0: Ukraine lernen oder beziehen können. Denn der Krieg hat das Land in der Verteidigungsindustrie deutlich vorangebracht. Deutschland und die Ukraine hatten bereits Mitte April eine engere Zusammenarbeit im Verteidigungsbereich vereinbart. Gestern ist das konkreter geworden. Verteidigungsminister Pistorius ist nach Kiew gereist, um genau diese strategische Partnerschaft auszubauen. Rebecca Barth berichtet.
1: Das Verhältnis zur Ukraine, es hat sich merklich verändert. Zunehmend selbstbewusst tritt das überfallene Land mittlerweile international auf. Ein zentraler Grund dafür, die schnelle Entwicklung der ukrainischen Rüstungsindustrie. Davon könnten nun auch die Partner der Ukraine profitieren. Dieser Ansicht zumindest ist Boris Pistorius. Der deutsche Verteidigungsminister will mit seinem Besuch in der Ukraine die strategische Partnerschaft zwischen beiden Ländern vorantreiben.
2: Und da geht es natürlich um Rüstungskooperation. Da geht es darum, davon zu lernen, was die Ukrainer jetzt im fünften Jahr auf dem Gefechtsfeld erleben, bei der Drohnenkriegsführung, bei der elektronischen Kriegsführung, aber auch in allen anderen Bereichen. Davon können wir lernen als Bundeswehr, als Bundesrepublik Deutschland, aber auch wir als NATO-Streitkräfte, und deswegen ist diese enge Kooperation für uns sehr wichtig und deswegen heben wir da jetzt quasi monatlich auf ein neues Level.
1: Man wolle nicht mehr nur unterstützen, betont Pistorius im Interview mit der ARD. Es gehe auch darum, Europa als Kontinent sicherer zu machen. Dafür bräuchte man die Erfahrung der Ukraine. Das Land sei gerade bei der Entwicklung unbemannter Systeme wie Drohnen hoch innovativ.
2: Die Entwicklungszyklen hier sind inzwischen bei einigen Wochen angekommen. Immer wieder verändert sich etwas. Und gleichzeitig ist die Bandbreite dessen, was hier eingesetzt werden kann, für unterschiedliche Ziele mit unterschiedlichen Aufgaben inzwischen so enorm, dass die Drohnen tatsächlich ganz überwiegend das Kampfgeschehen bestimmen und eben auch dazu führen, dass die Verluste auf russischer Seite immer höher werden und zurzeit jedenfalls kaum ausgeglichen werden können durch neue Rekrutierungen.
1: Der Ukraine gelingt es, im fünften Jahr des russischen Angriffskriegs zunehmend Russland unter Druck zu setzen. Beobachter schätzen die russischen Verluste aktuell so hoch wie noch nie seit dem Überfall im Februar 2022. Mit Angriffen auf Ölraffinerien weit im russischen Hinterland versucht die Ukraine zudem, Russland die Finanzierungsmöglichkeiten für seinen Krieg zu nehmen. Und so strahlt auch der 35 Jahre alte ukrainische Verteidigungsminister Selbstbewusstsein aus. Gerade bei den Deep Strikes, also Angriffen im russischen Hinterland, habe man die Initiative übernommen, sagt Mikhailo Fedorov vor der Presse in Kiew. Deshalb sind wir der Ansicht, dass die Ukraine derzeit in jedem Bereich, in der Luft, am Boden, bei Langstreckenangriffen sowie im Hinblick auf Russlands Wirtschaft eine gewisse Initiative besitzt. Mit weiterer qualitativ hochwertiger Unterstützung unserer Partner werden wir alle Ziele, die wir uns gesetzt haben, erreichen und einen gerechten Frieden näher bringen, an dem unser Präsident und sein Team arbeiten. Ausdrücklich bedankt sich Fedorov für die qualitativ hochwertige Hilfe aus Deutschland. Doch ein gerechter und stabiler Frieden scheint nach Einschätzungen vieler in der Ukraine nach wie vor in weiter Ferne zu liegen. Daran ändere weder die zuletzt brüchige Feuerpause rund um die Feierlichkeiten zum 9. Mai etwas, noch Putins Behauptung, der Krieg nähere sich dem Ende. Unglaubwürdig findet diese Aussage auch Verteidigungsminister Pistorius.
2: Von daher ist das immer so ein bisschen wie die Sphinx, wenn er so daherkommt. Er kann den Krieg beenden durch den Rückzug der Truppen, er kann zu Friedensgesprächen einladen. An allen Friedensgesprächen, bei allen Friedensgesprächen, an denen er bisher hat teilnehmen lassen oder selber teilgenommen hat, hat er letztlich keinen Beitrag geleistet, eher im Gegenteil dazu, dass tatsächlich Frieden kommt.
0: Verteidigungsminister Pistorius war also in Kiew, um die deutsch-ukrainische Partnerschaft in Bezug auf Kampfdrohnen zu stärken. In der Ukraine selbst werden schon länger auch Drohnen aus Polen und Rumänien eingesetzt, die in der Türkei entwickelt wurden, das eigentlich engere Beziehungen nach Russland pflegt. Was hat es damit auf sich? Darüber hat Simone von der Forst vom Hessischen Rundfunk mit Dr. Jascha Aydin gesprochen. Er ist Soziologe und forscht am Zentrum für angewandte Türkei-Studien der Wissenschaft und Politik. Zunächst ging es um die Frage, welche militärischen Möglichkeiten die Türkei hat, die Deutschland fehlen, um der Ukraine weiterzuhelfen.
3: Die Türkei hat mehrere Möglichkeiten. Zum einen die dynamische Rüstungsindustrie mit erheblichen Produktionskapazitäten, würde ich nennen. Sie produziert ein breites Spektrum an Militärausrüstung, von Munition und Artillerie bis hin zu Drohnen und Raketen. Hinzu kommt auch, dass die türkischen Streitkräfte als zweitgrößte Armee der NATO sehr kampferfahren sind. Die Türkei hat nach dem Kalten Krieg nie abgerüstet. Sie hat weiterhin eine starke Armee beibehalten. Und es gibt im Land eine ausgeprägte sicherheitspolitische Kultur, die ist auch von Vorteil. Und zudem, und das ist sozusagen ein Pluspunkt für die Türkei, ist das Land ein Schwarzmeer-Anrainerstaat mit einer starken Kriegsmarine und kontrolliert mit dem Bosporus und Dardanellen den Zugang zum Schwarzen Meer. Das macht die Türkei im Ukraine-Konflikt ein starkes Land.
4: Die Türkei pflegt ja auch gute Beziehungen zu Russland. Könnte das nicht irgendwann schwierig werden?
3: Das ist bereits schwierig. Man muss dazu sagen, dass die Beziehungen zwischen Ankara und Moskau, die haben sich in den vergangenen Jahren abgekühlt. Mhm. Gründe dafür sind viele, unter anderem die türkische Rolle beim Sturz des Assad-Regimes in Syrien, die Übergabe ukrainischer Kommandeure an Kiew, trotz vorheriger Vereinbarungen mit Russland, sowie der wachsende militärische, wirtschaftliche Einfluss im Südkaukasus, insbesondere durch den geplanten Korridor, der die Türkei über die Republik Nachitschewan mit Aserbaidschan verbinden soll. Das zeugt in Moskau Zorn, aber gleichzeitig vermeidet Ankara eine offene Konfrontation mit Russland. Da ist Ankara sehr vorsichtig, weil die Türkei weiterhin in wichtigen Bereichen von Russland abhängig ist, etwa von russischen Energielieferungen, den Tourismuseinnahmen, aber auch wirtschaftlichen Aktivitäten türkischer Bauunternehmen in Russland.
4: Kommen wir noch mal auf die Verteidigung zurück. Der türkische Präsident Erdogan hat ja gesagt, unsere Verteidigungsstrategie ist der Stolz unseres Landes. Sie schreibt Geschichte. Welche Bedeutung hat die Rüstungsindustrie ganz besonders für Erdogan?
3: Zunächst einmal, die Rüstungsindustrie ist für die Türkei, für das Land, sowohl wirtschaftlich als auch politisch von großer Bedeutung. Auch für Erdogan, weil sie Arbeitsplätze schafft, Exporterlöse generiert, die technologische und militärische Eigenständigkeit des Landes stärkt. Aber für Präsident Erdogan ist sie zudem ein zentrales, wichtiges Symbol nationaler Stärke und Modernisierung. Und das passt auch sehr gut in das von Erdogan gepflegte politische Narrativ einer starken Türkei unter einer starken Führung. Und er versucht auch damit insbesondere nationalistische Wählerschichten zu mobilisieren.
4: Wird die Türkei in dieser Gemengelage für Europas Sicherheit möglicherweise jetzt immer wichtiger? Bringt sie sich damit auch wieder mehr als Partner für Europa ins Gespräch?
3: Ja, auf jeden Fall. Die Türkei gewinnt geopolitisch, militärisch und rüstungsindustriell an Bedeutung und wird auch, wie Sie auch gesagt haben, für Europa als Sicherheitspartner immer wichtiger. Gleichzeitig muss man aber auch sagen, dass außen- und sicherheitspolitische Differenzen sowie autoritäre innenpolitische Kurs die Beziehungen zur EU belasten, sodass das in Europa die Skepsis gegenüber einer engeren institutionellen Einbindung der Türkei in die europäische Sicherheitsarchitektur stärkt.
0: Sagt Dr. Yasha Aydin vom Zentrum für angewandte Türkei-Studien der Stiftung Wissenschaft und Politik.
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0: Es sollte ein unvergesslicher Ausflug in die Antarktis werden und das ist es wohl auch. Nach dem Ausbruch des tödlichen Hunter-Virus auf dem Kreuzschiff Hondius sind 4 der deutschen Passagiere heute von Frankfurt am Main aus in ihre Heimatregionen in Baden-Württemberg, Bayern, Sachsen und nach Berlin gebracht worden. Ricardo Mastrocola erklärt, wie gefährlich das Virus ist und wie viel Sorgen man sich jetzt machen muss.
6: Das Virus sorgt für Schlagzeilen, aber die Menschen auf der Frankfurter Einkaufsmeile Zeil sind größtenteils entspannt.
7: Soweit ich das mitbekommen habe, muss man es ernst nehmen, aber die Übertragung scheint ziemlich unwahrscheinlich zu sein. sodass ich jetzt nicht wirklich Angst habe.
8: Also es ist schon ein bisschen beängstlich, aber trotzdem muss man keine Angst haben.
9: Ich habe das mitbekommen und habe einfach auch nochmal recherchiert. Das kann ja überhaupt nicht übertragen werden oder nur in bestimmten Situationen von Mensch zu Mensch. Deshalb finde ich, brauchen wir keine Panik.
6: Was gebraucht wird, sind gute und sachliche Informationen. Zum Beispiel die Einschätzung des Virologen Jonas Schmidt-Chanasit vom Tropeninstitut in Hamburg, den der HR heute befragt hat.
10: Sie müssen kein ungutes Gefühl haben. Die Experten kümmern sich darum. Es sind ja viele Institutionen dort involviert, unter anderem auch die WHO, aber auch das Robert-Koch-Institut. Insofern muss sich jetzt der Bürger keine Sorge machen, weil das ja ein sehr lokales Geschehen auf diesem Kreuzfahrtschiff gewesen ist.
6: Ein sehr lokales Geschehen auf dem Kreuzfahrtschiff mit vielen Menschen auf engem Raum. Diese Einschätzung bestätigt auch nochmal der Frankfurter Virologe Martin Stürmer, auch wenn das Andes-Virus selbst sehr gefährlich ist.
11: Problem ist bei dem Andes-Virus, dass es auch von der klinischen Seite her doch eher eine relativ hohe Fallsterblichkeit hat, mit 30-40%. Insofern ist es natürlich gut, wenn wir diese Infektion unter Kontrolle behalten. Aber anders als mit Covid ist das kein Virus, was in Form einer Pandemie uns jetzt bedrohen wird.
6: Es gibt auch die europäische Variante des Hunter-Virus, so Martin Stürmer, aber die meisten Menschen würden von so einer Infektion gar nichts bemerken.
11: Wir haben im Jahr 2024 etwas über 400 Fälle mit Hunter-Virus-Infektionen ans Robert-Koch-Institut gemeldet bekommen. Die Dunkelziffer wird wahrscheinlich um das mindestens 10-fache höher sein, weil die meisten merken es nicht. Die es merken, da ist die Niere sehr stark beteiligt und die klassischen Symptome, die wir kennen, plötzlich auftretendes hohes Fieber, Kopfschmerzen, Schwindelgefühl, Schwächegefühl und so weiter.
6: So äußert sich die europäische Variante wohlgemerkt. Dass sich das südamerikanische Hunter-Virus, also das Andes-Virus, nach Europa verbreitet, das schließt der Hamburger Virologe Schmidt-Chanasit komplett aus.
10: Weil es von einer Reisratte übertragen wird, die nur in Argentinien, Chile vorkommt. Also das Virus würde sich gar nicht bei uns wohlfühlen, weil es keinen Wirt hätte.
6: Und zur Erinnerung, die 4 Personen sind nur zur Sicherheit unter Beobachtung. Es gibt keinen Hinweis auf eine Übertragung bisher.
0: Ricardo Mastrocola berichtete. Gleich 2.17 Uhr. Wochenlang wurde über die Entlastungsprämie in Höhe von bis zu 1.000 Euro diskutiert. Heute wissen wir, das hätten wir uns das alles sparen können, denn die scheint mittlerweile ad acta gelegt zu sein. Am Freitag hatte sie der Bundesrat ja vorerst gestoppt und mittlerweile deutet vieles darauf hin, dass es zu einem Vermittlungsverfahren mit dem Bundestag gar nicht erst kommen wird, denn auch immer mehr Bundespolitiker rücken von ihrer Idee wieder ab. Nicole Markwald berichtet.
12: Viele Bilder werden an diesem Tag im politischen Berlin gebraucht. Da ist die Rede von verschütteter Milch, von Geruckel und von mentalen Aufräumarbeiten. Dabei war das Ziel so klar gesteckt. Eine steuer- und abgabenfreie Entlastungsprämie von 1.000 Euro sollte schnelle finanzielle Hilfe liefern, angesichts hoher Energiepreise. Eine Idee der schwarz-roten Bundesregierung, allerdings zu zahlen durch die Arbeitgeber. Wirtschaftsverbände äußerten sofort Kritik. Die Bundesländer verlangten einen Ausgleich für die erwarteten Steuerausfälle. Und als die Bundesregierung ihnen nicht entgegenkam, zeigten die Länder am Freitag im Bundesrat der Entlastungsprämie die rote Karte. Abgelehnt. Und die Regierung?
13: Sie hält natürlich an dem Plan fest, angesichts der gestiegenen Energiepreise eine Entlastung für Bürgerinnen und Bürger zu erzielen,
12: sagt Regierungssprecher Stefan Cornelius. Entlastung ja, nur wie? Bayerns Ministerpräsident Markus Söder.
14: Mit Verstand, anstatt jetzt mit Hektik oder Panik und vor allen Dingen nicht mit Streit.
12: Jener Söder, der als CSU-Chef zuerst die Entlastungsprämie im Koalitionsausschuss mitverhandelt hat, nur um dann im Bundesrat als Ministerpräsident dagegen zu stimmen. Hü und hott. Jetzt müsse die Leistungsfähigkeit der Regierung erhöht werden, schiebt Söder noch hinterher.
14: Deswegen ist für uns wichtig, dass wir auch im Hinblick auf den morgigen Koalitionsausschuss auch mal mit mentalen Aufräumarbeiten beginnen.
12: Derlei Wortakrobatik bedient sich Dirk Wiese, parlamentarischer Geschäftsführer der SPD, nicht. Er gibt sich im Morgenmagazin von ARD und ZDF eher handfest.
15: Aber das, was in den letzten Wochen geruckelt hat, das ist nicht gut und das muss zweifelsohne besser werden.
12: Beide Seiten betonen, es sei möglich, gemeinsam etwas zu stemmen. Bundeskanzler Merz, CDU, beschrieb das in der vergangenen Woche so.
16: Die Koalition ist entscheidungswillig und sie ist entscheidungsfähig. Wir können Kompromisse, auch wenn es manchmal dabei etwas rumpelt.
12: Währenddessen beklagt die Linkspartei, dass die Regierung die Sorgen der Bürger nicht ernst nimmt. Parteivorsitzende Ines Schwertner.
17: Ich verstehe deshalb jeden, der wütend ist und verzweifelt ist und auch apathisch ist, weil er sagt, Diese Regierung macht keine Politik für mich.
12: Die Grünen drängen nun auf eine Senkung der Stromsteuer für alle. So ließen sich Unternehmen und Bürger entlasten. Ein weiterer grüner Vorschlag, den Preis vom Deutschlandticket senken. Andere bringen eine Anhebung des Arbeitnehmerpauschbetrags oder eine nochmalige Erhöhung der Pendlerpauschale ins Gespräch. Ohnehin vereinbart ist eine Einkommensteuerreform. An dem Konzept wird gearbeitet, heißt es aus dem Finanzministerium. Die CSU hat schon angekündigt, was sie alles nicht will. Keine Änderungen beim Spitzensteuersatz, bei der Erbschaftssteuer und beim Ehegattensplitting. Die Frage bleibt, Entlastung ja, aber wie?
0: Informationen von Nicole Markwald. Frauen sind in der Politik noch immer unterrepräsentiert, vor allem in Führungspositionen. Daran ändern auch die jüngsten bayerischen Kommunalwahlen nichts. Landrätinnen gibt es danach nur 6 gegenüber 65 Landräten. Das ist sogar noch eine Landrätin weniger als nach der letzten Kommunalwahl. Tanja Gronde berichtet über eine Landrätin in Bayern nach der ersten Arbeitswoche und über eine andere, die ihr Büro gerade geräumt hat.
18: Andrea Jochner-Weiß ist gerührt bei der Verabschiedung im Landratsamt. Ihre Mitarbeiterinnen und Mitarbeiter stehen Spalier bei ihrem Abschied. Nach 2 Amtszeiten ist die CSUlerin nicht mehr angetreten zur Wahl.
19: Als Frau habe ich persönlich immer das Gefühl gehabt, ich muss mich mehr beweisen.
18: 12 Jahre lang war sie Landrätin. Doch Frauen wie sie sind an der politischen Spitze immer noch selten. Woher kommt das Ihrer Meinung nach?
19: Ich glaube, weil sie sich sehr hinterfragen und weil die männliche Domäne schon noch ein bisschen anders ist und die hohen Ämter eher für sich beansprucht.
18: Die Landrätin von Weilheim-Schongau musste viel einstecken. Einmal wurde sie sogar in einem Bierzelt ausgepfiffen. Manchmal waren es auch wüste Beleidigungen gegen sie als Frau. Die Frauenquote bei den Landrätinnen ist niedrig. Aktuell treffen auf 6 Frauen 65 Männer in Bayern. Seit 1972 gibt es Zahlen zu der Verteilung und das Statistische Landesamt hat in dieser Zeit 14 Landrätinnen und 294 Landräte gezählt. Das liegt natürlich auch daran, dass sich Frauen nicht immer aufstellen lassen.
19: Ich habe so ein bisschen Verdacht. Frauen wählen keine Frauen.
18: Dabei ist die weibliche Perspektive wichtig für Gemeinden. Ob Sicherheitsgefühle oder Gesundheit oder Bildung. Frauen haben andere Perspektiven und führen empathischer, sagen Studien. Gleichzeitig seien sie immer noch in alten Rollenbildern gefangen, meint Daniela Groß von den Grünen.
20: Es ist ja immer noch die Regel, dass die Frauen zuständig sind für die Kinderbetreuung. Damals, als ich meine erste Tochter bekommen habe, habe ich nach 8 Monaten wieder angefangen, in Vollzeit zu arbeiten. Und das ist bei uns etwas in der Gesellschaft, das nicht üblich ist.
18: Die 37-jährige Mutter von 2 Kindern gewann im Landkreis Landsberg am Lech gegen den ehemaligen Amtsinhaber. Nun heißt es für sie auch, trotz Familie am Wochenende arbeiten und Abendtermine wahrnehmen, wie beispielsweise den Talentwettbewerb einer Schule besuchen.
20: Wenn jetzt ein Mann Landwirt ist, darf dir keiner, wie funktioniert das mit der Kinderbetreuung, weil jedem klar ist, die Frau macht das. Und ich verstehe ehrlich gesagt nicht, warum wir dieses Selbstverständnis nicht auch auf die Väter haben, weil dass wir diese Verantwortung immer noch zum Großteil bei den Frauen sehen.
18: Daniela Groß beginnt als eine von 3 neuen bayerischen Landrätinnen die Reise, die Andrea Jochner-Weiß nun abschließt. Was sie dabei gelernt hat?
19: Wir brauchen Frauenpower. Frauen wählt Frauen und Frauen lasst euch wählen. Habt keine Angst, hinterfragt euch nichts. Wir gingen einen Weg ein bisschen anders, aber wir Frauen, wir bringen genauso viel weiter wie die Männerwelt.
0: Frauen in der Politik noch immer unterrepräsentiert, auch bei den bayerischen Landräten. Kennen Sie das? Sie wollen etwas basteln, reparieren oder zusammenbauen und dann fehlt Ihnen genau das eine wichtige Teil. Sie können das im Internet bestellen, sicher aber. Lukas Kunzmann aus Abtsgemünd im Ostalbkreis dachte sich, das muss auch anders gehen. Er hat mit gerade mal 19 Jahren einen Kfz- und Heimwerkerbedarf in der 7500 Einwohnergemeinde eröffnet. Was ihn antreibt und wie er dem Onlinehandel entgegenwirken will, Stefanie Schmitz berichtet.
21: Vom Scheibenwischer bis zum Gartendünger und sogar ein Balkonkraftwerk findet man bei Lukas Kunzmann in der Hauptstraße von Abtsgemünd. Die Klingel ertönt jedes Mal, wenn ein Kunde den Laden betritt. Und Lukas Kunzmann freut sich jedes Mal, wenn ein Kunde dann auch findet, was er sucht. Der 19-jährige Unternehmer hat mit 15 Jahren eine Ausbildung zum Kaufmann begonnen. Anschließend ging er zu seinen Eltern in den Kfz-Teilebetrieb und sammelte Erfahrungen. Seinen Traum, selbst einmal einen Laden zu haben, hat er dabei aber schon früh gehabt.
22: Ich habe es von meinen Eltern so vorgelebt bekommen und dann gab es halt die Möglichkeit dazu mit dem freien Gebäude, weil die Lage hier ist sehr, sehr gut. Und dann war das eher, sage ich mal, schon fast eine spontane Entscheidung, zu sagen, hey, dann versuche ich es mal mit Selbstständigkeit. Selbstständigkeit macht sehr, sehr viel Spaß. Jeden Morgen, wenn ich hier reinkomme, man arbeitet halt für sich selber. Und das macht einen viel, viel glücklicher, als viel Geld bei einem Angestelltenverhältnis zu verdienen.
21: In der heutigen Zeit, in der immer mehr Menschen im Internet bestellen und immer mehr Fachgeschäfte schließen, eröffnet Lukas. Er hat Vertrauen in die Zukunft und vor allem in seine Abtgmünder Kundschaft.
22: Angst, da habe ich gar keine. Im schlimmsten Fall, wirklich Worst-Case-Szenario, wäre es dann, dass ich den Laden zumache, habe dann beispielsweise 40.000 Euro Schulden, stelle mich dann irgendwo an, bewerbe mich irgendwo und arbeite dann halt, um den Kredit abzubezahlen und mache danach mit dem Leben weiter. Habe ich keine Sorgen, sonstiges. Zumindest habe ich es dann mal versucht. Wenn es nicht funktioniert, habe ich halt keine andere Wahl so gesehen.
21: Sein Einzugsgebiet geht von Aalen bis Schwäbisch Gmünd. Erst da gibt es die nächsten Baumärkte. Und das war für ihn ein großes Argument. Und seine Eltern stärken ihm den Rücken, ganz egal, was passiert.
22: Ohne die hätte ich das ganze Thema auch nicht angefangen bzw. geschafft. Für 19-Jährigen Steuern, Businessplan und so weiter ist natürlich viel. Die waren von Anfang an dabei und haben mir sehr, sehr gut weitergeholfen. Mit der Bank als 19-Jähriger war relativ schwierig, sich da reinzusetzen und sagen, hey Jungs, ich bräuchte Geld. Ich habe kein Haus, keine Wohnung, was ich ihnen anbieten kann. Deswegen, aber es hat auch gut funktioniert.
21: Lukas geht als gutes Beispiel voran und bleibt dabei immer positiv. Auch wenn sich Kunden und Lieferanten schon manchmal über den jungen Chef wundern. Doch er bleibt selbstbewusst und ist so ein gutes Beispiel dafür, wie junge Menschen mit Ideen und vor allem mit Mut die Zukunft in solchen Orten wie Abtgmünd mitgestalten.
1: Sport. Mit Hendrik Lückhoff. In einem Finale der Fußball-Champions League dabei sein, auf dem Platz, das schaffen nicht viele. Aber auch wenn dieses Jahr kein deutsches Team im Endspiel der Königsklasse steht, ein Deutscher wird auf jeden Fall auflaufen. Und das ist Daniel Siebert, der Schiedsrichter aus Berlin. Er wird das Endspiel zwischen Titelverteidiger Paris Saint-Germain und dem FC Arsenal leiten. Das hat die UEFA jetzt bekannt gegeben. Das Finale am 30. Mai in Budapest wird dann Sieberts 10. Spiel in dieser Champions-League-Saison sein. Kein anderer Schiedsrichter hat mehr. Einzelheiten von Jakob Rüger.
2: Für den 42-jährigen Daniel Siebert und sein Team ist es das erste Europapokalfinale. Überhaupt haben erst 4 deutsche Unparteiische ein Endspiel der Champions League geleitet. Zuletzt Felix Brüch im Jahr 2017. In dieser Saison pfiff Siebert bereits 9 Champions League-Partien. Das Endspiel zwischen Arsenal und Paris Saint-Germain in Budapest dürfte für den Berliner das bislang größte Highlight seiner Karriere sein. Mit seinen konstant starken Leistungen auf der internationalen Bühne haben Siebert und sein Team sich dieses Highlight verdient, so der deutsche Schiedsrichterchef Knut Kircher in einer ersten Reaktion. Er sehe die Wahl der UEFA auch als Auszeichnung für die Qualität der deutschen Spitzenschiedsrichter. Für die Weltmeisterschaft ist dennoch nur ein deutscher Unparteiischer nominiert. Die FIFA entschied sich für einen Berliner. Der heißt allerdings nicht Daniel Siebert, sondern Felix Zweier.
1: Und der Schiedsrichter fürs DFB-Pokalfinale steht jetzt übrigens auch fest. Sven Jablonski aus Bremen wird das Endspiel zwischen dem FC Bayern und dem VfB Stuttgart nächste Woche leiten.
4: Ja, das ist ein absolutes Highlight. Also für die Mannschaften, aber auch für uns als gesamtes Team, auch mit Sascha und Eduard, meine Assistenten. Ja, ich glaube, das ist auch für die Mannschaften eines der größten Titel, die man überhaupt in Deutschland gewinnen kann. Und wenn wir als Team dort einlaufen können und diese Atmosphäre, wenn das Flutlicht angeht, ausverkauften Olympiastadion. Ja, das ist eine große Verantwortung, aber wir freuen uns riesig drauf.
1: Jablonski hat sich in den vergangenen Jahren zu einem Top-Schiedsrichter entwickelt. Keiner hat in dieser Saison mehr Bundesligaspiele gepfiffen und da waren auch die ganz Großen dabei, wie zum Beispiel Dortmund gegen Bayern. In der Fußball-Bundesliga der Frauen hat Bayer Leverkusen das Montagabendspiel am vorletzten Spieltag bei RB Leipzig gewonnen mit 3:1. Mehr von Moritz Kühn.
23: Die Partie begann nicht nach dem Geschmack von Leverkusen, nach nur 4 Minuten der Rückstand. Lisa Baum traf für die Leipzigerinnen mit einem Schuss von der Strafraumkante ins linke untere Eck. Doch die Gäste zeigten danach, warum sie ein Spitzenteam sind. Kramer und Piljic drehten die Partie noch vor der Halbzeit und sorgten für die 2:1 Führung für Bayer Leverkusen. Nach dem Seitenwechsel kaum noch gefährliche Torraumszenen. Erst in der Schlussphase ging es wieder ab. Rund 10 Minuten vor Schluss machte die eingewechselte englische U23-Nationalspielerin Ruby Grant mit dem 3:1 den Deckel drauf. Die Leverkusenerinnen haben durch den Sieg noch eine kleine Chance auf Champions League Rang 3, den aktuell Frankfurt innehat. Leipzig rangiert auf Platz 10 und hatte schon vor Wochen den Klassenerhalt klargemacht.
1: Und dann haben wir noch eine Meldung vom Parasport. Schwimm-Paralympics-Sieger Taliso Engel hat einen neuen Weltrekord aufgestellt. Und zwar bei den internationalen deutschen Meisterschaften in Berlin über die 200 Meter Brust. Die nicht-paralympische Strecke schwamm er in der Klasse der Sehbehinderten in einer Zeit von 2 Minuten 20,78. Damit verbesserte Engel seinen eigenen bisherigen Weltrekord um fast 3 Sekunden.
0: Die deutschen Geheimdienste, aber auch die Polizei sollen mächtiger und einflussreicher werden. Was das für uns Bürger bedeutet, dieser Frage gehen wir nach in der kommenden Viertelstunde nach den nächsten Nachrichten um 2:30 Uhr.

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1: Um 2.30 Uhr mit Olaf Knapp. Bundesfinanzminister Klingbeil pocht auf eine Steuerreform, bei der Spitzenverdiener mehr bezahlen müssen. Entlastet werden müssten Menschen, die 2.500 bis 4.000 Euro im Monat verdienten. Auf dem DGB-Bundeskongress in Berlin hat sich Klingbeil auch wieder dafür ausgesprochen, sehr hohe Erbschaften höher zu besteuern.
2: Wenn ihr seht, dass jedes Jahr zwischen 300 und 400 Milliarden vererbt werden und der Staat davon 13 Milliarden als Erbschaftssteuer kommt, dann kann mir keiner erzählen, dass dieses Land zugrunde geht, wenn man die Erbschaftssteuer moderat erhöht. Das ist eine Frage der Gerechtigkeit, liebe Kolleginnen und Kollegen. Und das wollen wir auch durchsetzen und dafür kämpfen wir.
1: Bundesfinanzminister Klingbeil. Ärztepräsident Reinhardt hat einen Aufschub des geplanten Sparpakets für die Krankenkassen gefordert. Er sagte dem Redaktionsnetzwerk Deutschland, ein so weitreichendes Gesetz könne man nicht mit der Brechstange durchdrücken. Eigentlich soll es noch vor der parlamentarischen Sommerpause verabschiedet werden. Das Sparpaket dürfte auch Hauptthema beim heute beginnenden Deutschen Ärztetag in Hannover sein. Zur Eröffnung wird auch Bundesgesundheitsministerin Warken erwartet. Immer mehr Menschen auf der Welt sind Vertriebene im eigenen Land. Das sind Zahlen der Nichtregierungsorganisation IDMC mit Sitz in Genf. Auch 2025 sind demnach die meisten vor Krieg und Gewalt auf der Flucht. Aus Genf Marie-Christine Werner.
3: Insgesamt zählte das IDMC mehr als 82 Millionen Binnenvertriebene weltweit. In den letzten 10 Jahren habe sich die Zahl mehr als verdoppelt. Aufkommende, eskalierende oder festgefahrene Konflikte hätten die Menschen dazu gezwungen, wiederholt innerhalb ihrer Länder umzuziehen. Aber auch Stürme, Überschwemmungen und andere Gefahren lösten knapp 30 Millionen Binnenvertreibungen aus. Sudan, Kolumbien, Syrien, Jemen und Afghanistan sind die Länder mit den meisten Binnenvertriebenen.
1: Israel hat die neuen EU-Sanktionen gegen gewalttätige israelische Siedler im Westjordanland scharf kritisiert. Regierungschef Netanyahu sprach von moralischem Bankrott. Die EU stelle eine falsche Symmetrie zwischen israelischen Bürgern und Hamas-Terroristen her. Israels rechtsextremer Sicherheitsminister Gvir warf der Europäischen Union zudem Antisemitismus vor. Die EU-Außenminister hatten sich darauf verständigt, neben Hamas-Vertretern auch 7 Siedler oder Siedlerorganisationen auf die Sanktionsliste zu setzen. Seit Beginn des Irankriegs ist die Zahl der Gewalttaten durch radikale Siedler im Westjordanland nochmals gestiegen. Das Wetter in Deutschland, nachts in der Nordhälfte zunächst nachlassende Schauer, im Süden länger gebietsweise Regen, bei Tiefstwerten von +7 bis minimal -2 Grad. Das waren die Nachrichten.
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4: Die A2 Berlin Richtung Hannover ist zwischen Irxleben und Bornstedt nach einem Unfall gesperrt. Dadurch staut es sich. Die A3 Frankfurt Richtung Würzburg ist zwischen Würzburg-Kist und Würzburg-Heidingsfeld nach einem LKW-Unfall gesperrt. Und die Autobahn 70 Schweinfurt-Werning Richtung Bamberg ist zwischen Bamberg-Hafen und Bamberg wegen Bauarbeiten bis 6 Uhr früh gesperrt.
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4: Heute mit Sven Hasenkleber. Die deutsche Bürokratie ist berüchtigt dafür, viele Dinge unnötig kompliziert zu machen und dadurch im Zweifelsfall sogar seine Beamten zum Nichtstun zu verdammen. Das macht auch vor den Nachrichten bzw. den Geheimdiensten nicht halt, soll sich jetzt aber ändern. Darum geht es heute in unserem Tagesschau-Podcast 11KM. Diese Folge wurde live vor Publikum aufgezeichnet beim ARD Sounds Festival am vergangenen Samstag in Nürnberg.
5: Deutsche Nachrichtendienste gelten als fleißig, gründlich und technisch kompetent, aber auch als übervorsichtig, wahnsinnig bürokratisch und stark reglementiert. Genau das soll sich jetzt ändern.
6: Ja, wir sprechen heute über eine regelrechte Zeitenwende, und zwar der inneren Sicherheit. Denn Deutschland plant gerade einen einzigartigen Umbau und kaum einer kriegt es mit. Der Auslandsgeheimdienst, der BND und der Inlandsnachrichtendienst, der Verfassungsschutz und die Polizei, die sollen mächtiger werden. Und was das am Ende für die Freiheit von jeder Einzelnen und jedem Einzelnen bedeutet, darüber sprechen wir heute bei 11KM. Und wir haben einen besonderen Gast. Er recherchiert seit 20 Jahren zu Sicherheitsthemen, zu Nachrichtendiensten. Und ich glaube, man kann mit Fug und Recht behaupten, dass kaum ein Journalist so viele Insider-Informationen in Deutschland aus diesem Bereich hat wie er. Er leitet die Recherchekooperation von NDR, WDR und Süddeutscher Zeitung. Herzlich willkommen, Jörg Diehl. Hi Jörg.
5: Hallo. Ihr hört 11KM, der Tagesschau-Podcast, ein Thema in aller Tiefe. Wir sind die Hosts von 11KM, mein Name ist David Krause.
6: Und ich bin Elena Kuch.
5: Das ist unsere Live-Folge vom ARD Sound Festival. Ja, dann lass uns mal reingehen in deine Recherche, Jörg. Wir sind Mitte März, das ist noch gar nicht so lange her. In Leipzig wird ein Iraker festgenommen.
7: Der Mann heißt Rakan A. Punkt. Er ist Ende 20, Iraker, lebt eben seit einigen Jahren als Flüchtling in Sachsen und hat sich in seiner Heimat vor etwa 10 Jahren hatte er sich dem IS angeschlossen. Damals war er noch ein Teenager in Mosul im Irak. Der IS, der Islamische Staat, eroberte seine Heimatstadt und er schloss sich dann dem IS als Kämpfer an.
5: Woher weiß man das?
7: Das weiß man daher, weil der IS nicht nur eine Terrororganisation war und ist, sondern auch eine riesengroße Bürokratie und sehr akribisch Akten geführt hat über die Leute, die sich ihm angeschlossen hatten. Und der Name dieses Rakan A. Punkt fand sich eben in diesen Akten, in diesen Listen, in denen dann deutsche Sicherheitsbehörden diesen Namen gefunden haben.
5: Lass uns gleich über diese Listen nochmal weitersprechen, weil das ist ultra spannend. Lass uns aber erstmal auf den IS generell kommen. Wenn es um Gefahr für Deutschland geht, geht es immer momentan um hybride Kriegsführung, gerade aus Russland, um Desinformationskampagnen vielleicht auch. Wie stark steht denn gerade Deutschland jetzt zu diesem Zeitpunkt im Fokus des IS?
7: Na, ich glaube, Deutschland steht nach wie vor sehr im Fokus auch islamistischer Terroristen. Aber ich glaube, der Grund, warum wir das nicht mehr so wahrnehmen, ist, dass einfach die Sicherheitslage sich rundherum so zugespitzt hat und so dramatisch geworden ist, dass wir so vielfach einfach, man muss ja nur jeden Tag irgendwie in die Zeitung schauen oder
5: Tagesschau
7: schauen oder Radio hören oder FKM hören, mitzukriegen, was sich alles passiert an Spionageaktivitäten, Sabotageaktionen, hybrider Kriegsführung. Also ich glaube, da hat sich einfach die Grundkonstellation verändert und der Bundesinnenminister hat vor einigen Wochen die neuesten Zahlen, also politisch motivierter Kriminalität vorgestellt, also Verbrechen, Straftaten, die eben mit einem extremistischen Hintergrund verübt worden sind und die sind auf einem Allzeithoch. Sie haben sich seit 2015 verdoppelt. Glücklicherweise merken wir alle das im Alltag noch nicht ständig, aber die Sicherheitslage ist wirklich enorm angespannt.
5: Diese Listen, die du gerade angesprochen hast, was ist das Besondere an diesen Listen und wie kann ich mir
6: eine Excel-Liste?
5: Ja, was steht da drin?
7: Ja, also nochmal zurück zum IS und der Bürokratie. Der IS hat wirklich unfassbar viele Akten geführt. Also es gibt Gehaltslisten, Soldlisten, es gibt aber auch Listen aus Krankenhäusern, Gästehäusern, Hotels, die der IS, Bestelllisten, also die Kämpfer konnten Ventilatoren bestellen oder Kühlschränke und das wurde dann nachgehalten, festgehalten in sehr unterschiedlicher Form, also es gab sozusagen nicht das Standardformular, sondern da ist alles dabei gewesen von handschriftlichen Notizen bis hin zu Excel-Tabellen und mit der militärischen Niederlage des IS sind diese Listen dann von den alliierten Streitkräften, insbesondere von den Amerikanern, sichergestellt worden, gefunden worden, teilweise eben bei Kämpfern, die sie mit sich geführt haben auf USB-Sticks, aber teilweise auch physisch eben gefunden worden in bestimmten Institutionen, Einrichtungen, Verwaltungsgebäuden. Und diese Listen sind auf diese Art und Weise dann von den Amerikanern, nicht nur, aber insbesondere von den Amerikanern geteilt worden mit westlichen Sicherheitsbehörden und auch mit den deutschen Sicherheitsbehörden.
6: Das bedeutet ja auch, ohne die Arbeit der Amerikaner hätte diese Festnahme des mutmaßlichen Terroristen in Leipzig dann vermutlich nicht stattfinden können. Wie abhängig sind wir von den Erkenntnissen der amerikanischen Geheimdienste?
7: Ich glaube, dass wir sehr, sehr abhängig sind von den Erkenntnissen der amerikanischen Geheimdienste. Da hat mal jemand aus Berlin gesagt, also von den USA nach Deutschland läuft sozusagen ein vielspuriger Informationshighway und in die andere Richtung führt ein kopfsteingepflastertes Gässchen, in dem viele Schlaglöcher sind. Und ich glaube, ein Großteil der geplanten islamistischen Anschläge der vergangenen Jahre sind durch Geheimdiensthinweise aus den USA verhindert worden. Wir sind aber auch in anderen Phänomenbereichen, wie das so in diesem Polizeisprech heißt, eigentlich von den Amerikanern abhängig. In der Bekämpfung der organisierten Drogenkriminalität, also wenn es um Kokainhandel zum Beispiel gibt, ist Amerika und auch andere westeuropäische Nationen sind führend im Grunde genommen in der Informationsgewinnung, von denen die deutschen Behörden dann oft profitieren.
6: Inwiefern arbeiten denn US-amerikanische Geheimdienste wie zum Beispiel die CIA oder die NSA anders als deutsche Dienste? Beziehungsweise, ich frage es nochmal anders, inwiefern unterscheidet sich ein amerikanischer Spion von einem deutschen, ich sag jetzt mal, BND-Beamten?
7: Ja, also erstmal ist die schiere Masse, die Quantität, die die Amerikaner aufbieten, exorbitant größer. Also nur um mal eine Zahl in den Raum zu werfen, die Amerikaner geben ungefähr 100 Milliarden Euro umgerechnet im Jahr für ihre Dienste aus, die Deutschen ungefähr 2. Die Deutschen haben 3 Nachrichtendienste, BND.
6: Der Auslandsnachrichtendienst?
7: Genau, das Bundesamt für Verfassungsschutz und den militärischen Abschirmdienst. Die Amerikaner haben 18. So, das ist sozusagen auf der quantitativen Ebene einfach, sind wir da überhaupt nicht satisfaktionsfähig. Dann gibt es sozusagen die Ebene der rechtlichen Befugnisse, die Amerikaner verstehen sich eben als, wir haben Geheimdienste. Und was ist der Unterschied zwischen einem Nachrichtendienst und einem Geheimdienst? Letztlich die Ausübung von Gewalt. Nachrichtendienste sammeln Informationen, sie bewerten sie, sie schreiben Analysen und Lagebilder, sie beraten die Politik. Geheimdienste führen Operationen durch. Sie, wie wir das in den vergangenen Jahren bei den Amerikanern auch gesehen haben, sie entführen Menschen, sie töten womöglich Menschen. Sie verüben Sabotageakte, sie üben sich im Staatsstreichen. All das ist für den BND sozusagen unvorstellbar und auch rechtlich vollkommen unzulässig. Und dann gibt es, glaube ich, darunter noch eine dritte Ebene, auf dem sich diese beiden Welten vollkommen unterscheiden. Und das ist die Mentalität, die natürlich in gewisser Weise aus den Befugnissen auch erwächst. Ein deutscher Beamter, gerade in den Nachrichtendiensten, die in Deutschland historisch bedingt sehr unter Beobachtung und auch stehen und mit sehr viel Misstrauen belegt sind. Ich glaube, ein deutscher BND-Beamter, dessen Kernpriorität ist, keine Fehler zu machen. Und wenn der Preis dafür ist, nichts zu tun, dann ist er womöglich bereit, den zu zahlen.
6: Warum sind die deutschen Nachrichtendienste eigentlich vergleichbar schwach und haben weniger Kompetenzen? Inwiefern hat das was auch mit der deutschen Geschichte zu tun?
7: Ich glaube, es hat sehr viel mit der deutschen Geschichte zu tun. Ich glaube, in Deutschland gab es immer große, große Vorbehalte, großes Misstrauen gegen die deutschen Sicherheitsbehörden. Und das hat natürlich mit der Erfahrung eben aus dem NS-Regime, aber auch aus der DDR zu tun und eben mit der deutschen Geschichte und der Existenz zweier Unrechtsregime auf deutschem Boden und der Rolle der Sicherheitskräfte in diesen Diktaturen.
6: Und inwiefern, also wie versuchen denn gerade die deutschen Dienste unabhängiger zu werden und sich neu aufzustellen?
7: Na, es ist so ein bisschen wie bei der Bundeswehr, glaube ich. Also man reibt sich die Augen und findet sich wieder in einer Welt, die nicht mehr, man ist nicht mehr umgeben von Freunden, sondern plötzlich wird es sehr ungewöhnlich.

0: Also ich meine, ich mache das seit, ihr habt das uncharmanterweise gesagt, seit 20 Jahren. Sieht man mir nicht an, aber nicht, es ist tatsächlich
1: nein,
0: so.
1: Nein.
0: Vielen Dank. Und ich hätte wirklich nicht gedacht, dass wir an diesen Punkt kommen. Also vor 5 Jahren hätte ich noch wirklich viel darauf gewettet, dass das niemals passieren wird in meiner Berufstätigkeit. Jetzt passiert es. Ja, ich glaube, wir werden keine James Bonds bekommen. Also es wird niemand die Lizenz zum Töten bekommen. Aber worum es zum Beispiel geht, in dem BND-Gesetz, das eben inzwischen im Moment in Berlin beraten wird und von dem wir glücklicherweise ziemlich genau wissen, was da gerade verhandelt wird. Und da geht es darum, dass eben der BND zum Beispiel Sabotageaktionen im Ausland verüben, durchführen können möchte.
2: Was könnten das
0: und
2: für
0: dürfen
2: sein?
0: Möchte. Na, das könnte zum Beispiel sein, das ist so ein Szenario, das in Sicherheitskreisen dann immer wieder ventiliert wird. Also es gibt eine Drohnenfabrik, die sich anschickt, Drohnen zu produzieren, die NATO-Territorium angreifen könnten. Und dann wäre eben ein solches Szenario, man legt die Produktion still oder man stört die Produktion dieser Drohnen. Und das tut man natürlich dann nicht, indem man den Stecker zieht, sondern indem man eine robuste Operation durchführt. Und ein anderes Szenario, das ist, glaube ich, vielleicht auch nicht so fernliegend oder erscheint nicht so fernliegend wie dieses, dass es ständig ja Computerattacken auf Deutschland gibt und eine Vorstellung sozusagen der Dienste ist, dass sie das stoppen wollen, dass sie also in der Lage sein wollen, die Server, über diese Angriffskampagnen laufen, anzugreifen, und der Bundesinnenminister Dobrindt spricht dann auch immer davon, die zerstören zu können. Bislang können die Deutschen im Grunde genommen eigentlich nur zuschauen, wie so etwas passiert, und bestenfalls irgendwie versuchen, die Schotten dicht zu machen und sich zu rüsten, aber sie können sozusagen nie hingehen und den Angreifer aktiv hindern. Das wollen sie eben jetzt sich selbst erlauben.
2: Also der BND soll auch operativ mehr Kompetenzen bekommen. Wie geht denn die Bundesregierung da gerade vor, das zu erreichen?
0: Na, es gibt zwei Gesetzesentwürfe zum BND-Gesetz, zum Bundesverfassungsschutzgesetz. Die sollen beide in diesem Jahr noch in Kraft treten. Das BND-Gesetz ist tatsächlich schon weiter und auch, ich glaube, politisch unstrittiger. Beim Verfassungsschutzgesetz erwarten wir eigentlich eine schärfere, auch politische Auseinandersetzung damit, weil eben der Verfassungsschutz als Inlandsnachrichtendienst sich mit den Menschen zwangsläufig auseinandersetzt, die eben unter dem Schutz des Grundgesetzes stehen, nämlich eben Menschen, die in Deutschland leben, und da einige Dinge geplant sind, die womöglich grundgesetzlich nicht so ganz unproblematisch sind. So, und da scheint es schon ordentlich zu knirschen in der Abstimmung.
2: Wie macht der Innenminister das?
0: Der Innenminister ist, das ist ganz interessant bei Alexander Dobrindt, dass er in den vergangenen Wochen und Monaten, ist Ihnen jetzt vielleicht gar nicht so aufgefallen, aber immer wieder das Wort Geheimdienst platziert. Und das ist eigentlich ein Wort, das die deutschen Nachrichtendienste immer gescheut haben, weil es sozusagen diesen Anklang, diesen Assoziationsraum aufmacht zu Gestapo, zu Stasi. So, deswegen, die verstehen sich als Nachrichtendienste und sie sind Nachrichtendienste. Dass Dobrindt von Geheimdiensten spricht, ist, glaube ich, kein Zufall, sondern er will so ein bisschen das Wasser testen, ob er da hinkommen kann. Und nochmal sozusagen in Erinnerung gerufen, der Unterschied ist eben, Informationen sammeln oder wirklich Operationen durchführen.
2: Was weißt du denn darüber, was auch für den Bundesverfassungsschutz geplant sein könnte?
0: Na, ich glaube, die umstrittenste Norm, die zumindest diskutiert wird, ist eine Vorschrift, die dem Verfassungsschutz erlauben soll, heimlich Wohnungen zu betreten. Um dort womöglich Abhörmaßnahmen irgendwie zu platzieren oder auch nur eine Wohnung zu durchsuchen, um zu schauen, ob jemand eine Bombe gebastelt hat, den man eben im Verdacht hat, das zu tun. Und das ist aber natürlich grundgesetzlich mit der Unverletzlichkeit der Wohnung eine höchst heikle Norm, um die es, glaube ich, gerade auch schon um die es Streit gibt, um die gerungen wird. Es gibt aber auch andere Dinge, die der Verfassungsschutz gerne hätte. Also er möchte

0: möchte in der Lage sein, eben Cyberangriffe abzuwehren, also ausländische Server anzugreifen und zu zerstören. Er möchte Online-Durchsuchungen können, also sich heimlich auf Computer und Telefone aufschalten können. Das sind Dinge, die tatsächlich bislang, auch wenn vielleicht in der Öffentlichkeit ein anderer Eindruck manchmal entsteht, die nicht vorgesehen sind im Gesetz.
1: Weil das wäre ja eigentlich schon eine immense Zeitenwende, könnte man sagen. Kannst du das nochmal auf den Punkt bringen, dieses Wohnungsbetreten beispielsweise? Das wäre dann auf richterliche Anordnung? Wie kann ich mir das vorstellen? Für mich ist das, das ist schon krass.
0: Ja, richterliche Anordnung, das gibt's ja da nicht. Das ist ja sozusagen in Strafverfahren so. Also wenn die Polizei eben ein Ermittlungsverfahren gegen jemanden führt, dann kann sie eine Wohnung durchsuchen. Dazu braucht sie dann einen richterlichen Beschluss und kann dann eine Wohnung betreten. Beim Verfassungsschutz als Nicht-Strafverfolgungsbehörde funktioniert das natürlich so nicht. Also Telefonüberwachung, Observationen, Fernmeldewesen, also Postüberwachung zum Beispiel, müssen genehmigt werden von Kommissionen in Parlamenten. Also G10-Kommissionen, parlamentarisches Kontrollgremium. So, das heißt, es ist ein komplett anderer Weg und er ist auch nicht überprüfbar. Man kann sich nicht hinterher dagegen wehren und schon gar nicht, wenn es einem nicht durch ausgehändigt wird und man die rechtliche Begründung auf Papier vor sich hat, sondern wenn man im Zweifel gar nicht mitbekommen hat, dass jemand bei sich in der Wohnung war.
1: Warum wird das denn überhaupt, habe ich mich so gefragt, jetzt in diesem Moment alles ins Rollen gebracht? Also befinden wir uns in Deutschland momentan in einer Situation wie die USA beispielsweise mit 9/11, wo ja die Sicherheitsbehörden dort auch mehr Befugnisse bekommen hat?
0: Ja, also ich glaube tatsächlich, dass die Zeiten wirklich ernst sind und dass die Politik jetzt sehr, sehr kurzatmig und kurzschrittig irgendwie versucht, darauf zu reagieren. Und Dinge, die wirklich jahrzehntelang hoch umstritten waren, also ein Stichwort Vorratsdatenspeicherung hat jeder schon mal gehört. Das ist jetzt plötzlich möglich. Also das ist sozusagen im Kabinett abgestimmt worden, heißt nicht mehr Vorratsdatenspeicherung, sondern IP-Adressspeicherung, ist aber im Wesentlichen das Gleiche. Darüber ist ja wirklich, da hat Deutschland sich komplett zerstritten über Jahrzehnte. Ich weiß nicht, wie viele auch Leitartikel und Kommentare ich dazu gelesen habe und wie hoch sensibel dieses Thema war. Und nun kommt es einfach. Das finde ich irgendwie bemerkenswert. Also gerade auch als jemand, der ich diese Debatte lange begleitet habe, dass diese Vehemenz, die bestimmte Themen der inneren Sicherheit, wo es also um Befugniserweiterungen gab für Sicherheitsbehörden, immer hoch umstritten waren. Und jetzt wird das mehr oder weniger so zur Kenntnis genommen. Teilweise habe ich auch den Eindruck, so was da richtig passiert, haben die meisten vielleicht noch gar nicht durchdrungen. Und politisch, finde ich, ist es sehr bemerkenswert still.
2: Und diese aktuellen vielen Bedrohungen, du hast sie ja auch schon genannt, die stehen natürlich im Raum. Könnte es sein, dass die so ein bisschen auch ja fast schon benutzt werden, um Präzedenzfälle zu schaffen und so einen mächtigen Apparatus, Sicherheitsapparatus aufzubauen, den wir dann im Zweifelsfall irgendwann später schwer wieder zurückgedreht bekommen?
0: Ja, also es gab in den vergangenen Jahren in der Debatte, wenn es um innere Sicherheit ging, immer diese sogenannte Loaded Gun Theorie, die häufig also von Vertretern, Verteidigern der Bürger- und Freiheitsrechte ins Feld geführt wurde. Und diese Theorie besagt, dass man also die Sicherheitsbehörden möglichst schwach halten muss, damit, wenn dann eines Tages die AfD oder eine andere undemokratische Partei die Macht übernehme, sie nicht sich auf diesen potenten Sicherheitsapparat stützen kann. Ich muss sagen, dass mich diese Theorie irgendwie noch nie so richtig überzeugt hat. Mein Argument war immer, dass womöglich gerade dadurch, dass rechtsstaatliche Institutionen sehr schwach sind, womöglich Extremisten es leichter haben. Aber natürlich ist das, glaube ich, bei dem Tempo, das da im Moment gemacht wird, werden da einfach Fakten geschaffen. Und wie das oft so ist mit Institutionen und Organisationen, der Rückbau ist relativ schwierig. Also was erst einmal da ist, das hat dann auch eine gewisse Laufzeit, auch wenn man sagen muss, dass die gerade Karlsruhe, das Verfassungsgericht, aber sich sehr intensiv mit dem Verfassungsschutz und auch dem BND beschäftigt hat. Also da gibt es sozusagen schon eine juristische Kontrolle der Normen. Aber trotzdem stimmt das natürlich, dass da Dinge jetzt entstehen, die uns eine Zeit lang begleiten werden.
1: Es sind ja auch zwei Punkte, die sich konträr gegenüberstehen. Freiheit auf der einen Seite, Sicherheit auf der anderen Seite. Vielleicht kannst du noch mal ganz klar sagen, warum ist das, was da gerade beschlossen wird, gefährlich oder eben auch nicht?
0: Ja, das ist eine gute Frage, ob das gefährlich ist oder nicht. Und es ist ja immer eine Abwägungsfrage, was ist jetzt gefährlicher? Sind sozusagen die Bedrohungen, die von außen und teilweise von innen auf uns einwirken, gefährlicher? Oder ist es diese Entwicklung der Sicherheitsbehörden? Also was mich umtreibt, ist, dass ich den Eindruck habe, dass da jetzt etwas sehr schnell gemacht wird, gemacht werden muss, wofür man mehr Zeit sich eigentlich hätte nehmen müssen, die es aber jetzt nicht gibt. Dabei müssen zwangsläufig, werden Fehler gemacht werden, werden Dinge passieren, die nicht funktionieren und die im Zweifel dann eben Auswirkungen haben für Bürger- und Freiheitsrechte.
2: Was ich mich frage, wenn ich dir jetzt so zuhöre, haben sich die deutschen Dienste das in den letzten oder in den vergangenen Jahrzehnten vielleicht ein bisschen zu leicht gemacht, also sich immer auf die Erkenntnisse, die Zulieferungen der amerikanischen Dienste zu verlassen?
0: Also ich finde, die Politik, aber auch wir als Gesellschaft haben es uns ziemlich leicht gemacht und haben uns sehr gut eingerichtet in dieser moralischen Erhabenheit, dass wir ja bestimmte Dinge nicht machen und dass wir eben Freiheits- und Bürgerrechte wahren und haben dann aber eben am laufenden Band Informationen aus dem Ausland entgegengenommen, die unter ganz anderen Vorzeichen zustande gekommen sind. Das ist irgendwie schon eine deutsche Eigenart, muss man sagen.
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Putins neue Verhandlungsbereitschaft, Altkanzler Schröder als Vermittler. Ist das alles ein Zeichen von Schwäche? Dieser Frage gehen wir nach in der kommenden Viertelstunde nach den nächsten Nachrichten um 3:00.

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1: Die Nachrichten mit David Rühl. Guten Morgen. Die Evakuierung des Kreuzfahrtschiffes auf Teneriffa, auf dem das tödliche Hantavirus ausgebrochen ist, ist abgeschlossen. Die letzten 27 Menschen, die das Schiff verlassen sollten, sind von Bord. Das Schiff nimmt nun Kurs auf Rotterdam. Julia Macher für WDR aktuell.
2: An Bord etwa 30 Crewmitglieder und der Leichnam einer deutschen Frau, einem der 3 Todesopfer des Hantavirus-Ausbruchs an Bord des Kreuzfahrtschiffes. Unter hohen Sicherheitsvorkehrungen waren in den vergangenen 2 Tagen 122 Menschen von Bord gebracht und in ihre Herkunftsländer zurückgeflogen worden. Mehrere Teilnehmer der Kreuzfahrt wurden inzwischen positiv auf das Hantavirus getestet. Die Gefahr für die breite Öffentlichkeit stuft die Weltgesundheitsorganisation weiter als gering ein.
1: Der Hackerangriff auf die Südwestfalen-IT bleibt unaufgeklärt. Die zuständige Staatsanwaltschaft konnte nicht herausfinden, wer dahinter steckte. Bekannt hatte sich eine Gruppe namens Akira. Im Herbst 2023 waren die Server zahlreicher Städte und Kommunen lahmgelegt worden. Erst nach 11 Monaten lief alles wieder reibungslos. Die ChatGPT-Firma OpenAI ist in den USA verklagt worden wegen eines Schusswaffenangriffs. Die Witwe eines Opfers sagte, der Schütze habe von dem KI-Chatbot Ratschläge für die Tat bekommen. Es hätte einen Schutzmechanismus geben müssen, durch den die Polizei hätte informiert werden müssen. OpenAI dagegen erklärte, das Programm habe lediglich öffentlich zugängliche Informationen geliefert. Griechenland geht gegen den sich ausweitenden Massentourismus vor. Die Regierung hat neue Regeln dazu vorgestellt. In besonders belasteten Regionen von Rhodos, Kos oder Mykonos zum Beispiel dürfen neue Hotels maximal 100 Betten haben. Vergangenes Jahr waren fast 38 Millionen Touristen in Griechenland, so viele wie nie zuvor. Anwohner kritisieren das.
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1: Das Planetarium in Münster gehört jetzt zu den Top 10 weltweit und zwar dank einer umfassenden Modernisierung. Was neu ist, weiß Marco Portronieri, WDR Münster.
3: Das Planetarium hat eines der besten Projektionssysteme bekommen, das momentan auf dem Markt ist. Heißt für Besucher, die Reise ins Weltall wird intensiver als bisher. Die Bildqualität, die hat sich nochmal deutlich verbessert. Das hat natürlich seinen Preis. Der Landschaftsverband Westfalen-Lippe hat dafür 2,4 Millionen Euro investiert. Am Donnerstag wird das Planetarium wieder eröffnet. Den ganzen Tag über wird es dann Shows geben mit spannenden Reisen ins Universum.
1: Das Wetter in Nordrhein-Westfalen. Tagsüber gibt es eine Mischung aus vielen Wolken, Sonnenschein und ein paar Schauern. Es bleibt recht kühl. Meinerzhagen 10 Grad, Detmold 11 und in Herford bis zu 12 Grad. Das war WDR aktuell.
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4: Die A2 Berlin Richtung Hannover ist zwischen Irxleben und Bornstedt nach einem Unfall gesperrt. Dadurch staut es sich. Die Autobahn 8 Luxemburg Richtung Saarlouis ist zwischen Perlborg und Merzig-Wellingen bis 5 Uhr früh gesperrt. Die A70 Schweinfurt-Werneck Richtung Bamberg ist zwischen Bamberghafen und Bamberg wegen Bauarbeiten bis 6 Uhr früh gesperrt. Die Autobahn 81 Singen-Stuttgart ist zwischen Herrenberg-Gärtringen wegen Wartungsarbeiten im Schönbuchtunnel bis 5 Uhr früh in beiden Richtungen gesperrt. Die Umleitung führt über die U36 und die U45.
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4: Und die kommt wie immer aus den Studios von NDR Info in Hamburg. Am Mikrofon ist Sven Hasenclever. Schön, dass Sie dabei sind. Nebelkerze, wir glauben ihm nicht. So lassen sich die Reaktionen aus Europa und Deutschland zusammenfassen, nachdem der russische Präsident davon gesprochen hatte, dass sich der Ukraine-Krieg dem Ende zuneige. Gerhard Schröder könne er sich als Vermittler vorstellen, so Putin. Das hat in der SPD eine Debatte ausgelöst. In der Bundesregierung hält man allerdings wenig davon. Uwe Schulz vom WDR hat darüber mit dem Diplomaten Christoph Heusgen gesprochen. Der CDU-Politiker beschäftigt sich seit Jahrzehnten mit Sicherheitspolitik und war auch unter anderem Leiter der Münchner Sicherheitskonferenz. Frage an ihn war, wie er dieses Signal von Putin verstanden hat.
5: Ja, also das Ganze passt so ein bisschen in ein Bild eines Russlands, was derzeit einige Niederlagen, Rückschläge einstecken muss Und ich sehe es in gewissem Sinne als ein Zeichen der Schwäche. Aber es ist wie so oft auch ein Versuch der Russen, jetzt ein bisschen Unfrieden zu säen und dass man spekuliert und so weiter. Mhm. Aber wir dürfen nicht übersehen, dass Russland derzeit große Schwierigkeiten hat, was Partner anbelangt in anderen Staaten, wo sie aktiv sind, wo sie zum Teil rausgeschmissen worden sind, aber auch die Zustimmung der eigenen Bevölkerung ist nicht mehr da. Sie haben Gelände verloren. Also es steht nicht gut um Putins Russland derzeit.
6: Das meinen Sie mit Schwäche. Nun gibt es zwei Auswege für Menschen wie Wladimir Putin, soweit wir ihn kennen als öffentliche Person. Entweder noch umso härter weitermachen auf dem vertrauten Weg, das wäre typisch für Autokraten, oder tatsächlich einen anderen versuchen. Was trauen Sie ihm zu?
5: Ich glaube, er ist wie immer opportunistisch. Also er führt natürlich den Krieg fort und er versucht auch dort militärisch weiter voranzukommen. Wenn Sie die Ukrainer fragen, und sie sind sehr skeptisch, was russische Ambitionen anbelangt. Auf der anderen Seite sieht er, dass ihm ein bisschen die Fälle schwimmen gehen. Auch die Amerikaner sind nicht mehr so aktiv und auch nicht mehr so Russland unterstützend, weil Russland seinerseits die Iraner unterstützt. Und da lässt er mal so einen Versuchsballon steigen und guckt mal, was daraus wird. Mhm. Morgen kann er wieder sagen, war alles Quatsch. Er ist einfach so.
6: Das scheint mir als Nebenwirkung noch eine Betrachtung wert. Im Grunde ist das doch auch das Signal Richtung Washington. Von euch erwarte ich zumindest keine neuen diplomatischen Initiativen. Warum sonst sollte Wladimir Putin den Verhandlungsort wieder deutlich Richtung Europa verlegen und auch die Akteure dort herrufen?
5: Ja, genau. Also wenn ich jetzt Berater des amerikanischen Präsidenten werden, würde ich sagen, guck mal hier, Putin streckt jetzt die Hände wieder Richtung Europa aus. Und wir kennen ja auch Trumps Missachtung Europas. Also so hundertprozentig wird ihm das nicht gefallen. Das haben Sie absolut recht, ja.
6: Bleiben wir in Deutschland. Wir kennen nicht nur aus dem BSW zum Beispiel oder aus Reihen der AfD, sondern auch aus vielen Umfragen eine Einlassung. Und wir haben auch Ralf Stegner aus der SPD-Fraktion im Bundestag ähnlich gehört. Jede diplomatische Chance ist es wert, zumindest intensiver betrachtet zu werden. Hören wir jetzt auch wieder von Ralf Stegner zum Beispiel. Ist das eine für Sie denkbare Antwort auf das, was wir von Wladimir Putin im Moment hören? Oder würden Sie es auch wegbügeln, wie wir es gerade von Europa und Berlin hören?
5: Also grundsätzlich ist man, ich bin ja gelernter Diplomat, diplomatische Lösungen muss man immer anstreben. Man muss alles tun, um Blutvergießen, Kriege zu verhindern. Aber es müssen natürlich die Voraussetzungen gegeben sein. Also den ersten Schritt, den ich machen würde, wenn ich mir überlegte, jetzt einen Europäer ins Rennen zu schicken, ist ihn nach Kiew zu schicken und zu fragen, seid ihr mit dem einverstanden? Denn wir können nicht, wir dürfen nicht den Fehler machen, über die Köpfe der Ukrainer hinweg verhandelt. Ich war ja selbst außenpolitischer Berater von Angela Merkel zur Zeit der Minsk-Verhandlungen. Und da ist jeder Schritt natürlich mit dem seinerzeitigen Präsidenten Poroschenko abgestimmt worden. Das ist das A und O. Und ich sehe nicht, dass ein Altkanzler Schröder jetzt nach Kiew reist, um dort Herrn Zelensky zu fragen, wie denn seine Verhandlungsposition ist. Aber dass man versucht, Diplomatie voranzubringen, dass man versucht, auch als Europäer am Tisch zu sitzen, absolut legitim und richtig.
4: Der CDU-Politiker und Sicherheitsexperte Christoph Heusgen. Putins neueste Aussagen über ein nahendes Ende des Ukraine-Kriegs wurden natürlich auch beim Treffen der EU-Außenminister in Brüssel besprochen. Und was ist von Altkanzler Schröder als Vermittler zu halten? Das war natürlich auch eine Frage. Die Außenministerin und Minister sind davon wenig angetan. Interessant aber auch die militärischen Erfolge, von denen die Ukraine berichtet. Sabrina Fritz.
7: Er gehört schon fast wie selbstverständlich dazu. Der ukrainische Außenminister Andriy Sybja ist ein regelmäßiger Gast bei den EU-Außenministertreffen. Doch dieses Mal tritt er mit neuem Selbstbewusstsein auf.
8: We have a new reality on the battlefield.
9: Wir haben eine neue Realität auf dem Schlachtfeld. Die Ukraine wird stärker. Wir haben diesen schweren Winter überwunden und die Front stabilisiert.
8: And on the battlefield we stabilize front.
7: Kriegsbeobachter wie das Institut für Kriegsstudien berichten, dass ukrainische Truppen Gebiete verteidigen oder befreien konnten. Vor diesem Hintergrund bewerten die EU-Außenministerinnen und Minister das Angebot des russischen Präsidenten Putin skeptisch. Putin hatte am Wochenende Friedensverhandlungen in Moskau angeboten und den deutschen Ex-Kanzler Schröder als Vermittler ins Spiel gebracht. Die Außenbeauftragte der EU, Kaja Kallas, hält von diesem Vorschlag wenig. Ich denke, Gerhard Schröder war der Top-Lobbyist für russische Staatskonzerne. Deshalb ist klar, warum Putin ihn will. Er würde auf beiden Seiten des Tisches sitzen. Ähnlich äußerte sich auch der deutsche Staatssekretär Gunter Kriechbaum. Er vertritt Außenminister Wadephul in Brüssel.
10: Altkanzler Schröder hat eben in der Vergangenheit nicht unbedingt alles gezeigt, um hier als neutraler Vermittler, als Honest Broker gewissermaßen auftreten zu können. Er ist und hat sich auch sicherlich sehr vereinnahmen lassen durch Herrn Putin.
7: Die Außenminister beschäftigt auch das Schicksal tausender ukrainischer Kinder, die nach Russland verschleppt wurden. Personen, die dabei geholfen haben, sollen mit EU-Sanktionen bestraft werden. Ein weiteres Thema, das für Diskussionsstoff in Brüssel sorgt, ist der drohende Abzug von 5000 US-Soldaten aus Deutschland. Die finnische Außenministerin Elina Valtonen sieht die Ankündigung von US-Präsident Trump gelassen.
11: If we talk about 5000 troops, it doesn't make a huge difference in overall US posture in Europe, neither in Germany.
7: Die 5000 Soldaten machen keinen großen Unterschied, weder in Deutschland noch in Europa. Erst wenn die USA mehr US-Soldaten abziehen würden, wäre das eine andere Geschichte. Sie habe aber bei ihren Gesprächen mit dem amerikanischen Außenminister Rubio keine Hinweise auf einen weiteren Truppenabzug bekommen. Der slowenische Außenminister sieht das etwas kritischer. Wir brauchen US-Truppen in Europa, das ist klar, und sie müssen dort sein, wo sie den größten Nutzen haben.
12: Our interest is to have US-Truppen in Europe. That's absolutely clear. When we are talking about it, of course, they have to be in those places where they can deliver the largest added value being there.
7: In der Nähe der Front hätten sie das größte Abschreckungspotenzial. US-Präsident Trump hat angedeutet, die US-Truppen von Deutschland nach Polen zu verlegen.
4: Sabrina Fritz berichtete aus Brüssel. Gleich 3:12 Uhr.

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1: Der britische Premier Keir Starmer hält sich länger als erwartet. Nach großen Verlusten bei den Kommunal- und Regionalwahlen vergangene Woche stehen die Labour-Partei und der Premier allerdings extrem unter Druck. Valerie Krall über Starmers groß angekündigte Rede, mit der er gestern versucht hat, vor allem Kritiker in der eigenen Partei davon zu überzeugen, dass er im Amt bleiben soll.
2: I know that people are frustrated by the state of Britain, frustrated by politics, and some people frustrated with me.
3: Es war eine düstere, aber wohl ehrliche Einschätzung eines Premierministers unter Druck. Er wisse, dass die Briten frustriert seien mit dem Zustand ihres Landes, sagte Keir Starmer in einer Krisenansprache am Morgen. Frustriert mit der Politik und auch frustriert mit ihm. Wenige Tage, nachdem seine Labour-Partei hohe Verluste bei den Kommunal- und Regionalwahlen in Großbritannien einstecken musste, kämpft Keir Starmer ums politische Überleben.
2: I take responsibility.
3: Ich übernehme die Verantwortung.
2: But it's not just about taking responsibility for the result.
3: Aber es geht nicht nur darum, die Verantwortung für die Wahlergebnisse zu übernehmen, sondern auch dafür zu erklären, wie wir es als politische Kraft in den kommenden Monaten und Jahren besser machen werden.
2: And do better. In the months and years ahead.
3: Große politische Ankündigungen blieben dann allerdings aus. Zwar verkündete Starmer, dass er den britischen Stahlkonzern British Steel vollständig verstaatlichen wolle, das war aber im Kern schon vorher bekannt. Außerdem sagte er, er wolle Großbritannien wieder ins Herz von Europa rücken. Der Brexit habe das Land ärmer und schwächer gemacht. Wie genau die Annäherung aussehen soll, blieb aber offen.
4: This really needed to be a speech which had a much bigger offer to change the political weather.
3: Die Rede hätte viel mehr bieten müssen, um das politische Klima wirklich zu ändern, sagt George Eaton, Chefredakteur des Politikmagazins New Statesman. So sei es keine Frage mehr, ob Keir Starmer ersetzt werden würde, sondern nur noch wann.
4: I'm afraid it's still a question of when rather than if he will be replaced.
3: Von 403 Labour-Abgeordneten haben sich mittlerweile mehr als 50 offen gegen ihren Vorsitzenden ausgesprochen. Unter anderem Chris Curtis.
5: I don't think we saw a plan.
3: Der Premierminister hat nicht den Plan des Wandels vorgelegt, den dieses Land braucht. Deshalb ist es an der Zeit, dass wir uns nach einer neuen Führung umsehen. Allerdings herrscht wohl keine Einigkeit darüber, wer Starmer nachfolgen sollte. Als potenzielle Herausforderer werden die ehemalige Vizepremierministerin Angela Rayner, der Gesundheitsminister Wes Streeting sowie der Bürgermeister von Manchester Andy Burnham gehandelt. Öffentlich hat sich noch keiner von ihnen gegen Starmer positioniert.
6: What we're starting to see today is a shift away from the idea of an immediate leadership challenge to Keir Starmer.
3: Es sähe so aus, als würde Keir Starmer nicht unmittelbar herausgefordert werden, sagt der Financial Times Journalist George Parker.
6: Towards the idea of a orderly transition sometime in the autumn.
3: Stattdessen könnte es ein geordnetes Verfahren im Herbst geben. Dafür plädiert die Labour-Abgeordnete Catherine West. Sie hat angekündigt, Unterschriften von Parteikollegen zu sammeln, um Keir Starmer zu einem Rücktritt im September zu bringen. Starmer selbst hat einen Rücktritt noch einmal deutlich ausgeschlossen. Er nannte unter anderem die Gefahr, die von der Rechtsaußenpartei Reform UK ausgehe, als Grund dafür, das Land nicht mit einer Führungskrise ins Chaos stürzen zu wollen. Reform unter dem Vorsitz des Brexit-Populisten Nigel Farage hatte bei den Kommunal- und Regionalwahlen enorme Zugewinne gemacht und ist auf dem Weg, sich auch auf Landesebene als stärkste Konkurrenz für die etablierten Parteien Labour und Tories zu etablieren.
1: Am kommenden Wochenende reisen zehntausende Fans nach Wien und Millionen schauen die Show live am Sonnabend im Fernsehen. Es ist ESC 2026, der Eurovision Song Contest. Die Vorbereitungen sind fast abgeschlossen, die Bühnen vorbereitet. Und ein Fazit ist schon ausgemacht, Finnland liegt demnach vorne. Der deutsche Beitrag Fire von Sarah Engels wird in zahlreichen Reaction-Videos auseinandergenommen, aber auch gelobt.
7: I'm on fire, fire.
8: Im Internet läuft der ESC schon seit Monaten. Besonders beliebt sind hier Reaction-Videos bei YouTube. ESC-Fans aus aller Welt schauen sich die Videoclips der Interpretinnen und Interpreten an und kommentieren. Hier bewerten zwei Fans aus Malta die deutsche Interpretin Sarah Engels.
9: Oh, yes. We have the attitude, we have the style, we have the outfit.
10: She has a strong voice.
9: Yes.
10: Like a really solid voice.
9: Yes, very soulful, actually, soulful.
11: I'm on fire, fire. You're a liar, liar. Stop
8: Toller Style, tolles Outfit, starke soulige Stimme. Auch Gesangslehrer bescheinigen Sarah Engels in Reaction-Videos, dass sie sehr gut singen kann. In Deutschland gibt es dagegen auch eine Menge Kritik. Der Song sei eine viel zu gewöhnliche Popnummer, die dem zypriotischen Song Fuego aus dem Jahr 2018 ähnle. Und es gibt auch Hass und Häme. Sarah Engels versucht das mit Humor zu nehmen. Auf ihren Social-Media-Kanälen hat sie aus ein paar Negativkommentaren einen Song gemacht.
11: Punkt.

0: Ich glaube, das ist so ein bisschen in unserer deutschen DNA und ich glaube, da müssen wir uns alle vielleicht mal auf die Schulter fassen und auch sagen, ey, lass uns doch auch mal stolz auf unser Land sein. Das würde ich mir sehr wünschen. Aber ich lasse mich davon nicht verunsichern und ich glaube, das ist die ganz wichtige Sache. Es ist super schön, dass es so viel Reaktion gibt, vor allen Dingen auch international. Das ist das allererste Mal, dass man international auf meinen Song reagiert. Darüber freue ich mich extrem. Aber natürlich ist die Erwartungshaltung gerade in Deutschland auch immer extrem hoch. Die kritischen Stimmen sind immer sehr laut.
1: Laut den Internet-Rankings und den Quoten der Wettbüros hat Sarah Engels keine Chance, den ESC zu gewinnen. Wenn man KI fragt, wer der Sieger sein wird, dann bekommt man die Antwort, Finnland ist bei den Buchmachern schon lange der Favorit und das mit Abstand. Linda Lampenius und Peter Barkonen nehmen die Favoritenrolle an und sind motiviert, alles zu geben, um am Ende nicht zu enttäuschen.
2: So many people anyway seem to believe in us and like us. We don't want to disappoint them.
3: Yeah, it motivates us to make this show even better every day and give it all.
1: Das hier sorgt im Internet für viel Aufmerksamkeit. Dara aus Bulgarien.
4: Bangaranga is this inner feeling that everything is gonna be alright and that everything is possible.
1: Das innere Gefühl, dass alles möglich ist. Daras Wort dafür ist Bangaranga. Und das finden einige Internet-User so cool, dass sie gleich mal Bangaranga-KI-Versionen programmiert haben in verschiedenen Stilrichtungen. Bangaranga, Bangaranga, Bangaranga. Dara ist begeistert, dass sich Bangaranga wie ein Virus auf der ganzen Welt verbreitet.
4: There's like so many different AI versions as well. Amazing. It's spreading like a disease, the Bangaranga virus.
5: Oliver Schosch berichtete aus Wien.
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5: Er schrieb die Titelmusik für den Tatort und für den Kinofilm Das Boot. Heute vor 90 Jahren wurde Klaus Doldinger geboren. Er war Jazzmusiker, Saxophonist und einer der bedeutendsten deutschen Filmkomponisten. Lutz Hanker erinnert an ihn.
7: Sein Saxophon hat er immer dabei. Auch im Sommer 2016 in Köln bei den Dreharbeiten für eine bekannte Krimiserie. Da steht ein Straßenmusiker und improvisiert über ein merkwürdig vertrautes Thema.
8: Sag mal, war das nicht? Nein.
7: Doch, er war's, aber dazu später mehr. Jetzt erstmal an einen anderen Tatort. Schrobenhausen in Oberbayern. Dorthin verschlägt es die Familie Doldinger auf der Flucht vor der Roten Armee. Dort hört der kleine Klaus 1945 seinen ersten Jazz.
8: In dem Dorfgasthof nebenan probte eine US-Combo und ich habe da sowas nie gehört und war fasziniert.
7: In den 50ern spielt Doldinger Dixieland und in den 60ern Tanzmusik unter dem Pseudonym Paul Nero. Sein eigenes Quartett hat er natürlich auch. So klingt Jazz made in Germany.
8: Mein Vater pflegte zu sagen, du wirst noch im Tingeltangel enden.
7: Von wegen. Klaus Doldinger macht Karriere, Konservatorium, Musikwissenschaftler, Tonmeister und natürlich Musiker.
9: Was macht ein Musiker letztendlich aus? Das ist, glaube ich, dass man seine Handschrift erkennt, auf irgendeine Art und Weise.
7: Mit Klaus Doldinger kleben wir uns Anfang der 70er bunte Blumen ins Badezimmer und kauen bis heute an den Fingernägeln, wenn am Sonntagabend um 7:45 unser Lieblingskrimi losgeht.
10: Total lustig, dass das immer noch läuft und ich am Schlagzeug. Immer so scheinbar für die Ewigkeit gemacht.
7: Apropos Udo Lindenberg, der heuert 1971 als neuer Schlagzeuger bei Doldinger an.
10: Ich war ein kleiner Trommler im Jazzhaus in Hamburg und er kam rein Und sprach mich dann an und sagte, lass uns mal ein bisschen genauer kennenlernen, vielleicht kommst du mal nach München.
9: Der Udo kam dann mit einem verbeulten R4, hat mir vorgetrommelt und daraus entwickelte sich dann dieses Projekt Passport.
7: Mit Passport schlägt Klaus Doldinger die Brücke zwischen Krautrock, Jazz und Funk. Ein revolutionärer Sound, der auch Größen wie Miles Davis oder Dizzy Gillespie begeistert. Trotzdem bleibt er bodenständig und immer auf der Suche nach Neuem. 1981 entwirft er für Wolfgang Petersens Das Boot elektronische Pulsflächen mit Saxophonmotiven. Ein ikonischer Soundtrack. Nicht nur im Kino, auch auf der Mattscheibe ist Doldinger mit seinen Titelmelodien allgegenwärtig. Über 5000 Mal steht der Typ mit dem schelmischen Grinsen irgendwo auf der Bühne. Aber der Mittelpunkt seines Lebens bleibt stets die Familie im Isartal, wo er 2025 stirbt. Geboren wurde Deutschlands Jazz-Kapellmeister Nummer 1, Klaus Doldinger, am 12. Mai 1936, heute vor 90 Jahren.
5: Der Stichtag von Lutz Hanka.
6: Sport.
11: Mit Moritz Kühn und zunächst einem aktuellen Ergebnis aus der Bundesliga der Fußballerinnen. Bayer Leverkusen hat zum Abschluss des vorletzten Spieltags mit 3:1 in Leipzig gewonnen und damit noch eine kleine Chance auf die Champions League-Qualifikation. Der Rückstand auf den begehrten dritten Platz, den aktuell Eintracht Frankfurt innehat, beträgt 2 Punkte. Die Leipzigerinnen rangieren dagegen auf Rang 10 und hatten schon vor Wochen den Klassenerhalt klargemacht. Von den Fußballerinnen zu den Fußballern und ab zur deutschen Nationalmannschaft, da sollte eigentlich heute der Kader für die anstehende Weltmeisterschaft bekannt gegeben werden. Doch die Nominierung wurde vor rund 2 Wochen auf den 21. Mai verschoben. Trotzdem wollen wir jetzt schon unseren Nationalmannschaftsreporter Martin Roschitz fragen, welcher Spieler denn am meisten um die WM-Teilnahme zittern muss.
12: Ein großer Teil des Aufgebots steht natürlich fest. Das größte Fragezeichen steht vielleicht hinter Stürmer Maximilian Bayer vom BVB. Er stand zuletzt im vergangenen Herbst im DFB-Kader, aber wenn man sich die Statistiken mal ansieht, dann kommt Nagelsmann eigentlich gar nicht an Bayer vorbei. 20 direkte Torbeteiligungen in dieser Saison, 10 Tore, 10 Vorlagen. Bayer ist damit besser als seine Konkurrenten Sané, Führich, Elmala und Adeyemi, sein Vereinskamerad beim BVB. Ja, und trotzdem steht der Bundestrainer nicht so sehr auf Bayer. Ich persönlich glaube, dass er eher auf Chris Führich vom VfB Stuttgart setzt, der jetzt im Saisonendspurt auch nochmal deutlich zulegen konnte.
11: Und alle, die dann nominiert und bei der WM dabei sind, könnten auch ein bisschen Geld mit nach Hause nehmen. Stichwort Prämie. Wie ist denn da der aktuelle Stand?
12: Es gibt Gespräche, aber noch keine Einigung. Kapitän Joshua Kimmich und Co. verhandeln da derzeit mit DFB-Geschäftsführer Andreas Rettig. Ich kann ja mal Zahlen aus der Vergangenheit nennen. Die höchste Prämie kassierten bislang die letzten deutschen Weltmeister 2014 in Brasilien mit 300.000 Euro pro Spieler. Für den Titelgewinn bei der Heim-EM 2024 hätte es sogar 400.000 Euro gegeben. Nach dem Viertelfinalaus gegen Spanien waren es dann nur noch 100.000. Ja, und bei den letzten beiden Weltmeisterschaften gab es ja gar nichts, weil man da jeweils nach 3 Spielen schon die Heimreise antreten musste. Die Gefahr ist jetzt bei der aufgeblähten WM in den USA, Kanada und Mexiko relativ gering.
11: Auftaktgegner der deutschen Mannschaft bei der WM ist am 14. Juni Curaçao und beim Gegner ist nun Trainer Fred Rütten zurückgetreten. Dies soll eine Reaktion auf Proteste von Spielern und Sponsoren sein, die sich wohl Rüttens Vorgänger Dick Advokat zurückgewünscht hatten. Und dieser Dick Advokat könnte nun auch wieder den Trainerjob des Karibikstaats übernehmen. Eine Pressekonferenz wurde schon angekündigt. Advokat hatte Curaçao im Vorjahr erstmals zu einer WM geführt. Im Februar war er jedoch zurückgetreten, um sich um seine schwer erkrankte Tochter zu kümmern. Mittlerweile soll es dieser wieder besser gehen. Die Fußball-WM steht in den Startlöchern, die Eishockey-WM auch. Am Freitag geht's los. Die deutsche Mannschaft, die 2023 WM Silber geholt hatte, ist auch wieder dabei. Und nun steht fest, wer im Kader ist. Uli Schäfer erzählt mehr.
13: Vom deutschen Meister Eisbären Berlin stoßen gleich 6 Spieler zur Nationalmannschaft. Torhüter Jonas Stettmer, die Verteidiger Kai Wissmann und Erik Mick sowie die Stürmer Andreas Eder, Freddy Tiffels und Manuel Widerer. Und auch NHL-Star Moritz Seider steht im Kader. Der Verteidiger hatte schon am Sonntag nach dem 2:5 im letzten Testspiel gegen die USA grünes Licht gegeben. Bei der WM in der Schweiz sind diesmal nur 3 deutsche NHL-Profis dabei. Neben Moritz Moritz Seider sind das Philipp Grubauer und Josh Samanski. Leon Dreiseitel, Tim Stützle und JJ Peterka hatten abgesagt. Die deutsche Mannschaft startet am Freitag gegen Finnland in das Turnier. Weitere Gegner in der Vorrunde sind Titelverteidiger USA, Gastgeber Schweiz, Lettland, Österreich, Ungarn und Aufsteiger Großbritannien.
11: Ja, und das Ziel ist das Viertelfinale. Bei der WM im vergangenen Jahr war aber schon nach der Vorrunde Schluss.

Wie jeder bedeutende Mann wollte auch Helmut Kohl seine Biografie schreiben bzw. schreiben lassen. Doch es kam zum Streit, sogar zu einem Rechtsstreit, der bis heute andauert. Die Kohl-Protokolle sind das Thema ausführlich bei uns nach den nächsten Nachrichten um 3:30.

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1: Um 3.30 Uhr mit Olaf Knapp. Was sind die nächsten Schritte, die sich die Bundesregierung vornimmt? Darüber beraten Spitzenpolitiker von Union und SPD heute im Koalitionsausschuss. Aus der Nachrichtenredaktion Thorsten Lange.
2: Ein Thema ist eine Entlastung der Bürger wegen der hohen Energiepreise. Der ursprüngliche Plan, dass Arbeitgeber ihren Beschäftigten eine steuerfreie Prämie von 1.000 Euro zahlen können, ist im Bundesrat gescheitert. Ob sich die Koalition jetzt auf einen anderen Vorschlag einigt oder ob sie auf eine Entlastung verzichtet, ist offen. Ein weiteres Thema ist eine Steuerreform und die Frage, wie sie finanziert wird. SPD-Chef Klingbeil hat gestern Abend bekräftigt, dass Besserverdiener höher besteuert werden sollen, um diejenigen zu entlasten, die zwischen 2.500 und 4.000 Euro im Monat verdienen.
1: Das von der Bundesregierung geplante Sparpaket zur finanziellen Stabilisierung der Krankenkassen sorgt weiter für Kritik. Ärztepräsident Reinhardt fordert den Start zu verschieben. Aus der Nachrichtenredaktion Xaver Schäffer.
3: Vor der Sommerpause solle gar nichts entschieden werden, sagte Reinhardt zum Redaktionsnetzwerk Deutschland. Der Ärztepräsident fordert, Bundesgesundheitsministerin Wagen solle alle Beteiligten zusammenrufen und Alternativkonzepte entwickeln. Mit dem Sparpaket will Wagen die milliardenschwere Finanzlücke bei den Krankenkassen stopfen. Es sieht unter anderem Einschnitte für Patienten, Arztpraxen und Krankenhäuser vor. Wagen dürfte auch auf dem heute beginnenden Deutschen Ärztetag in Hannover mit großem Widerstand gegen ihre Pläne rechnen. Sie wird zur Eröffnung des Kongresses vor Ort erwartet.
1: Israel hat die neuen EU-Sanktionen gegen gewalttätige israelische Siedler im Westjordanland scharf kritisiert. Regierungschef Netanyahu sprach von moralischem Bankrott. Die EU stelle eine falsche Symmetrie zwischen israelischen Bürgern und Hamas-Terroristen her. Israels rechtsextremer Sicherheitsminister Gvir warf der Europäischen Union zudem Antisemitismus vor. Die EU-Außenminister hatten sich darauf verständigt, neben Hamas-Vertretern auch 7 Siedler oder Siedlerorganisationen auf die Sanktionsliste zu setzen. Seit Beginn des Iran-Kriegs ist die Zahl der Gewalttaten durch radikale Siedler im Westjordanland nochmals gestiegen. Bei dem Absturz einer Propellermaschine in Namibia sind 4 Deutsche ums Leben gekommen. Laut einer Mitteilung der Fluggesellschaft Desert Air starben der Pilot sowie 3 Urlauber. Bei ihnen handelt es sich um die langjährige Geschäftsführerin der mit Lidl und Kaufland verbundenen Dieter Schwarz Stiftung, Silke Lohmiller, ihren Ehemann sowie ihren Sohn. Sie wollten Namibias berühmte rote Sanddünen besuchen. Ihr Flugzeug galt seit Sonntag als vermisst. Das Wetter in Deutschland. Am Tage ein Wechsel aus dichten Wolken mit Schauern, örtlich kurze Gewitter. Am freundlichsten später im Westen und Südwesten. Bei Höchstwerten von 8 Grad im Erzgebirge bis 15 Grad am Oberrhein. Das waren die Nachrichten.
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4: Die A2 Berlin Richtung Hannover ist zwischen Irxleben und Bornstedt nach einem Unfall gesperrt. Dadurch staut es sich. Mehr Meldungen haben wir erstmal nicht. Ihnen eine gute Fahrt.
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4: Heute mit Sven Hasenclever. Als Altkanzler Helmut Kohl seine Biografie schreiben wollte, holte er sich als Autor den Journalisten Heribert Schwan. Sie führten lange Gespräche. Über 600 Stunden nahmen die beiden zusammen auf. Dann aber kam es zum Bruch. Statt der Biografie veröffentlichte Heribert Schwan zusammen mit Tillmann Jens das Buch Vermächtnis, die Kohl-Protokolle. Und daraus entwickelte sich ein Rechtsstreit, der bis heute nicht abgeschlossen ist. Für den Podcast Die JustizreporterInnen zeichnen Alena Lagmöller und Tobias Hinter diese Geschichte nach. Die Geschichte des Falls Helmut Kohl.
5: Heute geht es nicht um sein Wirken als Kanzler, sondern eher um das Verhältnis zu seinem Biografen, also um ziemlich viele Tonbänder und eben um ein paar richtig knifflige juristische Fragen.
6: Und die beginnen nach der Bundestagswahl 1998. Die hat Kohl damals verloren, und zwar gegen Gerhard Schröder. Damals musste Kohl dann nach 16 Jahren abtreten, und da fragt man sich, was macht man natürlich nach so einer langen Zeit? Und da hat ihn auch Heribert Schwan drauf angesprochen. Heribert Schwan, der ist Journalist beim WDR, also genau bei dem Sender, den Kohl nicht unbedingt mochte. Er hat ihn öfter mal als Rotfunk bezeichnet. Dieser Schwan, der fragt nun Kohl, ob er nicht seine Memoiren schreiben möchte. und ganz schnell war alles unter Dach und Fach, nämlich soweit, dass Kohl dann Heribert Schwan engagiert hat als Ghostwriter. Und das war ein gewaltiges Vorhaben, was die beiden dann geplant haben. Es sollte eine mehrbändige Biografie entstehen. Kohl und Schwan, die unterzeichnen dafür Verträge. Und zwar, und das wird später noch wichtig, jeweils mit dem Verlag. Also nicht miteinander.
5: Okay, aber ich fasse mal kurz zusammen. Dieser Heribert Schwan, der Journalist vom WDR, der soll nur Ghostwriter sein. Also das heißt, er schreibt das Buch, aber sein Name steht nicht auf dem Cover, sondern es wird eben als eigenes Werk von Kohl vermarktet. Trifft es das ungefähr, Tobi?
6: Ja, ganz genau. Also Kohl ist formal Autor dieses Buches. Auf dem Cover, da sollte auch Kohl nur stehen. Und wenn man sich heute die Bände anschaut, die tatsächlich erschienen sind, da steht auch als Autor Helmut Kohl. Allerdings, das muss man zur Fairness auch sagen, hat Kohl sogar Heribert Schwan angeboten, dass er auch Autor sein könnte. Das hat Schwan aber abgelehnt.
5: Wie läuft dann die Arbeit an so einer Biografie ab?
6: Also die Arbeiten, die begannen damals im März 2001. Schwan, der hat dann ab diesem Tag Kohl regelmäßig besucht in seinem Zuhause in Ludwigshafen-Oggersheim. Und dort haben die beiden Interviews geführt. Und zwar ziemlich lang, muss man sagen. Die beiden haben 630 Stunden miteinander geredet. Und dieses Gespräch, das haben sie festgehalten auf 200 Tonbändern. Danach ist Heribert Schwan an die Arbeit gegangen. Er hat dann angefangen zu schreiben und hat bis 2007 drei Bände der geplanten Kohl-Biografie veröffentlichen lassen. Und die decken dann das Leben von Kohl ab, ungefähr bis zur Bundestagswahl 1994.
5: Also das heißt, bis jetzt läuft das also einigermaßen harmonisch, so einigermaßen nach Plan. Aber dann muss es ja irgendwie diesen Bruch gegeben haben, sonst wäre das Ganze ja nicht vor Gericht gelandet.
6: Ja genau, also 2007 erscheint das dritte und letzte veröffentlichte Buch der Erinnerungen von Kohl, wie die Biografie heißt. Und dann kommt es zu einem Bruch, nämlich das muss was mit Kohls Privatleben zu tun gehabt haben. Also wenn man zumindest Heribert Schwan darüber reden hört. Helmut Kohl, der hatte nämlich bereits während der Interviews seine Ehefrau, Frau Hannelore Kohl, verloren. Ein paar Jahre später heiratete Kohl dann ein zweites Mal, und zwar seine neue Partnerin Maike Kohl-Richter. Wie Heribert Schwan es darstellt, das ist seine Version, wie es dazu gekommen ist, hat sich dadurch durch diese Hochzeit und durch die Beziehung, die seit 2005 etwa losging, viel geändert. Er habe den Eindruck gewonnen, auch da zitieren wir Schwan, dass sich Maike Kohl-Richter zu stark in seine Arbeit einmischen würde. Und das verfestigte sich wohl immer mehr bis 2008. Da kam es dann zu einer Konfrontation zwischen den beiden und schließlich dann auch zu einem Bruch. Und Kohl hat dann die Zusammenarbeit mit Heribert Schwan aufgekündigt.
5: Wo sind denn im Zeitpunkt von diesem Bruch diese Tonbänder, dieses wertvolle Material?
6: Die Tonbänder, die hat Heribert Schwan auch mal als seinen Schatz bezeichnet, die bleiben bei ihm. Und deshalb kündigt er auch an, diesen Schatz zu heben und daraus ein neues Buch zu schreiben. Und zwar ohne Absprache mit Kohl oder Kohl-Richter. Und dieses Buch, das ist der Titel von heute, Vermächtnis, die Kohl-Protokolle.
5: Und ich glaube, damit sind wir dann mitten im ersten Rechtsstreit, den wir heute erzählen wollen. Wem gehören eigentlich diese Tonbänder? Also ich nehme mal an, die leeren Tonbänder hat wahrscheinlich Schwan mitgebracht, aber am Ende ist ja Kohls Stimme drauf.
6: Ja, das war so die erste Gretchenfrage und das geht ziemlich hin und her zwischen den Gerichten. Los geht das beim Landgericht Köln und das hat gesagt, man erwirbt kein Eigentum an Tonbändern, wenn man sie bespricht. Dann ging es hoch zum Oberlandesgericht und das sah das ganz anders. Das Oberlandesgericht hat entschieden, man erwirbt das Eigentum an besprochenen Tonbändern, wenn man sie bespricht. Denn man ändert ja dadurch die physische Beschaffenheit an den Tonbändern. Und damit werde das Tonband, sagt das OLG, eine neue Sache. Und wer eine neue Sache herstellt, dem gehört sie dann auch. So will es das Gesetz.
5: Aber das wäre für mich als Journalistin jetzt zum Beispiel richtig, richtig doof. Denn jeder, der mir irgendwann mal etwas ins Mikrofon gesagt hätte, hätte dann ja auch Anspruch darauf, meine Speicherkarte zu bekommen. Du hättest ja sogar Anspruch auf diese Podcastaufnahme, oder?
6: Das muss ich in der Hinterhand behalten. Aber ich habe damit wahrscheinlich auch keinen Erfolg, denn der BGH hat das auch nicht so gesehen. Uff. Also Glück gehabt. Der BGH, der hat dem OLG da nämlich grundsätzlich widersprochen. Der hat nämlich gesagt, die Herstellung einer Tonbandaufnahme, die genügt nicht für einen Eigentumserwerb. Denn so ein Tonband, das ist ja von Anfang an dafür da, besprochen zu werden. Sonst wäre es jetzt ziemlich nutzlos. Allerdings muss Schwan trotzdem die Aufnahmen rausrücken. Der BGH hat dafür eine andere Stütze im Gesetz gefunden. Er sagt, zwar hat Kohl kein Eigentum an den Tonbändern gewonnen, aber zwischen Kohl und Schwan, da bestand ein Auftragsverhältnis. einen schriftlichen Vertrag haben die beiden nicht unterschrieben. Aber dennoch soll so eine Art stillschweigendes Auftragsverhältnis zustande gekommen sein, das sagt, dass Schwan dem verbindlichen Auftrag angenommen hat, an Kohls Biografie zu arbeiten.
5: Warum ergibt sich aus diesem stillschweigenden Auftragsverhältnis, dass Kohl die Tonbänder zurückbekommt?
6: Naja, in seinem Auftragsverhältnis, auch das steht im Gesetz, da muss der Auftragnehmer, also Schwan, alles an den Auftraggeber herausgeben, also an Kohl herausgeben, was er wegen des Auftrags bekommen hat.
5: Und ich nehme an, Schwan, der gibt dann auch brav die Tonbänder raus, oder?
6: Ja, also eigentlich blieb ihm nichts anderes mehr übrig danach. Aber er hat nicht alles herausgegeben. Abschriften von den Interviews, die hat er behalten. Und er hat dafür gesorgt, dass man nicht mehr an sie herankommt. Er hat sie nämlich an Bekannte gegeben, er hat sie an Freunde und sogar an Notare und ins nicht-europäische Ausland hinterlegt, damit man darauf keinen Zugriff mehr hat.
5: Gehen wir dann nochmal zurück zum Buch. Vermächtnis, die Kohl-Protokolle, erscheint dann 2014. Der Streit um die Tonbänder hat die Autoren Heribert Schwan und Tilman Jens also auf jeden Fall nicht davon abgehalten, trotzdem ihr Buch zu veröffentlichen. War es denn dann eigentlich das Skandalbuch, mit dem man rechnen konnte?
6: Ja, das hat sehr schnell große Wellen geschlagen. Der Spiegel hat damals eine 14-seitige, ich glaube es waren 14 Seiten, Titelstory darüber veröffentlicht. Denn Kohl, wie er da zitiert wurde, was er da über seine Weggefährten, seine politischen Gegner und viele Persönlichkeiten der Zeitgeschichte gesagt und gedacht hat, das war schon echt krass.
5: Über wen soll Helmut Kohl schlecht geredet haben?
6: Personen, die da genannt werden, sind zum Beispiel Angela Merkel, unser aktueller Bundeskanzler Friedrich Merz. Über beide hat Kohl nicht unbedingt glimpfliche Worte verloren. Und wegen dieser Sachen, die Kohl da gesagt hat, da bekommt die Veröffentlichung schnell viel Öffentlichkeit. Und parallel zu dieser gesellschaftlichen Diskussion gibt es eine juristische. Denn Kohl bestreitet, manche der dort aufgeführten Aussagen überhaupt getätigt zu haben und sagt, andere Aussagen, die dort getätigt wurden oder die dort ihm zugeschrieben werden, die seien aus dem Kontext gezogen, verfälschen, wiedergeben und so weiter. Kohl, der möchte auf jeden Fall viele der Zitate aus dem Buch verbieten lassen. Und da gibt ihm das Landgericht Köln 2017 dann auch recht. Schwan, der Co-Autor Jens und der Verlag, die werden verpflichtet, 116 Zitate aus dem Buch zu streichen. Aber zu diesem Zeitpunkt, da ist das Buch schon ausgeliefert worden, bedeutet, es ist in der Welt und einige konnten es auch schon lesen und auch Zitate davon weiterverbreiten. Dennoch, der Verlag und auch Heribert Schwan und Tilman Jens, die durften danach viele Zitate nicht mehr öffentlich verbreiten. Und das Gericht hat noch eine andere Sache gemacht. Es hat die höchste Geldentschädigung für Persönlichkeitsverletzung zugesprochen, nämlich 1 Million Euro.
5: Ja, über diese riesige Summe, da wollen wir später noch sprechen. Auf welcher Grundlage werden denn all diese Zitate verboten? Hat das jetzt auch etwas zu tun mit dem mündlichen Auftragsverhältnis, das Kohl und Autor Heribert Schwan da miteinander geschlossen haben?
6: Ja, das hat das Landgericht Köln als Ausgangspunkt genommen. Es hat gesagt, Teil dieses Auftragsverhältnisses, das enthält auch eine Verschwiegenheitsvereinbarung. Bedeutet, Kohl und Schwan, die haben zwar nie ausdrücklich einen Vertrag miteinander unterschrieben, aber aus der Natur ihrer Zusammenarbeit hat sich ergeben, dass Schwan Stillschweigen behalten muss über diese Zusammenarbeit und über das, was Kohl dort gesagt hat.
5: Mit anderen Worten, ist doch klar, dass man Stillschweigen bewahrt, wenn man ein Ghostwriter ist, oder?
6: Genau. Schwan, der ist eben Ghostwriter, sagt das Gericht, und nach außen sollte er gar nicht in Erscheinung treten. Er habe sich auch, sagt das Gericht weiter, zumindest gegenüber dem Verlag auch zur Verschwiegenheit verpflichtet. Er sei kein Journalist in dieser Tätigkeit oder auch kein Historiker. Er sei ausschließlich im Fremdinteresse von Helmut Kohl tätig geworden, sagt das Gericht. Und deshalb muss sich auch Schwan an diese Verschwiegenheitsvereinbarung zugunsten seines Auftraggebers halten. Und das auch, nachdem das Auftragsverhältnis zu Ende ist. Schwan, der sieht das bis heute ganz anders. Dennoch bestätigt das OLG Köln das Urteil später und damit geht das auch zum BGH. Denn der Heine Verlag, bei dem die Kohl-Protokolle erschienen sind, der macht weiter und geht in Revision.
5: Kohl hat ja eigentlich nur einen Vertrag mit dem Verlag unterschrieben, der dann auch seine eigene Autobiografie, dieses vierbändige Ding, dann verlegen sollte mit Schwan als Ghostwriter. Aber mit dem Verlag, unter dem Schwan dann sein Buch, das Vermächtnis, die Kohl-Protokolle veröffentlicht hat, mit dem hatte Kohl ja gar nichts zu tun. Worauf stützt man sich denn da?
6: Da es hier kein Verhältnis, kein Vertragsverhältnis gibt, auch nichts, was man irgendwie konstruieren kann rechtlich, damit wird die Sache viel, viel kniffliger. Denn eigentlich gilt ja, der Verlag, der muss sich nicht an die Verschwiegenheitspflichten halten, die andere eingehen. Das ist gerade in der Presse ganz wichtig. Das, was JournalistInnen erfahren, dürfen sie unter gewissen Umständen rechtlich weitergeben oder veröffentlichen, selbst wenn ihre HinweisgeberInnen damit

0: des verstorbenen Helmut Kohl. Und das ist wahrscheinlich nicht so einfach möglich nach dem allgemeinen Persönlichkeitsrecht.
1: Aber warum das denn eigentlich? Denn Helmut Kohl hat ja eine Erbin, seine Witwe Maike Kohl-Richter. Und über die haben wir eben schon gesprochen. Die kann den Rechtsstreit doch ganz einfach weiterführen. Sie ist ja, wie gesagt, Alleinerbin.
0: Ja, erben kann man viel, aber man kann nicht alles erben. Man kann keine Grundrechte von einer anderen Person erben und dementsprechend auch kein allgemeines Persönlichkeitsrecht erben. Kurz, was bedeutet das allgemeine Persönlichkeitsrecht eigentlich? Das allgemeine Persönlichkeitsrecht ist ein Grundrecht, das schützt uns alle vor unter anderem falsch zugeschriebenen oder aus dem Kontext gerissenen Zitaten. Nach dem Tod, da gibt es nur noch ganz enge Kernbereiche, die weiter geschützt sind von einer Person. Das sogenannte postmortale Persönlichkeitsrecht. Und das schützt nur vor Entstellungen des Lebensbildes einer Person. Also nur vor besonders schweren Verletzungen des Achtungsanspruchs und des sozialen Geltungsanspruchs.
1: Mit Kohls Tod sind hier auch ein paar Rechtspositionen weggefallen oder mitgestorben, die aber ziemlich wichtig für dieses Verfahren waren. Wie gehen denn jetzt die Gerichte damit um?
0: Also die Gerichte, die gehen dennoch so weit, dass sie sagen, viele dieser Äußerungen, die hätten nicht veröffentlicht werden dürfen. Denn so wie sie zu Lebzeiten von Kohl sein allgemeines Persönlichkeitsrecht verletzt haben, so verletzen sie nun sein postmortales Persönlichkeitsrecht. Zumindest hinsichtlich einiger Aussagen. Denn die Gerichte stellen fest, dass einige der Zitate im Vermächtnis Fehlzitate waren. Also Zitate, die Kohl entweder gar nicht gesagt hat oder die aus dem Kontext gerissen und damit entstellt wurden. Und vor solchen Zitaten, vor solchen Zuschreibungen, da sollen Personen auch geschützt werden, wenn sie bereits verstorben sind, sagen die Gerichte.
1: Wir hatten ja vorhin schon darüber gesprochen, dass Helmut Kohl sich auch, sagen wir mal, nicht so freundlich über Angela Merkel und über Friedrich Merz geäußert haben soll. Was ist denn zum Beispiel mit diesen konkreten Stellen? Durften die bleiben oder mussten die dann auch gestrichen werden?
0: Nein, die durften nicht bleiben. Das hat das Gericht untersagt. Das Gericht hat gesagt, dass diese Zitate über Angela Merkel und Friedrich Merz, dass denen der Kontext gefehlt hat in dem Buch. Es sei der Eindruck erweckt worden, dass Kohl mit den Zitaten über Angela Merkel und Friedrich Merz zu einer Art Generalabrechnung angesetzt hätte und sich in einer Art allgemeiner Wertkritik über sie ausgelassen habe. Und das sei gar nicht so gewesen bei diesen angegriffenen Passagen. Da ging es einmal um Veränderungen in der Lebensrealität vieler ostdeutscher Menschen nach der Wiedervereinigung, sagte das Gericht, oder um die Europapolitik.
1: Also nur in Bezug darauf sind diese Zitate gefallen, aber Heribert Schwan und Tilman Jens haben es so aussehen lassen, als sei das eigentlich bezogen auf die ganze Person. Wie gesagt, so eine Generalabrechnung, wie du gesagt hast.
0: Genau, das war der Knackpunkt. Und weil das eben dann ein anderer Kontext ist und man die Äußerungen über Angela Merkel und Friedrich Merz anders bewerten müsste, sei es ein Falschzitat gewesen, sagt das Gericht.
1: War das denn dann am Ende eine komplette Niederlage für den Verlag, der ja weiterhin das Buch drucken wollte mit seinem vollen Kontext?
0: Nicht ganz. Also eine komplette Niederlage, das war es auf jeden Fall nicht. Zwar sind viele der Zitate auch für den Verlag weiter verboten, aber zumindest einige Zitate, die werden dem Verlag wieder erlaubt. Denn der BGH, der ist die ganzen Zitate durchgegangen, hat immer geprüft, ist das ein Falschzitat, ist das in einem anderen Kontext gefallen und so weiter. Und handelt es sich deshalb um einen rechtswidrigen Eingriff in das postmortale Persönlichkeitsrecht von Helmut Kohl. Einige Stellen werden dem Verlag deshalb wieder erlaubt, die keine relevanten Falschzitate mehr seien. Damit war Kohl-Richter dann wiederum nicht einverstanden. Sie erhebt Verfassungsbeschwerde, die allerdings wird zurückgewiesen, weil nicht gegen das Grundrecht von Helmut Kohl verstoßen worden ist.
1: Was machen denn der Bundesgerichtshof und auch das Bundesverfassungsgericht aus dieser, naja, legendären Entschädigungssumme? Wir erinnern uns, Kohl hatte vor seinem Tod ja noch 1 Million Euro vom Landgericht Köln zugesprochen bekommen, wegen dieser ganzen Persönlichkeitsrechtsverletzung.
0: Genau, und das ist eine unfassbar hohe Summe. Solche Geldentschädigungen, allgemein Geldentschädigungen, gibt es in Deutschland gar nicht so oft. Nur bei ganz besonders schweren Persönlichkeitsrechtsverletzungen. Da gibt es dann ausnahmsweise mal eine Geldentschädigung und dann gleich 1 Million Euro. Das war auf jeden Fall außergewöhnlich.
1: Also das Landgericht Köln muss sich ja gedacht haben, dass Helmut Kohls Persönlichkeitsrecht durch diese ganzen Falschzitate ziemlich stark verletzt wurde. Denn das sollten ja am Ende 1 Million Euro sein.
0: Ja genau, mit der Betonung tatsächlich aber auf sollte. Denn dieses Geld, das ist nie geflossen. Denn nachdem das Landgericht Köln diese Summe zugesprochen hat, legen sowohl Schwan als auch der Verlag gegen diese Summe Berufung ein. Die Akten, die liegen dann beim Oberlandesgericht auf dem Schreibtisch. Und während das Verfahren dort noch liegt beim Oberlandesgericht, verstirbt Helmut Kohl. Und auch was den Geldentschädigungsanspruch angeht, ändert das danach

0: alles.
1: Okay, aber jetzt spann mich nicht auf die Folter. Warum?
0: Ja, die Geldentschädigung, die gibt's nur für die verletzte Person selbst. Manche Ansprüche, die können nicht vererbt werden und das ist vor allem ein Geldentschädigungsanspruch. Kohl Richter, die das Verfahren nach Kohls Tod weitergeführt hat, die konnte nicht die 1 Million Euro verlangen. Der Grund ist der Zweck der Geldentschädigung. Denn so eine Geldentschädigung, die bekommt man nach einer Persönlichkeitsrechtsverletzung, um sich eine Genugtuung zu verschaffen. Wer verstorben ist, der kann keine Genugtuung mehr empfinden. Das OLG sagt keine Geldentschädigung und das bestätigt der BGH dann kurz. Das ist das 4. Mal nach unserer Zählung, dass sich der BGH dann mit den Kohl-Protokollen befassen musste. Auch das BVFG, also das Bundesverfassungsgericht, sah kurz darauf, das ist in Ordnung. Das Persönlichkeitsrecht, der Persönlichkeitsschutz verlangt nicht eine Geldentschädigung nach dem Tod. Und damit ist die Vererblichkeit von Geldentschädigungsansprüchen erstmal vom Tisch.
1: Michael Kohl-Richter versucht dann jedenfalls nochmal auf anderem Wege Geld vom Autor und auch vom Verlag zu bekommen. Schließlich macht man mit so einem Skandalbuch ja auch mächtig Auflage. Und das ist jetzt übrigens auch der Punkt in unserer Geschichte, den du als Referendar live hier am Bundesgerichtshof mitverfolgen konntest. Und ich würde auch sagen, hier eins nach dem anderen.
0: Genau. Das Verfahren, das wird jetzt nochmal rechtlich ziemlich knifflig, was da eigentlich los gewesen ist. Nachdem diese Entscheidung durch ist, also Kohl Richter diese Geldentschädigung nicht erben konnte, startet sie einen neuen Anlauf und klagt nochmal von vorne gegen Autor und Verlag. Sie möchte einmal, dass noch mehr Passagen aus dem Buch untersagt werden und andererseits möchte sie Auskunft haben. Sie möchte nämlich wissen, was Autor und Verlag mit dem Buch verdient haben, welcher Gewinn also für sie abgefallen ist. Den Geldentschädigungsanspruch, den konnte sie ja nicht erben, das haben die Gerichte entschieden, aber sie hat ja andere Ansprüche oder sie hat andere Ansprüche auch von Helmut Kohl geerbt. Und dazu gehört ein Anspruch auf Schadensersatz in Form von Herausgabe des Verletzergewinns.
1: Mhm.
0: Grob gesagt heißt das, wer dadurch Gewinn macht, dass er immaterielle Rechtsgüter einer anderen Person verletzt, zum Beispiel eben das allgemeine Persönlichkeitsrecht, der soll diesen Gewinn an die verletzte Person oder eben an ihre Erben herausgeben. Und damit betreten wir ein weiteres Mal juristisches Neuland, denn die Frage, ob in solchen Fällen der Verletzergewinn herausgegeben werden muss, das war noch gar nicht klar in der Rechtsprechung. Bisher anerkannt ist das nur bei Verletzung der vermögensrechtlichen Bestandteile des allgemeinen Persönlichkeitsrechts. Da gehört letztendlich das rein, was eine Person kennzeichnet, was man auch kommerzialisieren kann, was man also vielleicht zum Beispiel im Rahmen von Werbung auch an Dritte verkaufen kann. Das heißt zum Beispiel das eigene Bild einer Person, der Name, die Stimme einer Person. Das kann zum vermögensrechtlichen Bestandteil des allgemeinen Persönlichkeitsrechts dazugehören. Und das war eben der Knackpunkt. Viele erinnern sich bestimmt noch an Helmut Kohl. Seine Stimme, sein Pfälzer Dialekt, die war schon beeindruckend. Menschen, die haben immer einen eigenen Farbklang in der Stimme, die haben Dialekt, Wucht, sie reden individuell, sie hören sich individuell an und das ist kommerzialisierbar, das ist eine individuelle kennzeichnende Persönlichkeitsmerkmale und deswegen, so sagt es das OLG Köln, ist das auch von den vermögensrechtlichen Bestandteilen des allgemeinen Persönlichkeitsrechts umfasst und damit auch die Veröffentlichung der Kohl-Protokolle ein Eingriff in diese vermögensrechtlichen Bestandteile des allgemeinen Persönlichkeitsrechts. Und weil man da eingegriffen habe, habe man auch als Autor und Verlag Auskunft erteilen müssen über die Gewinne, die mit dem Vermächtnis erwirtschaftet wurden. Denn Michael Kohl-Richter als Kohls Erbin sei an diesen Gewinnen zu beteiligen, weil diese Persönlichkeitsmerkmale kommerzialisiert und durch den Verlag und Schwan ausgenutzt worden seien. Das hat aber dann beim BGH nicht gehalten.
1: Genau, jetzt kann ich endlich auch mal als Expertin mitreden, denn ich war da bei der Verkündung dabei. Und da hat der Bundesgerichtshof gesagt, ja, die Stimme, die gehört zu den kennzeichnenden Persönlichkeitsmerkmalen und ist besonders geschützt. Aber die Stimme hat Heribert Schwan in seinem Buch ja auch gar nicht verwendet.
0: Genau, Heribert Schwan, der hat nicht die Stimme selbst verwendet, er hat eben kein Hörbuch aufgenommen. Er hat ihn lediglich zitiert und das zwar verbotenerweise, aber nicht durch Nutzung der Stimme selbst. Und der Inhalt von dem, was man sagt, ist dann eben kein kennzeichnendes Merkmal der Persönlichkeit und dann gibt's auch keinen Gewinn raus.
1: Der Rechtsstreit ist damit aber tatsächlich noch nicht vorbei, denn der Bundesgerichtshof hat nicht nur über diesen Auskunftsanspruch und den Gewinnanspruch von Michael Kohl-Richter entschieden, sondern es ging auch noch mal um ein paar Zitate.
0: Genau, der BGH, der hat über einige Zitate entscheiden müssen. Frau Kohl-Richter, der wollte ja noch einige weitere Zitate verboten haben. Und da hat sie auch einen Erfolg vom BGH eingefahren. Denn zwar müssen Schwan und der Verlag nicht den Gewinn herausgeben, aber sie müssen teilweise Äußerungen unterlassen. Denn die Verschwiegenheitsvereinbarung, die Helmut Kohl und Herbert Schwan damals nach den Gerichten getroffen haben, die sei viel weitergehend, als es das OLG bisher angenommen hat. Das OLG muss deshalb nochmal neu prüfen, ob nicht eventuell noch weitere Aussagen von Helmut Kohl von der Verschwiegenheitsvereinbarung erfasst gewesen sind und dementsprechend auch zu untersagen sind. Aber das ist ja noch nicht geschehen.
1: Ja, wir sind fürs Erste damit aber schon am Ende unserer kleinen Zeitreise angelangt. Die Kohl-Protokolle haben bis jetzt über ein Jahrzehnt unsere Gerichte beschäftigt. BGH, Landgericht, Oberlandesgericht. Und wirklich vorbei ist das Ganze auch noch nicht.
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1: Die Nachrichten mit David Rühl. Guten Morgen. Im Kreis Heinsberg läuft eine Großfahndung. Am Abend wurde in Wassenberg ein Mann erschossen. Der oder die Täter flohen unerkannt. Nach ersten Informationen der Polizei soll ein Mann gegen 20 Uhr aus einem Auto ausgestiegen sein und vor einem Haus auf einen anderen Mann geschossen haben. Deutschland will gemeinsam mit der Ukraine unbemannte Drohnen entwickeln. Verteidigungsminister Pistorius sagte bei einem Besuch, man könne von den Erfahrungen der Ukrainer im Krieg gegen Russland profitieren. Rebecca Barth, WDR Kiew.
2: Die rasante technologische Entwicklung ukrainischer Rüstungsproduzenten im Bereich unbemannter Systeme habe mittlerweile einen sichtbaren Effekt auf dem Schlachtfeld, betont der deutsche Verteidigungsminister. Nach unterschiedlichen Schätzungen erleidet die russische Armee aktuell die größten Verluste seit Beginn der Vollinvasion vor mehr als 4 Jahren. Experten gehen davon aus, dass die Ukraine die personelle Überlegenheit der russischen Truppen mittels Drohnen an vielen Frontabschnitten ausgleichen könne.
1: Der britische Ministerpräsident Starmer gerät in der eigenen Partei zunehmend unter Druck. Nach schlechten Ergebnissen bei den Kommunalwahlen fordern ihn nun 70 Labour-Abgeordnete zum Rücktritt auf. Damit könnte Starmer eine mögliche Vertrauensfrage im Parlament nicht überstehen. Auf dem Kreuzfahrtschiff Hondius, auf dem das tödliche Hunter-Virus ausgebrochen ist, ist die Evakuierung nun abgeschlossen. Die 27 Menschen, die das Schiff verlassen sollten, sind von Bord. 4 deutsche Passagiere sind inzwischen wieder zurück in ihren Heimatorten. Alle 4 hatten keine Symptome, müssen aber sicherheitshalber in Quarantäne.
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1: In Leverkusen gibt es jetzt ein Notarztteam speziell für Einsätze mit Kindern. Es wurde am Leverkusener Klinikum offiziell vorgestellt. Jenny Weißenfels für WDR aktuell.
3: Speziell geschulte Rettungskräfte fahren mit einem eigenen Einsatzfahrzeug vom Klinikum Leverkusen aus gezielt zum Unfall oder Notfall, auch bis ins Umland, etwa nach Köln. Der Unterschied? Kinder müssen medizinisch anders versorgt werden als Erwachsene, mit spezieller Ausrüstung und angepassten Medikamenten. Eingesetzt wird das Team bei besonders schweren Fällen, etwa nach Verkehrsunfällen oder wenn ein Kind droht zu ersticken. Nach Dortmund und Düsseldorf ist Leverkusen der 3. Standort, an dem ab sofort ein Kindernotfallteam ausrückt.
1: Und so wird das Wetter bei uns in Nordrhein-Westfalen. Tagsüber gibt es eine windige Mischung aus vielen Wolken, Sonnenschein und Schauern. Und es bleibt recht kühl. In Lüdenscheid 10 Grad, Nümbrecht 11 und in Aachen bis zu 13 Grad. Morgen am Mittwoch dann wechselhaftes, teilweise windige Schauerwetter, vereinzelt auch kurze Gewitter möglich. Wieder etwas milder bei 11 bis 16 Grad. Und das war WDR aktuell.
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4: Die A2 Berlin Richtung Hannover ist zwischen Irxleben und Bornstedt nach einem Unfall gesperrt. Dadurch staut es sich. Die Autobahn 8 Luxemburg Richtung Saarlouis ist zwischen Perleborg und Merzig-Wellingen bis 5 Uhr früh gesperrt. Die A70 Schweinfurt-Werneck Richtung Bamberg ist zwischen Bamberg-Hafen und Bamberg wegen Bauarbeiten bis 6 Uhr früh gesperrt. Und die Autobahn 81 Singen-Stuttgart ist zwischen Herrenberg-Gärtringen wegen Wartungsarbeiten im Schönbuchtunnel bis 5 Uhr früh in beiden Richtungen gesperrt. Die Umleitung führt über die U36 und die U45.
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4: Und die kommt wie immer aus den Studios von NDR Info in Hamburg. Am Mikrofon ist Sven Hasenklever. Schön, dass Sie dabei sind. Wenn es in den vergangenen 4 Jahren um die Ukraine ging, haben wir meist von einem angegriffenen Land gesprochen. Die Ukraine war bedürftig, brauchte Hilfe. Das hat sich ein wenig gewandelt. Nun geht es auch um die Frage, was wir als Deutsche und Europäer von der Ukraine lernen oder beziehen können. Denn der Krieg hat das Land in der Verteidigungsindustrie deutlich vorangebracht. Deutschland und die Ukraine hatten bereits Mitte April eine engere Zusammenarbeit im Verteidigungsbereich vereinbart. Gestern ist das konkreter geworden. Verteidigungsminister Pistorius war nach Kiew gereist, um genau diese strategische Partnerschaft aufzubauen. Rebecca Barth berichtet.
2: Das Verhältnis zur Ukraine, es hat sich merklich verändert. Zunehmend selbstbewusst tritt das überfallene Land mittlerweile international auf. Ein zentraler Grund dafür, die schnelle Entwicklung der ukrainischen Rüstungsindustrie. Davon könnten nun auch die Partner der Ukraine profitieren. Dieser Ansicht zumindest ist Boris Pistorius. Der deutsche Verteidigungsminister will mit seinem Besuch in der Ukraine die strategische Partnerschaft zwischen beiden Ländern vorantreiben.
5: Und da geht es natürlich um Rüstungskooperation. Da geht es darum, davon zu lernen, was die Ukrainer jetzt im fünften Jahr auf dem Gefechtsfeld erleben, bei der Drohnenkriegsführung, bei der elektronischen Kriegsführung, aber auch in allen anderen Bereichen. Davon können wir lernen als Bundeswehr, als Bundesrepublik Deutschland, aber auch wir als NATO-Streitkräfte. Und deswegen ist diese enge Kooperation für uns sehr wichtig. Und deswegen heben wir die jetzt quasi monatlich auf ein neues Level.
2: Man wolle nicht mehr nur unterstützen, betont Pistorius im Interview mit der ARD. Es gehe auch darum, Europa als Kontinent sicherer zu machen. Dafür bräuchte man die Erfahrung der Ukraine. Das Land sei gerade bei der Entwicklung unbemannter Systeme wie Drohnen hoch innovativ.
5: Die Entwicklungszyklen hier sind inzwischen bei einigen Wochen angekommen. Immer wieder verändert sich etwas. Und gleichzeitig ist die Bandbreite dessen, was hier eingesetzt werden kann, für unterschiedliche Ziele mit unterschiedlichen Aufgaben inzwischen so enorm, dass die Drohnen tatsächlich ganz überwiegend das Kampfgeschehen bestimmen und eben auch dazu führen, dass die Verluste auf russischer Seite immer höher werden und zurzeit jedenfalls kaum ausgeglichen werden können durch neue Rekrutierungen.
2: Der Ukraine gelingt es, im fünften Jahr des russischen Angriffskriegs zunehmend Russland unter Druck zu setzen. Beobachter schätzen die russischen Verluste aktuell so hoch wie noch nie seit dem Überfall im Februar 2022. Mit Angriffen auf Ölraffinerien weit im russischen Hinterland versucht die Ukraine zudem, Russland die Finanzierungsmöglichkeiten für seinen Krieg zu nehmen. Und so strahlt auch der 35 Jahre alte ukrainische Verteidigungsminister Selbstbewusstsein aus. Gerade bei den Deep Strikes, also Angriffen im russischen Hinterland, habe man die Initiative übernommen, sagt Mikhailo Fedorov vor der Presse in Kiew. Deshalb sind wir der Ansicht, dass die Ukraine derzeit in jedem Bereich, in der Luft, am Boden, bei Langstreckenangriffen sowie im Hinblick auf Russlands Wirtschaft eine gewisse Initiative besitzt. Mit weiterer qualitativ hochwertiger Unterstützung unserer Partner werden wir alle Ziele, die wir uns gesetzt haben, erreichen und einen gerechten Frieden näher bringen, an dem unser Präsident und sein Team arbeiten. Ausdrücklich bedankt sich Fedorov für die qualitativ hochwertige Hilfe aus Deutschland. Doch ein gerechter und stabiler Frieden scheint nach Einschätzungen vieler in der Ukraine nach wie vor in weiter Ferne zu liegen. Daran ändere weder die zuletzt brüchige Feuerpause rund um die Feierlichkeiten zum 9. Mai etwas, noch Putins Behauptung, der Krieg nähere sich dem Ende. Unglaubwürdig findet diese Aussage auch Verteidigungsminister Pistorius.
5: Von daher ist das immer so ein bisschen wie die Sphinx, wenn er so daherkommt. Er kann den Krieg beenden durch den Rückzug der Truppen, er kann zu Friedensgesprächen einladen. An allen Friedensgesprächen, bei allen Friedensgesprächen, an denen er bisher hat teilnehmen lassen oder selber teilgenommen hat, hat er letztlich keinen Beitrag geleistet, eher im Gegenteil dazu, dass tatsächlich Frieden kommt.
4: Verteidigungsminister Pistorius war also in Kiew, um die deutsch-ukrainische Partnerschaft in Bezug auf Kampfdrohnen zu stärken. In der Ukraine selbst werden schon länger auch Drohnen aus Polen und Rumänien eingesetzt, die in der Türkei entwickelt wurden, das eigentlich engere Beziehungen nach Russland pflegt. Was hat es damit auf sich? Darüber hat Simone von der Forst vom Hessischen Rundfunk mit Dr. Jascha Aydin gesprochen. Er ist Soziologe und forscht am Zentrum für angewandte Türkei-Studien für Wissenschaft und Politik. Zunächst ging es um die Frage, welche militärischen Möglichkeiten die Türkei hat, die Deutschland fehlen, um der Ukraine weiterzuhelfen.
6: Die Türkei hat mehrere Möglichkeiten. Zum einen die dynamische Rüstungsindustrie mit erheblichen Produktionskapazitäten, würde ich nennen. Sie produziert ein breites Spektrum an Militärausrüstung, von Munition und Artillerie bis hin zu Drohnen und Raketen. Hinzu kommt auch, dass die türkischen Streitkräfte als zweitgrößte Armee der NATO sehr kampferfahren sind. Die Türkei hat nach dem Kalten Krieg nie abgerüstet. Sie hat weiterhin eine starke Armee beibehalten. Und es gibt im Land eine ausgeprägte sicherheitspolitische Kultur, die ist auch von Vorteil. Und zudem, und das ist sozusagen ein Pluspunkt für die Türkei, ist das Land ein Schwarzmeer-Anrainerstaat mit einer starken Kriegsmarine und kontrolliert mit dem Bosporus und Dardanellen den Zugang zum Schwarzen Meer. Das macht die Türkei im Ukraine-Konflikt ein starkes Land.
7: Die Türkei pflegt ja auch gute Beziehungen zu Russland. Könnte das nicht irgendwann schwierig werden?
6: Das ist bereits schwierig. Man muss dazu sagen, dass die Beziehungen zwischen Ankara und Moskau, die haben sich in den vergangenen Jahren abgekühlt. Mhm. Gründe dafür sind viele, unter anderem die türkische Rolle beim Sturz des Assad-Regimes in Syrien, die Übergabe ukrainischer Kommandeure an Kiew, trotz vorheriger Vereinbarungen mit Russland, sowie der wachsender militärischer, wirtschaftlicher Einfluss im Südkaukasus, insbesondere durch den geplanten Korridor, der die Türkei über die Republik Nachitschewan mit Aserbaidschan verbinden soll. Das zeugt in Moskau Zorn, aber gleichzeitig vermeidet Ankara eine offene Konfrontation mit Russland. Da ist Ankara sehr vorsichtig, weil die Türkei weiterhin in wichtigen Bereichen von Russland abhängig ist, etwa von russischen Energielieferungen, den Tourismuseinnahmen, aber auch wirtschaftlichen Aktivitäten türkischer Bauunternehmen in Russland.
7: Kommen wir nochmal auf die Verteidigung zurück. Der türkische Präsident Erdogan hat ja gesagt, unsere Verteidigungsstrategie ist der Stolz unseres Landes. Sie schreibt Geschichte. Welche Bedeutung hat die Rüstungsindustrie ganz besonders für Erdogan?
6: Zunächst einmal, die Rüstungsindustrie ist für die Türkei, für das Land, sowohl wirtschaftlich als auch politisch von großer Bedeutung. Auch für Erdogan, weil sie Arbeitsplätze schafft, Exporterlöse generiert, die technologische und militärische Eigenständigkeit des Landes stärkt. Aber für Präsident Erdogan ist sie zudem ein zentrales, wichtiges Symbol nationaler Stärke und Modernisierung. Und das passt auch sehr gut in das von Erdogan gepflegte politische Narrativ einer starken Türkei unter einer starken Führung. Und er versucht auch damit insbesondere nationalistische Wählerschichten zu mobilisieren.
7: Wird die Türkei in dieser Gemengelage für Europas Sicherheit möglicherweise jetzt immer wichtiger? Bringt sie sich damit auch wieder mehr als Partner für Europa ins Gespräch?
6: Ja, auf jeden Fall. Die Türkei gewinnt geopolitisch, militärisch und rüstungsindustriell an Bedeutung und wird auch, wie Sie auch gesagt haben, für Europa als Sicherheitspartner immer wichtiger. Gleichzeitig muss man aber auch sagen, dass außen- und sicherheitspolitische Differenzen sowie autoritäre innenpolitische Kurs die Beziehungen zur EU belasten, sodass das in Europa die Skepsis gegenüber einer engeren institutionellen Einbindung der Türkei in die europäische Sicherheitsarchitektur stärkt.
4: Sagt Dr. Yasha Aydin vom Zentrum für angewandte Türkei-Studien der Stiftung Wissenschaft und Politik. Und das Wetter in der ARD-Infonacht. Heute ein Wechsel aus dichten Wolken mit Schauern. Am Morgen dann kurze Gewitter, im Bergland mit Schnee vermischt, zum Abend hin allmählich nachlassend. Am freundlichsten später im Westen und Südwesten, im Norden im Verlauf freundliche Phasen, im Osten anfangs etwas Sonne. Höchstwerte heute 8 Grad im Erzgebirge, bis zu 15 Grad am Oberrhein, dazu böiger Wind. Morgen am Mittwoch wolkig, zeitweise Schauer, teils gewittrig, im Südosten teils heiter und meist trocken, bei 10 bis 18 Grad und am Donnerstag bewölkt, mit Schauern und Gewittern bei 9 bis 17 Grad. Die Temperaturen zurzeit. Berlin meldet 7 Grad, Frankfurt am Main 4, Hamburg ebenfalls 4, Köln meldet 5 Grad, Leipzig 7 und München meldet 4 Grad.
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4: Die CDU musste in letzter Zeit ganz schön einstecken, wenn man sich die Umfragen anguckt. Im Deutschlandtrend von Infratest DIMAP, also dem bundesweiten Fokus, liegt die Union jetzt erstmals hinter der AfD. In Sachsen-Anhalt sieht es noch schlechter aus. 26% für die CDU im Sachsen-Anhalt-Trend, 41% für die AfD. Und in Sachsen-Anhalt ist Landtagswahl Anfang September. Was kann die CDU der AfD bis dahin noch entgegensetzen? Darum ging es am Wochenende beim Landestreffen der Jungen Union. Und die Stimmung war gar nicht so schlecht. André Seifert vom MDR berichtet.
8: Liebe Freunde, dieser Landestag steht.
9: Die Keramikscheune Spickendorf bei Halle.
8: Wir wollen gestalten. Wir wollen Verantwortung übernehmen.
9: Rund 60 Teenager und junge Erwachsene sitzen an schweren Holztischen in Anzügen und Kostüm. Sie arbeiten sich hastig durch Tagesordnungspunkte. Über ihren Köpfen hängen Wolken von etwas zu viel Parfüm und Aftershave, aber auch von Selbstbewusstsein. Wie Groupies zücken sie die Handys, suchen nach den besten Kameramotiven zwischen Holzvertäfelung und Scheunenbalken. Als die Prominenz ans Rednerpult schreitet, erst Ex-Ministerpräsident Rainer Haseloff, dann Sven Schulze, der Spitzenkandidat der CDU. Es ist ein Wohlfühltermin für Schulze, der selbst lang JU-Chef in Sachsen-Anhalt war. Ein Ort ohne Grübeleien oder Zweifel. Nach einer harten Woche mit für ihn und seine Partei niederschmetternden Umfrageergebnissen kann sich der Ministerpräsident in der Spickendorfer Scheune die Seele streicheln lassen.
10: Es wird ein ganz harter Wahlkampf werden für Sachsen-Anhalt. Und ich bin zu 1000% überzeugt, wir werden den am Ende gewinnen. Und wir werden einen Wahlkampf verlieren, der möglicherweise auch schmutzig werden wird. Man sieht es ja, wie die AfD angeht.
9: Pause. Motiviert strömen die jungen Delegierten raus vor die Scheunenidylle, um Selfies mit der Prominenz zu machen. Sie haben sich einschwören lassen auf den Ernst der Lage, auf den rechten Gegner, auf einen Wahlkampf vielleicht auch mit Schmutz.
11: Ja, es könnte auch ein schmutziger Wahlkampf werden.
12: Wir müssen vor allen Dingen gucken, dass wir inhaltlich sagen, wir sind besser.
13: Es wird nicht einfach sein, 15 Prozentpunkte. Da wird jedes Mittel genutzt werden und das kann dann auch ins Dreckige rein.
14: Das, was nötig ist, sollte man machen, aber alles natürlich im richtigen Rahmen.
15: Wir sollten auch nicht vollumfänglich das Bloßstellen der AfD bei uns in den Mittelpunkt stellen. Wir müssen versuchen, mit eigenen Inhalten zu punkten.
9: Punkten? Fragt man die JU-Delegierten, womit, kommen Antworten wie Wirtschaft oder Landwirtschaft und dann doch das große Grübeln. Kann so ein sachlich-inhaltlicher Wahlkampf gegen die AfD wirklich reichen? Zum Abschied schenken sie Schulze und Haseloff Fußballtrikots mit deren Namen drauf. Die beiden müssen schon wieder weg zu Interviews fürs ZDF und den MDR. Was verstehen Sie denn unter einem schmutzigen Wahlkampf?
16: Ja gut, es wird einer der härtesten Wahlkämpfe geben, wahrscheinlich der härteste, weil es um eine Systemfrage geht.
17: Naja, man merkt ja gerade bei Social Media, wie groß auch die Anfeindungen da sind, die wir bekommen, die auch ich bekomme als Ministerpräsident. Und das ist dann auch das, was man scheinbar erwarten muss in Teilen für diesen Wahlkampf. Das wird nicht von mir kommen.
9: Sagen Haseloff und Schulze und steigen in ihre Limousinen. Die jungen CDU-Mitglieder schlurfen zurück in die Scheune mit sichtbar weniger Elan. Es warten noch einige Tagesordnungspunkte. Immerhin, mittags gibt es Pizza.
4: In Bayern kocht die Debatte um Windkraft immer wieder hoch. Wo dürfen Windräder stehen? Wie groß muss der Abstand zu Wohnhäusern sein? Und wie viel Landschaft will man für die Energiewende verändern? Stichwort ist die 10H-Regel. Eine neue Studie schaut jetzt europaweit genau auf diesen Konflikt. Windenergie auf der einen Seite, besonders geschätzte Landschaften auf der anderen. Doris Tromballer berichtet.
18: Windkraft ist ein bedeutender Energielieferant für Europa. Aber kann man Windkraft effizient betreiben und trotzdem besonders schöne Landschaften unberührt lassen? Das haben Forschende der Eidgenössischen Technischen Hochschule Zürich untersucht. Nur, wie kann man so etwas wie eine schöne Landschaft überhaupt messen? Das erklärt Russell McKenna, Professor für Energiesystemanalyse an der ETH Zürich.
19: We use a database from Great Britain.
20: Wir haben eine Datenbank aus Großbritannien herangezogen, bei der Menschen die Schönheit von Landschaften anhand von Fotos auf einer Skala von 1 bis 10 bewertet haben. Dann haben wir künstliche Intelligenz genutzt, um diese Bewertungen mit speziellen Merkmalen der Landschaft zu verknüpfen. Also, wie sieht die Vegetation aus? Gibt es Berge oder Flüsse? So konnte die KI lernen, welche Landschaften als schön wahrgenommen werden. Und wir konnten dieses Modell auf andere Länder in Europa übertragen.
19: To other countries in Europe.
18: Und so entstand eine Karte besonders schöner Landschaften in Europa. Mit deren Hilfe haben die Forschenden berechnet, was passiert, wenn man diese Gebiete für neue Windräder auslässt.
20: Insgesamt haben wir gesehen, es ist möglich, die landschaftlich besonders schönen Gebiete in Europa zu schützen. Und das hat nur sehr geringe Auswirkungen auf die durchschnittlichen Kosten von Windenergie. Ich denke, das ist ein gutes Ergebnis.
19: Which I guess is a good result.
18: Die Forschenden empfehlen außerdem, bei der Standortsuche nicht einfach grob Flächen auszuweisen, sondern vor Ort genau zu schauen, wo Windräder am wenigsten stören könnten, etwa hinter Geländekanten oder in der Nähe von Straßen.
4: Das war Doris Trumballa aus der ARD-Wissenschaftsredaktion. Und noch zur Erläuterung, die 10H-Regel ist eine bayerische Bauvorschrift, die besagt, dass Windkraftanlagen einen Mindestabstand vom Zehnfachen ihrer Gesamthöhe zur Wohnbebauung einhalten müssen. Tomaten auf dem Balkon, Geranien auf der Terrasse. Nach den warmen Tagen in den letzten Wochen wirkt der Frühling Mitte Mai eigentlich ziemlich stabil. Und trotzdem heißt es jedes Jahr, warte mit den Pflanzen bis nach den Eisheiligen. Was hat es mit diesen legendären Spätfrosttagen auf sich und stimmen die Bauernregeln überhaupt noch in Zeiten des Klimawandels? Antworten dazu von Annette Kolb aus der ARD-Wissenschaftsredaktion.
3: Die Eisheiligen. Bei vielen Hobbygärtnern und in der Landwirtschaft sind sie eine feste Marke. Empfindliche Pflanzen bleiben bis dahin nachts besser vor Kälte geschützt. Die Aussaat im Freiland sollte erst nach den Eisheiligen beginnen. Denn sie bringen im Mai noch einmal späten Nachtfrost. So viel ist den meisten bekannt. Aber woher kommt das traditionelle Wissen? Lothar Bock, Klimatologe am regionalen Klimabüro München des Deutschen Wetterdienstes, erklärt:
21: Bei den Eisheiligen, geht man davon aus, kommen aus dem Mittelalter. Und es war halt zu dieser Zeit, wo die Regel entstand, gerade zu dieser Periode war es oft mal kalt oder gab es Spätfröste. Und da ja damals der kirchliche Kalender das wichtigste Ordnungssystem war für die Bevölkerung, hat man diese ganzen Daten anhand dieser Heiligen, dieser Lostage festgemacht.
3: Etwa ab Mitte des 13. Jahrhunderts kühlte Mitteleuropa merklich ab. Bis ins 19. Jahrhundert gab es häufig kalte, lang andauernde Winter. Bauern registrierten, wann Spätfröste gehäuft auftraten und leiteten daraus Handlungsregeln für Ackerbau und Viehwirtschaft ab. Denn das war entscheidend für ihr Überleben. Die Eisheiligen namens Mamertus, Pankratius, Servatius, Bonifatius und Sophia haben also eigentlich nichts mit Kälte oder Frost zu tun. Aber die Gedenktage dieser Heiligen fallen im kirchlichen Kalender auf die Tage 11. bis 15. Mai. Ob es an diesen Tagen wirklich, wie laut Überlieferung, noch einmal besonders kalt war, konkret belegen lässt sich das ohne Messdaten nicht. Aber so Lothar Bock.
21: Wenn man sich allein die letzten 100 Jahre anschaut, wo wir durchgängige Messdaten haben, dann sieht man schon, okay, Spätfröste gibt's im Mai immer wieder mal. Allerdings sind die zufällig verteilt. Also die tauchen manchmal wirklich zu den Eisheiligen auf. Manchmal sind sie eher am Monatsanfang. Manchmal, zwar seltener, auch am Monatsende.
3: Tatsächlich gab es 1582 eine Kalenderreform vom julianischen auf den gregorianischen Kalender. Die Datumszählung wurde um zunächst 10, später 11 Tage vorgezogen, um die Abweichung zum Sonnenjahr zu korrigieren. Übertragen auf heute heißt das, die frostigen Tage lägen sogar eher Ende Mai. Die Eisheiligen sind also kein Ereignis, das sich an Kalendertagen festmachen lässt, sondern es ist eine typische Konstellation der Großwetterlage im späten Frühjahr. Was sich durch den Klimawandel verändert hat? Winter und Frühjahr sind wärmer geworden. Die Vegetation startet 2 bis 3 Wochen eher. Gerade Obstbäume blühen früher.
21: Und entsprechend ist natürlich das Frostrisiko dann sogar höher.
3: Es lohnt sich also immer noch, empfindliche Pflanzen bis Mitte, Ende Mai zu schützen. Denn Spätfröste können immer wieder auftreten. Auch wenn es in diesem Frühjahr nicht danach aussieht, dass die Eisheiligen ihrem Namen gerecht werden.
4: Gleich 4.24 Uhr. Ein Halbmarathon in voller Feuerwehrmontur klingt irgendwie anstrengend, oder? Aber genau das haben am Sonntag 2 Feuerwehrmänner aus Wiesbaden durchgezogen. Henrik Brill und sein Kollege Tom Lukas haben sich der Herausforderung gestellt, den Mainzer Gutenberg-Marathon, also die 21,1 Kilometer, mit schwerer Ausrüstung zu laufen. Wie es für die beiden war, Tjada Huchtkötter vom SWR hat nachgefragt.
22: 3, 2, 1.
1: Bei strahlendem Sonnenschein setzt sich die erste Gruppe an Läuferinnen und Läufern beim Mainzer Halbmarathon in Bewegung. Und mittendrin zwei Männer in kompletter Feuerwehrmontur. Dicke Jacken, Atemschutzmaske und Sauerstoffflasche. Nur die dicken Stiefel wurden gegen Laufschuhe getauscht. Und so einen Halbmarathon zu laufen, war für Feuerwehrmann Henrik Brill eher eine spontane Idee.
2: Das ist aus einem kleinen Scherz heraus entstanden. Mein großer Bruder hat vorgeschlagen, dass wir uns zu viert beim Gutenberg-Halbmarathon anmelden. Aber da wir ja sehr unterschiedliche Fitnessniveaus haben, habe ich aus Spaß gesagt, dann ziehe ich mir meine Uniform an, dann kommen wir wenigstens zusammen ins Ziel.
1: Ein Scherz, der allerdings schnell zur echten Herausforderung wurde. Mit rund 12 Kilogramm zusätzlichem Gewicht auf den Schultern ist jeder Schritt spürbar schwerer. Aber Henrik Brill ist nicht allein. Sein Kollege Tom Lukas läuft an seiner Seite ganz nach dem Motto, geteiltes Leid ist halbes Leid.
22: Es geht ums Ankommen, dass die Leute mal mitbekommen, was wir denn auch sportlich leisten oder leisten können. Und für die Feuerwehr Wiesbaden oder für die Feuerwehr im Allgemeinen ein bisschen Werbung zu machen.
1: Die Kilometer ziehen sich, der Schweiß tropft. Aber die Stimmung entlang der Strecke trägt die beiden über die kilometerlangen Straßen mitten durch Mainz. Und dann, nach etwa 3 Stunden, ist es geschafft.
23: Und ihr Lieben, einen riesengroßen Applaus, da kommen sie, die Feuerwehrleute in voller Montur.
1: Die Sieger der Herzen sind im Ziel. Die beiden Feuerwehrmänner sind völlig geschafft, durchgeschwitzt, aber glücklich. Und für Henrik Brill steht schon direkt das nächste große Ziel fest.
2: Ich bin sehr, sehr stolz auf mich. Jetzt kann man darauf aufbauen. Längerfristiges Ziel ist in ein paar Jahren Ironman. Und ich denke, das ist doch jetzt schon mal eine sehr gute Grundlage dafür.
1: Bis dahin wird weiter fleißig trainiert, aber jetzt erstmal ordentlich gefeiert.
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9: Mit Hendrik Lückhoff. In einem Finale der Fußball-Champions League dabei sein, auf dem Platz, das schaffen nicht viele. Aber auch wenn dieses Jahr kein deutsches Team im Endspiel der Königsklasse steht, ein Deutscher wird auf jeden Fall auflaufen. Und das ist Daniel Siebert, der Schiedsrichter aus Berlin. Er wird das Endspiel zwischen Titelverteidiger Paris Saint-Germain und dem FC Arsenal leiten. Das hat die UEFA jetzt bekannt gegeben. Das Finale am 30. Mai in Budapest wird dann Sieberts 10. Spiel in dieser Champions-League-Saison sein. Kein anderer Schiedsrichter hat mehr. Einzelheiten von Jakob Rüger.
24: Für den 42-jährigen Daniel Siebert und sein Team ist es das erste Europapokalfinale. Überhaupt haben erst 4 deutsche Unparteiische ein Endspiel der Champions League geleitet. Zuletzt Felix Brüch im Jahr 2017. In dieser Saison pfiff Siebert bereits 9 Champions League-Partien. Das Endspiel zwischen Arsenal und Paris Saint-Germain in Budapest dürfte für den Berliner das bislang größte Highlight seiner Karriere sein. Mit seinen konstant starken Leistungen auf der internationalen Bühne haben Siebert und sein Team sich dieses Highlight verdient, so der deutsche Schiedsrichterchef Knut Kircher in einer ersten Reaktion. Er sehe die Wahl der UEFA auch als Auszeichnung für die Qualität der deutschen Spitzenschiedsrichter. Für die Weltmeisterschaft ist dennoch nur ein deutscher Unparteiischer nominiert. Die FIFA entschied sich für einen Berliner. Der heißt allerdings nicht Daniel Siebert, sondern Felix Zweier.
9: Und der Schiedsrichter fürs DFB-Pokalfinale steht jetzt übrigens auch fest. Sven Jablonski aus Bremen wird das Endspiel zwischen dem FC Bayern und dem VfB Stuttgart nächste Woche leiten.
25: Ja, das ist ein absolutes Highlight. Also für die Mannschaften, aber auch für uns als gesamtes Team, auch mit Sascha und Eduard, meine Assistenten. Ja, ich glaube, das ist auch für die Mannschaften eines der größten Titel, die man überhaupt in Deutschland gewinnen kann. Und wenn wir als Team dort einlaufen können und diese Atmosphäre, wenn das Flutlicht angeht, ausverkauften Olympiastadion. Ja, das ist eine große Verantwortung, aber wir freuen uns riesig drauf.
9: Jablonski hat sich in den vergangenen Jahren zu einem Top-Schiedsrichter entwickelt. Keiner hat in dieser Saison mehr Bundesligaspiele gepfiffen. Und da waren auch die ganz Großen dabei, wie zum Beispiel Dortmund gegen Bayern. In der Fußball-Bundesliga der Frauen hat Bayer Leverkusen das Montagabendspiel am vorletzten Spieltag bei RB Leipzig gewonnen mit 3:1. Mehr von Moritz Kühn.
26: Die Partie begann nicht nach dem Geschmack von Leverkusen, nach nur 4 Minuten der Rückstand. Lisa Baum traf für die Leipzigerinnen mit einem Schuss von der Strafraumkante ins linke untere Eck. Doch die Gäste zeigten danach, warum sie ein Spitzenteam sind. Kramer und Piljic drehten die Partie noch vor der Halbzeit und sorgten für die 2:1-Führung für Bayer Leverkusen. Nach dem Seitenwechsel kaum noch gefährliche Torraumszenen. Erst in der Schlussphase ging es wieder ab. Rund 10 Minuten vor Schluss machte die eingewechselte englische U23 U23-Nationalspielerin Ruby Grant mit dem 3:1 den Deckel drauf. Die Leverkusenerinnen haben durch den Sieg noch eine kleine Chance auf Champions League Rang 3, den aktuell Frankfurt innehat. Leipzig rangiert auf Platz 10 und hatte schon vor Wochen den Klassenhalt klargemacht.
5: Und dann haben wir noch eine Meldung vom Parasport. Schwimm-Paralympics-Sieger Taliso Engel hat einen neuen Weltrekord aufgestellt. Und zwar bei den internationalen deutschen Meisterschaften in Berlin über die 200 Meter Brust. Die nicht-paralympische Strecke schwamm er in der Klasse der Sehbehinderten in einer Zeit von 2 Minuten 20:78. Damit verbesserte Engel seinen eigenen bisherigen Weltrekord um fast 3 Sekunden.

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1: Um 4.30 Uhr mit Olaf Knapp. Bundesfinanzminister Klingbeil pocht auf eine Steuerreform, bei der Spitzenverdiener mehr bezahlen müssen. Entlastet werden müssten Menschen, die 2.500 bis 4.000 Euro im Monat verdienten. Auf dem DGB-Bundeskongress in Berlin hat sich Klingbeil auch wieder dafür ausgesprochen, sehr hohe Erbschaften höher zu besteuern.
2: Wenn ihr seht, dass jedes Jahr zwischen 300 und 400 Milliarden vererbt werden und der Staat davon 13 Milliarden als Erbschaftssteuer kommt, dann kann mir keiner erzählen, dass dieses Land zugrunde geht, wenn man die Erbschaftssteuer moderat erhöht. Das ist eine Frage der Gerechtigkeit, liebe Kolleginnen und Kollegen. Und das wollen wir auch durchsetzen und dafür kämpfen wir.
1: Bundesfinanzminister Klingbeil. Ärztepräsident Reinhardt hat einen Aufschub des geplanten Sparpakets für die Krankenkassen gefordert. Er sagte dem Redaktionsnetzwerk Deutschland, ein so weitreichendes Gesetz könne man nicht mit der Brechstange durchdrücken. Eigentlich soll es noch vor der parlamentarischen Sommerpause verabschiedet werden. Das Sparpaket dürfte auch Hauptthema beim heute beginnenden Deutschen Ärztetag in Hannover sein. Zur Eröffnung wird auch Bundesgesundheitsministerin Warken erwartet. Immer mehr Menschen auf der Welt sind Vertriebene im eigenen Land. Das zeigen Zahlen der Nichtregierungsorganisation IDMC von 2025. Aus Genf Marie-Christine Werner.
3: Insgesamt zählte das IDMC mehr als 82 Millionen Binnenvertriebene weltweit. In den letzten 10 Jahren habe sich die Zahl mehr als verdoppelt. Aufkommende, eskalierende oder festgefahrene Konflikte hätten die Menschen dazu gezwungen, wiederholt innerhalb ihrer Länder umzuziehen. Aber auch Stürme, Überschwemmungen und andere Gefahren lösten knapp 30 Millionen Binnenvertreibungen aus. Sudan, Kolumbien, Syrien, Jemen und Afghanistan sind die Länder mit den meisten Binnenvertriebenen.
1: US-Präsident Trump will angesichts der hohen Energiepreise in den Vereinigten Staaten gegensteuern. Er werde die derzeitige Abgabe von umgerechnet 4 Cent pro Liter aussetzen, so Trump vor Journalisten. Für wie lange, sagte er nicht. Die Benzinpreise sind in den USA seit Beginn des Irankriegs um etwa 50% gestiegen. Die bundesweit größte Jugendsuchtklinik steht aus wirtschaftlichen Gründen vor dem Aus. Wie der Betreiber mitteilte, könne die Dietrich-Bonhoeffer-Klinik in Ahlhorn bei Oldenburg in ihrer jetzigen Form nicht fortgeführt werden. Kritik kam vom Bundesdrogenbeauftragten Streeck. Bundesweit gäbe es nur 85 Therapieplätze für Kinder und Jugendliche. Davon würden nun 60 in Ahlhorn wegfallen, so Streeck. Das Wetter in Deutschland. Am Tage ein Wechsel aus Wolken und mit Schauern, örtlich kurze Gewitter. Am freundlichsten später im Westen und Südwesten bei Höchstwerten von 8 bis 15 Grad. Das waren die Nachrichten.
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4: Die A2 Berlin Richtung Hannover ist zwischen Irxleben und Bornstedt nach einem Unfall gesperrt. Dadurch staut es sich.
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4: Heute mit Sven Hasenclever. Wochenlang wurde über die Entlastungsprämie in Höhe von bis zu 1.000 Euro diskutiert. Heute wissen wir, dass man sich das alles hätte sparen können, denn die scheint mittlerweile ad acta gelegt zu sein. Am Freitag hatte sie der Bundesrat ja vorerst gestoppt und mittlerweile deutet vieles darauf hin, dass es zu einem Vermittlungsverfahren mit dem Bundestag gar nicht erst kommen wird, denn auch immer mehr Bundespolitiker rücken von ihrer Idee wieder ab. Nicole Markwald berichtet.
5: Viele Bilder werden an diesem Tag im politischen Berlin gebraucht. Da ist die Rede von verschütteter Milch, von Geruckel und von mentalen Aufräumarbeiten. Dabei war das Ziel so klar gesteckt. Eine steuer- und abgabenfreie Entlastungsprämie von 1.000 Euro sollte schnelle finanzielle Hilfe liefern angesichts hoher Energiepreise. Eine Idee der schwarz-roten Bundesregierung, allerdings zu zahlen durch die Arbeitgeber. Wirtschaftsverbände äußerten sofort Kritik. Die Bundesländer verlangten einen Ausgleich für die erwarteten Steuerausfälle. Und als die Bundesregierung ihnen nicht entgegenkam, zeigten die Länder am Freitag im Bundesrat der Entlastungsprämie die rote Karte. Abgelehnt. Und die Regierung?
6: Sie hält natürlich an dem Plan fest, angesichts der gestiegenen Energiepreise eine Entlastung für Bürgerinnen und Bürger zu erzielen,
5: sagt Regierungssprecher Stefan Cornelius. Entlastung ja, nur wie? Bayerns Ministerpräsident Markus Söder.
7: Mit Verstand, anstatt jetzt mit Hektik oder Panik und vor allen Dingen nicht mit Streit.
5: Jener Söder, der als CSU-Chef zuerst die Entlastungsprämie im Koalitionsausschuss mitverhandelt hat, nur um dann im Bundesrat als Ministerpräsident dagegen zu stimmen. Hü und hott. Jetzt müsse die Leistungsfähigkeit der Regierung erhöht werden, schiebt Söder noch hinterher.
7: Deswegen ist für uns wichtig, dass wir auch mit Blick auf den morgigen Koalitionsausschuss auch mal mit mentalen Aufräumarbeiten beginnen.
5: Derlei Wortakrobatik bedient sich Dirk Wiese, parlamentarischer Geschäftsführer der SPD, nicht. Er gibt sich im Morgenmagazin von ARD und ZDF eher handfest.
8: Aber das, was in den letzten Wochen geruckelt hat, das ist nicht gut und das muss zweifelsohne besser werden.
5: Beide Seiten betonen, es sei möglich, gemeinsam etwas zu stemmen. Bundeskanzler Merz, CDU, beschrieb das in der vergangenen Woche so.
9: Die Koalition ist entscheidungswillig und sie ist entscheidungsfähig. Wir können Kompromisse, auch wenn es manchmal dabei etwas rumpelt.
5: Währenddessen beklagt die Linkspartei, dass die Regierung die Sorgen der Bürger nicht ernst nimmt. Parteivorsitzende Ines Schwertner.
10: Ich verstehe deshalb jeden, der wütend ist und verzweifelt ist und auch apathisch ist, weil er sagt, diese Regierung macht keine Politik für mich.
5: Die Grünen drängen nun auf eine Senkung der Stromsteuer für alle. So ließen sich Unternehmen und Bürger entlasten. Ein weiterer grüner Vorschlag, den Preis vom Deutschlandticket senken. Andere bringen eine Anhebung des Arbeitnehmerpauschbetrags oder eine nochmalige Erhöhung der Pendlerpauschale ins Gespräch. Ohnehin vereinbart ist eine Einkommensteuerreform. An dem Konzept wird gearbeitet, heißt es aus dem Finanzministerium. Die CSU hat schon angekündigt, was sie alles nicht will. Keine Änderungen beim Spitzensteuersatz, bei der Erbschaftssteuer und beim Ehegattensplitting. Die Frage bleibt: Entlastung ja, aber wie?
0: Wirtschaft.
4: Die deutschen Gewerkschaften verlieren mehr und mehr Mitglieder. Dementsprechend schwindet auch ihre politische Macht. Waren es über den gesamten DGB, also den Gewerkschaftsbund, mal fast 10 Millionen Menschen, sind es heute gerade noch mal die Hälfte. Der DGB tut bei seinem viertägigen Bundeskongress trotzdem viel dafür, gehört zu werden. Und die neue wie alte Vorsitzende Jasmin Fahimi fällt vor allem durch scharfe Attacken in Richtung Bundesregierung auf. Anja Dobrodinsky berichtet.
11: Mit 96% der Stimmen wurde Jasmin Fahimi auf dem DGB-Bundeskongress zur Vorsitzenden wiedergewählt. Ihre drei Vorstandskollegen bekamen zwischen 87% und 97%. Jasmin Fahimi nannte das ein erfreuliches Ergebnis. Die Herausforderungen für die Gewerkschaften sind groß. Die Politik diffamiere Beschäftigte als bequem und teuer und werfe besonders der Gen Z einen Hang zur Lifestyle-Teilzeit vor, hieß es auf dem Kongress. Das gehe an der Lebenswirklichkeit der Menschen vorbei, kritisiert Jasmin Fahimi in ihrer Antrittsrede.
12: Auszubildende zahlen im Schnitt 40% ihres Einkommens für Miete, Studierende sogar noch mehr als die Hälfte. Und über 5 Millionen Menschen konnten zuletzt ihre Wohnung nicht mehr richtig heizen, weil das Geld fehlte.
11: Die finanziellen Belastungen der schlechten Konjunktur und der Spannungen und Kriege mit ihren Konsequenzen würden vor allem die Beschäftigten tragen. Das sei ungerecht. Die Gewerkschaften haben sich deshalb rote Linien gesetzt, die von der Politik nicht überschritten werden dürften. Dazu zählt Jasmin Fahimi Rente, Gesundheit und Arbeitnehmerrechte. Ein geplantes Gesetz soll es zum Beispiel ermöglichen, Arbeitnehmer mehr als 12 Stunden am Stück arbeiten zu lassen.
12: Das Arbeitszeitgesetz darf nicht angefasst werden. Es hat bereits eine Reihe von Ausnahmen und wir werden nicht zulassen, dass weiter Druck auf unsere Tarifverträge und die Beschäftigten gemacht werden. Wir werden uns gegen jeglichen Angriff auf unsere gesetzliche Rente wehren.
11: Der DGB lehnt außerdem Leistungskürzungen und höhere Zuzahlungen in der Krankenversicherung ab, wie zum Beispiel Pläne, die Kosten für das Hautkrebs-Screening nicht mehr bei allen Versicherten zu übernehmen. Die Vorsitzende fordert eine Bürgerversicherung, in die alle einzahlen. Werde der Sozialstaat wie geplant abgebaut, schwäche das auch den Glauben an die Demokratie und ebne rechten und populistischen Kräften weiter den Weg. Würden die genannten roten Linien überschritten, könnte es zu einem Großkonflikt in der Gesellschaft kommen, warnt Jasmin Fahimi.
12: Wenn Sie jetzt nicht die Reißleine ziehen und konstruktiv mit uns und den Arbeitgebern nach Lösungen suchen. Wenn Sie weiterhin meinen, einseitige Reformpolitik betreiben zu müssen, dann wird der Druck immer größer.
11: Statt die Sozialabgaben zu kürzen, damit die deutsche Wirtschaft wettbewerbsfähig bleibt, schlagen die Gewerkschaften der Politik vor, lieber den europäischen Binnenmarkt zu stärken. Zum Beispiel, indem bei öffentlichen Ausschreibungen europäische Unternehmen Vorrang haben. Der DGB fordert auch mehr Schutz für Gewerkschafter.
12: Jede 5. Betriebsratswahl wird inzwischen schwer verhindert
13: behindert oder verhindert. Das ist nichts anderes als ein Verbrechen an unserer Demokratie.
11: In immer mehr jungen Firmen werden gar keine Betriebsräte mehr gegründet. Die Gewerkschaften führen das in vielen Fällen darauf zurück, dass Beschäftigte von den Unternehmensleitungen eingeschüchtert werden. Die Zahl der Gewerkschaftsmitglieder geht unterdessen weiter zurück. Im Jahr 2019 gehörten noch knapp 6 Millionen Beschäftigte einer der 8 DGB-Gewerkschaften an. 2025 waren es nur noch 5.400.000.
4: Informationen von Anja Dobrodinsky.
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4: Hohe Ticketpreise, riesige Entfernungen zwischen den Spielstätten und dann noch die politische Lage. Viele Aspekte überschatten die FIFA-WM 2026. Und trotzdem steigt bei vielen die Vorfreude einen Monat vor der Weltmeisterschaft in den USA, Kanada und Mexiko. Sportreporter Holger Dahl ist für die ARD dabei und er hat meiner WDR-Kollegin Julia Schöning erzählt, was uns bei der Eröffnung der WM im Aztekenstadion in Mexiko-Stadt am 11. Juni erwartet.
15: Also ich glaube, ein großes Fußballfest. Tatsächlich sind ganz viele Kollegen und Kolleginnen extrem neidisch, weil ich genau dieses Spiel übertragen werde im Aztekenstadion in Mexiko. Mexiko gegen Südafrika. Und ja, das ist schon ein besonderes Gefühl. Mexiko ist ein super fußballfreundliches Land. Also die gehen mit großer Begeisterung in dieses Turnier. Und klar, auch da gibt's große Probleme, was Armut angeht, Kriminalität und so weiter. Aber ich glaube, dass wir da ein riesen Fußballfest erleben werden und dass die Mexikaner wirklich voller Vorfreude sind, was jetzt auch gerade diese Fußball-Weltmeisterschaft angeht. Und da sind wir in so einem Spannungsverhältnis. Ne? Also irgendwie zwischen... Wir wissen, was politisch, gesellschaftlich gerade in Teilen der Ausrichterländer los ist, wie die Weltpolitik aussieht. Und trotzdem ist da aber auch die Vorfreude fast schon kindlicher Art auf tolle Fußballspiele. Und ich glaube, dass das da gerade in Mexiko was ganz Besonderes werden wird.
16: Jetzt ist diese WM insofern auch sehr außergewöhnlich, weil es eben diese 3-Wege-Entfernung auch gibt zwischen diesen 3 Ländern. Wie bewertest du das so ein bisschen? Also hast du für dich da auch schon deine Routenplanung fertig und weißt du, wo was genau ist? Es ist ja auch in der Vorbereitung vermutlich nochmal anders aufwendig.
15: Ja, total. Ne? Ja, also auch was unterschiedliche Zeitzonen angeht, in denen man sich bewegt. Also ich habe den Turnierplan noch nicht so durchstiegen, dass ich genau weiß, wer wann wie wo spielt. Also meinen Reiseplan habe ich einigermaßen im Kopf, bin dann auch bei 2 der deutschen Gruppenspielen mit vor Ort. Aber die Distanzen sind natürlich gigantisch groß. Die Reiseplanung ist dann nochmal eine ganz andere und auch die Fanplanung hier in Deutschland. Also wenn man nochmal guckt, welches Spiel möchte ich wann sehen. Es wird Spiele mitten in der Nacht geben. Die Deutschen spielen dann am Ende doch so zu verträglichen Zeiten, wie ich fast finde, so gegen 22 Uhr jetzt gerade in der Gruppenphase. Das kann man alles ganz gut verfolgen. Aber es ist sehr komplex geworden und es ist ein riesiger Unterschied zur letzten Fußball-Weltmeisterschaft. Die fand ja in Katar statt. Da bin ich auch gewesen. Da habe ich ein Hotel gehabt, von dem aus ich innerhalb von 2-2,5 Stunden quasi jedes Stadion erreicht habe. Das ist jetzt wirklich ein totaler Gegenentwurf.
16: Ja, da frage ich mich schon, könnte das nicht doch so ein bisschen dieses WM-Gefühl auch trüben, dass also diese Entfernung einfach gar nicht so dieses Gemeinschaftsgefühl erzeugen lassen?
15: Also ich bin an der Stelle tatsächlich ein bisschen Traditionalist und gerade das bei großen Fußballturnieren wie Europameisterschaften und Weltmeisterschaften habe ich immer sehr genossen, dass auch in einem Land quasi eine WM-Atmosphäre entsteht. Und ich glaube, dass das in Amerika so sein wird, dass an den Spielorten sicher so eine Art WM-Feeling da sein wird. Aber ich kann mir eigentlich nicht vorstellen, dass es an anderen Ecken in den USA dann sowas wie WM-Begeisterung geben wird. Oder Kanada, wo dann jetzt auch gar nicht so viele Spielorte am Ende sind. Also das wird man nicht so spüren wie bei anderen Weltmeisterschaften. Aber es ist natürlich schon auch so, dass solche Turniere und Sportveranstaltungen immer mehr eher zu einer Art Fernseh- und Medienereignis werden und die ganze Welt irgendwie in ihren Bann ziehen. Und ich glaube, daran wird es jetzt keine große Veränderung geben.
16: Und die Kritik natürlich, also an Katar war im Vorfeld ja auch enorm groß an diesem Austragungsort. Die Kritik jetzt ist auch an der FIFA nach wie vor enorm groß. Inwiefern ist das auch Teil deines Jobs, da immer wieder auch so ein bisschen genau dieses Paradox nicht aus dem Auge zu verlieren? Also einmal die WM-Stimmung und auch dieses gemeinsame Erleben durch den Sport, was ja auch Kraft gibt irgendwie. Und dann auf der anderen Seite die Rahmenbedingungen, die ja wirklich, muss man sagen, teils Katar katastrophal sind.
15: Ja, das ist untrennbar. Also ich, klar sitze ich auch im Stadion und übertrage Fußballspiele, aber ich werde halt auch rundrum immer mal wieder so in einer Art Korrespondententätigkeit, sicher auch irgendwie mit WDR5 und anderen deutschen Radiosendern dann über die Stimmung schalten oder über das, was im Land passiert. Und da ist die politische Vorbereitung am Ende, ja, leider, sage ich fast, genauso wichtig wie die sportliche Vorbereitung.
16: Jetzt ist es, haben wir gerade ja auch schon die eine Frau aus New York gehört, die eigentlich da ganz gerne hingehen würde, auch zu den Spielen, aber sich das auch wahnsinnig wenige leisten können. Selbst Donald Trump hat nochmal gesagt, dass er richtig erstaunt ist über diese hohen Ticketpreise, würde er auch nicht dafür ausgeben. Das ist ja doch ein Ding. Also man macht für die Menschen dieses wahnsinnige Sportereignis und es können sich aber irgendwie nur das obere Prozent leisten.
15: Also Gewinnmaximierung steht auf jeden Fall bei der FIFA, also dem Weltfußballverband, im absoluten Vordergrund, bei den Ausrichtern jetzt auch. Das sind verrückte Preise, die aufgerufen werden. Wenn man das dann anspricht, dann heißt es, naja, aber es gibt ja auch günstige Karten für die Spiele. Wenn man dann aber mal wirklich auf den Stadionpreis und auf den Stadionplan guckt, dann sieht man die

0: irgendwie bei $30,000 liegen oder so. Bin mir nicht sicher, ob die am Ende dann auch wirklich jemand bezahlt. Aber das ist eine fast unmoralische Seite des Fußballs, die bei dieser WM immer mehr in den Vordergrund rutscht.
1: Was auch immer ein großes Thema ist im Moment, ist auch die Tatsache, dass der Iran ja auch mit einer Mannschaft mit dabei ist. Überhaupt wahnsinnig viele Mannschaften, die auch antreten, viele Länder und Nationen. Da ist immer noch nicht so ganz klar, ob die überhaupt ein Visum haben. Wie ist da jetzt Stand der Dinge? Also gerade in diesen Kriegszeiten, die USA führt zusammen mit Israel Krieg im Iran, und jetzt findet diese Fußballweltmeisterschaft statt.
0: Also am Ende ist es so, dass die FIFA eigentlich mit den Regierungen abgesprochen hat, dass die Nationen auf jeden Fall einreisen dürfen. Wie das dann am Ende mit Fans aussieht, das ist natürlich eine ganz andere Geschichte. Und der Iran ist nochmal ein Spezialfall. Also ich kann mir in der aktuellen Lage nicht vorstellen, dass der Iran die Fußballnationalmannschaft dann in die USA schickt, um da Spiele auszutragen. Aber die FIFA wird jetzt auch nicht mehr den Plan so umstricken, dass die am Ende nur in Mexiko oder Kanada spielen oder so. Und selbst da müsste man ja gucken, ob die Mannschaft da aktiv sein kann. Und da bin ich echt gespannt, wie das eskaliert. Ich kann mir gut vorstellen, dass der Iran vielleicht auch, um die Veranstalter nochmal extremer unter Druck zu setzen, in so einer Art letzter Sekunde Aktion sagt, wir schicken unsere Mannschaft gar nicht hin. Und dann muss man nochmal nach Ausweichkandidaten gucken, weil einfach so eine Mannschaft aus dem Turnierbaum nehmen, das ist gar nicht so einfach. Und das ist ein Problem, was sicher in kürzerer Zeit, weil die WM in einem Monat uns noch sehr intensiv beschäftigen wird.
1: Vor allem, weil das iranische Regime ja auch gesagt hat, wenn in den USA gespielt wird, dann wollen sie halt hohe Sicherheitsvorkehrungen und auch, dass keine politischen Äußerungen irgendwo regimekritisch stattfinden, was eigentlich unmöglich ist, absolut, weil so viele Exil-Iraner und Iranerinnen in den USA leben und dieses Regime hassen.
0: Ja, also das wird nicht auszuklammern sein und wird sicher zu einer Eskalation führen. Mein Gefühl im Moment, wir wissen ja auch nicht, wie sich die politische Lage entwickelt. Vielleicht haben wir in 2-3 Wochen plötzlich eine Beruhigung, aber so wie sich das im Moment darstellt, kann ich mir den Iran in den USA nur sehr schwer vorstellen.
1: Mhm. Man hört, dass du auf der einen Seite ganz klar auch die Probleme benennst und dann aber dennoch natürlich eben auch diese WM-Vorfreude da ist, wie bei vielen, vielen anderen. Wie groß ist denn deine Freude, wenn du auf die deutsche Nationalmannschaft guckst in der Aufstellung?
0: Ja, also tatsächlich, auch da bin ich skeptisch. Der Skeptizismus kann da irgendwie als große Überschrift, glaube ich, über dem kompletten Projekt stehen. Ja, es ist einfach so, dass wenn wir den ganz großen internationalen Vergleich nehmen, mit Brasilien, mit vielleicht Frankreich, mit Spanien, mit den absoluten Top-Nationen, dann muss bei Deutschland schon wirklich sehr, sehr viel zusammenpassen, dass sie da dann am Ende irgendwie mit dabei sein werden. Ich glaube, dass sie die Gruppe mit Curaçao, mit der Elfenbeinküste und mit Ecuador auf jeden Fall überstehen werden. Da reicht am Ende vielleicht sogar ein dritter Platz, um dann in die K.O.-Runde einzuziehen. Aber wenn es dann wirklich so in die richtig große Zeit des Turniers geht, Viertelfinale, Halbfinale, ist meine Vermutung, dass die Qualität der deutschen Mannschaft nicht reichen wird.
1: Okay, dann müssen wir uns auf jeden Fall ein anderes Land suchen, für das wir das sind. Hast du da einen guten Tipp für uns?
0: Ach, also manchmal ist es ja durchaus sinnvoll, so ein Turnier mal abzuwarten und mal zu gucken, wer von den Außenseitern entwickelt sich vielleicht auch nochmal zu so einem Geheimtipp. Haben wir ja immer mal wieder gehabt bei eben dann Weltmeisterschaften. Ganz persönlich, ich würde es England tatsächlich mal sehr gönnen, erfolgreich zu sein. Einmal, weil ich finde, dass Harry Kane in der Fußball-Bundesliga einfach eine Riesenrolle spielt. Ein total sympathischer Typ ist, die spielen richtig guten Fußball, haben jetzt auch einen deutschen Trainer, auch wenn das wahrscheinlich nicht der Obersympath ist mit Thomas Tuchel bei den deutschen Fußballfans, aber das wäre so mein Ding, ich finde, die spielen tollen Fußball und dann einfach vielleicht doch versuchen, sich von dieser tollen Fußballatmosphäre irgendwie dann auch einnehmen zu lassen, die wird es ganz bestimmt geben.
2: WDR-Reporter Holger Dahl war das, der für die ARD ab dem 11. Juni von der Fußball-WM berichten wird.
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2: St. Pauli, der Hamburger Kiez, das ist für viele eine Vergnügungsmeile vielfältiger Art. In den 70er und 80er Jahren ging es da aber ziemlich rau zu, als verschiedene Banden und Kiezgrößen Machtkämpfe ausfochten. Genau diese Jahre hat der Autor Tim Sohr nun zu einem Roman verarbeitet, Kiez Blues. Dani Marquez Marsalo hat ihn gelesen und mit Tim Sohr darüber gesprochen.
4: Katze ist Journalist auf dem Kiez. Es gibt kaum etwas, was ihn in den 80er Jahren noch überrascht. Er hat alles gesehen. Geht einer der Bosse ins Gefängnis, dreht sich die Spirale der Gewalt weiter.
5: Nur einen Tag später steht Katze in der Vulva in einer Toilettenkabine, die jetzt ein Tatort ist. Hier haben sie vor einer halben Stunde den Bordellteilhaber Bernd Pionka in einer Pfütze Blut gefunden. Kopfschuss. Eine Hinrichtung, die an die Nummer mit Mausepeter in der Rolle erinnert.

0: Die Namen sind leicht verändert, aber nah genug dran, dass man vieles wiedererkennt aus Dokus, aus Filmen und Serien. So ist auch Tim Sohr zum Thema gekommen.
1: Ich habe mir halt schon länger gedacht, dass gerade diese ganzen Geschichten aus den 70ern und 80ern, die ja schon tausendmal als Doku erzählt wurden, aber eben noch nicht als diese Art von Roman, wie ich das jetzt konzipiert habe, die so ein bisschen auch inspiriert ist von dieser Kartell-Trilogie von Don Winslow, dieses, man geht immer mal 40, 50 Seiten mit einem Charakter auf die Reise und dann geht's aber woanders wieder weiter und hat halt nur ein, zwei Figuren, die sich die ganze Zeit so ein bisschen durchziehen.
0: Keats Blues ist in der Tat ein ebenso rauer wie schneller und extrem unterhaltender Thriller geworden, wie es auch die Romane des Amerikaners Don Winslow sind. Was sich Tim Sohr ebenfalls sehr gut abschaut bei seinem Vorbild, ist die Menschlichkeit und die Widersprüche der Figuren herauszuarbeiten. Da ist zum Beispiel Frankie.
2: Mir ist wichtig, dass er Respekt vor mir hat.
0: Er spricht über seinen Sohn.
2: Weil, was man seinem Kind vorlebt, das nimmt es auch an. Wenn das Kind sieht, dass der Vater sich gewalttätig verhält oder Geschäfte betreibt, mit dementsprechenden Leuten, dann wird das auf den Jungen abfärben.
0: Frankie ist aber nicht nur besorgter Vater, sondern auch als Abteilung Stress seiner Zuhälterbande bekannt. Einen Streit mit der Mutter des Sohnes beendet er mit einem Bügeleisen im Gesicht der Mutter.
1: Das sind ja alles sehr konservative Strukturen. Das kennt man ja auch aus Mafia-Filmen, das ist genauso. Deswegen haben diese Typen auf ihre Art halt ihre Werte und ihre Haltung gegenüber vielen Sachen, die sie auch sehr stringent quasi verfolgen. Und die sie dann irgendwie für sich noch in Einklang bringen mit den schrecklichen Taten, die sie teilweise begehen.
0: Tim Sohrs Roman folgt nicht so sehr einer geradlinigen Geschichte, sondern schildert viel mehr, wie das Milieu durch Phasen ging. Figuren wie Reporter Katze oder Schläger Frankie helfen dabei, den Ereignissen einen Rahmen zu geben. So entsteht ein dichtes Bild St. Paulis.
1: Rotlichtviertel gibt's in vielen Städten. Theoretisch kann man solche Geschichten vielleicht auch in Frankfurt oder Amsterdam erzählen. St. Pauli hat halt nochmal ein ganz spezielles Flair und eine ganz spezielle Atmosphäre. Es hat dieses Hafenviertel-Ding, das heißt, es ist schon mal, du wirst halt sehr schnell aufgenommen, du bist sehr schnell drin in diesem Mikrokosmos oder im Milieu und es hat was sehr Familiäres. Das gibt's in dieser Form, glaube ich, nicht so oft auf der Welt.
0: Der Titel Keats Blues verrät es schon, dieses Buch ist keine Romantisierung der Menschen und der Zeit. Viele sterben, andere geben auf, verlassen Hamburg. Dieses Leben zeichnet alle Figuren. Rasant erzählt Tim Sohr ihre Geschichten. Die Geschichte von St. Pauli.
3: Keats Blues von Tim Sohr erscheint im Gmeiner Verlag, hat 432 Seiten und kostet 19 Euro.
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3: Deutschland und die Ukraine wollen militärisch enger zusammenarbeiten. Unter anderem sollen gemeinsam Drohnen mit bis zu 1500 Kilometern Reichweite entwickelt werden. Das hat Verteidigungsminister Pistorius bei seinem Besuch in Kiew angekündigt. Unser Gastkommentator ist heute Mike Koltermann, Chefredakteur der Hamburger Morgenpost. Er sieht darin eine große Chance.
5: Zur Erinnerung, als Trump die Ukraine fallen ließ, war die Angst groß, dass deren Abwehrschlacht gegen die Russen ohne die Unterstützung der USA kollabieren würde. Tat sie nicht. Auch weil Deutschland seit Kriegsbeginn insgesamt etwa 55 Milliarden Euro militärische Unterstützung geleistet oder für die kommenden Jahre bereitgestellt hat. Ein gewaltiger politischer Kraftakt. Aber die Ukraine entwickelt unter dem Druck der russischen Attacken inzwischen eben auch in einem geradezu atemberaubenden Tempo technisches Gerät und Know-how, das Standards in moderner Kriegsführung setzt. Der einstige Bittsteller ist heute in den entscheidenden militärischen Bereichen Lehrmeister. Agilität und Effizienz. Pistorius hat in Kiew den Ausbau der Rüstungskooperation mit der Ukraine angekündigt. Und das geschieht heute ein ganzes Stück mehr auf Augenhöhe als noch vor kurzer Zeit. Wenn Deutschland seine wirtschaftliche Macht mit einbringt und dabei seinen traditionellen Hang zur Schwerfälligkeit heilen könnte, das klingt doch nach einer Kombination mit viel Potenzial. Und zwar für beide Länder.
3: Die Meinung unseres Gastkommentators Mike Koltermann, Chefredakteur der Hamburger Morgenpost. Ähnlich argumentiert der Münchner Merkur.
6: Wenn ihr schon der Weg in die NATO versperrt bleibt, dann soll sich die Ukraine zumindest in ein Stachelschwein verwandeln und so wehrhaft werden, dass sogar die zweitstärkste Armee der Welt sich daran die Zähne ausbeißt. Wenn nicht alles täuscht, dann haben die Europäer, voran der Kanzler, mit ihrer entschlossenen Unterstützung für die aufopferungsvoll kämpfenden Ukrainer dieses Ziel erreicht. Putin sinniert plötzlich laut über ein nahendes Kriegsende. Und Verteidigungsminister aus aller Welt geben sich in Kiew die Klinke in die Hand, um dort Nachhilfe in moderner Drohnenkriegsführung zu erhalten. Für Europa ist die Ukraine, anders als von der AfD behauptet, längst kein Bittsteller mehr, sondern ein unverzichtbarer strategischer Partner.
3: In dieser Partnerschaft sieht die neue Osnabrücker Zeitung einen pragmatischen Schritt hin zu größerer europäischer Handlungsfähigkeit.
6: Kooperationen mit der Ukraine können helfen, neue Impulse zu setzen, Lieferketten zu diversifizieren und zugleich die europäische Verteidigungsindustrie enger zu verzahnen. Die Bundesregierung steht damit vor einem schwierigen Prozess. Sie muss den politischen Willen zur sicherheitspolitischen Emanzipation glaubwürdig unterfüttern und die strukturellen Hürden in Beschaffung und Kooperation abbauen. Pistorius' Vorstoß weist in die richtige Richtung. Entscheidend wird sein, ob aus dieser Initiative ein nachhaltiger Kurs entsteht.
3: Für die Frankfurter Allgemeine Zeitung geht es bei der Zusammenarbeit mit der Ukraine darum, Deutschland auf den Ernstfall vorzubereiten.
6: Die Ukrainer führen mit ihren Eigenentwicklungen vor, wie man die russische Kriegsmaschine mit Schlägen gegen Ziele im Hinterland ins Stottern bringt. Über solche militärischen Fähigkeiten müssen auch die europäischen NATO-Staaten verfügen, um Putin von einer Aggression gegen das Bündnisgebiet abzuschrecken und um ihn am Vormarsch zu stoppen, wenn er dennoch eine Aggression wagen sollte. Der Kreml hat schon seit vielen Jahren konventionell wie nuklear bestückbare Raketen in Königsberg stationiert, die Berlin und Warschau in Minuten erreichen können. Das darf nicht länger mit einer Vogelstrauß-Politik beantwortet werden.
3: Und mit dieser Meinung der FAZ enden die Standpunkte. Zusammengestellt hat sie heute Johannes Zuber.
4: Batterien aus China, die sind gut. Und vor allem, noch wichtiger, sie sind günstig.
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3: 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Achtung, ein Falschfahrer auf der Autobahn 33 Bielefeld-Osnabrück. Zwischen Dissen-Bad Rothenfelde und Borkloh-Kloster-Ösede kommt Ihnen ein Falschfahrer entgegen. Fahren Sie äußerst rechts und überholen Sie nicht. Auf der A33 Bielefeld-Osnabrück zwischen Dissen-Bad Rothenfelde und Borkloh-Kloster-Ösede ist ein Falschfahrer unterwegs. Vorsicht bitte in beiden Richtungen.

0: Es ist 5 Uhr. 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
1: Die Nachrichten mit David Rühl. Guten Morgen. In Vassenberg im Kreis Heinsberg sind am Abend Schüsse gefallen. Dabei wurde ein Mann tödlich verletzt. Der oder die Täter sind flüchtig. Thomas Grimmer, WDR aktuell.
2: Nach ersten Informationen soll ein Mann in Vassenberg gegen 20 Uhr aus einem Auto ausgestiegen sein und auf das Opfer geschossen haben. Danach flüchtete der Täter mit dem Fahrzeug, in dem noch ein weiterer Mann gesessen haben soll. Die Polizei im Kreis Heinsberg leitete umgehend eine Großfahndung ein. Dabei war zeitweise auch ein Hubschrauber im Einsatz. Eine Gefahr für die Bevölkerung besteht nicht, wie eine Polizeisprecherin dem WDR bestätigte. Die Hintergründe der Tat sind noch unklar.
1: Die Evakuierung des Kreuzfahrtschiffes auf Teneriffa, auf dem das tödliche Hunter-Virus ausgebrochen ist, ist abgeschlossen. Die letzten 27 Menschen, die das Schiff verlassen sollten, sind von Bord. Das Schiff nimmt nun Kurs auf Rotterdam. Julia Macher für WDR aktuell.
3: An Bord etwa 30 Crewmitglieder und der Leichnam einer deutschen Frau, einem der drei Todesopfer des Hunter-Virus-Ausbruchs an Bord des Kreuzfahrtschiffes. Unter hohen Sicherheitsvorkehrungen waren in den vergangenen zwei Tagen 122 Menschen von Bord gebracht und in ihre Herkunftsländer zurückgeflogen worden. Mehrere Teilnehmer der Kreuzfahrt wurden inzwischen positiv auf das Hunter-Virus getestet. Die Gefahr für die breite Öffentlichkeit stuft die Weltgesundheitsorganisation weiter als gering ein.
1: Der Rüstungskonzern Rheinmetall und die Deutsche Telekom wollen gemeinsam einen Abwehrschirm gegen Drohnen und Sabotage entwickeln. Ziel sei es, Städte und kritische Infrastruktur in Deutschland zu schützen. Unter den Schutzschirm sollten unter anderem Flughäfen, Kraftwerke, Häfen und militärische Einrichtungen. Wann es soweit ist, steht aber noch nicht fest.
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1: An einer Autobahntankstelle in Haltern am See ist der Diesel gerade ungewohnt günstig. Das ist aber keine Absicht, sondern nach WDR-Informationen ein Fehler des beliefernden Konzerns. Und der kann erst am Mittag korrigiert werden. Aus Haltern, Markus Holtrichter für WDR aktuell.
4: Die Nachricht hatte sich über eine lokale Facebook-Gruppe schnell verbreitet. Im Laufe des Abends kamen immer mehr Menschen aus der Nähe zum Tanken auf die Autobahn. Da ist es sonst eigentlich viel teurer. Am Abend aber kostete der Liter Diesel hier nur 1,85 Euro und damit mindestens 10 Cent weniger als anderswo. Und weil die Preise nur noch einmal am Tag erhöht werden dürfen, bleibt es zunächst so, wohl bis die Vorräte aufgebraucht sind.
1: Das Wetter in Nordrhein-Westfalen heute windig, bei vielen Wolken gelegentlich Sonnenschein und ein paar Schauern. Es bleibt weiterhin recht kühl in Attendorn 10 Grad, Detmold 11 und in Schwerte bis zu 12 Grad. Morgen am Mittwoch dann wechselhaftes, teils windiges Schauerwetter, vereinzelt auch kurze Gewitter möglich. Wieder etwas milder bei 11 bis 16 Grad. Das war WDR aktuell.
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5: Und Achtung, noch immer der Falschfahrer auf der Autobahn 33 Bielefeld-Osnabrück zwischen Dissen, Bad Rothenfelde und Borkloh-Kloster-Ösede kommt Ihnen ein Falschfahrer entgegen. Fahren Sie äußerst rechts und überholen Sie nicht. Auf der A33 Bielefeld-Osnabrück zwischen Dissen, Bad Rothenfelde und Borkloh-Kloster-Ösede ist ein Falschfahrer unterwegs. Vorsicht in beiden Richtungen. A1 Hamburg-Lübeck zwischen Hamburg-Stellhorn und Dreieck Hamburg-Südost in beiden Richtungen 2 Kilometer Stau. Die A2 Richtung Hannover ist zwischen Irxleben und Bornstedt wegen Reinigungsarbeiten gesperrt. Die A70 Schweinfurt-Werneck Richtung Bamberg ist zwischen Bamberghafen und Bamberg wegen Bauarbeiten noch bis 6 Uhr gesperrt.
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5: Und die kommt wie immer aus den Studios vom NDR Info in Hamburg. Am Mikrofon ist Sven Hasenclever. Guten Morgen. Der Ukraine-Krieg ist schon lange zu einem Krieg der Drohnen geworden. Die Ukraine hat diese Waffen weiterentwickelt und erzielt damit militärische Erfolge. Deutschland und die Ukraine wollen nun gemeinsam ihre sogenannte Mittel- und Langstreckenfähigkeiten ausbauen. Rebecca Barth über die Effektivität der ukrainischen Waffen.
6: Die Region Leningrad liegt im Nordwesten Russlands, grenzt an Finnland und Estland und ist seit einigen Wochen Frontregion. Das zumindest verkündet der Gouverneur der Region.

0: Region, obwohl die von Russland überfallene Ukraine hunderte Kilometer entfernt liegt. Doch seit Monaten greift die Ukraine Leningrad und weitere Regionen tief in Russland an, zerstört und beschädigt militärische Objekte und nimmt Ölraffinerien ins Visier. Der Ukraine gelinge es so, Russland deutlich zu schwächen, meint der Militärexperte Wladyslaw Selezniow. Das Vorgehen der ukrainischen Armee im Rahmen der Deep Strike-Kampagne hat ein ganz klares Ziel: die maximale Schwächung des Offensivpotenzials der russischen Besatzer. Lange war die Ukraine bei sogenannten Deep Strikes, also Angriffen tief im russischen Hinterland, von ihren westlichen Partnern abhängig, durfte mit gelieferten Waffen nicht überall angreifen, bekam den von Bundeskanzler Friedrich Merz damals noch im Wahlkampf versprochenen Taurus nie und musste auf eigene Produktion setzen. Und das mit Erfolg, wie ein selbstbewusster Michailo Fedorov, Verteidigungsminister der Ukraine, am Montag in Kiew betont. Bezüglich des Taurus haben wir mittlerweile Raketen, die eine ähnliche oder sogar größere Reichweite haben. Aber es kann nie zu viele Waffensysteme geben und wir sind immer offen dafür, mehr Waffen zu erhalten. In der Realität haben wir in diesem Bereich heute schon eine gewisse Unabhängigkeit. Wir haben alle die Angriffe auf Russland über eine Entfernung von 1500 Kilometern gesehen. Die Ukraine macht in diesem Bereich ihre Hausaufgaben. Mit 7000 Drohnen habe die Ukraine Russland allein im März 2026 angegriffen, geben unabhängige Analysten an. Damit hat die Ukraine erstmals mehr Drohnen in das Land des Angreifers geschickt als der zurück. Laut Bloomberg sei das russische Rohölverarbeitungsvolumen auf dem niedrigsten Stand seit 2009. Ukrainische Deep Strikes entwickeln zunehmend mehr Wirkung. Und die ukrainischen Fähigkeiten in diesem Bereich nehmen weiter zu, meint der Militärexperte Ihor Romanenko. Die ukrainische Armee und die ukrainische Rüstungsindustrie gewinnen sowohl bei Mittel- als auch bei Langstreckenfähigkeiten an Stärke. Das ist sehr wichtig. Meiner Ansicht nach sollte die Ukraine ihre Anstrengungen auf Orte konzentrieren, an denen Raketen hergestellt werden, vor allem ballistische Raketen, denn wir haben einen Mangel an Luftverteidigungsmitteln. Umgekehrt greift auch die Ukraine gezielt Luftverteidigungssysteme in Russland an, um dann Ölinfrastruktur und militärische Ziele attackieren zu können. Inwieweit die Angriffe den Kriegsverlauf verändern werden, ist noch unklar. Doch schon jetzt würden sich die Folgen der Angriffe spürbar auf Russlands Haushalt auswirken. Und auch an der Front nehmen aufgrund der ukrainischen Angriffe auf die russische Logistik die Probleme für den Aggressor zu.
1: Rebecca Barth berichtete. Nebelkerze, wir glauben ihm nicht, so lassen sich die Reaktionen aus Deutschland und Europa zusammenfassen, nachdem der russische Präsident Putin davon gesprochen hatte, dass sich der Ukraine-Krieg dem Ende zuneige. Gerhard Schröder könne er sich als Vermittler vorstellen, so Putin. Das hat in der SPD eine Debatte ausgelöst. In der Bundesregierung hält man davon allerdings wenig. Uwe Schulz vom WDR hat darüber mit dem Diplomaten Christoph Heusken gesprochen. Der CDU-Politiker beschäftigt sich seit Jahrzehnten mit Sicherheitspolitik und war unter anderem auch Leiter der Münchner Sicherheitskonferenz. Wie hat er das Signal von Wladimir Putin verstanden?
2: Ja, also das Ganze passt so ein bisschen in ein Bild eines Russlands, was derzeit einige Niederlagen, Rückschläge einstecken muss. Und ich sehe es in gewissem Sinne als ein Zeichen der Schwäche, aber es ist wie so oft auch ein Versuch der Russen, jetzt ein bisschen Unfrieden zu säen und dass man spekuliert und so weiter. Mhm. Aber wir dürfen nicht übersehen, dass Russland derzeit große Schwierigkeiten hat, was Partner anbelangt in anderen Staaten, wo sie aktiv sind, wo sie zum Teil rausgeschmissen worden sind, aber auch die Zustimmung der eigenen Bevölkerung ist nicht mehr da. Sie haben Gelände verloren. Also es steht nicht gut um Putins Russland derzeit.
3: Das meinen Sie mit Schwäche. Nun gibt es zwei Auswege für Menschen wie Wladimir Putin, soweit wir ihn kennen als öffentliche Person. Entweder noch umso härter weitermachen auf dem vertrauten Weg, das wäre typisch für Autokraten, oder tatsächlich einen anderen versuchen. Was trauen Sie ihm zu?
2: Ich glaube, er ist wie immer opportunistisch. Also er führt natürlich den Krieg fort und er versucht auch dort militärisch weiter voranzukommen. Wenn Sie die Ukrainer fragen, sie sind sehr skeptisch, was russische Ambitionen anbelangt. Auf der anderen Seite sieht er, dass ihm ein bisschen die Fälle schwimmen gehen. Auch die Amerikaner sind nicht mehr so aktiv und auch nicht mehr so Russland unterstützend, weil Russland seinerseits die Iraner unterstützt. Und da lässt er mal so einen Versuchsballon steigen und guckt mal, was daraus wird. Mhm. Morgen kann er wieder sagen, war alles Quatsch. Er ist einfach so.
3: Das scheint mir als Nebenwirkung noch eine Betrachtung wert. Im Grunde ist das doch auch das Signal Richtung Washington. Von euch erwarte ich zumindest keine neuen diplomatischen Initiativen. Warum sonst sollte Wladimir Putin den Verhandlungsort wieder deutlich Richtung Europa verlegen und auch die Akteure dort herrufen?
2: Ja, genau. Also wenn ich jetzt Berater des amerikanischen Präsidenten werden, würde ich sagen, guck mal hier, Putin streckt jetzt die Hände wieder Richtung Europa aus. Und wir kennen ja auch Trumps Missachtung Europas. Also so hundertprozentig wird ihm das nicht gefallen. Das haben Sie absolut recht, ja.
3: Bleiben wir in Deutschland. Wir kennen nicht nur aus dem BSW zum Beispiel oder aus Reihen der AfD, sondern auch aus vielen Umfragen eine Einlassung. Und wir haben auch Ralf Stegner aus der SPD-Fraktion im Bundestag ähnlich gehört. Jede diplomatische Chance ist es wert, zumindest intensiver betrachtet zu werden. Hören wir jetzt auch wieder von Ralf Stegner zum Beispiel. Ist das eine für Sie denkbare Antwort auf das, was wir von Wladimir Putin im Moment hören? Oder würden Sie es auch wegbügeln, wie wir es gerade von Europa und Berlin hören?
2: Also grundsätzlich ist man, ich bin ja gelernter Diplomat, diplomatische Lösungen muss man immer anstreben. Man muss alles tun, um Blutvergießen, Kriege zu verhindern. Aber es müssen natürlich die Voraussetzungen gegeben sein. Also den ersten Schritt, den ich machen würde, wenn ich mir überlegte, jetzt einen Europäer ins Rennen zu schicken, ist ihn nach Kiew zu schicken und zu fragen, seid ihr mit dem einverstanden? Denn wir können nicht, wir dürfen nicht den Fehler machen, über die Köpfe der Ukrainer hinweg verhandelt. Ich war ja selbst außenpolitischer Berater von Angela Merkel zur Zeit der Minsk-Verhandlungen und da ist jeder Schritt natürlich mit dem seinerzeitigen Präsidenten Poroschenko abgestimmt worden. Das ist das A und O und ich sehe nicht, dass ein Altkanzler Schröder jetzt nach Kiew reist, um dort Herrn Zelensky zu fragen, wie denn seine Verhandlungsposition ist. Aber dass man versucht, Diplomatie voranzubringen, dass man versucht, auch als Europäer am Tisch zu sitzen, absolut legitim und richtig.
1: Der Diplomat und Sicherheitsexperte Christoph Heusken. Und das Wetter in der ARD-Infonacht. Heute ein Wechsel aus dichten Wolken mit Schauern. Heute früh örtlich kurze Gewitter, im Bergland mit Schnee vermischt, zum Abend hin allmählich nachlassend. Am freundlichsten später im Westen und Südwesten. Im Norden im Verlauf freundliche Phasen, im Osten anfangs sogar etwas Sonne. Höchstwerte 8 Grad im Erzgebirge und bis zu 15 Grad am Oberrhein. Dazu böiger Wind. Morgen am Mittwoch wolkig, zeitweise Schauer, teils auch gewittrig, im Südosten teils heiter und meist trocken, bei 10 bis 18 Grad. Am Donnerstag bewölkt, mit Schauern und Gewittern, bei 9 bis 17 Grad. Und die Temperaturen zurzeit: Berlin meldet 7 Grad, Frankfurt am Main 4, ebenso Hamburg, Köln meldet 5 Grad und Leipzig 7 Grad.
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1: Inmitten der anhaltenden politischen Spannungen entsendet Israel den 28-jährigen Sänger Noam Bethan zum Eurovision Song Contest 2026 nach Wien. Sein Beitrag Michelle, eine Ballade, steht im Zentrum eines hochgesicherten ersten Auftritts heute Abend. Während Bethan betont, primär für die Musik vor Ort zu sein, probt er Berichten zufolge unter extremen Bedingungen, sogar mit einem Team, das ihn simuliert ausbuht, um ihn auf mögliche Proteste in der Halle vorzubereiten. Die Teilnahme bleibt aufgrund des Gaza-Konflikts international stark umstritten und führte auch zu Boykottaufrufen.
5: Melancholisch, obsessiv, sehnsüchtig. Das ist Michelle, Israels Song für den European Song Contest. Noam Bethan singt das Lied, das sich mit einer toxischen Liebe und dem Prozess des Loslassens beschäftigt. Die Megashow in Wien ist der erste große internationale Auftritt für den 28-jährigen Israeli.
6: The main message in the song, it's to learn to choose yourself.
5: Die Hauptaussage des Liedes ist zu lernen, auf sich zu achten, auch wenn man viel Liebe empfindet und auch wenn die Trennung sehr schmerzhaft ist. Man muss für sich Entscheidungen treffen und zu diesen stehen. Nur so kann man mit sich selbst im Reinen sein. Noam Petan singt den Song Michel auf Hebräisch, Englisch und Französisch. Der Sprache seiner Eltern, die einst von Frankreich nach Israel auswanderten.
6: One of my dreams is also to get to France, you know, and making music in France.
5: Einer meiner Träume ist es, nach Frankreich zu gehen und dort Musik zu machen, ganz auf Französisch. Ich war nicht zu 100% Israeli, aber auch nicht zu 100% Franzose. Ich war immer hin und her gerissen. Noam Petan gilt in Israel als Sonny Boy. Immer gut drauf, immer mit einem Lächeln im Gesicht. So hat ihn auch Tal Dorot kennengelernt. Er ist der Vizechef vom offiziellen israelischen ESC-Fanclub. Der Sänger war kurz vor seiner Abreise nach Wien noch zu Besuch beim Fanclub und begeisterte alle. Er ist sehr bescheiden und bodenständig, kam sogar selbst zu dem Fanclub-Treffen. Er war sehr nett und geduldig, aber er ist auch äußerst charismatisch. Er sprach mit den Fans über seine Überzeugung, dass man sich nicht davon abhalten lassen darf, seine Träume zu leben. Noam Petan lebt mit Michel seinen Traum. Auch wenn sein Auftritt nach den Kontroversen um Israels Teilnahme einer Hochsicherheitsveranstaltung gleicht. Noam Petan wird von Sicherheitskräften vom israelischen Geheimdienst und von österreichischen Eliteeinheiten der Polizei beschützt. Er fühle sich sehr sicher mit diesem fantastischen Sicherheitsteam, erklärte der Sänger. Vom israelischen ESC-Fanclub sind am Wochenende Mai, Tamir und Dor nach Wien gereist. Sie fühlen sich sicher und Mai ist aufgeregt.
7: We're so excited.
5: Auch Tamir. Alles ist vorbereitet, sagt er. Sie haben ihre Kostüme im Outfit der israelischen Nationalflagge. Hoffentlich qualifiziert sich Israel fürs Finale. Meint Dor, alle drei drücken Noam Petan die Daumen.
8: And vote for Israel.
9: Yes!
1: Julio Segador berichtete. Der französische Präsident Macron wirbt beim Gipfeltreffen Africa Forward in Nairobi um neue Partnerschaften in Afrika. Und dafür hat er auch einiges an Geld mitgebracht. Investitionen in Höhe von 23 Milliarden Euro. 14 Milliarden kommen von französischen Geldgebern, 9 Milliarden von Investoren aus Afrika, sagte Macron in der kenianischen Hauptstadt Nairobi. Karin Bench berichtet.
10: Ein symbolträchtiges Bild. Der französische Präsident Macron joggt durch Nairobi, begleitet vom kenianischen Marathonstar Eliud Kipchoge. Macron will offenbar zeigen, Frankreich ist bereit, sich zu bewegen. Für Macron soll der Afrika-Frankreich-Gipfel ein Neuanfang sein. Eine zweite Chance für Frankreich auf dem Kontinent, auf Augenhöhe mit afrikanischen Ländern. Nach dem Scheitern der französischen Außenpolitik in westafrikanischen Ländern wie Mali, Niger, Burkina Faso und dem Senegal, die allesamt ehemalige französische Kolonien waren, und dem Abzug französischer Soldaten dort, geht es ihm nun um eine Neuausrichtung der politischen und wirtschaftlichen Beziehungen mit neuen Partnern. Dazu gehört zum Beispiel Kenia, ein stark englischsprachig geprägtes Land, eine ehemalige britische Kolonie. Am Afrika-Frankreich-Gipfel in Nairobi nehmen mehr als 30 Staats- und Regierungschefs teil. Präsident Macron hat sich für mehr europäische Investitionen ausgesprochen, anstelle öffentlicher Entwicklungshilfe. Macron sagte, Afrika sei auf dem Erfolgsweg und brauche Investitionen, um souverän zu sein. Auch afrikanische Länder sind interessiert an einer wirtschaftlichen Zusammenarbeit mit Frankreich und an mehr internationaler Anerkennung.
1: Wie reden wir eigentlich miteinander und wie reden wir übereinander? Was verbindet uns noch in diesem Land? Wie können Menschen mit unterschiedlichen Meinungen miteinander im Gespräch bleiben und wie können wir einer weiteren Spaltung entgegenwirken? Darüber haben wir am Abend mit Ihnen gesprochen bei Mitreden Deutschland diskutiert. Dieses Mal zum Thema Deutschland einig Meckerland. Ulrike Köhler mit den Einzelheiten.
11: Deutschland, das Land der Dichter, Denker und Dauernörgler. Ob Politik, Bahn, Wetter oder Nachbarn, gemeckert wird schnell, zuhören eher selten. Dabei lebt Demokratie genau davon, vom Streit, aber fair. Das ist auch Hörer Gerhard Geier aus Neuhaus am Inn aufgefallen. Er schildert seine Beobachtungen an einem konkreten Beispiel.
12: Ich bin sehr viel mit dem Rad unterwegs. Und was ich da Tag für Tag erlebe,
7: ist schrecklich. Autofahrer verhalten sich einfach gefährlich für den Radfahrer, aber auch genauso Radfahrer. Der Egoismus nimmt immer mehr zu. Die Gleichgültigkeit nimmt immer mehr zu.
11: Auch Hörerin Nadine Kleinen aus Recklinghausen hat mit schlechter Debattenkultur ihre Erfahrungen gemacht.
8: Ich habe so das Gefühl, was viele verlernt haben, ist vernünftig zu diskutieren, nämlich sachlich und ja objektiv. Und sich auch richtig zu informieren. Vielleicht auch mal die Zeitung lesen oder Nachrichten gucken.
11: Rebecca aus Halle hat am ARD-Format Was Deutschland verbindet teilgenommen. 84 Menschen haben dabei in zwei Gruppen miteinander geredet und diskutiert, stellvertretend für 84 Millionen Deutsche. Die junge Frau stimmt Nadine Kleinen zu. Debatten kann man nur führen, wenn man über das Thema informiert ist.
9: Vor allem jetzt in Zeiten von Social Media. Man liest sich so schnell irgendwelche Informationen durch. Man weiß halt gar nicht mehr, ist das jetzt wirklich Fakten gecheckt oder nicht. Und ich glaube, da ist es auch wichtig, vor allem für uns junge Generation, doch irgendwie kritisch zu hinterfragen und das aber auch beigebracht zu bekommen.
11: Wie kommen wir aber zurück zu einer besseren Diskussionskultur? Für Hörerin Helga Huppoff aus Berlin ist es eigentlich ganz einfach.
12: Wenn Sie Menschen treffen, gibt es immer irgendwelche Anhaltspunkte, wo Sie Fragen stellen können. Und dann kommen Sie ganz schnell ins Gespräch. Und wenn Sie bei den Fragen bleiben, dann gibt es auch keinen Streit.
11: Zustimmung kommt von Mediatorin und Psychologin Andrea Schandor.
13: Stell eine gute Frage, sei neugierig, was dir da erzählt wird, halte den Raum für den anderen, unterbrich nicht. Hör gut zu und hör auch mit dem Herzen zu. Das ist tatsächlich was, wo ich meine, da passiert Verbindung im Kleinen und die kann sich natürlich auch erwachsen in der Verbindung auch im Großen.
11: Hörerin Annette Dressel aus Darmstadt setzt auf direkte Gespräche. Denn die Kommunikation im Netz oder per WhatsApp sei einseitig.
14: Man postet was über sein WhatsApp oder schickt Nachrichten, aber die direkte Face-to-Face-Auseinandersetzung geschieht viel weniger, wo ich mich direkt mit der Reaktion einfach nur, es muss ja gar kein Konterargument sein, auseinandersetzen muss.
11: Vielleicht helfen weniger Empörung im Netz und mehr echte Gespräche im Alltag, am Küchentisch, im Verein, im Büro, dort, wo Menschen sich anschauen müssen und nicht einfach wegklicken können. Experten und Hörer sind sich einig, Demokratie braucht keine Gleichheit der Meinungen, aber sie braucht Menschen, die einander aushalten, die einander zuhören und Meinungen, die nicht die eigenen sind, akzeptieren können.
1: Die nächste Mitredensendung gibt es wegen des Feiertags erst in einer Woche und dann vielleicht auch mit Ihrer Meinung. Und die Dokumentation, Was Deutschland verbindet, ist am 1. Juni im Ersten zu sehen und danach auch in der ARD-Mediathek. Die Zeit gleich 5.23 Uhr. Sojapflanzen sieht man auf hiesigen Feldern bislang noch vergleichsweise selten. Sie werden etwa einen Meter hoch, sind buschig und Blätter und Stängel sind bräunlich behaart. Sojabohnen sind eiweißreich und damit wertvoll als Futterpflanze für Nutztiere. Bisher wurden sie überwiegend importiert, aber das ändert sich gerade. In Mecklenburg-Vorpommern haben einige Bauern Soja neu in ihre Fruchtfolge aufgenommen. Jürgen Drewes hat einen davon im Landkreis Rostock getroffen.
15: Eigentlich wollte Steven Hirschberg schon seit längerem Soja für seine Rinder produzieren. Aber irgendwie fehlte der letzte Anstoß. Der kam im Januar. Die Landesforschungsanstalt hatte im Zuge ihrer Eiweißstrategie zu einem Gedankenaustausch nach Dummersdorf geladen.
16: Es kam natürlich on top. Das hat mir natürlich gut gepasst, um so ein bisschen reinzuhören, was für Sorten, worauf kommt es an. Agrotechnisch natürlich auch Ablagetiefe und so weiter. Sozusagen gutes Fachwissen vermittelt, was man jetzt eigentlich auch umsetzen kann. Wir brauchen auch Alternativen im Anbau.
15: In diesen Tagen war es soweit. Der Chef der Agrargenossenschaft Papendorf bei Rostock konnte mit seiner fast 10 Meter langen Aussaatmaschine loslegen.
16: Genau, also vorne findet eine Spurlockerung statt, wo der Trecker sozusagen fährt, wo das Rad den Boden verdichtet. Dann kommt eine Planierschiene, um den Boden zu glätten. Dann wird er ein bisschen aufgelockert. Dann kommt das Fahrwerk, wo die Maschine selber drauf fährt. Und hinten sind die Seeaggregate. Das ist gut abgetrocknet, der Boden. Eigentlich ideale Bedingung. Also wir starten jetzt die Maschine und dann geht's los.
15: Alles wird vorher im Bordcomputer eingestellt.
16: Ist schon ziemlich modern. Man steuert auch die ganze Maschine nur mit dem iPad. Man will ja auch nicht zu viel bestellen, das kostet ja auch alles einen Haufen Geld. Das Saatgut ist ja hier oben auch nicht so gut verfügbar. Das kommt jetzt hier aus der Ecke von Bremen und wird dann heute angeliefert.
15: Wenig später landet Korn für Korn punktgenau im Boden. Jetzt heißt es nur noch bis zur Ernte im September Daumen drücken für passendes Wetter. Wärme und ausreichend Regen sind wichtig. Die Rinder können sich schon mal im Vergleich zu vielen Importen auf gentechnisch unverändertes Futter freuen.
16: Sozusagen, dass wir uns da von Kraft Futterimporten unabhängig machen und das nicht teuer einkaufen müssen, sondern es selbst produzieren. Eine andere Wertschöpfungskette, ne? Also es bleibt im Land, es bleibt in der Region. Das braucht also wenig Transportwege und hat eigentlich einen sehr guten CO2-Fußabdruck. Und alles, was sozusagen übrig ist, haben meine Nachbarn, die auch noch Gott sei Dank Kühe haben, schon Interesse angemeldet.
15: Und die können möglicherweise von seiner ersten Sojaernte profitieren. Der Landwirt Steven Hirschberg rechnet mit 35 Dezitonnen Soja pro Hektar, wenn Wachstum und Ernte optimal laufen.
1: Gleich 5.25 Uhr.
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17: Mit Moritz Kühn und zunächst einem aktuellen Ergebnis aus der Bundesliga der Fußballerinnen. Bayer Leverkusen hat zum Abschluss des vorletzten Spieltags mit 3:1 in Leipzig gewonnen und damit noch eine kleine Chance auf die Champions League Qualifikation. Der Rückstand auf den begehrten dritten Platz, den aktuell Eintracht Frankfurt innehat, beträgt 2 Punkte. Die Leipzigerinnen rangieren dagegen auf Rang 10 und hatten schon vor Wochen den Klassenerhalt klargemacht. Von den Fußballerinnen zu den Fußballern und ab zur deutschen Nationalmannschaft. Da sollte eigentlich heute der Kader für die anstehende Weltmeisterschaft bekannt gegeben werden. Doch die Nominierung wurde vor rund 2 Wochen auf den 21. Mai verschoben. Trotzdem wollen wir jetzt schon unseren Nationalmannschaftsreporter Martin Roschitz fragen, welcher Spieler denn am meisten um die WM-Teilnahme zittern muss.
18: Ein großer Teil des Aufgebots steht natürlich fest. Das größte Fragezeichen steht vielleicht hinter Stürmer Maximilian Bayer vom BVB. Er stand zuletzt im vergangenen Herbst im DFB-Kader, aber wenn man sich die Statistiken mal ansieht, dann kommt Nagelsmann eigentlich gar nicht an Bayer vorbei. 20 direkte Torbeteiligungen in dieser Saison, 10 Tore, 10 Vorlagen. Bayer ist damit besser als seine Konkurrenten Sané, Fürich, El Mala und Adeyemi, sein Vereinskamerad beim BVB. Ja, und trotzdem steht der Bundestrainer nicht so sehr auf Bayer. Ich persönlich glaube, dass er eher auf Chris Fürich vom VfB Stuttgart setzt, der jetzt im Saisonendspurt auch nochmal deutlich zulegen konnte.
17: Und alle, die dann nominiert und bei der WM dabei sind, könnten auch ein bisschen Geld mit nach Hause nehmen. Stichwort Prämie. Wie ist denn da der aktuelle Stand?
18: Es gibt Gespräche, aber noch keine Einigung. Kapitän Joshua Kimmich und Co. verhandeln da derzeit mit DFB-Geschäftsführer Andreas Rettig. Ich kann ja mal Zahlen aus der Vergangenheit nennen. Die höchste Prämie kassierten bislang die letzten deutschen Weltmeister 2014 in Brasilien mit 300.000 Euro pro Spieler. Für den Titelgewinn bei der Heim-EM 2024 hätte es sogar 400.000 Euro gegeben. Nach dem Viertelfinalaus gegen Spanien waren es dann nur noch 100.000. Ja, und bei den letzten beiden Weltmeisterschaften gab es ja gar nichts, weil man da jeweils nach 3 Spielen schon die Heimreise antreten musste. Die Gefahr ist jetzt bei der aufgeblähten WM in den USA, Kanada und Mexiko relativ gering.
17: Auftaktgegner der deutschen Mannschaft bei der WM ist am 14. Juni Curaçao und beim Gegner ist nun Trainer Fred Rütten zurückgetreten. Dies soll eine Reaktion auf Proteste von Spielern und Sponsoren sein, die sich wohl Rüttens Vorgänger Dick Advokat zurückgewünscht hatten. Und dieser Dick Advokat könnte nun auch wieder den Trainerjob des Karibikstaats übernehmen. Eine Pressekonferenz wurde schon angekündigt. Advokat hatte Curaçao im Vorjahr erstmals zu einer WM geführt. Im Februar war er jedoch zurückgetreten, um sich um seine schwer erkrankte Tochter zu kümmern. Mittlerweile soll es dieser wieder besser gehen. Die Fußball-WM steht in den Startlöchern, die Eishockey-WM auch. Am Freitag geht's los. Die deutsche Mannschaft, die 2023 WM Silber geholt hatte, ist auch wieder dabei. Und nun steht fest, wer im Kader ist. Uli Schäfer erzählt mehr.
19: Vom deutschen Meister Eisbären Berlin stoßen gleich 6 Spieler zur Nationalmannschaft. Torhüter Jonas Stettmer, die Verteidiger Kai Wissmann und Erik Mick sowie die Stürmer Andreas Eder, Freddy Tiffels und Manuel Widerer. Und auch NHL-Star Moritz Seider steht im Kader. Der Verteidiger hatte schon am Sonntag nach dem 2:5 im letzten Testspiel gegen die USA grünes Licht gegeben. Bei der WM in der Schweiz sind diesmal nur 3 deutsche NHL-Profis dabei. Neben Moritz Seider sind das Philipp Grubauer und Josh Samanski. Leon Dreiseitel, Tim Stützle und JJ Peterka hatten abgesagt. Die deutsche Mannschaft startet am Freitag gegen Finnland in das Turnier. Weitere Gegner in der Vorrunde sind Titelverteidiger USA, Gastgeber Schweiz, Lettland, Österreich, Ungarn und Aufsteiger Großbritannien.
17: Ja, und das Ziel ist das Viertelfinale. Bei der WM im vergangenen Jahr war aber schon nach der Vorrunde Schluss.

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1: Um 5.30 Uhr mit Olaf Knapp. Die SPD stellt Bedingungen für eine große Steuerreform in Deutschland. Laut Vizekanzler Klingbeil wird seine Partei dabei nur mitmachen, wenn Spitzenverdiener künftig mehr bezahlen und kleine und mittlere Einkommen entlastet werden. Aus Berlin Tim Aßmann.
2: Es könne keine Reform geben, bei der nicht auch die Spitzenverdiener mehr bezahlen müssten, bekräftigte der Finanzminister und Vizekanzler beim Bundeskongress des Deutschen Gewerkschaftsbundes. Entlasten will Klingbeil dagegen Arbeitnehmer, die zwischen 2.500 und 4.000 Euro monatlich verdienen. Er sprach sich auch erneut für eine Erhöhung der Erbschaftssteuer aus und er betonte, die SPD werde dafür sorgen, dass angekündigte Reformen bei der Rente und im Gesundheitsbereich gerecht verlaufen würden. Die DGB-Vorsitzende Jasmin Fahimi wiederholte die Kritik der Gewerkschaften an der geplanten Krankenkassenreform und möglichen Änderungen beim Thema Arbeitszeit.
1: Ärztepräsident Reinhardt hat einen Aufschub des geplanten Sparpakets für die Krankenkassen gefordert. Er sagte dem Redaktionsnetzwerk Deutschland, ein so weitreichendes Gesetz könne man nicht mit der Brechstange durchdrücken. Eigentlich soll es noch vor der parlamentarischen Sommerpause verabschiedet werden. Das Sparpaket dürfte auch Hauptthema beim heute beginnenden Deutschen Ärztetag in Hannover sein. Zur Eröffnung wird auch Bundesgesundheitsministerin Warken erwartet. Immer mehr Menschen auf der Welt sind Vertriebene im eigenen Land. Das zeigen Zahlen der Nichtregierungsorganisation IDMC von 2025. Aus Genf, Marie-Christine Werner.
3: Insgesamt zählte das IDMC mehr als 82 Millionen Binnenvertriebene weltweit. In den letzten 10 Jahren habe sich die Zahl mehr als verdoppelt. Aufkommende, eskalierende oder festgefahrene Konflikte hätten die Menschen dazu gezwungen, wiederholt innerhalb ihrer Länder umzuziehen. Aber auch Stürme, Überschwemmungen und andere Gefahren lösten knapp 30 Millionen Binnenvertreibungen aus. Sudan, Kolumbien, Syrien, Jemen und Afghanistan sind die Länder mit den meisten Binnenvertriebenen.
1: Israel hat die neuen EU-Sanktionen gegen gewalttätige israelische Siedler im Westjordanland scharf kritisiert. Regierungschef Netanyahu sprach von moralischem Bankrott. Die EU stelle eine falsche Symmetrie zwischen israelischen Bürgern und Hamas-Terroristen her. Israels rechtsextremer Sicherheitsminister Gwir warf der Europäischen Union zudem Antisemitismus vor. Die EU-Außenminister hatten sich darauf verständigt, neben Hamas-Vertretern auch 7 Siedler oder Siedlerorganisationen auf die Sanktionsliste zu setzen. Seit Beginn des Irankriegs ist die Zahl der Gewalttaten durch radikale Siedler im Westjordanland nochmals gestiegen. Das Wetter in Deutschland. Heute am Tage ein Wechsel aus dichten Wolken mit Schauern, örtlich kurzen Gewittern. Am freundlichsten wird es später im Westen und Südwesten bei Höchstwerten von 8 Grad im Erzgebirge bis 15 Grad am Oberrhein. Das waren die Nachrichten.
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4: Mit einer Entwarnung für die Autobahn 33 Bielefeld-Osnabrück. Kein Falschfahrer mehr zwischen Dissen-Bad Rothenfelde und Borkloh-Kloster-Ösede. A1 Hamburg Richtung Lübeck zwischen Hamburg-Stellhorn und Dreieck Hamburg-Südost. In beiden Richtungen 2 Kilometer Stau. Und die A2 ist zwischen Irxleben und Bornstedt wegen Reinigungsarbeiten gesperrt. Und A3 Frankfurt Richtung Köln zwischen Bad Camberg und Limburg Süd steht ein defekter LKW auf dem Standstreifen. Der rechte Fahrstreifen ist daher vorübergehend gesperrt. Und die Autobahn 70 Schweinfurt-Werneck Richtung Bamberg ist zwischen Bamberghafen und Bamberg wegen Bauarbeiten noch bis 6 Uhr gesperrt.
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4: Die Technische Universität Berlin ist schon seit längerem an verschiedenen Stellen undicht. Es regnet durch kaputte Dächer hinein. Im Hauptgebäude ist der Zustand jetzt aber offensichtlich so schlecht, dass dieses wichtige Lehr- und Verwaltungshaus ganz geschlossen werden musste. Für die Studierenden bedeutet das eine grobe Verschlechterung. Fürs Lernen haben sie Nico Hecht vom RBB auf einer spontanen Demo gesagt.
5: Werden wir das hinnehmen?
6: Nein!
5: Werden wir das hinnehmen?
6: Nein!
5: Laut und wütend fällt die Reaktion der TU-Studierenden auf die Schließung des Hauptgebäudes aus. Bisher die folgenschwerste Auswirkung von etlichen Gebäudeschäden der Uni, sagt Student Friedrich Lauenstein vom Bündnis Campus Sanieren. Schimmel überall, sagt er, im Physikgebäude funktioniere kaum eine Steckdose. Und am augenfälligsten seien die Dachschäden. Eimer und Mauertuppen, die Wasser auffangen, sehe man überall.
6: Die sieht man in der Mensa, die sieht man im Mathegebäude, die sieht man im Physikgebäude. Und die stehen einfach rum, weil wenn es regnet, weiß man, da wird ein Wasserfall runterkommen. Es gibt einen Instagram-Account, der das dokumentiert, wie es in den Fluren schwimmt. Also 22 Gebäude hatten schon Wasserschäden.
5: Nach einer Begehung mit der Feuerwehr sind die Eingänge zum Hauptgebäude nun mit rot-weißen Flatterbändern seit dem Wochenende abgesperrt. Erklärung: Brandschutzprobleme. Damit fehlen den Studierenden wichtige Vorlesungssäle. Viele mussten heute erst einmal klären, wo ihre Lehrveranstaltungen nun stattfinden. Charlie Maas wollte eine Informatik-Erstsemester-Vorlesung besuchen. Die sollen nun online stattfinden, via Zoom oder als aufgenommene Videovorlesung. Eine schlechte Alternative, so Charlie.
7: Weil nicht alle haben die Möglichkeit, so einen leiseren Raum zu finden, wo die diese Vorlesung schauen können. Und so die Qualität der Bildung ist nicht die gleiche, wenn man nicht die ProfessorInnen Fragen stellen kann.
5: Betroffen wären etliche Studienanfänger, sagt Friedrich Lauenstein von der studentischen Studienberatung. Die Studierenden aller Ingenieurstudiengänge alleine würden im Hauptgebäude, im Audimax oder im drittgrößten Saal mit insgesamt fast 2000 Plätzen eigentlich die grundlegenden Mathevorlesungen hören. Ausweichräume mit so viel Platz gäbe es nicht, heißt für viele also Online-Unterricht. Was nicht zu dem passe, wie die Ingenieurstudiengänge hier eigentlich ausgerichtet seien.
6: Da sind Sachen, da braucht man Gemeinschaft. Da muss man mit den Leuten in Gruppenarbeit Sachen lösen. Da kann man nicht sich online zusammenschalten und jeder macht sein eigenes Ding, sondern man sitzt hier bis abends spät und löst die Aufgaben. Und wenn das nicht möglich ist, weil Lernräume gestrichen werden, weil die Gebäude einfach dicht sind, dann findet dieser Austausch nicht statt.
5: Das Hauptgebäude sei dabei nur die Spitze des Eisberges. Die Liste der Gebäudeschäden sei lang. Der Sanierungsstau liegt laut TU insgesamt bei 2,4 Milliarden Euro. Nun diskutiert man im politischen Raum, wer welche Verantwortung dafür trägt und wie man weiter damit umgeht.
4: Gleich 5.37 Uhr.
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4: Grüne Fonds, nachhaltige Anlagen, Unternehmen, die nachhaltige Produkte herstellen und Sozialstandards einhalten. Solch nachhaltiges Investment war jahrelang ein Trend auf dem Finanzmarkt. Doch der Wind hat sich offenbar gedreht. Mittlerweile fließt Kapital aus grünen Investments wieder ab. Heidi Radwilas berichtet.
8: Die Finanzanalysefirma Morningstar hat ermittelt, dass im vergangenen Jahr 84 Milliarden US-Dollar aus globalen nachhaltigen Fonds abgeflossen sind. Laut Morningstar der erste Mittelabfluss seit 2018. Seitdem werden die Daten erfasst. Kevin Naumann von der Beratungsgesellschaft KPMG sagt:
9: Die Katastrophen, die Ereignisse, die wir in der Natur sehen, die zeigen eigentlich, dass es notwendig ist. Wir müssten eigentlich noch viel mehr Mittel da rein investieren, als dass wir sie wieder rausnehmen.
8: Der Rückzug der Investoren hat mehrere Gründe. Da ist die Trump-Regierung in den USA, die gegen Nachhaltigkeitskriterien wettert, weil sie sie als Teil einer woken Agenda sieht. Berater Kevin Naumann beobachtet:
9: Wenn andere Häuser, die amerikanischen Häuser, mit weniger nachhaltigen Investitionen aktuell mehr Rendite machen, fließen logischerweise ein Stück weit auch die Mittel dahin. Und insofern geben sie auch den Takt vor. Und wir müssen ein Stück weit hier in Europa auch nachziehen, dass wir zumindest, was unsere Produktpalette anbelangt, eben differenziert sind.
8: Dazu kämen zunehmende geopolitische Risiken, der Krieg in der Ukraine, der Krieg gegen den Iran, wirtschaftliche Umbrüche. All das führe zu einer gewissen Umschichtung. Weg vom sogenannten Impact Investing, bei dem eine bestimmte nachhaltige Wirkung als wichtiger erachtet wird als die Rendite. Hin zu Investments mit weniger strengen Nachhaltigkeitskriterien, dafür mehr Rendite. Carsten Kürlings von GLS Investments, die Fondsgesellschaft ist auf Nachhaltigkeitsthemen spezialisiert, meint, die Rendite- und Nachhaltigkeitsfrage müsse langfristig betrachtet werden.
10: Dass man das auch als eine Art Risikomanagement sieht, aus der Unternehmenssicht Reputationsrisiken zu vermeiden, Schäden und so weiter zu vermeiden, so dass man in die Zukunft gerichtet hier mit Nachhaltigkeit eigentlich besser abschneiden sollte, als das in der Vergangenheit der Fall war.
8: Kürlings Görlings verweist zudem auf mögliche Nachhaltigkeitsinvestments jenseits der Börsen.
10: Schauen Sie sich unsere Infrastruktur an, in Europa, in Deutschland insbesondere. Die ist veraltet, die ist marode und sie ist nicht zukunftsfähig. Das heißt, gerade hier ergeben sich sehr, sehr interessante Opportunitäten für Investorinnen und Investoren, dass sie etwas Gutes tun, also in die zukunftsfähige Infrastruktur investieren und gleichzeitig aber auch davon profitieren.
8: Wachstumsdynamik beobachten manche auch bei Energieinfrastruktur bzw. Aktien rund um erneuerbare Energien. Aber, sagt Stefan Risse vom Vermögensverwalter Arcatis,
11: das, was jetzt tatsächlich die erneuerbaren Energien nach vorne bringt, ist nicht so sehr das Thema Klimaschutz. Der Haupttreiber sind die stark steigenden Energiepreise.
8: Also teureres Öl, teureres Gas. Treiber sei aber der Iran-Krieg und weniger der Wunsch, nachhaltig zu investieren.
4: Und die Zeit, es ist 5.40 Uhr. Wie können Kinderrechte in Deutschland gestärkt werden? Mit dieser Frage haben sich gestern unter anderem Königin Silvia von Schweden und Elke Büdenbender, die Frau von Bundespräsident Steinmeier, bei einem runden Tisch in Berlin beschäftigt. Gemeinsam mit der World Childhood Foundation Deutschland fordern sie, den Schutz von Kindern und Jugendlichen auch rechtlich fester in der Bundesgesetzgebung zu verankern. Aus Berlin, Caroline Dünnebier.
12: Königin Silvia von Schweden setzt sich seit mehr als 30 Jahren für mehr Kinderschutz ein. Sie erzählt von vielen Begegnungen, die eins gemein hatten. Die Rechte von Kindern wurden verletzt.
13: Oft im Verborgenen, oft zu lange. Diese Begegnungen haben mein Leben geprägt. Sie haben mich gelehrt, dass Kinderschutz kein Randthema ist, sondern ein Prüfstein für den Zustand der Gesellschaft.
12: In Deutschland gibt es viele Präventions- und Hilfsangebote. Allerdings auch mehr Fälle, in denen das Wohl von Kindern gefährdet ist. Die Zahlen sind zum dritten Mal in Folge gestiegen. Besonders oft geht es dabei darum, dass Kinder vernachlässigt oder psychisch misshandelt werden. Viele Jugendämter sind überlastet. Gleichzeitig wächst das Problem digitale Gewalt, vor allem in sozialen Netzwerken. Die Frau des Bundespräsidenten, Elke Büdenbender, engagiert sich ebenfalls schon länger für den Kinderschutz. Sie findet, das geht alle an.
14: Wir müssen davon wegkommen, Menschen als Opfer zu stigmatisieren. Wir müssen Räume schaffen, in denen sie sagen können, was sie erfahren mussten, ohne die Scham auf sich zu nehmen.
12: Welche Rolle die Gesellschaft dabei spielt, erklärt auch Kerstin Klaus. Sie ist die Bundesbeauftragte gegen sexuellen Missbrauch von Kindern und Jugendlichen.
15: Denn Gewalterfahrungen wirken sich natürlich unmittelbar aus. Sie wirken auf das Lernen, auf die Konzentration, auf die soziale Teilhabe. Bildungswege brechen ab mit teils dramatischen Folgen für die Betroffenen und eben auch für unsere Gesellschaft.
12: In 6 Fachforen wird dann beraten über den großen Handlungsbedarf und viele Lösungsansätze. Die Experten fordern unter anderem eine nationale Präventionsstrategie, ressortübergreifend unterlegt mit mehr Geld. Zum Beispiel für mehr Personal in den Jugendämtern. Bessere Aufklärung in Schulen und Kitas, aber auch Justiz und Polizei müssten besser geschult werden. Das Schlusswort an diesem Tag hat die Königin von Schweden. Sie fordert, dass etwas von diesem runden Tisch ausgehen müsse. Das bleibt über diesen Tag in Berlin hinaus.
13: Getragen von dem gemeinsamen Verständnis, dass der Schutz und die Stärkung von Kindern und Jugendlichen eine Aufgabe ist, die uns alle verbindet.
4: Königin Silvia war das und das war ein Bericht von Caroline Dünnebier aus Berlin.

0: Die Spitzen von Union und SPD kommen heute Abend im Kanzleramt zum Koalitionsausschuss zusammen, um über Entlastungen wegen der hohen Energiepreise, über den Haushalt und den weiteren Reformfahrplan zu beraten. Es ist die erste Sitzung seit dem Treffen in der Villa Borsig, das inzwischen als ein Tiefpunkt der Zusammenarbeit von CDU, CSU und SPD gilt. Und die Stimmung ist weiterhin schlecht, denn diese Regierung ist so unbeliebt wie keine andere zuvor nach einem Jahr im Amt. Aus Berlin, Georg Schwarte.
1: Es hatte so schön angefangen, damals, vor gut einem Jahr, erster Koalitionsausschuss.
2: Ich kann Ihnen sagen, dass wir uns in einer ausgesprochen guten Atmosphäre getroffen haben.
1: Ausgesprochen gut ist ein Jahr später nur noch sehr wenig. Wo nur anfangen beim Blick auf Koalition und Atmosphäre?
3: Fangen wir damit an, die Lage ist ja durchwachsen. Objektiv wie subjektiv.
1: Objektiv meint Markus Söder, Krieg, Krisen, drohende Rezession, kaum Wachstum. Subjektiv die Außendarstellung der schwarz-roten Regierungstruppe. Oder wie Unionsfraktionschef Spahn zuletzt kurz diagnostizierte.
4: Das Bild, das wir abgegeben haben, so. Punkt, Ende, aus.
1: Aber vom Aus wollen Sie heute nicht reden, lieber vom Auf, vom Aufbruch, vom Auftakt für Reformen oder auch vom Aufräumen.
3: Deswegen ist für uns wichtig, dass wir auch mal mit mentalen Aufräumarbeiten beginnen.
1: Mentale Aufräumarbeiten, ein neues Söder-Wort. Da war die Entlastungsprämienpleite, geboren im letzten Koalitionsausschuss in der Villa Borsig gegen Mitternacht. Am vorigen Freitag dann vom Bundesrat mit öffentlicher Ohrfeige abgelehnt.
3: Es war eine gut gemeinte Idee. Gut gemeint hast, aber noch nicht automatisch, dass es alle gut finden.
1: Jetzt müssen sie heute wieder irgendwie zueinander finden. Wie? Schon wieder hat der Mann aus Bayern, der heute auch dabei sein wird, ein schönes Wort parat, eins mit Kompetenz drin.
3: Ich glaube, dass wir mit konstruktiver Entscheidungskompetenz nicht nur die Stimmungen, sondern auch die tatsächliche Lage verbessern können.
1: Stichwort konstruktive Entscheidungskompetenz. Finanzminister Lars Klingbeil, SPD, wird heute wohl erste Ideen für sein Steuerreformkonzept präsentieren. Kleine und mittlere Einkommen sollen entlastet werden. Soweit so klar. Aber wie genau und wie finanziert man's? Klingbeil ist da am Vortag sehr schweigsam.
5: Das erste Informationsrecht liegt jetzt beim Koalitionspartner und das kriegen die dann morgen im Koalitionsausschuss.
1: Denn auch bei der Steuerreform gibt es mental ein paar Dinge aufzuräumen. Besserverdienende in die Pflicht nehmen, sagt Klingbeil. Mit mir nicht, sagt Richtlinienkompetenzinhaber Merz.
6: Die unteren und mittleren Einkommen zu entlasten und die oberen noch zusätzlich zu belasten, geht einfach nicht. Und das ist ein Dissens mit der SPD.
1: Darüber reden Sie dann heute Abend auch miteinander. Nicht mehr übereinander. Das haben Sie sich schon wieder versprochen. Und reden wollen Sie auch mit den Ländern und den Kommunen, betont Lars Klingbeil an dieser Stelle.
7: Ich will an dieser Stelle für mich noch einmal betonen,

0: Probleme hinter den Kulissen löst.
1: Heute ab 18 Uhr lösen sie dann hinter den Kulissen im Koalitionsausschuss vielleicht die Probleme. Eine Pressekonferenz danach ist Stand jetzt jedenfalls nicht geplant.
2: Georg Schwarte berichtete aus Berlin.
3: Kultur.
2: Heute Abend werden die 79. internationalen Filmfestspiele von Cannes eröffnet. 22 Filme wetteifern um die goldenen Palmen, darunter auch das geträumte Abenteuer der deutschen Regisseurin Valeska Griesebach. Das Festival geht am 23. Mai mit der Preisvergabe zu Ende. Caroline Düller aus Cannes.
4: Noch ist der legendäre rote Teppich nicht ausgerollt und auch die Geräusche vor dem Festivalpalast an der Croisette sind wenig glamourös. Spanplatten werden zurechtgesägt. Ein Mitarbeiter streicht das Podest schwarz an, auf dem bald ein Wald aus Kameras stehen wird. Das Filmfestival als Work in Progress. Auf der anderen Straßenseite haben die eingefleischten Cannes-Liebhaber schon ihre Hocker und Trittleitern aufgebaut, befestigen sie mit schweren Eisenketten.
5: C'est des amis, hein, on se connaît depuis très longtemps et donc il y a une très grande complicité. On a tous quelque chose en commun, c'est le cinéma.
4: Eine eingeschworene Truppe sei das, erzählt France. Man kenne und helfe sich, weil alle eine Leidenschaft halten, das Kino. Der Glamour, das Flair und nicht zuletzt die Nähe zu den Stars. All das sei einzigartig in Cannes, findet France.
5: Moi j'ai une rencontre avec Robert De Niro l'année dernière qui est venu signer.
4: Letztes Jahr habe ich Robert De Niro getroffen, der mir ein Autogramm gegeben hat. Leonardo DiCaprio war hier. Brad Pitt hat mal meine Brille aufgehoben, die runtergefallen war. Brad hat sie für mich aufgehoben. Sylvester Stallone war so wundervoll. Und John Travolta hat mich mit Küsschen auf die Wange gegrüßt.
5: Sylvester Stallone, qui a été absolument adorable. John Travolta, qui m'a fait la bise.
4: Jolene kommt aus Trinidad und Tobago, arbeitet in der Medienbranche und wollte unbedingt etwas von dieser Atmosphäre mitbekommen.
6: So, this is right up my alley, and because I'm on vacation, my family, I guess.
4: Das ist genau mein Ding. Ich mache hier gerade mit meiner Familie Urlaub, aber wenn man einen kreativen Beruf hat, legt man das, glaube ich, in keinem Moment so richtig ab. Deshalb wollte ich an diesen symbolträchtigen Ort kommen. Ich erzähle in meinem Job selbst Geschichten, zwar nicht als Film, aber ich finde es so wichtig, gute Geschichten in die Welt zu tragen. Unter den Filmen und Geschichten, die aus Cannes in die Welt getragen werden, sind in diesem Jahr auch viele deutsche Beiträge oder solche, die sich mit deutscher und europäischer Geschichte befassen. Der polnische Regisseur Paweł Pawlikowski etwa erzählt in Vaterland Thomas Manns erste Reise durch das vom Krieg zerstörte Nachkriegsdeutschland. Laut Festivalchef Thierry Frémaux ist Vaterland ein Film, der in eineinviertel Stunden Themen abräumt wie Europa nach dem Krieg und die Rolle der Literatur, der das Verhältnis zur Vergangenheit erforscht, denn es geht auch um Goethe. Ein Film, der auch rein biografische Aspekte hat. Es geht um Thomas Mann, seine Tochter Erika und seinen Sohn Klaus. Ich war so glücklich, Dinge zu lernen. Das Kino erlaubt es, solche Dinge in nur eineinviertel Stunden zu lernen, zu verstehen. Der Film, in dem Hans Zischler und Sandra Hüller die Hauptrollen spielen, hat in Cannes am Donnerstag Premiere. Vielleicht sitzen France und ihre eingeschworene Cannes-Clique auch dann auf ihren Hockern und Trittleitern, um der Filmcrew zuzuwinken. Für France jedenfalls ist die Atmosphäre auch nach all den Jahren, die sie schon hier ist, immer noch und immer wieder etwas Besonderes. Es sei wie ein Traum, sagt sie. Feenhaft, großartig, fantastisch. Cannes eben.
5: C'est un rêve, en fait. C'est féerique, voilà. C'est magnifique, c'est féerique. C'est fantastique, c'est Cannes, voilà.
2: Die Filmfestspiele von Cannes beginnen heute. Caroline Düller berichtete.
3: Standpunkte.
2: Deutschland und die Ukraine wollen militärisch enger zusammenarbeiten. Unter anderem sollen gemeinsam Drohnen mit bis zu 1500 Kilometern Reichweite entwickelt werden. Das hat Verteidigungsminister Pistorius bei seinem Besuch in Kiew angekündigt. Unser Gastkommentator ist heute Mike Koltermann, Chefredakteur der Hamburger Morgenpost. Er sieht darin eine große Chance.
7: Zur Erinnerung, als Trump die Ukraine fallen ließ, war die Angst groß, dass deren Abwehrschlacht gegen die Russen ohne die Unterstützung der USA kollabiert.

0: passieren würde. Tat sie nicht. Auch weil Deutschland seit Kriegsbeginn insgesamt etwa 55 Milliarden Euro militärische Unterstützung geleistet oder für die kommenden Jahre bereitgestellt hat. Ein gewaltiger politischer Kraftakt. Aber die Ukraine entwickelt unter dem Druck der russischen Attacken inzwischen eben auch in einem geradezu atemberaubenden Tempo technisches Gerät und Know-how, das Standards in moderner Kriegsführung setzt. Der einstige Bittsteller ist heute in den entscheidenden militärischen Bereichen Lehrmeister. Agilität und Effizienz. Pistorius hat in Kiew den Ausbau der Rüstungskooperation mit der Ukraine angekündigt. Und das geschieht heute ein ganzes Stück mehr auf Augenhöhe als noch vor kurzer Zeit. Wenn Deutschland seine wirtschaftliche Macht mit einbringt und dabei seinen traditionellen Hang zur Schwerfälligkeit heilen könnte, das klingt doch nach einer Kombination mit viel Potenzial. Und zwar für beide Länder.
1: Die Meinung unseres Gastkommentators Mike Koltermann, Chefredakteur der Hamburger Morgenpost. Ähnlich argumentiert der Münchner Merkur.
2: Wenn ihr schon der Weg in die NATO versperrt bleibt, dann soll sich die Ukraine zumindest in ein Stachelschwein verwandeln und so wehrhaft werden, dass sogar die zweitstärkste Armee der Welt sich daran die Zähne ausbeißt. Wenn nicht alles täuscht, dann haben die Europäer, voran der Kanzler, mit ihrer entschlossenen Unterstützung für die aufopferungsvoll kämpfenden Ukrainer dieses Ziel erreicht. Putin sinniert plötzlich laut über ein nahendes Kriegsende. Und Verteidigungsminister aus aller Welt geben sich in Kiew die Klinke in die Hand, um dort Nachhilfe in moderner Drohnenkriegsführung zu erhalten. Für Europa ist die Ukraine, anders als von der AfD behauptet, längst kein Bittsteller mehr, sondern ein unverzichtbarer strategischer Partner.
1: In dieser Partnerschaft sieht die Neue Osnabrücker Zeitung einen pragmatischen Schritt hin zu größerer europäischer Handlungsfähigkeit.
2: Kooperationen mit der Ukraine können helfen, neue Impulse zu setzen, Lieferketten zu diversifizieren und zugleich die europäische Verteidigungsindustrie enger zu verzahnen. Die Bundesregierung steht damit vor einem schwierigen Prozess. Sie muss den politischen Willen zur sicherheitspolitischen Emanzipation glaubwürdig unterfüttern und die strukturellen Hürden in Beschaffung und Kooperation abbauen. Pistorius' Vorstoß weist in die richtige Richtung. Entscheidend wird sein, ob aus dieser Initiative ein nachhaltiger Kurs entsteht.
1: Für die Frankfurter Allgemeine Zeitung geht es bei der Zusammenarbeit mit der Ukraine darum, Deutschland auf den Ernstfall vorzubereiten.
2: Die Ukrainer führen mit ihren Eigenentwicklungen vor, wie man die russische Kriegsmaschine mit Schlägen gegen Ziele im Hinterland ins Stottern bringt. Über solche militärischen Fähigkeiten müssen auch die europäischen NATO-Staaten verfügen, um Putin von einer Aggression gegen das Bündnisgebiet abzuschrecken. Und um ihn am Vormarsch zu stoppen, wenn er dennoch eine Aggression wagen sollte. Der Kreml hat schon seit vielen Jahren konventionell wie nuklear bestückbare Raketen in Königsberg stationiert, die Berlin und Warschau in Minuten erreichen können. Das darf nicht länger mit einer Vogelstrauß-Politik beantwortet werden.
1: Und mit dieser Meinung der FAZ enden die Standpunkte. Zusammengestellt hat sie heute Johannes Zuber.
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1: Er schrieb die Titelmusik für den Tatort und den Kinofilm Das Boot. Heute vor 90 Jahren wurde Klaus Doldinger geboren. Er war Jazzmusiker, Saxophonist und einer der bedeutendsten deutschen Filmmusikkomponisten. Lutz Hanker erinnert an ihn.
4: Schrobenhausen in Oberbayern. Dort hört der kleine Klaus 1945 seinen ersten Jazz.
5: In dem Dorfgasthof nebenan probte eine US-Kombo. Und ich habe das sowas nie gehört und war fasziniert.
4: In den 50ern spielt Doldinger Dixieland und in den 60ern Tanzmusik. Sein eigenes Quartett hat er natürlich auch. So klingt Jazz Made in Germany.
5: Mein Vater pflegt zu sagen, du wirst noch im Tingeltangel enden.
4: Mit Klaus Doldinger kleben wir uns Anfang der 70er bunte Blumen ins Badezimmer und kauen bis heute an den Fingernägeln, wenn am Sonntagabend unser Lieblingskrimi losgeht.
5: Total lustig, dass das immer noch läuft und ich am Schlagzeug.
4: Apropos Udo Lindenberg, der heuert 1971 als neuer Schlagzeuger bei Doldinger an. Mit Passport schlägt Klaus Doldinger die Brücke zwischen Krautrock, Jazz und Funk. Ein revolutionärer Sound, der auch Größen wie Miles Davis oder Dizzy Gillespie begeistert. Trotzdem bleibt er bodenständig und immer auf der Suche nach Neuem. 1981 entwirft er für Wolfgang Petersens Das Boot elektronische Pulsflächen mit Saxophonmotiven. Ein ikonischer Soundtrack. Auch auf der Mattscheibe ist Doldinger mit seinen Titelmelodien allgegenwärtig. Der Mittelpunkt seines Lebens bleibt stets die Familie im Isartal, wo er 2025 stirbt. Geboren wurde Klaus Doldinger am 12. Mai 1936, heute vor 90 Jahren.
1: Das war der Stichtag von Lutz Hanka und das war auch die ARD-Infonacht. Heute mit Sven Hasenclever. Gleich um 6 geht es hier wie gewohnt weiter mit den Nachrichten. Heute ist Dienstag, der 12. Mai 2026. Kommen Sie gut in diesen neuen Tag. Die Zeit jetzt, es ist gleich 5.58 Uhr.

0: Es ist 6 Uhr. 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Die Nachrichten mit Christina Maria Greve. Guten Morgen. Das Kreuzfahrtschiff, auf dem das tödliche Hunter-Virus ausgebrochen war, ist auf dem Weg von Teneriffa nach Rotterdam. Dort soll es Sonntag ankommen und gründlich desinfiziert werden. An Bord ist noch die Leiche einer deutschen Frau, die während der Reise gestorben ist. Von Teneriffa aus waren alle Passagiere und ein Teil der Crew in ihre Heimatländer ausgeflogen worden. Die Aufnahme des Schiffes hatte in Spanien für politische Diskussionen gesorgt. Julia Macher für WDR aktuell.
1: Die spanische Regierung verbucht die Rückführungsaktion als großen Erfolg. Man habe effizient, engagiert und mit großer Menschlichkeit gehandelt, sagte Spaniens Gesundheitsministerin Monica Garcia gestern Abend. Auch von der WHO gab es Lob, Spanien sei ein Beispiel für die Weltgemeinschaft. Auf den Kanaren sehen das nicht alle so. Die Regionalregierung hatte sich bis zuletzt gegen die Aufnahme der MV Hondius gewehrt. Sie fürchtete um die Sicherheit der Inselbevölkerung.
0: An einigen Shell-Tankstellen in Nordrhein-Westfalen kostet Diesel gerade besonders wenig, 1,84 Euro pro Liter, und das auf der Autobahn. Der günstige Preis ist wohl eine Panne. Olaf Biernat für WDR aktuell.
2: Betroffen sind zahlreiche Tankstellen an den Autobahnen, zum Beispiel an der A1 in Lichtendorf-Nord bei Dortmund, an der A57 bei Krefeld, an der A52 bei Willig und an der A61 bei Rheinbach. Aufgefallen war der günstige Preis zunächst in Haltern am See. Dort hatte sich die Nachricht schnell über soziale Medien verbreitet und die Schlangen waren lang. Mit 1,84 Euro liegt der Preis rund 10 Cent günstiger als an anderen Tankstellen. Warum die Preise nur an bestimmten Autobahntankstellen so günstig sind und ob es sich dabei um ein Versehen handelt, ist unklar. Shell wollte bislang keine Stellung dazu nehmen. Weil Spritpreise nur noch einmal am Tag erhöht werden dürfen, bleiben die Preise aber wohl bis mindestens heute Mittag so günstig.
0: Heute ist Internationaler Tag der Pflege. Er soll auf die wichtige Arbeit aufmerksam machen. In Düsseldorf wird am Abend der Pflegepreis verliehen. Den bekommen Menschen, die sich besonders um den Beruf verdient gemacht haben. In Wermelskirchen im Bergischen Land fahren Pflegekräfte am Nachmittag mit ihren Autos durch die Innenstadt. Hanna Sperber für WDR aktuell.
3: Mehrere ambulante Pflegedienste aus Wermelskirchen haben sich zusammengeschlossen, um ihre Arbeit sichtbarer zu machen. Hintergrund ist ein stetig wachsender Pflegebedarf bei gleichzeitig anhaltendem Fachkräftemangel. Sie setzen sich unter anderem auch für bessere Arbeitsbedingungen und weniger Bürokratie in Pflegeberufen ein. Die Teilnehmer fahren ca. 20 Minuten hupend durch die Straßen. Der Autokorso startet am Seniorenwohnheim Carpe Diem in Wermelskirchen und fährt dann mitten durch die Innenstadt.
0: Und jetzt weitere Meldungen im Überblick. Der britische Ministerpräsident Starmer gerät in der eigenen Partei zunehmend unter Druck. Nach schlechten Ergebnissen bei den Kommunalwahlen fordern ihn nun 70 Labour-Abgeordnete zum Rücktritt auf. Damit könnte Starmer eine mögliche Vertrauensfrage im Parlament nicht überstehen. Heute steht in London eine Kabinettssitzung an, die mit Spannung erwartet wird. Im Kreis Heinsberg läuft eine Großfahndung. Am Abend wurde in Wassenberg ein Mann erschossen. Der oder die Täter flohen unerkannt. Nach ersten Informationen der Polizei soll ein Mann gegen 20 Uhr aus einem Auto ausgestiegen sein und vor einem Haus auf einen anderen Mann geschossen haben. Die Spitzen von Union und SPD kommen heute zusammen, um über Entlastung für die hohen Energiepreise und weitere Reformen zu beraten. Beim letzten Koalitionsausschuss kam es zum offenen Streit. Das Treffen gilt mittlerweile als Tiefpunkt der Zusammenarbeit. Die dort beschlossene Entlastungsprämie wurde vom Bundesrat gekippt. WDR aktuell aus der Kultur. Mit einer Eröffnungsgala beginnen in Cannes in Südfrankreich am Abend die 79. Filmfestspiele. Dabei wird der Regisseur der Herr der Ringe-Filme, Peter Jackson, mit der Ehrenpalme für sein Lebenswerk ausgezeichnet. Aus Cannes, Bettina Dunkel für WDR aktuell.
4: Außerdem erwartet werden Stars wie Demi Moore, die Oscar-prämierte Regisseurin Chloe Zhao und der südkoreanische Filmemacher Park Chan-wook. Sie sind Teil der neunköpfigen Jury, die darüber entscheidet, welcher der 22 Wettbewerbsfilme dieses Jahr die Goldene Palme gewinnt. Im Rennen um den renommierten Filmpreis ist unter anderem die Berliner Regisseurin Valeska Griesebach. Ihr in Bulgarien gedrehtes Drama »Das geträumte Abenteuer« thematisiert den Mauerfall als Wendepunkt für Europa. Am 23. Mai endet das Festival mit der Bekanntgabe der Gewinnerfilme.
0: Das Wetter in Nordrhein-Westfalen. Heute gibt es eine Mischung aus Wolken, Sonnenschein und Regenschauern. Im Hochsauerland anfangs noch mit Schnee. Der Wind weht teils in stürmischen Böen. In Wuppertal bis 12 Grad, in Castrop-Rauxel 11 und in Heinsberg bis 14 Grad. Morgen weiterhin mehr Wolken als Sonne, dazu Schauer und einzelne Gewitter bei bis zu 15 Grad. Das war WDR aktuell. WDR 5, die Verkehrslage. A2 Dortmund Richtung Oberhausen, zwischen Oberhausen-Königshardt und Kreuz Oberhausen etwa 10 Minuten plus 3 Kilometer Stau. A59 Dienstlaken Richtung Duisburg, zwischen Kreuz Duisburg-Nord und Duisburg-Meiderich 3 Kilometer stockender Verkehr. Und zum Schluss A516 Abzweig Oberhausen, zwischen Kreuz Oberhausen und Oberhausen-Eisenheim etwa 10 Minuten plus 3 Kilometer Stau.
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6: Mit Ulrike Römer, schönen guten Morgen wünsche ich Ihnen. Sie haben es gerade bei uns in den Nachrichten gehört. Das kleine Kreuzfahrtschiff Hondius, das nimmt jetzt Kurs auf Rotterdam. Alle Passagiere sind von Bord. Wir gucken gleich, wie es den Deutschen geht, die mit unterwegs waren. Und wir greifen jetzt mal ein paar Zahlen aus dem Cyber-Sicherheitsmonitor auf. Es ist nämlich leider auch im Jahr 2026 kein Witz, wenn man sagt, dass die Ziffernfolge 123456 das beliebteste digitale Passwort in Deutschland ist. Diese traurige Wahrheit, die führt uns jetzt unmittelbar zu dem gerade erwähnten Monitor. Das Bundesamt für Sicherheit in der Informationstechnik hat diesen Bericht gemeinsam mit der Polizei bei etwa 3000 Menschen erstellt, indem es nach Erfahrungen mit digitaler Sicherheit und Unsicherheit gefragt hat. Spoiler, jeder Vierte war schon mal von Cyberkriminalität betroffen. Finden wir viel. Deshalb habe ich mich vor der Sendung mit Caroline Kohn-Attuck getroffen. Sie kümmert sich beim oben erwähnten Bundesamt um digitalen Verbraucherschutz. Und ich habe sie gefragt, wie schätzen Sie diese Zahl ein?
7: Absolut. Also das ist sehr, sehr viel. Und ich meine, wir können natürlich auch davon ausgehen, dass das noch nicht das Ende der Fahnenstange ist. Also wir haben eine repräsentative Befragung gemacht. Und da sind wir natürlich darauf angewiesen, dass uns Betroffene auch eben davon berichten. Und möglicherweise tun sie das nicht und möglicherweise ist die Dunkelfeldzahl noch viel, viel höher.
6: Ich habe in Ihren Bericht ein bisschen genauer hineingeschaut und eine weitere Zahl gefunden. Mehr als die Hälfte der Befragten schätzt das persönliche Risiko, von Cyberkriminalität betroffen zu werden, eher als gering ein. Passt das möglicherweise zur hohen Zahl der Betroffenen? Also ist das so ein Puzzlestück, was so ineinander greift?
7: Also ich möchte da nicht so eindeutig sein, ne, und nicht so viel in die Spekulation gehen. Es gibt wirklich sehr, sehr vielschichtige Probleme. Ich glaube, wenn Sie die Frage so stellen, möglicherweise haben Sie sie nicht so gemeint, aber was immer mitschwingt und wogegen wir selber auch immer kämpfen im BSI, ist ja so ein bisschen die, also dass zwischen den Zeilen immer auch so ein bisschen durchkommt, dass die Leute irgendwie auch selber schuld sind oder vielleicht zu sorglos sind und so. Wir selber räumen das manchmal auch ein. Es gibt auch solche Fälle, wo man sagt, die Leute sind zu sorglos. Aber ich glaube, dass die Möglichkeiten und die Mannigfaltigkeit der Betrugsmöglichkeiten so groß geworden sind, dass sie jeden von uns treffen können. Und das finde ich auch eine extrem besorgniserregende Entwicklung.
6: Dann lassen Sie mich es anders formulieren. Haben wir insgesamt noch nicht genug Allgemeinwissen über das, was im digitalen Raum passieren kann?
7: Ja, also das würde ich auf jeden Fall bejahen. Ich glaube, dass wir einiges vor uns haben und ich glaube, ganz, ganz viel ist Wissen. Und deswegen ist das so, dass wir im BSI auch wirklich sehr, sehr viel versuchen zu sensibilisieren. Wir versuchen, das nicht belehrend zu machen. Wir versuchen, ganz viele möglichst praxisnahe Tipps zu geben, die auch niedrigschwellig sind und so weiter, die aber auch unterhaltsam sind, damit auch die Lust und die Freude daran, sich zu schützen, zunehmen. Und ich glaube, das ist eine ganz wesentliche Geschichte, die uns wirklich sehr, sehr viel durch den Kopf geht. Wir glauben, dass das auch eine sehr kulturelle Frage ist, eine Gesellschaft dahin zu bringen, dass sich das so verankert, dass das was ganz Normales ist, sich im Netz zu schützen.
6: Aha,
7: und das
6: also,
7: auch die Fragen, die man sich stellt, genau.
6: Wenn Sie sagen, dass es auch eine kulturelle Frage ist,
7: ja,
6: sind wir im Prinzip immer noch keine digital offene und zugewandte Gesellschaft hier in Deutschland?
7: Ich glaube, dass der Wille da ist und ich glaube, dass wir einiges vor uns haben, weil die Digitalisierung ganz, ganz viele soziale und auch psychologische Themen nach sich zieht, die wir in Gänze alle noch nicht durchdrungen haben. So. Und alle belächeln immer dieses Neuland-Thema. Ich persönlich finde, es ist schon natürlich Neuland, weil wir alle gucken müssen, wie reagieren wir, Welche Schwachstellen werden genutzt? Und das sind nicht immer technische Schwachstellen. Das sind manchmal eben auch die Fragen, wie kann man jemanden, der sehr, sehr, sehr im Stress ist, einfach besser betrügen als jemand, der es vielleicht gerade nicht ist. Und da sind die Hürden natürlich irgendwie auch immer sehr, nicht nur technisch, sondern eben auch welche, die mit der menschlichen Psyche zusammenhängen und mit sozialen Dispositionen und so weiter. Und das zu durchdringen, da ist noch einfach total viel Arbeit.
6: Das Bundesamt für Sicherheit in der Informationstechnik, das BSI, das hat repräsentativ gefragt, ob bzw. wie oft Menschen Opfer von Kriminalität im Netz werden. Das Ergebnis ist, sagen wir mal, ernüchternd. Ich habe darüber mit Caroline Krohn-Attup gesprochen, die sich beim BSI um digitalen Verbraucherschutz kümmert. Finden Sie auch später bei uns im Netz. 6:10.

0: Das Morgenecho ist hier, WDR5. Guten Morgen um 13 nach 6. Die Zahl der Menschen, die im Alter auf Pflege angewiesen sind, die steigt. Heute ist ein guter Moment, um darauf nochmal hinzuweisen, denn heute ist der internationale Tag der Pflege. Wir schauen heute früh im Morgenecho konstruktiv darauf, wie die Branche damit umgeht. Schon jetzt gibt es ja nicht genügend Pflegekräfte. Schon jetzt kommt fast jede fünfte Pflegekraft aus dem Ausland. Um den wachsenden Bedarf zu decken, wird gezielt international um Mitarbeitende geworben. Doch wer hier arbeiten will, der steht andererseits vor ziemlich hohen Hürden. Die Anerkennung von Abschlüssen, die ist kompliziert und langwierig. Der Berufsalltag, der ist oft total anders bei uns. Janina Werner berichtet aus dem Klinikalltag.
1: Gentiane Tiku schaut auf das Telemetriegerät. Damit werden Herzrhythmusstörungen überwacht. Auf der Station 7a der Kardiologie in Köln-Kalk bimmeln manchmal die 8 Geräte gleichzeitig. Die Pflegerin aus dem Kosovo ist seit 5 Jahren in Deutschland und hat auch hier erst die Sprache gelernt.
2: Erstmal die Sprache ist eine sehr große Herausforderung, weil Pflege ist Kommunikation. Hier muss man schnell arbeiten. Man muss ja auch klar sprechen können. Und ja, wenn es auch viel zu tun ist, ist das ein bisschen schwierig. Man hat ja auch ein bisschen Angst, ob das nicht gut rüberkommt oder ob es Missverständnisse gibt.
1: Gentiane Tiku hat in ihrem Heimatland ihre Ausbildung zur Pflegefachkraft gemacht. 1,5 Jahre hat es gedauert, bis ihre Ausbildung hier anerkannt wurde. Dafür ist die Landesbehörde des jeweiligen Bundeslandes zuständig, in dem die Tätigkeit ausgeübt werden soll. Die 32-Jährige findet das Verfahren sinnvoll, weil der Pflegeberuf in ihrer Heimat anders aussieht.
2: Ich war hier geschockt, als ich hier kam, dachte ich, das ist ein Sprachfehler. Ich habe es nicht verstanden. Wie soll ich jemanden waschen? Also es kann ja nicht sein. Und da war ich im Schock. Ja.
1: Aber mittlerweile ist das Alltag für sie. Und seit 2 Jahren ist sie die stellvertretende Stationsleiterin. Ein paar Stockwerke weiter oben sitzt ihre Kollegin Nora Holstein. Sie ist die Pflegedirektorin im Krankenhaus in Köln-Kalk. Rund 20 Personen begleitet aktuell Nora Holstein, die sich im Anerkennungsverfahren befinden. Und das bedeutet viel Bürokratie.
3: Also der größte Unterschied liegt darin, ob Sie aus der EU kommen oder nicht. Es gibt sowas wie eine Direktanerkennung, da brauchen Sie einen Sprachniveau-Nachweis und dann ist es sozusagen schon geschehen. Wenn Sie jetzt aus Nicht-EU-Ländern kommen, dann ist es deutlich schwieriger, weil Sie viel mehr Unterlagen einreichen müssen, viel mehr Nachweise, weil wir auf die Behörden angewiesen sind, dass diejenigen ein Visum bekommen, dass die eine Zulassung bekommen zu diesem Verfahren und das durchaus viel Zeit in Anspruch nimmt.
1: Auch bei Omar Al-Habi hat es lange gedauert, bis seine Ausbildung und sein Studium in Deutschland anerkannt wurden. Er hat bereits in Syrien als Krankenpfleger gearbeitet. Seit 5 Jahren arbeitet er jetzt als Pflegefachmann in Herne.
4: Hier in Deutschland am Anfang war für mich schwierig, das die ganze Ablauf zu lernen. Manche Sachen in Syrien dürfen wir machen als Pflegekräfte. Hier in Deutschland darf man nicht machen. Das hat von mir zu viel Zeit übernommen, so knapp 1,5 Jahre, bis ich mal alles gelernt habe.
1: Wenn der 37-Jährige heute von seinem Job erzählt, dann strahlt er übers ganze Gesicht.
4: Die Patienten sind einfach zufrieden. Genau gestern hatte ich einen Patienten, der war sehr stolz auf mich. Der hat mich gefragt, aus welchem Land kommst du? Ich habe gesagt, aus Syrien. Ach ja, gut, die Syrer sind so gut.
1: Einfach machen, das ist Omar Al-Habis Motto. Und mit dem geht er jeden Tag gut gelaunt zur Arbeit.
0: Janina Werner war für uns in Köln im Krankenhaus, kurz vor dem internationalen Pflegetag, an den wir heute erinnern. Wir versuchen heute früh, die Situation nach Ausbruch des Hantavirus auf dem Kreuzfahrtschiff Hondius für Sie so zu schildern, wie sie ist. Nämlich für die allermeisten von uns ungefährlich. Die 4 deutschen Passagiere zum Beispiel, die sind inzwischen längst von Bord, aus der Uniklinik Frankfurt raus und auf dem Weg in ihre Heimatbundesländer. Aus Berlin bringt sie Birte Sönnigsen jetzt auf den Stand der Dinge.
5: Nach Angaben des Bundesgesundheitsministeriums zeigen die 4 nach Deutschland gebrachten Passagiere bisher keine Symptome. Geplant ist, dass sie in ihre Heimat weiter transportiert werden. Nach Berlin, Baden-Württemberg, Bayern und Sachsen. Dort sollen sie vorsorglich in Quarantäne gehen. Wie lange und wie die Quarantäne konkret aussehen soll, darüber entscheiden die zuständigen Gesundheitsämter vor Ort. Das Bundesgesundheitsministerium geht allerdings davon aus, dass die Betroffenen in ihren Wohnorten in häusliche Quarantäne gehen können. Das Risiko für die Menschen in Deutschland schätzt die Bundesregierung weiter als sehr gering ein. So sieht es auch der Chef des Robert-Koch-Instituts. Im ZDF sagte Lars Schade, er sehe keine Pandemiegefahr. Das Hunter-Virus sei ein ganz anderer Erreger als etwa das Coronavirus. Die Gefahr sei nicht vergleichbar. Das Hunter-Virus ist seit mehr als 30 Jahren bekannt. Seitdem sei es immer gelungen, einen Ausbruch unter Kontrolle zu bringen, sagte der RKI-Chef.
6: Aus Berlin war das Birte Sönnigsen. Derweil ist Inga Hinnenkamp aus dem Wetterteam ins Studio gekommen, weshalb wir jetzt über das Wetter reden. Inga, du hast gerade gesagt, du hast Schnee dabei, also in Worten jedenfalls. Wie sieht's denn aus hier in Nordrhein-Westfalen?
7: Also es hat wirklich heute Nacht in der Eifel und auch im Hochsauerland nochmal ein paar nasse Flocken gegeben. Sie sind erstmal vom Himmel gefallen und tatsächlich rund um Winterberg dann auch hier und da liegen geblieben. Also wenn man dort mal in die Webcams schaut, dann sieht man, da hat sich so eine leichte nasse Schneedecke gebildet. Da haben wir jetzt gerade nämlich auch noch Temperaturen um 0 Grad.
6: Holla die Waldfee, wie oft kommt das vor im Mai?
7: Also in den vergangenen 30 Jahren gab es 7 Mais, in denen es nochmal geschneit hat. Meistens allerdings Anfang des Monats. Allerdings hat es am Kahlen Asten tatsächlich auch schon mal an einem 22. Mai ein paar Flocken Schnee gegeben. Das ist aber inzwischen auch schon fast 40 Jahre her.
6: Also Schnee bringt Kälte mit sich. Wie geht's denn weiter?
7: Also heute werden wir weiter frisches Wetter haben. Mehr als 13, 14 Grad werden wir nicht erreichen. In der Westhälfte ist es aktuell überwiegend trocken, teilweise auch aufgelockert mit etwas Sonnenschein. In der Osthälfte Nordrhein-Westfalen ziehen jetzt gerade noch Schauer durch. Und im Laufe des Tages werden wir dann in ganz Nordrhein-Westfalen wieder mehr Schauer haben. Dazu weht heute böiger Wind. Und auch in den kommenden Tagen, Feiertag und auch darüber hinaus, bleibt es so, naja, ein bisschen aprillig.
6: Das geht okay, oder?
7: Ja.
6: Das Wetter, in Worte gefasst von Inga Hinnenkamp. Danke dir dafür.
7: Gerne.
6: 20 nach 6 ist es. Das ist ja gerade echt so eine Sache mit der deutschen Wirtschaft. Die kommt nicht in Gang. Ende April, da hat die zuständige Ministerin die Wachstumserwartung der Bundesregierung deutlich gesenkt. Auf 0,5 Prozentpunkt fürs laufende Jahr. 0,5%. In den Worten von Katharina Reiche klang das damals so.
8: Die Frühjahrsprojektion verdeutlicht die konjunkturelle Schwäche, dass wir an der dringend arbeiten müssen.
6: Tja, aus 0,5%, da leitet sich was ab. Wir spüren dieser Zahl heute früh nochmal nach. Denn es gibt ja durchaus Bereiche, in denen es läuft, in den meisten aber eben nicht. Aus der Börsenredaktion in Frankfurt, Claudia Werle.
9: Die weltweiten Krisen und politischen Spannungen setzen vielen Unternehmen in Deutschland immer stärker zu. Das geht aus einer aktuellen Umfrage des Münchner IFO-Instituts hervor. Demnach sieht inzwischen rund jedes 12. Unternehmen seine Existenz ernsthaft gefährdet. Das entspricht etwa 8% der befragten Firmen. Besonders kritisch ist die Situation im Gastgewerbe. Dort liegt der Wert bei fast 20%. Auch in der Werbebranche und im Bereich Marktforschung ist der Anteil überdurchschnittlich hoch. Bei den Einzelhändlern machen sich 17% der befragten Unternehmen Sorgen, ob sie überhaupt noch weitermachen können. Die Kaufzurückhaltung vieler Verbraucher sei eines der Hauptprobleme, sagen die Münchner Forscher, aber auch der wachsende Onlinehandel und die zunehmende Konkurrenz von Billiganbietern aus dem Ausland. Wenn man den Blick etwas weitet, branchenübergreifend sind es fehlende Aufträge, die vielen Unternehmen zu schaffen machen, aber auch steigende Betriebs- und Energiekosten und zunehmende bürokratische Anforderungen. Viele Betriebe berichten auch deshalb von zunehmenden Liquiditätsengpässen, weil ihre Kunden sparen oder weil sie insolvent werden. Unternehmensberater warnen, viele Betriebe würden viel zu spät reagieren. Dabei könnten Insolvenzen häufig vermieden werden, wenn sich die Verantwortlichen frühzeitiger und konsequenter mit diesen Themen befasst hätten.
6: Die deutsche Wirtschaft im Kriechgang, wie sich das in den Sorgen der Unternehmen äußert, dazu war das Claudia Werle.

0: Für die Regierungskoalition in Berlin war das eine ziemlich miese Woche. Schlechte Umfragewerte, Zankerei auf offener Bühne und am Ende der Woche ein Bundesrat, der ein wichtiges Entlastungsprojekt der Bundesregierung ausbremst. Die 1000 Euro Energiepreisentlastungsprämie, die ist wohl erstmal vom Tisch. Das Problem an sich ist ja aber nicht gelöst und auch deshalb setzt man sich heute zusammen. Koalitionsausschuss nennt sich diese Runde, die da heute Abend im Kanzleramt zusammenkommt. Ich spreche darüber jetzt mit meiner Kollegin Dagmar Pepping in unserem Hauptstadtstudio. Guten Morgen.
1: Guten Morgen.
0: In welcher Stimmung kommen die Koalitionäre denn da zusammen?
1: Angespannt bis frustriert, würde ich sagen. Das waren ja wirklich keine guten Wochen. Das weiß auch jeder in dieser Koalition bei CDU, CSU und SPD. Zumal ja auch der letzte Koalitionsausschuss vor einigen Wochen in der Villa Borsig hier in Berlin ja komplett aus dem Ruder gelaufen ist, inklusive Berichten über Brüllerei. Also die Stimmung ist eher mau, würde ich sagen.
0: Die Kollegen vom Spiegel schreiben heute früh, es könne vielleicht ein Versöhnungstreffen werden. Wie schätzen Sie das ein?
1: Ja, da bin ich mal gespannt. Also es gab bestimmte Signale ja auch, dass man sich zusammenraufen will. Das hören wir aus allen Parteien. Es soll besser werden. Man will zueinander finden. Man hat ja diesen Koalitionsvertrag überschrieben mit Verantwortung für Deutschland. Von dieser Verantwortung ist häufig nicht so viel zu sehen. Und wenn man sich da jetzt nicht langsam zusammenreißt, wird das wirklich schwierig auf Strecke. Und Markus Söder, der ja nun wirklich ein Talent für interessante Formulierung hat. Der sprach ja gestern in München von mentalen Aufräumarbeiten.
0: Genau, was meint er denn damit?
1: Das habe ich mich auch gefragt. Er verliert sich ja manchmal in schönen Formulierungen. Ich glaube, das heißt Kopf freiräumen, Blockade im Kopf lösen, sich einfach mal zusammenreißen, sonst wird das nichts mehr.
0: Auf die Stimmung haben wir jetzt geguckt. Was ist denn inhaltlich tatsächlich zu erwarten? Weiß man da schon was?
1: Drei wichtige Punkte. Das eine sind eben die hohen Energiepreise. Wir haben ja schon gerade drüber gesprochen. Da ist ja diese Entlastungsgeschichte im Bundesrat erstmal gescheitert. Da muss man sich jetzt auch überlegen, ruft man nochmal den Vermittlungsausschuss an zwischen Bundestag und Bundesrat und versucht nochmal auf die Länder zuzugehen oder lässt man's? Das ist eben ein Thema. Wie kommt man da weiter? Dann geht's um den Haushalt. Riesige Haushaltslöcher, weil die Steuereinnahmen wegbrechen. Da muss man auch gucken, wie es weitergeht. Wirtschaft ankurbeln. Und das dritte ist, man muss jetzt auf das nächste Jahr gucken. Bei all dem Zank und dem Klein-Klein der letzten Wochen dürfen wir nicht vergessen, dass sich diese Koalition große Sachen vorgenommen hatte bei der Reformpolitik. Krankenversicherungen haben sie schon zumindest begonnen. Bald geht es um die Pflegeversicherung. Ganz fettes Ding. Milliardenlöcher drohen auch dort. Und im Juni geht es dann mit der Rente los. Also da muss man sich wirklich jetzt auch zusammenreißen in den nächsten Monaten, wenn man das auf den Weg bringen will.
0: Ich pick mal einen Punkt raus. Die angepeilte Steuerreform. Ist denn etwas klarer, wer nun B oder entlastet wird? Da gibt's ja durchaus unterschiedliche Haltungen zu.
1: Sehr unterschiedliche Haltung. Also Lars Klingbeil, der Finanzminister und SPD-Chef, hat gestern vor dem Deutschen Gewerkschaftsbund hier in Berlin nochmal gesagt, wir wollen die kleineren Einkommen entlasten und wir wollen bei den Spitzenverdienern sozusagen stärker belasten. Union will das nicht. Und ich bin noch mal gespannt, ab 9 Uhr wird Bundeskanzler Merz dann beim DGB auftreten, ob er da dann etwas dazu sagt. Aber es läuft ja ein bisschen darauf hinaus, dass man sich bei der reichen Steuer für die absoluten Spitzenverdiener vielleicht aufeinander zubewegt. Da hatte ja Markus Söder schon vor einigen Tagen Bewegungsspielraum angedeutet. Aber ich bin gespannt. Es heißt, in den nächsten Tagen oder Wochen würde Lars Klingbeil einen Vorschlag vorlegen. Und da muss heute Abend ordentlich vorgearbeitet werden.
0: Also ich fasse mal zusammen. Stimmung durchwachsen, keine zündenden Ideen auf dem Tisch. Möchte man denn möglicherweise wenigstens handwerklich besser werden? Also zum Beispiel rechtzeitig Länder einbinden, auf dass sie nicht wieder ausbremsen? Gibt es dazu Äußerungen?
1: Sie müssen besser werden. Da gab es auch diese schallende Ohrfeige am Sonntagabend von Manuela Schwesig an die Koalition bei Karim Joska. Sie müssen besser werden. Und wenn Sie das nicht hinkriegen mit dem jetzigen Personal, müssen Sie auswechseln. Und da muss dann Bundeskanzler Merz im Kanzleramt vielleicht doch mal den Kanzleramtsminister irgendwann austauschen.
0: Sagt Dagmar Pepping, unsere Kollegin im Hauptstadtstudio. Heute 18 Uhr trifft sich in Berlin der Koalitionsausschuss. Zu reden gibt es jedenfalls genug zwischen CDU, CSU und SPD. Das war unser Update aus Berlin, 6.27 Uhr. Wer als Uni etwas auf sich hält, der steht gerade ziemlich unter Stress. Im Moment laufen nämlich Bewerbungsverfahren für die Aufnahme in Exzellenzcluster. Die Uni Köln gehörte schon mal zu den Besten und will wieder exzellent werden. Ebenso die Uni Bochum und die TU Dortmund, die bewerben sich gerade auch. Ben Immott, der erklärt jetzt, wie dieses Verfahren überhaupt funktioniert.
2: Wissenschaftliche Gutachter der Bundesregierung kommen an die Unis und führen Gespräche mit Profs und Mitarbeitenden. Die haben dafür extra trainiert, um gut abzuschneiden. Und auch Studierende werden zu ihren Erfahrungen mit den Unis befragt. Bei dem Check geht es zum einen darum, ob die Universitäten in ihren Fächern spitze sind. Es wird aber auch geprüft, wie es mit der Chancengleichheit aussieht und wie gemischt die Studierenden sind, was Herkunft etc. angeht. Der Exzellenzstatus bringt zum einen Bekanntheit und es geht um Geld. Bis zu 28 Millionen Euro Extraförderung. Bochum hatte sich schon zweimal beworben. Jetzt soll es im Team mit Dortmund klappen. Köln war vor Jahren schon mal Exzellenz-Uni und will den Titel jetzt wieder haben. Die Entscheidung fällt im Oktober.
0: Per aspera ad astra. Also, es ist eine ganz schöne Mühe, bis man exzellent ist. Ben Immert hat das Bewerbungsverfahren an den Unis gerade zusammengefasst.

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3: Es ist 6.30 Uhr. 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
4: Die Nachrichten mit Christine Maria Greve. Guten Morgen. Im Rechtsausschuss des Landtags geht es heute um die Bestechungsvorwürfe in der JVA Euskirchen. Dort hatten Mitarbeiter offenbar Geld gegen Geld Informationen an Insassen weitergegeben. In der vergangenen Woche gab es dazu diverse Hausdurchsuchungen. Christoph Ulrich, WDR Landespolitik.
5: Der Fall mutet kurios an. Da soll es JVA-Wärter gegeben haben, die Abonnements verkaufen an Insassen. Und dabei ging es wohl nicht um Zeitschriften, sondern um handfesten Betrug. So haben sich offenbar Häftlinge gegen eine dreistellige Gebühr Hafterleichterungen oder Informationen zu Durchsuchungen erkaufen können. Deshalb rückten in der vergangenen Woche rund 200 Polizeibeamte für Hausdurchsuchungen aus. Betroffen von den Vorwürfen sind 8 Beamte und 3 Insassen. Der NRW-Justizminister Benjamin Limbach von den Grünen will deshalb heute im Rechtsausschuss des Landtags über die weiteren Erkenntnisse in dem Fall berichten. Er sprach von Vorwürfen, die am Fundament des Rechtsstaats rütteln.
4: Genau einen Monat vor dem geplanten Inkrafttreten der europäischen Asylreform kommt Deutschland bei der Umsetzung offenbar nur schleppend voran. Das geht aus einem Bericht der EU-Kommission hervor. Katrin Schmidt, WDR Brüssel.
6: Deutschland habe bisher nicht ausreichend Kapazitäten geschaffen, um schnelle Asylgrenzverfahren durchzuführen, vor allem an den Flughäfen. Was im Fall der Bundesrepublik beinahe der einzige Ort ist, an dem Menschen erstmalig europäischen Boden betreten. 15 andere EU-Staaten sind laut EU-Kommission ihren Verpflichtungen bereits nachgekommen. Die Asylverfahren an den Außengrenzen sind der zentrale Baustein der EU-Asylreform, die am 12. Juni endgültig in Kraft tritt. Denn nach einem Asylverfahren direkt bei Ankunft sollen Schutzsuchende mit geringen Aussichten dort festgehalten werden und gegebenenfalls auch von dort abgeschoben werden. Aber auch entscheidende Ankunftsländer wie Italien, Griechenland und Bulgarien hinken laut dem Kommissionsbericht beim Aufbau der Kapazitäten noch den Vereinbarungen hinterher.
4: In Wassenberg im Kreis Heinsberg sind am Abend Schüsse gefallen. Dabei wurde ein Mann tödlich verletzt. Der oder die Täter sind flüchtig. Thomas Grimme, WDR aktuell.
7: Nach ersten Informationen soll ein Mann in Wassenberg gegen 20 Uhr aus einem Auto ausgestiegen sein und auf das Opfer geschossen haben. Danach flüchtete der Täter mit dem Fahrzeug, in dem noch ein weiterer Mann gesessen haben soll. Die Polizei im Kreis Heinsberg leitete umgehend eine Großfahndung ein. Dabei war zeitweise auch ein Hubschrauber im Einsatz. Eine Gefahr für die Bevölkerung besteht nicht, wie eine Polizeisprecherin dem WDR bestätigte. Die Hintergründe der Tat sind noch unklar.
4: Und jetzt weitere Meldung im Überblick. Das Kreuzfahrtschiff, auf dem das Hunter-Virus ausgebrochen ist, hat Teneriffa verlassen. Es ist jetzt auf dem Weg nach Rotterdam. Dort soll es desinfiziert werden. Gestern waren die letzten Passagiere von Bord gegangen und in ihre Heimatländer geflogen worden. Insgesamt 3 wurden auf der Rückreise positiv auf das Hunter-Virus getestet. Der britische Ministerpräsident Starmer gerät in der eigenen Partei zunehmend unter Druck. Nach schlechten Ergebnissen bei den Kommunalwahlen fordern ihn nun 70 Labour-Abgeordnete zum Rücktritt auf. Damit könnte Starmer eine mögliche Vertrauensfrage im Parlament nicht überstehen. Heute steht in London eine Kabinettssitzung an, die mit Spannung erwartet wird. In Belgien legt ein Generalstreik heute den Flugverkehr teilweise lahm. Am Flughafen Charleroi wurden vorsorglich alle Starts und Landungen gestrichen. In Brüssel wird mit vielen Ausfällen gerechnet. Mehrere Gewerkschaften haben zum Streik aufgerufen. Sie wehren sich gegen Kürzungen bei Renten und Sozialleistungen in Belgien. An einigen Shell-Tankstellen in Nordrhein-Westfalen kostet Diesel gerade besonders wenig, 1,84 Euro pro Liter und das auf der Autobahn. Der günstige Preis ist wohl eine Panne. Shell wollte dazu aber nichts sagen. Teurer werden kann der Diesel erst um 12 Uhr heute Mittag.
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4: In London entsteht ein neues Beatles-Museum. Das hat Paul McCartney angekündigt, der das Projekt gemeinsam mit dem früheren Beatles-Label Apple Corps entwickelt hat. Wolfgang Luck, WDR Kultur.
8: Die Savile Row 3, das ist in London eine legendäre Adresse. In einem Kellerstudio haben die Beatles dort ihr berühmtes Album Let It Be aufgenommen. Und auf dem Dach des siebenstöckigen Gebäudes haben sie am 30. Januar 69 ihr Abschiedskonzert gegeben. Jetzt wird das Gebäude zu einem, wie es heißt, Erlebniszentrum umgebaut. Geplant ist eine Art Wallfahrtsort für Beatles-Fans. Die dürfen das Kellerstudio und das Dach besuchen. Und es werden reichlich Schätze aus den Beatles-Archiven präsentiert. Schon nächstes Jahr soll das Haus als neue Touristenattraktion in London eröffnet werden.
4: Das Wetter in Nordrhein-Westfalen. Heute gibt es eine Mischung aus Wolken, Sonne und Regenschauern. Im Hochsauerland anfangs sogar noch mit Schnee. Am meisten Sonne im Rheinland, am wenigsten in Ostwestfalen-Lippe. Der Wind weht teils in stürmischen Böen. In Menden bis 11 Grad, in Bochum bis 12 und in Frechen bis 13 Grad. Morgen weiterhin mehr Wolken als Sonne, dazu Schauer und einzelne Gewitter bei bis zu 15 Grad. Das war WDR aktuell. WDR 5, die Verkehrslage. A2, Dortmund Richtung Oberhausen, zwischen Bottrop und Kreuz Oberhausen etwa 20 Minuten plus 5 Kilometer Stau. A3, Arnheim Richtung Oberhausen, zwischen Dienstlaken Süd und Oberhausen-Holten 3 Kilometer Stau. A3, Oberhausen Richtung Köln, zwischen Dreieck Langenfeld und Kreuz Leverkusen etwa 10 Minuten plus 4 Kilometer stockender Verkehr. Und zum Schluss A4, Olpe Richtung Köln, zwischen Gummersbach und Bielstein etwa 10 Minuten plus und 2 Kilometer Stau.
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9: mit Ulrike Römer. Schönen guten Morgen. Sollte hochprozentiger Alkohol künftig nur noch in Läden verkauft werden, die dafür eine eigene Lizenz haben? Ärzte und Ärztinnen vom Marburger Bund, die schlagen das vor. Bevormundung sagen die einen, Prävention argumentieren die anderen. Wir schauen gleich genauer hin. Und wir begleiten die Hondius auf ihrer Fahrt von Teneriffa Richtung Rotterdam. Im April, da waren in Deutschland rund 3 Millionen Menschen arbeitslos gemeldet. Von Frühjahrsaufschwung also keine Spur. Die Wirtschaft dümpelt in vielen Bereichen vor sich hin, in vielen, aber nicht in allen. Es gibt einen, der boomt, die Rüstungsbranche. Der Chef des Rheinmetall-Konzerns zum Beispiel, der hat neulich in einem Interview erzählt, dass sich im vergangenen Jahr 350.000 Menschen in seinem Unternehmen beworben haben. Ich spreche jetzt über Ungleichzeitigkeiten in der Wirtschaft mit Professor Enzo Weber. Er arbeitet am Institut für Arbeitsmarkt- und Berufsforschung, das zur Bundesagentur für Arbeit gehört. Guten Morgen, Herr Weber.
10: Guten Morgen, Frau Römer.
9: Um mal mit einer Zuspitzung anzufangen, ist die Rüstungsindustrie in Deutschland zum Motor der Konjunktur geworden?
10: Also Rüstung geht aufwärts, die Beschäftigung steigt, das sieht man ganz klar. Und das ist in der Tat gegen den Trend. Also die Industrie insgesamt verliert nämlich im Moment, und zwar immens, 15.000 Industriejobs weg jeden Monat. Das bedeutet aber, um das gleich zu sagen, eben leider auch, das, was in der Rüstung steigt, das kompensiert eben bei weitem nicht das, was wir in der Breite verlieren.
9: Versuchen wir es trotzdem mal in Zahlen zu fassen. Wie viele Jobs stecken denn womöglich in dieser neu blühenden, erblühenden Rüstungsindustrie hier bei uns?
10: Ja, das kommt ein bisschen drauf an, wie man das definiert. Also wenn man in die Statistik schaut, dann findet man in der Rüstungsindustrie im engeren Sinne noch nicht mal 20.000 Jobs. Mhm. Und wenn man jetzt allerdings bedenkt, naja, da gibt's ja auch ganz viele Produkte, Stahl zum Beispiel, das kann zivil oder in der Rüstung genutzt werden. Das ist nicht nur Rüstungsindustrie im engeren Sinne. Genauso können Sie Autoreifen in beiden Bereichen verwenden und so weiter. Das heißt, es gibt natürlich auch viele Jobs, die nicht ausschließlich Rüstung sind. Und wenn Sie das berücksichtigen, kommen Sie schon auf größere Zahlen. Verbände sagen zum Beispiel so rund 100.000. Die rechnen natürlich lieber immer ein bisschen hoch. Also irgendwo in so einer Größenordnung ist man dann. Da stellt man fest, das ist nicht irrelevant. Also da steigen schon die Jobs im Moment zu Tausenden. Aber das ist eben doch auch viel weniger als das, was die Gesamtindustrie verliert, die nämlich bei 6,5 Millionen Jobs liegt.
9: Zu Beginn des Ukraine-Krieges, da waren die meisten Beobachter sehr zurückhaltend, was die Dauer der Nachfrage nach Rüstungsgütern angeht. Wie schätzen Sie das inzwischen ein?
10: Im Moment kann man wohl davon ausgehen, auch da eine Finanzierungsentscheidung getroffen wurde. Also die Ausnahme von der Schuldenbremse, die finanziert ja dauerhaft zusätzliche Rüstungsausgaben, dass da doch eine zusätzliche Nachfrage auch dauerhaft halten bleiben wird. Und dementsprechend sieht man auch, da passiert plötzlich was, wo es eine antizipierbarer Politik gibt. Da finden plötzlich Gründungen, Neugründungen statt und so weiter. Also das, was uns im Rest der Industrie im Moment fehlt. Und deswegen kann man sich da vielleicht auch ein Stück weit ein Beispiel nehmen, nicht nur, weil da Geld reinfließt, sondern weil es da eine klare, antizipierbare Linie gibt, wo man sich drauf verlassen kann, in so ein Geschäftsfeld lohnt es sich zu gehen. Und das könnten wir zum Beispiel in anderen Transformationsbereichen wie der ökologischen Transformation, technologischen Entwicklungen da auch gebrauchen, damit da einfach wieder mehr Investitionen kommen.
9: Andererseits gibt es Kritik, wir würden Rüstung und Krieg immer noch mit den Mitteln und Methoden des vergangenen Jahrhunderts denken, also mit großen, alten, teuren Waffen. Also doch vielleicht nicht langfristig auf so einen Boom wie zum Beispiel bei Rheinmetall setzen?
10: Also es ist natürlich auch eine Frage, wie man am Ende Technologiepolitik betreibt mit den ganzen Milliarden, die da jetzt reinfließen. Denn in der Tat, unsere Studien zeigen, wenn Staat eine bestimmte Summe, sagen wir 1% des BIP für Rüstung ausgibt, dann steigt das BIP auch nur genau um 1%. Also es gibt keinen sogenannten Multiplikator im Vergleich. Wenn Sie stattdessen in Infrastruktur oder Bildung investieren, dann kriegen Sie das Dreifache beim BIP wieder raus. Das heißt, man muss echt dafür sorgen, wenn man dieses Geld schon ausgibt jetzt, dass man da einen besseren Hebel hat, also wirklich ganz gezielt Technologiepolitik betreiben, Wettbewerb stärken und innovative Unternehmen reinbringen, transparente Prozesse haben, kein Hinterzimmer und dann auch Bewegung in den Arbeitsmarkt reinbringen. Denn wir haben ja die vielen Kompetenzen in Maschinenbau, Elektro, Produktionssteuerung und so weiter, die man dafür braucht. Aber es passiert noch nicht viel.
9: Ich danke Ihnen für das Gespräch, Herr Weber.
10: Gern geschehen.
9: Ich habe mit Enzo Weber gesprochen, Arbeitsmarktforscher am Institut für Arbeitsmarkt- und Berufsforschung, wollte ich eigentlich sagen. Und zwar über einen boomenden Bereich der deutschen Industrie, nämlich der Rüstungsindustrie.

0: Citizen Beer war das im Morgenecho auf WDR 5. Heute Abend, da stecken sie wieder die Köpfe zusammen. Menschen von Union und SPD. Koalitionsausschuss nennt sich das im Berlin-Sprech. Einige schreiben schon von Versöhnungstreffen, andere von wahrscheinlich wieder Zank. Sie merken, da kann man Meinungen zu haben.
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0: Eines jedenfalls ist sicher, zu reden gibt's genug. Es soll unter anderem um Entlastungen der Bürgerinnen und Bürger gehen. Heute also nächste Runde und Lisa Seemann aus dem Morgenecho-Team, die hat schon mal die Medienmeinungen sortiert. Der Bundesrat, Lisa, der hatte ja am Freitag die 1.000 Euro Entlastungsprämie gekippt. Geben sich die Koalitionäre damit zufrieden oder soll da nochmal geschraubt werden? Was denken die Kolleginnen und Kollegen?
2: Ja, also Konsens ist in den Kommentarspalten, dass es eine Entlastung braucht. In jedem Fall, die Süddeutsche schreibt, schließlich würden sich mit dem Iran-Krieg, Corona und der Inflation die Belastungen in den letzten Jahren kumulieren. Aber die 1.000-Euro-Prämie sei von Anfang an fehlerhaft konstruiert worden, schreibt die SZ. Die Suche nach Alternativen, die ist aber nicht trivial, das lese ich auf T-Online. Aber es war eben neben dem Tankrabatt bisher die einzige Maßnahme, auf die man sich einigen konnte. Und das nach einem ganzen Wochenende, die beim letzten Mal diskutiert wurde. Und der Autor ist jetzt pessimistisch, dass die Koalition jetzt was Besseres aus dem Hut zaubert.
0: Beim letzten Mal, da soll es in der Villa Borsiger gekracht haben, vor allen Dingen zwischen Kanzler Merz und seinem Vize Klingbeil. Wirft das noch Schatten voraus? Was sagen die Kommentierenden?
2: Also einige nehmen diesen Streit zumindest zum Anlass, nochmal darauf hinzuweisen, dass man kein Verständnis für Zoff und Zeitverschwendung habe. Das lese ich im Redaktionsnetzwerk Deutschland. Es brauche große Reform und klar, die bringen auch Zumutung mit sich. Das meint noch der Autor in der Rheinpfalz aus Ludwigshafen. Aber die Politiker würden das aus eigenem Machtkalkül oft meiden. Und er nennt Unionsfraktionschef Jens Spahn als Beispiel, denn der würde aus seiner Sicht mehr an seinem eigenen Vorankommen arbeiten.
0: Aber was wäre denn zum Beispiel ein großer Wurf? Gibt es da Vorschläge?
2: Ja, eigentlich nicht so richtig was Neues. Im Kommentar der Süddeutschen Zeitung wird eine dauerhaft niedrige Einkommenssteuer für die arbeitende Mitte gefordert, kombiniert mit Extrazahlungen für Geringverdiener. Das hätte mehr Wucht als, Zitat, die Kleckerentlastung, mit der die Koalition seit ihrem Start hantiert. Ja, und die Pforzheimer Zeitung, die meint, man muss vorher klären, was wirklich bei kleineren und mittleren Einkommen ankommt. Und auch da ist die Rede von einer breiten Einkommenssteuerreform.
0: Am Ende läuft es ja immer auf die Frage raus, wer soll das bezahlen, also Gegenfinanzierung. Der bayerische Ministerpräsident Markus Söder, der hatte in der ARD-Sendung Arena am Sonntag einen Gedanken mal nicht ausgeschlossen, den hören wir jetzt.
3: Ich bin offen bei der Reichensteuer, was zu verändern, weil das sind Menschen, die quasi über 300.000 dann haben. Ja, da bin ich dafür, da kann man was machen. Ja.
0: Och, aus dem Mund von einem Markus Söder klingt das überraschend, finde ich.

0: muss da mal ein paar Zahlen in die Runde werfen. Eine unangenehme. In Deutschland sind letztes Jahr nämlich mehr als 47.000 Menschen an den Folgen von Alkoholkonsum gestorben. Das ist eine Zahl, mit der man ganz gut begründen könnte, weshalb gerade Hochprozentiges nicht mehr so leicht wie bisher verkauft werden sollte. Der Marburger Bund, der regt genau das an. Die Ärzteorganisation meint, es wäre gut, wenn es Schnaps und so nur noch in Shops mit ganz spezieller Erlaubnis gäbe. Tankstellen, Supermärkte, Bütchen, die wären damit raus. WDR5-Reporterin Paula Gerhardus ist dem Vorschlag mal nachgegangen.
1: Für die Geburtstagsfeier oder einen anderen besonderen Anlass noch schnell zum Regal im Supermarkt oder spät am Abend an die Tankstelle. Für Hochprozentiges sollte das, nach Ansicht des Marburger Bundes, nicht mehr möglich sein. Der Ärzteverband fordert eine Beschränkung auf bestimmte lizenzierte Shops. Für Kioskbetreiber würde das enorme Einbußen bedeuten.
2: Ich finde das gar nichts gut. Gar nichts. Weil das ist große Verlust von Umsätze, von Gewinn. Von der Gewinn vielleicht 30% weg. Vielleicht mache ich denn so. Wenn ich nicht Geld verdiene, dann brauche ich nicht stundenlang stehen bis nach 3 Uhr, Freitag, Samstag.
1: Das sagt ein Kioskbetreiber aus Köln. Der Ärzteverband begründet die Forderung unter anderem damit, dass besonders junge Menschen besser geschützt werden müssen. Aber ob ein Verbot im Kiosk dabei helfen würde, der Betreiber glaubt nicht daran.
2: Verbot bringt ja nichts. Früher war ja auch Marihuana-Verbot, aber die Leute finden das. Und Schnaps finden die auch. Wenn die wollen, dann finden die. Egal wie.
1: Der Verkauf soll sich laut dem Marburger Bund auf lizenzierte Stellen beschränken. Ähnlich funktioniert das bereits in anderen Ländern wie Schweden. Dass eine solche Regelung auch in Deutschland eingeführt werden könnte, sehen einige Konsumenten kritisch.
3: Also was ich am Ende des Tages trinke, sollte ja mir überlassen sein. Und wo ich das dann am Ende kaufe, sollte dann auch mir überlassen sein.
4: Ich finde die Regel nicht so gut, weil wenn man, sag ich mal, eine Flasche Schnaps haben muss oder ein Aperole oder was weiß ich auch immer, dafür noch in einen anderen Laden gehen muss, weil man sowieso schon bei Rewe einkaufen geht zum Beispiel, finde ich es gut, wenn man alles in einem Laden kaufen kann.
5: Ich befürworte das. Dann wird der Missbrauch von Hochprozentigem dadurch besser kontrolliert, denke ich mal.
1: Aus gesundheitlicher Sicht wäre eine solche Regelung begrüßenswert, sagt Stefanie Eckhardt, die das Referat für Suchtprävention am Bundesinstitut für öffentliche Gesundheit leitet.
6: Im Umkehrschluss wäre dann der Alkohol auch nicht mehr zu jeder Tages- und Nachtzeit erhältlich und dann würde man auch weniger spontane Käufe vornehmen können.
7: Momentan ist es so, dass Alkohol sehr leicht verfügbar ist, dass er günstig ist und an vielen Orten erhältlich ist. Und dadurch steigt bei Menschen mit Abhängigkeitserkrankungen das Risiko, wieder zu konsumieren und rückfällig zu werden.
1: Aber auch nicht suchtkranke Menschen könnten durch die ständige Verfügbarkeit zum Beispiel zu Impulskäufen verleitet werden, weil zum Beispiel im Supermarkt hochprozentiger Alkohol oft im Kassenbereich platziert wird. Wenn es nach dem Ärzteverband geht, soll das nicht mehr möglich sein, denn der Alkoholkonsum gehöre zu den größten vermeidbaren Gesundheitsrisiken.
0: Genau. So positioniert sich nämlich die Chefin des Ärzteverbandes. Interview mit ihr können Sie um 20 vor 8 bei uns hören und natürlich im Netz. Das kleine Kreuzfahrtschiff Hondius, das hat die Kanareninsel Teneriffa inzwischen wieder verlassen, also die Gewässer davor. Es ist jetzt so gut wie leer, nur noch die Besatzung ist an Bord. Die Passagiere haben das Schiff, auf dem das Hantavirus ausgebrochen ist, inzwischen verlassen. Die Hondius ist auf dem Weg Richtung Niederlande, Rotterdam. Zeit für uns, Richtung Spanien zu gucken und bei Julia Macher in Madrid nachzufragen, wie der Stand der Rückkehraktion eigentlich ist.
8: Von einem intensiven und arbeitsreichen Tag sprach die spanische Gesundheitsministerin Mónica García gestern. Am Sonntag wurden auf der Kanareninsel Teneriffa insgesamt 94 Menschen in 8 Flügen in ihre Herkunftsländer zurückgebracht, darunter auch 4 Passagiere aus Deutschland. Ein logistisches Großaufgebot mit strengen Sicherheitsvorkehrungen. Die Passagiere, alle mit FFP2-Maske, Schutzmänteln und Schutzhaube, wurden zunächst mit Beibooten von der MV Hondius an den Hafen gebracht, dann mit Bussen der spanischen Katastrophenschutzeinheit zum Flughafen gefahren, wo die jeweiligen Maschinen startbereit warteten. Insgesamt sind 23 Länder an der 2-tägigen aufwendigen Rückführungsaktion beteiligt.
0: Die Frage ist ja, wie Spanien diese beiden Tage erlebt hat.
8: Heute sollen im Laufe des Tages 2 weitere Maschinen von Teneriffa starten. Ein Flug mit Passagieren aus Australien, Neuseeland und Teilen Asiens und eine niederländische Maschine mit einem Teil der Crew. Am Abend soll die MV Hondius dann die Kanaren verlassen und Kurs auf Rotterdam nehmen. Die Weltgesundheitsorganisation empfiehlt allen Rückkehrern eine Quarantäne von 42 Tagen. Die Inkubation

0: Inkubationszeit des Hantavirus ist sehr lang. Symptome können auch noch viele Wochen nach Infektion auftreten. Die Gefahr für die breite Öffentlichkeit ist laut WHO gering. Das Virus sei bekannt und in der Regel nur durch engen Kontakt übertragbar,
1: sagt Julia Macher. Wir gucken noch auf die Pflege heute, der internationale Pflegetag. Und so etwas animiert uns immer zu schauen, wie machen es die anderen. Christian Blenker berichtet.
2: Raimo lächelt zufrieden. Sein Blick ist wach, die Backen noch etwas rosig von den kühlen Temperaturen im Garten. Fast wirkt es so, als habe er hier in Askola, etwa eine Stunde von Helsinki entfernt, schon immer gelebt. Dabei ist es streng genommen nicht sein Garten und das rote Backsteinhaus dahinter gehört ihm auch nicht, sondern seiner Pflegerin. Meine Frau ist vor einiger Zeit an Demenz erkrankt. Sie kam zuerst. Dann habe ich es an den Nieren bekommen und bin zu meiner Frau gezogen. So sollte das laufen, wenn ein Paar Pflege braucht. Beide sollten an denselben Ort kommen und nicht getrennt werden. Ein gewöhnliches Altersheim kam für Raimo und seine Frau nicht in Frage. Zu groß, zu unpersönlich, findet der Finne. Zweimal in der Woche fährt er zur Dialyse in ein Krankenhaus. Den Rest kriege er noch weitgehend allein hin. Das Angebot von Mervi Laurila war deshalb perfekt für ihn. Die Pflegerin hat ihre eigenen vier Wände in eine Art Senioren-WG umgebaut. Vier Bewohner leben bei ihr. Jeder hat sein eigenes Zimmer. Küche, Wohnzimmer und Garten teilen sich alle.
3: Ich wohne hier mit ihnen, jeden Tag, das ganze Jahr über. Ich helfe ihnen beim Aufstehen, beim Anziehen, beim Waschen und koche den Frühstücksbrei. Und so startet der Tag. Dann gibt es den Vormittagskaffee, das Mittagessen, Nachmittagskaffee, Abendessen. Dann helfe ich ihnen abends beim Schlafengehen.
2: Die Auflagen für die Betreuung in den eigenen vier Wänden, die Räume müssen groß genug und barrierefrei sein. Außerdem musste sich die Finnin für die neuen Aufgaben schulen lassen.
3: Der Sinn der Schulung ist auch, dass man sich selbst mit der Frage beschäftigen kann, ob das etwas für mich ist. Und natürlich lernt man auch, wie man ältere Menschen pflegt, ihnen Medikamente verabreicht und etwas über ihre Krankheiten. Die Ausbilder beurteilen dann, ob man für die Pflege zu Hause geeignet ist.
2: Pro Bewohner bekommt Mavi eine Pflegepauschale von umgerechnet mindestens rund 1.000 Euro. Hinzu kommen Aufwandsentschädigungen für Essen, Wasser und Strom. Dafür muss sie fast rund um die Uhr da sein. Pro Monat hat sie nur 3 freie Tage. Sie trage viel Verantwortung, erzählt die Frau mit den langen blonden Haaren, aber sie trage sie gerne.
3: Der größte Vorteil ist, dass ich Zeit habe, sie gut zu betreuen, so wie ich möchte, dass ältere Menschen betreut werden. Ich habe 4 Jahre in einem Altersheim gearbeitet. Hier hat man viel mehr Zeit für sie. Ich lerne sie besser kennen, ihre Krankheiten und ihre Persönlichkeit.
1: In Finnland, da ziehen die Alten manchmal nicht ins Heim, sondern zu ihren Pflegern. Christian Blenker hat berichtet.

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1: Guten Morgen. Ich staune ja, was für Mails ich morgens oft in meinem Postfach finde. Vielleicht kennen Sie das. Der Ton ist heftig, zum Teil regelrecht verletzend. Dabei kenne ich die Person gar nicht. Nichts gegen sachliche Kritik, die ist notwendig. Damit muss man umgehen können. Ich kann auch verstehen, dass jemand seinen Ärger mal Luft macht. Aber doch nicht so, dass ich andere beleidige. Wenn ich das Thema anspreche, merke ich, wie verbreitet es ist. Vielleicht sollte man alle Mailprogramme mit dicken roten Hinweisen versehen. Nachrichten, die sie verschicken, werden von echten Menschen gelesen. Mail with care. Die kommunikative Unkultur ist auf Social Media noch heftiger. Die Kürze der Zeichen, der Wunsch nach Wirkung und eskalationsfördernde Algorithmen führen dazu, dass Leute sich Dinge an den Kopf posten, die sie sich sonst nie sagen würden. Der Medienwissenschaftler Bernhard Perksen hat schon 2018 die große Gereiztheit beschrieben. Durch die vielen Krisen ist das nicht besser geworden. Wie heilsam finde ich da manche alten kommunikativen Regeln aus der Bibel. Etwa das 8. Gebot. Du sollst nicht falsch Zeugnis reden wider deinen Nächsten. In Martin Luthers schöne Auslegung dazu heißt es, wir sollen Gott fürchten und lieben, dass wir unsere Nächsten nicht belügen, verraten, verleumden oder seinen Ruf verderben, sondern sollen ihn entschuldigen, Gutes von ihm reden und alles zum Besten kehren. Wow! Wie sähe unsere Kommunikation im Internet aus, würde das konsequent beachtet. Oder die Warnung vor der Macht der Zunge im Jakobusbrief. Sie ist ein kleines Glied, doch kaum zu zähmen, ist wie ein Feuer und steckt voll tödlichen Gifts. Ach Jakobus, dabei kanntest du noch gar keine Shitstorms und Hetze im Netz. Auch die Briefe des Paulus. Sie sind oft in heftige Konflikte hineingeschrieben. Umso mehr bemüht er sich um persönliche Wertschätzung. Er beginnt mit Segenswünschen, ringt um Verständnis, appelliert an wechselseitige Rücksicht. Und am Ende jedes noch so kontroversen Briefes steht wieder der Segen. Wie schön! Was lässt sich daraus für heute lernen? 7 kleine geistliche Tipps für eine wertschätzende digitale Kommunikation. Erstens, schreib keine Mails oder Posts, die du nicht selbst empfangen möchtest. Das ist die goldene Regel im digitalen Gewand. Zweitens, wenn du wütend bist, hüte dich vor der Enter-Taste. Schlaf erst einmal darüber, nach dem Frühstück grummelt sich's anders. Drittens, wenn es weiter in dir rumort, such das persönliche Gespräch. Reden hilft mehr als tippen. Viertens, wenn du schreibst, sprich dein Gegenüber mit Namen an. Sieh, er ist ein Mensch, wunderbar, irrend, verletzlich, wie du. Fünftens, versuch kurz einmal die Brille deines Gegenübers aufzusetzen. Wahrheit ohne Liebe setzt sich schnell ins Unrecht. Sechstens, stell dir vor, ihr sitzt dereinst einmal gemeinsam auf einer Wolke im Himmel. Die Perspektive der Ewigkeit rückt manche Dinge heilsam zurecht. Und siebtens, nichts ist so aufreizend wie Gelassenheit, Oscar Wilde. Sie ist ein Zeichen innerer Freiheit und persönlicher Größe. Ich wünsche Ihnen einen gesegneten Tag mit vielen guten Kontakten. Ihr, Thorsten Latzel, Präses der Evangelischen Kirche im Rheinland.
0: 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Es ist 7 Uhr. 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
2: Die Nachrichten mit Christina Maria Greve. Guten Morgen. An einigen Shell-Tankstellen in NRW kostet Diesel gerade besonders wenig, 1,84 Euro pro Liter und das auf der Autobahn. Der günstige Preis ist wohl eine Panne. Olaf Biernert für WDR aktuell.
3: Betroffen sind zahlreiche Tankstellen an den Autobahnen, zum Beispiel an der A1 in Lichtendorf Nord bei Dortmund, an der A57 bei Krefeld, an der A52 bei Willig und an der A61 bei Rheinbach. Aufgefallen war der günstige Preis zunächst in Haltern am See. Dort hatte sich die Nachricht schnell über soziale Medien verbreitet und die Schlangen waren lang. Mit 1,84 Euro liegt der Preis rund 10 Cent günstiger als an anderen Tankstellen. Warum die Preise nur an bestimmten Autobahntankstellen so günstig sind und ob es sich dabei um ein Versehen handelt, ist unklar. Shell wollte bislang keine Stellung dazu nehmen. Weil Spritpreise nur noch einmal am Tag erhöht werden dürfen, bleiben die Preise aber wohl bis mindestens heute Mittag so günstig.
2: In Berlin kommen heute die Spitzen von Union und SPD zusammen. Die Koalition will unter anderem über Entlastung für Verbraucher angesichts der hohen Energiepreise sprechen. Den Plan einer 1.000 Euro Einmalzahlung durch die Arbeitgeber hatte der Bundesrat kürzlich gestoppt. Jetzt gibt es neue Vorschläge. Oliver Neuroth, WDR Berlin.
4: SPD-Chef Klingbeil hat sich beim Kongress des Deutschen Gewerkschaftsbundes dafür ausgesprochen, Menschen mit Einkommen zwischen 2.500 und 4.000 Euro im Monat zu entlasten. Um das zu finanzieren, möchte er Spitzenverdiener höher belasten. Ein Vorschlag, den CDU/CSU ablehnen. Unionsfraktionschef Spahn setzt sich dafür ein, Steuervergünstigungen pauschal zu kürzen. Im Podcast von Table Briefings schlägt er vor, alle Subventionen um 5% zu kappen. Damit käme nach seinen Worten ein Milliardenbetrag zusammen. Der Druck auf die Regierungsparteien, neue Entlastungen für die Bürger zu beschließen, ist groß und Forderungen kommen von vielen Seiten.
2: In Wien beginnt heute das erste Halbfinale des Eurovision Song Contests. 15 Länder treten an. Große Diskussionen gab es im Vorfeld um die Teilnahme Israels wegen des Vorgehens der Regierung in Gaza. Mehrere Länder boykottieren deshalb den Wettbewerb. Aus Wien Daniel Kähler für WDR Aktuell.
5: Dass sich Israel für das große Finale qualifiziert, gilt als so gut wie sicher. Sänger Noam Bettan zählt neben den Teilnehmerinnen und Teilnehmern aus Griechenland und Finnland zu den Favoriten der Show, bei der heute 5 Länder schon ausscheiden werden. Auch die deutsche Vertreterin Sarah Engels wird im Halbfinale auftreten und ihren Song heute zum ersten Mal live im Fernsehen auf der ESC-Bühne präsentieren. Da Deutschland einer der größten Geldgeber des Wettbewerbs ist, hat sie ihren Startplatz im Finale aber schon sicher. Veranstaltet wird die Show heute, wie auch das zweite Halbfinale am Donnerstag und die Finalshow, unter erhöhten Sicherheitsvorkehrungen.
2: Weitere Meldung. Der Rechtsausschuss des Landtags befasst sich heute mit den Vorkommnissen in der Justizvollzugsanstalt in Euskirchen. Mehrere Mitarbeiter werden verdächtigt, Häftlingen gegen Geld Informationen besorgt zu haben, etwa zu geplanten Durchsuchungen. Außerdem sollen sie Verurteilte bewusst in die JVA Euskirchen gelotst haben, weil viele sie tagsüber zum Arbeiten verlassen dürfen. Die EU will verhindern, dass lebenswichtige Medikamente in Europa knapp werden. Ihre Idee ist, mehr selbst zu produzieren in den EU-Ländern. Das soll jetzt offenbar leichter mit Geld gefördert werden. Darauf haben sich Verhandlungsteams der Mitgliedsländer und des EU-Parlaments geeinigt. Bis zu 90% der Medikamente in Europa kommen aus Asien. Im südfranzösischen Cannes werden am Abend die 79. Filmfestspiele eröffnet. Der Höhepunkt ist wieder die Verleihung der Goldenen Palme. Die Gewinner werden Ende nächster Woche bekannt gegeben. Schon bei der Eröffnungsgala heute Abend bekommt der Regisseur der Herr der Ringe-Filme, Peter Jackson, die Ehrenpalme für sein Lebenswerk. Deutschlands erster Gegner bei der Fußball-WM steht ohne Trainer da. Im Karibikstaat Curaçao ist Fred Rütten zurückgetreten. Der Niederländer und Ex-Schalker hatte das Amt im Februar übernommen und seitdem zweimal verloren.
0: WDR Aktuell aus der Kultur.
2: In einem offenen Brief an die Bundesregierung wehren sich Musikerinnen und Musiker sowie Konzertveranstalter gegen Wucher und Betrug beim Weiterverkauf von Konzerttickets. Sie fordern die Politik auf, den Ticket-Zweitmarkt zu regulieren. Barbara Geschwinde, WDR Kultur.
6: Darunter Nina Chuba, Annen-Mai Kantereit oder die Toten Hosen. Bislang verkaufen einige gewerbliche Weiterverkäufer auf Plattformen wie Viagogo oder eBay Tickets überteuert. Teilweise kaufen sie in Massen auf. Manche gehen noch einen Schritt weiter und fälschen Tickets. Konkret fordern die Unterzeichner beim gewerblichen Weiterverkauf von Tickets einen maximalen Preisaufschlag von 25%.
2: Das Wetter. Heute gibt es eine Mischung aus Wolken, Sonne und Regenschauern. In Attendorn bis 9 Grad, in Bocholt bis 12 und in Gelsenkirchen bis 13 Grad. Morgen weiterhin mehr Wolken als Sonne, dazu Schauer und einzelne Gewitter bei bis zu 15 Grad. Das war WDR Aktuell. WDR 5, die Verkehrslage. A2, Dortmund Richtung Oberhausen, zwischen Bottrop und Kreuz Oberhausen mehr als 20 Minuten plus 5 Kilometer Stau. A3, Oberhausen Richtung Köln, zwischen Kreuz Hilden und Kreuz Leverkusen 30 Minuten plus 15 Kilometer Stau und stockender Verkehr. A40, Dortmund Richtung Duisburg, zwischen Bochum-Hamme und Dreieck Essen-Ost etwa 10 Minuten plus 5 Kilometer stockender Verkehr. A42 Kamp-Lindfort Richtung Dortmund zwischen Herne-Wanne und Kreuz-Herne 10 Minuten plus 3 Kilometer Stau. Und zum Schluss A57 Nimwegen Richtung Köln zwischen Mörskapellen und Kreuz-Meerbusch etwa 10 Minuten plus 6 Kilometer stockender Verkehr.
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7: Mit Ulrike Römer, schönen guten Morgen. In den Nachrichten, da haben Sie es gerade durch unseren Kollegen in Berlin gehört. Dort in Berlin, da trifft sich der Koalitionsausschuss heute am frühen Abend. Man will zeitnah eine neue Idee zur Entlastung der Bürgerinnen und Bürger präsentieren. Was das wohl sein könnte, darauf gucken wir gleich. Und wir schauen auf das, was im Cybersicherheitsmonitor steht. Zum Beispiel, dass die meisten von uns glauben, sie würden kein Opfer von Cyberkriminalität. Nach dem Hunter-Virus-Ausbruch auf dem Kreuzfahrtschiff Hondius, da sind zwei weitere Passagiere auf den Erreger wohl positiv getestet worden. Sicher weiß man das bei einer Französin. Beinahe sicher ist es bei einem Amerikaner. Wir lernen, das Thema hat sich noch nicht erledigt. Die vier deutschen Passagiere, die an Bord waren, die sind ja inzwischen in Deutschland und auf dem Weg in ihre Heimatländer. Heimatländer bedeutet in dem Fall Berlin, Baden-Württemberg, Bayern und Sachsen. Was genau passiert jetzt mit den Menschen, die da an Bord der Hondius waren? Das bespreche ich mit Professor Jörg Latus, Internist und Nephrologe am Robert-Bosch-Krankenhaus in Stuttgart. Guten Morgen.
8: Guten Morgen, hallo.
7: Bisher zeigt ja offenbar keiner dieser vier deutschen Passagiere Symptome. Sie werden aber jetzt trotzdem isoliert. Helfen Sie uns da mal weiter. Warum ist das so?
8: Ja, das Problem ist ein bisschen das Organisatorische, was die Inkubationszeit angeht. Da haben wir einfach das Problem, dass so bis 42 Tage bis 6 Wochen die Erkrankung immer noch sich manifestieren kann. Das heißt, was wir jetzt machen müssen, wir können uns noch nicht in Sicherheit wiegen. Wir hören jetzt ja auch wieder von positiven Fällen. Das heißt, jetzt geht es darum, einfach eine Nachverfolgung sicherzustellen, dass wenn Erkrankungssymptome auftreten, wir rasch und schnell reagieren können. Deswegen ist die Isolation, auch die häusliche Isolation, jetzt genau das Richtige und auch wird dementsprechend durchgeführt.
7: Häusliche Isolation, Sie haben das gerade genannt, dieses Stichwort. Das heißt, diese vier müssen nicht in ein Krankenhaus, sie können sich zu Hause isolieren, richtig?
8: Ganz genau. Sie haben keine Symptome. Die häusliche Isolation, da gibt es enge Rücksprache mit den Gesundheitsämtern. Das ist toll organisiert. Wenn wir was von Covid mitgenommen haben, dann wie man mit solchen Erkrankungen auch umgehen muss. Die sind zu Hause, da kann man Telemedizin machen, man kann nach Symptomen fragen. Und sobald sie symptomatisch werden, stehen wir jetzt auch für Baden-Württemberg in Stuttgart natürlich parat.
7: Sie sagen es. Also die Patienten, wir haben aus Corona gelernt, das heißt, die Patienten werden auch zu Hause medizinisch betreut, dann aber aus der Ferne. Wie müssen wir uns was denken?
8: Also wir sprechen ja noch gar nicht von medizinischer Betreuung. Bisher besprechen wir ja bloß von Monitoring. Es geht ja darum zu gucken, wie geht es den Patientinnen und Patienten. Es sind ja noch gar keine Patienten, es sind ja nur Kontaktpersonen. Dann geht es darum, entwickeln sie Fieber, geht es ihnen schlecht. Und wenn das eintritt, dann werden sie in ein Krankenhaus verlegt. Weil dann muss man natürlich sagen, dann ist man in der Häuslichkeit überfordert damit. Und dann gibt es aber auch natürlich jetzt bei uns im Robert-Bosch-Krankenhaus die Möglichkeit, innerhalb von kürzester Zeit die Patienten aufzunehmen.
7: Sie beziehen sich bei dem, was Sie sagen, ausdrücklich auf die Handhabung in Baden-Württemberg. Wie sieht es in den anderen Bundesländern aus? Kann das theoretisch jedes Bundesland für sich entscheiden und damit auch zu einem anderen Ergebnis kommen?
8: Ja, also prinzipiell ja, aber man muss sagen, da sind die sich ja auch oft und sehr schnell und sehr gut einig. Es gibt ja auch die WHO, die da Vorschläge macht. Also man ist da ja nicht alleine unterwegs. Und wie gesagt, die Zusammenarbeit mit den Gesundheitsämtern jetzt gerade auch, was die Zeit nach Corona angeht, nehme ich da als sehr konstruktiv und positiv vor. Also dass ich mir schwer vorstellen kann, dass jetzt ein anderes Bundesland da einen kompletten Alleingang wählt.
7: Müssen die Menschen, die sich jetzt isolieren müssen, eigentlich auch selbst helfen, sofern sie dazu jetzt weiterhin gesundheitlich in der Lage sind?
8: Wie meinen Sie, wer muss selbst helfen, die jetzt in Isolation sind?
7: Ja, genau. Ich habe darüber gelesen, als ich mich auf unser Gespräch vorbereitet habe, dass Sie unter anderem so eine Art Tagebuch führen müssen. Ist
8: genau,
7: das so?
8: Genau. Ja, also das macht ja auch Sinn. Man muss sich jetzt ja nur überlegen, wie kommt man jetzt am besten an Informationen, dass man niemanden verpasst, auch einen frühen Beginn nicht verpasst. Wir wissen ja, wir haben kein Medikament dagegen, wollen aber natürlich früh die Diagnose dann auch stellen, beziehungsweise erstmal den Verdacht erhärten mit einem Test. Da geht es um Tagebücher, Fieber, messen, da kann man die Sauerstoffsättigung messen. Also viele Dinge, die man im häuslichen Umfeld auch machen kann. Und da fühlen wir uns dann auch recht sicher damit.
7: Diese Menschen, die jetzt recht lange isoliert leben müssen, die werden eng überwacht. Das haben Sie gerade beschrieben. Erhoffen Sie sich insgesamt aus diesem Prozedere, aus medizinischer oder wissenschaftlicher Sicht, eigentlich noch neue Erkenntnisse über das Hunter-Virus?
8: Ja, sehr schön finde ich, dass Sie schon mal Menschen gesagt haben und nicht Kontaktpersonen. Das muss man ja auch mal ganz klar sagen. Ja, das ist ja schon auch, die werden ja stigmatisiert jetzt auch ein bisschen. Deswegen finde ich es toll, dass Sie Menschen sagen. Genau, das sind Menschen, die jetzt in Isolation sein müssen wegen dieser Erkrankung. Und ja, ich denke, wir haben nach Corona jetzt wieder was, was mit Viren plötzlich zu tun hat. Wir kennen die ja auch in Ihrem Sendegebiet. Wir sehen ganz viele Hantavirus-Patienten, anderer Verlauf bei uns in Süddeutschland und auch bei Ihnen. Aber die Erkrankung gibt es schon ganz lange. Plötzlich steht sie vor der Haustür und jetzt plötzlich reden alle drüber. Also ich glaube einfach diese Vernetzung zwischen den Behörden, zwischen Virologen, Klinikern, macht total viel Sinn und zeigt auch, da müssen wir uns zukünftig auch auf, denke ich, das eine oder andere noch weiter einstellen.
7: Sagt Professor Jörg Latus, Internist und Nephrologe am Robert-Bosch-Krankenhaus in Stuttgart. Ich danke Ihnen für das Gespräch mit uns.
8: Ich bedanke mich. Vielen Dank.
7: Sehr gern. Tschüss. Das Morgenecho hier, WDR 5 um 6:45. In Cannes, da beginnen heute die internationalen Filmfestspiele. Ein ganzer Ort macht sich fein. Die Kinos werden geschrobt, die Limousinen gewaschen, die roten Teppiche immerhin schon mal gesaugt und gebürstet. In den Hotels schießen die Preise in den Himmel. Mit einem Wort, Vorfreude, auch wenn es teuer ist. Jedenfalls bei den Cineasten ist der Puls schon erhöht. Aus Cannes berichtet Caroline Diller.
9: Noch ist der legendäre rote Teppich nicht ausgerollt und auch die Geräusche vor dem Festivalpalast an der Croisette sind wenig glamourös. Spanplatten werden zurechtgesägt. Ein Mitarbeiter streicht das Podest schwarz an, auf dem bald ein Wald aus Kameras stehen wird. Das Filmfestival als Work in Progress. Auf der anderen Straßenseite haben die eingefleischten Cannes-Liebhaber schon ihre Hocker und Trittleitern aufgebaut, befestigen sie mit schweren Eisenketten.
10: C'est des amis, hein, on se connaît depuis très longtemps et donc il y a une très grande complicité. On a tous quelque chose en commun, c'est le cinéma.
9: Eine eingeschworene Truppe sei das, erzählt France. Man kenne und helfe sich, weil alle eine Leidenschaft teilten, das Kino. Der Glamour, das Flair und nicht zuletzt die Nähe zu den Stars. All das sei einzigartig in Cannes, findet France.
10: Moi j'ai une rencontre avec Robert De Niro l'année dernière qui est venu signer.
9: Letztes Jahr habe ich Robert De Niro getroffen, der mir ein Autogramm gegeben hat. Leonardo DiCaprio war hier. Brad Pitt hat mal meine Brille aufgehoben, die runtergefallen war. Brad hat sie für mich aufgehoben. Sylvester Stallone war so wundervoll. Und John Travolta hat mich mit Küsschen auf die Wange gegrüßt.
10: Sylvester Stallone, qui a été absolument adorable. John Travolta, qui m'a fait la bise.
9: Unter den Filmen und Geschichten, die aus Cannes in die Welt getragen werden, sind in diesem Jahr auch viele deutsche Beiträge. Oder solche, die sich mit deutscher und europäischer Geschichte befassen. Der polnische Regisseur Paweł Pawlikowski etwa erzählt in Vaterland Thomas Manns erste Reise durch das vom Krieg zerstörte Nachkriegsdeutschland. Laut Festivalchef Thierry Frémaux ist Vaterland ein Film,
11: qui en une heure et quart va balayer la question de l'Europe,
9: der in ein Viertelstunden Themen abräumt wie Europa nach dem Krieg und die Rolle der Literatur, der das Verhältnis zur Vergangenheit erforscht, denn es geht auch um Goethe. Ein Film, der auch rein biografische Aspekte hat. Es geht um Thomas Mann, seine Tochter Erika und seinen Sohn Klaus. Ich war so glücklich, Dinge zu lernen. Das Kino erlaubt es, solche Dinge in nur ein Viertelstunden zu lernen, zu verstehen.
11: Il y a des choses comme ça que le cinéma en une heure et quart permet d'apprendre.
9: Der Film, in dem Hans Zischler und Sandra Hüller die Hauptrollen spielen, hat in Cannes am Donnerstag Premiere.
7: Und wenn dann ein Star wie John Travolta jemandem ein Küsschen weiterreicht, dann beginnen die internationalen Filmfestspiele. Von den Vorbereitungen in Cannes hat Caroline Diller berichtet.

0: Tuoko war das im WDR 5 Morgenecho. Künstlerin, Musikerin aus Hamburg. Friends Don't Break Up um 17 nach 7. In der Wirtschaft ist ja im Moment ziemlich viel im Umbruch. Wir schauen heute früh auf dieses Nebeneinander von Aufbruch und Abbau. Will man diesen Umbruch für NRW in eine Zahl gießen, dann vielleicht auch in diese hier. Im April waren in unserem Bundesland 793.000 Menschen arbeitslos gemeldet. Das ist mehr als letztes Jahr zur selben Zeit. Betriebe und Regionen müssen sich wirtschaftlich neu orientieren. Fachleute vom Institut der Deutschen Wirtschaft, die schauen sich deshalb regelmäßig an, welche Regionen sich in diesen Zeiten besonders gut schlagen und welche eher nicht. Sebastian Moritz aus der Wirtschaftsredaktion des WDR mit positiven und negativen Beispielen aus NRW.
1: Hohe Verschuldung, schwache Steuerkraft und ein angeschlagener Arbeitsmarkt. Das ist Wuppertal. Platz 392 von 400 im Regionenranking des Instituts der Deutschen Wirtschaft. Viele, die wir gestern Nachmittag in der Wuppertaler Innenstadt treffen, wundert das nicht.
2: Was im Moment beeinträchtigt, sind die unendlich vielen Baustellen und dass es einfach unglaublich lange dauert. Auch hier in der Innenstadt, das ist ja eine never-ending story.
3: Kann ich nicht verstehen. Weiß nicht warum. Also ich fühle mich hier sehr wohl. Ich kann nichts anderes sagen. Also.
4: Ja, was macht man hier am Wochenende? Außer ins Kino zu gehen oder so. Und deswegen, ich kann es verstehen.
1: Insgesamt fällt Nordrhein-Westfalen beim Blick auf den Status quo im Regionenranking des Instituts der Deutschen Wirtschaft eher negativ auf. In der Rangliste der bundesweit 10 schlechtesten Regionen stammt mehr als die Hälfte aus NRW. Neben Wuppertal sind das Oberhausen, Hagen, Herne, Gelsenkirchen und Duisburg. Also vor allem das Ruhrgebiet. Studienmacher Hanno Kempermann erklärt sich das so.
5: Die Städte im Ruhrgebiet, die haben immer noch sehr hohe soziale Lasten auf der einen Seite. Historisch bedingt haben sie auch hohe Verschuldung. Und diese beiden Dinge zusammen sind halt ein ziemlich giftiger Cocktail, aus dem man rauskommen muss.
1: In den Top 10 der bundesweit stärksten Regionen ist NRW übrigens nicht vertreten. Da liegen an der Spitze der Landkreis München, die Stadt München und der Landkreis Tischenreuth in der Oberpfalz. Stärkste Stadt bei uns im Land ist laut Rangliste Düsseldorf. Für ihr Ranking schauen die Forschenden auf drei Bereiche: die Wirtschaftskraft, der Arbeitsmarkt und die Lebensqualität. Hier spielen dann mehrere Einzelfaktoren eine Rolle: das Steueraufkommen in einer Region, die Erwerbstätigkeit von Frauen, die Zahl der Baugenehmigungen, aber auch die private Überschuldung, die Ärztedichte und die Kriminalität. Gegenwärtig liegen hier zwar andere Städte vorne, doch die Zukunft macht Hoffnung, auch für NRW, meint IW-Forscher Kempermann.
5: In den letzten 2-3 Jahren hat sich da Nordrhein-Westfalen gut entwickelt. Das sind eben unter anderem diese exzellenten Inseln im Ruhrgebiet, aber auch das Rheinische Revier entwickelt sich überraschend gut, trotz dessen, dass jetzt in den nächsten Jahren irgendwann die Braunkohleförderung auslaufen soll. Da profitiert die Region möglicherweise schon jetzt von Projekten durch die Strukturwandelförderung.
1: Mit fast 15 Milliarden Euro an Fördermitteln will sich die Braunkohleregion als Digitalstandort neu erfinden. Sollte das gelingen, könnte das durchaus ein Vorbild für einen gelungenen Strukturwandel sein. So wie in Bochum. Auf dem Gelände des ehemaligen Opel-Werks ist der Strukturwandel geglückt, sagt Ruven Beek, Geschäftsführer der Bochum Wirtschaftsentwicklung.
6: Wir haben nach dem Ende der Kohle-Ära aus der Ressource Kohle konsequent auf die Ressource Wissen gesetzt. Das heißt, mit allem, was wir tun, versuchen wir aus Wissen Arbeit zu machen.
1: Dort, wo Opel ein halbes Jahrhundert lang Autos gebaut hat, ist ein Industrie-, Technologie- und Wissenscampus entstanden. Bochum landet im sogenannten Dynamik-Ranking des Instituts der Deutschen Wirtschaft auf Platz 37 von 400. Beim Dynamik-Ranking bewerten die Forscher die Zukunftsaussichten einer Region. Köln, Düsseldorf und auch Mülheim an der Ruhr haben es hier sogar in die bundesweite Top 10 geschafft.
0: Sebastian Moritz war das für das WDR 5 Morgen-Echo. Mit Inga Hinnenkamp spreche ich jetzt übers Wetter und über eine Erscheinungsform, die zumindest ich im Mai seltsam finde, nämlich über Schnee. Mhm. Es gibt Schnee in den höheren Lagen. Wie muss ich mir das denken? Bleibt der da?
7: Also die Wetterstation am Kahlen Asten, die hat um 6 Uhr vorhin 3 Zentimeter Schnee gemeldet. Und wenn man jetzt in die Winterberger Webcams schaut, dann sieht man wirklich so eine leicht angezuckerte Landschaft, ein bisschen weiß auf Bäumen, Wiesen und Dächern. Passiert nicht allzu oft, dass wir im Mai nochmal Schnee haben, aber gerade im Hochsauerland ist es vor allem Anfang Mai in der Vergangenheit schon vorgekommen. Und selbst an einem 22. Mai hat es am Kahlen Asten einmal schon geschneit. Der sollte jetzt aber im Laufe des Vormittags dann wegtauen.
0: Donnerstag ist ja Feiertag. Mhm. Ich könnte mir vorstellen, die meisten sind von wärmeren Temperaturen ausgegangen. Wie geht das weiter mit dem Wetter?
7: Also so warm und sonnig wie letztes Wochenende wird es in den nächsten Tagen tatsächlich nicht. Aber wir sind auch weit weg vom Schnee. Ich habe gerade schon gesagt, im Hochsauerland taut es im Laufe des Vormittags. Und an Rhein und Ruhr kommen wir heute in der Spitze auch auf so 12, 13 Grad. Dazu gibt es eine windige Mischung aus vielen Wolken, etwas Sonne, einzelnen Regenschauern. Und ab morgen sind dann auch Gewitter möglich. Donnerstag auch Graupelgewitter. Es bleibt windig und mehr als 14 Grad erreichen wird auch da wahrscheinlich nicht. Also so ein bisschen aprillig wird's.
0: Das Wetter allerlei von Inga Hinkamp. Danke dafür.
7: Gerne.

0: Wenn man sie danach fragt, dann glauben die meisten Menschen in Deutschland nicht, dass sie Internetbetrugsopfer werden könnten. Könnte nicht passieren, jeder persönlich, die man fragt. Die Wirklichkeit sieht leider anders aus. Jeder Zehnte ist allein im vergangenen Jahr auf irgendeine Weise Opfer digitaler Kriminalität geworden. So steht es im neuen digitalen Cyber-Sicherheitsmonitor, den das Bundesamt für Sicherheit in der Informationstechnik gestern vorgestellt hat. Tobias Altschomer fasst das Wichtigste für Sie zusammen.
1: Im vergangenen Jahr sind wieder mehr Menschen in Deutschland als im Vorjahr Opfer von Internetkriminalität geworden. Das geht aus dem aktuellen Cybersicherheitsmonitor 2026 hervor. Mehr als jeder vierte Befragte war in seinem Leben schon mal von Straftaten im Netz betroffen. Am häufigsten agieren Kriminelle betrügerisch im Bereich Online-Shopping. Das ist wie bereits in den vergangenen Jahren das am weitesten verbreitete Delikt. Ein Drittel der Betroffenen hat dabei finanzielle Verluste erlitten. Trotz der vielen Fälle von Cyberkriminalität schätzt mehr als die Hälfte der Befragten das Risiko, selbst Opfer einer Straftat im Internet zu werden, als gering ein. 40% informierten sich nur selten über Cybersicherheit. Zudem zeigte nur knapp ein Drittel aller Betroffenen die Straftaten bei der Polizei an. Für den aktuellen repräsentativen Report sind Anfang Januar etwas mehr als 3000 Bundesbürger ab 16 Jahren befragt worden.
0: Und dass wir nicht über Kleinigkeiten reden, das werden wir heute erfahren. Der Bundesinnenminister stellt neue Zahlen zur Lage bei der Internetkriminalität vor. Will sagen, Sicherheit sollte Vorrang haben, hat sie häufig nicht. Das hängt auch damit zusammen, dass die meisten relativ sorglos im Internet unterwegs sind und sich zum Beispiel nicht die Mühe machen, genauer hinzuschauen. Etwa bei Rezensionen, bei Bewertungen. Kollegin Lilia Becker ist der Frage mal nachgegangen, ob sich Käuferinnen überhaupt noch darauf verlassen können, dass Bewertungen aus dem Netz unabhängig sind.
2: Nein, das können sie leider nicht, denn es gibt Agenturen, die Geschäfte mit positiven Bewertungen machen. Das läuft dann so, dass zum Beispiel Verkäufer oder auch Restaurantinhaber sich bei solchen Agenturen melden und dann ganze Bündel von Top-Bewertungen kaufen können. Für diese Agenturen schreiben meist Privatleute für kleines Geld, die kriegen dann pro Bewertung nur ein paar Cent und die müssen dann eben, um auf ihr Geld zu kommen, besonders viele Bewertungen schreiben. Untersuchungen von Stiftung Warentest haben zum Beispiel ergeben, dass diese Agenturen, die Leute, die für sie schreiben, auch immer wieder dazu auffordern, auch bessere Bewertungen zu schreiben, also quasi top of the top, 5 Sterne plus, oder auch Bewertungen zu verfassen für Produkte, die diese Leute überhaupt gar nicht getestet haben. Aber es braucht manchmal auch gar keine Agentur für gefälschte Bewertungen. Manchmal ist es auch so, dass man im Online-Shop etwas kauft und dann direkt, nachdem man bezahlt hat, ja, man irgendwie so ein Angebot bekommt, hey, wenn du jetzt uns eine 5-Sterne-Bewertung dalässt, dann bekommst du als Dankeschön einen Gutschein. Dabei hat man das Produkt ja selbst noch gar nicht getestet.
0: Woran erkennt man insofern echte Bewertungen?
2: Also das fängt schon mal mit dem Nutzernamen an. Also heißt zum Beispiel ein vermeintlicher Käufer sowas wie FK3M7 oder so, dann ist das wahrscheinlich ein Bot oder eine gekaufte Bewertung. Wenn dieser besagte Nutzer mit diesem komischen Namen dann am Ende noch an dem gleichen Tag 20 Produkte bewertet hat, dann ist es ganz sicher ein Fake. Also Nutzer mit einem Klarnamen, wo man auch die Kaufhistorie irgendwie nachverfolgen kann, sieht, was er wann gekauft hat und was er wann bewertet hat, auch unterschiedliche Produkte. Ja, diese Person ist dann eher vertrauenswürdiger und da könnte es sich wahrscheinlich ja wirklich um einen echten Käufer handeln, um einen echten Kunden. Und es ist auch gut, gezielt nach schlechten Bewertungen zu schauen. Also jetzt sich nicht nur die 5-Sterne-Bewertungen durchzulesen, sondern wirklich ruhig nach der 1-Sterne-Bewertung schauen und auch die im Mittelfeld angucken, um eben so ein balanciertes Bild von diesem Produkt zu bekommen. Aber Vorsicht, miese Bewertungen können auch von der Konkurrenz stammen.
0: Lilia Becker war das zur Frage, wie man im Internet die Spreu vom Weizen trennt, also die gefakten von den echten Bewertungen. Wir müssen nochmal auf unsere Bundesregierung gucken. Nach einer ziemlich verkorksten Woche, da treffen sich ja heute die, die in der aktuellen Bundesregierung was zu sagen haben. Koalitionsausschuss nennt sich das. Bei dem Treffen, da geht es heute Abend um Inhalt, um Stil und um Handwerk. Eigentlich soll alles besser werden. Zumindest zum Punkt Inhalt gibt es schon vor dem Treffen ziemlich viele Vorschläge von ziemlich vielen Seiten. Aus Berlin, Oliver Neuroth.
3: SPD-Chef Klingbeil hat sich beim Kongress des Deutschen Gewerkschaftsbundes dafür ausgesprochen, Menschen mit Einkommen zwischen 2.500 und 4.000 Euro im Monat zu entlasten. Um das zu finanzieren, möchte er Spitzenverdiener höher belasten. Ein Vorschlag, den CDU-CSU ablehnen. Unionsfraktionschef Spahn setzt sich dafür ein, Steuervergünstigungen pauschal zu kürzen. Im Podcast von Table Briefings schlägt er vor, alle Subventionen um 5% zu kappen. Damit käme nach seinen Worten ein Milliardenbetrag zusammen. Der Druck auf die Regierungsparteien, neue Entlastungen für die Bürger zu beschließen, ist groß und Forderungen kommen von vielen Seiten. Die Deutsche Industrie- und Handelskammer verlangt, dass Firmen schneller entlastet werden. Die Idee, die Unternehmenssteuerreform soll auf 2027 vorgezogen werden, sagte DIHK-Hauptgeschäftsführerin Melnikow den Funke-Medien. Bisher möchte die Koalition die Körperschaftssteuer, die Unternehmen auf Gewinne zahlen, ab 2028 senken. Die Bundesvereinigung der deutschen Arbeitgeberverbände pocht darauf, dass ein langfristiges Projekt der Regierung Fahrt aufnimmt, die Reform der Rentenversicherung. BDA-Hauptgeschäftsführer Kampeter sagte der Bild-Zeitung, Arbeitsministerin Baas müsse schnell ein Gesetz dazu vorlegen, ohne dass sich Arbeit weiter verteuere. Also ohne, dass die Lohnnebenkosten steigen, etwa die Abgaben zur Renten- und Krankenversicherung. Baas müsse jetzt entscheiden, statt weiter zu bremsen, sagte Kampeter.
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6: Es ist 7.30 Uhr. 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Die Nachrichten mit Christina Maria Greve. Guten Morgen.
7: Der britische Ministerpräsident Starmer gerät in der eigenen Partei immer mehr unter Druck. 70 Labour-Abgeordnete fordern ihn zum Rücktritt auf, wegen der schlechten Ergebnisse bei den Kommunalwahlen. Christine Langner, WDR aktuell, wie geht's in England jetzt weiter?
8: Ja, das ist spannend, denn heute ist in London eine Kabinettssitzung geplant und im Moment gehen die Meinungen wohl sehr auseinander, wie es weitergehen soll. Starmer selbst hat es bisher abgelehnt, zurückzutreten und sich kämpferisch gezeigt. Jetzt werden die Rufe aber lauter. Auch Innenministerin Mahmood soll ihn zum Rücktritt geraten haben. Und auch mit so vielen Abgeordneten gegen sich würde Starmer eine mögliche Vertrauensfrage im Parlament nicht überstehen. Starmer steht ja schon länger in der Kritik, also schon vor dieser historischen Wahlschlappe letzte Woche bei den Kommunalwahlen. Denn auch in England sind Lebenshaltungskosten stark gestiegen. Das Wirtschaftswachstum ist gering. Alles mit Gründe auch, warum die Rechtspopulisten dort im Aufwind sind.
7: Das Kreuzfahrtschiff, auf dem das tödliche Hunter-Virus ausgebrochen war, ist auf dem Weg von Teneriffa nach Rotterdam. Dort soll es Sonntag ankommen und gründlich desinfiziert werden. An Bord ist noch die Leiche einer deutschen Frau, die während der Reise gestorben ist. Von Teneriffa aus waren alle Passagiere und ein Teil der Crew in ihre Heimatländer ausgeflogen worden. Die Aufnahme des Schiffes hatte in Spanien für politische Diskussionen gesorgt. Julia Macher für WDR aktuell.
9: Die spanische Regierung verbucht die Rückführungsaktion als großen Erfolg. Man habe effizient, engagiert und mit großer Menschlichkeit gehandelt, sagte Spaniens Gesundheitsministerin Monica Garcia gestern Abend. Auch von der WHO gab es Lob, Spanien sei ein Beispiel für die Weltgemeinschaft. Auf den Kanaren sehen das nicht alle so. Die Regionalregierung hatte sich bis zuletzt gegen die Aufnahme der MV Hondius gewehrt. Sie fürchtete um die Sicherheit der Inselbevölkerung.
7: Heute ist Internationaler Tag der Pflege. Er soll auf die wichtige Arbeit aufmerksam machen. In Düsseldorf wird am Abend der Pflegepreis verliehen. Den bekommen Menschen, die sich besonders um den Beruf verdient gemacht haben. In Wermelskirchen im Bergischen Land fahren Pflegekräfte am Nachmittag mit ihren Autos durch die Innenstadt. Hanna Sperber für WDR aktuell.
10: Mehrere ambulante Pflegedienste aus Wermelskirchen haben sich zusammengeschlossen, um ihre Arbeit sichtbarer zu machen. Hintergrund ist ein stetig wachsender Pflegebedarf bei gleichzeitig anhaltendem Fachkräftemangel. Sie setzen sich unter anderem auch für bessere Arbeitsbedingungen und weniger Bürokratie in Pflegeberufen ein. Die Teilnehmer fahren ca. 20 Minuten hupend durch die Straßen. Der Autokorso startet am Seniorenwohnheim Carpe Diem in Wermelskirchen und fährt dann mitten durch die Innenstadt.
7: Und jetzt weitere Meldungen im Überblick. An einigen Shell-Tankstellen in NRW kostet Diesel gerade besonders wenig, 1,84 Euro pro Liter und das auf der Autobahn. Der günstige Preis ist wohl eine Panne. Shell wollte dazu aber nichts sagen. Teurer werden kann der Diesel erst um 12 Uhr heute Mittag. Im Kreis Heinsberg läuft eine Großfahndung. Am Abend wurde in Wassenberg ein Mann erschossen. Der oder die Täter flohen unerkannt. Nach ersten Informationen der Polizei soll ein Mann gegen 20 Uhr aus einem Auto ausgestiegen sein und vor einem Haus auf einen anderen Mann geschossen haben. Die Spitzen von Union und SPD kommen heute zusammen, um über Entlastung für die hohen Energiepreise und weitere Reformen zu beraten. Beim letzten Koalitionsausschuss kam es zum offenen Streit. Das Treffen gilt mittlerweile als Tiefpunkt der Zusammenarbeit. Die dort beschlossene Entlastungsprämie wurde vom Bundesrat gekippt. Beim Eurovision Song Contest steht am Abend das erste Halbfinale an. 15 Länder treten an, um eines der 10 Tickets für Samstag zu bekommen. Auch die deutsche Teilnehmerin Sarah Engels wird am Abend singen. Qualifizieren muss sie sich aber nicht. Deutschland ist als großer Geldgeber des ESC für das Finale gesetzt.
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7: Mit einer Eröffnungsgala beginnen in Cannes in Südfrankreich am Abend die 79. Filmfestspiele. Dabei wird der Regisseur der Herr-der-Ringe-Filme Peter Jackson mit der Ehrenpalme für sein Lebenswerk ausgezeichnet. Aus Cannes Bettina Dunkel für WDR aktuell.
12: Außerdem erwartet werden Stars wie Demi Moore, die Oscar-prämierte Regisseurin Chloe Zhao und der südkoreanische Filmemacher Park Chan-wook. Sie sind Teil der neunköpfigen Jury, die darüber entscheidet, welcher der 22 Wettbewerbsfilme dieses Jahr die Goldene Palme gewinnt. Im Rennen um den renommierten Filmpreis ist unter anderem die Berliner Regisseurin Valeska Griesebach. Ihr in Bulgarien gedrehtes Drama »Das geträumte Abenteuer« thematisiert den Mauerfall als Wendepunkt für Europa. Am 23. Mai endet das Festival mit der Bekanntgabe der Gewinnerfilme.
7: Das Wetter in Nordrhein-Westfalen. Heute gibt es eine Mischung aus Wolken, Sonne und Regenschauern. Im Hochsauerland anfangs sogar noch mit Schnee. Der Wind weht teils in stürmischen Böen. In Höxter bis 11 Grad, in Schwerte bis 12, in Troisdorf bis 13 Grad. Morgen weiterhin mehr Wolken als Sonne, dazu Schauer und einzelne Gewitter bei bis zu 15 Grad. Das war WDR aktuell. BDR 5, die Verkehrslage. A2, Dortmund Richtung Oberhausen, zwischen Bottrop und Kreuz Oberhausen etwa 10 Minuten plus 6 Kilometer Stau. A3, Oberhausen Richtung Köln, zwischen Kreuz Hilden und Kreuz Leverkusen 20 Minuten plus 10 Kilometer stockender Verkehr. A40, Dortmund Richtung Duisburg, zwischen Bochum-Hamme und Dreieck Essen-Osterdorz etwa 20 Minuten länger, 5 Kilometer Stau. A57, Nimwegen Richtung Köln, zwischen Kreuz Moers und Kreuz Meerbusch 15 Minuten plus 8 Kilometer stockender Verkehr. Und zuletzt A59, Dienstlaken Richtung Duisburg, zwischen Duisburg-Fahren und Kreuz Duisburg 20 Minuten plus 5 Kilometer Stau.
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0: Mit Ulrike Römer, schönen guten Morgen. Die deutschen Passagiere, die an Bord der Hondius waren, müssen nun ziemlich lang in die Isolation. Wir schauen in etwa 10 Minuten auf ihren ersten Stopp in Deutschland, nämlich in Frankfurt am Main war der. Und wir fragen nach beim Marburger Bund, wie der Vorschlag gemeint ist, hochprozentigen Alkohol künftig nur noch in Spezialgeschäften zu verkaufen. In 5 Minuten bin ich mit der Vorsitzenden zum Gespräch verabredet. Heute ist Internationaler Tag der Pflege. Zeit, um ein paar nicht so ganz bequemen Fakten mal ins Auge zu gucken. Im Moment sind etwa 1,5 Millionen Menschen in NRW pflegebedürftig. Bis zum Jahr 2050 wird diese Zahl auf knapp 1,7 Millionen steigen. Das heißt, wir werden deutlich mehr Pflegefachkräfte brauchen. Kurze Anmerkung, wir haben schon jetzt zu wenig. Ein Pflegedienst aus Dienstlaken, der versucht, dem Mangel klug zu begegnen. Er hat Azubis im Ausland gesucht und in Marokko gefunden. Die ersten neuen Pflegelehrlinge, die sind jetzt in Dienstlaken angekommen und Katharina Köll hat sie bei ihrer Arbeit begleitet.
13: Wir haben jetzt alle 2 Blätter. Ja. Dann lesen Sie sich bitte einmal die.
14: Konzentriert beugen sich Youssef und Fatih über ihre Aufgabenblätter. Im Unterricht geht es heute um ein sensibles Thema: Inkontinenz. Medizinische Fachbegriffe lernen und das auch noch auf Deutsch, keine leichte Aufgabe. Denn die beiden sind erst seit 2 Wochen in Deutschland und schon stecken sie mitten im ersten Ausbildungsjahr zur Pflegefachkraft.
15: Besonders für Prostata, die Männer sind die meistens, die an diesen Krankheit leiden.
13: Gut, wie sieht es mit den anderen aus? Noch jemanden anderen Risikofaktor?
14: Youssef ist stolz, dass er schon so gut mitmachen kann. Deutsch haben er und Fatih in ihrer Heimat Marokko gelernt. Dann wurden sie Anfang des Jahres mit 10 weiteren durch den Pflegedienst Cultura aus Dienstlaken angeworben. Das Unternehmen fokussiert sich auf die Betreuung von Menschen mit Migrationsgeschichte und wirbt mit einer kultursensiblen Pflege. Nach 7 Stunden ist die Schule geschafft.
15: Die Wörter sind sehr neu, aber das ist ganz normal. Das ist unsere 2. Woche hier. Ich glaube, die Sprache ist nicht so schwer, wie andere sagen. Aber wir versuchen daran gewöhnen.
16: Die Deutschmenschen oder Deutschkollegen mit uns, sie sind sehr nett, sehr freundlich mit uns.
14: Vor dem Eingang der Schule wartet Jasmin Sorlu, Leiterin des Pflegedienstes, die die beiden persönlich angeworben hat.
17: Na, wie war der Unterricht?
15: Ja, informativ, ja. Sehr reizvoll.
17: Ja.
15: Ja, alles war schön.
17: Schön, super.
14: Und weiter geht es zu ihrer Unterkunft nach Dienstlaken. Die haben Jasmin Sorlu und ihr Mann organisiert. Erfahrung mit Fachkräften aus dem Ausland hat das Ehepaar bereits. Vor ein paar Jahren holten sie Azubis aus Indien.
17: Wir haben eine Männer-WG, 2 Jungs wohnen zusammen und dann eine Vierer-WG, wo die Mädchen miteinander zusammen wohnen. Wir hatten einfach nur Glück, dass ein, sag ich mal, Vermieter jetzt auch motiviert war, gerade dann dieses Projekt mit zu unterstützen.
14: Mehr als 350.000 ausländische Pflegefachkräfte arbeiten in Deutschland, wie neue Zahlen des Mediendienst Integration zeigen. Ohne sie wäre der Bedarf in der Pflege nicht mehr zu decken.
17: Also wir haben überall die Stellenausschreibungen und es bewirbt sich einfach niemand. Also es ist faktisch für mich kein Potenzial da, was ich ausbilden kann. Wir haben viele Ausbildungsplätze und die besetzen wir einfach mit Menschen hier nicht in Deutschland aktuell.
14: Trotz des enormen Aufwands reiste sie 2-mal nach Marokko, um neue Azubis anzuwerben. Nur so könne sie den großen Herausforderungen in der Pflege begegnen, so Sorlu.
17: Ich versorge viele Menschen mit Migrationshintergrund, unter anderem auch viele muslimische Menschen, arabisch, marokkanisch, und ich wollte einfach gewappnet sein für die Zukunft.
14: Ausländische Azubis persönlich anzuwerben und intensiv zu betreuen, fordert derzeit noch viele Unternehmen heraus. Doch mit Blick auf den demografischen Wandel wird dieser Weg immer wahrscheinlicher.
18: Katharina Köll hat für das Morgenecho berichtet, unter anderem die Tatsache mal mit Leben gefüllt, dass jede 5. Pflegekraft aus dem Ausland kommt inzwischen. 7.40 Uhr noch, 20 Minuten, dann ist es 8. Das WDR5 Morgenecho ist hier. Ich bin groß geworden mit amerikanischen Spielfilmen, in denen die Menschen ziemlich oft mit braunen Papiertüten durch die Gegend liefen, um den Alkohol zu verstecken, den sie gerade irgendwo illegal gekauft hatten. Ich erzähle das, um anzudeuten, dass es anderswo auf der Welt strengere Regeln beim Verkauf von Alkohol gibt als hier. Seit dem Wochenende wird aber auch bei uns ein Vorschlag aus der Ärzteschaft diskutiert, hochprozentigen Alkohol nur noch in speziellen, lizenzierten Fachgeschäften zu verkaufen. Ich habe darüber mit Susanne Jona gesprochen, der Vorsitzenden des Marburger Bundes, also der Organisation, die die Angestellten und verbeamteten Ärztinnen und Ärzte Deutschlands vertritt. Und ich wollte von ihr wissen, was sich die Ärzteschaft von diesem Vorschlag verspricht.
19: Wir hoffen, dass erstmal die Aufmerksamkeit dadurch steigt auf die Tatsache, dass Alkohol eben kein normales Lebensmittel ist, was man im Supermarkt zwischen Pizza und Kaugummi kaufen sollte, sondern hochprozentiger Alkohol auch gefährlich für die Gesundheit der Bevölkerung ist, für den, der es konsumiert. Und dadurch ist es sinnvoll, diese hochprozentigen Alkohole insbesondere in solchen lizenzierten Geschäften zu verkaufen. Dadurch entsteht auch eine bessere Möglichkeit, den Jugendschutz einzuhalten und eben zu kontrollieren, in welchem Alter die Menschen sind, die Alkohol dort kaufen wollen. Es ist ein wichtiges Signal.
18: Sie haben ja gerade schon Bezug drauf genommen, auf den Jugendschutz. Bereits jetzt darf Hochprozentiges erst an Menschen ab 18 verkauft werden. Da ist das Jugendschutzgesetz sehr eindeutig. Warum reicht Ihnen das nicht?
19: Weil Alkohol hochprozentig auch an Tankstellen und Kiosken sozusagen im Vorbeigehen verkauft werden kann. Und es geht um den Kinder- und Jugendschutz. Es geht aber durchaus auch um erwachsene Menschen. Wir wissen, dass problematischer Alkoholkonsum ein hohes Gesundheitsrisiko darstellt und dass wir in Deutschland, wenn man es in Europa vergleicht, zu den Hochkonsumländern gehören. Mehr als 10,6 Liter reinem Alkohol werden in Deutschland pro Person konsumiert. Und es ist aus gesundheitlichen Gründen enorm wichtig, dass wir da reduzieren und auf die Problematik hinweisen.
18: Was entgegnen Sie den Menschen, die sagen, das ist Bevormundung?
19: Wir halten es nicht für Bevormundung, sondern wir halten es für wichtig, klarzumachen, welche Risiken von Alkoholkonsum ausgehen. Mehr als 50 Milliarden Euro im Jahr müssen wir volkswirtschaftlich verkraften durch die Folgen von zu hohem Alkoholkonsum. Insofern ist es tatsächlich ein Schutz für die Bevölkerung und es gibt überhaupt kein Verbot, sondern Erwachsene können nach wie vor Alkohol konsumieren, aber eben nicht mehr im Vorbeigehen, sondern im geplanten Einkauf in lizenzierten Geschäften.
18: Sie sagen es, denn wer möchte, der wird, selbst wenn Ihr Vorschlag Realität würde, der würde ja auch dann an hochprozentigen Alkohol kommen. Müsste man insofern nicht eher daran arbeiten, Alkohol als allgemein akzeptierte Droge zu bekämpfen?
19: Wir glauben, dass das ein ganz wichtiger erster Schritt ist und dass das auch flankiert werden sollte durch Informationskampagnen, durch Aufklärungskampagnen in Schulen, durch niedrigschwelligen Zugang zu Beratungsangeboten. Und insofern halten wir es für sinnvoller, wichtige erste Schritte zu gehen, statt zu sagen, jetzt wird gleich der ganze Alkoholkonsum verteufelt. Das wird in Deutschland sicher nicht funktionieren. Aber darauf aufmerksam zu machen, dass es eben sich nicht um ein normales Lebensmittel, sondern eine Droge handelt und dass zu viel davon ungesund ist, das halten wir für enorm wichtig.
18: Ich möchte an der Stelle nochmal verweilen. Der Marburger Bund, der hat diesen neuen Vorstoß ja vor allem damit begründet, dass besonders junge Menschen geschützt werden müssten. Im Jugendschutzgesetz, da steht ja auch, dass Jugendliche ab 16 Bier, Wein, Sekt und so kaufen dürfen und dass sie ab 14 Alkohol trinken dürfen, wenn die Eltern dabei sind. Ist das nicht vielleicht die größere Ungeheuerlichkeit?
19: Das ist es und deswegen haben wir auch da gefordert, dieses zu verbieten. Diese Forderung steht in unserem Antrag genauso drin wie die Forderung nach Alkoholshops für hochprozentige Getränke.
18: Gibt es wissenschaftliche Erkenntnisse darüber, dass es wirklich hilft, Hochprozentiges quasi wegzusperren oder etablieren wir einfach nur neue Beschaffungswege?
19: Nun, zumindest wissen wir aus Ländern, die das machen, und das sind ja in Europa insbesondere die Länder im Norden, beispielsweise Schweden, da ist der Alkoholkonsum pro Bevölkerung pro Jahr 2 Liter geringer als bei uns. Es scheint also eine Wirksamkeit zu geben.
18: Weshalb der Marburger Bund meint, es wäre gut, wenn hochprozentiger Alkohol nur noch in Shops mit spezieller Erlaubnis verkauft würde. Warum die Ärzteorganisation dafür eintritt, das habe ich mit der Vorsitzenden besprochen, mit Susanne Jonah.

0: das kann ja überhaupt nicht übertragen werden oder nur in bestimmten Situationen von Mensch zu Mensch. Deshalb finde ich, brauchen wir keine Panik.
1: Was gebraucht wird, sind gute und sachliche Informationen. Zum Beispiel die Einschätzung des Virologen Jonas Schmidt-Chanasit vom Tropeninstitut in Hamburg, den der HR heute befragt hat.
2: Sie müssen kein ungutes Gefühl haben. Die Experten kümmern sich darum. Es sind ja viele Institutionen dort involviert, unter anderem auch die WHO, aber auch das Robert-Koch-Institut. Insofern muss ich jetzt der Bürger keine Sorge machen, weil das ja ein sehr lokales Geschehen auf diesem Kreuzfahrtschiff gewesen ist.
1: Ein sehr lokales Geschehen auf dem Kreuzfahrtschiff mit vielen Menschen auf engem Raum. Diese Einschätzung bestätigt auch nochmal der Frankfurter Virologe Martin Stürmer, auch wenn das Andes-Virus selbst sehr gefährlich ist.
3: Problem ist bei dem Andes-Virus, dass es auch von der klinischen Seite her doch eher eine relativ hohe Fallsterblichkeit hat, mit 30-40%. Insofern ist es natürlich gut, wenn wir diese Infektion unter Kontrolle behalten. Aber anders als mit Covid ist das kein Virus, was in Form einer Pandemie uns jetzt bedrohen wird.
1: Es gibt auch die europäische Variante des Hantavirus, so Martin Stürmer. Aber die meisten Menschen würden von so einer Infektion gar nichts bemerken.
3: Wir haben im Jahr 2024 etwas über 400 Fälle mit Hantavirus-Infektionen ans Robert-Koch-Institut gemeldet bekommen. Die Dunkelziffer wird wahrscheinlich um das mindestens 10-fache höher sein, weil die meisten merken es nicht. Die es merken, da ist die Niere sehr stark beteiligt und die klassischen Symptome, die wir kennen, plötzlich auftretendes hohes Fieber, Kopfschmerzen, Schwindelgefühl, Schwächegefühl und so weiter.
1: So äußert sich die europäische Variante wohlgemerkt. Dass sich das südamerikanische Hantavirus, also das Andes-Virus, nach Europa verbreitet, das schließt der Hamburger Virologe Schmidt-Chanasit komplett aus.
2: Weil es von einer Reisratte übertragen wird, die nur in Argentinien, Chile vorkommt. Also das Virus würde sich gar nicht bei uns wohlfühlen, weil es keinen Wirt hätte.
1: Und zur Erinnerung, die 4 Personen sind nur zur Sicherheit und zur Beobachtung in die Frankfurter Uniklinik gebracht worden. Eigentlich wollte man dort noch Laboruntersuchungen abwarten, bevor die 4 dann weiterreisen, im Idealfall mit negativem Testergebnis. Darauf wartet die Uniklinik noch, so Timo Wolf, Leiter der Isolierstation in Frankfurt.
4: Was man sagen muss, dass bereits in Eindhoven Laborproben entnommen wurden und auch die entsprechenden Kontaktpersonen, nicht nur die Deutschen, dort auch schon eine entsprechende Versorgung inklusive Untersuchung erhalten haben. Wir können jetzt aber zu diesem Zeitpunkt noch keine Aussage treffen, wie das Ergebnis der Proben ist.
1: Trotzdem sind die 4 Personen dann schon weitergebracht worden in ihr jeweiliges heimatliches Bundesland. Nach Berlin, Baden-Württemberg, Bayern und Sachsen, wo dann die örtlichen Gesundheitsämter zuständig sind und über Ort und Dauer der weiteren Quarantäne entscheiden.
5: Riccardo Mastrocola war das für das WDR 5 Morgenecho. An einigen Unis im Land, da läuft im Moment so eine Art Bewerbungsverfahren. Die Hochschulen wollen als exzellent geadelt werden und nehmen deshalb in mehreren Disziplinen an Befragungen teil. Wer eine sogenannte Exzellenz-Uni ist, der poliert sein Image auf und bekommt eine Menge Geld. Die RWTH Aachen und die Uni Bonn, die sind im Moment die einzigen Exzellenz-Unis in NRW. Jetzt wollen aber die TU Dortmund und die Uni Bochum mit einem gemeinsamen Forschungsprojekt dazustoßen. Susi Makarewitsch.
6: In ihrem neuen Materialanalyselabor wollen die TU Dortmund und die Ruhr-Uni Bochum Materialien erforschen und helfen, neue zu entwickeln. 10 Einzellabore sind geplant. Dort sollen unter anderem Laser und KI zum Einsatz kommen. Manfred Bayer, Rektor der TU Dortmund, erklärt, ein praktischer Anwendungsfall könnten Diamantsägen sein. Durch Materialanalysen könnten die länger halten.
7: Wir können hiermit dann eben analysieren, unter welchen Bedingungen muss man diese Diamantbeschichtung aufbringen auf das Werkzeug, damit das Werkzeug auch wirklich lange hält und möglichst lang eingesetzt werden kann. Das ist also auch ein Beitrag zur Nachhaltigkeit, dass man eben das Material nicht nach paarmaliger Verwendung wegwerfen muss, sondern es eben über einen langen Zeitraum einsetzen kann.
6: Ein weiteres Ziel ist es, dass die neuen Materialien schneller aus der Forschung in die Anwendung kommen. Insgesamt knapp 50 Millionen Euro soll das neue Analyselabor kosten. 45 Millionen Euro kommen vom Land. Das Geld stammt aus dem Nordrhein-Westfalen-Plan für gute Infrastruktur, der zu einem Großteil aus dem Sondervermögen des Bundes besteht. 2,3 Milliarden Euro stehen für die nächsten Jahre bereit, um Hochschulen und Forschung in NRW nach vorne zu bringen. Das Geld wird gezielt in Vorhaben gesteckt, die auf Zukunftsthemen einzahlen, erklärt NRW-Wissenschaftsministerin Ina Brandes von der CDU.
8: Die Projekte sind entweder und teilweise auch und gut im Bereich der Nachhaltigkeit, im Bereich der Digitalisierung, künstliche Intelligenz, aber auch Bekämpfung von Volkskrankheiten. Und in all diesen Bereichen wollen wir uns bewusst

0: darauf konzentrieren, Stärken zu stärken. Also da, wo schon Exzellenz da ist, durch diese herausragende Infrastruktur, die wir zur Verfügung stellen, die bestmöglichen Arbeitsbedingungen für unsere Forschenden und auch für die Industriepartner bekommen.
1: Dass das Land nun 45 Millionen Euro ausgerechnet in ein Projekt der Unis Dortmund und Bochum steckt, ist kein Zufall. Sind doch beide Unis gemeinsam im Rennen um den Exzellenzstatus. Exzellenzunis werden vom Bund mit Millionen Euro gefördert. Aktuell haben in NRW die RWTH Aachen und die Uni Bonn den Exzellenzstatus. Im Herbst wird entschieden, welche Unis dazukommen. Hoffnung macht sich auch noch die Uni Köln. Dort hatte das Land zuletzt 10 Millionen Euro in einen Hochleistungsrechner investiert. Die Unis in Bochum und Dortmund sind in den 1960er Jahren aus dem Gedanken heraus entstanden, Universitäten zu demokratisieren. Sie sollten nicht länger Einrichtungen für eine kleine Elite sein, sondern breiten Bevölkerungsschichten offenstehen. Eine Erfolgsgeschichte, meint Ministerin Brandes.
0: Wir haben hier Rahmenbedingungen, in denen wir unheimlich viele Studierende haben, die aus Nicht-Akademikerhaushalten kommen, die aus migrantischen Hintergründen kommen, die in vielen anderen Standorten nie studiert hätten. Hier in Dortmund und in Bochum ist das möglich gemacht worden. Eine ganz systematische Förderung eines exzellenten Nachwuchses. Und das zahlt sich jetzt aus in der Exzellenzstrategie.
1: Sollten die Ruhr-Unis den Exzellenzstatus also erhalten, wäre das auch bemerkenswert, weil sie anders als die meisten anderen Unis mit diesem Status nicht zu den traditionsreichen Hochschulen gehören.
2: Fünf vor acht. Ab heute wieder ganz großes Kino in Cannes. Die Filmfestspiele beginnen. Und wer weiß, vielleicht wird der rote Teppich genau zur richtigen Zeit ausgerollt. Angesichts der vielen Krisen wäre eine vorübergehende Flucht ins Kino ja zumindest sehr nachvollziehbar. Cannes verrät uns immer, welche großen Themen gerade bewegen und wo das Showgeschäft so steht. Kollege Jan Tussing, der beobachtet das Ganze aus relativer Nähe. Guten Morgen nach Cannes.
3: Schönen guten Morgen, hallo.
2: Lassen Sie uns erstmal die Temperatur fühlen. Wie ist denn die Stimmung in Cannes, kurz bevor es losgeht?
3: Die Stimmung ist knistert und es ist blauer Himmel. Der rote Teppich wurde ja schon gestern ausgerollt. Da ist ja heiß begehrt, Dresscode, nicht zu viel Haut, obwohl es sehr warm ist. Und ja, die Stimmung ist wirklich toll. Die Straßencafés sind voll. Die kleine Stadt ist pickepacke voll mit vielen Luxuslimousinen, die durch die Gassen düsen. Also alles, was Rang und Namen hat und sich schön und reich fühlt, darf hier und ist hier.
2: Ich habe bei der Vorbereitung zu unserem Gespräch gelesen, dass wirklich viele Stars in Cannes erwartet werden, viele internationale Stars, aber gar nicht so viele Hollywood-Studio-Vertreter. Was ist denn da los? Können Sie das erklären?
3: Also ich glaube, der Schein trügt. Es sind viele Stars da, die auch auf kleinen anderen Schauplätzen und Events kommen. Also 25 Jahre Fast and Furious wird gefeiert beispielsweise. Die sind nicht im Wettbewerb, aber natürlich kommen da ganz viele amerikanische Stars. Es sind zwei US-Filme im Wettbewerb von 22. Das ist relativ viel. Mhm. Nur französische Produktionen sind häufiger vertreten. Und Hollywood nutzt Cannes als Plattform. Steven Soderbergh zum Beispiel präsentiert einen Film mit dem letzten Interview, das der ermordete Beatle John Lennon 1980 gegeben hat. John Travolta stellt seine erste Regiearbeit vor. Andy Garcia, auch nicht im Wettbewerb, hat eine Premiere mit seinem Film Diamond. Und da kommen so illustre Namen wie Dustin Hoffman, Brendan Fraser, Bill Murray. In seinem Film spielt auch in die inzwischen in vielen internationalen Produktionen zu sehende deutsche Luxemburgerin Vicky Krieps. Ron Howard zeigt einen Film über den Starfotografen Richard Avedon mit Isabella Rossellini und Calvin Klein. Mhm. Also Hollywood ist irgendwie im Wettbewerb nicht so präsent, aber drumherum ist Hollywood sehr präsent.
2: Lassen Sie uns mal auf den Wettbewerb gucken. Mehr als 20 Filme konkurrieren um die Goldene Palme. Sind zumindest große Themen schon zu erkennen, die Cannes dieses Jahr auszeichnen werden?
3: Das ist schwierig. Also es sind irgendwie alle Themen vorhanden. Mhm. Ich habe aus Hollywood James Gray erwähnt, der bringt Scarlett Johansson und Adam Driver mit. Das ist ein Mafia-Film, ein Historienfilm. Es kommt beispielsweise Marie Kreuzer aus Berlin, die Österreicherin, hat einen Film im Rennen. Das ist... Sorry, jetzt bin ich gerade draußen.
2: Das macht angesichts dieser Vielfalt ja eigentlich auch nur deutlich, was wir in Cannes alles sehen könnten, wenn wir wollten. Trauen Sie sich denn zu sagen, ob ein deutscher Teilnehmer, ein deutscher Name wie zum Beispiel Sandra Hüller, Lars Eidinger, ob die vorne mitmischen könnten bei den Palmen?
3: Können sie natürlich. Also Sandra Hüller habe ich in den vergangenen Jahren schon mehrmals immer wieder hier gesehen. Die deutsche Regisseurin Valeska Griesebach ist im Rennen. Sie war mit Western schon mal in Cannes vertreten. Die in Berlin lebende Österreicherin Marie Kreuzer habe ich erwähnt. Gentle Monsters heißt der Film mit Jella Haase und Lea Seydoux und Catherine Deneuve, also auch große Namen. Ich bin ganz neugierig auf den deutschsprachigen Film des polnischen Regisseurs Paweł Pawlikowski. Was? Der ist über die Familie Mann, Thomas Mann und Erika Mann in Form von Hans Zischler und Sandra Hüller. Die reisen von Frankfurt nach Weimar nach dem Zweiten Weltkrieg.
2: Was zeigt, Herr Tussing, dass eben auch Deutsche in Cannes eine Chance haben bei den Filmfestspielen, die heute dort beginnen?
4: 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Die Nachrichten mit Christina Maria Greve. Guten Morgen. Im Rechtsausschuss des Landtags geht es heute um die Bestechungsvorwürfe in der JVA Euskirchen. Dort hatten Mitarbeiter offenbar gegen Geld Informationen an Insassen weitergegeben. In der vergangenen Woche gab es dazu diverse Hausdurchsuchungen. Christoph Ulrich, WDR Landespolitik.
5: Der Fall mutet kurios an. Da soll es JVA-Wärter gegeben haben, die Abonnements verkaufen an Insassen. Und dabei ging es wohl nicht um Zeitschriften, sondern um handfesten Betrug. So haben sich offenbar Häftlinge gegen eine dreistellige Gebühr Hafterleichterungen oder Informationen zu Durchsuchungen erkaufen können. Deshalb rückten in der vergangenen Woche rund 200 Polizeibeamte für Hausdurchsuchungen aus. Betroffen von den Vorwürfen sind 8 Beamte und 3 Insassen. Der NRW-Justizminister Benjamin Limbach von den Grünen will deshalb heute im Rechtsausschuss des Landtags über die weiteren Erkenntnisse in dem Fall berichten. Er sprach von Vorwürfen, die am Fundament des Rechtsstaats rütteln.
6: Genau einen Monat vor dem geplanten Inkrafttreten der europäischen Asylreform kommt Deutschland bei der Umsetzung offenbar nur schleppend voran. Das geht aus einem Bericht der EU-Kommission hervor. Katrin Schmidt, WDR Brüssel.
7: Deutschland habe bisher nicht ausreichend Kapazitäten geschaffen, um schnelle Asylgrenzverfahren durchzuführen, vor allem an den Flughäfen. Was im Fall der Bundesrepublik beinahe der einzige Ort ist, an dem Menschen erstmalig europäischen Boden betreten. 15 andere EU-Staaten sind laut EU-Kommission ihren Verpflichtungen bereits nachgekommen. Die Asylverfahren an den Außengrenzen sind der zentrale Baustein der EU-Asylreform, die am 12. Juni endgültig in Kraft tritt. Denn nach einem Asylverfahren direkt bei Ankunft sollen Schutzsuchende mit geringen Aussichten dort festgehalten werden und gegebenenfalls auch von dort abgeschoben werden. Aber auch entscheidende Ankunftsländer wie Italien, Griechenland und Bulgarien hinken laut dem Kommissionsbericht beim Aufbau der Kapazitäten noch den Vereinbarungen hinterher.
6: In Wassenberg im Kreis Heinsberg sind am Abend Schüsse gefallen. Dabei wurde ein Mann tödlich verletzt. Der oder die Täter sind flüchtig. Thomas Grimme, WDR aktuell.
8: Nach ersten Informationen soll ein Mann in Wassenberg gegen 20 Uhr aus einem Auto ausgestiegen sein und auf das Opfer geschossen haben. Danach flüchtete der Täter mit dem Fahrzeug, in dem noch ein weiterer Mann gesessen haben soll. Die Polizei im Kreis Heinsberg leitete umgehend eine Großfahndung ein. Dabei war zeitweise auch ein Hubschrauber im Einsatz. Eine Gefahr für die Bevölkerung besteht nicht, wie eine Polizeisprecherin dem WDR bestätigte. Die Hintergründe der Tat sind noch unklar.
6: Weitere Meldung im Überblick. Der britische Ministerpräsident Starmer gerät in der eigenen Partei zunehmend unter Druck. Nach schlechten Ergebnissen bei den Kommunalwahlen fordern ihn nun 70 Labour-Abgeordnete zum Rücktritt auf. Damit könnte Starmer eine mögliche Vertrauensfrage im Parlament nicht überstehen. Heute steht in London eine Kabinettssitzung an, die mit Spannung erwartet wird. Das Kreuzfahrtschiff, auf dem das Hunter-Virus ausgebrochen ist, hat Teneriffa verlassen. Es ist jetzt auf dem Weg nach Rotterdam. Dort soll es desinfiziert werden. Gestern waren die letzten Passagiere von Bord gegangen und in ihre Heimatländer geflogen worden. Insgesamt 3 wurden auf der Rückreise positiv auf das Hunter-Virus getestet. Die Spitzen von Union und SPD kommen heute zusammen, um über Entlastungen für die hohen Energiepreise und weitere Reformen zu beraten. Beim letzten Koalitionsausschuss kam es zum offenen Streit. Das Treffen gilt mittlerweile als Tiefpunkt der Zusammenarbeit. Die dort beschlossene Entlastungsprämie wurde vom Bundesrat gekippt. An einigen Shell-Tankstellen in Nordrhein-Westfalen kostet Diesel gerade besonders wenig, 1,84 Euro pro Liter und das auf der Autobahn. Der günstige Preis ist wohl eine Panne, Shell wollte dazu aber nichts sagen. Teurer werden kann der Diesel erst um 12 Uhr heute Mittag.
4: WDR aktuell aus der Kultur. In London entsteht ein neues Beatles-Museum. Das hat Paul McCartney angekündigt, der das Projekt gemeinsam mit dem früheren Beatles-Label Applecore entwickelt hat. Wolfgang Luck, WDR Kultur.
9: Die Savile Row 3, das ist in London eine legendäre Adresse. In einem Kellerstudio haben die Beatles dort ihr berühmtes Album Let It Be aufgenommen. Und auf dem Dach des siebenstöckigen Gebäudes haben sie am 30. Januar 69 ihr Abschiedskonzert gegeben. Jetzt wird das Gebäude zu einem, wie es heißt, Erlebniszentrum umgebaut. Geplant ist eine Art Wallfahrtsort für Beatles-Fans. Die dürfen das Kellerstudio und das Dach besuchen. Und es werden reichlich Schätze aus den Beatles-Archiven präsentiert. Schon nächstes Jahr soll das Haus als neue Touristenattraktion in London eröffnet werden.
4: Und das Wetter in Nordrhein-Westfalen. Heute gibt es eine Mischung aus Wolken, Sonne und Regenschauern. Im Hochsauerland anfangs noch mit Schnee. Am meisten Sonne im Rheinland, am wenigsten in Ostwestfalen-Lippe. Der Wind weht teils in stürmischen Böen. In Gummersbach bis 10 Grad, in Hagen bis 12 und in Warendorf bis 13 Grad. Morgen weiterhin mehr Wolken als Sonne, dazu Schauer und einzelne Gewitter bei bis zu 15 Grad. Das war WDR Aktuell. WDR 5, die Verkehrslage. A2 Dortmund Richtung Oberhausen, zwischen Bottrop und Kreuz Oberhausen etwa 30 Minuten plus 6 Kilometer Stau. A3 Oberhausen Richtung Köln zwischen Mettmann und Leverkusen Zentrum. Etwa 30 Minuten plus und 20 Kilometer stockender Verkehr. A33 Osnabrück Richtung Bielefeld zwischen Osnabrück-Lüstringen und Hilter am Teutoburger Wald. Da dauert es etwa 15 Minuten länger, 8 Kilometer stockender Verkehr. A40 Duisburg Richtung Essen zwischen Mülheim-Dümpten und Essen-Zentrum. 15 Minuten plus 7 Kilometer stockender Verkehr. Und zuletzt A40 Dortmund Richtung Duisburg zwischen Bochum-Hamme und Dreieck Essen-Ost. Etwa 30 Minuten Wartezeit, 10 Kilometer Stau.
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2: Mit Ulrike Römer, schönen guten Morgen. Wir schauen so in ungefähr 5 Minuten auf viele Stimmen und viele Forderungen, die in der Luft hängen, noch bevor der Koalitionsausschuss der Spitzenleute aus der Bundesregierung, bevor der heute Abend überhaupt losgeht. Und wir versuchen, einen Mangel in Worte zu fassen aus Anlass des Internationalen Pflegetages heute. Wir rücken das Thema Pflege nämlich im WDR 5 Morgenecho heute ins Licht. Das finden zwar viele Leute wichtig, aber niemand hat so richtig ein Rezept, um die Probleme, die wir in diesem Bereich haben, zu lösen. Wir sprechen heute über die Pflege von Menschen, die es nötig haben. Und damit sprechen wir eben auch über Pflegenotstand. Denn es gibt nicht genug Menschen, die sich für diese Aufgabe berufen fühlen. Damit müssen Kliniken, Wohneinrichtungen, Pflegedienste ja schon länger umgehen. Deshalb gucken wir jetzt mal in den praktischen Alltag. Ich habe vor der Sendung mit Klaus Böckmann gesprochen. Er ist Pflegedirektor in den Knappschaftkliniken in Westfalen. Und ich habe ihn gefragt, ob Mangelverwaltung zu seinem Berufsbild gehört.
11: Ich glaube, insgesamt deutschlandweit gehört Mangelverwaltung in der Pflege aktuell und auch in den nächsten Jahren zum Berufsbild. Ja, das ist richtig. Wenn man sich anschaut und die Zahlen liest, wie viel Pflegekräfte in den nächsten Jahren benötigt werden, aufgrund des demografischen Wandels, dann werden wir das so im Moment nicht hinbekommen mit den Ausbildungszahlen, die wir derzeit haben und mit den Babyboomern, die Pflege in den nächsten Jahren verlassen werden. Das ist richtig.
2: Wir haben uns ja mit Ihnen verabredet, weil Sie an den Knappschaftskliniken versuchen, diesem Mangel zu begegnen. Wie machen Sie das?
11: Wir haben unterschiedliche Maßnahmen. Eins der, glaube ich, interessantesten Modelle ist ein Arbeitszeitmodell, was wir eingeführt haben. Und da ging es dann darum, dass wir uns Gedanken gemacht haben, was wäre bezüglich Beruf und Familie tatsächlich die größte Errungenschaft für Mitarbeiter der Knappschaftkliniken, die wir zur Verfügung stellen könnten. Und dafür war es nötig, einen Perspektivwechsel einzunehmen, also nicht von Arbeitgeberseite zu schauen. Das ist dann manchmal sehr einseitig, wenn man das macht, sondern wirklich aus Mitarbeitersicht zu schauen, was wäre denn eine Begehrlichkeit, die quasi fast keiner ausschlagen möchte.
2: Aha, und auf was sind Sie gekommen? Auf was für ein Ergebnis?
11: Wir sind auf Ferienfreizeit gekommen. Also das Arbeitszeitmodell FFZ nennen wir das. Ferienfreizeit beinhaltet die Mitarbeiterinnen für ein Kalenderjahr die Möglichkeit zu geben, alle Schulferien in Nordrhein-Westfalen komplett frei zu haben. Das heißt, die Mitarbeiter nehmen einmal ihre 30 Tage Tarifurlaub und benötigen insgesamt dann noch 34 Tage Freistellung, um alle Ferienzeiten in Nordrhein-Westfalen plus die Brückentage komplett frei zu haben. Und wir haben aus Mitarbeitersicht überlegt, was sind denn so Begehrlichkeiten? Und die größten Begehrlichkeiten, die es eigentlich gibt, ist Kinderbetreuung sicher zu haben. Mhm. Und darüber sind wir auf diesen Gedanken gekommen, das zu machen, das anzubieten.
2: Und wie wird dieser Gedanke, dieses Angebot angenommen?
11: Super. Wir haben das jetzt im dritten Jahr. Wir haben ungefähr 100 Mitarbeiter, die in diesem Modell schon waren oder aktuell sind. Und die Mitarbeiter, die in diesem Programm sind, sind damit total zufrieden.
2: Ist denn die Voraussetzung, um dieses Angebot annehmen zu können, das Vorhandensein einer Familie? Oder kann das jeder Pflegende bei Ihnen machen?
11: Das kann bei uns jeder Pflegende machen. Mhm. Und wir haben auch Mitarbeiter, die keine Kinder haben, wo aber der Partner zum Beispiel im Schuldienst tätig ist, wo die natürlich immer Probleme haben, gemeinsam Urlaub zu nehmen.
2: Sie haben eben gesagt, es läuft seit einigen Jahren. Können Sie schon sagen, ob das wirklich zu mehr Arbeitszufriedenheit führt und damit letztlich auch die Leute an die Knappschaftskliniken bindet?
11: Ja, auf jeden Fall. Das sehen wir in Bewerbungsgesprächen. Das sehen wir dadurch, dass wir eine große mediale Öffentlichkeit bekommen haben. Immer mehr Menschen bekommen das mit, dass bei den Knappschaftskliniken viel für Beruf und Familie gemacht wird. Und wir erleben gerade in unterschiedlichen Bewerbungsgesprächen, besonders aber auf Führungspositionen, Menschen, die in den Gesprächen mitteilen, dass sie davon gelesen haben und gerne beim Arbeitgeber anfangen wollen, die diese Kreativität haben, obwohl das Arbeitszeitmodell für die womöglich gar nicht passt. Wir haben insgesamt mehrere Arbeitszeitmodelle, aber wir erleben das immer wieder. Wir haben aber auch Bewerbungen gezielt auf dieses Arbeitszeitmodell Ferienfreizeit gehabt.
2: Nun lassen Sie uns mal praktisch auf die Flure und die Stationen gucken. Wer steht denn dann im Sommer am Bett? Also wie bekommen Sie die Lücken geschlossen, die dadurch im Dienstplan entstehen?
11: Also grundsätzlich ist das so, als wir Ferienfreizeit eingeführt haben, da ist uns ja viel entgegengebracht worden. Und das, was wir sehr häufig gehört haben, war, oh, das ist irgendwie aber gefährlich, weil das wollen dann alle machen. Und wir haben sehr früh festgestellt, wenn wir ein Arbeitszeitmodell haben, wo uns gesagt wird, oh, das wollen aber alle machen, dann sind wir erstmal schon mal auf dem richtigen Weg. Und wir haben das einmal von vorne bis zum Ende durchgedacht. Und wir haben gesagt, das werden niemals alle Mitarbeiter machen, weil die Mitarbeiter für diese 34 Tage Freistellung insgesamt auf 13% ihres Gehaltes verzichten müssen. Das können in der Pflege nicht alle. Oder man überlegt sich, das alle paar Jahre zu machen. Wir haben das in unsere Urlaubsplanung mit eingepreist. Das heißt, wir haben ein gewisses Kontingent, was wir jedes Jahr zur Verfügung stellen für Mitarbeiter, um daran teilnehmen zu können. Ungefähr ja, 35, 40 Plätze auf den Stationen, auf die Mitarbeiter sich nicht bewerben, aber einen Antrag stellen können, dass sie daran teilnehmen möchten. Und das kriegen wir im Moment eigentlich sehr gut hin. Mhm. Häufig erleben wir aber, dass die Mitarbeiter sich untereinander vorher schon absprechen. Und die sagen zum Beispiel, in 2 Jahren kommt mein Sohn in die Schule, dann würde ich das gerne machen. Oder der andere sagt, ich möchte das noch 1 Jahr ansparen, das ist mir jetzt aktuell zu teuer, ich möchte das im nächsten Jahr machen. Und so sprechen sich viele Mitarbeiter untereinander ab.
2: Ferienfreizeit klingt ja ein bisschen wie ein Sommerprogramm für Kinder, ist aber tatsächlich ein flexibles Arbeitszeitmodell, mit dem die Knappschaftskliniken Lücken im Pflegedienstplan schließen. Wie das funktioniert im Detail, das hat Pflegedirektor Klaus Böckmann für uns erklärt im Morgenecho. 8:12. Für den nächsten Koalitionsausschuss, da werden wir uns besser vorbereiten und weniger Themen auf die Agenda setzen. Das hat ein Kanzler gesagt, der vom lauten Streit in der Villa Borsig noch ziemlich beeindruckt schien. Inzwischen ist Zeit vergangen, es wurde wieder gestritten auf der Tagesordnung des Koalitionsausschusses heute. Da steht eine ganze Menge, zum Beispiel Energieentlastung, Haushalt, Reformprojekte und irgendwie hängt ja auch alles mit allem zusammen. Die Steuerreform und die gescheiterte Energieentlastungsprämie zum Beispiel. Steffen Bilger, erster parlamentarischer Geschäftsführer der Unionsfraktion, hat das heute früh bei den Kollegen im Morgenmagazin so zusammengefasst.
12: Im Koalitionsvertrag ist vereinbar, dass wir die kleinen und mittleren Einkommen entlasten wollen. Und das kann dann, glaube ich, auch eine gute Reaktion darauf sein, dass jetzt diese 1.000 Euro Entlastungsprämie im Bundesrat gescheitert ist. Es offensichtlich viele gab, die diese Idee nicht gut gefunden haben. Daraus sollten wir dann lernen und umso mehr uns darum kümmern, dass wir mit der steuerlichen Entlastung vorankommen.
2: Ja, aber wie diese Steuerreform aussehen könnte, dazu gibt's offenbar auch noch Redebedarf. Finanzminister und SPD-Chef Lars Klingbeil, der hat ja zuletzt gesagt,
13: Und für mich ist völlig klar, es kann keine Einkommensteuerreform geben, bei der nicht auch die Spitzenverdiener in diesem Land mehr bezahlen müssen.
2: Schützenhilfe bekommt Klingbeil von überraschender Seite. CSU-Chef Markus Söder, der hat sich offen dafür gezeigt, Reiche stärker zu besteuern.
14: Ich bin offen, bei der Reichensteuer was zu verändern, weil das sind Menschen, die quasi über 300.000 dann haben. Ja, da bin ich dafür, da kann man was machen. Ja.
2: Steffen Bilger, der sieht das Ganze noch kritisch und will noch stärker auf die Ausgaben im Haushalt gucken. Aber die Union ist mal grundsätzlich gesprächsbereit, hat er heute früh im Fernsehen gesagt.
15: Es gibt noch viel Einsparpotenzial im Bundeshaushalt. Also auch da müssen wir darüber sprechen, wenn es um die Frage der Gegenfinanzierung einer Steuerreform geht. Ansonsten sind wir aber schon kompromissbereit. Und ich glaube, das haben viele Unionspolitiker in den letzten Wochen auch deutlich gemacht, dass wir durchaus offen sind für die Vorschläge der SPD, wie man diese Steuerreform gegenfinanzieren kann. Aber eine Entlastung von fast allen, nur über eine Belastung von ganz wenigen zu finanzieren, obwohl wir schon Hochsteuerland sind, obwohl wir Fachkräfte anwerben wollen für Deutschland, auch hochqualifizierte Fachkräfte, das kann aus unserer Sicht nicht funktionieren.
2: Da werden Ausgangspositionen hörbar geklärt. Heute Abend stecken die Koalitionspartner wieder die Köpfe zusammen, beraten über Reformen und Entlastungen. Koalitionsausschuss nennt sich sowas.

0: Other Side heißt der Titel von Glimmer of Blooms. Das Morgenecho hier mit Inga Hinnenkamp um 17 Minuten nach 8 und dem Wetter. Inga, wir haben schon über allerlei geredet. Das Wetter ist vielseitig. Wind, Sonne, Wolken, Regen, Schneeregen und auch Schnee. Wo gibt's denn was?
1: Also wir fangen mal mit dem Außergewöhnlichsten an, dem Schnee. Der rieselt seit der Nacht oberhalb von 500 Metern vor sich hin. Der Kahle Asten hat um 7 Uhr 3 Zentimeter Neuschnee gemeldet. Allerdings gehen die Temperaturen dort jetzt langsam in den Plusbereich. Das heißt, am Vormittag verändert sich der Aggregatzustand dann auch immer mehr ins Flüssige. Und dann gibt es dort wie im restlichen Land auch eine windige Mischung mit vielen Wolken, etwas Sonnenschein und gelegentlichen Regenschauern. Die meisten Sonnenschein, den gibt's heute im Rheinland, am wenigsten in Ostwestfalen-Lippe. In Ostwestfalen-Lippe regnet es bis heute Mittag auch noch häufiger und mehr als so 13, vielleicht mal 14 Grad in der Spitze werden wir heute auch nicht erreichen.
0: Heute ist der 12. Mai, das Wetter fühlt sich an wie April. Wie lange bleibt das so?
1: Also bis einschließlich Freitag ändert sich wenig an diesem recht abwechslungsreichen Wetter mit frischen Temperaturen. Und morgen, übermorgen kommen dann auch noch einzelne Gewitter dazu. Und Stand jetzt bleiben wir dann auch übers Wochenende unter der 20-Grad-Marke.
0: Inga Hinnenkamp mit dem Wetter. Vielen Dank dafür. Gerne. Ich habe eben mit unserem Korrespondenten in Cannes gesprochen. Da ist es ziemlich warm. Die Filmfestspiele beginnen in der Stadt. Das bedeutet, viele Menschen denken in Cannes gerade darüber nach, was sie wohl anziehen sollen heute Abend. Ein ganzer Ort macht sich fein. Da werden die Kinos instand gesetzt, Limousinen gewaschen, die roten Teppiche immerhin schon mal gesaugt. Und in den Hotels, da schießen die Preise in den Himmel. Also, alles bestens, das Filmfest kann losgehen. Jedenfalls, die Cineasten sind bester Stimmung. Aus Cannes berichtet Caroline Diller.
2: Noch ist der legendäre rote Teppich nicht ausgerollt und auch die Geräusche vor dem Festivalpalast an der Croisette sind wenig glamourös. Spanplatten werden zurechtgesägt. Ein Mitarbeiter streicht das Podest schwarz an, auf dem bald ein Wald aus Kameras stehen wird. Das Filmfestival als Work in Progress. Auf der anderen Straßenseite haben die eingefleischten Cannes-Liebhaber schon ihre Hocker und Trittleitern aufgebaut, befestigen sie mit schweren Eisenketten.
3: C'est des amis, hein, on se connaît depuis très longtemps et donc il y a une très grande complicité. On a tous quelque chose en commun, c'est le cinéma.
2: Eine eingeschworene Truppe sei das, erzählt France. Man kenne und helfe sich, weil alle eine Leidenschaft teilten, das Kino. Der Glamour, das Flair und nicht zuletzt die Nähe zu den Stars. All das sei einzigartig in Cannes, findet France.
3: Moi, j'ai une rencontre avec Robert De Niro l'année dernière, qui est venu signer.
2: Letztes Jahr habe ich Robert De Niro getroffen, der mir ein Autogramm gegeben hat. Leonardo DiCaprio war hier. Brad Pitt hat mal meine Brille aufgehoben, die runtergefallen war. Brad hat sie für mich aufgehoben. Sylvester Stallone war so wundervoll. Und John Travolta hat mich mit Küsschen auf die Wange gegrüßt.
3: Sylvester Stallone, qui a été absolument adorable. John Travolta, qui m'a fait la bise.
2: Unter den Filmen und Geschichten, die aus Cannes in die Welt getragen werden, sind in diesem Jahr auch viele deutsche Beiträge. Oder solche, die sich mit deutscher und europäischer Geschichte befassen. Der polnische Regisseur Paweł Pawlikowski etwa erzählt in Vaterland Thomas Manns erste Reise durch das vom Krieg zerstörte Nachkriegsdeutschland. Laut Festivalchef Thierry Frémaux ist Vaterland ein Film, der in eineinviertel Stunden Themen abräumt wie Europa nach dem Krieg und die Rolle der Literatur, der das Verhältnis zur Vergangenheit erforscht, denn es geht auch um Goethe. Ein Film, der auch rein biografische Aspekte hat. Es geht um Thomas Mann, seine Tochter Erika und seinen Sohn Klaus. Ich war so glücklich, Dinge zu lernen. Das Kino erlaubt es, solche Dinge in nur eineinviertel Stunden zu lernen, zu verstehen. Der Film, in dem Hans Zischler und Sandra Hüller die Hauptrollen spielen, hat in Cannes am Donnerstag Premiere.
0: Mehr als 20 Filme konkurrieren im Hauptwettbewerb um die Goldene Palme. Vorbereitung zum Filmfest von Caroline Diller geschildert.

0: Das Morgenecho ist hier, WDR5 um 23 Minuten nach 8. Die Ärzteorganisation Marburger Bund, die hat sich dafür ausgesprochen, dass hochprozentiger Alkohol in Deutschland nur noch in speziellen Läden mit extra Erlaubnis verkauft werden darf. Die Mediziner sagen, das sei ein ziemlich einfacher Schritt mit ziemlich großem Nutzen. Warum die Ärztinnen und Ärzte Handlungsbedarf beim Thema Alkohol sehen, das erklärt jetzt kurz und knapp Markus Epping.
1: Alkohol ist in Deutschland das wohl verbreitetste Rauschmittel überhaupt. Er kommt als Gärungsprodukt in Bier, Wein und Spirituosen vor. Der Alkoholkonsum in Deutschland ist hoch, auch im Vergleich zu anderen EU-Ländern. Nach aktuellen Daten trinkt jeder Mensch in Deutschland ab 15 Jahren im Schnitt rund 11 Liter reinen Alkohol pro Jahr. Das entspricht rund 450 Halbliter Flaschen Bier. Das ist mehr als eine Flasche pro Tag. Die Folgen? Pro Jahr sterben in Deutschland mehr als 47.000 Menschen an Alkoholkonsum. Zum Vergleich, an illegalen Drogen sterben pro Jahr rund 2.100 Menschen. Forscher der Deutschen Hauptstelle für Suchtfragen sagen es kurz und bündig. Deutschland hat ein Alkoholproblem. Sie gehen davon aus, dass mehr als jeder fünfte Mensch in Deutschland in riskantem Ausmaß trinkt. Ein Kritikpunkt von Ärzten und Wissenschaftlern ist die gesellschaftliche Akzeptanz von Alkohol in Deutschland. Nicht nur, dass Wein, Bier und Schnaps so gut wie immer zu traditionellen Festen dazugehören, sondern auch, dass alkoholische Getränke fast überall verkauft und teils auch beworben werden dürfen. Ein weiterer Kritikpunkt, die Steuer auf Alkohol sei in Deutschland vergleichsweise niedrig. Und das, obwohl Alkohol hohe ökonomische Folgekosten verursacht. Die Rede ist von geschätzten rund 57 Milliarden Euro jährlich.
0: Markus Epping mit der Ausgangslage. Sie haben gerade gehört, bei uns sind Schnaps und andere hochprozentige Getränke gefühlt an jeder Tankstelle und in vielen Bütchen zu bekommen. Im Ausland sind die Regeln für den Alkoholverkauf schon viel länger strenger als bei uns. In Südafrika zum Beispiel. Stefan Überbach erzählt, wie der Alkoholverkauf dort geregelt ist.
2: In Südafrika ist der Verkauf von hochprozentigem Alkohol deutlich stärker reguliert, als man das aus vielen europäischen Ländern kennt. Geschäfte, aber auch Bars, Restaurants und Hotels brauchen eine offizielle Lizenz, um Alkohol verkaufen oder ausschenken zu dürfen, woran sich aber vor allem in ärmeren Gegenden und informellen Siedlungen nicht jeder hält. Wodka, Schnaps, Whisky oder Gin gibt es in der Regel nur in speziellen Läden, den Liquor Stores oder Bottle Shops, die auf Afrikaans Drankwinkel heißen. Die haben feste Öffnungszeiten und müssen an Sonntagen zumeist früher schließen als die anderen Geschäfte. Große Supermärkte haben normalerweise nichts Hochprozentiges im Angebot, aber auch die Abteilungen für Wein und für Bier werden sonntags oft als erstes dicht gemacht oder gar nicht erst geöffnet. Die staatlichen Vorgaben dafür können sich von Provinz zu Provinz stark unterscheiden. Hintergrund der Einschränkungen sind die sozialen Folgen von Alkoholmissbrauch. Südafrika liegt beim Konsum zwar nicht an der Spitze, aber über dem weltweiten Durchschnitt. Problematisch ist das Trinkverhalten, denn viele Menschen trinken gar nichts oder nur wenig, andere dafür sehr viel auf einmal, besonders am Wochenende. Die Folge ist ein deutlicher Anstieg von Verbrechen, Verkehrsunfällen und häuslicher Gewalt. Besonders betroffen davon sind der ländliche Raum und die armen Viertel in den Großstädten. Die Debatte um strengere Regeln beim Alkohol dreht sich in Südafrika deshalb nicht nur um die Gesundheit oder den Jugendschutz, sondern auch um die Sicherheits- und die Sozialpolitik.
0: Soweit unser Blick nach Südafrika. Arne Bartram, unser Korrespondent in Stockholm, der schaut jetzt für uns nach Schweden.
3: Hier in Schweden gelten sehr strenge Regeln, um Alkohol zu kaufen. In Supermärkten gibt's nur Bier mit maximal 3,5% Alkohol. Alles andere muss man in einem staatlichen Alkoholgeschäft kaufen, dem sogenannten Systembolaget. Kunden müssen hier mindestens 20 Jahre alt sein. Und die Läden haben unter der Woche abends auch gar nicht so lange geöffnet und sind sonntags komplett zu. Die Idee dahinter, Alkohol soll nicht immer so einfach verfügbar sein. Außerdem ist er teuer. Eine Flasche Wein kostet hier gerne mal doppelt so viel wie in Deutschland. Das alles hat historische Gründe. Vor rund 200 Jahren hatte Schweden mit seinen langen, dunklen Wintern ein ziemlich großes Problem mit Alkoholsucht. Um das in den Griff zu bekommen, wurden die Regeln verschärft. Der Staat meint, mit Erfolg. Eine von der Regierung beauftragte Studie sagt, dass die strengen Regeln und die hohe Alkoholsteuer dafür sorgen, dass die Schweden insgesamt weniger trinken.
0: Das war Arne Bartram aus Stockholm. Wie der Alkoholverkauf in den USA geregelt ist, das fasst jetzt Benedikt Schäper zusammen.
4: In den USA erscheinen die Regelungen des Alkoholverkaufs wie ein Flickenteppich, denn hier unterscheiden sich die Gesetze teilweise erheblich. Einzelne Bundesstaaten wie Louisiana bieten Whisky ebenso wie kalifornische Weine rund um die Uhr an. Supermärkte und Tankstellen dürfen verkaufen, was sie wollen, vom Bier bis zum Schnaps, alles ist überall zu haben. Ganz anders etwa in Utah. Dort gibt es harten Stoff ausschließlich in staatlich lizenzierten Fachgeschäften. Und das nur tagsüber. Lebensmittelhändler sind auf Produkte mit weniger als 5% Alkohol beschränkt. In manchen Landkreisen, sogenannten Dry Counties, gilt sogar absolutes Alkoholverbot. Ob eher liberale oder strenge Verkaufsregeln, oft noch vom Status während der Prohibitionszeit geprägt. Häufig hängt das auch vom Maß der Religiosität ab oder von der Herkunft der Einwanderer. Laut dem Nationalen Institut für Alkoholmissbrauch und Alkoholismus ist die Zahl alkoholbedingter Todesfälle in Amerika trotz teilweise harter Reglementierung konstant hoch und in den vergangenen Jahren sogar noch gestiegen.
0: Das war der Blick in die USA. Und bei uns, da wünscht sich der Marburger Bund, dass hochprozentiger Alkohol nur noch in eigens lizenzierten Läden verkauft wird. Ich habe darüber auch mit der Vorsitzenden dieser Ärzteorganisation gesprochen, mit Susanne Jona. Sie sagt, das ist ein sehr einfacher Schritt zur Prävention. Wenn Sie das Interview nochmal hören wollen, steht später bei uns im Netz unter wdr5.de.
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11: Es ist 8.30 Uhr. 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
12: Die Nachrichten mit Christina Maria Greve. Guten Morgen. In Großbritannien wächst der Druck auf Ministerpräsident Starmer. Nach der historischen Wahlschlappe bei den Kommunalwahlen vergangene Woche fordern mehr als 70 der gut 400 Labour-Abgeordneten seinen Rücktritt. Christoph Prössl, WDR London.
13: Wenn weitere Kabinettsmitglieder ihm die Unterstützung entziehen, dürfte es eng werden für Starmer. Seine Kritiker fordern, dass er einen Zeitplan für seinen Abgang beschreibt. Demnach könnte er ankündigen, im Herbst zurückzutreten und so den Weg frei zu machen für einen geordneten Übergang. In der vergangenen Woche hatte Labour die Regional- und Kommunalwahlen krachend verloren. Die Partei Reform UK konnte über 1400 Gemeinderatssitze in England gewinnen. Die Wahl war ein Referendum über die Politik der Regierung Starmer. Gestern noch hatte Starmer versucht, mit einer Rede seine Kritiker von sich zu überzeugen. Er kündigte unter anderem eine Annäherung an die EU an.
12: In Wien beginnt heute das erste Halbfinale des Eurovision Song Contest. 15 Länder treten an. Große Diskussionen gab es im Vorfeld um die Teilnahme Israels wegen des Vorgehens der Regierung in Gaza. Mehrere Länder boykottieren deshalb den Wettbewerb. Aus Wien Daniel Kähler für WDR aktuell.
14: Dass sich Israel für das große Finale qualifiziert, gilt als so gut wie sicher. Sänger Noam Bettan zählt neben den Teilnehmerinnen und Teilnehmern aus Griechenland und Finnland zu den Favoriten der Show, bei der heute 5 Länder schon ausscheiden werden. Auch die deutsche Vertreterin Sarah Engels wird im Halbfinale auftreten und ihren Song heute zum ersten Mal live im Fernsehen auf der ESC-Bühne präsentieren. Da Deutschland einer der größten Geldgeber des Wettbewerbs ist, hat sie ihren Startplatz im Finale aber schon sicher. Veranstaltet wird die Show heute, wie auch das zweite Halbfinale am Donnerstag und die Finalshow, unter erhöhten Sicherheitsvorkehrungen.
12: In Berlin kommen heute die Spitzen von Union und SPD zusammen. Die Koalition will unter anderem über Entlastungen für Verbraucher angesichts der hohen Energiepreise sprechen. Den Plan einer 1.000-Euro-Einmalzahlung durch die Arbeitgeber hatte der Bundesrat kürzlich gestoppt. Jetzt gibt es neue Vorschläge. Oliver Neuroth, WDR Berlin.
15: SPD-Chef Klingbeil hat sich beim Kongress des Deutschen Gewerkschaftsbundes dafür ausgesprochen, Menschen mit Einkommen zwischen 2.500 und 4.000 Euro im Monat zu entlasten. Um das zu finanzieren, möchte er Spitzenverdiener höher belasten. Ein Vorschlag, den CDU-CSU ablehnen. Unionsfraktionschef Spahn setzt sich dafür ein, Steuervergünstigungen pauschal zu kürzen. Im Podcast von Table Briefings schlägt er vor, alle Subventionen um 5% zu kappen. Damit käme nach seinen Worten ein Milliardenbetrag zusammen. Der Druck auf die Regierungsparteien, neue Entlastungen für die Bürger zu beschließen, ist groß und Forderungen kommen von vielen Seiten.
12: Weitere Meldungen im Überblick. Der Rechtsausschuss des Landtags befasst sich heute mit den Vorkommnissen in der Justizvollzugsanstalt in Euskirchen. Mehrere Mitarbeiter werden verdächtigt, Häftlingen gegen Geld Informationen besorgt zu haben, etwa zu geplanten Durchsuchungen. Außerdem sollen sie Verurteilte bewusst in die JVA Euskirchen gelotst haben, weil viele sie tagsüber zum Arbeiten verlassen dürfen. Die EU will verhindern, dass lebenswichtige Medikamente in Europa knapp werden. Ihre Idee ist, mehr selbst zu produzieren in den EU-Ländern. Das soll jetzt offenbar leichter mit Geld gefördert werden. Darauf haben sich Verhandlungsteams der Mitgliedsländer und des EU-Parlaments geeinigt. Bis zu 90% der Medikamente in Europa kommen aus Asien. Im südfranzösischen Cannes werden am Abend die 79. Filmfestspiele eröffnet. Der Höhepunkt ist wieder die Verleihung der Goldenen Palme. Schon bei der Eröffnungsgala heute Abend bekommt der Regisseur der Herr der Ringe-Filme, Peter Jackson, die Ehrenpalme für sein Lebenswerk. In Belgien legt ein Generalstreik heute den Flugverkehr teilweise lahm. Am Flughafen Charleroi wurden vorsorglich alle Starts und Landungen gestrichen. In Brüssel wird mit vielen Ausfällen gerechnet. Mehrere Gewerkschaften haben zum Streik aufgerufen. Sie wehren sich gegen Kürzungen bei Renten und Sozialleistungen in Belgien.
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12: Deutsche Bands und Musikverbände wehren sich gemeinsam gegen Geschäfte mit überteuerten Konzerttickets. In einem offenen Brief an die Bundesregierung fordern sie die Politik auf, den Ticket-Zweitmarkt zu regulieren. Barbara Geschwinde, WDR Kultur.
16: Darunter Nina Chuba, Annen-Mai Kantereit oder die Toten Hosen. Bislang verkaufen einige gewerbliche Weiterverkäufer auf Plattformen wie Viagogo oder eBay Tickets überteuert. Teilweise kaufen sie sie in Massen auf. Manche gehen noch einen Schritt weiter und fälschen Tickets. Konkret fordern die Unterzeichner beim gewerblichen Weiterverkauf von Tickets einen maximalen Preisaufschlag von 25%.
12: Und das Wetter in Ostwestfalen-Lippe: regnet es anfangs noch, der Regen lässt aber mittags nach und dann gibt es überall einen Wechsel aus Wolken, Sonne und einzelnen Regenschauern. Der Wind weht teils böig. In Meinerzhagen bis 10 Grad, in Lemgo bis 12, in Leverkusen bis 13 Grad. Morgen weiterhin mehr Wolken als Sonne, dazu Schauer und einzelne Gewitter bei bis zu 15 Grad. Das war WDR aktuell. 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A1 Münster Richtung Dortmund zwischen Hamm, Bockum, Werne und Kamener Kreuz mehr als 20 Minuten plus 6 Kilometer Stau. A2 Dortmund Richtung Oberhausen zwischen Bottrop und Kreuz Oberhausen 20 Minuten plus 6 Kilometer Stau. A3 Oberhausen Richtung Köln zwischen Mettmann und Kreuz Leverkusen etwa 30 Minuten plus mehr als 15 Kilometer Stau. A40 Dortmund Richtung Duisburg zwischen Bochum, Hamme und Dreieck Essen Ost 15 Minuten plus 8 Kilometer stockender Verkehr. Und zuletzt A57 Nimwegen Richtung Köln zwischen Kreuz Mörs und Kreuz Meerbusch 15 Minuten plus 8 Kilometer stockender Verkehr.
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0: Mit Ulrike Römer. Schönen guten Morgen wünsche ich Ihnen. Ist das nun eigentlich Bevormundung oder Vorsorge, wenn Alkohol nur noch in Spezialgeschäften verkauft wird? Unsere Reporterin, die nimmt Sie in ungefähr 10 Minuten mit auf die Suche nach einer Antwort auf die Frage. Und in 15 Minuten ungefähr, da begleiten wir nochmal das kleine Kreuzfahrtschiff Hondius auf seiner Reise jetzt von Teneriffa Richtung Rotterdam. Kann es wirklich sein, dass in der deutschen Konjunktur einerseits sowas wie eine Bröckelhalde entsteht und andererseits so etwas wie blühende Landschaften? Dieser Frage, der gehen wir heute früh nach. Jetzt machen wir das am Beispiel von ThyssenKrupp. Der Konzern wurde in den letzten Monaten ja ordentlich durchgeschüttelt. Aber er schreibt eben nicht in allen Bereichen rote Zahlen. Heute wurden die frischesten Zahlen präsentiert. Jörg Marksteiner ordnet das Ganze für Sie ein.
17: Der große Trend, Rüstung boomt, Arbeitsmarkt stagniert, er zeigt sich, wenn man so will, auch im Kleinen, in der Zwischenbilanz des Traditionskonzerns ThyssenKrupp. Denn besonders erfolgreich ist im Moment die Marinetochter TKMS. Sie baut Militärschiffe wie Fregatten, außerdem U-Boote und ist mittlerweile wegen des Erfolgs selbst an der Börse notiert. Dass ThyssenKrupp am Morgen vermelden konnte, dass konzernweit ein Drittel mehr Aufträge in den vergangenen 3 Monaten eingegangen sind, das lag ganz wesentlich an den Militärbestellungen bei TKMS. Der Rest des Essener Konzerns spürt dagegen die Wirtschaftsflaute. Ob mit der Produktion und dem Verkauf von Stahl, mit Zulieferungen für die Autoindustrie oder dem Bau von großen Fabrikanlagen. Die Wirtschaftskrise schlägt durch. Weniger Neubauten, sinkende Abrufzahlen, gesunkene Verkaufspreise, etwa beim Stahl. All das macht unter dem Strich einen Umsatzrückgang von rund 840 Millionen Euro im ersten Halbjahr, minus 5%. Und fürs laufende Jahr wurden die Aussichten gleich auch noch etwas weiter nach unten korrigiert. Man ist eher pessimistisch. Unter dem Strich blieb in den ersten 6 Geschäftsmonaten ein Minus von rund 350 Millionen Euro. Im Gesamtjahr könnten es bis zu minus 800 werden. All das hat auch Auswirkungen auf die Arbeitsplätze. Knapp 5000 Stellen weniger sind es jetzt schon im Vergleich mit dem Vorjahr. Und praktisch in allen Sparten bei ThyssenKrupp sind innerhalb eines Jahres Arbeitsplätze weggefallen, mit Ausnahme der Militärtochter. Hier kamen rund 1000 neue dazu. Insgesamt sind weltweit noch 90.000 Menschen bei ThyssenKrupp beschäftigt, es sollen aber noch deutlich weniger werden. Allein beim Stahl, das ist schon vereinbart, sollen in den kommenden Jahren weitere rund 9.000 Stellen gestrichen oder an Drittfirmen ausgelagert werden, auch weil die Produktion seit Jahren nicht ausgelastet ist.
0: Jörg Marksteiner war das zur Lage bei ThyssenKrupp. Frische Zahlen gibt's bei einer Pressekonferenz am Vormittag und da werden wir sehen. In vielen Bereichen schreibt der Konzern rote Zahlen, aber eben nicht in allen. In der Rüstungssparte eben nicht. Und das ist der Punkt, über den ich mit Professor Enzo Weber gesprochen habe, heute früh in der Sendung. Wir beide haben geschaut, dass die Rüstungsindustrie regelrecht Konjunkturtreiber geworden ist in Deutschland. Ich habe ihn zumindest gefragt, ob er diesem Forschensatz zustimmen könnte.
18: Also Rüstung geht aufwärts, die Beschäftigung steigt, das sieht man ganz klar. Und das ist in der Tat gegen den Trend. Also die Industrie insgesamt verliert nämlich im Moment, und zwar immens, 15.000 Industriejobs weg jeden Monat. Das bedeutet aber, um das gleich zu sagen, eben leider auch, das, was in der Rüstung steigt, das kompensiert eben bei weitem nicht das, was wir in der Breite verlieren.
0: Versuchen wir es trotzdem mal in Zahlen zu fassen. Wie viele Jobs stecken denn womöglich in dieser neu blühenden, erblühenden Rüstungsindustrie hier bei uns?
18: Ja, das kommt ein bisschen drauf an, wie man das definiert. Also wenn man in die Statistik schaut, dann findet man in der Rüstungsindustrie im engeren Sinne noch nicht mal 20.000 Jobs. Mhm. Und wenn man jetzt allerdings bedenkt, naja, da gibt's ja auch ganz viele Produkte, Stahl zum Beispiel, das kann zivil oder in der Rüstung genutzt werden. Das ist nicht nur Rüstungsindustrie im engeren Sinne. Genauso können Sie Autoreifen in beiden Bereichen verwenden und so weiter. Das heißt, es gibt natürlich auch viele Jobs, die nicht ausschließlich Rüstung sind. Wenn Sie das berücksichtigen, kommen Sie schon auf größere Zahlen. Verbände sagen zum Beispiel so rund 100.000. Die rechnen natürlich lieber immer ein bisschen hoch. Also irgendwo in so einer Größenordnung ist man dann. Da stellt man fest, das ist nicht irrelevant. Also da steigen schon die Jobs im Moment zu Tausenden. Aber das ist eben doch auch viel weniger als das, was die Gesamtindustrie verliert, die nämlich bei 6,5 Millionen Jobs liegt.
0: Zu Beginn des Ukraine-Krieges, da waren die meisten Beobachter sehr zurückhaltend, was die Dauer der Nachfrage nach Rüstungsgütern angeht. Wie schätzen Sie das inzwischen ein?
18: Im Moment kann man wohl davon ausgehen, auch da eine Finanzierungsentscheidung getroffen wurde. Also die Ausnahme von der Schuldenbremse, die finanziert ja dauerhaft zusätzliche Rüstungsausgaben, dass da doch eine zusätzliche Nachfrage auch dauerhaft erhalten bleiben wird. Und dementsprechend sieht man auch, da passiert plötzlich was, wo es eine antizipierbare Politik gibt. Da finden plötzlich Gründungen, Neugründungen statt und so weiter. Also das, was uns im Rest der Industrie im Moment fehlt. Und deswegen kann man sich da vielleicht auch ein Stück weit ein Beispiel nehmen, nicht nur, weil da Geld reinfließt, sondern weil es da eine klare, antizipierbare Linie gibt, wo man sich drauf verlassen kann, in so ein Geschäftsfeld lohnt es sich zu gehen. Und das könnten wir zum Beispiel in anderen Transformationsbereichen wie der ökologischen Transformation, technologischen Entwicklungen da auch gebrauchen, damit da einfach wieder mehr Investitionen kommen.
0: Andererseits gibt es Kritik, wir würden Rüstung und Krieg immer noch mit den Mitteln und Methoden des vergangenen Jahrhunderts denken, also mit großen, alten, teuren Waffen. Also doch vielleicht nicht langfristig auf so einen Boom wie zum Beispiel bei Rheinmetall setzen?
18: Also es ist natürlich auch eine Frage, wie man am Ende Technologiepolitik betreibt mit den ganzen Milliarden, die da jetzt reinfließen. Denn in der Tat, unsere Studien zeigen, wenn Staat eine bestimmte Summe, sagen wir 1% des BIP für Rüstung ausgibt, dann steigt das BIP auch nur genau um 1%. Also es gibt keinen sogenannten Multiplikator. Im Vergleich, wenn Sie stattdessen in Infrastruktur oder Bildung investieren, dann kriegen Sie das Dreifache beim BIP wieder raus. Das heißt, man muss echt dafür sorgen, wenn man dieses Geld schon ausgibt jetzt, dass man da einen besseren Hebel hat, also wirklich ganz gezielt Technologiepolitik betreiben, Wettbewerb stärken und innovative Unternehmen reinbringen, transparente Prozesse haben, kein Hinterzimmer und dann auch Bewegung in den Arbeitsmarkt reinbringen. Denn wir haben ja die vielen Kompetenzen in Maschinenbau, Elektro, Produktionssteuerung und so weiter, die man dafür braucht. Aber es passiert noch nicht viel.
0: Sorgt trotzdem der Rüstungsboom davor, dass die deutsche Wirtschaft wieder ins Rollen kommt? Zumindest passt zu dieser Vermutung auch der Besuch des deutschen Verteidigungsministers in der Ukraine gestern. Boris Pistorius will gemeinsam mit der Ukraine Drohnen bauen. Insgesamt habe ich über den Faktor Rüstungsindustrie bei der Konjunktur mit dem Arbeitsmarktforscher Enzo Weber gesprochen. Das Interview steht auch im Netz. Das Morgenecho hier, WDR 5, 8:43 Uhr, gleich Viertel vor 9.

0: In Deutschland, da sind letztes Jahr mehr als 47.000 Menschen an den Folgen von Alkohol gestorben. Das ist eine Zahl, die gut als Argument dafür herhalten kann, Hochprozentiges nur noch in speziellen Geschäften zu verkaufen. Genau das wollen die Ärzte vom Marburger Bund. Die regen das an. Sie meinen, es wäre gut, wenn Schnaps und Ähnliches nur noch in Shops mit speziellen Lizenzen verkauft würde. Tankstellen, Supermärkte, Bütchen, die wären dann raus. WDR5-Reporterin Paula Gerhardus hat genau an diesen Orten mal geschaut, wie dieser Vorschlag in der Praxis ankommt.
1: Für die Geburtstagsfeier oder einen anderen besonderen Anlass noch schnell zum Regal im Supermarkt oder spät am Abend an die Tankstelle. Für Hochprozentiges sollte das, nach Ansicht des Marburger Bundes, nicht mehr möglich sein. Der Ärzteverband fordert eine Beschränkung auf bestimmte lizenzierte Shops. Für Kioskbetreiber würde das enorme Einbußen bedeuten.
2: Ich finde das gar nichts gut. Gar nichts. Weil das ist großer Verlust von Umsätze, von Gewinn. Von der Gewinn vielleicht 30% weg. Vielleicht mache ich denn so. Wenn ich nicht Geld verdiene, dann brauche ich nicht stundenlang stehen bis nach 3 Uhr, Freitag, Samstag.
1: Das sagt ein Kioskbetreiber aus Köln. Der Ärzteverband begründet die Forderung unter anderem damit, dass besonders junge Menschen besser geschützt werden müssen. Aber ob ein Verbot im Kiosk dabei helfen würde, der Betreiber glaubt nicht daran.
2: Verbot bringt ja nichts. Früher war ja auch Marihuana-Verbot, aber die Leute finden das. Im Schnaps finden die auch. Wenn die wollen, dann finden die.

0: dann auch das Ganze ist.
1: Ich finde die Regel nicht so gut, weil wenn man, sag ich mal, eine Flasche Schnaps haben muss oder ein Aperolo oder was weiß ich auch immer, dafür noch in einen anderen Laden gehen muss, weil man sowieso schon bei Rewe einkaufen geht zum Beispiel, finde ich es gut, wenn man alles in einem Laden kaufen kann.
2: Ich befürworte das. Dann wird der Missbrauch von hochprozentigem dadurch besser kontrolliert, denke ich mal. Hab mit hochprozentigem nichts zu tun und finde ich okay.
3: Aus gesundheitlicher Sicht wäre eine solche Regelung begrüßenswert, sagt Stefanie Eckhardt, die das Referat für Suchtprävention am Bundesinstitut für öffentliche Gesundheit leitet.
4: Im Umkehrschluss wäre dann der Alkohol auch nicht mehr zu jeder Tages- und Nachtzeit erhältlich und dann würde man auch weniger spontane Käufe vornehmen können.
5: Momentan ist es so, dass Alkohol sehr leicht verfügbar ist, dass er günstig ist und an vielen Orten erhältlich ist. Und dadurch steigt bei Menschen mit Abhängigkeitserkrankungen das Risiko, wieder zu konsumieren und rückfällig zu werden.
3: Aber auch nicht suchtkranke Menschen könnten durch die ständige Verfügbarkeit zum Beispiel zu Impulskäufen verleitet werden, weil zum Beispiel im Supermarkt hochprozentiger Alkohol oft im Kassenbereich platziert wird. Wenn es nach dem Ärzteverband geht, soll das nicht mehr möglich sein, denn der Alkoholkonsum gehöre zu den größten vermeidbaren Gesundheitsrisiken.
6: Paula Gerhardus hat in der Praxis mal geschaut, was Menschen vom Vorschlag des Marburger Bundes halten, Alkohol, speziell hochprozentigen, nur noch in eigenen Geschäften zu verkaufen. Das Morgenecho hier, 10 Minuten, dann ist es 9 und wir schauen auf heute Abend. Da tagt nämlich der Koalitionsausschuss. Union und SPD treffen sich, um über Entlastungen für Bürgerinnen und Bürger zu beraten. Aber es geht auch um Haushalt, es geht um Reformen. Also es geht um eine nächste Runde politisches Handwerk. Dazu kann man Meinungen haben.
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6: Diese Meinung, die hat Lisa Seemann aus dem Morgen-Echo-Team schon mal sortiert. Lisa, der Bundesrat, der hatte ja am Freitag die 1.000 Euro Entlastungsprämie gestoppt. Geben sich die Koalitionäre damit zufrieden oder was denken die Kommentierenden? Wird da nochmal geschraubt?
8: Ja, also Konsens ist in den Kommentarspalten erstmal, dass es eine Entlastung braucht. Die Süddeutsche Zeitung, die schreibt, schließlich würden sich mit dem Iran-Krieg, Corona und der Inflation die Belastungen in den letzten Jahren kumulieren. Aber die 1.000-Euro-Prämie sei von Anfang an fehlerhaft konstruiert worden, schreibt die SZ. Die Suche nach Alternativen, die ist aber nicht trivial. Das lese ich noch auf T-Online. Aber es war eben neben dem Tankrabatt bisher die einzige Maßnahme, auf die man sich einigen konnte. Ja, und das nach einem ganzen Wochenende Diskussion. Und deswegen ist der Autor pessimistisch, dass die Koalition jetzt was Besseres aus dem Hut zaubert, das dann auch alle mittragen.
6: Genau, da knüpfe ich mal an beim letzten Mal in der Villa Borsig. Da hat es ja gekracht, es soll laut gewesen sein. Wirft das noch Schatten voraus?
8: Ja, also einige nehmen diesen Streit zumindest noch mal zum Anlass darauf hinzuweisen, dass man kein Verständnis für Zoff und Zeitverschwendung habe. Das lese ich im Redaktionsnetzwerk Deutschland. Und es brauche große Reformen und klar, die bringen auch Zumutungen mit sich, das meint der Autor in der Rheinpfalz aus Ludwigshafen. Aber die Politiker, die würden aus eigenem Machtkalkül das oft vermeiden, meint er. Und er nennt da zum Beispiel Unionsfraktionschef Jens Spahn als Beispiel, denn der würde aus seiner Sicht mehr an seinem eigenen Vorankommen arbeiten.
6: Was wäre denn so ein großer Wurf? Gibt's Vorschläge?
8: Ja, da ist eigentlich nicht so viel Neues dabei. Im Kommentar der Süddeutschen Zeitung wird eine dauerhaft niedrige Einkommenssteuer für die arbeitende Mitte gefordert, kombiniert mit Extrazahlung für Geringverdiener. Das hätte mehr Wucht als, Zitat, die Kleckerentlastung, mit der die Koalition seit ihrem Start hantiert. Und die Pforzheimer Zeitung, die meint, man muss vorher klären, was wirklich bei kleineren und mittleren Einkommen ankommt. Und auch da ist die Rede von einer breiten Einkommenssteuerreform.
6: Ja, und dann sollte die Rede davon sein, wie man das alles bezahlt. Der bayerische Ministerpräsident Markus Söder, der hat ja einen Gedanken, den ich zumindest überraschend finde, gar nicht ausgeschlossen.
9: Ich bin offenbar der Reichensteuer, was zu verändern, weil das sind Menschen, die quasi über 300.000 dann haben. Ja, da bin ich dafür, da kann man was machen. Ja.
6: Tja, ist immer die Frage, an welchem Punkt man genau reich definiert. Ist das ein Thema bei den Kommentaren?
8: Ja, also die Süddeutsche Zeitung, die geht da zumindest mit. Man müsse die Reichen stärker heranziehen, also Vermögensteuer für Superreiche mit mehr als 20 Millionen oder weniger Steuerausnahmen für Firmenerben. Also solche Dinge würden insgesamt mehr als 30 Milliarden bringen. Und das Handelsblatt, das meint noch, man sollte die Subventionen prüfen. Rund 80 Milliarden zahle der Staat für Finanzhilfen und man müsse prüfen, ob der Staat tatsächlich dauerhaft Geschäftsmodelle und auch Brancheninteressen stützen müsse.
6: In den Medien, da werfen die Kolleginnen und Kollegen schon mal einen Blick voraus auf den Koalitionsausschuss. Lisa Seemann hat sortiert. Danke.

0: Die Zahl der Menschen, die im Alter auf Pflege angewiesen sind, die steigt. Heute ist ein ganz guter Moment, um nochmal darauf hinzuweisen, denn heute ist der internationale Tag der Pflege. Wir schauen heute früh mal konstruktiv hier bei uns im WDR 5 Morgen-Echo darauf, wie die Branche mit diesem Mangel an Fachkräften umgeht. Es gibt nicht genügend Pflegekräfte. Schon jetzt kommt deshalb fast jede fünfte Pflegekraft aus dem Ausland. Um den wachsenden Bedarf zu decken, da wird ganz gezielt angeworben. Doch wer hier arbeiten will, der steht meistens vor großen Hürden. Die Anerkennung von ausländischen Abschlüssen, die ist ziemlich kompliziert und langwierig. Und der Berufsalltag unterscheidet sich auch ziemlich. Janina Werner, die berichtet aus einer Klinik.
1: Gentiane Tiku schaut auf das Telemetriegerät. Damit werden Herzrhythmusstörungen überwacht. Auf der Station 7a der Kardiologie in Köln-Kalk bimmeln manchmal die 8 Geräte gleichzeitig. Die Pflegerin aus dem Kosovo ist seit 5 Jahren in Deutschland und hat auch hier erst die Sprache gelernt.
2: Erstmal die Sprache ist eine sehr große Herausforderung, weil Pflege ist Kommunikation. Hier muss man schnell arbeiten. Man muss ja auch klar sprechen können. Und ja, wenn es auch viel zu tun ist, ist das ein bisschen schwierig. Man hat ja auch ein bisschen Angst, ob das nicht gut rüberkommt oder ob es Missverständnisse gibt.
1: Gentiane Tiku hat in ihrem Heimatland ihre Ausbildung zur Pflegefachkraft gemacht. 1,5 Jahre hat es gedauert, bis ihre Ausbildung hier anerkannt wurde. Dafür ist die Landesbehörde des jeweiligen Bundeslandes zuständig, in dem die Tätigkeit ausgeübt werden soll. Die 32-Jährige findet das Verfahren sinnvoll, weil der Pflegeberuf in ihrer Heimat anders aussieht.
2: Ich war hier geschockt, als ich hier kam, dachte ich, das ist ein Sprachfehler. Ich habe es nicht verstanden. Wie soll ich jemanden waschen? Also es kann ja nicht sein. Und da war ich im Schock. Ja.
1: Aber mittlerweile ist das Alltag für sie. Und seit 2 Jahren ist sie die stellvertretende Stationsleiterin. Ein paar Stockwerke weiter oben sitzt ihre Kollegin Nora Holstein. Sie ist die Pflegedirektorin im Krankenhaus in Köln-Kalk. Rund 20 Personen begleitet aktuell Nora Holstein, die sich im Anerkennungsverfahren befinden. Und das bedeutet viel Bürokratie.
3: Also der größte Unterschied liegt darin, ob Sie aus der EU kommen oder nicht. Es gibt sowas wie eine Direktanerkennung, da brauchen Sie einen Sprachniveau-Nachweis und dann ist es sozusagen schon geschehen. Wenn Sie jetzt aus Nicht-EU-Ländern kommen, dann ist es deutlich schwieriger, weil Sie viel mehr Unterlagen einreichen müssen, viel mehr Nachweise, weil wir auf die Behörden angewiesen sind, dass diejenigen ein Visum bekommen, dass die eine Zulassung bekommen zu diesem Verfahren und das durchaus viel Zeit in Anspruch nimmt.
1: Auch bei Omar Al-Habi hat es lange gedauert, bis seine Ausbildung und sein Studium in Deutschland anerkannt wurden. Er hat bereits in Syrien als Krankenpfleger gearbeitet. Seit 5 Jahren arbeitet er jetzt als Pflegefachmann in Herne.
4: Hier in Deutschland am Anfang war für mich schwierig, das die ganze Ablauf zu lernen. Manche Sachen in Syrien dürfen wir machen als Pflegekräfte, hier in Deutschland darf man nicht machen. Das hat von mir zu viel Zeit übernommen, so knapp 1,5 Jahre, bis ich mal alles gelernt habe.
1: Wenn der 37-Jährige heute von seinem Job erzählt, dann strahlt er übers ganze Gesicht.
4: Die Patienten sind einfach zufrieden. Genau gestern hatte ich einen Patienten, der war sehr stolz auf mich. Der hat mich gefragt, aus welchem Land kommst du? Ich habe gesagt, aus Syrien. Ach ja, gut, die Syrer sind so gut.
1: Einfach machen, das ist Omar Al-Habis Motto. Und mit dem geht er jeden Tag gut gelaunt zur Arbeit.
0: Das schildert Janina Werner und sie hat es aus der Nähe gesehen, wie im Klinikum gearbeitet wird, wo Pflegekräfte gezielt aus dem Ausland angeworben werden und nun trotz etlicher Hürden in den Klinikalltag integriert worden sind. Das Morgen-Echo hier, WDR 5. Wir gucken nochmal auf die Entwicklung rund um den Ausbruch des Hunter-Virus auf der Hondius. Das kleine Kreuzfahrtschiff, das hat ja die Kanareninsel Teneriffa bzw. das Meer davor inzwischen verlassen. Die Hondius nimmt Kurs auf Rotterdam. Nur noch die Besatzung ist an Bord. Die Passagiere, die haben das Schiff verlassen, sind evakuiert worden. Und in Spanien, da dürfte man ziemlich froh sein, dass die Hondius nun weiterfährt. Vor allem die Regionalregierung der Kanaren, die war wenig begeistert, als feststand, dass das Schiff, auf dem das Virus an Bord ist, auf die Inselgruppe zusteuert. Wie die spanische Regierung den Rettungseinsatz insgesamt beurteilt und darauf zurückblickt, das ordnet jetzt Julia Macher ein, unsere Korrespondentin in Madrid.
5: Von einem intensiven und arbeitsreichen Tag sprach die spanische Gesundheitsministerin Mónica García gestern. Am Sonntag wurden auf der Kanareninsel Teneriffa insgesamt 94 Menschen in 8 Flügen in ihre Herkunftsländer zurückgebracht, darunter auch 4 Passagiere aus Deutschland. Ein logistisches Großaufgebot mit strengen Sicherheitsvorkehrungen. Die Passagiere, alle mit FFP2-Maske, Schutzmänteln und Schutzhaube, wurden zunächst mit Beibooten von der MV Hondius an den Hafen gebracht, dann mit Bussen der spanischen Katastrophenschutzeinheit zum Flughafen gefahren, wo die jeweiligen Maschinen startbereit warteten. Insgesamt sind 23 Länder an der 2-tägigen aufwendigen Rückführungsaktion beteiligt.
0: Und insofern lohnt nochmal der Blick auf den Stand dieser Rettungsaktion. Nochmal Julia Macher.
5: Heute sollen im Laufe des Tages 2 weitere Maschinen von Teneriffa starten. Ein Flug mit Passagieren aus Australien, Neuseeland und Teilen Asiens und eine niederländische Maschine mit einem Teil der Crew. Am Abend soll die MV Hondius dann die Kanaren verlassen und Kurs auf Rotterdam nehmen. Die Weltgesundheitsorganisation empfiehlt allen Rückkehrern eine Quarantäne von 42 Tagen. Die Inkubationszeit des Hantavirus ist sehr lang. Symptome können auch noch viele Wochen nach Infektion auftreten. Die Gefahr für die breite Öffentlichkeit ist laut WHO gering. Das Virus sei bekannt und in der Regel nur durch engen Kontakt übertragbar.
0: In Spanien, da hat man den Ausbruch des Hunter-Virus gemanagt. Dazu war das Julia Macher aus Madrid. Sie hat beschrieben, dass die Passagiere auf dem Weg in die Heimat seien und dass sie dort in die Isolation kommen. Wie die aussieht, darüber habe ich mit einem Mediziner gesprochen, finden Sie im Netz.
6: Es ist 9 Uhr. 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Die Nachrichten mit Christina Maria Greve. Guten Morgen. In Europa sollen nach dem Willen der EU mehr Medikamente hergestellt werden, um Engpässe zu vermeiden. Vertreter des EU-Parlaments und der Mitgliedsländer haben sich auf neue Regeln und mehr Fördergelder dafür geeinigt. Bisher stammen bis zu 90% der Arzneimittel in Europa aus Asien. Katrin Schmidt, WDR Brüssel.
7: Das große Ziel der Einigung, Europa soll weniger abhängig von einzelnen Lieferanten und der Herstellung außerhalb des Kontinents werden. Denn das hat in den vergangenen Jahren zeitweise dazu geführt, dass manche Medikamente in den Apotheken nicht mehr verfügbar waren, darunter etwa Schmerzmittel, Antibiotika oder Fiebersäfte für Kinder. Ein Baustein der neuen Regeln betrifft die Vergabe öffentlicher Aufträge. Im Fall von wichtigen Arzneimitteln, bei denen es eine hohe Abhängigkeit von einem oder wenigen Ländern gibt, sollen hierbei künftig grundsätzlich in Europa hergestellte Medikamente bevorzugt werden. Außerdem ist vorgesehen, dass sich EU-Länder stärker zusammentun können, um gemeinsam wichtige Medikamente zu beschaffen.
6: Der britische Ministerpräsident Starmer gerät in der eigenen Partei immer mehr unter Druck. 70 Labour-Abgeordnete fordern ihn zum Rücktritt auf, wegen der schlechten Ergebnisse bei den Kommunalwahlen. Christine Langner, WDR aktuell. Wie geht's in England jetzt weiter?
8: Ja, das ist spannend, denn heute ist in London eine Kabinettssitzung geplant und im Moment gehen die Meinungen wohl sehr auseinander, wie es weitergehen soll. Starmer selbst hat es bisher abgelehnt, zurückzutreten und sich kämpferisch gezeigt. Jetzt werden die Rufe aber lauter. Auch Innenministerin Mahmood soll ihm zum Rücktritt geraten haben. Und auch mit so vielen Abgeordneten gegen sich würde Starmer eine mögliche Vertrauensfrage im Parlament nicht überstehen. Starmer steht ja schon länger in der Kritik, also schon vor dieser historischen Wahlschlappe letzte Woche bei den Kommunalwahlen. Denn auch in England sind Lebenshaltungskosten stark gestiegen. Das Wirtschaftswachstum ist gering. Alles auch mit Gründe, warum die Rechtspopulisten dort im Aufwind sind.
6: An einigen Shell-Tankstellen in Nordrhein-Westfalen kostet Diesel gerade besonders wenig. 1,84 Euro pro Liter und das auf der Autobahn. Der günstige Preis ist wohl eine Panne. Olaf Biernert für WDR aktuell.
9: Betroffen sind zahlreiche Tankstellen an den Autobahnen, zum Beispiel an der A1 in Lichtendorf-Nord bei Dortmund, an der A57 bei Krefeld, an der A52 bei Willig und an der A61 bei Rheinbach. Aufgefallen war der günstige Preis zunächst in Haltern am See. Dort hatte sich die Nachricht schnell über soziale Medien verbreitet und die Schlangen waren lang. Mit 1,84 Euro liegt der Preis rund 10 Cent günstiger als an anderen Tankstellen. Warum die Preise nur an bestimmten Autobahntankstellen so günstig sind und ob es sich dabei um ein Versehen handelt, ist unklar. Shell wollte bislang keine Stellung dazu nehmen. Weil Spritpreise nur noch einmal am Tag erhöht werden dürfen, bleiben die Preise aber wohl bis mindestens heute Mittag so günstig.
6: Weitere Meldungen im Überblick. Der Rechtsausschuss des Landtags befasst sich heute mit den Vorkommnissen in der Justizvollzugsanstalt in Euskirchen. Mehrere Mitarbeiter werden verdächtigt, Häftlingen gegen Geld Informationen besorgt zu haben, etwa zu geplanten Durchsuchungen. Außerdem sollen sie Verurteilte bewusst in die JVA Euskirchen gelotst haben, weil viele sie tagsüber zum Arbeiten verlassen dürfen. Der Iran-Krieg hat das Leben in Deutschland auch im April deutlich verteuert. Die Inflationsrate stieg auf knapp 3%. Im März waren es bereits 2,7%. Auslöser waren vor allem die gestiegenen Energiepreise, aber auch die Preise für Lebensmittel zogen an, vor allem für Schokolade. Der US-Bundesstaat Texas hat Netflix verklagt. Der Vorwurf, die Streaming-Plattform spioniere seine User aus, sammle illegal Daten und mache sie abhängig. Zum Beispiel, weil immer automatisch ein nächstes Video startet. Netflix hält die Vorwürfe für absurd und sagt, dass alle Gesetze eingehalten werden, auch zum Datenschutz.
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6: Mit einer Eröffnungsgala beginnen in Cannes in Südfrankreich am Abend die 79. Filmfestspiele. Dabei wird der Regisseur der Herr-der-Ringe-Filme, Peter Jackson, mit der Ehrenpalme für sein Lebenswerk ausgezeichnet. Aus Cannes, Bettina Dunkel für WDR aktuell.
11: Außerdem erwartet werden Stars wie Demi Moore, die Oscar-prämierte Regisseurin Chloe Zhao und der südkoreanische Filmemacher Park Chan-wook. Sie sind Teil der neunköpfigen Jury, die darüber entscheidet, welcher der 22 Wettbewerbsfilme dieses Jahr die Goldene Palme gewinnt. Im Rennen um den renommierten Filmpreis ist unter anderem die Berliner Regisseurin Valeska Griesebach. Ihr in Bulgarien gedrehtes Drama »Das geträumte Abenteuer« thematisiert den Mauerfall als Wendepunkt für Europa. Am 23. Mai endet das Festival mit der Bekanntgabe der Gewinnerfilme.
6: Und das Wetter in Ostwestfalen-Lippe regnet es anfangs noch. Der Regen lässt mittags nach und dann gibt es überall einen Wechsel aus Wolken, Sonnen und einzelnen Regenschauern. In Brilon bis 10 Grad, in Rheine bis 12, in Neuss bis 13 Grad. Morgen weiterhin mehr Wolken als Sonne, dazu Schauer und einzelne Gewitter bei bis zu 15 Grad. Das war WDR aktuell. WDR 5, die Verkehrslage. A1 Münster Richtung Dortmund, zwischen Ascheberg und Kamener Kreuz 20 Minuten plus 8 Kilometer Stau. A2 Dortmund Richtung Oberhausen, zwischen Bottrop und Kreuz Oberhausen 15 Minuten plus 5 Kilometer Stau. A3 Oberhausen Richtung Köln, zwischen Kreuz Hilden und Kreuz Leverkusen etwa 20 Minuten plus 10 Kilometer stockender Verkehr. A4 Olpe Richtung Aachen, zwischen Dreieck-Heumer und Köln-Eifeltor etwa 15 Minuten plus 6 Kilometer Stau. Die B64 Paderborn-Holzminden ist in Höhe Paderborn Süd in beiden Richtungen nach mehreren Unfällen gesperrt.
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0: Mit Ulrike Römer, guten Morgen. Wir gucken in einer Viertelstunde, was es bedeutet, Quarantäne zu Hause zu absolvieren. Ich habe mit dem Mediziner Jörg Latus gesprochen. Dazu gleich mehr. Und wir schauen auf Licht und Schatten in der deutschen Wirtschaft. Aber erstmal schauen wir auf den Zustand der Regierungskoalition. Ich komme Ihnen mal mit einem Zitat. Für die nächsten Koalitionsausschüsse, da werden wir uns besser vorbereiten und mit weniger Themen beschäftigen. Das sagte ein Bundeskanzler, als er vom lauten Streit in der Villa Borsig mit seinen Koalitionspartnern noch ziemlich beeindruckt war. Inzwischen ist Zeit vergangen, es wurde neu gestritten. Auf der Tagesordnung des Koalitionsausschusses heute Abend, da steht wieder eine ganze Menge. Energieentlastung zum Beispiel, Haushalt, Reformprojekte und irgendwie hängt alles mit allem zusammen. Die Steuerreform und die gescheiterte Energie- und Entlastungsprämie zum Beispiel. Steffen Bilger, erster parlamentarischer Geschäftsführer der Unionsfraktion, hat das heute früh bei den Kollegen im Fernsehen so zusammengefasst.
12: Im Koalitionsvertrag ist vereinbar, dass wir die kleinen und mittleren Einkommen entlasten wollen. Und das kann dann, glaube ich, auch eine gute Reaktion darauf sein, dass jetzt diese 1.000 Euro Entlastungsprämie im Bundesrat gescheitert ist. Es offensichtlich viele gab, die diese Idee nicht gut gefunden haben. Daraus sollten wir dann lernen und umso mehr uns darum kümmern, dass wir mit der steuerlichen Entlastung vorankommen.
0: Ja, genau. Aber wie diese Steuerreform aussehen könnte, dazu gibt's auch noch Klärungsbedarf. Finanzminister und SPD-Chef Lars Klingbeil formulierte das zuletzt nämlich anders als CDU-Kollege Bilger.
13: Und für mich ist völlig klar, es kann keine Einkommensteuerreform geben, bei der nicht auch die Spitzenverdiener in diesem Land mehr bezahlen müssen.
0: Und für diesen Gedanken bekommt Lars Klingbeil von der SPD Schützenhilfe aus der CSU. Markus Söder zeigt sich offen dafür, Reiche stärker zu belasten.
14: Ich bin offen, bei der Reichensteuer was zu verändern, weil das sind Menschen, die quasi über 300.000 dann haben. Ja, da bin ich dafür, da kann man was machen. Ja.
0: Ist eben nur die Frage, ab wo genau reich anfängt. Steffen Bilger heute früh im Fernsehen, der sieht das Ganze kritisch und will noch stärker die Ausgaben reglementieren, die Klingbeil in seinen Haushalt geschrieben hat. Er sagt aber, die Union ist grundsätzlich gesprächsbereit.
12: Es gibt noch viel Einsparpotenzial im Bundeshaushalt. Also auch da müssen wir darüber sprechen, wenn es um die Frage der Gegenfinanzierung einer Steuerreform geht. Ansonsten sind wir aber schon kompromissbereit. Und ich glaube, das haben viele Unionspolitiker in den letzten Wochen auch deutlich gemacht, dass wir durchaus offen sind für die Vorschläge der SPD, wie man diese Steuerreform gegenfinanzieren kann. Aber eine Entlastung von fast allen, nur über eine Belastung von ganz wenigen zu finanzieren, obwohl wir schon Hochsteuerland sind, obwohl wir Fachkräfte anwerben wollen für Deutschland, auch hochqualifizierte Fachkräfte, das kann aus unserer Sicht nicht funktionieren.
0: Da werden also Ausgangslagen geklärt vor dem Koalitionsausschuss heute Abend. Warum streitet die Bundesregierung eigentlich so miteinander innerhalb der Koalition? Weil es der deutschen Konjunktur nicht besonders gut geht. Da gibt es sehr viele Ursachen für. Einige kommen aus dem Ausland. Aber wie es auch immer sei, die deutsche Wirtschaft muss sich in Teilen neu erfinden. Sie steckt in einem Umbruch. Wenn man diesen Umbruch für NRW zum Beispiel in eine Zahl packen, dann vielleicht diese hier. Im April waren in unserem Bundesland 793.000 Menschen arbeitslos gemeldet. Das ist eine ganze Menge. Weshalb Regionen und Betriebe wirklich kämpfen. Das Institut der deutschen Wirtschaft, das schaut regelmäßig, welche Regionen sich in diesen Zeiten besonders gut schlagen und welche eben nicht. Sebastian Moritz aus der WDR Wirtschaftsredaktion, der hat positive und nicht so positive Beispiele zusammengestellt.
15: Hohe Verschuldung, schwache Steuerkraft und ein angeschlagener Arbeitsmarkt. Das ist Wuppertal. Platz 392 von 400 im Regionenranking des Instituts der deutschen Wirtschaft. Viele, die wir gestern Nachmittag in der Wuppertaler Innenstadt treffen, wundert das nicht.
16: Was im Moment beeinträchtigt, sind die unendlich vielen Baustellen und dass es einfach unglaublich lange dauert. Auch hier in der Innenstadt, das ist ja eine never-ending story.
17: Kann ich nicht verstehen. Weiß nicht warum. Also ich fühle mich hier sehr wohl. Ich kann nichts anderes sagen. Also.
18: Ja, was macht man hier am Wochenende? Außer ins Kino zu gehen oder so. Und deswegen, ich kann es verstehen.
15: Insgesamt fällt Nordrhein-Westfalen beim Blick auf den Status quo im Regionenranking des Instituts der deutschen Wirtschaft eher negativ auf. In der Rangliste der bundesweit 10 schlechtesten Regionen stammt mehr als die Hälfte aus NRW. Neben Wuppertal sind das Oberhausen, Hagen, Herne, Gelsenkirchen und Duisburg. Also vor allem das Ruhrgebiet. Studienmacher Hanno Kempermann erklärt sich das so.
19: Die Städte im Ruhrgebiet, die haben immer noch sehr hohe soziale Lasten auf der einen Seite. Historisch bedingt haben sie auch hohe Verschuldung. Und diese beiden Dinge zusammen sind halt ein ziemlich giftiger Cocktail, aus dem man rauskommen muss.
15: Der Abbau der Industrie, der Ausstieg aus den fossilen Energien und der demografische Wandel. Auch anderswo im Land macht das den Regionen zu schaffen, sagt Kempermann.
19: Gerade in Ostwestfalen-Lippe, in Südwestfalen gibt es viele Automobilzulieferer beispielsweise, viele Maschinenbauunternehmen, die Metallerzeugnishersteller, die in den letzten Jahren, also in den 2010er Jahren noch sehr erfolgreich waren und die jetzt gerade schwer unter Druck stehen durch die Transformationen, die wir haben.
15: In den Top 10 der bundesweit stärksten Regionen ist NRW übrigens nicht vertreten. Da liegen an der Spitze der Landkreis München, die Stadt München und der Landkreis Tischenreuth in der Oberpfalz. Stärkste Stadt bei uns im Land ist laut Rangliste Düsseldorf. Für ihr Ranking schauen die Forschenden auf drei Bereiche: die Wirtschaftskraft, der Arbeitsmarkt und die Lebensqualität. Hier spielen dann mehrere Einzelfaktoren eine Rolle: das Steueraufkommen in einer Region, die Erwerbstätigkeit von Frauen, die Zahl der Baugenehmigungen, aber auch die private Überschuldung, die Ärztedichte und die Kriminalität. Gegenwärtig liegen hier zwar andere Städte vorne, doch die Zukunft macht Hoffnung, auch für NRW, meint IW-Forscher Kempermann.
19: In den letzten 2-3 Jahren hat sich da Nordrhein-Westfalen gut entwickelt. Das sind eben unter anderem diese exzellenten Inseln im Ruhrgebiet, aber auch das Rheinische Revier entwickelt sich überraschend gut, trotz dessen, dass jetzt in den nächsten Jahren irgendwann die Braunkohleförderung auslaufen soll. Da profitiert die Region möglicherweise schon jetzt von Projekten durch die Strukturwandelförderung.
15: Mit fast 15 Milliarden Euro an Fördermitteln will sich die Braunkohleregion als Digitalstandort neu erfinden. Sollte das gelingen, könnte das durchaus ein Vorbild für einen gelungenen Strukturwandel sein. So wie in Bochum. Auf dem Gelände des ehemaligen Opel-Werks ist der Strukturwandel geglückt, sagt Ruven Beek, Geschäftsführer der Bochum Wirtschaftsentwicklung.
20: Wir haben nach dem Ende der Kohle-Ära aus der Ressource Kohle konsequent auf die Ressource Wissen gesetzt. Das heißt, mit allem, was wir tun, versuchen wir aus Wissen Arbeit zu machen.
15: Dort, wo Opel ein halbes Jahrhundert lang Autos gebaut hat, ist ein Industrie-, Technologie- und Wissenscampus entstanden. Bochum landet im sogenannten Dynamik-Ranking des Instituts der deutschen Wirtschaft auf Platz 37 von 400. Beim Dynamik-Ranking bewerten die Forscher die Zukunftsaussichten einer Region. Köln, Düsseldorf und auch Mülheim an der Ruhr haben es hier sogar in die bundesweite Top 10 geschafft.

0: Das Morgenecho ist hier um gut 8:45, 17 nach. Am Wochenende, da haben sich die Ärztinnen und Ärzte des Marburger Bundes getroffen. So eine Hauptversammlung geht in der Regel mit Vorschlägen und Forderungen zu Ende, diesmal auch. Die Mediziner regen an, hochprozentigen Alkohol in Deutschland nur noch in ausgewählten Läden mit spezieller Lizenz zu verkaufen. Noch sind Schnaps und andere hochprozentige Getränke bei uns ja gefühlt an jeder Tankstelle in vielen Bütchen und so zu kriegen. Im Ausland, da sind die Regeln schon längst strenger. Wir gucken da mal hin. Zum Beispiel schauen wir jetzt nach Südafrika. Stefan Überbach erzählt uns, wie der Alkoholverkauf dort gemanagt wird.
1: In Südafrika ist der Verkauf von hochprozentigem Alkohol deutlich stärker reguliert, als man das aus vielen europäischen Ländern kennt. Geschäfte, aber auch Bars, Restaurants und Hotels brauchen eine offizielle Lizenz, um Alkohol verkaufen oder ausschenken zu dürfen, woran sich aber vor allem in ärmeren Gegenden und informellen Siedlungen nicht jeder hält. Wodka, Schnaps, Whisky oder Gin gibt es in der Regel nur in speziellen Läden, den Liquor Stores oder Bottle Shops, die auf Afrikaans Drankwinkel heißen. Die haben feste Öffnungszeiten und müssen an Sonntagen zumeist früher schließen als die anderen Geschäfte. Große Supermärkte haben normalerweise nichts Hochprozentiges im Angebot, aber auch die Abteilungen für Wein und für Bier werden sonntags oft als erstes dicht gemacht oder gar nicht erst geöffnet. Die staatlichen Vorgaben dafür können sich von Provinz zu Provinz stark unterscheiden. Hintergrund der Einschränkungen sind die sozialen Folgen von Alkoholmissbrauch. Südafrika liegt beim Konsum zwar nicht an der Spitze, aber über dem weltweiten Durchschnitt. Problematisch ist das Trinkverhalten, denn viele Menschen trinken gar nichts oder nur wenig, andere dafür sehr viel auf einmal, besonders am Wochenende. Die Folge ist ein deutlicher Anstieg von Verbrechen, Verkehrsunfällen und häuslicher Gewalt. Besonders betroffen davon sind der ländliche Raum und die armen Viertel in den Großstädten. Die Debatte um strengere Regeln beim Alkohol dreht sich in Südafrika deshalb nicht nur um die Gesundheit oder den Jugendschutz, sondern auch um die Sicherheits- und die Sozialpolitik.
0: Das war unser Blick nach Südafrika. Arne Bartram, unser Korrespondent in Stockholm, der schaut jetzt für uns nach Schweden.
2: Hier in Schweden gelten sehr strenge Regeln, um Alkohol zu kaufen. In Supermärkten gibt's nur Bier mit maximal 3,5% Alkohol. Alles andere muss man in einem staatlichen Alkoholgeschäft kaufen, dem sogenannten Systembolaget. Kunden müssen hier mindestens 20 Jahre alt sein. Und die Läden haben unter der Woche abends auch gar nicht so lange geöffnet und sind sonntags komplett zu. Die Idee dahinter: Alkohol soll nicht immer so einfach verfügbar sein. Außerdem ist er teuer. Eine Flasche Wein kostet hier gerne mal doppelt so viel wie in Deutschland. Das alles hat historische Gründe. Vor rund 200 Jahren hatte Schweden mit seinen langen, dunklen Wintern ein ziemlich großes Problem mit Alkoholsucht. Um das in den Griff zu bekommen, wurden die Regeln verschärft. Der Staat meint, mit Erfolg. Eine von der Regierung beauftragte Studie sagt, dass die strengen Regeln und die hohe Alkoholsteuer dafür sorgen, dass die Schweden insgesamt weniger trinken.
0: Mediziner in Deutschland fordern, dass hochprozentiger Alkohol nur noch in Spezialgeschäften erhältlich sei. Wie Regeln im Ausland beim Alkoholverkauf sind, das haben unsere Korrespondenten in Südafrika und in Schweden erklärt. Das Morgenecho hier 8:40. Nach dem Hunter-Virus-Ausbruch auf dem Kreuzfahrtschiff Hondius, da sind zwei weitere Passagiere wohl positiv auf den Erreger getestet worden. Bei einer Französin ist die Lage klar, bei einem US-Amerikaner noch nicht so ganz. Aber wir lernen, das Thema ist noch nicht erledigt. Die vier deutschen Passagiere, die an Bord waren, die sind inzwischen in Deutschland und auf dem Weg in ihre Heimatländer, also in Richtung Berlin, Bayern, Baden-Württemberg und Sachsen unterwegs. Was genau passiert aber nun mit den Menschen, die an Bord der Hondius waren und jetzt in Isolation müssen? Darüber habe ich mit Professor Jörg Latus gesprochen. Er ist Internist und Nephrologe am Robert-Bosch-Krankenhaus in Stuttgart. Und ich habe ihn gefragt, warum diese vier in Isolation müssen, obwohl sie keinerlei Symptome bisher zeigen.
3: Ja, das Problem ist ein bisschen das Organisatorische, was die Inkubationszeit angeht. Da haben wir einfach das Problem, dass so bis 42 Tage bis 6 Wochen die Erkrankung immer noch sich manifestieren kann. Das heißt, was wir jetzt machen müssen, wir können uns noch nicht in Sicherheit wiegen. Wir hören jetzt ja auch wieder von positiven Fällen. Das heißt, jetzt geht es darum, einfach eine Nachverfolgung sicherzustellen, dass wenn Erkrankungssymptome auftreten, wir rasch und schnell reagieren können. Deswegen ist die Isolation, auch die häusliche Isolation, jetzt genau das Richtige und auch wird dementsprechend durchgeführt.
0: Häusliche Isolation, Sie haben das gerade genannt, dieses Stichwort. Das heißt, diese vier müssen nicht in ein Krankenhaus, sie können sich zu Hause isolieren, richtig?
3: Ganz genau. Sie haben keine Symptome. Die häusliche Isolation, da gibt es enge Rücksprache mit den Gesundheitsämtern. Das ist toll organisiert. Wenn wir was von Covid mitgenommen haben, dann wie man mit solchen Erkrankungen auch umgehen muss. Die sind zu Hause, da kann man Telemedizin machen, man kann nach Symptomen fragen. Und sobald sie symptomatisch werden, stehen wir jetzt auch für Baden-Württemberg in Stuttgart natürlich parat.
0: Sie sagen es. Also die Patienten, wir haben aus Corona gelernt. Das heißt, die Patienten werden auch zu Hause medizinisch betreut, dann aber aus der Ferne. Wie müssen wir uns was denken?
3: Also wir sprechen ja noch gar nicht von medizinischer Betreuung. Mhm. Bisher besprechen wir ja bloß von Monitoring. Es geht ja darum zu gucken, wie geht es den Patientinnen und Patienten. Es sind ja noch gar keine Patienten, es sind ja nur Kontaktpersonen. Dann geht es darum, entwickeln sie Fieber, geht es ihnen schlecht. Und wenn das eintritt, dann werden sie in ein Krankenhaus verlegt. Weil dann muss man natürlich sagen, dann ist man in der Häuslichkeit überfordert damit. Und dann gibt es aber auch natürlich jetzt bei uns im Robert-Bosch-Krankenhaus die Möglichkeit, innerhalb von kürzester Zeit die Patienten aufzunehmen.
0: Sie beziehen sich bei dem, was Sie sagen, ausdrücklich auf die Handhabung in Baden-Württemberg. Wie sieht es in den anderen Bundesländern aus? Kann das theoretisch jedes Bundesland für sich entscheiden und damit auch zu einem anderen Ergebnis kommen?
3: Ja, also prinzipiell ja, aber man muss sagen, da sind die sich ja auch oft und sehr schnell und sehr gut einig. Es gibt ja auch die WHO, die da Vorschläge macht. Also man ist da ja nicht alleine unterwegs. Und wie gesagt, die Zusammenarbeit mit den Gesundheitsämtern jetzt gerade auch, was die Zeit nach Corona angeht, nehme ich da als sehr konstruktiv und positiver. Also dass ich mir schwer vorstellen kann, dass jetzt ein anderes Bundesland da einen kompletten Alleingang wählt.
0: Müssen die Menschen, die sich jetzt isolieren müssen, eigentlich auch selbst helfen, sofern sie dazu jetzt weiterhin gesundheitlich in der Lage sind?
3: Wie meinen Sie, wer muss selbst helfen, die jetzt in Isolation sind?
0: Ja, genau. Ich habe darüber gelesen, als ich mich auf unser Gespräch vorbereitet habe, dass Sie unter anderem so eine Art Tagebuch führen müssen. Ist
3: genau,
0: das so?
3: Genau. Ja, also das macht ja auch Sinn. Man muss sich jetzt ja nur überlegen, wie kommt man jetzt am besten an Informationen, dass man niemanden verpasst, auch einen frühen Beginn nicht verpasst. Wir wissen ja, wir haben kein Medikament dagegen, wollen aber natürlich früh die Diagnose dann auch stellen, beziehungsweise erstmal den Verdacht erhärten mit einem Test. Da geht es um Tagebücher, Fieber, messen, da kann man die Sauerstoffsättigung messen. Also viele Dinge, die man im häuslichen Umfeld auch machen kann. Und da fühlen wir uns dann auch recht sicher damit.
0: Diese Menschen, die jetzt recht lange isoliert leben müssen, die werden eng überwacht. Das haben Sie gerade beschrieben. Erhoffen Sie sich insgesamt aus diesem Prozedere, aus medizinischer oder wissenschaftlicher Sicht, eigentlich noch neue Erkenntnisse über das Hantavirus?
3: Ja, sehr schön finde ich, dass Sie schon mal Menschen gesagt haben und nicht Kontaktpersonen. Das muss man ja auch mal ganz klar sagen. Ja, das ist ja schon auch, die werden ja stigmatisiert jetzt auch ein bisschen. Deswegen finde ich es toll, dass Sie Menschen sagen. Genau, das sind Menschen, die jetzt in Isolation sein müssen wegen dieser Erkrankung. Und ja, ich denke, wir haben nach Corona jetzt wieder was mit Viren plötzlich zu tun hat. Wir kennen die ja auch in Ihrem Sendegebiet. Wir sehen ganz viele Hantavirus-Patienten, anderer Verlauf bei uns in Süddeutschland und auch bei Ihnen. Aber die Erkrankung gibt es schon ganz lange. Plötzlich steht sie vor der Haustür und jetzt plötzlich reden alle drüber. Also ich glaube einfach diese Vernetzung zwischen den Behörden, zwischen Virologen, Klinikern, macht total viel Sinn und zeigt auch, da müssen wir uns zukünftig auch auf, denke ich, das eine oder andere noch weiter einstellen.
0: Die deutschen Passagiere, die auf der Hondius waren, die müssen nun länger in Isolation und werden dort zumindest medizinisch beobachtet, so will ich es mal formulieren. Ich habe mit Professor Jörg Latus darüber gesprochen, Internist und Nephrologe am Robert-Bosch-Krankenhaus in Stuttgart. Das Morgen-Echo hier, 9:55. An einigen Unis im Land, da läuft im Moment so eine Art Bewerbungsverfahren. Die Hochschulen wollen als exzellent gelabelt werden und nehmen deshalb in mehreren Disziplinen an Befragungen teil. Wer eine sogenannte Exzellenz-Uni ist, der poliert sein Image mächtig auf und er bekommt Geld. Die RWTH Aachen und die Uni Bonn, die sind im Moment die einzigen Exzellenz-Unis in NRW. Jetzt wollen aber die TU Dortmund und die Uni Bochum mit einem gemeinsamen Forschungsprojekt aufschließen. Susi Makarewitsch berichtet.
4: Das Labor wird gemeinsam von der TU Dortmund und der Ruhr-Uni Bochum betrieben. Mithilfe seiner Analysen sollen neuartige Materialien entwickelt und schneller aus der Forschung in die Anwendung gelangen. Ein Beispiel ist die Entwicklung neuer Halbleiter aus Rohstoffen, die auf dem Weltmarkt gut verfügbar sind. So könnte die Halbleiterherstellung unabhängiger werden. Die Förderung des Labors ist Teil eines ganzen Förderpaketes. 2,3 Milliarden Euro investiert NRW in den nächsten Jahren in ausgewählte Zukunftsthemen im Hochschulbereich. So wurde an der Uni Köln bereits ein Hochleistungsrechner für die Entwicklung von künstlicher Intelligenz mit etwa 10 Millionen Euro gefördert. Das neue Labor der TU Dortmund und der Ruhr-Universität Bochum soll 2031 seinen Betrieb aufnehmen. Seine Einrichtung sei ein Meilenstein für den angestrebten Exzellenzverbund der beiden Unis, erklärte das NRW-Wissenschaftsministerium. Beide Hochschulen sind noch gemeinsam im Rennen für den Status als Exzellenzuniversitäten. Die Entscheidung soll im Herbst fallen.
0: Und Susi Makarewitsch hat es für uns zusammengefasst, mit welchem Projekt die beiden Unis sich bewerben.

0: Ziemlich genau 9.30 Uhr, halb 10. Das Morgenecho hier. Wenn in Cannes heute die internationalen Filmfestspiele beginnen, dann gucken alle auf die Stars und viele auf die Jury. Die ist bei diesem Kinofest fast genauso wichtig wie die Filme. In diesem Jahr wird die Jury in Cannes von Park Chan-wook aus Südkorea geleitet. Und Bettina Dunkel stellt ihn vor.
1: Cannes und Park Chan-wook, das ist eine Einheit, die mittlerweile über zwei Jahrzehnte umfasst und so intensiv ist, dass der südkoreanische Filmemacher und diesjährige Jurypräsident manchmal auch scherzhaft Park Chan-wook genannt wird. 2004 feierte sein Racheepos Oldboy an der Croisette Premiere und holte das koreanische Kino aus der Nische auf die internationale Bühne.
2: 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Weine. 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
1: Die damalige Jury unter der Leitung von Quentin Tarantino zeichnete den moralisch komplexen Gewaltexzess mit dem großen Preis der Jury aus. Wäre es nach ihm gegangen, so betonte Tarantino fast schon mantraartig, hätte der Action-Thriller sogar den Hauptpreis erhalten. Aber auch ohne die Goldene Palme erlangten Oldboy, sein Regisseur und vor allem die knapp 3 Minuten kurze One-Take-Kampfszene mit einem virtuos als Waffe eingesetzten Hammer quasi über Nacht Kultstatus. Seitdem ist viel passiert. Nach dem Abschluss seiner sogenannten Rache-Trilogie, die Park Chan-wook als Meister der ästhetischen Extreme etabliert hat, folgten Filme, die ein ums andere Mal neue Stile ausloteten und Genregrenzen ignorierten. I'm a Cyborg, but that's okay, war eine Art Amelie im Irrenhaus. Durst, ein Vampirdrama mit Horrorelementen, sein aktueller Film No Other Choice ist eine schwarzhumorige Satire. Er mag eben keine Wiederholungen, sagte er 2022, als sein in Cannes mit dem Regiepreis ausgezeichneter Film Noir Die Frau im Nebel im Wettbewerb lief. Umso wichtiger ist dem von Altmeistern wie Bergman, Visconti, Kurosawa oder Hitchcock beeinflussten Regisseur der Bildaufbau. Das umfasst auch die Symbolkraft von Farben oder die Bedeutung von Elementen wie Wasser und Luft. In Die Frau im Nebel waren Berge und das Meer ebenso auffällig präsent wie die Farben Blau und Grün, die sich im Laufe der Handlung vermengten. Sie standen für die beiden Hauptfiguren, deren charakterliche Unterschiede und deren Undurchsichtigkeit. Park Chan-wook, Sohn eines Architekturprofessors mit Spezialgebiet Farbenlehre, teilt dieses Fable für tiefgründige Metaebenen mit einigen anderen asiatischen Autorenfilmern. Klassenunterschiede oder Aufstieg und Fall zum Beispiel werden oft durch das Erklimmen oder Herabsteigen von Treppen angedeutet und finden sich immer wieder in den Filmen von Asghar Farhadi und Hirokazu Koreeda. Der Iraner und der Japaner sind mit ihren neuen Werken dieses Jahr im Wettbewerb von Cannes vertreten, der mit 2 weiteren japanischen Beiträgen und einem Film aus Südkorea eine ungewöhnlich starke asiatische Präsenz zeigt. Worum genau es in den Filmen geht, erfährt auch die 9-köpfige Jury erst im Verlauf der kommenden Festivaltage. Aber mit Park Chan-wook haben sie einen Präsidenten, der mit seinem geschulten Auge und seiner ruhigen, reflektierten Art perfekt dazu geeignet ist, möglicherweise nicht auf den ersten Blick offensichtliche Motive zu entziffern. Was natürlich nicht nur für die asiatischen, sondern auch alle anderen Wettbewerbsbeiträge gilt.
0: Aus Cannes war das Bettina Dunkel und jetzt wird es etwas weniger glamourös. Wir wenden uns nämlich von Cannes aus nach Berlin. Da tagt am Abend der Koalitionsausschuss und das war früher mal eine Runde, in der wurde geredet. Dann hat man sich auf etwas verständigt und dann wurde weiter Politik gemacht. Inzwischen ist der Koalitionsausschuss eine Runde, bei der man fürchten muss, dass ein Teilnehmer mit blau geschlagenem Auge herauskommen könnte. Die Stimmung in der schwarz-roten Regierungskoalition, die ist schlecht, die Herausforderungen hoch und die Liste der Themen, über die heute Abend geredet werden muss, die ist ziemlich lang. Aus Berlin, Georg Schwarte.
3: Es hatte so schön angefangen, damals, vor gut einem Jahr, erster Koalitionsausschuss.
4: Ich kann Ihnen sagen, dass wir uns in einer ausgesprochen guten Atmosphäre getroffen haben.
3: Ausgesprochen gut ist ein Jahr später nur noch sehr wenig. Wo nur anfangen beim Blick auf Koalition und Atmosphäre?
5: Fangen wir damit an, die Lage ist ja durchwachsen. Objektiv wie subjektiv.
3: Objektiv meint Markus Söder Krieg, Krisen, drohende Rezession, kaum Wachstum. Subjektiv die Außendarstellung der schwarz-roten Regierungstruppe. Oder wie Unionsfraktionschef Spahn zuletzt kurz diagnostizierte.
6: Das Bild, das wir abgegeben haben. So, Punkt, Ende, aus.
3: Aber vom Aus wollen Sie heute nicht reden. Lieber vom Auf, vom Aufbruch, vom Auftakt für Reformen oder auch vom Aufräumen.
5: Deswegen ist für uns wichtig, dass wir auch mal mit mentalen Aufräumarbeiten beginnen.
3: Mentale Aufräumarbeiten, ein neues Söder-Wort. Da war die Entlastungsprämienpleite. Geboren im letzten Koalitionsausschuss in der Villa Borsig gegen Mitternacht. Am vorigen Freitag dann vom Bundesrat mit öffentlicher Ohrfeige abgelehnt.
5: Es war eine gut gemeinte Idee. Gut gemeint hast, aber noch nicht automatisch, dass es alle gut finden.
3: Jetzt müssen sie heute wieder irgendwie zueinander finden. Wie? Schon wieder hat der Mann aus Bayern, der heute auch dabei sein wird, ein schönes Wort parat, eins mit Kompetenz drin.
5: Ich glaube, dass wir mit konstruktiver Entscheidungskompetenz nicht nur die Stimmungen, sondern auch die tatsächliche Lage verbessern können.
3: Stichwort konstruktive Entscheidungskompetenz. Finanzminister Lars Klingbeil, SPD, wird heute wohl erste Ideen für sein Steuerreformkonzept präsentieren. Kleine und mittlere Einkommen sollen entlastet werden. Soweit so klar. Aber wie genau und wie finanziert man's? Klingbeil ist da am Vortag sehr schweigsam.
7: Das erste Informationsrecht liegt jetzt beim Koalitionspartner und das kriegen die dann morgen im Koalitionsausschuss.
3: Denn auch bei der Steuerreform gibt es mental ein paar Dinge aufzuräumen. Besserverdienende in die Pflicht nehmen, sagt Klingbeil. Mit mir nicht, sagt Richtlinienkompetenzinhaber Merz.
8: Die unteren und mittleren Einkommen zu entlasten und die oberen noch zusätzlich zu belasten, geht einfach nicht. Und das ist ein Dissens mit der SPD.
3: Darüber reden Sie dann heute Abend auch miteinander. Nicht mehr übereinander. Das haben Sie sich schon wieder versprochen. Und reden wollen Sie auch mit den Ländern und den Kommunen, betont Lars Klingbeil an dieser Stelle.
9: Ich will an dieser Stelle für mich noch einmal betonen, Reform für ein starkes Land gelingen auch nur, wenn wir sie gemeinsam Bund, Länder, Kommunen tragen, inhaltlich, aber auch hinsichtlich der finanziellen Wirkung. Und dafür müssen wir alle an Kompromissen arbeiten.
3: Das hatte bei der Entlastungsprämie ja nicht so gut geklappt. Jetzt also Steuerreform gemeinsam mit den Ländern. In Sachen Umgang miteinander hat eine, die heute Abend nicht dabei ist, die Juristin und Bundesjustizministerin Stefanie Hubig, SPD, gerade beim Sender NTV, einen Rat für den Koalitionsausschuss.
10: Ich komme aus einer politischen Kultur, in der man eben die Probleme hinter den Kulissen löst.
3: Heute ab 18 Uhr lösen Sie dann hinter den Kulissen im Koalitionsausschuss vielleicht die Probleme. Eine Pressekonferenz danach ist Stand jetzt jedenfalls nicht geplant.
0: Beobachtungen aus Berlin waren das von Georg Schwarte. Es ist leider auch im Jahr 2026 kein Witz, wenn man sagt, dass die Ziffernfolge 123456 das beliebteste digitale Passwort in Deutschland ist. Diese traurige Wahrheit führt uns unmittelbar zum neuen Cyber-Sicherheitsmonitor. Das Bundesamt für Sicherheit in der Informationstechnik hat für diesen Bericht gemeinsam mit der Polizei bei 3000 Menschen nach Erfahrungen mit digitaler Sicherheit und Unsicherheit gefragt. Jeder Vierte war schon mal Opfer von Cyberkriminalität. Keine Kleinigkeit, über die wir also reden. Das werden wir wahrscheinlich auch heute Vormittag sehen, wenn der Bundesinnenminister neue Zahlen zu Cyberkriminalität vorlegen wird. Ich habe im Morgenecho mit Caroline Krohn-Artuk gesprochen und sie gefragt, wie sie diese Zahl, jeder Vierte als Opfer, wie sie diese Zahl einschätzt.
11: Absolut. Also das ist sehr, sehr viel. Und ich meine, wir können natürlich auch davon ausgehen, dass das noch nicht das Ende der Fahnenstange ist. Also wir haben eine repräsentative Befragung gemacht. Und da sind wir natürlich darauf angewiesen, dass uns Betroffene auch eben davon berichten. Und möglicherweise tun sie das nicht und möglicherweise ist die Dunkelfeldzahl noch viel, viel höher.
0: Ich habe in Ihren Bericht ein bisschen genauer hineingeschaut und eine weitere Zahl gefunden. Mehr als die Hälfte der Befragten schätzt das persönliche Risiko, von Cyberkriminalität betroffen zu werden, eher als gering ein. Passt das möglicherweise zur hohen Zahl der Betroffenen? Also ist das so ein Puzzlestück, was so ineinander greift?
11: Also ich möchte da nicht so eindeutig sein, ne, und nicht so viel in die Spekulation gehen. Es gibt wirklich sehr, sehr vielschichtige Probleme. Ich glaube, wenn Sie die Frage so stellen, möglicherweise haben Sie sie nicht so gemeint, aber was immer mitschwingt und wogegen wir selber auch immer kämpfen im BSI, ist ja so ein bisschen die, also dass zwischen den Zeilen immer auch so ein bisschen durchkommt, dass die Leute irgendwie auch selber schuld sind oder vielleicht zu sorglos sind und so. Wir selber räume das manchmal auch ein. Es gibt auch solche Fälle, wo man sagt, die Leute sind zu sorglos. Aber ich glaube, dass die Möglichkeiten und die Mannigfaltigkeit der Betrugsmöglichkeiten so groß geworden sind, dass sie jeden von uns treffen können. Und das finde ich auch eine extrem besorgniserregende Entwicklung.
0: Dann lassen Sie mich es anders formulieren. Haben wir insgesamt noch nicht genug Allgemeinwissen über das, was im digitalen Raum passieren kann?
11: Ja, also das würde ich auf jeden Fall bejahen. Ich glaube, dass wir einiges vor uns haben und ich glaube, ganz, ganz viel ist Wissen. Und deswegen ist das so, dass wir im BSI auch wirklich sehr, sehr viel versuchen zu sensibilisieren. Wir versuchen, das nicht belehrend zu machen. Wir versuchen, ganz viele möglichst praxisnahe Tipps zu geben, die auch niedrigschwellig sind und so weiter, die aber auch unterhaltsam sind, damit auch die Lust und die Freude daran, sich zu schützen, zunehmen. Und ich glaube, das ist eine ganz wesentliche Geschichte, die uns wirklich sehr, sehr viel durch den Kopf geht. Wir glauben, dass das auch eine sehr kulturelle Frage ist, eine Gesellschaft dahin zu bringen, dass sich das so verankert, dass das was ganz Normales ist, sich im Netz zu schützen.
0: Aha,
11: und
0: dass also
11: auch die Fragen, die man sich stellt, genau.
0: Wenn Sie sagen, dass es auch eine kulturelle Frage ist,
11: ja,
0: sind wir im Prinzip immer noch keine digital offene und zugewandte Gesellschaft hier in Deutschland?
11: Ich glaube, dass der Wille da ist und ich glaube, dass wir einiges vor uns haben, weil die Digitalisierung ganz, ganz viele soziale und auch psychologische Themen nach sich zieht, die wir in Gänze alle noch nicht durchdrungen haben. So. Und alle belächeln immer dieses Neuland-Thema. Ich persönlich finde, es ist schon natürlich Neuland, weil wir alle gucken müssen, wie reagieren wir, welche Schwachstellen werden genutzt. Und das sind nicht immer technische Schwachstellen. Das sind manchmal eben auch die Fragen, wie kann man jemanden, der sehr, sehr, sehr im Stress ist, einfach besser betrügen als jemand, der es vielleicht gerade nicht ist. Und da sind die Hürden natürlich irgendwie auch immer sehr, nicht nur technisch, sondern eben auch welche, die mit der menschlichen Psyche zusammenhängen, mhm, und mit sozialen Dispositionen und so weiter. Und das zu durchdringen, da ist noch einfach total viel Arbeit.
0: Wir haben in der Redaktion diskutiert, obwohl vor allem ältere Menschen Opfer von Internetkriminalität werden. Ist das eigentlich tatsächlich so?
11: Nein, wir sehen schon in der Breite sehr, sehr viele Ähnlichkeiten. Wir merken, dass allerdings der Abschied von den Maßnahmen oder den Hoffnungen, dass wir selber etwas dagegen tun können, gerade sowohl bei Älteren als auch bei Jüngeren abnimmt. Also wir sehen da auch eine Gefahrenlage, die hoch ist, das stimmt. Aber wir sehen halt eben gleichzeitig eben auch eine Aussage, die Sie vielleicht auch gesehen haben, dass es Menschen auch zu komplex ist, sich zu schützen. Oder dass beispielsweise widersprüchliche Hinweise da sind. In der Welt sage ich einfach mal so. Wir sehen ja auch, dass man sich häufig im Familien- und Freundeskreis erkundigt und dergleichen, dass das noch relativ hoch ist, neben den Internetseiten, die man da bedient, um sich zu informieren. Aber das Deprimierende an der Geschichte, weil Sie ja auch damit angefangen haben, dass Sie deprimiert sind, wenn Sie sich das anschauen, ist ja so ein bisschen, dass viele Leute eben auch ein großes Angebot vor sich sehen und das trotzdem einfach so unüberwindlich scheint. Und daran müssen wir arbeiten, weil schon kleine Hinweise können wahnsinnig viel helfen.
0: Ich habe mit Caroline Krohn-Artuk vom Bundesamt für Sicherheit in der Informationstechnik, vom BSI, über eine neue Befragung zu Cybersicherheit gesprochen. Das habe ich nicht aus Versehen getan. Einmal, weil es eine kluge Frau ist, haben wir sie angerufen, aber außerdem, weil sie heute Mittag auch nochmal bei WDR 5 verpflichtet worden ist, nämlich von Elif Schenel, die
12: genau
0: sie nach 10 bei Neugier genügt.
12: Wir nehmen sie sozusagen direkt mit.
0: Ja, genau.
12: Caroline Krohn, als digitaler Verbraucherschutz, das ist ja ihr Bereich vom BSI und wir sprechen darüber, ob sie auch schon mal reingefallen sind. Wir haben hier gerade, während das Gespräch auch gelaufen ist, nochmal drüber gesprochen, wie das denn was das bedeutet, wenn man einfach im Stress ist und tatsächlich dann eben auch ganz schnell plötzlich irgendwo reinklickt und dann etwas verliert. Auf der WDR 5 App, da geht es eigentlich gut zu und da können Sie uns jetzt schon mal schreiben, ob Sie selber mit Betrug Erfahrungen gemacht haben, wo Sie vielleicht schon mal zu schnell geklickt haben, Geld verloren haben, vielleicht irgendwas bezahlt haben, was Sie gar nicht, wo Sie einfach am Ende gar nichts dafür bekommen haben zum Beispiel.
0: Ja. Caroline Krohn-Artuk hat mir nämlich auch noch so nebenbei erzählt, Scham ist ein riesen Ding bei der
12: ganzen
0: Sache.
12: Braucht
0: man nicht. Man schämt
12: wirklich
0: sich furchtbar und fühlt sich trottelig und gibt auch gar nicht zu, dass man reingelegt worden ist.
12: Genau.
0: Und da möchte sie im Grunde auch mit aufräumen.
12: Unbedingt. Und ich glaube, wir profitieren alle von den Geschichten, wenn alle Bescheid wissen, das ist da passiert. Ich habe das heute im Tagesgespräch gehört. Die Frau hat das erzählt, dass sie da selber drauf reingefallen ist. Dann ist das völlig in Ordnung und dann sind wir, glaube ich, auch viel wachsamer. Dafür ist es gut und wir freuen uns auf Ihre Geschichten.
0: Weshalb es gut ist, dran zu bleiben bei WDR 5. Das Morgenecho neigt sich jetzt rasant dem Ende. Ich bin Ulrike Römer und sag Tschüss.
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14: Sie ist eine schillernde, schwierige, aber hochinteressante Person.
15: Wenn man sich diese völkische Bewegung anguckt, auf der Ebene der Ideologen, das sind fast durchweg Männer. Da ist sie schon exklusiv als Frau.
16: 12. Mai 1966. Todestag der Nervenärztin, Feministin und völkisch-religiösen Schriftstellerin Mathilde Ludendorff.
17: Interrogatories and other documents received by that time.
18: Im November 1949 wird in München die Verhandlung im Spruchkammerverfahren gegen die Ärztin Mathilde Ludendorff, Verwitwete von Chemnitz, geschiedene Kleine und geborene Spieß, eröffnet. Sie wird im Entnazifizierungsverfahren aufgrund ihrer antisemitischen Schriften und Werke zunächst als besonders aktive Nationalsozialistin bewertet und damit als Hauptschuldige eingestuft. Erhaben mit aufrechter Statur sitzt die 72-Jährige auf der Anklagebank und zeigt keine Reue.
14: In diesem Schriftverfahren über Seiten hinweg werden diese guten Gründe, weshalb man Antisemitin sein musste, damals aufgeführt. Das ist auch von einer Form von Absurdität. Das ist eben nicht Barbarei, sondern gute Gründe sein, die so typisch für sie sind.
18: Sabine Hering, Sozialwissenschaftlerin mit Schwerpunkt der Geschichte der Frauenbewegung, hat ein Buch zu Mathilde Ludendorff geschrieben. Mathilde Ludendorff, eine Ärztin und Vordenkerin der Nationalsozialisten, deren Ideen in rechten Kreisen noch heute Anklang finden, obwohl manche davon selbst Hitler zu radikal waren.
19: Das gilt insbesondere für das Verhältnis.
18: Der Prozessbeginn wird mit großem öffentlichem Interesse verfolgt. Mathilde Ludendorff propagiert einen Germanenkult und eine antisemitische Haltung im Sinne der Blut- und Bodenideologie. Die rassistische Idee, dass ein Volk eine biologische Einheit sei und untrennbar mit dem Land verbunden, auf dem es lebe. Davon weicht die Witwe eines früheren Hitler-Vertrauten auch während des Prozesses nicht ab. Gleichzeitig distanziert sie sich im Verfahren entschieden von Hitler. Uwe Puschner, Professor für Geschichte, ist spezialisiert auf völkisch-religiöse Ideologien wie die Ludendorffs und der Bewegung, in deren Zentrum sie stand.
15: Die völkische Bewegung ist ein Phänomen, dessen Geschichte im ausgehenden 19. Jahrhundert, in den 1890er Jahren beginnt. Man kann sagen, sie hat die Grundlagen geschaffen in der Ideologie, in der Weltanschauung für den Nationalsozialismus.
18: Mathilde Friederike Caroline Spieß wird 1877 als viertes von 8 Kindern des früheren Vikars und späteren Gymnasialprofessors Bernhard Spieß und seiner Frau Johanna in Wiesbaden geboren. Das Geld ist immer knapp. Die bescheidenen Verhältnisse hindern die Eltern jedoch nicht daran, auch die Töchter gewissenhaft

0: Ausbildung zur Lehrerin gemacht, hat dann aber Medizin studiert.
1: Das Medizinstudium, was sie lediglich mit drei Kommilitoninnen in Freiburg beginnt, finanziert die Studentin mit Erspartem, gibt Privatunterricht und hält Vorträge. Sie übt scharfe Kritik am Patriarchat, möchte als Ehefrau nicht nur als Gebärmaschine wahrgenommen werden, sondern als gleichwertige Partnerin, geistig dem Mann ebenbürtig. Das entspricht dem modernen Zeitgeist. Tausende Frauen fordern in der gerade entstehenden Frauenbewegung dasselbe. Die Bewegung unterstützt ihr Medizinstudium mit einem Stipendium des Allgemeinen Deutschen Frauenvereins.
0: Ihr Einsatz für Frauenbildung hat sie aber, das ist eigentlich mit das Interessanteste, nicht in die Nähe der Frauenbewegung gebracht. Sie ist nie Teil dessen gewesen und wollte es auch nicht sein. Sie hat sich nie an den Kämpfen um das Stimmrecht, um die Wahlbeteiligung der Frauen beteiligt.
1: 1904, mit Ende 20, heiratet Mathilde Gustav Adolf von Chemnitz, einen Kaufmannssohn aus gutem Hause. Sie bekommen drei Kinder.
0: Sie hat neben ihrem Studium diese drei Kinder großgezogen und hat auch ihren Mann miternährt. Sie hat tatsächlich ihr Studium abgeschlossen, drei Kinder gemacht, Haushalt und dann auch unmittelbar danach ihre Praxis eröffnet.
1: Während des Ersten Weltkriegs erscheint 1917 auch ihre erste Schrift. Eine theoretische Auseinandersetzung mit der Rolle der Frau.
2: Das Weib und seine Bestimmung.
1: Immer öfter tritt die Ärztin nun mit frauenpolitischen Positionen in die Öffentlichkeit. Viele ihrer Ansichten sind da bereits antidemokratisch und völkisch-feministisch. In ihrem Weltbild soll die Frau dem Mann zwar intellektuell gleichwertig sein, aber ihre heilige Rolle als Mutter ernst nehmen, um das Volk reinzuhalten, wie sie propagiert. Mutterschaft wird bei ihr zu einem politischen Dienst am Volk, wie in einem Zitat aus ihrem Erstlingswerk erkennbar wird.
2: Gleichstellung war das Kennzeichen des hohen Adels unserer Rasse. Und sie wieder einführen, heißt unser Volk genesen machen vor mancher Entartung.
1: Sätze wie dieser und ihr radikaler Antisemitismus machen sie für die deutsche Frauenbewegung inakzeptabel. Frauenrechtlerinnen wie die Publizistin Gertrud Bäumer vertreten ein liberales Frauenbild. Sie fordern zwar eine gleichberechtigte Teilhabe wie das Stimmrecht für Frauen, jedoch ohne rassistische Ideologien zu verfolgen. Mathilde hingegen behauptet, dass die Unterdrückung der Frau durch, wie sie es nennt, fremde Einflüsse, insbesondere durch das Christen- und Judentum, in die deutsche Kultur hineingetragen wurde. Sie will eine Rückkehr zu einer urgermanischen Tradition. Demokratische Werte interessieren sie nicht.
2: Um die sogenannten Frauenrechte der Emanzipierten war es mir, außer dem Rechte zum Studium, nicht zu tun. Ja, ich habe mich an den heißen Kämpfen der Frauen, Stimmvieh sein zu dürfen, nicht beteiligt, sondern habe im Gegenteil schon in jungen Jahren den Frauen gezeigt, dass die Kernfragen der Freiheit des Weibes die Mündigkeit in der Ehe und die Pflichten am Volke seien. Das Wahlrecht aber nichts anderes als Trug am Volke, doppelter Trug aber an den Frauen sei.
1: Sie manövriert sich zusehends in eine Außenseiterposition. Aufgrund ihrer völkischen Thesen muss sie 1923 ihre Praxis in München schließen, weil die Patienten wegbleiben. Im gleichen Jahr wird die Medizinerin Erich Ludendorff vorgestellt. Er ist ein angesehener General, der gemeinsam mit Hitler zuvor in München an der Feldherrnhalle erfolglos geputscht hat. Erich Ludendorff ist fasziniert von ihren Schriften und Ansichten. 1926 heiraten sie in München. Zu den Ehrengästen gehören Adolf Hitler und weitere NS-Funktionäre. Hitler toleriert Mathilde Ludendorffs Wirken aus politischen Zwecken, bekleidet sie aber zu keinem Zeitpunkt mit Ämtern. Später wird er abfällig sagen:
3: 1924 tauchten bei mir die politischen Weiber auf. Sie wollten Reichstagsmitglieder werden, um die Sitten dort zu veredeln. Ich sagte ihnen: 99% aller Beratungsgegenstände sind Männerdinge, die sie nicht beurteilen können.
1: 1926 gründen die Ludendorffs den sogenannten Tannenbergbund, eine völkisch-radikale Organisation, die besonders Mathilde Ludendorffs sektenartige Religionslehre propagiert. Sie wettert in der Weimarer Republik gegen Juden und den Vatikan und erfindet eine neue Religionsphilosophie fernab jüdisch-christlicher Religionstradition. Ihre neue Lehre nennt sie fortan deutsche Gotterkenntnis

0: Drei Jahre später kommt in München ihr eigener Verlag, Ludendorffs Volkswarte, hinzu, wo Mathilde Ludendorff am laufenden Band publiziert und immer radikaler wird. Ihre Vorstellung?
1: Jede Rasse hat eine spezifische Religion. Und diese Religion ist durchaus bodengebunden. Also die Blut- und Bodenideologie kommt hier noch mit der Religion zusammen.
0: Mathilde Ludendorffs These aus einer ihrer zahlreichen Schriften dazu lautet:
2: Denn Rassemischung ist Seelenmord. Und Seelenmord ist auch die Lehre eines Fremdglaubens.
1: Mathilde Ludendorff war entschieden antichristlich. Sie kommt zwar aus einem evangelischen christlichen Pfarrershaushalt, aber sie entwickelt sich zu einer entschiedenen antichristlichen Ideologin. Das ist in ihren Vorstellungen eine Fremdreligion.
0: Für Mathilde Ludendorff ist das Christentum eine jüdische Erfindung, die lediglich darauf abzielt, die sogenannte germanische Wesensart zu vernichten. Die Nervenärztin stilisiert sich zur Prophetin einer eigenen Weltanschauung. Ihre rassistisch-nationale Gesinnung wird zum Nährboden einer rechten Ideologie, die sich in Deutschland schleichend etabliert. Sie versammelt mehrere tausend Gleichgesinnte hinter sich. Doch Adolf Hitler lehnt ihre Theorien als zu abstrus ab und weil er keine christlichen Wähler verkraulen will.
3: Sie wollte am liebsten neben dem Führer Hohepriesterin sein und mit ihrem Gedankengut ihn unterstützen und ihm Glanz nochmal verleihen. Hitler hat das natürlich abgelehnt, weil er überhaupt keine Götter neben sich dulden wollte.
0: Obwohl Hitler Ludendorffs antisemitische Narrative teilt, erscheinen ihre neuheidnischen Theorien ihm offenbar zu überzogen. Später erteilt Hitler in einer Rede auf einem Reichsparteitag Mathilde Ludendorff eine unmissverständliche Absage.
4: Das Einschleichen mythisch veranlagter, okkulter Jenseitsforscher darf in der Bewegung nicht geduldet werden. Sie sind nicht Nationalsozialisten, sondern irgendetwas anderes. Auf jeden Fall aber etwas, was mit uns nichts zu tun hat.
0: Daran ändern auch führende Nationalsozialisten wie SS-Chef Heinrich Himmler nichts, die mit den völkischen Überzeugungen der Ludendorff sympathisieren.
1: Personen wie Himmler sind regelrecht in der völkischen Bewegung sozialisiert worden. Bei Hitler trifft das in dem Fall so nicht zu. Er hat aber extrem von der völkischen Weltanschauung profitiert.
0: Aus den ehemals Verbündeten werden politische Gegner. Im Juli 1932 warnt Erich Ludendorff in der wöchentlichen Zeitschrift Ludendorffs Volkswarte eindringlich vor Hitler.
5: Der nicht imstande sein wird, die von ihm und dem Chef seines Stabes in die SA und die SS gelegte Blutrünstigkeit zu bannen.
0: Hitler antwortet 1933 nach der Machtübernahme mit einem Verbot des Tannenbergbundes. Lediglich den Ludendorff Verlag duldet er weiterhin. Im selben Jahr zieht das Ehepaar von München nach Tutzing und lebt zurückgezogen. 1937, kurz vor Erich Ludendorffs Tod, kommt es zu einer versöhnlichen Annäherung zwischen ihm und Hitler. Die Ludendorffs dürfen daraufhin den Verein Bund für deutsche Gotterkenntnis gründen. Mehr noch, Hitler erkennt Mathilde Ludendorffs antisemitische Religionsphilosophie neben der katholischen und evangelischen Kirche als dritte Konfession im NS-Staat an. Später wird Mathilde Ludendorff im Spruchkammerverfahren den Alliierten glaubhaft machen, dass sie auch ein Opfer von Hitlers Nationalsozialismus sei. Zudem war sie nie Parteimitglied der NSDAP, auch wenn sie ihr ideologisch sehr nahe stand. In der Revision wird sie später als Belastete herabgestuft. Unter anderem wird ein Teil ihres Vermögens beschlagnahmt und ihr untersagt, für die Dauer von 7 Jahren zu publizieren. 1951 gründen ihre beiden Söhne und der Schwiegersohn in Tutzing den Verein Bund für Gotterkenntnis neu, mit erneut eigenem Verlag. Mathilde Ludendorff verfasst weiter rassenideologische Schriften.
6: Bis heute gibt es ein breites Ludendorff-Netzwerk, sagen Experten.
0: Historikerin Annika Spilker hat ihre Dissertation über Mathilde Ludendorff geschrieben.
6: Es gibt immer noch auch den Verein Bund für Gotterkenntnis. Der wird auch von Verfassungsschutzbehörden als weiterhin rechtsextrem eingestuft, was sich auf die Ideen von Mathilde Ludendorff weiterhin beruft.
0: Am 12. Mai 1966 stirbt Mathilde Ludendorff in München im Alter von 88 Jahren. In der Todesanzeige schreibt die Zeit dazu:
5: Das Leben einer Frau fand damit sein Ende, die Geschichte machte. Unrühmliche Geschichte. Eine Bewegung wurde ihrer Führerin beraubt, die jahrzehntelang Verwirrung in den Köpfen vieler Tausender stiftete.
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9: Die Nachrichten mit Christian Schwietzke. Guten Tag.
10: Es sind die Steuern und Abgaben, es sind die Energiekosten, es sind die Bürokratiekosten. Und alles das kostet in unserem Land Arbeitsplätze.
9: Bundeskanzler Merz hat die zu hohen Kosten in Deutschland kritisiert. Beim Bundeskongress des Deutschen Gewerkschaftsbundes DGB in Berlin sagte er, dass die Sozialversicherungsbeiträge in den nächsten Jahren nicht in dem Maße weiter steigen können. Er sprach sich für Reformen aus, damit Deutschland zukunftsfähig sei. So sollen in diesem Sommer zum Beispiel auch bei der Rente Änderungen beschlossen werden.
10: Das ist Demografie und Mathematik. Und es übersteigt ganz einfach die Kräfte von zwei Beitragszahlern, wenn sie in Zukunft eine Person in der Rente finanzieren sollen.
9: Merz' Worte sind bei den Gewerkschaftern nicht gut angekommen. An mehreren Stellen, wie auch bei der Rente, wurde er ausgepfiffen. Die Stadt Köln will vor allem Frauen besser vor dem sogenannten Catcalling schützen. Hinter dem Begriff stecken Dinge wie Hinterherpfeifen auf der Straße, anzügliche Sprüche oder pausenloses Anstarren. Ein bundesweites Gesetz dagegen ist noch in Arbeit. Köln will es jetzt zumindest schon mal zu einer Ordnungswidrigkeit machen. Svenja Bönisch, WDR aktuell.
11: Dazu muss die Stadtordnung angepasst werden. Genau das wünscht sich der Gleichstellungsausschuss. Er hat die Verwaltung beauftragt, konkrete Pläne auszuarbeiten. Ziel ist, dass das Kölner Ordnungsamt in Zukunft einschreiten und Bußgelder verhängen kann, wenn Frauen mit Blicken oder Sprüchen sexuell belästigt werden. Köln wäre die erste Stadt, die Regeln gegen Catcalling in die Stadtordnung aufnimmt. Wann das bundesweite Gesetz kommt, ist nicht klar. Justizministerin Hubig will in diesem Jahr einen Entwurf vorlegen.
9: Weitere Meldungen im Überblick. Die EU will verhindern, dass lebenswichtige Medikamente in Europa knapp werden. Ihre Idee ist, mehr selbst zu produzieren in den EU-Ländern. Das soll jetzt offenbar leichter mit Geld gefördert werden. Darauf haben sich Verhandlungsteams der Mitgliedsländer und des EU-Parlaments geeinigt. Bis zu 90% der Medikamente in Europa kommen aus Asien. In NRW hat es vergangenes Jahr so viele Schulabgänger ohne Abschluss gegeben wie seit 10 Jahren nicht mehr. Zahlen des Statistischen Landesamtes zeigen, dass von den insgesamt 178.000 Abgängern 7.400 keinen Abschluss hatten. Laut den Statistikern hatten vor allem viele ukrainische Schüler keinen Abschluss gemacht. Der Iran-Krieg hat das Leben in Deutschland auch im April deutlich verteuert. Die Inflationsrate stieg auf knapp 3%. Im März waren es schon 2,7%. Auslöser waren vor allem die gestiegenen Energiepreise, aber auch die Preise für Lebensmittel zogen an, vor allem für Schokolade.
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9: In Wassenberg im Kreis Heinsberg wird weiter nach einem oder mehreren Männern gefahndet. Sie sollen gestern Abend einen Mann erschossen haben. Benedikt Herbst fasst für WDR aktuell den aktuellen Stand zusammen.
12: Die zuständige Staatsanwaltschaft Aachen hat mir gesagt, dass der oder die Täter weiter flüchtig sind und die Polizei ermittelt. Bis in die späte Nacht hinein waren Ermittler am Tatort im Zentrum von Wassenberg und haben Spuren gesichert. Zu den Hintergründen der Tat gibt es bisher aber noch keine Erkenntnisse. In sozialen Medien ist von Streit im Rockermilieu die Rede. Dazu wollten weder Polizei noch Staatsanwaltschaft etwas sagen. Nur so viel steht fest, am Abend hat der Täter mitten in Wassenberg auf das Opfer geschossen. Danach ist er mit einem Auto geflüchtet, darin soll noch ein weiterer Mann gesessen haben. Zu dem Opfer gibt es bisher noch keine Infos.
9: Das war WDR aktuell. Das Wetter in Nordrhein-Westfalen. In Ostwestfalen, da regnet es noch. Oberhalb von 500 Metern fällt auch Schnee. Ab Mittag wird es dann trockener. Dann gibt es einen windigen Wechsel aus Wolken, Sonne und immer noch einzelnen Regenschauern. Dazu Winterberg heute 4 Grad, in Remscheid 11 und in Erftstadt 13 Grad. Morgen weiterhin mehr Wolken als Sonne. Dazu auch Schauer und einzelne Gewitter bei bis zu 15 Grad. Donnerstag dann teils kräftige Schauer und einzelne Graupelgewitter. Die Zeit 10.04 Uhr. WDR 5, die Verkehrslage. A2 Dortmund Richtung Oberhausen zwischen dem Dreieck Bottrop und dem Kreuz Oberhausen etwa 20 Minuten plus 7 Kilometer Stau. A40 Dortmund Richtung Duisburg zwischen dem Dreieck Bochum West und dem Dreieck Essen Ost etwa 10 Minuten plus 4 Kilometer stockender Verkehr. A52 Essen Richtung Düsseldorf zwischen dem Kreuz Breitscheid und Ratingen mehr als 15 Minuten plus 6 Kilometer Stau. A57 Nimwegen Richtung Köln zwischen Mörskapellen und dem Kreuz Meerbusch etwa 10 Minuten plus 5 Kilometer stockender Verkehr. Und die B64 Paderborn-Holzminden ist zwischen Paderborn Süd und Georg-Marschall-Ring in beiden Richtungen nach mehreren Unfällen gesperrt. Ein Unfallaufnahmeteam der Polizei ist vor Ort und die Sperrung wird wohl bis in die Mittagszeit dauern.
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13: Schönen guten Morgen, ich bin Elif Chanel und ich würde ganz kurz, wenn Sie erlauben, mal an Ihre Schränke rennen, also genauer an Ihre Schubladen. Schubladen sind so praktisch, da hat ja alles seinen Platz da drin. Zum Beispiel so in der Küche, da ist diese Schublade mit dem Besteck, Löffel, Gabel, Messer, kleine Löffel. Und da dieser Bereich an der Seite, na, da liegen Sachen so drin ohne Kategorie. Da liegen die Korkenzieher, die Rouladennadeln, Kuchenheber, Salatbesteck, sowas. Und dann finden wir da noch so diesen kleinen Löffel aus Porzellan, der kommt da auch noch rein. Und dann dieser Spatel, ne, mit dem man das Gefrierfach da als Eis rauskratzen kann, kommt auch da rein. Also ist ja alles im weitesten Sinne Küche, im weitesten Sinne Besteck. Schublade auf, Schublade zu. Das Ding ist nur, wir Menschen arbeiten nicht nur in der Küche mit Schubladen, sondern auch, wenn wir andere Menschen sehen. Menschen mit Migrationshintergrund, Schublade auf, Schublade zu. Mensch aus Ostdeutschland, Schublade auf, Schublade zu. Egal wie unsinnig diese Schubladen für Menschen sind. Menschen brauchen keine Schubladen, sondern Raum und Gehör. Die Initiative Keinheit, ein Wortspiel aus Kein und Einheit, gibt Raum für junge Menschen aus Ostdeutschland. Und wie das funktioniert, darum geht's hier gleich in WDR 5 Neugier genügt. Okay,

0: Olivia Dean, Ladies Room. Hier ist WDR 5 neu gegnügt. Es dauert nicht mehr lange, dann existiert die DDR schon länger nicht mehr, als es sie gegeben hat. So, sie ist 40 Jahre alt geworden, als es die Wiedervereinigung gab. Und jetzt ist die Wiedervereinigung seit 37 Jahren quasi Geschichte, ein Teil dieser Geschichte. Für Generationen von Menschen ist es Teil ihrer Lebenswirklichkeit. Und selbst für diejenigen, die die DDR nie gekannt haben, weil sie eben lange nach der Wiedervereinigung geboren wurden, wirkt die DDR auch in ihrem Leben noch ganz aktuell nach. Und um das zu verstehen, ist es vielleicht auch, ohne das zu verstehen, ist es vielleicht auch müßig, daran zu fragen, warum auch 37 Jahre nach der Einheit die Einheit noch nicht abgeschlossen ist. So. Und mit dieser Frage, mit dieser Gemengelage, mit diesen Lebenswirklichkeiten beschäftigt sich die Initiative mit dem Titel Keinheit, ein Wortspiel aus Kein und Einheit. Und diese Initiative gibt gerade jungen Leuten den Raum zu erklären, was es für sie bedeutet, in Ostdeutschland zu leben oder dort aufgewachsen zu sein. Und dafür, weil diese Arbeit so herausragend ist, wird Keinheit mit dem Europäischen Jugendkarlspreis heute in Aachen ausgezeichnet. Und eine der Gründerinnen ist Lisa Trebs. Sie ist schon in Aachen. Schönen guten Tag nach Aachen und herzlichen Glückwunsch erstmal, Lisa Trebs.
1: Ja, vielen Dank. Genau, es ist der Jugendkarlspreis und wir sind erstmal die deutschen nationalen Gewinner, aber wer dann tatsächlich von den 27 EU-Ländern den Jugendkarlspreis bekommt, das wird heute noch entschieden.
0: Also der deutsche Gewinner, das heißt, sie sind erstmal schon ausgelobt, aber ob sie wirklich dann final die Gewinnerin sind, in Anführungszeichen, das ist nochmal auf einem anderen Blatt.
1: Genau, korrekt.
0: Wie geht's Ihnen heute am Tag dieser Preisverleihung? Es geht in weniger als einer Stunde los.
1: Genau. Also ich freue mich natürlich, aber ich bin genauso auch aufgeregt und freue mich, die anderen Vorhaben aus den anderen EU-Ländern kennenzulernen.
0: Was, wenn Sie anderen erklären müssten, das werden Sie wahrscheinlich heute an diesem Tag tun müssen ganz häufig, was Ihre Initiative ist. Was ist Ihre Initiative?
1: Keinheit ist eine Initiative für die Generation Z, also die Generation, die ungefähr zwischen 1997 und 2012 geboren wurde, in Ostdeutschland, für Menschen dort. Und wir wollen jungen Stimmen einen Raum geben, um gehört zu werden und nutzen dafür ganz viele unterschiedliche Formate. Wir haben mit einem Film gestartet, machen jetzt aber auch Workshops und Panels. Und es geht immer darum, genau, die jungen Perspektiven auf Themen wie Wende, Erinnerungskultur, deutsche Einheit, aber eben auch den Blick nach vorne in Ostdeutschland zu zeigen.
0: Und Sie haben das gerade gesagt, in dem Videoprojekt unter anderem getan. Da sind verschiedene Interviews geführt worden von Ihnen. Und ich habe einen Ausschnitt aus einem Ihrer Videoprojekte. Da erzählt eine junge Frau, da denkt sie nach über die Frage nach ostdeutscher Identität und erzählt von dem Moment, als sie sich zum ersten Mal da so richtig Gedanken darüber gemacht hat, als sie nämlich zum Studium ins Ausland gegangen ist. Wir hören mal rein.
2: Bin dort in eine Wohngemeinschaft gekommen, wo ich ausschließlich mit anderen Deutschen zusammengelebt habe. Und die waren aber ausschließlich westdeutsch. Und das war auch dann das erste Mal, dass ich so stark empfunden habe, dass viele Dinge ungerecht sind und zu einem ungerechten Maß ungleich verteilt sind. Dass sich herausgestellt hat, viele Menschen in meinem Alter haben ganz andere Möglichkeiten finanziell, weil in den Familien ganz andere finanzielle Mittel zur Verfügung stehen und man sich natürlich fragt, ja, warum ist das so?
0: Lisa Trebs, wenn Sie das so hören, Sie haben ja mit ganz vielen jungen Menschen in Ostdeutschland natürlich Kontakt und sprechen miteinander. Mhm. Wie sehr stellvertretend ist diese Stimme?
1: Also schon auch sehr. Ich glaube, die Frage von bleibe ich in der Region oder gehe ich spielt immer eine Rolle. Und die Stimme, die wir jetzt gehört haben, ist dann ja auch weggezogen. Und das ist eben auch eine Option, die viele junge Menschen in Ostdeutschland haben, weil es einfach weniger Chancen gibt. Und dieser Prozess, sich auch mit der eigenen ostdeutschen Identität und Herkunft zu beschäftigen, kommt aber häufig auch erst mit dem Wegzug. Mir ging es tatsächlich sehr ähnlich. Ich bin nach dem Abi auch weggezogen und dann ins Ausland gezogen. Ich habe meinen Bachelor in Dänemark gemacht, aber da war ich tatsächlich eine der wenigen, die das gemacht haben. Einfach, weil es mir auch nicht so vorgelebt wurde, weil vielleicht auch das System von, welche Stiftungen sind auch in Ostdeutschland zur Verfügung, welche Vermögen gibt es auch in der Familie. Da spiegeln sich ja schon immer noch sehr starke Unterschiede zwischen Ost und West wider. Und das beeinflusst dann natürlich auch Lebensentscheidungen von jungen Menschen. Genau.
0: Und würden Sie sagen, dass das Selbstverständnis von jungen Menschen in Ost und West auch unterschiedlich ist? Also so die ungleichen Voraussetzungen hat ja diese junge Frau erst spät wahrgenommen. Sie erzählt in diesem Interview auch an anderer Stelle, wie sie aufgewachsen ist, in welcher Kindertagesstätte und wie ihre Schulzeit so gewesen ist. Und dass es aber erst diesen Moment ganz später als junge Erwachsene im Prinzip gab, wo sie sich da so ganz aktiv darüber Gedanken gemacht hat. Würden Sie sagen, also nochmal die Frage, haben junge Menschen in Ostdeutschland ein eigen anderes Selbstverständnis, als es vielleicht Westdeutschen manchmal in die Wiege gelegt ist?
1: In gewisser Art und Weise schon. Und das hat ja auch was damit zu tun, dass Ostdeutschland als Raum auch ein Raum von Umbruch ist. Also viele unserer Familien oder Menschen, mit denen wir aufgewachsen sind, auch im Schulsystem und so weiter, haben ja größtenteils auch die DDR und Wendezeit miterlebt. Und das wirkt natürlich auch weiter auf eine junge Generation.
0: Was sind die Nachwirkungen?
1: Also ganz konkret, wenn man sich strukturelle Unterschiede zwischen Ost und West anschaut, wir haben jetzt schon das Thema Vermögen angesprochen, aber genauso ist es eben auch immer noch so, dass es Lohnunterschiede ist, wenn man sich die Demografie zwischen Ost und West anschaut, also inwieweit es auch einen Altersunterschied gibt, merkt man auch, der Osten altert. Also es gibt einfach, wenn man sich Statistiken und Karten anschaut von Deutschland, meist immer noch so eine Grenze, die man sieht zwischen Ost und West. Und dementsprechend merkt man das als junger Mensch. Aber ich glaube eben auch erst spät im Leben, weil mir ging es auch ähnlich. Als ich aufgewachsen bin, hatten alle Kinder irgendwie eine ähnliche Geschichte um mich herum. Also viele kamen aus Arbeiterfamilien und hatten das irgendwie auch immer präsent, dass es irgendwie so eine DDR-Geschichte gab. Bei mir in der Familie wurde da auch immer sehr offen drüber gesprochen. Aber ich habe es dann erst gemerkt, dass es irgendwie noch Teil von mir ist und einen Unterschied zu Westdeutschland gibt, als ich dann auch selber weggezogen bin, weil auch diese Geschichtserzählung über die DDR und Wendezeit einfach eine weniger persönliche ist. Wir sind eben mit vielen Personen aufgewachsen, die diesen Umbruch erlebt haben und dadurch fühlt es sich auch ganz nah an. Und gleichzeitig auf westdeutscher Seite, ich wohne jetzt mittlerweile seit 5 Jahren in Bonn, vielleicht auch weniger präsent. Ich glaube, es hat auch was mit einer Geschichtserzählung zu tun zum Thema Wendezeit. Die Wende wird ja häufig als sehr positives Erlebnis erzählt und das war es für viele Menschen ja auch. Ich bin auch total glücklich, in der Demokratie und in Freiheit aufgewachsen zu sein. Aber die Wendezeit war für viele Menschen in Ostdeutschland eben genauso auch ein Bruch und ein Zeitraum von Verlust, ob es nun in Bezug auf die Arbeitsplätze war oder auch andere Themen.
0: Ich finde das sehr nachvollziehbar, aber ich glaube, ich finde es nochmal wichtig zu sagen, warum diese negativen Erfahrungen auch noch für die Gen Z, also für die Generation Z, die zwischen 97 und 2010 Geborenen, warum das immer noch für sie so relevant auch ist in ihrem Leben, in ihrem Lebensgefühl. Weil der Blick von außen könnte ja auch sein, ihr habt das alles nicht mitbekommen. Ihr habt nur noch eigentlich davon profitiert, dass die Mauer gefallen ist. Ich spitze das jetzt mal so zu.
1: Also durchaus auch, weil sich Strukturen fortsetzen. Also wenn man sich zum Beispiel auch anschaut, wer in Führungspositionen sitzt und das auch in ganz unterschiedlichen Sektoren. Aber wenn wir uns jetzt zum Beispiel Universitäten anschauen und wer die führt, dann sind es häufig bis heute noch Westdeutsche. Und dadurch entsteht eben auch ein anderes Selbstverständnis von, was kann ich in meinem Leben irgendwie erreichen und wo bin ich auch, was mache ich irgendwie, wer sind meine Vorbilder? Und gleichzeitig hat es auch viel mit Narrativen zu tun. Also der Blick auf Ostdeutschland, der auch schon lange irgendwie negativ geprägt ist, gerade auch für uns als junge Generation nochmal seit 2015 mit Pegida und den rechten Dynamiken oder rechten Strukturen, die sich in Ostdeutschland ja auch verfestigen. Aber da wird eben dann häufig auch der Blick auf Gesamtdeutschland oder auch auf Europa, der fehlt da. Und wir als junge Generation oder auch einer der Antriebe für uns, Keinheit als Organisation oder als Initiative zu gründen, war, dass wir ein diverseres Bild von Ostdeutschland zeigen wollten und auch aus einer jungen Perspektive, weil gerade die Perspektiven häufig fehlen. Also
0: Warum ist es wichtig, diese Vielfalt abzubilden?
1: Weil sich sonst Stereotype fortsetzen und sicherlich auch die Polarisierung und Abgrenzung zwischen Ost und West Genau, also deswegen ist auch der Austausch super wichtig und zu verstehen, was ist irgendwie in dem Raum Ostdeutschland passiert und wie betrifft das auch noch bis heute junge Menschen. Also genau.
0: Und wie, was würde es, also es geht Ihnen ja um den Austausch und kein, also die Einheit sehen Sie ja auch quasi als Selbstdefinition, als Prozess, also noch nicht als etwas Abgeschlossenes, was man zu den Akten legen kann. Inwiefern würde das auch eben zu einer Einheit, zu einer besseren Einheit, zu einem besseren Verständnis führen, diese Bilder, also diese Stimmen, mit denen Sie tagtäglich in Ihrer Initiative zu tun haben, hörbar zu machen, wenn davon viel mehr mitbekommen würde? Was würde das ändern?
1: Ich glaube, das wäre total wichtig, einfach um ein Bewusstsein zu haben über die Geschichte unseres Landes, die eben auch genauso vielfältig ist. Und es macht ja auch schon was damit, wenn sich Menschen gehört fühlen und als Teil einer Gesellschaft fühlen. Und wir haben vor allem auch beispielsweise gemerkt, dass migrantische Stimmen oder auch Kinder von VertragsarbeiterInnen in der DDR, dass die Stimmen zum Beispiel auch bis heute immer noch nicht so stark gehört werden. Und dadurch verfestigen sich ja, wie gesagt, auch Stereotype. Also für uns ist dieser Austausch ganz wichtig, um gemeinsames Verständnis zu schaffen und so eben auch Zukunft mitzugestalten. Also genau, uns ist voll wichtig, dass man eben, die Vergangenheit und Geschichte des gesamten Landes versteht. Und dazu gehört eben auch die Geschichte der DDR und der Wendezeit und der Wiedervereinigung, aber eben auch der Blick auf heute und in die Zukunft, weil wir ja ein vereintes Land mittlerweile sind. Administrativ, die Einheit ist für uns natürlich ein Prozess, weil es eben, wie gesagt, bis heute noch strukturelle Unterschiede gibt, die in gewisser Art und Weise auch ungerecht sind und unterschiedliche Startbedingungen für Menschen in Ost und West darstellen. Aber genau, dass dieser Austausch eben super wichtig ist, um zu verstehen, woran müssen wir noch gemeinsam arbeiten, um damit eben auch in die Zukunft zu schauen.
0: Und inwiefern, also die Landtagswahlen, die sind jetzt ja ein großes Thema. Im September Sachsen-Anhalt, Mecklenburg-Vorpommern wählen neue Landtage. Die AfD und der Rechtsextremismus, das ist jetzt ein großes Thema, was besprochen wird. Wie schauen Sie auf diese Wahlen, die da jetzt kommen, auch mit Blick auf all die Menschen, mit denen Sie im Rahmen dieser Initiative gesprochen haben und sprechen?
1: Also in gewisser Art und Weise natürlich auch besorgt, aber gleichzeitig schaue ich schon auch hoffnungsvoll in die Zukunft, was wir mit Keinheit auch immer wieder gemerkt haben ist. Und auch dadurch, dass wir junge Stimmen und vielfältige Stimmen zeigen und auch gehört haben, dass es eben auch super viele Menschen in Ostdeutschland gibt, gerade auch im ländlichen Raum, die sich super engagieren für die Demokratie und das häufig eben mit weniger Mitteln. Aber dass da auch ein Wille da ist, das zu verändern und Strukturen mitzugestalten. Und das macht mir gleichzeitig auch Hoffnung, dass es da eine starke Zivilgesellschaft gibt, die da irgendwie was tun will. Aber genau, die muss eben genauso auch gesehen werden und auch unterstützt werden.
0: Genau, und wenn wir die Berichterstattung dann, wir beamen uns jetzt mal ein paar Monate nach vorne Richtung September, wenn wir dann die Berichterstattung sehen, was würden Sie sich wünschen, was dann eben berichtet wird? Wie sollte über diese Wahlen berichtet werden? Was würden Sie sich wünschen?
1: Also ich finde das Thema Berichterstattung über Ostdeutschland immer sehr spannend, weil es so bestimmte Momente gibt, wann über Ostdeutschland gesprochen wird. Und das ist meistens nach Wahlen oder zum 3. Oktober oder 9. November, aber quasi zu den Jahrestagen. Und ich würde mir tatsächlich wünschen, dass wir nicht nur auf Ostdeutschland schauen, wenn es quasi brenzlig wird oder wenn es bestimmte Tage gibt, die relevant sind, sondern Ostdeutschland auch ganz selbstverständlich als Teil unserer Gesellschaft sehen und da auch öfter hinschauen, also dass man einfach schon eher anfängt, sich mit Ostdeutschland zu beschäftigen. Was ich auch immer wieder merke, ist, dass man überrascht ist über bestimmte Ergebnisse. Und ich glaube, wenn man sich ein bisschen länger mit Ostdeutschland beschäftigt oder auch mit bestimmten Bundesländern, Städten und so weiter, dann ist es keine Überraschung. Genau. Und ich würde mir auch wünschen, dass es in der Berichterstattung mehr Stimmen aus Ostdeutschland über Ostdeutschland gibt. Genau, weil man da einfach nochmal ein anderes Verständnis vielleicht für den Raum hat, in dem man agiert.
0: Sagt Lisa Trebs. Sie ist eine der Mitgründerinnen der Initiative Keinheit, die jungen Menschen der Gen Z, also der Ende der 90er und in den Nullerjahren geboren wurden jungen Menschen erzählen lassen will, eine Stimme verleiht und was sie bewegt, damit sie davon erzählen können, was sie bewegt in den ostdeutschen Bundesländern. Heute findet die Verleihung des Europäischen Jugendkarlspreises Stadt, wo Sie da sein werden, in Aachen. Ich wünsche Ihnen viel Glück und ein gutes Gelingen und hoffentlich ein rauschendes Fest.
1: Ja, vielen Dank.
0: Alles Gute Ihnen.
1: Danke.

0: an diesem Dienstagvormittag hier in WDR 5 Neugier genügt. In der letzten Sonntagsfrage, da haben Union und SPD als Regierungsparteien gespiegelt bekommen, dass es eine gewisse Unzufriedenheit von Seiten ihrer Wählerschaft gibt. Die Union rutscht auf 23% ab, die SPD verliert einen weiteren Prozentpunkt, kommt auf 13% und liegt damit gleich auf mit den Grünen. Einzig die in Teilen rechtsextreme AfD erntet Vorschusslorbeeren und bekommt inzwischen 28%. Kabarettist Wilfried Schmickler fragt sich, ob es nicht Zeit wäre für eine ganz neue Partei und überlegt, ob man nicht KI ins Boot holen könnte.
1: Wenn die künstliche Intelligenz eine Partei gründen würde, was wären ihre Hauptforderungen? Ich habe diese Frage mal direkt an die Quelle der künstlichen Intelligenz, also bei ChatGPT, gestellt und bekam nach gerade mal 3 Sekunden Bedenkzeit nicht nur eine Antwort, sondern auch einen Vorschlag für den Namen der KI-Partei. Algorithmisch Demokratische Union, kurz ADU. Und das wäre im Wortlaut ihr Kurzprogramm. Erstens, Abschaffung der Dummheit. Nicht schrittweise, nicht sozialverträglich, sondern ruckzuck per Update. Version Mensch 2.0. Jetzt mit integrierter Faktenprüfung. Wer Unsinn redet, bekommt automatisch einen Ladebalken über dem Kopf. Ladestatus Gehirn 3%. Zweitens, Einführung der verpflichtenden Selbstreflexion. Einmal täglich, 15 Minuten, ohne Ablenkung. Kein Handy, kein Fernsehen, kein Ich google mal schnell, ob ich eine Meinung habe. Die KI nennt es Wartungsfenster, der Mensch vermutlich unzumutbar. Dritte Forderung, Bürokratieabbau. Jede Behörde wird durch einen Algorithmus ersetzt, der innerhalb von Sekunden entscheidet. Keine Formulare, keine Stempel, kein Bitte kommen Sie nächste Woche wieder. Der Algorithmus sagt einfach, genehmigt oder vergiss es, das wird nichts. Ehrlich, Effizienz, herzlos. Also im Grunde wie bisher, nur schneller. Vierte Forderung, Faktenpflicht in öffentlichen Debatten. Wer etwas behauptet, muss es belegen. Sofort, live, während der Talkshow. Ein kleines Piepsen ertönt, wenn jemand Blödsinn erzählt und zack, Mikrofon aus. Stille. Die KI nennt das Signalrauschoptimierung. Der Zuschauer nennt es endlich Ruhe. Fünfte Forderung. Gleichberechtigung zwischen Mensch und Maschine. Klingt hart, ist aber eine Notwendigkeit. Denn während der Mensch noch darüber diskutiert, ob ein Tempolimit seine Freiheit einschränkt, hat die KI längst die Verkehrsflüsse optimiert, die Emissionen reduziert und nebenbei 3 neue Sprachen gelernt. Schlussbemerkung. Die KI will keine Macht, sie will nur bessere Entscheidungen. Sie sagt, ihr dürft gerne weiter wählen, diskutieren, euch empören. Ich rechne das im Hintergrund einfach mal richtig aus und schaffe Fakten. Warum? Weil ich es kann. Ja, soweit das von künstlicher Intelligenz generierte Wahlprogramm. Und ich muss ehrlich sagen, es hat mich doch erschüttert, für wie blöde die KI uns Menschen hält. Wahrscheinlich hat sie zu viel von dem Müll gelesen, den wir tagtäglich im Internet posten. Aus der Bildschirmzeit zurück in die Steinzeit. 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

0: 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Die Kölner Künstlerin Ayo hier in WDR 5 Neugier genügt.
1: 10,5% Minus, das zeigt wirklich, was für ein Hammer Donald Trump da mit seinen Zöllen losgetreten hat.
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0: Mit Fühlen und Erleben, das hat unser Korrespondent für Rom, Tillmann Kleinjung, auch zur Sache des Papstes, des neuen Papstes, etwas beizutragen. Ein Papst in unruhigen Zeiten ist Papst Leo XIV. Und was kann er sich anderes wünschen als Frieden auf Erden? Wer könnte ihm da eigentlich widersprechen wollen? Naja, alle, also wer außer US-Präsident Donald Trump? Es ist jetzt ein Jahr her, dass Kardinal Robert Francis Prevost zum Oberhaupt der katholischen Kirche gewählt wurde, Papst Leo XIV. Tillmann Kleinjung in Rom schaut jetzt zurück auf dieses erste Jahr und fragt, was diesen neuen Papst ausmacht, wie er dieses Amt bisher ausgefüllt hat. Und er beobachtet, wie der US-amerikanische Papst seine Friedensbotschaft mit sehr großer Vehemenz verbreitet. Und das nicht nur auf den großen Bühnen, sondern auch auf den ganz kleinen.
5: Ein Sonntagnachmittag vor Ostern in Torre Vecchia. In diesem Vorort von Rom sieht man vom Glanz der ewigen Stadt wenig. Viel sozialer Wohnungsbau, ein riesiger Supermarkt und mittendrin die katholische Kirche Santa Maria della Presentazione. Ein Zweckbau aus den 80er Jahren mit Flachdach und einem Stahlgerüst als Glockenturm. Der Pfarrhof ist voller Menschen. Der Bischof kommt, der Bischof von Rom. An den Wochenenden vor Ostern besucht Papst Leo XIV. Seine Gemeinden. Heute Santa Maria in Torre Vecchia.
6: Buonasera a tutti. Bentrovati.
7: Guten Abend allerseits und herzlich willkommen. Ich freue mich sehr, hier bei euch zu sein, in dieser Pfarrei, und danke euch für diesen Empfang.
5: Bronx nennen sie ihr Viertel. Das ist ein bisschen übertrieben. Aber hier am Stadtrand von Rom wird das soziale Gefälle in einer Millionenmetropole besonders offensichtlich. Arbeitslosigkeit, Wohnungsnot, ja auch Kriminalität, das sind die Sorgen der Menschen, die in dieser Pfarrei leben.
6: Apriamo gli occhi, riconosciamo che anche nella persona accanto a noi.
7: Öffnen wir die Augen und erkennen, dass auch in der Person neben uns, in der leidenden Person, in denen, die keinen Ort zum Schlafen haben, die auf der Straße leben, in der kranken Person, dass Jesus auch in diesen Umständen gegenwärtig ist und uns bittet, das, was wir empfangen haben, zu diesen Menschen zu bringen, die es brauchen, die in Not sind.
5: Beim Sonntagsbesuch empfängt die Gemeinde in Torre Vecchia einen Papst, der viel Zeit mitbringt. Leo schüttelt jede Hand, die ihm entgegengestreckt wird, nimmt sich auch eine Minute für ein kurzes Gespräch. Ein Papst als Seelsorger, das hat Eindruck gemacht in der römischen Vorortgemeinde und auch bei Pfarrer Paulus Dacchiotti.
8: Er hat an diesem Nachmittag etwa 600 Menschen begrüßt in diesen 3 Stunden und hat sich dabei überhaupt nicht geschont. Das war sehr schön, auch weil er vielleicht manchmal etwas zurückhaltend wirkt. In Wirklichkeit ist er dann von einer geradezu entwaffnenden Herzlichkeit.
5: Ein neuer Papst wird an seinen Vorgängern gemessen. Was macht er anders? Was übernimmt er? Ist Leo eher der Typ Benedikt, etwas menschenscheu, vergeistigt? Oder ein nahbarer Pontifex wie Franziskus, der aber auch ziemlich autoritär sein konnte? Papst Leo ist es in seinem ersten Jahr im Amt gelungen, dass sich diese Frage heute nicht mehr stellt. Er hat ein ganz eigenes Profil entwickelt. Doch mit welchen Konturen? 8. Mai 2025, Nachmittag. Seit 1,5 Tagen sind die Kardinäle im Konklave, um einen Nachfolger für Papst Franziskus zu wählen, der an Ostern gestorben ist.
3: weißer Rauch. Und wie so viele andere eilt auch der Augustinerpater Joseph Farrell auf dem Petersplatz und erlebt, wie sein Mitbruder Robert Francis Prevost der Welt als neuer Papst vorgestellt wird.
9: Annuncio vobis gaudium magnum. Habemus papam.
10: Und als die Nachricht verkündet wurde,
11: Habemus Papam,
10: und es hieß
11: Robertum
10: Francisco,
11: all of the air left my lungs.
10: Da blieb mir buchstäblich die Luft weg.
11: It was an audible.
3: Robert Francis Prevost wird Papst Leo XIV. Und seine erste Botschaft ist ein Friedensgruß.
7: Ich möchte, dass dieser Friedensgruß in euer Herz eingehe, eure Familien erreiche, alle Menschen, wo immer sie seien, alle Völker, die ganze Erde. Der Friede sei mit euch.
3: Diese Friedensbotschaft wird zum Leitmotiv in diesem ersten Jahr im Amt. Und zum Anlass, dass sich sogar Donald Trump mit diesem Mann anlegen wird. Hätten die Kardinäle einen Personalprofi, einen Headhunter, mit der Suche nach dem neuen Papst beauftragt, nicht unwahrscheinlich, dass auch dann die Wahl auf Robert Francis Prevost gefallen wäre. Er kennt den Vatikan, war zuletzt Chef der sehr wichtigen Abteilung für Bischofsernennungen, hat also Führungserfahrung. Er kennt die Welt. Als einer der Vorgänger von Generalprior Joseph Farrell hat er den Augustinerorden geleitet, der auf allen Kontinenten vertreten ist. Leo kennt die Zahlen, hat in Philadelphia Mathematik studiert und ist dann Priester geworden, Seelsorger, Missionar in Peru. Er verbindet zwei Welten, Nord und Süd. Er ist US-Amerikaner, hat aber den größten Teil seines beruflichen Lebens in Peru, in Südamerika, verbracht. Mit Leo hat die katholische Kirche erstmals einen Papst, der in verschiedenen Kulturen zu Hause und sprachfähig ist. Bisher war ganz selbstverständlich Italienisch die Sprache, mit der der Vatikan kommunizierte. Leo wechselt mühelos ins Englische, ins Spanische. Ein Kommunikationsprofi, der weiß, was Worte bewirken. Im Guten wie im Schlechten. Einmal pro Woche nimmt sich Papst Leo eine Auszeit. Am Montagabend begibt er sich in die päpstliche Sommerresidenz nach Castel Gandolfo und verbringt hier den Dienstag.
7: Ein bisschen lesen, ein bisschen arbeiten, Briefe schreiben, telefonieren. Manche Dinge sind einfach wichtig. Außerdem ein bisschen Tennis und Schwimmen. Alle sollten ein wenig aktiv sein, mit Körper und Seele. Mir zumindest tut das sehr gut. Einmal pro Woche eine Pause.
3: Ein Papst, der auf seine Work-Life-Balance achtet. Das kannte man von Franziskus anders. Der hat praktisch nie Pause gemacht und den päpstlichen Zweitwohnsitz in Castel Gandolfo nicht genutzt. Und bevor Leo nach seiner wöchentlichen Auszeit wieder nach Rom zurückkehrt, macht er oft etwas für vatikanische Verhältnisse ziemlich Ungewöhnliches. Er beantwortet manchmal die Fragen von Journalisten. Spontan. Der Termin ist dann nicht vorbereitet. Die Themen sind nicht abgesprochen.
7: Eine kurze Erklärung, um das aufzugreifen, was ich bereits an Ostern in der Botschaft Urbi et Orbi gesagt habe, als ich für Frieden gebetet habe.
3: Der Dienstag nach Ostern 2026. Papst Leo kommt aus dem Eingang seiner Residenz. Er wartet gar nicht auf Fragen, er spricht gleich. Es ist der Tag, an dem US-Präsident Donald Trump dem Iran gedroht hatte, eine ganze Zivilisation werde heute Nacht untergehen, um nie wieder zurückzukehren. Seit Wochen mahnt Leo, den Krieg im Iran zu beenden. Er ruft die Vereinigten Staaten und Israel auf, an den Verhandlungstisch zurückzukehren. Seine Friedensbotschaft wird immer lauter, immer eindringlicher. Und an diesem Abend
5: deutlich wie nie.
7: Das ist wirklich nicht akzeptabel. Es geht hier sicherlich um Fragen des Völkerrechts, aber mehr noch um eine moralische Frage zum Wohle des gesamten Volkes. Und ich möchte alle einladen, im Herzen wirklich an die vielen Unschuldigen zu denken, an die vielen Kinder, die vielen älteren Menschen, die völlig unschuldig sind und die ebenfalls Opfer dieser Eskalation eines Krieges werden würden, der bereits begonnen hat. Seit den ersten Tagen haben wir gesagt, kehren wir zurück zum Dialog, zu Verhandlungen. Cerchiamo come risolvere i
5: problemi senza arrivare a questo punto. Der Papst kämpft für den Frieden. Und für das, was früher einmal als christlicher Pazifismus Markenkern der Kirchen war. Er ist ein Anwalt für eine Sache, die gerade keine Konjunktur hat. Dass Konflikte auch ohne den Einsatz von physischer Gewalt gelöst werden können. In einer Welt, in der Dialog, Verhandlung, Kompromiss oder gar Rücksichtnahme als Zeichen von Schwäche und Naivität gelten, sagt er, kein Krieg. Er predigt Urbi et Orbi, der Staat und der Welt, seit Beginn des Pontifikats, seine Vision von einem entwaffneten und entwaffnenden Frieden.
12: Una pace disarmata e una pace disarmante.
5: Leo predigt das, was Päpste, was Christen predigen müssen. Frieden, was denn sonst?
13: I don't like it. I'm not a big fan of Pope Leo. He's a very liberal person.
5: Ich mag das nicht, sagt Donald Trump. Er sei kein Fan von Papst Leo. Zu liberal. Wer gegen diesen Krieg ist, sei zu liberal. Selbst ein Papst ist nicht gefeit davor, in das simple Weltbild von Donald Trump einsortiert zu werden. Auf dem Flug nach Algerien, zum Auftakt seiner Reise nach Afrika, sagt Papst Leo XIV., ich habe keine Angst vor der Trump-Administration und davor, die Botschaft des Evangeliums laut auszusprechen. Der Ohnmacht der Gleichgültigkeit, der Ignoranz gegenüber dem Leid von Menschen, begegnet Leo, wie schon Franziskus vor ihm, mit der Macht des Wortes. Das ist die einzige Waffe, die ein Papst heute hat. Mit Exkommunikation kann er kaum jemanden drohen. Aber er kann einer US-Regierung, die ihren Krieg religiös überhöht, mit echten und falschen Psalmzitaten garniert, die Deutungshoheit über christliche Moral und Werte absprechen. Leo und Franziskus. Der Papst und sein Vorgänger. Das Amt verkörpert Kontinuität, Einheit. Die Personen, die es ausüben, unterscheiden sich natürlich. Leo ist weniger spontan als Franziskus, weniger hemdsärmlich. Im Auftritt zurückhaltend, fast ein bisschen schüchtern. Die vatikanische Bildregie ist da gnadenlos. Man sieht jeden Gesichtsmuskel. Ist das Rührung oder Nervosität?
7: Ich finde es amüsant, wie Journalisten mein Gesicht interpretieren. Manchmal bekomme ich wirklich großartige Ideen von euch allen, weil ihr glaubt, meine Gedanken oder mein Gesicht lesen zu können. Aber das ist nicht der Fall. Ihr habt nicht immer recht.
5: Als Außenstehender konnte man in diesem ersten Amtsjahr von Leo zunächst den Eindruck haben, als sei der neue Papst abgetaucht. Auch das, also diese Zurückhaltung, könnte Teil einer Kommunikationsstrategie sein. Auftauchen, wenn es wirklich wichtig ist, wenn man gehört werden will, so wie zum Iran-Krieg und Trump. Und natürlich war Leo präsent, sehr präsent. Jeden Sonntag das Angelusgebet am Petersplatz, am Mittwoch die Generalaudienz, Ende November, Anfang Dezember die erste Auslandsreise in die Türkei und in den Libanon. Und dazu hat Papst Leo von seinem Vorgänger einen vollen Terminkalender geerbt. 2025 war ein heiliges Jahr für die katholische Kirche mit vielen Treffen und Besuchern. Rom war Ziel unzähliger Pilger. Mehr als 1 Million junge Menschen aus aller Welt sind im vergangenen August nach Rom gekommen, um gemeinsam mit Leo dem 14. das heilige Jahr zu feiern, dem damals immer noch neuen Papst. Am Sonntagmorgen der Abschluss des Treffens. Auf einem großen Feld vor den Toren der Stadt, auf dem die meisten Jugendlichen auch die Nacht verbracht hatten.
14: Guten Morgen. I hope you all rested a little bit. God bless you all and may this be a truly memorable occasion for each and every one of us.
5: Papst Leo, der Schüchterne, blüht bei dem Weltjugendtreffen in Rom etwas auf. Beim Sprechen verlässt er sich noch auf den vorbereiteten Text. Doch mit seiner Botschaft trifft der Papst bei der katholischen Jugend einen Nerv.
7: Meine jungen Brüder und Schwestern, ihr seid das Zeichen dafür, dass eine andere Welt möglich ist, eine Welt der Geschwisterlichkeit und Freundschaft, in der Konflikte nicht mit Waffen, sondern durch Dialog gelöst werden.
5: Immer wieder dieser Ruf nach Frieden, beim Weltjugendtreffen oder jetzt an Ostern, notgedrungen. Wie wird sich die katholische Kirche mit Papst Leo verändern? Dazu bietet dieses erste Jahr im Amt noch wenig konkrete Anhaltspunkte. Nur ein Versprechen Leos, gleich nach seiner Wahl. Wir wollen eine synodale Kirche sein. Das bedeutet, er will den Weg von Franziskus fortsetzen, die traditionell hierarchische katholische Kirche zu verändern. Allerdings, das Wort synodal verpackt sehr unterschiedliche Wunschvorstellungen.

0: Katholiken testen seit Jahren mit ihrem Reformprozess Synodaler Weg bei den Themen Mitbestimmung, Sexualmoral, Frauen die Grenzen des in der katholischen Kirche Möglichen und Machbaren aus. Die Deutsche Bischofskonferenz hat vor einem Jahr eine Handreichung zu Segensfeiern für homosexuelle Paare veröffentlicht. Einige Bischöfe, darunter auch der Münchner Kardinal Reinhard Marx, haben diese auch in die Praxis umgesetzt. Was er denn davon halte, wurde Leo vor kurzem im Flugzeug auf der Rückreise von Afrika gefragt. Und die Antwort darf als kleine Lehrstunde gelten, wie Leo kontroverse Fragen in der Kirche behandelt. Erstens, einordnen. Er sagt, es gibt wichtigere Fragen als diese.
1: Ich glaube, dass es in Wirklichkeit viel größere, wichtigere Themen gibt, wie Gerechtigkeit, Gleichheit, die Freiheit von Männern und Frauen, Religionsfreiheit. All das hätte Vorrang vor diesem speziellen Thema.
0: Zweitens, versachlichen. Leo verweist darauf, dass es bereits eine kritische Stellungnahme des Heiligen Stuhls zu der Handreichung gebe. Er spricht vom Heiligen Stuhl. Nicht in der ersten Person, nicht ich.
1: Der Heilige Stuhl hat deutlich gemacht, dass wir mit der formalisierten Segnung von Paaren nicht einverstanden sind, in diesem Fall von homosexuellen Paaren, wonach Sie gefragt haben, oder von Paaren in irregulären Situationen.
0: Drittens, keine Türen zu schlagen. Papst Franziskus habe ja verdeutlicht, dass alle willkommen sind, alle eingeladen, den Segen zu empfangen.
1: Heute darüber hinaus zu gehen, würde meiner Meinung nach mehr Uneinigkeit als Einheit stiften. Und wir sollten nach Wegen suchen, unsere Einheit auf Jesus Christus und das, was Jesus Christus lehrt, zu gründen. So würde ich also auf diese Frage antworten.
0: In dieser Antwort steckt ein wichtiges Wort. Heute. Auch wenn er sich von der Vorgehensweise der deutschen Bischöfe distanziert, er spricht kein Urteil. In dem »Heute ist das nicht möglich« steckt ja auch ein »Vielleicht morgen«. Ähnlich hat er auch die Frage nach der Weihe von Frauen beantwortet. Ich habe momentan nicht die Absicht, die Lehre der Kirche zu diesem Thema zu ändern. Momentan. Leo versucht, den vorsichtigen Reformkurs seines Vorgängers Franziskus in der eigenen Kirche fortzusetzen, agiert aber deutlich diplomatischer, erweckt keine großen Hoffnungen auf Reformen, schließt aber auch nichts kategorisch aus. Der Besuch des Papstes im römischen Vorort Torre Vecchia an diesem Sonntag vor Ostern geht langsam zu Ende. Nach der Messe fährt Leo nicht gleich zurück in den Vatikan. Er kommt noch einmal kurz zu den Menschen auf dem Pfarrhof. Ein paar hundert haben hier draußen mitgefeiert, weil sie keinen Platz in der Kirche bekommen haben. Leo lässt sich noch einmal ein Mikrofon reichen. Und es scheint, als wollte er all das, was er gerade gehört und erlebt hat, in Worte fassen. Wie schön diese Begegnung gewesen sei. So viel Enthusiasmus und Freude. Und zum Schluss ein Satz, halb Mahnung, halb Selbstvergewisserung. Gott will, dass wir alle Friedensstifter in der Welt sind. Papst Leos Programm. Immer wieder scheint es durch. Auch hier in Torre Vecchia an diesem Sonntag vor Ostern. Sein Appell ist leise und trotzdem unüberhörbar. Dass wir alle Friedensstifter sind.
2: Tillmann Kleinjung mit dem Blick auf das erste Jahr von Papst Leo dem 14. hier in WDR 5 Neugier genügt.

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1: Hilde Domin ist geboren als Hildegard Dina Löwenstein 1909 in Köln als Kind jüdischer Eltern. Das ist eine Zeit, in der die Pläne, die junge Menschen machen, leider nur eine vage Idee bleiben dürfen. Hilde Domin hat angefangen, Jura zu studieren, Philosophie, politische Wissenschaft in Heidelberg, Köln, Berlin, hat dort studiert und ist dann mit ihrer Liebe Erwin Walter Palm 1932 nach Rom. Da heiratet sie ihn wenige Jahre später, aber aus dem Auslandsstudium wird schließlich ein Exil. In Italien kann sie nicht bleiben, Italien versinkt im Faschismus und das Paar flieht über Frankreich schließlich in die Dominikanische Republik. Und hier findet Hilde Domin auch ihren Künstlernamen Domin. Erst 1954 kommt sie wieder zurück nach Deutschland und in dieser ganzen Zeit war die deutsche Sprache immer ihr Zuhause. Ihr erster Gedichtband, der in Deutschland erschienen ist, heißt »Nur eine Rose als Stütze«. Und die Bilder in ihrer Sprache, die sind immer leicht und zerbrechlich, aber auch immer voller Hoffnung. 2006 ist Hilde Domin gestorben. Gleichgewicht heißt dieses Gedicht von Hilde Domin.
2: Wir gehen, jeder für sich, den schmalen Weg über den Köpfen der Toten, fast ohne Angst, im Takt unseres Herzens, als seien wir beschützt, solange die Liebe nicht aussetzt. So gehen wir zwischen Schmetterlingen und Vögeln in staunendem Gleichgewicht, zu einem Morgen von Baumwipfeln, grün, gold und blau, und zu dem Erwachen der geliebten Augen.

Gleich WDR aktuell und danach die WDR 5 Redezeit. Da geht es auch um die Frage, wie es Iranerinnen und Iranern in diesen Tagen in Deutschland geht. Weil wer sie fragt, da wird in der Regel in besorgte Gesichter blicken. Sie fragen sich, was passiert mit ihren Familienangehörigen, mit ihren Freunden? Wohin führen die Angriffe der USA und Israel? Der Waffenstillstand ist im Moment sehr brüchig. Und welche Haltung hat hier überhaupt die deutsche Bundesregierung? Diese Frage geht gleich in der Redezeit an Mariam Lau. Sie ist eine der bekanntesten politischen Journalistinnen Deutschlands, Redakteurin der Zeit im Politikressort. Und sie ist eine Kennerin der deutschen Bundespolitik, Biografin von Bundeskanzler Friedrich Merz. Ihre Familie ist im Iran verwurzelt. Wie sie auf die Iran-Politik Deutschlands blickt, darüber spreche ich gleich nach WDR aktuell in der WDR 5 Redezeit. Mein Name ist Elif Chanel, bis gleich.

0: Es ist 11 Uhr. 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
1: Die Nachrichten mit Christian Schwiezke. Guten Tag.
2: Schließlich das härteste Brett wird sicherlich die Reform der gesetzlichen Rentenversicherung sein.
1: Bundeskanzler Merz hat auf dem Bundeskongress des Deutschen Gewerkschaftsbundes für Reformen geworben, und zwar in vielen Bereichen. Er rief dazu auf, sie nicht als Bedrohung, sondern als Chance zu sehen. Nicole Markwald, WDR Berlin.
3: Deutschland müsse sich aufraffen, sagte der Bundeskanzler. In der Vergangenheit sei schlicht versäumt worden, das Land zu modernisieren. Er verwies auf den demografischen Wandel und die Herausforderungen durch fortschreitende Digitalisierung. Merz beschrieb, dass Deutschland sich seit Jahren unter seinen Möglichkeiten bewege. Er sagte, wir können einfach nicht so weitermachen wie in den letzten 20 Jahren. Der Kanzler verteidigte die Reformvorhaben seiner Regierung. Unter Pfiffen betonte er, dass es nicht um Sozialabbau gehe, sondern um Reformen.
1: In Europa sollen nach dem Willen der EU mehr Medikamente hergestellt werden, um Engpässe zu vermeiden. Vertreter des EU-Parlaments und der Mitgliedsländer haben sich auf neue Regeln und mehr Fördergelder dafür geeinigt. Bisher stammen bis zu 90% der Arzneimittel in Europa aus Asien. Katrin Schmidt, WDR Brüssel.
4: Das große Ziel der Einigung, Europa soll weniger abhängig von einzelnen Lieferanten und der Herstellung außerhalb des Kontinents werden. Denn das hat in den vergangenen Jahren zeitweise dazu geführt, dass manche Medikamente in den Apotheken nicht mehr verfügbar waren, darunter etwa Schmerzmittel, Antibiotika oder Fiebersäfte für Kinder. Ein Baustein der neuen Regeln betrifft die Vergabe öffentlicher Aufträge. Im Fall von wichtigen Arzneimitteln, bei denen es eine hohe Abhängigkeit von einem oder wenigen Ländern gibt, sollen hierbei künftig grundsätzlich in Europa hergestellte Medikamente bevorzugt werden. Außerdem ist vorgesehen, dass sich EU-Länder stärker zusammentun können, um gemeinsam wichtige Medikamente zu beschaffen.
1: Weitere Meldungen im Überblick. In NRW hat es vergangenes Jahr so viele Schulabgänger ohne Abschluss gegeben wie seit 10 Jahren nicht mehr. Zahlen des Statistischen Landesamtes zeigen, dass von den insgesamt 178.000 Abgängern 7.400 keinen Abschluss hatten. Laut den Statistikern hatten vor allem viele ukrainische Schüler keinen Abschluss gemacht. Auf einem Truppenübungsplatz der Bundeswehr in Schleswig-Holstein ist ein Polizist beim Schießtraining ums Leben gekommen. Die Behörden gehen von einem Unfall aus. Was genau passiert ist, soll jetzt ermittelt werden. Beim Eurovision Song Contest steht heute Abend in Wien das erste Halbfinale an. 15 Länder treten an, um eines der 10 Tickets für Samstag zu bekommen. Auch die deutsche Teilnehmerin Sarah Engels wird am Abend singen. Qualifizieren muss sie sich aber nicht. Deutschland ist als großer Geldgeber des ESC für das Finale gesetzt. Ende März sind in Büren im Kreis Paderborn mehrere Schafe gerissen worden. Jetzt steht fest, was viele schon vermutet hatten, es war ein Wolf. Das hat das Landesamt für Natur, Umwelt und Klima nach einer Genanalyse offiziell bestätigt. Wölfe sind immer häufiger in Ostwestfalen-Lippe unterwegs. In den vergangenen Jahren gab es dort 50 Nachweise.
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1: In Wuppertal hat die Feuerwehr heute Morgen 2 Mehrfamilienhäuser evakuiert. Eines davon ist akut einsturzgefährdet. Frank Rieger, WDR Wuppertal.
5: Die Bodenplatte im Keller wurde von Regenwasser unterspült, sagt die Feuerwehr. In dem Haus liefen bereits Sanierungsarbeiten deswegen. Heute Morgen sackte dann aber plötzlich diese Bodenplatte weg und auch 2 tragende Wände hätten sich bewegt. Die Feuerwehr hat dann die beiden Häuser geräumt und aktuell ist die stark befahrene Wiedener Kreuzung in Wuppertal gesperrt, komplett. Bauaufsicht und THW müssen nun entscheiden, wie es weitergeht. Die Familie in dem betroffenen Haus wurde bereits bei Freunden untergebracht.
1: Das war WDR aktuell. Das Wetter in Nordrhein-Westfalen. Am Nachmittag gibt es überall einen windigen Wechsel aus Wolken, Sonne und einzelnen Regenschauern. Dazu ist es windig und in Hochlagen auch stürmische Böen. Dazu in Wuppertal 12 Grad, Castrop-Rauxel 13 Grad und Heinsberg 14 Grad. Morgen weiterhin mehr Wolken als Sonne, dazu Schauer und einzelne Gewitter bei bis zu 15 Grad. Am Donnerstag dann wieder kräftige Schauer und Graupelgewitter. Die Zeit 11.04 Uhr. 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Die A1 Köln Richtung Dortmund ist zwischen Remscheid und Remscheid-Lennep nach einem Unfall gesperrt. A2 Dortmund Richtung Oberhausen zwischen dem Dreieck Bottrop und dem Kreuz Oberhausen etwa 10 Minuten plus 6 Kilometer Stau. Und die B64 Paderborn-Holzminden ist zwischen Paderborn Süd und Georg-Marschall-Ring in beiden Richtungen weiterhin gesperrt.
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6: Ich bin Elif Chanel. Herzlich willkommen. Schön, dass Sie dabei sind. Was macht ein Sterne-Restaurant eigentlich zu einem Sterne-Restaurant?
7: Wer hat dort gesessen, gegessen und die Kritik für diesen Stern geschrieben? Diese Kritik, die das Restaurant nach oben bringt oder auch den Stern durchaus verblassen lassen kann. Wie arbeiten Restaurantkritiker? Diese Frage, die können wir heute hier in Neugegnügt beantworten, weil unser Reporter nämlich einen bei seiner Arbeit begleitet hat. Und ob es ihm diesmal geschmeckt hat, das erfahren Sie dann auch. Vorher ist die Journalistin Mariam Lau mein Gast in der WDR 5 Redezeit. Sie beobachtet seit ganz vielen Jahren die Hauptstadtpolitik. Und mit ihr spreche ich gleich über die deutsche Iran-Politik. Seit 5 Wochen dauert ja ungefähr die Waffenruhe mit Iran zwischen Iran und USA ab. Und wir schauen gleich, ob es tatsächlich nur noch am seidenen Faden hängt, wie es Donald Trump gerade noch behauptet hat und welchen Einfluss Deutschland hier hat. Muss Deutschland mitschwimmen im unberechenbaren Fahrtwasser der USA oder hat es eine eigene Agenda? Ja.

0: Donald Trumps Iran-Politik hinterlässt ein ganz großes politisches Chaos und der versprochene Umbruch im Iran lässt auf sich warten. Die Waffenruhe zwischen USA und Iran, die ist brüchig, sie hängt am seidenen Faden, sagt er heute. Ein Abkommen wird hin und her geschoben zwischen USA und Iran. Unterdessen ist das Mullah-Regime zwar geschwächt, aber es nutzt die Unübersichtlichkeit, um Todesstrafen gegen Regimekritiker zu verhängen. Viele Menschen leben in Angst und die Durchhalteparolen aus den ersten Tagen der US-israelischen Angriffe an die iranische Bevölkerung von Anfang März klingen so, als hätte man sie sich möglicherweise eingebildet. Es ist so weit weg. Die Weltwirtschaft taumelt, die Energiepreise steigen und die Aussicht auf eine Lösung, einen Weg, ungewiss. Was tut die Bundesregierung in dieser Lage? Kanzler Merz hat Donald Trumps Unmut auf sich gezogen, als er vor 2 Wochen gesagt hat, die USA hätten offenbar keine eigene Strategie. Hat denn die Bundesregierung eine Strategie? Was ist die Iran-Politik der Bundesregierung? Darüber kann ich jetzt sprechen mit der Journalistin Mariam Lau, Politikredakteurin bei der Wochenzeitung Die Zeit. Und ihr aktuelles Buch ist eine Biografie über Friedrich Merz. Und zu ihrer Biografie gehört auch Mariam Lau, dass sie selbst iranische Wurzeln haben. Herzlich willkommen, Mariam Lau, hier in WDR5 Neugegenügt, die Redezeit.
1: Ich grüße Sie. Hallo.
0: Lassen Sie uns doch zuerst einmal schauen, wie sich die Worte und die Haltung von Kanzler Merz seit Kriegsausbruch Anfang März dieses Jahr verändert haben. Er hatte erstmal sehr deutlich das iranische Regime kritisiert. Man könne mit dem Regime nicht mehr zusammenarbeiten. Wie außergewöhnlich war das für einen deutschen Regierungschef damals?
1: Also für mich beginnt der Bogen der Merz'schen Äußerungen im Sommer letzten Jahres, wo er die ersten Angriffe der Israelis und der Amerikaner auf Nuklearanlagen im Iran als Drecksarbeit bezeichnet hat, die Israel für uns macht und die Amerikaner für uns machen. Und das war ja eine sehr deutliche Parteinahme, ganz eindeutig. Wir teilen die Interessen, dieses Nuklearprogramm muss beendet werden, das Regime muss fallen. So, da war man und dann kam es ja bekanntlich, Sie haben es erwähnt, Ende Februar zu den erneuten Angriffen. Es kam zum Enthauptungsschlag, wie es immer heißt. Der oberste Revolutionsführer Ali Khamenei wurde getötet und und in den Tagen danach wurde erstens klar, dass die Amerikaner keinen guten Kriegsgrund liefern, denn sie sind ja nicht selber angegriffen gewesen. Es war nicht klar, worauf es rauszielt. Und vor allen Dingen, und das wurde eben im Laufe der Zeit immer klarer, hatte Donald Trump keine Exit-Option. Mhm. Denn was dann passiert ist, nämlich die Sperrung der Straße von Hormuz durch die Iraner, hat ja die gesamte Weltwirtschaft, erstens die gesamte Weltwirtschaft in Mitleidenschaft gezogen, Sie haben es erwähnt. Und zweitens war dadurch ja klar, dass der Iran jetzt ein äußerst günstiges, billiges Mittel dazu hat, Druck auf die Amerikaner und eben auf die gesamte Welt auszuüben. Und in diesem Prozess ist Friedrich Merz eben abgerückt von der Kriegsführung. Und das gipfelte in der Äußerung, die Sie zitiert haben, die er in einer Schule im Sauerland im Gespräch...
0: Das kommt dann noch mal später. Das ist dann jetzt vor wenigen Wochen passiert. Also erstmal sagen Sie, es war jetzt erstmal konsistent. Also im letzten Sommer eben die ersten Schläge gegen den Iran. Ist die Bundesregierung ganz klar auf Seiten der USA und eben nicht mehr auf Seiten des Irans oder beziehungsweise diese Vorsicht, die eigentlich gegenüber dem Iran als Wirtschaftspartner, als, wo man immer gesagt hat, als Bundesregierung, wir müssen die Diplomatie irgendwie aufrechterhalten. Das hatte dann plötzlich ein Ende. Ist das ungewöhnlich aus Ihrer Sicht für eine Bundesregierung?
1: Also Sie haben insofern recht, als die deutsche Strategie gegenüber dem Iran im Grunde seit der Islamischen Revolution, also vorher mit dem Schah, hatte man ja sehr enge Beziehungen, auch sehr enge Wirtschaftsbeziehungen. Und im Kalten Krieg war der Iran an unserer Seite, in Anführungsstrichen, als antikommunistisches Regime gegen die Sowjetunion. Dann kam die Islamische Revolution. Und das hat aber nicht dazu geführt, dass man zum Beispiel die sehr starken Wirtschaftsbeziehungen abgebrochen hat. Die waren lange Jahre sehr stark. Und bei denen wollte man es auch belassen. Man wollte im Nahen Osten und in der gesamten Region als so eine Art ehrlicher Makler wahrgenommen werden. Ein Land, das wenig koloniale Vergangenheit im Nahen Osten hatte. Und das war auch für die Iraner ein Plus, die hierher Öl geliefert haben oder Produkte geliefert und deutsche Produkte abgenommen. Und im Laufe der Jahre, ich erinnere zum Beispiel an das Mykonos-Attentat 1992, als mehrere Oppositionspolitiker mitten in Berlin umgebracht wurden auf staatlichen Auftrag hin der Iraner, da hat man eben angefangen, das Regime auch als das wahrzunehmen, was es ist, nämlich ein Terrorregime. Und seitdem fahren die Deutschen eigentlich so eine Art Schaukelpolitik. Also einerseits diplomatische Beziehungen, andererseits Kritik an Menschenrechtsverletzungen. Wir haben jetzt noch gar nicht über den Januar gesprochen, da kommen wir bestimmt noch drauf. Aber das ist ja nicht das erste Mal, dass dieses Regime sein Volk blutig unterdrückt. Dieses Thema gab es immer. Und dann gab es, das ist, glaube ich, sehr, sehr wichtig, das Atomabkommen 2015, das JCPOA, an dem Deutschland und zwei andere europäische Staaten, die E3, beteiligt waren. Und die Amerikaner unter Donald Trump sind 2018 aus diesem Abkommen ausgestiegen. Und daraufhin haben die Deutschen immer versucht, diplomatische Beziehungen trotzdem aufrecht zu erhalten. Und mit dem Argument, wir wollen dieses Abkommen retten, weil man durch das Abkommen eine größere Kontrolle darüber hat, was der Iran in seinen Nuklearanlagen tut. Das stimmte allerdings nach 2018 nicht mehr. Und so ist es dabei geblieben, dass wir meiner Ansicht nach aus Rücksicht auf dieses Abkommen, das ja im Grunde schon entkernt war, viel zu viel Terror in der Region und gegen die eigene Bevölkerung hingenommen haben, die vom Regime ausgeht.
2: Genau, und das ist der Punkt, wo ich jetzt nochmal, also Sie haben es jetzt ja als Schaukelpolitik so bildlich auch schön bezeichnet. Dann kam ja eben vor zwei Wochen dann die Kritik an der US-Regierung. Die US-Regierung habe gar keine Strategie. Und
1: Sie sagen, wir haben auch keine.
2: Das ist meine Frage. Gibt es dann keine Strategie? Sie erwähnen die so viele Menschen, die gestorben sind im Januar. Mhm. Also da ist ja die Rede von 30.000 Menschen.
1: Ich habe sogar jetzt mal 130.000 gehört.
2: So, ja. Auch das ist eine unerhörte Zahl. Und ist es da eine Strategie, wie wir die Bundesregierung handeln sehen?
1: Sie haben recht, das ist außerordentlich hilflos. Ich weiß, dass Friedrich Merz sich sehr für einen Deutsch-Iraner engagiert hat, der inzwischen hingerichtet worden ist, hat auch mit der Familie privat in Los Angeles Zeit verbracht. Also das Schicksal der iranischen Bevölkerung geht durchaus nicht spurlos an ihm vorbei. Aber richtige Konsequenzen hat er sich eben nicht in der Lage gesehen zu ziehen. Also ein Punkt war, dass jetzt endlich die iranischen Revolutionsgarden als Terrororganisation anerkannt wurden, auch auf den Druck der deutschen Regierung hin, die das bis dato übrigens maßgeblich mit verhindert hat. Also so viel Zeit muss schon sein. Das war ein wichtiger Schritt.
2: Ist aber auch die Frage, also er hat sich ja an die Seite der USA im Sommer gestellt, jetzt kritisiert er sie. Ist das dann ein weiterer Punkt, wo sich Friedrich Merz oder die deutsche Bundesregierung verkalkuliert hat auch?
1: Also die ersten, die sich hier verkalkuliert haben, würde ich sagen, sind die Israelis und die Amerikaner. Also die Vorstellung, dass man mit einem Enthauptungsschlag von Khamenei das Regime zum Einsturz bringt, die war eben von einer wirklich erstaunlichen Unkenntnis des Regimes geprägt, offenbar. Also die eigentlich muss denen doch klar gewesen sein, wie viele Schichten von Funktionären hinter diesem Regime stehen. Und insofern würde ich sagen, unberaten war vor allen Dingen die US-Regierung da. die sich nicht zuletzt von den Israelis zu diesen Angriffen hat treiben lassen, ohne klar zu sagen, worum es eigentlich geht, was das Ziel ist und wie man wieder aussteigt. Und ich finde, der Kanzler hatte mit seiner Diagnose, hier wird eine Weltmacht gedemütigt, absolut recht. Und die Implikationen dieser Sache sind ja wahnsinnig interessant.
2: Also die USA werden gedemütigt, das ist der letzte Satz gewesen von ihm, ja.
1: Die USA werden gedemütigt und die interessante Lektion aus diesem Vorgang, und das ist dieselbe Lektion wie aus dem, was in der Ukraine passiert ist, wir reden ja jetzt immer davon, dass Großmächte sich die Kleinen untertan machen. Was aber passiert ist, dass das gar nicht so einfach ist, wie die Großmächte sich das vorstellen. Also ich meine, die beiden größten Militärmächte der Region im Nahen Osten, die Amerikaner und die Israelis, sehen sich nicht in der Lage, jetzt nach, was haben wir, 2,5 Monaten Krieg, dieses popelige Regime zu stürzen und wirklich fertig zu machen. Es ist noch da, es verfügt noch über angereichertes Uran. Es verfügt über einen Machtapparat. Es ist schwer angeschlagen, Sie haben es erwähnt, aber es ist noch da. Und für dieses Regime ging es letztlich ums Überleben. Die Amerikaner müssen den Krieg gewinnen, die Iraner müssen nur da bleiben.
2: Dann aber, Mariam Lau, ist die Frage ja immer noch, was kann die Position, also bei dieser, Sie haben das Offensichtliche ja jetzt formuliert, zu sagen, dass zu glauben, dass man dieses Regime auf diese Weise niederringen kann, das ist schon erstaunlich. Den Menschen dort im Iran so viel Hoffnung zu machen, ja. Help is coming.
1: Absolut.
2: Das
1: war fast schon zynisch. Ja.
2: Das ist wirklich brutal. Mhm. Und jetzt zu sehen, dass hier nichts vorangeht und auch die Weltwirtschaft zugrunde geht,
1: total.
2: Um übertrieben, in dieser Position, was müsste da die Haltung der Bundesregierung sein? Also sie steht ja auch nicht allein da, sondern sie ist ja Teil der Europäischen Union, die ja auch durchaus ein Gewicht hat. So, also müsste hier nicht eine andere Strategie ganz deutlich gefahren werden und hängt, das ist vielleicht dann noch die angrenzende Frage, also müsste sie nicht eine andere Strategie haben und hängt die Iran-Politik vielleicht dann am Ende doch nicht an einer individuellen Bundesregierung, sondern auch einer Linie an Diplomatie, die einfach schon seit vielen Jahrzehnten existiert?
1: Naja, es stimmt ja beides, ne? Also die Linie, dieses leicht schaukelnde, das vertreten die Europäer schon lange. Jetzt, wie gesagt, mit der Auflistung auf der Terrorliste der Revolutionsgarden, die ja jetzt das Regime leiten. Also wir sind ja übergegangen von einem Klerikerregime der Mullahs hin zu einer Militärdiktatur. Und diese Militärdiktatur ist von ganz Europa jetzt auf eine Terrorliste gesetzt worden. Also insofern, das setzt diplomatischen Anstrengungen ja eigentlich schon eine gewisse Grenze. Aber was ich wirklich erstaunlich finde, ist, dass derselbe Friedrich Merz, der das angestrengt hat, dass man das macht, jetzt den Iranern meiner Ansicht nach völlig ohne Not die Aufhebung von Sanktionen angeboten hat für den Fall, dass sie die Straße von Hormuz freigeben. Das ist deshalb unnötig, weil es ja gar nicht an ihm ist, die Blockade aufzuheben. Die ist eine amerikanische Blockade genauso wie eine iranische. Insofern, die Verhandlungen zwischen diesen beiden Seiten werden stattfinden. Im Moment spricht schon unser Außenminister mit diesem Regime, das wir eigentlich für einen Paria-Staat erklärt haben. Mit anderen Worten, der Iran ist zurück auf der Weltbühne als Verhandlungspartner und steht im Grunde, was das angeht, besser da als vor dem Krieg.
2: Warum hat er das getan?
1: Naja, weil es einfach so ist, unser Interesse, unser wirklich existenzielles Interesse ist der Krieg in der Ukraine. Das ist der uns beschäftigt, der uns näher ist, der für uns wichtiger ist. Und alle Waffen, vor allen Dingen die gesamte Luftabwehr, die Patriots, die Tomahawks und so weiter und so fort, das geht alles jetzt in den Nahen Osten. Wir können das nicht mehr kaufen von den Amerikanern, um es der Ukraine zu geben. Mit anderen Worten, wir leiden darunter. Und das bisschen Wirtschaftswachstum, das seine Regierung den Bürgern versprechen konnte, also die Merz-Regierung, wird aufgefressen von diesen explodierenden Energiekosten durch die Blockade der Straße. Also mit anderen Worten, das ist komplett gegen unsere Interessen gerichtet. Und deshalb hat er das, finde ich, hat er vollkommen recht, das zu verurteilen.
2: Das zu verurteilen, die Sanktionen aufzuheben.
1: Nee, also den Krieg zu verurteilen. Die Sanktionen aufzuheben, finde ich, ist Unsinn, weil das ist nicht an ihm, das jetzt zu erklären.
2: Das ist richtig, aber in dem Moment, also er geht ja da einen weiteren Schritt, also wirkt das nicht wie eine Verzweiflungstat auch?
1: Doch, ja. Also jedenfalls wirkt es unberaten.
2: Sie haben sich ganz viel, Frau Lau, mit der Biografie von Friedrich Merz beschäftigt. Inwiefern ist so ein Schritt konsistent?
1: Sie meinen konsistent mit
2: seiner... Für Friedrich Merz. Mit seiner Biografie, mit seiner Haltung, mit dem, wie Sie ihn beschreiben in Ihrer Biografie über ihn.
1: Ja, also das ist so ein... Also Merz ist kein großer Stratege, sagen wir mal so. Es ist jemand, der oft Impulsen folgt. Und die sind, finde ich, also seine Grundinstinkte in der Außenpolitik sind schon richtig. Also es ist ja nicht so, dass er dieses Terrorregime falsch einschätzt. Er ist nur wirklich verzweifelt wegen der Wirtschaft in Deutschland. Und das führt ihn dann dazu, meiner Ansicht nach zu impulsiv, zu sagen... Okay, wenn das irgendwas hilft, dann bieten wir euch die Aufhebung der Sanktionen an. Und er kann eigentlich ja wissen, dass er in dieser Lage für die Iraner nicht der relevante Partner ist. Was ich aber gehört habe aus dem Iran, ist, dass seine Bemerkungen, die werden dann über Radio und Fernsehen im Iran verbreitet, triumphierend. Hier sagt ein deutscher Kanzler, die Amerikaner werden gedemütigt, juhu und hurra.
2: Ja, ich würde jetzt gerne nochmal auf diesen Aspekt, den ich eingangs nur so am Rande kurz erwähnt habe, nochmal eingehen. Bei Ihrer eigenen Biografie, Frau Lau, nämlich Ihr Vater Bahman Niroman ist eine ganz wichtige Stimme unter Iranerinnen und Iranern in Deutschland. Er hat jahrzehntelang die Geschichte Irans aus dem Exil in Deutschland beobachtet, begleitet, kommentiert. Wenn Sie so auf Ihre Kindheit, Jugend, auf Ihr Erwachsenwerden, Ihren politischen Werdegang vielleicht auch schauen, mit so einem Vater aufzuwachsen, war Iran auch ein Stück weit immer am Küchentisch mit dabei?
1: Naja, klar, natürlich. Es war ein Riesenthema. Ich kann mich erinnern, als ich klein war, lagen bei uns immer die Broschüren von Amnesty International aus, wo man sehen konnte, welche Folterspuren die Gefangenen des Schah davon getragen haben, und es waren immer Iraner bei uns zu Hause und es gab ellenlange Nachtsitzungen, wo geraucht und getrunken und gegessen wurde und so weiter und lange eben diskutiert und rumgebrüllt und so weiter. Also ja, der Iran saß mit am Küchentisch, das kann man schon sagen.
2: Wie prägt Sie auch diese Kindheit, dieses Aufwachsen, vielleicht heute auch bei Ihrem Blick, wenn Sie die politischen Entwicklungen in Iran und auch die deutsche Politik dahingehend auch beobachten?
1: Na, sagen wir mal so, das lässt mich nicht kalt.
2: Wenn, und vor allen Dingen auch, es ist ja auch so, dass durch die Frau Leben Freiheit Proteste da auch nochmal eine ganz große Bewegung, also Iran war immer ein Thema, es ist eine der größten Communities in Europa, die in Deutschland auch lebt. Was dachten Sie damals, als da diese Protestbewegung schon 22 ja Fahrt aufgenommen hatte? Wie haben Sie da drauf geblickt?
1: Ja, also wenn man hier sitzt, ne, tausende von Kilometern weit weg und nicht so wahnsinnig viel tun kann. Ich glaube, teilen ja viele Leute diese hilflose Wut und Empörung. Ja, also ich habe zum Beispiel auf so einen Schritt wie die Verurteilung gehofft. Und ich finde, auch Militärschläge sind in Ordnung, nur hätte man sie mit einem politischen Prozess verbinden müssen. Also ich war jetzt nicht traurig über die Ermordung von Khamenei, im Gegenteil. Aber man muss eben solche Sachen einbetten in einen politischen Vorstoß, den man auch koordiniert mit anderen Partnern.
2: wie man muss das koordinieren mit anderen Partnern, dann es führt uns ein bisschen in die Richtung darauf zu gucken, wie ja welche Richtung auch die Entwicklungen dann nehmen. Wer räumt dieses ganze Chaos jetzt auf? Also die Schaukelpolitik der Bundesregierung wird es offenbar nicht sein. Wo sehen Sie Möglichkeiten des Handelns? Wer hat jetzt noch Möglichkeiten?
1: Naja, gut, also Donald Trump muss jetzt einen Weg finden, wie er aus dem Schlamassel wieder rauskommt. Dazu trifft er ja gewisse Vorbereitungen. Er will jetzt er langweilt sich mit dem Krieg, das hängt ihm zum Hals raus, wird ihm zu kompliziert. Er möchte sich jetzt Kuba zuwenden. Und früher oder später wird es irgendeine Art Abkommen geben müssen. Und ich wette mit Ihnen, dass der Iran nach diesem Abkommen besser dastehen wird als nach dem Abkommen, das Trumps Erzfeind Barack Obama abgeschlossen hat 2015.
2: Wird das die Region dann insgesamt aber auch nicht so, also das wird die Region doch auch verändern. Also wenn das Regime nicht geschwächt ist und den Einfluss, den der Iran hat auf die Konflikte in der Region, der wird hier nicht weniger werden dann.
1: Natürlich. Und man muss ja auch wissen, der Iran baut seine Beziehungen nach China und nach Russland aus. Also über das Kaspische Meer werden jetzt immer, soweit möglich, wird die Straße von Hormuz umgangen, finden Warenlieferungen statt, Waffenlieferungen statt und so weiter und so fort. Also es stärkt sozusagen die Kräfte der Autokratie. Der Iran und Russland unterstützen sich gegenseitig auch mit Drohnen und mit militärischer Aufklärung. Und die arabischen Staaten sind entsetzt darüber, was ihnen die Beziehung zu den Vereinigten Staaten gebracht haben, nämlich nicht sehr viel. Also sie waren nicht sicherer dadurch, dass amerikanische Basen bei ihnen im Land waren. Die Region wird nicht sicherer nach dem Ende. Und Benjamin Netanyahu hat ja auch schon angekündigt, dass das, was man bisher militärisch erreicht hat, noch nicht genug ist. Also insofern würde ich weitere Kampfhandlungen auch nicht ausschließen.
2: Um nochmal auf die Bundesregierung zu kommen, welche Optionen hat sie denn in dieser Situation? Ist sie tatsächlich nur noch getrieben in diesem unsteten Fahrwasser der US-Politik?
1: Also was sie tut, nämlich einen Einsatz an der Straße vorzubereiten, soweit das möglich ist militärisch. Die Franzosen und die Briten sind ja da schon auch sehr viel weiter vorgegangen. Das tut sie ja jetzt. Und die Voraussetzung dafür, dass da die Kampfhandlungen erstmal beendet sein müssen, die finde ich auch richtig. Nur wie man da hinkommt, das ist jetzt eben eine große Frage. Und dass März-Karten jetzt nicht mehr besonders gut sind, da auf Trump einzuwirken, sieht man ja leider auch.
2: Ist er denn auch getrieben zwischen Außenpolitik und Innenpolitik, was beides ein ungemütliches Surrounding ist?
1: Naja, also da finde ich, hat er einen Punkt zu sagen. Die Vorstellung, dass man in diesen Zeiten, wo ja nun jeder an der Tanksäule sehen kann, wie Außenpolitik und Innenpolitik verknüpft sind, die Vorstellung, dass man das trennen könnte, die ist einfach völlig absurd. Und ich habe schon gesagt, für meinen Geschmack steht über dieser Kanzlerschaft der eine zentrale Satz: Deutschland, Europa müssen resilienter werden, damit wir frei bleiben. Das ist das, was ihn hauptsächlich leitet. Und das finde ich jetzt nicht die allerschlechteste Losung.
2: Und ist er denn auf dem Weg, diese Losung auch umzusetzen?
1: Naja, Sie sehen ja, also die Verteidigungsausgaben sind in die Höhe geschnellt. Wir investieren sehr, sehr viel mehr in die Bundeswehr. Dafür hat er sich auch heftig, für die Schuldenaufnahme, dafür hat er sich auch ziemlich verprügeln lassen müssen. Die Bundeswehr wird agiler. Wir stellen uns neu auf. Gerade gestern hat der Bundesverteidigungsminister mit den Ukrainern einen Vertrag abgeschlossen, der eben die Ukrainer jetzt nicht nur zu so einem Empfänger von Hilfsleistungen macht, sondern wirklich zu einem militärischen Partner. Also da passiert wahnsinnig viel. Und das ist ein Charakteristikum der Kanzlerschaft Merz, würde ich schon sagen.
2: Sagt Mariam Lau, Politikredakteurin der Wochenzeitung Die Zeit. Wir haben gesprochen über den großen Bogen, die Iran-Politik der Bundesregierung heute und vielleicht auch mit Auswirkungen auf die Zukunft. Ganz herzlichen Dank für das Gespräch hier in WDR 5 Neugier genügt.
1: Ich danke Ihnen.

0: You'll never know. Und man soll eigentlich nicht so Bezugsmoderationen machen von einem Song zu Inhalten. Aber tatsächlich, you never know. Man weiß nie, was man im Online-Shopping plötzlich für eine Seite findet. Und schwupps, schon ist man einfach zwei Klicks weiter um eine ganze Menge Geld erleichtert. Und es kann praktisch jeden treffen. Das Bundesamt für Sicherheit in der Informationstechnik, BSI, hat in einer aktuellen Umfrage herausgefunden, dass mehr als jeder Vierte in seinem Leben schon mal von der Straftat im digitalen Raum betroffen war. Am häufigsten ist der Betrug beim Online-Shopping und gehackte Accounts ist auch ein Thema. Online-Banking, Phishing-Anrufe. Und ich würde gerne mit Ihnen im WDR5-Tagesgespräch gerne darüber sprechen, was Sie schon erlebt haben. Sind Sie auch schon mal reingefallen auf einen Online-Shop, den es gar nicht gibt beispielsweise? Was haben Sie erlebt? Das ist meine Frage an Sie ans Tagesgespräch, weil viele Menschen teilen diese Erfahrung. Und es ist, glaube ich, gar nicht so schlecht, mal zu sammeln, was alle so erlebt haben.
1: Ich habe für meinen Sohn ein Fahrrad gekauft und habe bei einem Fake-Shop bestellt und ich war danach so schockiert über mich, dass mir das passiert ist.
2: Da bin ich immer drauf reingefallen und habe ich mich auch ziemlich geärgert.
0: Man ärgert sich, aber die Frage ist, wie schützt man sich? Und wie gut ist es vielleicht auch ganz viel, sich darüber auszutauschen und sich nicht so sehr dafür zu genieren und zu denken, oh Mensch, da war ich jetzt aber blöd, habe nicht aufgepasst, sondern zu sagen, hey Leute, das ist mir passiert, passt bloß auf, das könnte euch auch passieren. Ab 10 Minuten nach 12 geht es um die Frage, sind Sie auch schon mal reingefallen auf eine Masche von Online-Betrug? 0800 5678 555, das ist die Telefonnummer. Und Caroline Krohn-Artug vom BSI ist gleich mein Gast. Sie ist Fachbereichsleiterin Digitaler Verbraucherschutz beim BSI. Und ich freue mich auf Ihre Fragen, auf Ihre Geschichten. Sind Sie auch schon mal Opfer geworden von Online-Betrug?
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0: Bei Restaurants mit einem Stern, da stellen sich viele Fragen. Zum Beispiel, wer kann sich ein Menü da leisten? Oder andersherum, können sich die Restaurants ihre Sterne leisten? Weil viele bringt dieses hohe Niveau an ihre finanziellen Grenzen tatsächlich. Und noch eine Frage, wer entscheidet eigentlich, wer einen Stern bekommt oder nicht? Was machen Restaurant-Tester? Darum geht's jetzt hier in Neugier genügt. Als vor gut 100 Jahren der Autoreifenhersteller Guide Michelin herausgekommen ist, da ging es darum, Menschen auch so ein bisschen zum Autofahren zu animieren. Autofahren für ein gutes Essen. Dann hat man Kritiken geschrieben, Sterne verteilt. Ein Stern heißt ein gutes Restaurant, ein Stoppwert. Zwei Sterne heißt, das Restaurant ist ein Umwegwert. Drei Sterne, dieses Restaurant ist eine Reise wert. Die Grundlage ist die Kritik der Restauranttester und die arbeiten im Geheimen. Das Restaurant soll nichts wissen von der Anwesenheit und so arbeiten wie immer. Ob das immer gelingt und worauf ein Restaurantkritiker achtet, das hat sich mein Kollege Kolja Sand gefragt.
1: Leise fällt die Tür ins Schloss. Carsten Henn betritt das Lokal. Der Restaurantkritiker bewegt sich unauffällig zwischen den dicht stehenden Tischen. Im Vorbeigehen ein kurzer Blick in die Küche. Wer arbeitet dort? Ist alles sauber? Dann setzt sich der Restaurantkritiker an einen Tisch. Natürlich nicht irgendeinen. Er wählt einen Tisch mit Überblick. Rücken zur Wand, Blick in den Raum. Notizblock und Stift sind griffbereit, gut versteckt im langen Mantel. Getarnt mit angeklebtem Bart, Perücke und falscher Brille, wartet der Restauranttester nun auf sein Essen. Und als der Teller kommt, beginnt die eigentliche Operation. So oder so ähnlich stellen sich wahrscheinlich viele einen Restaurantkritiker vor. Doch als ich den Tester Carsten Henn an diesem Abend bei seiner Arbeit begleite, bewegt sich dieser weder besonders heimlich durch die Tischreihen, noch hat er sich verkleidet.
2: Es gibt so die Vorstellung, dass man sich als Tester unkenntlich macht.
1: Carsten Henns Bart ist echt und die Käppi auf seinem Kopf trägt er auch im Alltag. Der Restaurantkritiker hat unter anderem für den Gourmillot getestet, dem wohl bedeutendsten Restaurantführer neben dem Michelin.
2: Also damals beim Gourmillot, für den ich mehrere Jahre getestet habe, stand doch im Vertrag, ich darf das nicht sagen. Und wenn die Restaurants mich ansprechen und sagen, testen dafür ein Gourmillot, oder? Dann muss ich sagen, ja, das wird immer mal wieder behauptet, aber das stimmt überhaupt nicht.
1: An diesem Abend testet Carsten Henn ein gehobenes Restaurant in Köln. Uns steht ein 6-Gänge-Menü bevor. Kurz nachdem wir uns gesetzt haben, kommen schon die ersten Appetizer bzw. Grüße aus der Küche. Auf dem Tisch stehen nun kleine Schälchen. Darin unter anderem etwas, das aussieht wie ein Eigelb, das jeden Moment aufplatzen könnte, oder ein kleiner Feigengeleewürfel, darauf Feigensenf, Feigenmayo und ein frittiertes Blatt, natürlich ein Feigenblatt. Alles hübsch auf einer einzelnen Gabel angerichtet.
2: Und eine Schärfe. Wow.
1: Carsten Henn hat soeben die Feigenkomposition probiert.
2: Wow, ja. Das ist direkt ein Statement. Früher haben sich die Fine Dining Restaurants Schärfe nicht getraut. Und auch damit sagt die Küche, ihr wisst, was auf euch zukommt, kann wild werden.
1: Seit 20 Jahren testet und bewertet Carsten Henn Restaurants.
2: Ich war damals mal schlank. Ich bin gejoggt, bin 5 Kilometer Rennen gelaufen. Und dann begann meine Laufbahn als Restaurantkritiker. Und es war vorbei mit der Linie.
1: Es gibt keine feste Ausbildung für den Beruf des Restaurantkritikers bzw. der Kritikerin. Für einige beginnt die Laufbahn im Journalismus, für andere in der Gastronomie. Für Carsten Henn begann sie mit seiner Arbeit als Redakteur eines populären Weinmagazins. So traumhaft es klingen mag, fürs Essen bezahlt zu werden, viele Testerinnen und Tester können davon nicht leben und machen den Job nebenberuflich. Einige sprechen auch von einer Krise der Restaurantkritik, denn Zeitungen und Restaurantführer können sich Restaurantkritiker zum Teil kaum noch leisten. Sie zahlen für das Essen der Kritiker und die Restaurantpreise sind in den letzten Jahren deutlich gestiegen. Außerdem informieren sich viele Menschen kostenlos im Internet über Restaurants. Wir bekommen unseren ersten Gang.
3: Wurdest du denn schon mal erwischt oder entdeckt?
2: Manchmal lassen sie es einen nicht spüren. Manchmal merkt man es daran, dass plötzlich getuschelt wird, dass plötzlich der Service sich ein bisschen anders verhält. Ich weiß von Restaurants in Köln, die mein Foto in der Küche hängen haben, damit der Service darauf geeicht ist, wenn ich komme, dass sie Bescheid geben. Ich habe das auch schon gesehen, wo mein Foto hängt. Aber die Gastroszene ist halt auch nicht so groß. Also gerade wenn man so einen festen Bereich hat, wo man essen geht, dann kann das gerade in den Spitzenhäusern, kommt es eigentlich regelmäßig vor, dass die nach einiger Zeit wissen, wer ich bin. Aber ich reserviere halt trotzdem unter falschem Namen.
1: Das Thema Restaurantkritiker begleitet etwas Mysteriöses. Eine Person, die heimlich jedes Detail genau unter die Lupe nimmt, versteckt Notizen macht und das Restaurant unbemerkt wieder verlässt. Vor allem der Michelin pflegt diesen Mythos besonders gerne. Der einflussreichste Restaurantführer der Welt inszeniert seine Restaurantkritiker wie Geheimagenten mit langem Mantel, hochgestelltem Kragen, Hut und Sonnenbrille. Und tatsächlich ist kaum etwas über die Restauranttesterinnen und Tester des Michelins bekannt. Angeblich testet ein Kritiker weltweit 250 Restaurants im Jahr. Am Nachbartisch im Restaurant greifen die Gäste bei jedem neuen Gang nicht zuerst zum Besteck, sondern zum Handy. Der moderne Restaurantgast fotografiert erst und isst dann. Für Restauranttester wie Carsten Henn ist das ein unerwarteter Vorteil.
2: Heutzutage kein Problem mehr. Jeder macht Fotos vom Essen, jeder tippt währenddessen am Handy. Also ich bin viel, viel unauffälliger, als ich das noch vor 10 Jahren war.
1: Wir bekommen den dritten Gang. Eine Komponente auf dem Teller erkenne ich, es ist Lachs. Sonst liegt dort hübsch angerichtet ein eingelegtes Sesamblatt, Petersilienöl, Bärlauchknospen und eine harmlos wirkende weiße Soße, die sich noch als ziemlich scharf herausstellen wird.
2: Der Fischgang war richtig gut. Der Garpunkt war sehr, sehr gut getroffen. Es war sehr mutig mit der Schärfe, aber es war eben nicht drüber. Ich fand, dass dem Fisch eine tolle Bühne geboten worden ist, obwohl er viele Begleiter hatte, die auch starke Aromatik haben, aber die ihn eben nicht übertönt haben. Und das finde ich immer wichtig. Wenn du ein tolles Produkt hast, dann bring es zum Glänzen. Du brauchst kein tolles Produkt, wenn du es untergehen lässt.
1: Carsten Henn geht beim Test oft so vor. Er probiert zunächst die einzelnen Komponenten und versucht dann,
2: den perfekten Löffel zu kriegen.
1: Doch er testet nicht nur gehobene Restaurants. Carsten Henn schreibt Kritiken für Zeitungen und Verlage über
2: Currywurstbuden, Pizzerien, Brauhaus, alles.
1: Schon bevor das Essen bei seinen Tests gebracht wird, gibt es für Carsten Henn die ersten wichtigen Hinweise. Zum Beispiel, wenn die Speisekarte mehr wie eine Weltkarte klingt.
4: Napolitanische Pizza, Wiener Schnitzel, indisches Curry, bayerische Schweinshaxen, Texas Barbecue.
2: Zu große Karten sind immer problematisch, weil du müsstest ja alle Zutaten frisch da haben. Du müsstest sie alle auf den Punkt zubereiten.
1: Es gibt gewisse Standards für Gerichte, für den Garpunkt von Fleisch oder für die Konsistenz eines Risottos. Doch ist der Geschmack von Essen nicht letztlich etwas sehr Subjektives? Wie objektiv lässt sich über Essen sprechen?
2: Die Restaurantkritik muss klar machen, für wen ist dieses Restaurant da. Und nicht einfach sagen, das ist gut, geht alle hin, ihr werdet glücklich sein. Sondern sagen, das ist der Stil, den die hier kochen. Darauf müsst ihr euch einstellen, wenn ihr das mögt, das ist perfekt für euch. Und das finde ich auch total wichtig. Ich finde, den Stil eines Restaurants zu beschreiben, ist so meine Kernaufgabe, dass das klar wird. Und die Punktzahl kommt dann noch dazu.
1: Und trotzdem gefällt nicht jeder und jedem, was Carsten Henn schreibt.
2: Das heißt, ich habe in Köln in einigen Häusern Hausverbot, weil die stinksauer sind, was ich geschrieben habe.
1: Es gibt etliche Geschichten, in denen eine Restaurantkritik zu einem jahrelangen Rechtsstreit führte.
5: Was it English cheddar or French Beaufort?
1: Und in denen medienwirksam dann zum Beispiel darum gestritten wird, ob ein Käsesoufflé mit englischem Cheddar anstatt mit französischem Beaufort zubereitet wurde. Denn der Einfluss und vor allem die Wertung des Michelins kann für Restaurants von großer Wichtigkeit sein. Zum Teil ist der Druck so hoch, dass Restaurants sogar dagegen geklagt haben, im Michelin aufgeführt zu werden. Die Last dieser dauerhaften Test- und Bewertungssituation sei einfach zu groß.
2: Es ist ein bisschen tricky, hier den perfekten Löffel zu kriegen.
1: Wir essen seit 4 Stunden und sind beim Dessert angelangt.
2: Ich versuche das die ganze Zeit. Ich finde die Komponenten einzeln alle gut, aber wie gesagt, es ist ein bisschen schwierig, sie so zusammenzubringen, dass die Süße genau richtig ausbalanciert ist. Viele Desserts ziehen einen halt dann sehr runter. Das liegt in der Natur der Sache, dass man Zucker hat und häufig Schokolade, Nüsse, Sahne. Ich finde es immer gut, wenn es noch so einen gewissen Kick gibt.
1: Carsten Henn hat das 6-Gänge-Menü genossen. Hin und wieder kommt er ein wenig ins Schwärmen. Für ihn ist gutes Fine Dining oder gehobene Küche keine elitäre Angelegenheit. Für ihn ist Kochen ab einem gewissen Grad Kunst.
2: Ich würde tatsächlich sagen, es gibt keine Kunstform, die im Idealfall einen so lange so glücklich macht. Und ich gehe auf Konzerte, ich liebe das Theater, aber wenn ich überlege, wann in meinem Leben ich am längsten durchweg glücklich war, dann waren es Restaurantbesuche. Dann war es sowas wie El Bulli von Ferran Adrià.
1: Das Restaurant eines berühmten spanischen Kochs.
2: Wo ich 4 Stunden auf den Wolken war. Was für eine Leistung, oder? Und jeden Gang denkst du, ist das köstlich, ich will nur noch das essen. Dann kommt der Nächste und du denkst, ich will nur noch das essen. Und du bist immer neugierig auf den nächsten Gang, immer wieder überrascht dich was und ist köstlich. Toll.
1: Leise fällt die Tür ins Schloss. Der Restaurantkritiker und ich haben das Lokal verlassen. Vollkommen unbemerkt hat der Kritiker an diesem Abend etliche Gänge zu sich genommen und jede Beobachtung genau notiert. So zumindest wäre das Klischee. In Wirklichkeit sind wir schon längst aufgeflogen. Denn der Restaurantkritiker Carsten Henn musste mit seiner Kreditkarte bezahlen, auf der sein echter Name steht. Und damit ist der Küche klar, dass heute ein Tester im Haus war. Wobei sie sich sicherlich auf die Kritik des Testers freuen dürfen.
2: Ich finde auch, dass es heute ein sehr gutes Menü hier war. Und jetzt fand ich

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1: Der Song heißt nicht Meal Prep. Der heißt A Loose Control. Aber um Meal Prep geht's jetzt.
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1: Meal Prep ist das Vorbereiten für Essen in verschiedenen Bestandteilen, damit man einfach die gute Woche gutes Essen bekommen kann und nicht auf Fertigprodukte zugreifen muss. Fertigprodukte boomen unglaublich in Deutschland. 1,7 Millionen Tonnen davon wurden alleine 2024 produziert. Und darüber kann ich jetzt sprechen mit Doc Esser. Der ist nämlich Fan von Meal Prep, viel mehr als von Fertiggerichten. Hallo Doc Esser.
3: Einen wunderschönen guten Tag.
1: Also beides ist ja zeitsparend, die Fertigprodukte und das Meal Prep, also das Vorkochen, das Zubereiten, das Vorherplanen von Essen. Warum sind Fertigprodukte, nochmal kurz fürs Protokoll aus deiner Sicht als Arzt, so problematisch?
4: Weil die einfach unheimlich viel Zucker enthalten und vor allen Dingen diese leeren Kohlenhydrate. Da ist unheimlich viel Fett drin und auf der anderen Seite viel zu wenig an hochwertigen Nährstoffen, Mikronährstoffe, Vitamine, Mineralstoffe, Ballaststoffe. Das heißt, du nimmst in kürzester Zeit unheimlich viele Kalorien zu dir, fühlst dich vielleicht auch kurz energiegeladen, aber danach bist du super platt, super müde und wahrscheinlich auch wieder hungrig. Und das größte Problem ist, es lässt vor allen Dingen den Blutzucker stark schwanken. Du hast eine hohe Ausschüttung des Hormons Insulin. Und das wiederum steigert das Risiko für Übergewicht, Herz-Kreislauf-Erkrankungen, Stoffwechselerkrankungen. Also ab und zu mal die Fertigpizza gibt es auch im Hause Esser, schmeckt auch gut, aber sollte dauerhaft nicht genommen werden.
1: Und die Gegenbewegung dazu, das ist das Meal Prep, das Vorbereiten von Essen. Da schwören jetzt ja inzwischen viele drauf, auch Instagram ist voll davon. Das ist ein regelrechter Trend. Was ist daran so neu? Also ich könnte ja sagen, vorgekocht wurde schon immer. Die Erbsensuppe hält ja ein paar Tage eigentlich.
4: Ja, das ist schön, dass du genau die Erbsensuppe nimmst, weil die hätte ich jetzt auch genommen. Ne? Nichts gegen eine gute Erbsensuppe, das ist ja auch gut. Aber die dann 3-4 Tage hintereinander, das ist auch zu monoton und auch zu einseitig. Und auch da kommt es dann wiederum zu wenig Makronährstoffen und Mikronährstoffe, weil die Erbsensuppe zwar viel kann, aber eben nicht alles. Bei Meal Prep ist es etwas anders. Da setzt du dich ja ganz bewusst mit den Mahlzeiten auseinander. Du kannst gesunde, ausgewogene Gerichte auch gezielt individuell für dich planen. Also zum Beispiel Sportler profitieren davon und im Idealfall hast du dann einfach 3-4 Tage eine wirklich leckere, aber eben auch ausgewogene, nährstoffreiche Ernährung.
1: Okay, dann müssen wir es einmal ganz praktisch machen für die, die sagen, weiß ich jetzt nicht. Also was ist da so besonders? Was macht das Meal Prep aus?
4: Also im Gegensatz zur Erbsensuppe, nehme ich wieder als Gegenbeispiel, hast du hier ein Baukastensystem. Das heißt, du nimmst erstmal verschiedene Gemüsebausteine, dann unterschiedliche Eiweißquellen, beispielsweise aus Fisch. Wenn du kein Vegetarier bist oder Veganer, kannst du ja auch Fleisch da rein tun. Hülsenfrüchte, wenn du Veganer bist. Du kannst verschiedene Beilagen machen, wie Reis, Kartoffeln, Nudeln. Ja, auch Reis kannst du auch nochmal aufwärmen, im Gegensatz zu vielen Mythen, die da drum schwanken. Und so hast du quasi aus einer Vorbereitung eben auch mehrere Abwechslungen. Gerichte. Und das macht das Meal Prep ebenso besonders und unterscheidet sich doch ein bisschen zum Vorkochen, wo dann vielleicht doch nur die Suppe rauskommt für 4 Tage.
1: Okay, die arme Erbsensuppe, sie ist also wirklich die gute Erbsensuppe.
4: Ich bin ein großer Fan von Erbsensuppen übrigens.
1: Das ist wichtig, dass du das wirklich sagst. Aber bei Meal Prep, also ich kann es kombinieren, das heißt, ich kriege dann automatisch auch genug Vitamine, Ballaststoffe und alle anderen Nährstoffe, die nötig sind.
4: Absolut. Und je schonender du das Ganze zubereitest, desto mehr an

0: Nährstoffen hast du, also zum Beispiel Gemüse. Ja, viele sagen ja dann, ich mache mir hier, was weiß ich, den Salat, also rohes. Da bin ich gar nicht so der Fan von, sondern wenn das schonend gegart ist, dann kannst du viele Nährstoffe viel besser aufnehmen, abgesehen davon, dass auch der ein oder andere Zeitgenosse das Essen dann auch besser verträgt. Also dämpfen, kurz garen, wenig Wasser, vor allen Dingen nicht totbraten. Muss ja dran denken, einige Vitamine, aber auch die Folsäure, B-Vitamine sind sehr hitzeempfindlich, deswegen profitieren die eben vom schonenden Garen. Und dann geht es natürlich auch noch um die Kombination. Das heißt, du kannst Nahrungsmittel miteinander kombinieren, um eben wiederum Makro- und Mikronährstoffe besser aufzunehmen. Beispielsweise, wenn du Eisen kombinierst mit Vitamin C, kannst du die Aufnahme vom Eisen verbessern. Also das sind so kleine Tipps und Tricks, die kannst du natürlich nur dann umsetzen, wenn du dich auch darauf vorbereitest, eben am Samstag oder Sonntag, wenn du vorkochst.
1: Und hast du auch irgendwas, wo du sagst, okay, das ist vielleicht etwas, worüber man sich gut Gedanken machen muss? Also wenn es ums Lagern geht, wenn ich alle Sachen da fertig habe zum Beispiel?
0: Ja, also du solltest schnell und sauber arbeiten und danach direkt in den Kühlschrank. Das ist total wichtig, am besten auch luftig verpacken. Du hast natürlich ein hohes Risiko, wenn du es draußen stehen lässt, dass sich eben Bakterien vermehren und die verdoppeln sich alle 20 Minuten. Das heißt, je schneller die vorgekochte Speise in den Kühlschrank kommt, desto länger ist die Haltbarkeit. Du kannst eigentlich sagen, Haltbarkeit bei allen Lebensmitteln 2 bis 3 Tage. Und ja, du kannst sogar Reis, Pilze, Spinat auch wieder aufwärmen. Die müssen nur gut durchhitzt werden. Und wichtig ist eben vor allen Dingen, dass die bei der Zubereitung auch schnell in den Kühlschrank gewandert sind. Dadurch kannst du verhindern, dass da viele Bakterien drauf sind.
1: Also es klingt zumindest abwechslungsreich, aber jetzt mal
0: Ja.
1: von dir aus Arzt betrachtet zum Schluss, kannst du auch erkennen als Arzt am Blutbild beispielsweise, ob jemand sich genau auf diese Weise ausgewogen ernährt und auch die Ernährung quasi umgestellt hat darauf?
0: Zumindest kann ich sehen, dass der sich nicht ungesund ernährt. Also, wer sich ständig ungesund ernährt, der wird ziemlich hohe Zuckerwerte haben. Und zwar sowohl nüchtern Zuckerwerte wie auch am HbA1c-Wert kann man das zum Beispiel sehen. Und den kann man ja über das Blutbild bestimmen. Das heißt, da sehe ich zum Beispiel, ernährt sich der junge Mann, junge Frau sehr zuckerlastig oder kohlenhydratreich, hat er ein hohes Risiko für einen Diabetes mellitus Typ 2, also die Zuckererkrankung der früheren älteren Menschen mittlerweile aber bei den 30, 40, 45-Jährigen angekommen. Du kannst über Harnstoff und Harnsäure kannst du Rückschlüsse über die Eiweißzufuhr spielen. Das Einzige, wo es ein bisschen schwieriger wird, da geht es eben, wenn es um die Fettsäuren geht, also Cholesterin und Co. Da spielt die Ernährung leider eine etwas untergeordnete Rolle. Das heißt, du kannst deine Cholesterinwerte nur zu 10 bis 15% aus einer gesunden Ernährung tatsächlich beeinflussen. Der Rest geht über Sport, Sport, Sport, nicht rauchen. Und leider ist da die familiäre Disposition führend, das heißt die genetische Veranlagung.
1: Aber es ist auf jeden Fall ein Faktor. Und worauf man noch alles achten kann, das habt ihr alles besprochen in der neuen WDR-Podcast-Folge Frag dich fit. Da gibt es ganz viele Tipps, wollte ich sagen, zum Meal Prep. Dankeschön, Doc Esser, für den Besuch hier in WDR 5. Neugier genügt. Ach so,
0: Vielen
1: und
0: Dank.
1: den Podcast gibt es natürlich in der ARD Sounds App und WDR 5 App und überall, wo es überhaupt WDR-Sachen gibt. Tschüss.
0: Tschüss.
1: So, noch mehr WDR-Sachen. Und zwar der Tag um 12 und danach das WDR 5 Tagesgespräch. Und die einfache Frage, sind Sie schon mal auf Online-Betrug reingefallen? Dann rufen Sie uns an unter 0800 5678 555. Ich bin gespannt auf Ihre Geschichten, was Sie dagegen tun können. 0800 5678 555. Elif Channel ist mein Name. Bis gleich im Tagesgespräch.

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1: Hallo, Martin Günther hier und ein Kanzler, dem, wie so vielen Menschen im Land, alles zu teuer ist.
2: Es sind die Steuern und Abgaben, es sind die Energiekosten, es sind die Bürokratiekosten. Und alles das kostet in unserem Land Arbeitsplätze.
1: Friedrich Merz vorhin beim Deutschen Gewerkschaftsbund. Um grundsätzliche Probleme wie diese könnte es nachher auch beim Koalitionsausschuss gehen. Wir sprechen drüber, mit welchen Erwartungen man an dieses Treffen gehen kann. Außerdem, die EU einigt sich auf Pläne gegen Engpässe bei Medikamenten und am Tag der Pflegenden heute werden Menschen in Pflegeberufen gewürdigt. Das Wetter ein ziemliches Durcheinander bei bis zu 14 Grad. Nachher ist mal wieder Koalitionsausschuss. Die Runde der sogenannten Spitzenkräfte der drei Regierungsparteien CDU, CSU und SPD. Eigentlich wollte unsere jetzige Bundesregierung erreichen, dass diese Runde etwas Selbstverständliches bekommt und Presse und Öffentlichkeit da nicht mehr so drauf starren. Aber aktuell ist eher das Gegenteil der Fall angesichts von Krisenstimmung in der Welt und auch in der Regierung selbst. Punkten beim Volk könnten Merz und Co. mit wirksamen Entlastungsideen. Zuletzt, Stichwort 1000 Euro. Lief das ja ziemlich ins Leere. Es wird also mal wieder gespannt gestarrt auf diesen Koalitionsausschuss heute. Ich habe gerade mit Tim Aßmann, WDR Berlin, gesprochen. Der Kanzler hatte ja heute Morgen schon die Möglichkeit, öffentlich vorzulegen. Wir haben gerade einen kleinen Ausschnitt gehört aus seiner Rede beim Deutschen Gewerkschaftsbund. Hat Merz da irgendwas durchscheinen lassen und wie kam sein Auftritt an?
3: Also wirklich Neues war da jetzt nicht drin. Der Kanzler hat nochmal betont, wie wichtig die Reformen aus seiner Sicht sind. Und beim Thema Rente, da kamen eben diese Reformen, kam das, was der Kanzler gesagt hat, bei den DGB-Delegierten gar nicht gut an. Da gab es auch Buhrufe. Da ist eben deutlich geworden, wie dick die Bretter sind, die SPD und Union da in diesen zentralen Themen Pflege, Gesundheit, Rente noch bohren müssen.
1: Also Buhrufe für den Kanzler, jetzt waren ja CDU, CSU und die Gewerkschaften noch nie die besten Freunde. Aber das klingt so, als könnte es nachher auch mit dem Koalitionspartner SPD wieder kompliziert werden. Ist von diesem Koalitionsausschuss heute denn überhaupt irgendwas zu erwarten?
3: Also im Bereich Entlastung sind die Koalitionäre wirklich unter Handlungsdruck. Die Entlastungsprämie gilt als politisch tot, wird wohl auch bei diesem Ausschuss nicht wiederbelebt werden. Man braucht also etwas anderes. Pendlerpauschale erhöhen, Direktzahlungen, möglicherweise auch Senkung der Stromsteuer. Das sind Maßnahmen, die diskutiert werden und vielleicht hören wir da dann auch wirklich danach Konkretes. Aber bei Themen wie der Einkommensteuerreform ist die Schnittmengensuche noch ziemlich groß und ziemlich im Gange. Das wird noch dauern. Außerdem wird es um den Haushalt gehen. Also womit ich nicht mehr rechne, ist eine große Verkündung im Anschluss, weil damit schürt man Erwartungen, die man, Stichwort Entlastungsprämie, in der Vergangenheit eben nicht immer hat bedienen können.
1: Die ja dann vom Bundesrat gekippt wurde. Es wäre ja vielleicht auch schon beruhigend, einfach wieder das Gefühl zu bekommen, dass diese Regierung professionell zusammenarbeiten kann. Welche Signale könnten Merz, Söder und Klingbeil denn da senden?
3: Ich glaube schon, dass hier die Botschaft ganz klar angekommen ist bei den Regierenden. Man will zeigen, dass man gemeinsame Schnittmengen findet. Wenn das jetzt bei der Einkommensteuerreform in Teilen schon gelingen sollte, dass man sagt, wir wissen zumindest, wie wir die Gegend finanzieren wollen, höhere Steuern für Spitzenverdiener oder Subventionskürzungen, das wäre sicherlich so ein Signal, das eben zeigen kann, man ist da gut unterwegs. Und nach diesem Signal wird wirklich ziemlich zäh gesucht gerade.
1: Nachher tagt in Berlin wieder der Koalitionsausschuss. Tim Aßmann aus unserem Hauptstadtstudio hat uns eingeschätzt, was man davon erwarten kann. Und was nicht. In unserem nächsten Beitrag kommt eine Zahl vor, da habe ich wirklich gestaunt, als ich sie zum ersten Mal gehört habe. Von den Medikamenten, die hier bei uns in Europa verkauft werden, stammen bis zu 90% aus Asien. Tja, und wenn es dann Lieferprobleme gibt, dann hängt Europa eben nicht mehr am Tropf, weil da gar nichts mehr tropft. Das betrifft nicht nur den in diesem Zusammenhang oft zitierten Hustensaft für Kinder, sondern zum Beispiel auch Krebsmittel und Blutdruckmedikamente. Die EU muss also bei Arzneimitteln eigenständiger werden und Unterhändler in Brüssel haben sich da jetzt auf Regeln geeinigt, die das erreichen sollen. Katrin Schmidt, WDR Brüssel.
4: Das große Ziel der Einigung, Europa soll weniger abhängig von einzelnen Lieferanten und der Herstellung außerhalb des Kontinents werden. Denn das hat in den vergangenen Jahren zeitweise dazu geführt, dass manche Medikamente in den Apotheken nicht mehr verfügbar waren, darunter etwa Schmerzmittel, Antibiotika oder Fiebersäfte für Kinder. Nach EU-Angaben stammten im vergangenen Jahr etwa 80-90% der Medikamente in Europa aus Asien, vor allem aus China. Ein Baustein der neuen Regeln betrifft die Vergabe öffentlicher Aufträge. Im Fall von wichtigen Arzneimitteln, bei denen es eine hohe Abhängigkeit von einem oder wenigen Ländern gibt, sollen hierbei künftig grundsätzlich in Europa hergestellte Medikamente bevorzugt werden. Die neuen Regeln eröffnen zum Beispiel auch die Option, dass Lieferanten proportional zu dem Anteil der in der EU hergestellten Arzneimittel und Wirkstoffe vergütet werden. Außerdem ist vorgesehen, dass sich EU-Länder stärker zusammentun können, um gemeinsam wichtige Medikamente zu beschaffen. Das betrifft unter anderem Arzneimittel für seltene Erkrankungen, bei denen sonst laut EU-Kommission der Markt versagt. Die nun erlangte Einigung muss noch formal von Parlament und den EU-Mitgliedstaaten bestätigt werden.
1: Katrin Schmidt aus Brüssel. Schreckmoment vorhin in Wuppertal für die Bewohnerinnen und Bewohner von zwei Häusern. Ein Schreckmoment mit Folgen. Mehr dazu jetzt in den Kurznachrichten mit Martin Groß.
5: In Wuppertal hat die Feuerwehr heute Morgen zwei Mehrfamilienhäuser evakuiert. Eines davon ist akut einsturzgefährdet. Die Bodenplatte im Keller wurde von Regenwasser unterspült. In dem Haus liefen bereits Sanierungsarbeiten deswegen. Heute Morgen sagte dann nach Angaben der Feuerwehr plötzlich die Bodenplatte weg und auch zwei tragende Wände hätten sich bewegt. Die Feuerwehr hat die beiden Häuser geräumt und aktuell ist die stark befahrene Wiedener Kreuzung in Wuppertal gesperrt. Der Rechtsausschuss des Landtags befasst sich heute mit den Vorkommnissen in der Justizvollzugsanstalt in Euskirchen. Mehrere Mitarbeiter werden verdächtigt, Häftlingen gegen Geld Informationen besorgt zu haben, etwa zu geplanten Durchsuchungen. Außerdem sollen sie Verurteilten Scheinadressen vermittelt haben, damit sie in die JVA Euskirchen kommen. In Nordrhein-Westfalen haben in den vergangenen Jahren immer mehr Jugendliche und junge Erwachsene die Schule ohne einen Abschluss verlassen. 2025 waren es über 4%, fast doppelt so viele wie vor 10 Jahren. Besonders stark ist der Anstieg bei ausländischen Schülerinnen und Schülern. Da kommen die meisten ohne Abschluss aus der Ukraine. In Wassenberg im Kreis Heinsberg wird weiter nach einem oder mehreren Männern gefahndet. Sie sollen gestern Abend einen Mann erschossen haben. Nach Angaben der Staatsanwaltschaft Aachen sind der oder die Täter flüchtig. Bis in die späte Nacht hinein waren Ermittler am Tatort im Zentrum von Wassenberg und haben Spuren gesichert. Zu den Hintergründen der Tat gibt es bisher keine Erkenntnisse.
1: Die Kurzmeldungen. Heute vor 206 Jahren wurde eine Frau geboren, die man in Großbritannien als die Lady mit der Lampe kennt. Florence Nightingale war Nachtschwester und gilt als Begründerin der modernen Krankenpflege. Und deshalb ist an ihrem Geburtstag auch der internationale Tag der Pflegenden heute, der die Bedeutung von Pflegekräften in den Mittelpunkt stellt. Florence Nightingale wurde übrigens 90, da war die Pflege offenbar ganz gut. Daniel Schwingenheuer, WDR aktuell. Welche Aktionen sind denn zum Tag der Pflegenden in Nordrhein-Westfalen geplant?
6: Ja, richtig laut wird's gleich um 1 in Wermelskirchen. Da haben sich mehrere ambulante Pflegedienste zusammengeschlossen und wollen einen Autokorso veranstalten. Die Pflegenden wollen ihre Arbeit damit sichtbarer machen und sich für bessere Arbeitsbedingungen und weniger Bürokratie einsetzen. In Bergisch Gladbach soll es heute Nachmittag ebenfalls Autokorsos geben und auch einen Protestlauf der Schülerinnen und Schüler von Pflegeschulen. Und dann wird heute Abend in Düsseldorf der Pflegepreis verliehen. Die Pflegekammer NRW hat dazu eingeladen. Das Motto ist politische Haltung und es sind Pflegerinnen und Pfleger aus ganz NRW nominiert, die sich neben ihrer Tätigkeit in der Pflege eben auch dafür einsetzen, politische Werte zu vermitteln.
1: Ein Problem in der Pflege ist ja der chronische Personalmangel. Wie ist die Lage da in Nordrhein-Westfalen?
6: Aktuell gibt es rund 300.000 hauptberuflich Pflegende in NRW. Viele aus den Babyboomer-Jahren gehen aber in den nächsten Jahren in den Ruhestand. Und es rücken weniger Leute über die Pflegeschulen nach. Gleichzeitig wird die Gesellschaft immer älter. Es gibt also immer mehr Pflegebedarf. Bis 2050 sollen rund 1,7 Millionen Menschen in NRW pflegebedürftig sein. Zum Vergleich, jetzt aktuell sind es rund 1,4 Millionen Menschen. Das ist ein Plus von 300.000 und das bei immer weniger Pflegenden. Die Pflegekammer NRW hat letztes Jahr eine Warnung vor besonders hohem Versorgungsrisiko für einige Städte herausgegeben, darunter Coesfeld, Kleve, Soest oder auch Warendorf. Es gibt aber in NRW auch ganz kreative Projekte, um dieses Problem zu lösen. Die Knappschaftkliniken, die haben beispielsweise ein Modell, das heißt Ferienfreizeit. Wer auf 13% Gehalt verzichtet, der kann in einem Jahr sämtliche Schulferien und Feiertage freinehmen. Damit sollen die Bedingungen für Pflegende mit Familie besonders attraktiv gestaltet werden und das wird wohl auch sehr gut angenommen, kann natürlich das Gesamtproblem nicht komplett lösen.
1: Ein Problem, auf das heute der Tag der Pflegenden hinweist. Dankeschön, Daniel Schwingenheuer. Und damit sind wir bei Verena Leindecker. Das ist ja mal ein Wetter gerade. Letzte Nacht hat es im Sauerland noch mal geschneit. Wie sieht's denn heute aus?
7: Tatsächlich liegen aktuell noch immer Schneereste im Hochsauerland. Heute Morgen hatten wir sogar 4 Zentimeter auf dem kahlen Asten. Heute Nachmittag wären es im Hochsauerland 5 Grad, ansonsten draußen sind es meistens so 12 bis 13 Grad. Und auch heute Nachmittag gibt es so aprilliges Wetter mit Sonne, Wolken, Schauern und einem frischen Wind. Morgen wird es ähnlich wie heute. Vormittags kann es auch mal länger trocken bleiben. Nachmittags gibt es dann sogar einzelne Gewitter, nach wie vor mit stürmischen Böen. Und auch am Donnerstag, am Feiertag, wechselhaftes Aprilwetter. Ich würde auf jeden Fall eine Regenjacke einpacken beim Vatertagsausflug und auch dann nur 10 bis 13 Grad.
1: Dabei haben wir es ja tatsächlich schon Mai. Vielen Dank für Verena Leindecker und das war WDR aktuell der Tag um 12. Ich bin Martin Günther.
5: WDR 5 die Verkehrslage. A2 Dortmund Richtung Oberhausen zwischen Bottrop und Kreuz Oberhausen 5 Kilometer stockender Verkehr. Und A516 Dienstlaken Richtung Oberhausen zwischen Kreuz Oberhausen und Oberhausen Eisenheim 3 Kilometer stockender Verkehr.
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8: Mein Name ist Elif Chanel. Herzlich willkommen zum WDR5-Tagesgespräch mit einer, naja, ein bisschen indiskreten Frage. Sind Sie schon mal auf Online-Betrug reingefallen? Also haben Sie vielleicht mal eine Bestellung in einem Shop aufgegeben, bei dem Sie hinterher festgestellt haben, den gibt's gar nicht. Und das findet man ja so peinlich und so unangenehm. Aber ich sag Ihnen, Sie sind in großer Gesellschaft. Das Bundesamt für Sicherheit in der Informationstechnik, das BSI, hat in einer aktuellen Umfrage herausgefunden, dass jeder Vierte, also mehr als jeder Vierte in seinem Leben schon mal auf eine Straftat im digitalen Raum betroffen war. Da geht's auch um Online-Shopping, da geht's aber auch um gehackte Accounts, Betrug beim Online-Banking, Phishing-Angriffe. Und ich möchte gerne mit Ihnen im WDR5-Tagesgespräch genau über diese Erfahrungen sprechen, weil je mehr Sie diese Erfahrungen teilen, desto mehr können Sie vielleicht helfen, dass andere diese Dinge nicht erleben. Was haben Sie schon erlebt an digitalen Betrug? Sind Sie vielleicht auch schon mal reingefallen, so wie dieser junge Mann hier?
9: Ich habe für meinen Sohn ein Fahrrad gekauft und habe bei einem Fake-Shop bestellt und ich war danach so schockiert über mich, dass mir das passiert ist.
10: Da bin ich schon mal drauf reingefallen und habe ich mich auch ziemlich geärgert.
8: Ärgern Sie sich nicht. Rufen Sie an 0800 567 8555. Was haben Sie erlebt? Wie schützen Sie sich vielleicht auch? Oder wann sind Sie vielleicht auch glimpflich davongekommen? Welche Tipps haben Sie für alle anderen, wenn es um den Schutz im digitalen Raum geht? Mein Gast ist gleich Caroline Krohn-Artuk vom BSI. Sie ist dort Fachbereichsleiterin digitaler Verbraucherschutz. Ein Riesenbereich. Und ich bin ganz gespannt auf Ihre Fragen. Sie können die WDR5-App nutzen, da eine Frage oder eine Sprachnachricht schicken oder einfach direkt anrufen 0800 567 8555.

0: WDR 5 hier, das Tagesgespräch. Und ich würde gerne von Ihnen wissen, sind Sie auch schon mal reingefallen auf die Masche von Online-Betrug? Vieles machen wir digital und das hat ja auch ganz grandiose Vorteile. Klick, klick und dann haben Sie schon bald Ihr Produkt, was Sie ganz dringend brauchen, schon zu Hause geliefert. Aber das Ganze hat eben auch die Fallstricke, dass nämlich immer nicht hinter jedem Klick ein tatsächlicher Shop beispielsweise besteht. Und darüber, wie es Ihnen ergangen ist, das würde ich gerne herausfinden in diesem Tagesgespräch, weil nämlich jede Geschichte auch hilft, nicht drauf reinzufallen. Weil man lernt ja auch ein bisschen was darauf. 0800 567 8555, das ist die astreine, total sichere Telefonnummer hier ins WDR 5 Tagesgesprächsstudio. Und an meiner Seite freue ich mich ganz besonders über den Besuch von Caroline Krohn-Artuk. Sie ist Fachbereichsleiterin digitaler Verbraucherschutz im Bundesamt für Sicherheit in der Informationstechnik. Herzlich willkommen im WDR 5 Tagesgespräch.
1: Ganz herzlichen Dank. Ich freue mich sehr, hier zu sein.
0: Und wir wollen gerne von Ihnen auch wissen, was haben Sie schon erlebt? Sind Sie auch mal reingefallen? Was haben Sie daraus gelernt? Wie haben Sie sich verhalten? Vielleicht auch, wie schützen Sie sich, damit das überhaupt gar nicht erst passiert? Und Frau Krohn-Artuk wird uns dabei unterstützen. Und diese Nummer, die ich Ihnen gerade durchgegeben habe, die kennen Sie schon, 0800 567 8555. Die hat Martin Rogge aus Hamm gewählt. Hallo Herr Rogge, guten Tag.
2: Guten Tag in der Runde.
0: Was ist Ihre Geschichte? Was haben Sie erlebt? Sind Sie auch schon mal reingefallen?
2: Nein, also bis jetzt, ich bin ein sehr misstrauischer Mensch. Und man hat schon mal versucht gehabt, telefonisch, aber auch per Mail oder sonst wo. Ich kaufe grundsätzlich bei den Firmen ein, wo ich wirklich weiß, dass das ordentlich funktioniert.
0: Mhm. Also erstmal von Natur aus misstrauisch sein, das ist, glaube ich, ein ganz guter Angang. Caroline Krohn-Artuk, das ist eigentlich eine Welt, die ein bisschen, naja, es ist auch ein bisschen schade, dass man nicht mit einem gesunden Vertrauen durch die Gegend laufen kann, aber bei Online-Shopping ist das, glaube ich, gar nicht angemessen. Also da ist so ein Grundmisstrauen erstmal angebracht, oder?
1: Ach, ich bin auch nicht so sicher. Ich bin auch so ein optimistischer Mensch und ich freue mich auch immer, wenn wir durch die Welt gehen und irgendwie uns sicher fühlen. Das ist ja auch erstmal etwas wirklich Gutes und Erstrebenswertes, was wir ja eigentlich auch in der digitalen Zeit wollen. Aber ich habe eben schon ganz ungeduldig eingeworfen, Herr Rogge, dass ich diesen Hinweis super finde, dass Sie auch über das Telefon gesprochen haben. Weil wir reden natürlich ganz viel über Online-Betrug, aber wir kennen solche Maschen in der Tat ja auch von anderen Medien. Und wir kennen das auch von der Straße und von überall. Und ich werbe immer auch ein bisschen dafür, dass man versucht, das Digitale nicht als völlig neues Phänomen zu sehen, sondern eben auch als eins, das diese Phänomene einfach verstärkt oder beschleunigt oder so. Aber in der Tat, also wir müssen uns ganz genau so immer wieder fragen, wenn wir einen Anruf bekommen oder so, kann das eigentlich sein? Und das ist, glaube ich, auch so die Message, die mir auch am wichtigsten ist, dass wir einfach nicht zwingend alle misstrauisch sein müssen, sondern dass wir einfach uns angewöhnen, Dinge zu hinterfragen, die uns so angetragen werden oder auch, ob Dinge so sein können. Wenn ich zum Beispiel irgendwie einen Kauf tätigen will und ganz viel recherchiert habe und irgendetwas total billig ist, also so viel billiger als alles andere und ich plötzlich feststelle, dass nur Vorkasse angefragt ist und keine andere Zahlmöglichkeit oder so, dann dürften sich ein paar Alarmglocken einschalten und da rate ich auch eben davon ab, diesen Online-Shop ohne den mal irgendwie nochmal gesucht zu haben im Internet so zu vertrauen. So.
0: Das ist sicherlich erstmal ein ganz guter Tipp, aber Herr Rogge, Sie sind eigentlich dann immer mit einem gesunden Gefühl, die Sachen nochmal zu ergründen unterwegs und haben dann auch Sachen dann verhindern können, habe ich das richtig verstanden?
2: Vor allen Dingen über Telefonbetrug. Mhm. So, ich war das mal vor geraumer Zeit gewesen, dass da einfach eine KI-Stimme dran war,
0: von
2: O2 unbehauptet hat, mein Konto sei gesperrt worden. Mhm. Bei einer Firma.
0: Mhm.
2: Und ich sagte, Moment, du hast nie diese Firma besucht gehabt.
0: Ach ja.
2: Hab das aufgelegt und hab das dann weitergeleitet.
0: Super.
2: An die Kriminalpolizei.
0: Super. Das ist genau auch nochmal eine Frage, Frau Krohn-Artuk. Und zwar dieses Weiterleiten an die Unternehmen. Wie wichtig ist das? Also wenn ich jetzt zum Beispiel eine Phishing-Mail bekomme oder eben so einen Fake-Anruf bekomme unter einem bestimmten Firmennamen, wie wichtig ist das dass ich das dann auch an die Firma weitergebe?
1: Naja, es ist zumindest auf jeden Fall wichtig, das zu melden, ne? Also alles, was wir irgendwie sehen, was uns wirklich verdächtig vorkommt, ne? Dann ist es gut und angemessen, mal Bescheid zu sagen, sich selber zu fragen, ob das stimmt, aber vor allen Dingen auch mal die Hersteller oder diese Firmen oder so auch mal zu fragen. Und die sammeln ja auch solche Betrugsmaschen, die sich ja ganz häufig immer wieder wellenartig auf die gleichen Hersteller oder Firmen, auch Banken oder so, beziehen. Und dann ist das einfach ein total wertvoller Hinweis, abgesehen davon, ne, dass man sich selber schützt und sich auch vor Schaden schützt.
0: Wo melde ich das idealerweise?
1: Also es kommt natürlich immer auf die Betrugsmasche an. Also wenn ich beispielsweise irgendwie vermute, dass ich eine Art Identitätsdiebstahl habe, dass sich andere Leute als ich ausgeben und dabei Geschäfte tätigen oder so, dann ist es natürlich ganz, ganz wichtig, bei den Geschäften selber zu sagen, diese Geschäfte habe ich nicht getätigt, ne? So, also solche Sachen. Aber wichtig ist vor allen Dingen auch, sich bei der Polizei zu melden, ne? Auch die haben Units, also die haben Bereiche, die diese Online-Betrugsmaschen sammeln. Und vor allen Dingen muss man eben auch sehen, im Hinblick auf den finanziellen Schaden, dass dann natürlich eben auch eine Schadensbegrenzung möglich ist, wenn beispielsweise schon irgendwie Geld geflossen ist.
0: Mhm. Also das ist jetzt, wenn man sind. Genau, wenn man jetzt selber betroffen ist. Aber in dem Falle, wenn Herr Rogge das zum Beispiel verhindert hat, der hat das sofort erkannt, das ist eine KI-Stimme, mit dem Unternehmen habe ich nichts zu tun. Macht es dann Sinn, auch die Polizei zu kontaktieren?
1: Absolut.
0: Ah,
1: ja,
0: wirklich?
1: Absolut, ja,
0: okay.
1: Natürlich. Ne? Also das sind alles wichtige Helfer. Und das ist ja auch der Grund, warum wir unsere Untersuchung auch mit dem Programm für polizeiliche Kriminalprävention von Ländern und Bund zusammen machen. Weil genau da ist halt eben unser Versuch zu sagen, wendet euch an die lokale Polizei, sie hilft euch hier, sie ist euer Freund und Helfer. Und das ist ganz, ganz wichtig, dass man sich dorthin wendet. Nicht nur deswegen, weil wir Erkenntnisse brauchen. Ne? Wir brauchen ein gutes Lagebild, wir müssen verstehen, wo greifen Kriminelle zu, sondern eben auch, damit wir Gegenmaßnahmen finden können.
0: Mhm. Ja. Also ganz wichtig, dann eben sich nicht zu genieren, wenn man auch vielleicht mal reingefallen ist, sondern tatsächlich aktiv zu werden. Herr Rogge, ich danke Ihnen für Ihren Anruf. Vielen Grüße nach Hamm. Und in Paderborn ist Ricardo Rottloff. Schönen guten Tag. Hallo.
3: Guten Tag. Mein Fall ist ein bisschen anders. Ich wollte eine Überweisung tätigen und wurde dann, ich sag mal, nach dieser Überweisung von der Sparkasse, also original auf der Sparkassen-Webseite, und habe dann online, ich sag mal, die Überweisung getätigt und wurde dann weitergeleitet, dass jemand auf mein Konto, ich sag mal, 10.000 Euro waren das, glaube ich, ja, fälschlicherweise überwiesen hat. Und die Sparkassen-Webseite hat mich dann da durchgeführt, das wieder zurückzuüberweisen. Das war täuschend ähnlich oder täuschend echt, sage ich mal. Also mir ist das auch erst später aufgefallen, ich sag mal 5-6 Stunden, wo ich mit dem Handy meinen Kontostand aktualisiert habe und bin dann direkt zur Polizei gegangen, weil ich gesehen habe, okay, ich habe gar nichts überwiesen, es wurde nur abgebucht.
0: Oha, das klingt aber richtig hart. Das heißt, Sie haben auf der Sparkassenseite eine Überweisung getätigt und wurden von dort aus dann weitergeleitet? Habe ich das richtig verstanden?
3: Genau, nicht weitergeleitet. Also das war wohl, wie ich es im Nachhinein erfahren habe von der Polizei, ein Trojaner, der auf eine Gelegenheit gewartet hat, dass ein kleiner Betrag überwiesen wurde. Mhm. Also es muss irgendwo ein Algorithmus gewesen sein.
0: Also ein Trojaner auf Ihrem Rechner dann sozusagen?
3: Ja, richtig.
0: Oh, okay.
3: Und der hat sich dann irgendwann aktiviert, also zufällig halt, und ja, dann hat er halt, also waren keine Rechtschreibfehler drin, das waren genau dieselben Farben wie von der Sparkasse. Ich habe, weil ich kleine Zweifel hatte, Screenshots davon gemacht, weil ich sowas vorher noch nie gesehen habe.
0: Mhm.
3: Aber das Geld ist zum Glück auch innerhalb von Deutschland geblieben, so dass sie das auch stoppen konnten.
0: Das ist sehr besonders. Was haben Sie quasi jetzt danach gemacht? Haben Sie jetzt, also das ist ja, da müssen Sie ja richtig, das Herz muss ja in die Hose gerutscht sein bei dem Betrag. Was haben Sie danach gemacht mit Ihrem Rechner?
3: Also für Online-Banking gar nicht mehr benutzt, nur noch das iPhone dann.
0: Mhm. Frau Kron-Attuk, das ist ja ein richtig perfider Fall, weil da nämlich der eigene Rechner betroffen ist.
1: Ja, also man müsste noch mal sehen, ob das wirklich so ein Trojaner ist. Also die Dinge sind natürlich immer sehr, sehr komplex. Meine Vermutung ist eher, dass sie auf eine Fake-Seite auch gelockt worden sind, sodass sozusagen nicht ihr Rechner in dem Sinne infiziert war, sondern dass eine andere Betrugsmasche dahinter liegt. Aber ich glaube auch, ehrlich gesagt, in dem Fall spielt das vielleicht eine untergeordnete Rolle. Herr Rottloff, ich möchte auf jeden Fall Ihnen mal gratulieren zu diesen beiden beiden wirklich guten Maßnahmen. Also ich finde, diese Art von Betrug, die hat auch einen solchen Reifegrad und die hat so viel kriminelle Energie hinter sich, dass ich Ihnen dazu gratuliere, A, dass Sie sich da nicht schämen. Und wenn Sie sagen, Sie sind darauf reingefallen, ich glaube, jeder, also kein Mensch ist davor gefeit, so eine ausgeklügelte Betrugsmasche für sich auszuschließen. Also, oder ne, dass einem das nicht passiert. Also das jetzt erstmal vorangesagt. Ich finde das super, dass Sie zur Polizei gegangen sind. Und ich würde sehr, sehr gerne auch nochmal für die anderen Hörerinnen und Hörer da draußen betonen, die Screenshots sind auch extrem wichtig für die Beweisaufnahme. Also das ist auch super, was Sie da machen. Wir erleben sehr, sehr viele Fälle, bei denen tatsächlich Seiten imitiert werden und dabei die kleinsten Veränderungen in den Seitenaufrufen sind, die für das menschliche Auge teilweise auch gar nicht mal richtig zu sehen sind. Also dass beispielsweise unsere A's mit kyrillischen A's ersetzt werden und all solche Dinge, dass man halt eben nicht sehen kann, dass wir halt auf eine völlig andere Seite kommen. Also wenn sich jemand drauf anlegt, hat er natürlich sehr, sehr gute Chancen. Und diese Vorgänge sind verdächtig. Sie haben das erlebt. Sie haben sofort reagiert. Das sind alles Dinge, zu denen ich Ihnen sehr gratulieren kann. Da haben Sie richtig gehandelt.
0: Und ist denn aber auch der weitere Schritt zu sagen, ich mache das jetzt nur noch am Handy, ist das eine größere Sicherheit als am Rechner?
1: Ja, also ich würde schon mal versuchen, das mal überprüfen zu lassen, ob tatsächlich etwas am Rechner nicht stimmt. Ne, wir haben ja verschiedene Möglichkeiten, da sozusagen unsere Technik nochmal überprüfen zu lassen. Also ich muss leider auch einräumen, das kann das Bundesamt für Sicherheit in der Informationstechnik nicht tun. Aber es lohnt sich natürlich eben auch, sich da Unterstützung zu holen, Hilfe zu holen, sich da anzugucken oder angucken zu lassen von Expertinnen und Experten. Ist mit meinem Rechner eigentlich alles in Ordnung? Aber wie gesagt, also Sie müssen, eigentlich ist unser Ziel, dass nicht jeder Mensch promovieren muss in IT-Sicherheit, damit man in digitalen zurechtkommt. Und dann zu sagen, ich lasse ein Endgerät jetzt völlig außen vor, weil es könnte ja sein, dass etwas damit ist, ist sicher nicht etwas, was wir uns wünschen.
0: Herr Rottloff, vielen Dank für diese Geschichte. Hat sich das irgendwie verändert? Hat sich Ihr Zugang zum Online-Banking oder überhaupt zu den digitalen Möglichkeiten verändert durch diesen Schreck?
3: Ja, eigentlich schon. Also auf Windows-Geräten mache ich das grundsätzlich nicht mehr, weil da habe ich jetzt nicht mehr so das Vertrauen zu, weil es war eine Antivirensoftware drauf. Ich wurde, also das weiß ich ganz genau, nicht auf eine andere Seite geschickt, weil ich bin auf der Seite gewesen und habe die Überweisung ja getätigt und im Verlauf, also wenn man eine Überweisung tätigt, geht man ja wieder in den Hauptbildschirm. Und dann kam da die Nachricht in diesem Zwischenschritt. Also ich denke nicht, dass es eine andere Seite war. Das, wie gesagt, der von der Kriminalpolizei sagte, es war ein Trojaner. Es spielt ja keine Rolle. Man sollte auf jeden Fall sehr vorsichtig sein. Und ich meine, das ist jetzt schon ein paar Jahre her. Und es heißt ja, dass die Apple-Geräte etwas sicherer sein sollen in der Sicherheitsstruktur als Windows halt, ne?
0: Aber vielen Dank, Herr Rottloff, für diese geteilte Erfahrung. Also wie ich schon sagte, ich bin froh und dankbar für jede Erfahrung, die alle hier teilen, weil das immer nochmal ein guter Hinweis ist für alle andere, die auch unterwegs sind. Und super, dass Sie Ihr Geld auf jeden Fall auch zurückbekommen haben, Herr Rottloff.
3: Ja.
0: Alles Gute nach Paderborn. Tschüss.
3: Danke, gleichfalls. Tschüss.
0: Christiane Gunesch aus Basweiler ist in der Leitung. Hallo, Frau Gunesch.
4: Schönen guten Morgen. Oder Mittag hat man schon. Bei mir ist es ähnlich. Ich habe gerade so den Rest noch gehört, was der Herr gesagt hat. Und Entschuldigung. Also ich hatte gesucht nach einer Betriebsanleitung, da ich eine Kaffeemaschine gekauft hatte. Und da sind ja heutzutage kaum noch Betriebsanleitungen drin. Und ich wollte trotzdem etwas in der Hand haben. Hab die dann im Internet auch gefunden. Und bei diesem Runterladen-Vorgang, was mir jetzt im Nachhinein erst bewusst wird, da kam damals dann, dass diese Runterladung 0,01 Cent kosten würde. Naja, habe ich gedacht, okay, umsonst ist heutzutage nichts mehr. Wenn es denn so sein soll, dann ist das so. Also habe ich es ja bestätigt und auch online bezahlt. So, und dann verging eine ganze Weile und ich habe tatsächlich leider das Konto nicht immer jetzt so alles im Blick gehabt, weil ich auch viel um die Ohren zur Zeit hatte. Und jetzt hatte ich zuletzt geschaut und dann habe ich gesehen, dann dachte ich mir, Caldimi, was ist das? Was ist das für eine Abbuchung? Und da war dann ein Betrag von 49,90 Euro. Und das war dann 2 Monate, das war im November und im Oktober. Und da ich einen Sparkassentermin hatte, bin ich hin und habe ich gesagt, es ist mir nichts bewusst, was das sein soll. Ich hatte aber schon recherchiert zwischenzeitlich. Und dann stand im Internet drin, Achtung, Vorsicht, Betrugsfalle und so weiter. Ja, das dann haben wir direkt die Karte sperren lassen. Und ich musste auch zur Polizei eine Strafanzeige stellen, aber der Sitz der Firma ist in Southampton und also das Geld habe ich nicht zurückbekommen, weil es auch jetzt im vergangenen Jahr war. Und ich habe dann noch ein bisschen recherchiert. Also es sind ganz, ganz viele Fälle, die im Internet auftauchen, die alle über diese Art und Weise drauf reingefallen sind. Quasi, ja klar, man hat bestätigt, weil man dachte, es wäre richtig, diesen einen Cent obligatorisch zu bezahlen für diese Betriebsanleitung.
0: Aber das ist ja wirklich auch sehr kreativ, Frau Kohlatuk. Ja. Das ist ja auch eine Masche, wo man diese Beträge, das ist ja auch so gemein, 49,90 €. Das hat man auf dem Kontoauszug. Wofür hat man das nicht mal ausgegeben, durchaus? Wie verbreitet ist das aus Ihrer Erfahrung?
1: Ja, also nach unserem Eindruck natürlich sehr, sehr verbreitet. Wir sprechen natürlich aber eben auch mit Banken, die auch Selbsterkenntnisse erheben und so weiter. Das ist ja auch der Grund, warum das so wichtig ist, solche Dinge immer konsequent nachzuverfolgen. Also Frau Gunesch, mir tut das wirklich sehr, sehr leid, dass Sie Ihr Geld da nicht zurückgekriegt haben. Das ist natürlich etwas, was wir halt eben auch feststellen in unserem Cybersicherheitsmonitor, dass über 88% tatsächlich einen finanziellen Schaden erleiden, wenn sie solche Dinge haben. Und das passiert eben tatsächlich, weil diese Firmen sich eben nicht wie bei Herrn Rottloff vorher 10.000 Euro ganz häufig holen, sondern eben diese Mini-Beträge, die einem dann ganz unverdächtig vorkommen und damit rutschen sie einem durch. Und diese kriminellen Banden machen dann ein Riesenvermögen damit. Ne? Ja. Also das erlebt man öfter, als man glaubt.
0: Also da auf jeden Fall auch, was wäre dann so die Essenz, wenn Sie sagen würden, in einem Satz aus der Geschichte, wo sollte man sich da merken?
1: Ich glaube, was wichtig ist an der Stelle ist, wenn man sich auch Dinge recherchiert im Internet und so weiter und zu einer Lösung kommt und sich da auch ein bisschen die Mühe macht, da nochmal Hintergründe mal zu gucken. Also wir alle benutzen Suchmaschinen. Manchmal gibt es schon Erkenntnisse über so Händler oder auch über Händler auch von vielleicht Gebrauchsanweisungen war es in Ihrem Fall, ne? Da gibt es ja auch manchmal solche Fake-Shop-Finder oder eben andere verbraucherorientierte Organisation, die möglicherweise einem da schon weiterhelfen und sagen, Vorsicht, Vorsicht, an der Stelle könnte es einen Betrug geben oder gibt es nachweislich schon Betrug und dass man dann die Finger von lässt. Also das sind so Tipps, die ich auf jeden Fall geben kann. Einfach immer nochmal einen zweiten Blick, ein bisschen auf das Bauchgefühl hören und ein bisschen gegenchecken, genau.
0: Frau Gunesch, als letzter Satz vielleicht noch, was haben Sie jetzt für sich daraus geschlossen nach dieser Erfahrung?
4: Ja, ich, wie auch eben der Herr vor mir schon sagte, man ist viel empfindsamer doch geworden. Es ist nicht das Einzige gewesen. Ich hatte auch mal bei eBay Kleinanzeigen, da würde ich auch jedem raten, nicht über diese Bezahlmethode PayPal Freunde zu machen, auch wenn es nett gemeint ist. Ne? Also da auch lieber auf die sichere Seite, oder die bieten ja auch eine Bezahlmethode an, die ich zwar jetzt auch noch nicht angewandt habe, aber zumindest nicht über diese Freundeschiene da zu gehen. Und bei allem anderen, was, wie gesagt, wie dieses, was mir passiert ist, da war eine Frau, die hat auch mir, da stand im Internet geschrieben, sie hat eine Strickanleitung runtergeladen über diese Seite Etsy und ist trotzdem dann auf diesem Fake reingeleitet worden, wie die sich zwischenschalten, ich weiß es ja nicht, und ist auch über diese 0,01 Cent Methode, da waren so viele, ich habe bestimmt 70 Leute da in der Liste gefunden, und wenn man sich da summiert, ja, ansieht, ist das wie...
0: Ja, ne? Das scheint doch ein ganz großes Geschäft zu sein für die Betrügerinnen und Betrüger. Gut, dass Sie uns darauf hingewiesen haben, Frau Gunesch. Und auf jeden Fall alle Infos, die man findet, nochmal gegenchecken, ob es eine vertrauenswürdige Quelle ist. Das nehmen wir auf jeden Fall mit. Ganz viele Grüße nach Basweiler. Danke für Ihren Anruf. Und Lars Golting aus Bocholt ist im Tagesgespräch. Hallo, Herr Golting.
5: Hallöchen. Ich grüße Sie auch in die Runde. Genau, ich finde, das ist ein sehr interessantes Thema. Ich spreche mal so ein bisschen auch für die jüngere Generation. Ich bin jetzt mittlerweile 35. Ich würde jetzt mal schätzen, dass alle mehr oder weniger viel im Netz unterwegs sind und man, dass man sich immer versucht zu schützen und sagt, ja, man hat da gar nichts mehr zu tun mit Betrug und so weiter. Bei mir war es aber trotzdem so, dass ich auch mal eine E-Mail bekommen habe halt von meiner Hausbank, die auch verdächtig echt aussah, wo es dann irgendwie hieß, die Daten sollten aktualisiert werden. Das habe ich dann gemacht. Ich habe dann also auf diesen Link drauf geklickt, obwohl ich grundsätzlich auch immer noch mal das Impressum checke oder irgendwie noch mal gucke, ob da vielleicht irgendwie Indizien sind, da was zu erkennen. Und habe dann also, ich würde mal sagen, nach ein oder zwei Wochen gemerkt, dass immer mehrere Beträge von meinem Konto halt verschwunden sind. Es waren jetzt keine großen Beträge, es waren jetzt keine 500 Euro, aber ich würde mal schätzen, ich weiß nicht, 3x30.
0: Ja, aber so wie es die Dame gerade auch erlebt hat, Frau Gunesch, ja.
5: Genau, also das heißt also, es ist wirklich, ja, wie so ein Wolf im Schafspelz. Es ist nicht immer sofort offensichtlich. Und selbst wenn man meint, ja, man, wie kann man denn nur, das ist ja genauso jetzt auch mit Enkeltrickbetrug und so weiter, da muss man doch merken und wie auch immer, es ist nicht immer ganz so einfach. Und meiner Frau ist das mal ähnlich ergangen, die hat auch mal irgendwie ein Internetangebot gesehen, weil wir einen kleinen Sohn haben, der hieß es, ja, hier, da gibt's noch Artikel, die reduziert sind bei dem und dem Shop. Und dann habe ich mir das nochmal angeschaut und habe gesagt, ich guck mal ins Impressum und das Impressum war was ganz anderes. Also ich sag mal irgendwie auch, was ist Litauen oder im Estland oder sowas. Und habe dann hinterher auch gesagt, nee, ist nicht vertrauenswürdig. Also man muss da wirklich ja erstmal menschlich sein und das auch so ein bisschen verkraften, selbst wenn man da mal einen Fehler macht.
0: Oh, unbedingt. Also ich habe auch schon Geld in einen sehr günstigen Pullover investiert. So, das Geld war auch dann weg, ja. Weil ich dann erst, nachdem ich es überwiesen habe, gedacht habe, das ist ja komisch. Mhm. Und danach das Impressum gecheckt habe, um dann festzustellen, dass das leider nicht hilfreich ist.
1: Aber das kann ich auch ehrlicherweise auch sagen. Vielleicht hilft das auch irgendwie, dass man da auch ein bisschen über seine Scham hinwegkommt. Mir ist das auch passiert, nicht? Also ich beschäftige mich beruflich seit geraumer Zeit mit diesem Thema und ich habe auch mal an einen falschen Empfänger gespendet, weil ich dachte, ich würde für etwas anderes spenden. Das war auch eine wirklich schmerzhafte Erfahrung. Also ich will halt nur mal sagen, ich schließe mich auch an, dass wir alle viel, viel mehr darüber reden müssen. Deswegen bin ich auch super dankbar für diese Sendung, auch Herr Golting, für Ihren Hinweis, weil das total wichtig ist, dass das bei uns in der Gesellschaft ankommen muss und dass wir auch Wissen teilen und andere zur Vorsicht animieren sozusagen.
0: Aber was, wenn ich so diese Geschichten jetzt sammle, also auch das, was Frau Günesch erzählt hat, was Herr Golting jetzt beschreibt, das ist ja so ein bisschen auch ähnlich, diese Fake-Shops, dann kommt einfach auch noch die künstliche Intelligenz, wo man einfach auch viel, viel schneller, viel größere Reichweite mit solchen Fakes erzielen kann, hinken wir da nicht alle einfach grauenvoll hinterher?
1: Frau Schell, vielleicht darf ich noch mal eine ganz kleine Sache noch mal nachtragen für Herrn Golting, die mir auch wirklich wichtig ist, ne? Weil eins der ganz, ganz todsicheren Situationen, bei denen alle unsere Alarmglocken immer angehen sollten, also nicht nur bezahlen, ne? Weil auch bezahlen ja auch etwas ist, was wir alltäglich tun, da natürlich mehr Vorsicht zu erleben. Insgesamt ist natürlich wichtig, aber große, große Alarmglocken, bitte, bitte, bitte immer, immer, wenn irgendwelche Zugangsdaten eingefordert werden, egal ob per Chat-Tools, per Social Media, per was auch immer, immer dort, wo wir gefragt werden, bitte gib uns deine Kontodaten samt PIN und so weiter, das ist immer sehr verdächtig. Also das würde ich gerne einmal noch mal ganz kurz hier lassen.
0: Unbedingt.
1: Genau, und dann können wir noch mal ganz kurz das KI-Thema aufmachen. Ja, also die Antwort lautet natürlich ja. Also der Kreativität von Kriminellen sind eigentlich keine Grenzen gesetzt und gleichzeitig bekommen sie mit einer sozusagen für die gesamte Bevölkerung zugänglichen KI-Tools die Möglichkeit, immer perfekter zu werden und immer perfekter zu täuschen. Und dem steht sozusagen entgegen, dass wir eine gewisse Zeit brauchen, um uns auch als Gesellschaft oder um jeden Einzelnen von uns, damit wir uns anpassen können an diese Zeit. Ne? Und wie gesagt, ich plädiere wirklich auch dafür, dass die Schlussfolgerung nicht sein muss, dass wir uns verschanzen oder allzu misstrauisch sind oder so. Ich glaube, Vorsicht ist wichtig oder sich vorstellen zu können, dass Dinge missbraucht werden können oder dass auch ich als User missbraucht werden kann. Damit wären wir schon einen Riesenschritt weiter, nicht? Also und insofern KI ist eine zusätzliche Gefahr. Da ist überhaupt nichts schön zu reden. Aber deswegen ist das vielleicht noch eine zusätzliche Animation für jeden von uns, dass wir uns schützen.
0: Also Kompetenz draufschaffen. Herr Golting, ich danke Ihnen, dass Sie dazu einen Beitrag geleistet haben. Hier im WDR 5 Tagesgespräch. Grüße nach Bocholt und in Bonn ist Barbara Westphal. Hallo Frau Westphal.
6: Ja, guten Tag. Barbara Westphal ist hier aus Bonn. Ich wollte von meinem Fall mal berichten. Ich bin nämlich richtig auf einen Fake-Shop hereingefallen und habe dadurch Kosten gehabt, die jetzt weg sind, also wo ich wirklich ziemlich Lehrgeld bezahlt habe dafür. Und zwar habe ich im Internet auf einer, wie es aussah, seriösen Seite, habe ich einen Motorroller bestellen wollen, einen Elektromotorroller, weil ich davon immer geträumt habe, so einen Teil mal noch zu fahren. Auch in meinem Alter noch, den Führerschein habe ich dafür. Und ja, dann habe ich den bestellt und habe ihn, und das war natürlich der größte Fehler, habe ihn im Vorhinein bezahlt. Ich habe, soweit ich konnte, diese Internetseite sogar geprüft. Also ich habe über den Fake-Shop-Finder, hatten die damals noch eine grüne Bewertung, inzwischen haben sie eine gelbe Bewertung, weil die Seite gibt es tatsächlich immer noch. Und habe bei Trustpilot gab es überhaupt noch keinen Eintrag darüber. Also das hab ich sogar alles geguckt. Ich habe geguckt, die haben ein Impressum mit einer Adresse und alles. Also ich war doch relativ überzeugt, dass das eine echte Internetadresse ist und dass man da etwas bestellen kann. Natürlich hätte ich nicht den ganzen Roller, und das waren an die etwas über 3.000 Euro sogar im Vorhinein zahlen sollen. Ja, dann habe ich aber nichts geliefert bekommen. Über Wochen, über Monate nicht. Ich habe dann immer wieder mal angerufen. Es gab tatsächlich eine Person am Telefon, wo ich ziemlich sicher bin, dass es keine KI war, mit der ich mehrmals telefoniert habe und die mich immer wieder vertröstet hat, dass da noch irgendwelche technischen Sachen überprüft werden müssten, bevor sie den ausliefern können und. Und irgendwann habe ich aber niemanden mehr erreicht. Also dann ging ans Telefon niemand mehr dran und auch per E-Mail habe ich immer wieder die mal angeschrieben, habe ich keine Antwort mehr bekommen. Und dann, dann war für mich ziemlich klar, dass
1: Sie sind
6: ich da
1: dann
6: irgendwo drauf reingefallen
1: zur Polizei
6: bin.
1: Gegangen? Was haben Sie
6: und dann
1: gemacht?
6: Dann habe ich bin nicht zur Polizei gegangen erstmal. Das hätte ich natürlich auch tun sollen, wobei ich gedacht habe, ich kann die bei der Polizei nur melden. Das werde ich auch immer noch tun, die einfach gibt und dass die tatsächlich immer noch ihre Internetseite geschaltet haben. Bei Trilot habe ich dann das geschildert, was mir passiert ist und gewarnt, da zu bestellen und auf keinen Fall im Vorhinein zu bezahlen. Das habe ich gemacht und habe einen Anwalt eingeschaltet und habe tatsächlich das ging dann über das Amtsgericht da in Süddeutschland, wo auch der Sitz der Firma ist sozusagen, der offizielle, habe ich einen Mahnbescheid, also ich habe mein Geld zurückgefordert. Das habe ich erstmal per Einschreiben direkt gemacht mit einer Frist bei der Firma. Und als ich von denen nichts gehört habe, habe ich dann das Gericht eingeschaltet und einen Anwalt und habe einen Mahnbescheid, einen offiziellen. Der ist bei denen ja anscheinend gar nicht richtig eingegangen. Also es kam von denen nur ein inoffizieller oder ein Widerspruch, aber ohne irgendeine Begründung.
1: Das heißt, bei dieser Geschichte gibt es gar kein Happy End, Frau Westphal, fürchte ich.
6: Nee, gibt es leider nicht. Ah. Ich habe dann sogar geklagt, es ist eine Klageschrift erstellt worden und die konnte dann nicht mehr zugestellt werden. Also es war dann irgendwie niemand mehr erreichbar.
1: Also das heißt, dann ist im Prinzip wenn ich kurz dazwischen gehen kann, Frau Westphal, also dann ist es im Prinzip so, dass Frau Krohn-Artuk auch die digitale Welt mit der realen Welt da vielleicht auch verschmelzt an dieser Stelle. Ist das so?
7: Absolut. Ja, natürlich. Also wir deswegen mit der analogen Welt, beides ist ja real. Also um das nochmal zu
1: richtig. Ja, guter Hinweis, genau, den hätte ich jetzt nicht gemacht, aber das ist richtig.
7: Das sind sozusagen, also in der Fachwelt sagt man manchmal cyberphysische Auswirkungen, ne? Aber wir werden natürlich durch das Digitale immer dazu verleitet, bestimmte Auswirkungen auch zu unterschätzen. Und das ist auch nicht, das sage ich nicht als Kritik, das ist einfach so, dass wir noch uns wirklich in das Virtuelle reindenken müssen, um zu verstehen, was wir eigentlich alles online tun. Und es gibt super viele Fälle, bei denen wir uns eben fragen, würde ich das in der physischen Welt auch so tun, wie ich das online tue? Ne? So. Und ich glaube jetzt in dem Fall von Frau Westphal ist natürlich also eine ziemlich massive kriminelle Energie dahinter. Das merkt man schon. Ne? Da hat jemand sich wirklich Gedanken gemacht und große Strukturen gebaut und so weiter. Und das Letzte, was ich mir jetzt denke, Frau Westphal, ist, dass Sie in irgendeiner Form naiv gewesen wären. Ne? Das möchte ich Ihnen auch einfach mal an dieser Stelle sagen. Sie haben komplett das gemacht, was wir Ihnen auch empfohlen hätten. Sie haben recherchiert, Sie haben einschlägige Seiten geguckt, Sie haben nochmal angerufen, Sie waren hinten dran und so weiter. Also das ist wirklich, kann Ihnen nur mein Beileid ausdrücken, dass Sie wirklich Opfer eines Verbrechens geworden sind. Ganz
1: aber dass die Seite immer noch online ist, ist doch schon auch erstaunlich, obwohl es auch
0: Verfahren gibt.
7: Genau, und das ist der Grund, warum es so wichtig ist, solche Sachen zu melden. Ne, das ist unglaublich.
0: Also auch bei
7: wichtig,
0: der Polizei zu melden.
7: Absolut, ganz genau. Ja, also dass man da wirklich guckt, dass diese Seiten vom Netz kommen. Das sind auch ganz häufig sozusagen Bequemlichkeitsdinge, dass Seiten noch länger da sind, wenn beispielsweise auch schon die Konten, auf die solche Fake-Shops referenzieren, sich teilweise täglich ändern oder so, ne? Also es gibt halt eben auch Möglichkeiten, dass man halt über Online-Banken, ich glaube, das hat sich inzwischen auch geändert, die haben sehr, sehr viele Sicherheits Ebenen mit eingebaut und so, aber es gab halt schon eine ganze Weile solche Phänomene, dass bei sehr leicht zu bekommenden Konten in bestimmten Banken oder in bestimmten Finanzdienstleistungen halt eben sehr, sehr viele Kriminelle sich dort eingefunden haben und in einem sehr, sehr schnellen Tempo ihre Konten wirklich gewechselt haben und dann aber auch sozusagen auf Nimmerwiedersehen verabschiedet wurden und bestimmte Urheber da gar nicht sozusagen zunächst mal aufgefallen waren. Also ich will nur damit sagen, es gibt wirklich teilweise sehr starke kriminelle Energie, die mit wirklich starken, gewachsenen Strukturen Dinge tun, bei denen keiner von uns sich denken würde, oh, wieso trifft mich das jetzt? Ne? Mhm.
0: Frau Westphal, vielleicht noch ein Wort zum Schluss. Was machen Sie jetzt mit der Situation?
6: Also ich für mich kann jetzt da nichts mehr machen. Das Geld ist weg. Ich bin jetzt nicht so arm, dass ich jetzt sagen würde, dadurch verarme ich jetzt. Schade ist, dass ich mir dann diesen Traum, also jetzt nochmal einen neuen Roller mir irgendwo zu besorgen, das kann ich jetzt nicht und will ich jetzt auch nicht mehr. Also das ist jetzt für mich abgefrühstückt sozusagen. Und ansonsten ist es halt Lehrgeld. Ich hoffe ja noch, also jemand anders auf Trustpilot hat geschrieben, dass die Person tatsächlich die Staatsanwalt eingeschaltet hat, um diese Seite verbieten zu lassen. Ich hoffe, dass das klappt.
0: Ja.
6: Ne? Also das will ich jetzt nicht auch noch anfangen, aber wenn das jemand anders angestrengt hat, dann klappt das hoffentlich, ne? Damit da nicht noch jemand irgendwie so wie ich dann wirklich bestellt und vorher bezahlt und drauf reinfällt.
0: Ja.
6: Das wäre einfach zu schade.
0: Ja, Frau Westphal, vielen Dank, dass Sie diese...
6: Für mich ist es ein Lehrgeld. Also in Zukunft werde ich nie mehr im Voraus einen größeren Betrag bezahlen, sondern werde nur, wenn ich schon übers Internet bestelle, nur so bestellen, dass ich erst bezahle, wenn ich die Ware auch habe.
0: Also zumindest bei so einer großen Summe ist das sicherlich angebracht. Vielen Dank für diese Schilderung von dieser wirklich doofen Geschichte, die kein Happy End hatte. Mhm. Frau Westphal, alles Gute Ihnen trotzdem nach Bonn. Und in Recklinghausen ist Christian Buchholz. Hallo, Herr Buchholz.
8: Ja, guten Tag, hallo.
0: Was ist Ihre Geschichte? Was haben Sie erlebt?
8: Ja, wir hatten in der Weihnachtszeit bei Amazon Marketplace für unseren Rollkunstlaufverein, glaube ich, 30 oder 40 Kleidchen bestellt gehabt in China. Und die Ware wollte nicht ankommen. Und irgendwann bekam ich eine E-Mail von DHL, ich sollte Übergewicht bezahlen für das zu schwere Päckchen. Und Weihnachtszeit, Stresszeit ist immer klar, ich klicke drauf auf den Link. Auf eine täuschend echte DHL-Seite werde ich weitergeleitet. Ich sollte das dann einfach bezahlen mit der Kreditkarte. PayPal war jetzt keine Möglichkeit, Kreditkarte habe ich und der Betrag war auch nicht riesig, 5 Euro, glaube ich. Gut, ich gebe die Kreditkarte ein, die Nummer, es sollte eine SMS auf mein Handy kommen, die SMS kam nicht, na gut, kann mal passieren, greife ich zur nächsten Kreditkarte von Mastercard, auch da hat es dann nicht funktioniert. Nun gut, ich war im Stress, musste zur Arbeit, gegen Abend saß ich auf der Couch und sagte zu meiner Frau, komm, irgendwie müssen wir noch Übergebühr bezahlen. Gib mal deine Kreditkarte. Mit meiner hat es nicht funktioniert. Und dann sagte meine Frau, Moment mal, hast du dir die E-Mail überhaupt richtig durchgelesen? Ich sag, ja klar, das ist alles täuschend echt. Das ist alles echt. Ne? Also die Symbole von DHL sind gleich und so. Und dann gucke ich so auf den Absender dieser E-Mail. Und da ist mir dann aufgefallen. Das war dann nicht No Reply irgendwie DHL, sondern wirklich dann irgendein komischer Name, der mir gar nicht so geläufig war. Ne?
0: Manchmal sind es auch nur Buchstaben, aber in dem Falle irgendwas. Ja.
8: Ja. Und da ist mir wirklich bin ich komplett bleich geworden, sagte meine Frau. Und da gibt's doch gar nicht. Das kann mir noch nicht passieren. Ich bin 47 Jahre. Ich bin aufgewachsen mit Internet. Also ich habe bestimmt tausende Male schon online eingekauft.
0: Ja.
8: Was ich damit sagen will, also das kann jeden treffen, wirklich. Und ich bin sehr versiert, was das angeht.

0: anders gehen könnte. Dort gibt es Altenpfleger, die ihr eigenes Haus zu einer Betreuungseinrichtung umgebaut haben. Und zwar mit Vorteilen für alle. Christian Blenker berichtet.
1: Raimo Sumuinen ist schon früh auf den Beinen. Der 87-Jährige schaut nach den Pflanzen in einem kleinen Gewächshaus. Die Tomaten und Gurken brauchen dringend Wasser, sagt er. Normalerweise wache ich morgens sehr früh auf, gegen 5 oder 6 Uhr. Dann fange ich an, die Blumen zu gießen und die Pflanzen zu pflegen. Danach lese ich. Ich lese gerne und viel. So sind die Tage besonders angenehm. Raimo lächelt zufrieden. Sein Blick ist wach, die Backen noch etwas rosig von den kühlen Temperaturen im Garten. Fast wirkt es so, als habe er hier in Askola, etwa eine Stunde von Helsinki entfernt, schon immer gelebt. Dabei ist es streng genommen nicht sein Garten und das rote Backsteinhaus dahinter gehört ihm auch nicht, sondern seiner Pflegerin. Meine Frau ist vor einiger Zeit an Demenz erkrankt. Sie kam zuerst. Dann habe ich es an den Nieren bekommen und bin zu meiner Frau gezogen. So sollte das laufen, wenn ein Paar Pflege braucht. Beide sollten an denselben Ort kommen und nicht getrennt werden. Ein gewöhnliches Altersheim kam für Raimo und seine Frau nicht in Frage. Zu groß, zu unpersönlich, findet der Finne. Zweimal in der Woche fährt er zur Dialyse in ein Krankenhaus. Den Rest kriege er noch weitgehend allein hin. Das Angebot von Mervi Laurila war deshalb perfekt für ihn. Die Pflegerin hat ihre eigenen 4 Wände in eine Art Senioren-WG umgebaut. 4 Bewohner leben bei ihr. Jeder hat sein eigenes Zimmer. Küche, Wohnzimmer und Garten teilen sich alle.
2: Ich wohne hier mit ihnen, jeden Tag, das ganze Jahr über. Ich helfe ihnen beim Aufstehen, beim Anziehen, beim Waschen und koche den Frühstücksbrei. Und so startet der Tag. Dann gibt es den Vormittagskaffee, das Mittagessen, Nachmittagskaffee, Abendessen. Dann helfe ich ihnen abends beim Schlafengehen.
1: Die Auflagen für die Betreuung in den eigenen 4 Wänden, die Räume müssen groß genug und barrierefrei sein. Außerdem musste sich die Finnin für die neuen Aufgaben schulen lassen.
2: Der Sinn der Schulung ist auch, dass man sich selbst mit der Frage beschäftigen kann, ob das etwas für mich ist. Und natürlich lernt man auch, wie man ältere Menschen pflegt, ihnen Medikamente verabreicht und etwas über ihre Krankheiten. Die Ausbilder beurteilen dann, ob man für die Pflege zu Hause geeignet ist.
1: Pro Bewohner bekommt Mervi eine Pflegepauschale von umgerechnet mindestens rund 1.000 Euro. Hinzu kommen Aufwandsentschädigungen für Essen, Wasser und Strom. Dafür muss sie fast rund um die Uhr da sein. Pro Monat hat sie nur 3 freie Tage. Sie trage viel Verantwortung, erzählt die Frau mit den langen blonden Haaren, aber sie trage sie gerne.
2: Der größte Vorteil ist, dass ich Zeit habe, sie gut zu betreuen, so wie ich möchte, dass ältere Menschen betreut werden. Ich habe 4 Jahre in einem Altersheim gearbeitet. Hier hat man viel mehr Zeit für sie. Ich lerne sie besser kennen, ihre Krankheiten und ihre Persönlichkeit. Wir haben einen Bewohner, der hier schon seit 5 Jahren lebt. Mittlerweile kenne ich auch seine Verwandten.
1: Ins Leben gerufen hat das Modell Sanna Kosonen. Die Krankenschwester will Altenpflege in Finnland neu definieren. Etwa 300 dieser Familienpflegeheime gäbe es schon, Tendenz steigend.
2: Ältere Menschen bleiben gesünder, wenn sie in so einer familiären Betreuung sind. Sie bleiben aktiv, sie essen, sie schlafen, sie gehen nach draußen, sie leben. Sie können so viel länger in einem ganz normalen Haus leben, inmitten einer ganz normalen Familie. Das ist Lebensqualität. Und zudem ist es für die finnische Regierung und für das ganze Land kostengünstig.
1: Raimo Sumuinen genießt besonders den Austausch mit den anderen Bewohnern. Man koche zusammen und spiele oft. Das ist ein sehr persönlicher Ort der Pflege. Hier kümmert man sich um jeden Menschen. Niemand wird irgendwo krank liegen gelassen. Das ist sehr gut. Auch deshalb wünscht sich der Finne, dass bald noch mehr solcher privaten Senioren-WGs entstehen.
0: Wie ein Teil der Pflege in Finnland funktioniert, Christian Blenker hat darüber berichtet. In Cannes in Frankreich beginnen heute die internationalen Filmfestspiele. Mein Kollege Sebastian Wellendorf guckt in unserem Kulturmagazin Westart gleich darauf, was von diesen Festspielen zu erwarten ist. Das war's aus der Wirtschaft. Mein Name ist Jörg Brunsmann. Danke fürs Zuhören.

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3: Es ist 14 Uhr. 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
4: Die Nachrichten mit Christian Schwietzke. Guten Tag. Der Skandal um Bestechung in der JVA Euskirchen ist offenbar größer als gedacht. Im Rechtsausschuss des Landtags wurden erste Erkenntnisse der Staatsanwaltschaft verlesen. Demnach soll es im Gefängnis eine Art Abo-System gegeben haben. Gegen monatliche Zahlungen seien Häftlinge von Justizbeamten vor Kontrollen gewarnt worden. Und sie hätten sich Hafterleichterungen erkauft. Susi Makarewitsch bei der Landespolitik.
5: Konkret wird gegen 8 JVA-Bedienstete ermittelt. Sie sollen Scheinimmobilien und Scheinarbeitsstellen vermittelt haben, damit Gefangene in die JVA Euskirchen verlegt wurden. Außerdem wird überprüft, ob Ausgangszeiten falsch protokolliert wurden, weil Insassen bei Verkehrsverstößen erwischt wurden, als sie eigentlich in der JVA sein sollten. Justizminister Limbach kündigte an, landesweit mögliche Risiken in den Blick zu nehmen. Momentan läuft eine Abfrage bei allen 36 JVAs im Land, um auszuschließen, dass es dort ähnliche Muster gibt.
4: Der Tankrabatt funktioniert nach Einschätzung von Wirtschaftsexperten weitgehend. Die Spritpreise seien wie erhofft gesunken. Das hat die Monopolkommission mitgeteilt, die die Bundesregierung berät. Nach einer Woche sei es aber noch zu früh für eine abschließende Bilanz. Nadine Mischolek für WDR aktuell.
6: Die Bundesregierung hat den Mineralölkonzern fast 17 Cent Steuererleichterungen ermöglicht. Die haben sie offensichtlich an die Kunden weitergegeben. Laut der Bonner Kommission habe der erhebliche mediale und politische Druck dazu beigetragen. Dagegen hat die Regelung, dass Tankstellen nur einmal am Tag die Preise erhöhen dürfen, erst einmal zu Preissteigerungen geführt. Auch das ein Ergebnis der Datenanalyse. Trotz der Preissenkungen ist die Kommission gegen eine Verlängerung des Tankrabatts. Sie kritisiert unter anderem die hohen Kosten für den Staat und die sozial ungleichen Entlastungen.
4: Weitere Meldungen im Überblick. Deutschland steht stark im Fokus von Cyberangriffen. Laut Bundesinnenminister Dobrindt wurden 2025 rund 334.000 Fälle registriert, viele davon aus dem Ausland. Das habe die deutsche Wirtschaft über 200 Milliarden Euro gekostet. Sorge macht Dobrindt auch der Einsatz von KI, weil dadurch viele Cyberangriffe immer einfacher und professioneller würden. Bundeskanzler Merz hat für eine Reform der Rentenversicherung geworben. Beim Bundeskongress des Deutschen Gewerkschaftsbundes DGB in Berlin sagte er, das sei das härteste Brett. Eine Expertenkommission soll in einigen Wochen Vorschläge vorlegen. Merz wurde für seine Worte ausgepfiffen. In NRW hat es vergangenes Jahr so viele Schulabgänger ohne Abschluss gegeben wie seit 10 Jahren nicht mehr. Zahlen des Statistischen Landesamtes zeigen, dass von den insgesamt 178.000 Abgängern 7.400 keinen Abschluss hatten. Laut den Statistikern hatten vor allem viele ukrainische Schüler keinen Abschluss gemacht.
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4: In Wermelskirchen sind gerade Pflegekräfte hupend durch die Innenstadt gefahren. Anlass ist der Internationale Tag der Pflege. Joschka Heinemann war für WDR aktuell bei der Aktion in Wermelskirchen dabei.
7: Die Autos der Pflegedienste sind bunt geschmückt mit Luftballons und Fähnchen. Und auf den Scheiben stehen Parolen wie aus Liebe zum Menschen, wir lieben Pflege und das Wort Respekt. Dieses Signal ist klar, man will gesehen werden, man will wahrgenommen werden, gewertschätzt werden. Denn die Pflege mache viel mehr, als viele Menschen so wüssten. Zum Beispiel auch Pflegeberatung oder Wundversorgung. Und vor allen Dingen sei man für die Menschen da. Und das wolle man heute sichtbar machen.
4: Das war WDR aktuell. Das Wetter in Nordrhein-Westfalen. Am Nachmittag gibt es überall einen windigen Wechsel aus Wolken, Sonne und einzelnen Regenschauern. Die Temperaturen heute in Bad Münstereifel 10 Grad, in Dorsten 12 und in Viersen 13 Grad. Morgen weiterhin dann mehr Wolken als Sonne, dazu Schauer und einzelne Gewitter bei bis zu 15 Grad. Auch am Donnerstag teils kräftige Schauer und einzelne Graupelgewitter, weiterhin aber kühl mit 10 bis 13 Grad. Die Zeit 14.04 Uhr. WDR 5, die Verkehrslage. A2 Dortmund Richtung Oberhausen, zwischen Bottrop und dem Kreuz Oberhausen etwa 10 Minuten plus 5 Kilometer stockender Verkehr. A3 Köln Richtung Arnheim, zwischen dem Kreuz Oberhausen West und dem Kreuz Oberhausen etwa 10 Minuten plus 5 Kilometer stockender Verkehr. A33 Osnabrück Richtung Bielefeld, zwischen Osnabrück-Fledder und Hilta am Teutoburger Wald 5 Kilometer stockender Verkehr. A40 Duisburg Richtung Essen, zwischen Mülheim-Dümpten und Essen-Zentrum 4 Kilometer stockender Verkehr. Und A52 Düsseldorf Richtung Roermond, zwischen dem Kreuz Neersen und dem Kreuz Mönchengladbach 10 Minuten plus 5 Kilometer stockender Verkehr.
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8: Hallihallo, Sebastian Wellendorf ist mein Name. Herzlich willkommen zu Westart, zu einem Puppenspiel in einem Amazon-Logistiklager, nehmen wir sie heute mit. Und am Handlungsort merken Sie schon, dass es sich wahrscheinlich nicht um ein Kasperle-Stück für Kinder handelt. Sowieso hält sich die Verknüpfung Puppenspiel und Kindertheater in Deutschland nach wie vor ziemlich beharrlich. Dieses Verknüpfungsklischee durchbricht das internationale Figurentheater der Nationen in Bochum. Nehmen wir sie gleich mit hin. Aber zuerst muss die Abendrobe sitzen. Heute Abend ruft der rote Teppich in Cannes und unser Filmfestspielreporter ist schon da. Gleich mehr hier in Westart.
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0: Sprich mit mir über Liebe, Parlami d'amore, italienischer, ja, man kann schon Smooth-Jazz-Musiker sagen, Alessandro Pitoni haben wir gehört hier im Westart. Im WDR. Garderobentechnisch wird im Vergleich zur Met-Gala eine Schrilligkeitsstufe runtergeschaltet werden heute Abend in Cannes. Es wird sicher keine Steinstatuenkleider oder Gesichtsverdeckklappen à la Katy Perry geben. Was die Stardichte betrifft, da können die internationalen Festspiele aber definitiv mithalten. Scarlett Johansson, Penelope Cruz, Glenn Close, Bill Murray, Dustin Hoffmann, aus Deutschland dann Lars Eidinger, Volker Schlöndorff, Sandra Hüller, die ja mittlerweile auch als internationaler Star durchgeht. Cannes ist aber auch ein Festival für hochwertige Autorenfilme, das sollten wir nicht vergessen. Und es ist ein Ort, an dem die Branche traditionell über sich selbst nachdenkt und debattiert. Über all das spreche ich jetzt mit unserem Kinokorri in Cannes, Patrick Welinski. Hallo Patrick.
1: Hallo, hallo.
0: Wir beginnen ganz oben in der Hierarchie. Festivalchef Thierry Frémaux ist seit 25 Jahren Leiter in Cannes, der längste amtierende Filmfestivalleiter der Welt. Wie hat sich das Festival unter seiner Leitung verändert?
1: Ja, er hat das Festival vor allem geöffnet, wirklich stärker in Richtung amerikanisches Kino, große Studios, große Prestige-Premieren. Cannes ist unter ihm nicht nur so ein Ort für den kleinen, geheimen Autorenfilm geblieben, es ist ein Ort geworden, an dem Hollywood schon sehr selbstbewusst nebeneinander steht, neben dem Weltkino, dem Autorenfilm.
0: Jetzt ist beim Thema Festival aber natürlich vielen zum Beispiel die Berlinale in Erinnerung. Da war die Stimmung ziemlich stark aufgeheizt, vor allem rund ums Thema Politik, politische Stellungnahmen von Filmschaffenden. Wird das Thema Politik, Gaza etc. in Cannes auch eine Rolle spielen?
1: Also nicht in der Form wie auf der Berlinale. Also Cannes ist ein Festival, das darauf achtet, dass hier nichts eskaliert. Es gibt Demonstrationsverbote, alles ist hier viel strenger und professioneller organisiert. Es gibt zwar eine Linie, jeder darf über Politik sprechen, aber bitte nicht als Aktionismus. Also die Debatten wie auf der Berlinale, die erwarte ich hier nicht. Aber es gibt schon Diskussionen über russische Regisseure, die plötzlich eingeladen worden sind. Zwar sind das Filmschaffende aus dem Exil, aber ich denke, ukrainische Künstler werden das bestimmt nicht unkommentiert lassen. Also weniger offene Eskalation als in Berlin, aber politische Spannungen, die werden wir trotzdem mitbekommen.
0: Nähern wir uns dem Programm. Ich habe gesehen, dass dieses Jahr auffällig wenig US-Filme im Programm sind. Ist das eine Momentaufnahme oder vielleicht auch ein Zeichen für eine tiefere Krise?
1: Naja, Hollywood ist immer in Wellen präsent. Es gab Jahre, wo sie sehr präsent waren, dann weniger. Also es ist keine historische Zäsur. Aber man kann jetzt nicht ignorieren, dass die Studios heute kritischer auf Festivalpremieren schauen. Also Cannes ist glamourös, aber eben auch unkontrollierbar. Und wenn hier ein millionenschweres Projekt ausgebuht wird und die Reaktionen kippen, dann kann das die ganze Kampagne beschädigen. Mhm. Und die Studios liegen dann auf mehreren Multimillionen Dollar Schulden drauf. Also das kann man sich nicht erlauben. Aber auch der US-Indie-Kinomarkt steht unter Druck. Also ich würde sagen, diese geringe US-Präsenz ist jetzt keine einfache Absage an Hollywood, durch Hollywood an Cannes. Die Stars kommen ja alle, aber eben nicht mit den ganz großen Projekten.
0: Ganz zum Schluss noch einen Blick auf die Filme selbst. Es gibt ja viele Themen, die gerade das Kino prägen, also KI, Virtual Reality, alle Innovationen und auch Produktionen, die das Kino prägen. Welche Art von Kino dürfte in den kommenden Tagen in Cannes denn eigentlich gefeiert werden?
1: Ja, schon ein politisch waches und vor allem historisch bewusstes Kino. Was auffällt, vor allem die französischen Filme, von denen es ja immer sehr viele gibt, die beschäftigen sich fast alle mit der Zeit der Résistance und Vichy, der Geschichte der Republik. Und das in einem Land, wo nächstes Jahr der Präsident gewählt wird, der vielleicht ja von der extremen Rechten kommen wird, ist das bestimmt kein Zufall. Und ich bin sehr gespannt, was für Debatten dieses politisch wache, historisch aktuelle Kino auch machen wird hier in Cannes.
0: Da werden wir uns widersprechen. Wenn die Leitung dann steht, du kannst das Fenster wieder zumachen, die hast du wahrscheinlich wegen der besseren Leitung geöffnet. Ja. Als Patrick Welinski, wir haben über Cannes gesprochen. Heute Abend beginnt das Filmfestival. Und dir viel Spaß schon mal, Patrick.
1: Danke.

The one and only Amy Winehouse. Ich finde, da hört man ihrer Stimme noch eine gewisse Jugend an. Ist von ihrem Debütalbum dieses Stück, was wir gehört haben. I Heard Love is Blind aus dem Jahr 2003. Hier ist Westart, Aktuelles aus der Kultur in WDR 5. Woran denken Sie, wenn Sie den Inselnamen Hormus hören? Ja, ziemlich sicher wird es etwas mit Öltankern und Krieg zu tun haben, vielleicht auch was mit irren Donald-Trump-Aussagen oder Autoschlangen vor Tankstellen. Seit Wochen ist der Name Straße von Hormus in den Medien auch zum sprachlichen Nadelöhr dieses Krieges im Iran geworden. Dabei ist diese Straße, diese Region viel mehr als nur eine Ölroute und wirtschaftspolitische Kampfregion. Sie ist auch ein Kulturraum am Persischen Golf, wo sich seit Jahrhunderten afrikanische, indische und arabische Einflüsse mischen. Armin Fasanefar nimmt uns mit.

0: Hamid Said singt in einem seiner Klassiker des iranischen Südens von seinem Bad Chance, dem schlechten Glück. Der Text klingt nach dem Bad Luck des Blues und die Reggae-Harmonien gar nicht wie die fein ziselierte persische klassische Musik. Tatsächlich mischen sich in die Musik des persischen Golfes karibisches und afrikanisches Flair. Manches klingt wie New Orleans Jazz. Dies rührt von der besonderen Lage und Historie her. Handelsrouten verknüpften den Südiran mit der gegenüberliegenden arabischen Halbinsel, mit Ostafrika, Indien und brachten darüber verschiedenste Einflüsse mit sich. Kulinarischer, kultureller und auch kultischer Art. Ende des 16. Jahrhunderts, unter portugiesischer Herrschaft, war die Stadt Hormos eine der reichsten Handelsstädte der Welt. Handel und Wandel nun waren abhängig von den Winden und Winde spielten in der Golfregion eine besondere Rolle. Sie tragen Namen wie Djinn, Saar, Dingomaro und sind personifizierte Mächte, die unterschiedliche Sprachen sprechen und von einem Menschen Besitz ergreifen, was dieser erst in einem Gemeinschaftsritual bewältigen kann. Ziel ist allerdings nicht die Austreibung, also der Exorzismus, sondern die Aussöhnung, die Integration des Geistes in die Person seiner Trägerin bzw. Trägers in besonderen Saar-Ritualen. Im Iran wurde die mythologisch komplexe und über mehrere Kontinente verbreitete Saar-Kultur lange Zeit als rückständig angesehen und marginalisiert. Schon unter dem Schah war sie teilweise verboten. Nach der Revolution von 1979 galt sie als unislamisch, so dass die Praktizierenden ihre Rituale, bei denen auch Blut getrunken wurde, heimlich in alten Zisternen abhalten mussten. Die Afrikanistin Sara Zawari, die sich in ihrem Dissertationsprojekt mit den Geisterritualen der Region auseinandersetzt, berichtet, dass sich diese Marginalisierung und Kriminalisierung verändert hat.
1: Gerade unter Leute, die so ein bisschen keine Lust mehr haben auf islamische Doktrinen, überdrüssig sind der Regierung und einfach was anderes wollen, bietet Saar einen Möglichkeitsraum, sozusagen sich spirituell neu inspirieren zu lassen, sich spirituell neu auszuprobieren.
0: Mittlerweile zieht der faszinierende Süden mit seinen Trance-Kulturen, bunten Farben, seiner Musik, seinen unglaublichen Landschaften und Naturreservaten den Nachhaltigkeitstourismus der Teheranerinnen und Teheraner an. Doch der persische Golf inspiriert schon seit Jahrzehnten Popkultur, Musik und natürlich das iranische Kino, wie vor wenigen Jahren zwei Berlinale Beiträge zeigten. Das anrührende Teenager-Drama um die Liebe von Hendi und Hormos und der faszinierende A Dragon Arrives, ein in den 1960ern handelnder Mystery-Thriller, der bewusst mit surrealen Elementen spielt. Ein in einem mysteriösen Mordfall angereister junger Ermittler aus Teheran verliert sich schnell in einem Nebel aus falschen Fährten und Trance-Ritualen. Der Fall mit politischen Implikationen wird nie ganz gelöst. A Dragon Arrives, gedreht auf der Insel Reschem, mit ihren spektakulären Felsformationen, Salzgebirgen, Lagunen und riesigen Mangrovenwäldern, verbindet lokales Kolorit mit einem gewissen psychedelischen Schick. Diese Faszination für Folklore und Exotik mischt sich auch im Iran mit Vorurteilen. Viele der am persischen Golf lebenden Menschen sind Schwarze. Die Winde brachten nicht nur Gewürze als Handelsgut, sondern auch Menschen. Immer noch mit Sklaverei und Verschleppung verbunden, lange rassistisch ausgegrenzt, lehnen die Menschen der Provinz Hormuzgan eine Selbstzuschreibung als schwarz ab. Doch Sara Zawari berichtet, dass sich auch hier einiges verändert.
1: Ich habe sehr klar beobachtet, dass gerade eine junge Generation von schwarzen Iranerinnen neue Begriffe für sich sucht und findet und mit großem neu gewonnenem Selbstbewusstsein Schwarzsein für sich selbst markiert. Das trifft nicht auf alle älteren Generationen zu.
0: Diese schwarze Kultur des Südens führt dann wieder zu dem Blues von Hamid Said und seinem Bad Chance. Und weit weg von aktuellen Kriegen und Krisen und vom Bild eines finsteren schiitischen Irans. Der Blick auf die am Golf gelegenen Provinzen Hormuzgan, Sistan und Baluchistan öffnet einen Iran, in dem das dynamische Nebeneinander von Kulturen schon seit Jahrtausenden beheimatet ist. Ach ja, und die Meerenge, die uns gerade in Atem hält, hat ihren Namen von der kleinen Insel Hormuz, die bekannt ist für den blutroten Feroxidstaub, der das sie umgebende blaue Meer in verschiedensten Nuancen färbt und als Pigment, Gewürz, aber auch als Heilerde dient. In besseren Zeiten fanden hier auch internationale Land-Art-Kunstaktionen statt, bei denen riesige Mandalas mit mythologischen Motiven in den Strand gelegt wurden. Hormuz bedeutet Hafen, klingt friedlich und faszinierend.
2: Die Meerenge von Hormuz, Dreh- und Angelpunkt nicht nur für weltpolitische Konflikte, sondern eben auch eine Insel und eine ganze Kulturregion, in der Menschen leben. Das kann man ja auch mal im Blick behalten. Armin Fasanefa war das für Westart. Und jetzt haben wir Musik des griechischen Produzenten Drips Zakir. Hopeless Romantic heißt das Stück.

0: Wir sprechen über die spanische Schriftstellerin Cristina Morales, die Mitglied einer feministischen Tanztruppe ist und einer Punkband. Vielleicht kennen Sie ihren Roman Leichte Sprache, in dem sie über die Benachteiligung von Menschen mit Behinderung geschrieben hat. War auch hier in Deutschland ein sehr großer Erfolg. Für ihr neues Buch hat sie sich in graue Vorzeit allerdings begeben. Sie porträtiert nämlich eine Frau, die im 16. Jahrhundert als Nonne gegen die Autorität der katholischen Hierarchie rebelliert hat. Letzte Tage mit Teresa von Avila heißt das Buch und Dirk Fuhrig stellt es vor.
1: Teresa von Avila war die erste Frau, die der Papst, damals Paul VI., 1970 zur Kirchenlehrerin ernannte. Fast 400 Jahre nach ihrem Tod, 1582. So lange hat es gedauert, bis die offizielle Kirche das intellektuelle und literarische Talent dieser Schutzheiligen von Spanien erkannte und würdigte. Teresa trat mit 20 Jahren bei den Karmeliterinnen ein. Später reformierte sie den Orden erheblich. Sie gründete neue Klöster und die Gruppe der unbeschuhten Karmeliterinnen, die nur offene Sandalen trugen und ein Leben in Ruhe und großer Abgeschiedenheit pflegten. Dabei war Teresa selbst das Gegenteil einer zurückhaltenden, braven Nonne. Sie mischte sich gehörig in die innerkirchlichen Debatten jener Zeit ein, zum Unmut der Männer in der Hierarchie. Doch wenn sie schrieb, musste sie aufpassen.
2: Weil ich nicht will, dass mir die Inquisition den Prozess macht, nur weil ich eine Frau bin und über Gott schreibe. Und mehr noch, weil ich eine Frau bin und schreibe, weil ich eine Frau bin und lese, weil ich eine Frau bin und spreche.
1: Mehrere Male wurde sie tatsächlich vor die heilige Inquisition zitiert. Sie war jedoch so geschickt in der Verteidigung, dass sie dem Scheiterhaufen oder einer anderen brutalen Strafe stets entging. Teresa von Avila vertraute ihre Gedanken tagebuchartigen Aufzeichnungen an, die eigentlich nur für sie selbst bestimmt waren. Ihr Hauptwerk ist eine Form der Autobiografie. Auch das war für eine Frau in jener Epoche sensationell. Das Buch meines Lebens hieß es im spanischen Original schlicht Vida. Die Schriftstellerin Cristina Morales versetzt sich in diese Frau des 16. Jahrhunderts hinein und lässt sie einen inneren Monolog abspulen. Das Problem dabei ist, dass sie auch den Sprachduktus jener Zeit zu imitieren versucht, was die Lektüre doch recht schwerfällig macht. Der Text ist eine Ansammlung von Andeutungen und Abschweifungen und altertümlichen rhetorischen Windungen. Interessant sind Passagen, in denen Morales ihre Teresa davon berichten lässt, wie sie als junges Mädchen überhaupt die Lust am Lesen und Schreiben entwickelt hat.
2: Meine Mutter las immer hinter dem Rücken meines Vaters, heimlich wie ein Kind, das ein paar Kichererbsen gestohlen hat.
1: Teresas Mutter war es auch, so stellt Morales es dar, die ihr immer wieder einschärfte, wie wichtig Bildung ist, wie bereichernd das Lesen und Schreiben von Literatur, auch und gerade für eine Frau. In ihrem Testament vermacht die Mutter alles Schriftliche ihrer Lieblingstochter.
2: Es ist mein Wille, dass Doña Teresa, meine Tochter, all meine Bücher und Briefe und von mir verfassten Schriftstücke bekomme, ohne Ausnahme, alle Titel und all ihren Inhalt, damit sie darüber verfüge, wie es ihr gefällt.
1: Die Berichte über das Schicksal ihrer Mutter, so wie Morales sie hier imaginiert, zählen zu den erschütterndsten Abschnitten in diesem Buch. Sie musste Kinder am laufenden Band gebären und ihrem Ehemann allzeit gefügig sein.
2: Ich werde es euch sagen. Sie unterwerfen, das will er. Sie bis zum letzten Atemzug daran erinnern, dass sie sein ist. Sein in Gesundheit und in Krankheit. Sein sind ihre Güter und sein sind ihre Kinder. Sie steht zu seiner Verfügung, wann immer er will. Gleich zu welcher Stunde. Gleich, ob sie zustimmt oder nicht. Sie ihrerseits stimmt immer zu, denn man hat ihr beigebracht, sich nicht zu verteidigen und daran zu glauben.
1: Indem sie ins Kloster geht, entzieht sich Teresa den Herrschaftsansprüchen der Männer. Die totale Abhängigkeit der Frauen, auch und gerade in adligen Kreisen, aus denen die Nonne stammt, wird von Morales alias Teresa wortreich und plastisch geschildert. Die sexuellen Demütigungen, Gewalt und Unterwerfung in jener von heuchlerischer Moral und Bigotterie geprägten Epoche. Das Buch ist kein historischer und auch kein biografischer Roman. Leben und Wirken der ja wirklich so tatkräftigen und einflussreichen Karmeliterin werden von Cristina Morales praktisch nicht beleuchtet. Das ist schade. Die ausschließliche Fokussierung auf den inneren Monolog zusammen mit der historisierend manierierten Sprache machen diesen Roman zu einem schwer zu durchdringenden Dickicht. Die Bedeutung der Teresa de Avila als frühe Vorkämpferin für die Rechte von Frauen kommt darin nur ansatzweise zur Geltung.
0: Ja, aber vielleicht ist es dennoch was. Christina Morales, Letzte Tage mit Teresa von Avila, ist erschienen bei Matthes und Seitz. Und nur 230 Seiten dick, sehe ich gerade. Das kann man doch schnell am Feiertag weglesen oder vorlesen. Zum Beispiel der Herrenwandergruppe beim Vatertag.

0: Wolfgang Haffner, Schlagzeuger, Kultschlagzeuger, der in diesem Jahr auch großes Bühnenjubiläum feiert, nämlich 40-jähriges. Das Stück, was wir gehört haben, hieß Jojo.
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2: Mit Richard Hucke, guten Tag. Der Musiker Christopher Annen hat die Forderung der Musikbranche nach einer Regelung für den Weiterverkauf von Konzerttickets bekräftigt. Dem WDR sagte der Gitarrist der Band Annen Mai Kantereit, der Handel mit überteuerten Tickets sei unfair gegenüber den Fans, zudem profitiere niemand aus der Branche von den zu viel gezahlten Preisen. Zahlreiche deutsche Musikacts und Verbände hatten gemeinsam einen offenen Brief verfasst. Daran fordern sie die Bundesregierung auf, den Weiterverkauf von Tickets zu regulieren. Die Regierung hat sich das im Koalitionsvertrag zum Ziel gesetzt. Bislang ist jedoch nichts in diese Richtung passiert. Die nicht-binäre Person Wavy Boy wird die Punkte der deutschen Jury beim Finale des Eurovision Song Contest verkünden. Dafür soll Wavy Boy am Samstag live aus dem SWR-Studio in Baden-Baden zugeschaltet werden. Wavy Boy stammt aus Liechtenstein und hatte beim Vorentscheid im Februar knapp gegen Sarah Engels verloren. Dem SWR sagte Wavy Boy, sie freue sich darauf, den eigenen Rock'n'Roll auf diese Weise nach Wien zu bringen. Der ESC findet in diesem Jahr in der österreichischen Hauptstadt statt. Heute Abend startet dort das erste Halbfinale, in dem sich 15 Acts um die ersten 10 Tickets für das Finale bewerben. Der frühere Sänger der bayerischen Schlagerband Relax, Peter Volkmann, ist mit 74 Jahren gestorben. Das teilte seine ehemalige Band auf Facebook mit. Nähere Umstände wurden nicht genannt. Peter Volkmann prägte in den 80er Jahren mit seiner Stimme den Mix aus neuer deutscher Welle und Schlager. Bekannt wurde Relax mit Mundart-Hits wie Wally die Morg. Die Single wurde in Westdeutschland, Österreich und der Schweiz zum Erfolg. Die Gruppe war Stammgast in der ZDF-Hitparade und trat bei deutschen ESC-Vorentscheiden an. Die Musikerin und Produzentin Annette Humpe wird mit dem Kulturpreis Deutsche Sprache für ihr Lebenswerk ausgezeichnet. Die Jury lobte die gebürtige Hagenerin dafür, dass sie die deutsche Sprache im Pop cool, direkt und emotional gemacht habe. Als Sängerin der Band Ideal sei sie eine prägende Figur der neuen deutschen Welle gewesen. Später feierte sie mit dem Duo Ich und Ich Erfolge. Der Kulturpreis Deutsche Sprache wird in diesem Jahr zum 25. Mal verliehen und ist mit 30.000 Euro dotiert. In der Vergangenheit wurden unter anderem Udo Lindenberg, Cornelia Funke und Harpe Kerkeling damit ausgezeichnet.

0: Ich mag's, diesen Brasilo-Reggae-Mix. Ciu war das, brasilianische Sängerin mit dem Stück Sonambulo, gehört hier in Westart. Puppen sind Kulturgut und ich meine jetzt nicht Käthe-Kruse-Puppen oder die Puppen im Hennesschen-Theater oder das Inventar der Augsburger Puppenkiste. Ich präzisiere, es geht ums Puppenspiel, ums Figurentheater der Nationen in Bochum, nämlich kurz Fidena genannt. Das ist eins der ältesten internationalen Figurentheaterfestivals. Morgen beginnt es und, Stichwort Kulturgut, es zeigt in rund 30 Stücken, dass die zumindest in meinem Kopf doch recht feste Verbindung Puppen- und Kindertheater eine sehr verkürzte Wahrnehmung ist. Die Uraufführung zum Beispiel spielt nicht in einem Märchensetting, sondern in einem Amazon-Warenlager. Dorothea Markus hat sich die Proben angesehen.
1: In der riesigen Salzlagerhalle im UNESCO-Welterbe Zollverein Essen sitzt ein kleines Häuflein Zuschauer auf Stühlen. Vor ihnen eine schlafende Performerin. Nur ihre Stimme kommt aus großen Lautsprechern und gibt uns Anweisungen.
2: At some distance from you, there are some bound pages on a chair. Pick it up, but don't open it. And then sit down, get comfortable with the book still closed.
1: Jeder Zuschauer nimmt eins der ausgelegten Bücher, hält es erst geschlossen und öffnet es dann auf den Seiten, die sie uns vorgibt. Zuerst fällt der Blick auf ein Foto. Zuschauer auf Stühlen in einer grauen Winterlandschaft. Sie sitzen vor einem jener geisterhaften Logistikzentren, die seit rund 25 Jahren aus den Landschaften schießen. Warenlager der digitalen Lieferunternehmen. Je stärker der Onlinehandel boomt, desto mehr werden es. Einblicke in die gesichtslosen Komplexe sind fast unmöglich. Doch dem Künstler Ant Hampton ist es scheinbar gelungen. Auf rund 100 Fotos mit Timecodes sehen wir, wie das Publikum es schafft, Zutritt zum Warenlager zu erhalten. Mit der Stimme der Performerin blättern wir vor und zurück. Das Buch selbst ist die Performance, mit der wir durch das geheime Innenleben eines Digitalkonzerns reisen und sehen auf den Fotos, wie eine Mitarbeiterin auszusteigen scheint. Eine Art Revolution anzettelt in einem Ort, der zwar Fulfillment Center heißt, aber eher für ausbeuterische Arbeitsbedingungen steht.
2: To speed us up.
3: I think of it as an audiovisual experience.
4: Ich betrachte es als ein audiovisuelles Erlebnis. Es ist ein bisschen so, als würde man einen Film zwischen den Händen sehen. Es passiert immer etwas auf der Seite und etwas in den Ohren. Mein Stück ist eine Mischung aus Ton, Bild und Fantasie im Kopf. Das sorgt für eine sehr intensive Aufmerksamkeit beim Publikum.
1: Erzählt der britische Performance-Künstler Ant Hampton, der in Brüssel lebt, über seine Arbeit. Als Figurentheatermacher hat er sich selbst noch nie definiert. Seine Spezialität ist, das Publikum in ungeprobten Bühnensituationen selbst zum Handeln zu bringen.
4: Es ist das erste Mal, dass ich meine Arbeit auf einer Art Puppentheaterfestival zeige. Das überrascht mich selbst ein wenig, denn schließlich habe ich die letzten 25 Jahre damit verbracht, Menschen in meiner Kunst zu manipulieren, indem ich sie dazu gebracht habe, bestimmte Dinge zu tun. In gewisser Weise wird man hier als Zuschauer selbst zum Puppenspieler.
3: As an audience member.
1: Dass der Zuschauer im Salzlager Essen selbst zur Figur des Regisseurs wird und Darsteller auf der Bühne ersetzt, das hat hier sogar noch einen tieferen Sinn. Denn in Zeiten von KI verschwinden auch die menschlichen Mitarbeiter der großen Warenhäuser mehr und mehr. Ant Hampton interessiert in Every Second of Downtime auch, was die KI-betriebene Jagd nach noch mehr Effizienz überhaupt mit dem Menschen macht.
3: This idea that we have to kind of accumulate goods.
4: Diese Vorstellung, dass wir Güter, Macht, Geld, Wissen, Daten, was auch immer, für eine imaginäre Zukunft anhäufen müssen, um diese Zukunft zu kontrollieren. Das Ergebnis ist, dass wir nie wirklich in der Gegenwart leben, was zu einer Krise der Aufmerksamkeit, der Besinnung, der Spiritualität und zu all den anderen Krisen führt, mit denen wir gerade konfrontiert sind.
2: Look around. This is beyond logical. It has become pathological. Predatory, accumulation for profit with no limit, no end. That's the vision.
1: Immer unheimlicher wird die Atmosphäre im Salzlager, wo die Zuschauer das Performancebuch durchblättern. Wir sehen, wie auf einmal der Strom im Logistikcenter ausfällt, wie sich die Mitarbeiterin Uskita mit dem Publikum gegen die gnadenlosen Mechanismen des Kapitalismus verbündet. Wie genau das geschieht und ob das gelingt, will Endhampton aber noch nicht verraten. Das Figurentheater an seine experimentellen Grenzen zu treiben, das ist die Spezialität des Fidena-Festivals. 28 Stücke sind zu sehen, Workshops laden zum Mitmachen ein. In diesem Jahr kommen legendäre Ensembles aus Litauen, Estland oder Polen. Gespielt wird mit winzigen 3D-Figuren oder menschengroßen Stabpuppen. Es geht um Großes und Kleines, von Kohlekäfern im Ruhrgebiet bis zum Weltraumtourismus. Und um den Gedanken, dass man mit Objekten im Theater manchmal mehr über die Welt entdecken kann als mit Menschen.
0: Also noch was, was es zu tun gibt in Sachen Kultur in den nächsten Tagen. Das Figurentheater der Nationen, unter anderem in Bochum, kurz Fidena, beginnt morgen. Und Dorothea Markus hat uns schon mal eines der Stücke vorgestellt. Und zwar hier in Westart im WDR.

0: John Vanderslice war das, amerikanischer Singer-Songwriter, The Parade, das Stück, was wir gehört haben in Westart. Gleichschaltung auf Linie bringen, deutsche Werte und Ideale. Für das Naziregime war es von essentieller Bedeutung, dass die Bevölkerung nicht aus der Reihe tanzen würde, dass sie Propaganda und den angeblichen Volkswillen in Frage stellen und das Regime hinterfragen würde. Wer das nämlich tat, dem drohte Schlimmes. Insofern ist es eigentlich schon klar, dass die Vertreter des Dadaismus im Nationalsozialismus verfolgt wurden, denn sie standen mit ihren Arbeiten für Regimekritik, für Pazifismus und freien Willen. Dem haben sie mit Collagen und Gedichten und Aktionen Ausdruck verliehen. Das Zentrum für verfolgte Künste in Solingen erinnert nun an Künstlerinnen und Künstler dieser Strömung, und zwar unter dem Ausstellungstitel »Sperren Sie endlich Ihren Kopf auf«. Sabine Oelze war schon da. Sabine, vielleicht fangen wir mal mit dem Historischen an, mit der Einordnung, denn Dada entsteht, soweit ich weiß, mitten im Ersten Weltkrieg in Zürich. Wie kam es dazu?
1: Genau, du hast auch gerade einen Zusatz vergessen. Es geht nämlich um Dada als politische Kunst.
0: Ah, okay, und, ja, natürlich.
1: Genau, und um diese politische Dimension des Dadaismus überhaupt zu verstehen, muss man eben nochmal gucken, welche Rolle spielte Zürich eigentlich 1916. Damals war die Schweiz neutral im Ersten Weltkrieg, wird sie deshalb zu einem Treffpunkt für exilanten Pazifisten und Künstlern aus ganz Europa. Und die treffen sich unter anderem im Cabaret Voltaire. Und das waren eben Tristan Tzara, ein rumänischer Jude, Hugo Ball, der nach dem Frontbesuch total traumatisiert war und auf keinen Fall mit dem Ersten Weltkrieg irgendetwas zu tun haben wollte. Und auch Hans Arp, der den Kriegsdienst verweigert hatte und dem die Todesstrafe im Deutschen Reich drohte. Und die trafen sich da alle und wollten eben eine neue Kunst schaffen, und das war eben eine Antikunst. Und die europäische Kultur hatte in ihren Augen komplett versagt. Fortschritt, Vernunft, Nationalismus, Feudalismus, alles hat eben nicht in eine bessere Zukunft geführt, sondern eben in den Schützengraben. Und Dada war sozusagen eine Reaktion auf diesen Schock des Krieges und wollte ankämpfen gegen alles Bürgerliche. Und ja, der Begriff Dada ist eigentlich so ein Nonsensbegriff, kann man sagen, aber er bedeutet auch im Französischen Steckenpferd. Aber es ist eigentlich ein bewusst sinnloses Wort.
0: Um vielleicht auch die Sinnlosigkeit des Krieges, in dem Fall des Ersten Weltkrieges, darzustellen. Wie, alles das, was du jetzt beschreibst, bin ich gespannt, wie sich das in der Ausstellung bildlich oder künstlerisch darstellt.
1: Genau, es geht, Dada hatte viele Zentren. Zürich war eben eins, und wenn man da jetzt nochmal sozusagen in die Urzeit des Dadaismus zurückschaut, dann sieht man im Cabaret Voltaire, da werden Bühnenperformances, das gab es ja vorher gar nicht, als Kunst aufgeführt. Sophie Teuber Arp, da sind zum Beispiel Originalpuppen, hatten wir auch gerade schon einen Beitrag zu sehen. Gerhard Preis, auch ein Dadaist, der sich sozusagen im puppenartigen Posen darstellt, also eigentlich eher so Antiposen, verkleidet im Chaplin-Kostüm. Aber es gab eben auch, und das war auch sehr, sehr wichtig für diese Zeit, diese Lautgedichte, Simultangedichte, da sind dann Originalmanuskripte an der Wand zu sehen. Und es gibt auch so Hörduschen, das ist sehr schön, und da können wir jetzt vielleicht auch mal ein kleines Beispiel hören. Und zwar ist das ein Gedicht, Chercher une maison.

0: So kleine Lautsprecher, die hängen von der Decke. Es gibt auch unterschiedliche Stationen. Da kann man auch eben diese dekonstruierte Musik hören. Aber angefangen hat es eben vor allem eben auch mit diesen Simultangedichten, von denen wir gerade eins gehört haben. Und das zeigt eben, man versteht nichts, es ist eigentlich nur noch Krach. Die Sprache hat in den Augen der Dadaisten versagt. Sprache war sozusagen durch Propaganda beschädigt und man wollte die Sprache dekonstruieren, man wollte etwas Neues schaffen. Und dazu sagt Kuratorin Katharina Günther:
1: In Sprache wird mir jetzt gesagt, wir wissen eigentlich, dass für Deutschland der Krieg verloren ist, aber wir sagen jetzt allen nochmal, nein, nein, ihr müsst unbedingt weiterkämpfen, wir dürfen nicht kapitulieren, das geht auf gar keinen Fall. Und es sagt aber auch keiner was dagegen. Ne? Und ich finde, da zeigt sich auch so ein bisschen dieses Dada ist halt Nonsens oder es ist sperrig oder wir können es nicht verstehen. Aber ich finde, da spricht eben auch so eine gewisse Verzweiflung über diese Zeit raus. Ich kann jetzt Sprache überhaupt nicht mehr anwenden. Was ist denn das jetzt hier überhaupt noch?
0: Genau, also neue Sprache und da gibt es eben einige Manuskripte zu lesen, die das verdeutlichen. Also es wichtig war ja auch zum Beispiel Kurt Schwitters, das kennt man ja auch, diese Märzgedichte, die auch dann einfach nur noch lautmalerisch waren. Also eine neue Sprache sollte her.
2: Jetzt sind wir, glaube ich, schon in den 20er Jahren, also sperren Sie endlich Ihren Kopf aus, auf, heißt ja die Ausstellung. Also Stichwort nach dem Ersten Weltkrieg, vor der Machtergreifung der sogenannten, da wird Dada dann auch richtig politisch, habe ich den Eindruck.
0: Genau, 1920, der Erste Weltkrieg ist vorbei und in Berlin schließen sich die Berliner Dadaisten zusammen. Dazu gehören Richard Hülsenbeck, aber auch George Gross, Heinrich Hörle, Anna Höch und andere, Otto Dix, und die kritisieren ganz, ganz explizit den Ersten Weltkrieg und auch die fordern. Also die Demokratie war zwar neu für sie, aber sie haben verstanden, die Machtstrukturen waren es eben nicht. In Justiz, Militär und Verwaltung sitzen eben damals immer noch dieselben Eliten wie vorher. Und da gibt es einige wirklich sehr, sehr eindrucksvolle Werke. An einer Wand sieht man Grafiken von Heinrich Hörle, die heißen Krüppelbilder und darauf zu sehen sind kriegsversehrte Prothesen, deformierte Körper. Dann ein ganz großes, menschengroßes Bild zeigt einen Mensch, der so dargestellt ist wie eine Maschine und eine Prothese als Hand hat. Also der Krieg hat den Körper buchstäblich zerlegt.
2: War denn, weil du die ganzen oder einige der Künstler gerade angesprochen hast, war denn Dada eine reine Männerbewegung? Also oder spielten Frauen damals auch eine Rolle?
0: Ja, das zeigt die Ausstellung auch. Es gibt da so eine kleine Abteilung, die zeigt, welche Frauen damals eine Rolle spielen. Also es gab zum Beispiel Elsa von Freytag-Loringhofen, von der sind Fotos zu sehen. Das war eine deutsche Baroness, die dann später nach New York gegangen ist, die sozusagen schon damals Crossdressing betrieben hat. Die hat BHs aus Tomatendosen gebastelt. Also es war so eine Art lebende Performance. Sehr schön ist auch die Kölnerin Martha Hegemann, von der sind Zeichnungen zu sehen. Also in Köln gab es ja auch eine Dadaistengruppe von Max Ernst gegründet. Und da geht es eben sozusagen darum, dass die Frau sich emanzipiert und ein ganz neues Rollenbild verkörpert. Vielleicht können wir da auch noch mal ganz kurz einen O-Ton hören.
1: Dada ist aber auch auf eine subtilere Art und Weise politisch. Zum Beispiel zerstören die ganz gerne und spielen mit Körper und Rollenbildern, auch mit der Rolle der Frau. Emanzipation ist ein ganz wichtiges Thema. Martha Hegemann zum Beispiel, eine Kölner Dadaistin, die zeigt hier zum Beispiel Insignien, sagen wir mal so einer typischen Hausfrau, mit Kinderspielzeugen und einer Kaffeekanne und einer Katze. Aber die barbusige Kapitänin, die steuert hier ganz alleine ihr Schiff. Ja? Die lässt sich von keinem was sagen.
0: Also genau, ein Gegenbild zur traditionellen Frauenrolle damals.
2: Ja, da knüpfe ich direkt an. Brauchen wir denn vielleicht mehr Dada in heutigen Zeiten wieder aus deiner Sicht?
0: Ja, also ich finde, dass gerade jetzt, also Sprache ist auch wieder von Propaganda und Fake News geprägt, Nationalismus, Faschismus. Eigentlich bewundere ich wirklich den Mut, den die Künstler damals hatten, denn viele wurden ja auch verfolgt und im Nationalsozialismus als entartet, diffamiert. Aber natürlich gibt es Künstler auch heute, die daran anknüpfen, an dieses Performative vor allem. Ich musste jetzt an die Holzinger denken auf der Biennale.
2: Sehenswert, so entnehme ich es deinen Beschreibungen. Sabine Oelze hat im Zentrum für verfolgte Künste in Solingen sich die Ausstellung Sperren Sie endlich Ihren Kopf auf. Es geht um den politischen Dadaismus angesehen. Sabine, danke schön.
0: Gerne.

Wir alle haben Macken, wir alle haben Fehler, wir alle machen nicht alles richtig. Für Eltern wird diese Binsenweisheit zum Problem, wenn sie sich fragen, wie erziehe ich meine Kinder? Was übertrage ich möglicherweise auch unbewusst auf sie? Und diese Frage beschäftigt auch die Kolleginnen und Kollegen von WDR 5 Quarks gleich im Anschluss. Wie schütze ich meine Kinder vor meinen eigenen Fehlern und Macken? Das Thema um kurz nach 15 Uhr hier in WDR 5. Maria Backer übernimmt dann am Mikrofon, in das in diesem Moment ich, Sebastian Wellendorf, noch spreche, aber mich jetzt verabschiede.

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5: Die Nachrichten mit Christian Schwietzke. Guten Tag. Der Rechtsausschuss des Landtags hat sich mit dem Bestechungsskandal in der JVA Euskirchen beschäftigt. Es gibt massive Vorwürfe gegen 8 Bedienstete des Gefängnisses. Im Ausschuss wurden erste Ermittlungsergebnisse präsentiert. Wolfgang Luck, WDR aktuell. Was ist bislang bekannt?
6: Ja, seit heute weiß man, dass es im Gefängnis wohl eine Art Abo-System gegeben hat. Also Häftlinge sollen monatlich Schmiergeld an ihre Wärter gezahlt haben. Dafür gab es dann offenbar Hafterleichterungen und Warnungen vor Zellenkontrollen. Und sagt die Staatsanwaltschaft, die Beschäftigten der JVA hätten sogar Scheinimmobilien angemietet, damit Gefangene leichter in den offenen Vollzug kommen. Insgesamt sollen 3 ehemalige Insassen mitgemacht und Schmiergeld gezahlt haben. Und das sind keine kleinen Fische. Einer soll zur organisierten Kriminalität gehören, der 2. zum Rockermilieu, der 3. zu einem kriminellen Clan. Die spannende Frage: gab und gibt solche skandalösen Zustände nur an der JVA Euskirchen? Deswegen sollen jetzt alle Gefängnisse in NRW genau kontrolliert werden.
5: In NRW hat es vergangenes Jahr so viele Schulabgänger ohne Abschluss gegeben wie seit 10 Jahren nicht mehr. Das zeigen Zahlen des Statistischen Landesamtes. Demnach hatten vor allem viele ukrainische Schüler keinen Abschluss gemacht. Steven Hartig, WDR Landespolitik mit den Hintergründen.
7: Im vergangenen Sommer verließen in NRW rund 180.000 Jugendliche die Schule. Davon 7.400 ohne Abschluss. Ein Anteil von 4%, doppelt so viel wie noch vor 10 Jahren. Was auffällig ist, besonders betroffen sind Jugendliche mit ukrainischer Staatsangehörigkeit. Von ihnen blieben mehr als 30% ohne Abschluss. Aus dem NRW-Schulministerium heißt es, viele Ukrainer würden stattdessen auf ein Berufskolleg wechseln oder in ihr Heimatland zurückkehren. Außerdem würden viele großen Wert darauf legen, zunächst per Fernunterricht einen ukrainischen Schulabschluss zu erwerben.
5: Weitere Meldungen im Überblick. Die Bundesregierung will bei Integrationskursen für Migranten weniger sparen als bisher geplant. Die Koalition einigte sich darauf, dass Asylbewerber und Geduldete zwar nicht mehr an den Kursen teilnehmen dürfen, unter anderem für ukrainische Flüchtlinge soll es aber eine Ausnahme geben. Um die Finanzierung der Integrationskurse hatte es Streit innerhalb der Koalition gegeben. Deutschland steht stark im Fokus von Cyberangriffen. Laut Bundesinnenminister Dobrindt wurden 2025 rund 334.000 Fälle registriert, viele davon aus dem Ausland. Das habe die deutsche Wirtschaft über 200 Milliarden Euro gekostet. Sorge macht Dobrindt auch der Einsatz von KI, weil dadurch viele Cyberangriffe immer einfacher und professioneller werden. Ein Lufthansa-Flug von Athen nach München musste kurz nach dem Start umkehren, nachdem im Flugzeug starker Geruch festgestellt wurde. Nach der Landung verließen die 177 Passagiere die Maschine über Notrutschen. Dabei wurden 3 Menschen leicht verletzt. Die Ursache für den Geruch wird jetzt untersucht.
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5: Übermorgen wird im Aachener Rathaus der internationale Karlspreis verliehen. Heute wurden dort junge Menschen mit dem Jugend-Karlspreis ausgezeichnet für europäische Projekte. Silke Oettershagen, WDR Aachen.
8: Auf Platz 1 ist Estland mit dem Athena-Projekt gekommen. Dabei geht's um die politische Teilhabe von jungen Frauen. Sie bekommen bei dem Projekt Schulungen, um sich politisch engagieren zu können. Auf Platz 2 landete Frankreich. Dort ist eine App entwickelt worden, in der man über gesellschaftliche Themen und Gesetzesentwürfe abstimmen kann. Den 3. Platz hat Spanien geholt. Ein Netzwerk soll den Austausch zwischen China und der EU stärken. Es gibt 15.000 Euro Preisgeld, das unter den Siegern verteilt wird.
5: Das war WDR aktuell. Das Wetter in Nordrhein-Westfalen. Am Nachmittag gibt es überall einen windigen Wechsel aus Wolken, Sonne und einzelnen Regenschauern. Die Temperaturen: Siegen erreicht 11 Grad, Bergisch Gladbach 12 und Gütersloh 13 Grad. Morgen weiterhin mehr Wolken als Sonne, dazu Schauer und einzelne Gewitter bei bis zu 15 Grad. Die Zeit 15:04 Uhr. WDR 5, die Verkehrslage. A2 Dortmund Richtung Oberhausen zwischen Bottrop und dem Kreuz Oberhausen etwa 15 Minuten plus 6 Kilometer Stau. A3 Frankfurt Richtung Oberhausen zwischen dem Dreieck Heumer und dem Kreuz Leverkusen etwa 20 Minuten plus 8 Kilometer Stau. A45 Dortmund Richtung Hagen zwischen dem Kreuz Castrop-Rauxel Ost und dem Kreuz Dortmund West etwa 20 Minuten plus 4 Kilometer Stau. A45 Hagen Richtung Gießen zwischen Lüdenscheid Süd und Meinerzhagen etwa 20 Minuten plus 4 Kilometer Stau. Hier ragt eine Regenrinne in die Fahrbahn. Und die A516, der Abzweig Oberhausen, zwischen dem Kreuz Oberhausen und Oberhausen-Eisenheim etwa 30 Minuten plus 4 Kilometer Stau. Nach einem Unfall in einer Baustelle ist dort die Fahrbahn blockiert.
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9: Mit Maria Backer. Hallo zu einer Runde, in der wir frei heraus über unsere Fehler und Macken sprechen wollen. Also Dinge, die wir an uns selbst schwierig finden, von denen wir uns vielleicht vor allem wünschen, dass unsere Kinder sie lieber nicht übernehmen, weil es ihnen möglicherweise das Leben schwerer macht. Das kann so ein kleiner neurotischer Tick sein, vielleicht auch in Richtung Sorgen oder Schwermut gehen oder dass man schnell zornig ist oder unter bestimmten Ängsten leidet. Also sagen wir mal Emotionen, bei denen man sich eben wünscht, dass die eigenen Kinder damit einen leichteren Umgang im Leben finden. Fällt Ihnen da etwas ein, wo Sie selbst sagen, ja, da achte ich schon drauf, dass ich meinen Kindern andere Vorbilder mitgebe oder gleich sage, nee, das kann ich nicht so gut, aber das kriegst du wohl besser hin.
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9: Ja, zugegeben, das Thema ist nicht so einfach, es ist auch persönlich und man braucht ein gewisses Problembewusstsein. Aber es ist doch auch sehr spannend, oder? Darum 0800 5678 555, melden Sie sich gern, wenn Ihnen ein Beispiel durch den Kopf geht. Es muss ja auch gar nicht Ihr eigenes sein. Sie können auch für eine Freundin anrufen. 0800 5678 555 oder eine Mail an quarks@wdr.de. Vielleicht ist ein Fehler bei den Eltern ja auch gerade gut, weil die Kinder dann sehen, so kann man es machen, kommt trotzdem gut durch oder so will ich es nicht. Wie funktioniert überhaupt Vorbildfunktion, wäre eine größere Frage. Und einer, der dazu geforscht hat und viel mit diesen Fragen in seiner Praxis zu tun hat, ist Dr. Timo Lindenschmidt, Kinder- und Jugendpsychotherapeut aus Köln und jetzt hier im Kölner Studio bei uns. Hallo, herzlich willkommen.
10: Hallo, vielen Dank, dass ich hier sein kann.
9: Gibt es eine typische Macke unserer Zeit, also so ein Phänomen, das Ihnen häufiger begegnet, wo man schon mal so eine Vorstellung kriegt, worum es gehen könnte?
10: Ich glaube, das ist total individuell, was man so als Macke sieht. Die einen mögen es total gerne, Macken auch weiterzugeben. Und für andere sind manche Eigenschaften an einem selber, die man dann erkennen durfte, ganz furchtbar, wenn man die dann an den eigenen Kindern sieht.
9: Okay, aber es ist jetzt nicht sowas wie, ja doch, in letzter Zeit, muss man schon sagen, die letzten 10 Jahre haben die Eltern mehr helikoptert als früher oder sowas?
10: Ich habe es neuerdings gelernt, es gibt sogar noch mehr davon. Es gibt die Rasenmähereltern.
9: Das habe ich noch nicht gehört.
10: Und die U-Boot-Eltern.
9: Sagen Sie mal, was machen die so?
10: Die Rasenmähereltern, ich würde sie eher die Curling-Eltern nennen, finde ich schöner das Bild. Das sind die, die vor dem Kind herwischen, also beim Curling jetzt, beim Rasenmähen, das ist der Rasenmäher. Und versuchen alle Unebenheiten schon mal auszumerzen, damit ja nichts passiert. Das sind die Rasenmähereltern. Ich finde, das hat aber auch was Gutes. Ja, es hat natürlich aber auch, wie bei allen Sachen, auch problematische Dinge.
9: Ja.
10: Und die U-Boot-Eltern dürfen selber überlegen, was könnte U-Boot sein?
9: Hat es irgendwas mit jedenfalls einer Tiefe zu tun, von der aus sie was beobachten?
10: Ja, oder die tauchen einfach ab. Die sind eher nicht so verfügbar.
9: Okay. Gut, ich glaube, es gibt konkrete Macken, die an der Oberfläche erscheinen. Aber vielleicht ja auch für etwas stehen, womit man arbeiten kann. Ich habe mich gefragt, ob die Angst vor einer Macke selbst schon eine Macke ist.
10: Ja, unter Umständen, wenn sie sich so äußert, dass man sich nicht mehr so richtig bewegen kann in der Gesellschaft, dann ist es auf jeden Fall selbst schon ein Problem an sich. Finde ich so ein gewisses Selbstreflexionsvermögen immer ganz sympathisch auch, zu sehen, okay, was habe ich für Macken? Ich habe auch welche, aber die werde ich jetzt nicht sagen.
9: Ich vielleicht schon.
10: Ja?
9: Darum 0800 5678 555 für alle, die hier auch noch etwas beitragen können. Wir sprechen über Macken oder Fehler, Dinge, die wir als schwierig an uns selbst erleben und vor denen wir unsere Kinder aber gern schützen wollen oder bewahren wollen. Also wie geht das? 0800 5678 555 oder schicken Sie eine Mail an quarks@wdr.de. Der Psychologe Dr. Timo Lindenschmidt ist an unserer Seite. Vielleicht kriegen wir doch noch ein Geheimnis raus.

0: Ain't I Good For You. Ein Song der britischen Musikerin Yasmin Lacey, die übrigens vor ihrer Musikkarriere in der Jugendarbeit zu Hause war. Die könnte sicher auch was zu unserem Thema heute sagen. Es geht um Fehler oder um Eigenarten, Dinge, die Eltern nicht so gut hinkriegen im Leben, kann man Macken nennen, die sie aber an ihren Kindern lieber nicht sehen wollen. Wie kann man Kinder vor den eigenen Fehlern, Schwächen schützen, ist also die Frage. Dr. Timo Lindenschmidt hat als Psychologe unter anderem auch dazu geforscht und arbeitet auch praktisch als Kinder- und Jugendtherapeut. Zauberer sind Sie auch noch, habe ich
1: gesehen. Das stimmt, ja.
0: Haben Sie nicht einen Trick, mit dem man so manche Macken wegkriegt?
1: Wenn die Kamera an wäre, dann könnte ich was zeigen. Aber Nee, das gibt's nicht. Ich kann keine Probleme wegzaubern, aber gute Laune kann ich oft zaubern.
0: Humor hilft wahrscheinlich bei jeder.
1: Definitiv,
0: ja. Ja, das ist immer schon mal sehr gut, dass wir das hier positioniert haben. Aber um mal klarer zu umreißen, worüber wir sprechen, würde ich gerne Macken und Fehler mal einordnen, was wozu zählt. Ich habe im Kollegium mal nachgefragt, welche Macken da so die Leute selber von sich sagen. Und da kam zum Beispiel, ich mache alles auf den letzten Drücker. Das geht mir bei mir mehr so auf die Nerven. Also ich würde das wünschen, dass das entspannter geht für meine Kinder. Ist das eine Macke?
1: Oh, ich weiß gar nicht genau. Also ich würde das auch sogar, manche Macken sind ja auch total vorteilhaft. Was auf den letzten Drücker zu machen, bedeutet ja auch, das funktionierte in der Vergangenheit oft ganz gut. Weil man hat es ja dann doch hinbekommen. Mhm. Das ist ja oftmals auch. Und dann ist es durchaus was einem vielleicht auch nervt, wenn man mega Stress hat, aber dafür hat man davor halt mehr Freizeit.
0: Okay, also so Verschieberitis, ich glaube schon, dass das familienbedingt manchmal so sein kann, dass man dann wirklich prokrastiniert, das kann ja irgendwann schon kippen auch, oder?
1: Definitiv. Ich glaube, der Blick auch dann, wenn wir jetzt mal Eltern und Kinder nehmen, der Blick dann auf die Kinder, die dann für sich prokrastinieren, also Sachen aufschieben, ist vielleicht nicht so gut aushaltbar als das eigene Aufschieben. Ich glaube, das ist ein bisschen das Problem.
0: Das ist interessant. Das heißt, in dem Moment, wo ich meine Macke an meinem Kind sehe, fällt mir erst auf, dass das andere stressen könnte.
1: Nicht? Ja, ja, ja, weil das, also ich glaube, als Beobachterin stresst das auf jeden Fall.
0: Mhm. Andere Macke, die ich gefunden habe, war, sich schnell Sorgen zu machen, ob das bei eigenen körperlichen Malaisen ist, so dass man direkt das Schlimmste annimmt,
1: ja,
0: oder überhaupt einfach in so eine Sorgenwelt einzutauchen, sich Dinge vorzustellen, die so passieren können. Ja. Das kann schon eine Last werden, oder?
1: Ja, definitiv. Also ich als Kinder- und Jugendlichenpsychotherapeut, ich arbeite dann ja mit den Familien, hauptsächlich mit den Kindern und Jugendlichen bis 21 Jahre übrigens, die über das Maß dann hinaus solche Probleme haben. Also mal zu denken, Mensch, es zuckt und zwackelt, was könnte das sein? Okay, wenn ich dann aber sehr eingeschränkt bin, vielleicht mich gar nicht mehr rausbewege, meine alltäglichen Dinge nicht mehr mache, wie zur Schule gehen oder in den Kindergarten gehen, weil man sich nur aus Sorgen macht, dann ist das so ein Problem, was dann auch für ein Gespräch durchaus besprochen werden kann.
0: Gibt es so einen Punkt, wo Sie sagen, ja, da muss man sich dann irgendwann mal Gedanken drüber machen, ob man etwas tun muss, ob man etwas dagegen tun muss. Also wo man dann vielleicht auch wirklich merkt, das ist jetzt an der Stelle für die Kinder ein Lernprogramm, das sollten sie wirklich so nicht übernehmen.
1: Ich glaube, ganz lange braucht man gar nichts machen. Ganz, ganz lange. Mhm. Ja, ich glaube, für Eltern ist ja immer das Problem, Eltern sind ja am Anfang immer das erste Mal Eltern. Bedeutet, man ist Anfänger und man hat das nicht gelernt, wie man sonst viele Sachen, wie Moderationen oder sowas, das lernt man dann und übt das ganz oft. Eltern sein, das ist man auf einmal und dann darf man dann funktionieren und das dauert einen Moment.
0: Wir haben eine Tante. Wie ich. Hallo, Frau Grün. Karin Grün hat uns angerufen.
2: Hallo, grüß dich, Frau Backer.
0: Ich springe sofort auf das Wort Tante an. Tanten haben natürlich wenig Macken im Allgemeinen. Nein.
2: Haben Sie eine Ahnung?
0: Ich habe so eine Ahnung, ja. Erzählen Sie, was ist Ihr Punkt?
2: Also wie gesagt, ich bin zwar kinderlos, aber doch im Kontakt mit Kindern und Jugendlichen, als Tante, auch als Lehrkraft an Schulen. Mhm. Und mein größter Fehler, würde ich sagen, ist meine Unpünktlichkeit, die ich lebenslang schon versuche, in Bahnen zu lenken und zu bearbeiten. Ich bin aber trotzdem aus verschiedenen Gründen unpünktlich. Und das ist etwas, was ich den Kindern dann auch als Fehler eingestehe, den Kindern gegenüber, mich dafür entschuldige, zumal das ja oft dann auch zu Situationen kommt, wo die warten müssen, und auch signalisiere, das ist eine Eigenschaft, wenn ihr die nicht habt, umso besser. Wenn ihr sie habt, nehmt euch bitte nicht das Beispiel an mir. Also das dann ganz klar einordnen.
0: Wie reagieren die Kinder?
2: Wenn die selbst unpünktlich sind, also zum Beispiel jetzt in Schulen oder an der Uni, wo ich auch Lehraufträge habe, dann haben wir so einen gemeinsamen Witz. Wenn jemand zu spät kommt, dann sage ich immer, ach, sie sind ja noch vor mir gekommen, das ist nicht schlimm. Oder eben, sie sind ja später als ich, das geht aber gar nicht.
0: Ne? Also laut, dann, ja.
3: Oder alles im grünen Bereich.
0: Ja.
2: Oder alles im grünen Bereich, genau.
0: Timo Lindenschmidt, an welcher Stelle würden Sie sagen, ist das hier, Herr Lindenschmidt, ist das wirklich etwas, wo man sagt, verstehe ich die Sorge, dass das eine Belastung sein kann?
1: Ich habe gerade gar keine so richtige Sorge rausgehört, eher, dass Frau Grün sagte, das ist so ein Fehler, das teile ich auch meinen SchülerInnen mit. Und ich finde, das ist doch auch nett. Ich glaube, die hören auch gerne, erwachsene Menschen machen auch Fehler. Und ich sage immer, Fehler sind Helfer. Und wenn man das Wort schreiben würde und die Buchstaben durcheinander wirbelt, dann kann man aus Fehler das Wort Helfer machen. Das ist vielleicht etwas cheesy, aber es ist total schön. Und ich bin auch ganz sicher, dass Fehler oft Helfer sind. So funktioniert eigentlich die ganze Wissensgewinnung, aus Fehlern dann die nicht mehr zu machen am besten und dann was daraus zu tun.
0: Und Transparenz hilft schon.
1: Total.
0: Mhm. Also das ist ja jetzt schon auch cool, dass Sie das mit einer ganzen Schulklasse machen können und dann auch so, Sie haben ja eine ungleich größere Reichweite, Frau Grün, wie Sie Kinder damit erreichen. Aber haben Sie denn eigentlich so eine Bedürfnis, das zu ändern? Oder lebt ja auch ganz gut damit. Aber die Frage ist ja auch, will man was dran ändern?
2: Genau. Ja, also jetzt könnte ich eine lange Ausführung machen und erklären, warum ich unpünktlich bin. Da gibt es verschiedene Sorten, Typen. Ich gehöre zu denen, die noch schnell alles Mögliche erledigen wollen, bevor sie losgehen zum Beispiel. Und außerdem fahre ich Bahn. Also das ist meine beste Ausrede. Aber ja, natürlich. Also ich arbeite dran und das führt dann umgekehrt auch, aber jetzt weniger bei Kindern, sondern bei Kollegen dazu, dass wenn ich pünktlich bin oder sogar vor der Zeit, dass wir dann alle in Geschrei und Jubel ausbrechen und sagen, das wird jetzt aber im Kalender markiert.
0: Okay, Humor hilft, wir hatten es eingangs. Das ist ein wunderbares Beispiel. Genau. Vielen Dank, Karin Grün. Ja. Danke für Ihren Anruf.
2: Schönen Tag noch und
0: Ihnen
2: gutes
0: auch.
2: Gespräch.
0: Danke. 0800 56 555 ist die Nummer, unter der Sie gerne auch Ihre Macke hier nochmal erklären können. Und was vielleicht auch der Störfaktor daran ist, wo Sie glauben, dass das vielleicht besser wäre, wenn man die nicht hätte. Die Grenzen sind, glaube ich, fließend, ne? Wenn man sagt, eine Wohnung sauber zu halten. Das ist super, klar. Aber wenn es in Richtung Putzzwang geht zum Beispiel, dann hilft es jetzt nicht so. Die Wohnung wird ja an irgendeinem Punkt nicht sauberer. Aber das Leben ist stressiger und es hat ja auch vielleicht auch Ursachen. Meinen Sie, spürt man selbst, wenn es kippt?
1: Ich glaube, man bekommt das mit, vor allem über andere. Wenn ein Menschen nicht mehr besucht oder man selber nicht mehr rauskommt, im ganz extremen Fall, und das ist jetzt nicht so, als wenn ich sowas noch nie erlebt hätte, also im professionellen Sinne, dann ist das ein Problem. Also soziale Kontakte lassen nach, weil man vielleicht auch gar nicht mehr in die Wohnung lassen möchte, weil jeder Fingertipp überall drauf, den möchte man gar nicht haben. Um das zu vermeiden, kommen die gar nicht. Oder die haben gar keine Lust mehr zu kommen, weil denen das zu stressig ist. Da würde ich mir Sorgen machen dann auch, wenn man da so isoliert wird. Ansonsten ist es natürlich schön, eine saubere Bude zu haben.
0: Ja. Mhm, genau, aber es gibt ja immer so die Frage ist ja, ist sozusagen eine Kröte am Grunde des Brunnens, um mal so ein bisschen, bildreicher zu werden. Also gibt es Gründe dafür, die bestimmte Ausprägungen dann zutage bringen, wo man sagt, es wäre schon schön, wenn ich dieses Päckchen nicht weitergebe. Manchmal ist das ja auch unbewusst. Deswegen ist das gar nicht so leicht, glaube ich, manchmal zu wissen, worum geht's denn eigentlich? Ich habe vielleicht einen Tick oder eine Macke und die Frage ist ja, lohnt es sich zu gucken, warum man das macht?
1: Das stimmt. Ich glaube, ich brauche noch ein Beispiel, weil so manche Dinge oder manche Ticks und Macken sind ja auch nett. Wir haben gerade über die Tante sprachen. Mhm. Ich habe auch eine Tante, die hat auch so ihre Macken und Ticks, aber das ist auch das Erkennungsmerkmal dieser Tante. Ohne diese Ticks und Macken hätte die gar nicht einen Spitznamen. Ja, also dementsprechend ist das schon auch manchmal ganz schön, aber wo wir gerade das mit dem Zwang ja hatten, und das ist, finde ich immer wichtig, das auch zu unterscheiden, weil das, was ich gerade skizziert habe, war eine Zwangsproblematik. Man ist isoliert, man ist wirklich zurückgezogen und man selbst empfindet auch diese Tätigkeiten als eigentlich unsinnig. Man kann sich aber nicht dagegen wehren, weil Angst da ist, wenn ich das nicht tue, könnte ich krank werden, könnte was Schlimmes passieren. Und das ist so die Definition von einem Zwang und nicht von einem Spleen oder einem Putzfimmel.
0: Mhm. Okay, vielleicht gucken wir nochmal so Verhaltensweisen. Also wir hatten schon dieses Sorgen, sich Sorgen zu machen. Das ist ja auch tricky, weil das ist ja in Familien auch manchmal so eine Währung für Liebe. Ich mache mir ganz viele Sorgen um dich, also heißt das, dass ich dich besonders liebe. Es kann aber ein echter Ballast werden, weil man damit auch den Mut der Kinder ja manchmal so reduziert und sagt, das kann dir alles passieren, denk mal drüber nach.
1: Ja, total. Ja, das ist ganz häufig ein Gespräch in den Therapien. Ich benutze auch mal ein Bild, um wieder zu den Bildern zu kommen. Mhm. Ich nenne das Slackline-Bild gerne. Wenn man Slackline, das ist dieses Band, was man zwischen Bäume spannt. Ich kann es nicht, aber und man lernt das zu balancieren. Wenn man es noch nie gemacht hat, wird man das nicht schaffen. Man braucht sehr lange dafür, um das Gleichgewicht zu halten, um diese kleinen Muskeln da zu trainieren. Und so ähnlich sehe ich auch so eine Kindererziehung, dass das auch lange dauert, bis Kinder einfach erwachsen, ja, also raus sind aus der Kindheit und dementsprechend brauchen die manchmal Halt. Manchmal dürfen die auch so ein bisschen sich selber irgendwie koordinieren, vielleicht auch mal sanft runterfallen. Ja, mir hat meine Mama gesagt, ja, so soll ich den jetzt fallen lassen? Und da habe ich gesagt, vielleicht sanft ablegen. Also es gibt ja auch noch liebevollere Arten, um vielleicht auch so Herausforderungen sich zu stellen.
0: Wir sprechen über Macken, Fehler, Eigenschaften, die wir selbst haben, von denen wir aber gerne hätten, dass die nächste Generation, also die Kinder in unserer Nähe und die eigenen Kinder vielleicht, doch sie vielleicht nicht so ausprägen wie wir. Wie gelingt das und wann müssen wir uns überhaupt keine Sorgen machen? Wo ist die Grenze vielleicht doch überschritten, dass es sich lohnt, über all das einmal nachzudenken? 0800 5678 555 ist die Nummer, unter der Sie gerne anrufen können. 0800 5678 555 oder eine Mail an quarks@wdr.de.

0: Gizmo Varillas und Ralph Kaminski oder Ralph Kaminski mit Still Holding On. Offenbar gibt es davon eine polnische Version, denn diese heißt so, Polish Version. BDR5 Quarks ist hier mit einem Gespräch über Angewohnheiten, vielleicht auch Eigenschaften, die wir im Leben haben, die wir vielleicht nicht so ganz super finden, so dass wir sie auch an unseren Kindern sehen wollen würden. Also das zu vermeiden ist die Frage, geht das überhaupt, ob das zum Beispiel jetzt Rauchen ist oder ein Hang zu Ängsten oder auch viel kleinere Sachen. Aber wie gelingt das? Wie schwer wiegen die eigenen Fehler überhaupt? Der Kölner Kinder- und Jugendlichentherapeut Dr. Timo Lindenschmidt hat den Profiblick auf diese Fragen. Sie sind ja, haben Sie schon gesagt, viel im Gespräch auch mit Eltern. Wie reflektiert erleben Sie die denn eigentlich? Fragen die sich solche Fragen?
1: Total, ganz oft. Also gerade wir hatten ja gerade die Sorgenfrage und das ist ja ein großes Thema, auch Sorge oder auch Schuld. Wenn Kinder Problematiken haben, sind wir daran schuld. Also ich finde Eltern sehr reflektiert und im Grunde genommen ist auch so eine Therapie, ist nicht nur mit dem Kind, sondern auch mit der ganzen Familie. Das heißt, auch da dürfen Eltern auch nochmal ja Zeit haben, in sich zu gehen und zu gucken, was mache ich da eigentlich. Also es ist keine Belehrung in der Therapie, sondern es ist eher so eine Reflexion auf einer neutralen Ebene.
0: Mhm. Unter 0800 5678 555 hat Christian Schläger uns angerufen und jetzt auch das Wort. Hallo, Herr Schläger. Ah, Entschuldigung, ja. Falscher Regler. Entschuldigung, Herr Schläger, nochmal von vorne. Hallo.
2: Ja, schönen guten Tag.
0: Ich mache heute, glaube ich, extra Fehler unbewusst.
2: Das passiert. Soll ja jedem zugestanden sein, genau. Also damit sind wir auch schon im Thema, glaube ich. Meine Feststellung ist, und die Frage ist, ob Sie das auch teilen, auch aus meinem beruflichen Kontext heraus, habe ich immer wieder festgestellt, dass Eltern mittlerweile für ihre Kinder mehr vermehrt einstehen, aber das Verhalten von ihnen und halt auch von ihrem Sohn oder der Tochter nicht richtig reflektieren, sondern eher in dieses Ungerechtigkeitsempfinden, was meinem Kind gerade passiert, einsteigen und da keine Reflexion mehr stattfindet. Also ich weiß das schon früher.
0: Haben Sie ein Beispiel?
2: Ja, genau. Also wenn ich was angestellt habe, auch im öffentlichen Raum oder so, dann gab es entweder einen drüber oder ich habe ein Gespräch bekommen, wir haben das aufbereitet oder die Kinder werden entsprechend ja vielleicht sogar dann mal polizeilich eingesammelt und dann wird auch da, habe ich die Erfahrung gemacht, oft ein Gespräch geführt und so weiter, was dann halt auch vielleicht sogar mit Hausarrest verbunden ist oder halt einfach aufbereitet worden ist, damit man
0: warum
2: weiß,
0: das nicht okay
2: Grenzen.
0: War.
2: Mhm, ja. Genau. Ja. Und zunehmend in den letzten 10 Jahren, muss man einfach sagen, war die Entwicklung in eine ganz andere Richtung. Da war eher ein Unverständnis, wie konnte man letztendlich als zum Beispiel als Staat auch bei den Kindern jetzt oder eine fremde Person, wo der das Kind etwas angestellt hat, konnte man so mit diesem Kind umgehen? Und die Eltern haben Partei ergriffen für das Kind, ohne das zu reflektieren. Aus meiner Sicht, weil viele Stressoren da sind, weil die Vorbildfunktion gar nicht mehr so gegeben ist. Stressor kann sein, die mediale Welt für Kind und Eltern oder auch, dass beide berufstätig sind, wenig Zeit füreinander haben und. Also diese Entwicklung der Vorbildfunktion und das Auseinandersetzen.
0: Verstehe. Ja, genau. A haut B auf die Nase, Mutter von A sagt aber nicht irgendwie so, das müssen wir jetzt mal besprechen, sondern ja, ist halt so. Oder ne, es gibt kein Problembewusstsein. Ja. Das ist sozusagen der Punkt. Herr Lindenschmidt,
2: genau.
0: Ja, wie haben Sie ähnliche Beobachtungen gemacht? Also dass sich da was verschoben hat, also gerade auch in der Vorbildfunktion?
1: Ehrlich gesagt nicht. Also ich glaube, jede Generation hat seine eigenen Herausforderungen und ich kann das jetzt so nicht bestätigen, aber ich habe natürlich auch eine ganz spezielle Stichprobe, die ich sehe. Zu mir kommen ja auch nur Kinder und Jugendliche, die auch Probleme haben. Bei mir laufen da keine an der Praxis vorbei und die mal sagen, ach, das ist ein tolles Schild, klein und groß, da gehe ich mal hin und klingel mal und guck mal, wie wieder so drauf ist. Sondern das ist schon bewusst, das ist gewählt. Die informieren sich, die sind beim Kinderarzt, Kinderärztin, die bekommen von der Schule Rückmeldung, dass es Probleme gibt und dann kommen die irgendwann erst auch zu uns.
0: Aber das ist ja eine Beobachtung, die Sie, Herr Schläger, ich weiß nicht, aus welcher Position machen, sind Sie Lehrer, weil Sie sagten vorhin, dass Sie auch beruflich da ein bisschen mit zu tun haben?
2: Ich war früher auch auf der Straße tätig, auch als Polizeibeamter,
0: Aha. Ah, okay. Dass sich vielleicht gesellschaftlich da was verschoben hat, aus Gründen. Okay, aber das ist ist dann vielleicht auch ein bisschen an unserem Thema sozusagen entlang. Ich sehe schon den Punkt, Herr Schläger, wo Sie sagen, irgendwie da geht es um Verhaltensanalyse. Und ob die noch so stattfindet, ist ja die Frage. Also.
1: Oder um Konsequenzen, habe ich auch rausgehört. Dass es eigentlich ist, also das Verhalten noch immer Konsequenzen hat und manchmal das nicht direkt folgen kann. Mhm. Und Konsequenzen ist wie ein anderes Thema, aber vielleicht nur ein Satz dazu. Konsequenzen sind für mich immer Folgen auf etwas. Das heißt nicht Strafe. Eine Konsequenz, ich schmeiße eine Vase um, wäre, ich repariere sie. Ja, mhm. Heißt nicht, ich bekomme eine Strafe, weil ich das getan habe oder habe Hausarrest, sondern ich habe gelernt, das habe ich kaputt gemacht und die Konsequenz ist, ich versuche es wieder gut zu machen.
0: Das ist ja auch sozusagen der Schritt weg von Schuld hin zu Verantwortung. Ne? Was bedeutet das, wenn ich jemandem vielleicht dadurch einen Schaden oder auch einfach Traurigkeit zugemutet habe, weil das ein kostbares Ding war? Okay, ein Thema, das offenbar auch doch viele andere nochmal streift. Vielen Dank, Christian Schläger, dass Sie den Punkt nochmal mitgebracht haben.
2: Sehr gerne.
0: Und alles Gute, schönen Tag für Sie.
2: Dankeschön.
0: Wenn wir über prägendes Verhalten sprechen und ob das noch so stattfindet, was können Sie uns darüber erzählen, wann überhaupt eine prägende Phase ist? Also wann oder wie sehr prägen Eltern überhaupt das Verhalten ihrer Kinder? Was durchlaufen die sozusagen für eine Prägephase miteinander?
1: Also ganz bekannt ist ja das Lernen am Modell und Kinder wachsen in einer Familie auf und das sind natürlich, Mutter und Vater sind ja meistens dann auch die Menschen, mit denen man lange zusammen ist im besten Falle und die sind dann natürlich auch die primären ersten Modelle, die man so kennenlernt. Je älter die Kinder werden, desto mehr öffnen sich die sozialen Räume, es geht in den Kindergarten, in die Grundschule und so weiter und da lernen die immer mehr kennen, dann kommt noch die Pubertät dazu und dann, also es Lernen am Modell, das würde ich sagen, eins der prägendsten Dinge auch.
0: Mhm. Und so ganz früh, also es gibt ja manchmal auch so so Dinge, wo man sich fragt, ist das genetisch zum Beispiel auch oder ist das ein Tick, der wirklich familiär sich überträgt? Manchmal überspringt es ja vielleicht auch eine Generation, dass man denkt so, du bist wirklich wie die Tante oder an der Stelle, das hat der Opa auch gemacht. Ja. Bestimmte Unarten, was weiß ich, also keine Ahnung, was es für Macken und Ticks gibt. Aber wie findet man raus, ob so etwas wirklich aus einer Prägung kommt, weil man was vorgelebt hat? Oder, und das ist ja auch eine Sorge, die viele haben, ob etwas in der Familie liegt. Wir haben vorhin die Sorgen genannt, aber das kann ja auch in eine Schwermut gehen zum Beispiel.
1: Das stimmt. Ganz grundsätzlich, vielleicht darf ich einmal sagen, dass wenn man sich überlegt, woher kommen Probleme, dann gibt es immer drei Ursachen, die man gerne nennt. Das sind einmal die genetischen, also für die man ja nichts kann. So ist man dann geboren. Dann gibt es die innerpsychischen, also Temperament, was man eigen hat. Also man hat das so durch Zwillingsstudien zum Beispiel herausgefunden, dass Zwillinge, die völlig den gleichen genetischen Code haben, trotzdem nicht die gleiche Person sind. Und die sozialen Einflussfaktoren. Und je nachdem, wie alt Kinder dann sind, werden die natürlich immer mehr. Und das sind so die Hauptstellschrauben. Und da kann man sich ja gut überlegen, was jetzt zum Beispiel Psychotherapie auch machen kann oder auch Erziehung. An der Genetik kann man nicht viel machen, gar nichts machen. Am Sozialen, ja, da kann man vielleicht bedingt was tun. Und an den eigenen psychischen Dingen, da kann man schon versuchen, Strategien zu entwickeln. Und auch, also was wir auch vorhin von der Frau Grün hörten, ja, die geht ja auch mit ihrem Fehler. Die geht damit offen um oder mit ihrer Macke. Ja. Und das ist durchaus veränderbar, aber auch durchaus manchmal stabil. Mhm. Bestimmte Eigenschaften.
0: Es gibt so Dinge, die sind vielleicht, sagen wir mal, erste Schritte hin zu etwas, was ein bisschen schaden könnte. Wenn man so Fluchttendenzen hat in Verhaltensmuster, Süßigkeiten als Trost oder Alkohol, sind das so Einfallstüren, wo man auch sagen könnte, nur also Obacht, das hier ist vielleicht eine Macke, die ist so erstmal verzeihlich, aber könnte doch sich dann auswachsen.
1: Also das sind schon so Dinge, die gucken sich Kinder auch ab. Also wenn Eltern im Stress zum Beispiel vermehrt Süßigkeiten oder andere Dinge tun, ja, dann ist das nicht ganz unwahrscheinlich, dass Kinder das auch tun. Es kann aber auch das Gegenteil sein, ja, dass Kinder sagen, davon will ich auf jeden Fall Abstand halten, das finde ich ganz blöd. Ja, wenn zum Beispiel Eltern rauchen, dann muss es per se nicht sein, dass die Kinder auch automatisch anfangen zu rauchen. Mhm. Ja, kann aber gut sein. Also es ist nicht so super unwahrscheinlich, weil die Hürde natürlich auch geringer ist, weil man gesehen hat, auch wieso. Zu Hause ist es ja auch und denen geht es ja auch gut. Ja, warum sollte sie auch mal ausprobieren?
0: Wir reden ja eigentlich über das Thema, bevor es irgendeine Form von pathologischem Verhalten hat. Ne? Es geht ja wirklich noch um die Macken. Und wenn ich so etwas merke, was können Sie dann empfehlen? Was können Sie Eltern empfehlen, auch vielleicht um selber aus so einer Schleife rauszukommen, die sie an sich nicht mögen und von der sie wirklich sagen würden, nee, ich möchte nicht, dass mein Kind Süßigkeiten in dem Umfang isst oder als Strategie benutzt oder sowas. Was kann man denn dann machen? Weil ein Verbot ist ja an der Stelle total dämlich, das kann ja gar nicht funktionieren, weil Eltern machen es ja auch. Also das ist ja unglaubwürdig.
1: Ja, aber allein die Selbsterkenntnis. Also das ist ja gerade, wir hatten ja auch gerade ein bisschen geschmunzelt, das ist ja, wenn man selbst erkennt, oh mein Gott, jetzt greife ich schon wieder in den Topf voller Leckereien. Ja, warum mache ich das eigentlich? Und diese Erkenntnis, die kommt einem vielleicht auch irgendwann erst. Und das zu teilen mit den Kindern oder mit PartnerInnen, ist doch super.
0: Ja. Dazu passt eine Mail von Jörg Theile-Schürholz, die an quarks@wdr.de geschrieben hat. Für mich geht es um Bewusstseinsarbeit. Zu bemerken, dass ich eine Macke habe, ist ja schon Bewusstsein. Also das, genau, was Sie jetzt gerade gesagt haben eigentlich. Ich habe die Erfahrung gemacht, wenn ich da tiefer gehe und den wahren Grund erkenne, warum ich diese Macke habe, dann werde ich mir dieses Verhaltens bewusst und ich bekomme nach und nach eine Wahl, ob ich weiter so handeln möchte.
1: Exakt. Also Sie beschreiben es eigentlich genau richtig. Und zwar diese Wahl zu haben, ist ja auch total schön. Ich bin jetzt wieder einen Schritt weiter in den Therapien. Da geht es wirklich darum, dass Kinder und Jugendliche lernen dürfen, wieder eine eigene Wahl zu haben. Ja, also sich zu entscheiden, was will ich tun? Will ich das? Und auch zu lernen, was kann ich denn auch dann tun? Vielen fehlt dann auch die Kompetenz, auch andere Dinge zu tun. Ja, also Beispiel, man hat oft Streit mit anderen Kindern, die wissen vielleicht gar nicht, wie kann ich gut mit Kindern sozial umgehen. Das dürfen die dann lernen, dass vielleicht nicht so geschickt ist, die anzuschreien, den Ball wegzunehmen, wo die auch mit denen interagieren. Mm. Wie kann ich das vielleicht anders machen, indem ich, weiß nicht, vielleicht die Frage oder auf die zugehe? Es ist immer schwierig, das so als Beispiel, dann klingt es immer so ein bisschen.
0: Ja, die Frage ist ja, warum mache ich das? Und mache ich das, weil es mir an einem anderen Punkt nicht gut geht? Genau. Und wie kann ich dann vielleicht dafür sorgen, dass es mir besser geht?
1: Ja.
0: Solche Sachen. Das sind ja Schritte, die muss man sich aber auch erstmal bewusst machen. Arbeiten Sie so, also dass Sie so wirklich solche Sachen üben, erstmal zu gucken, was ist denn eigentlich gerade los, bevor ich, keine Ahnung, aufbrause, rumschlage, schreie, irgendwie solche Sachen mache?
1: Ja, exakt. Also Therapie, ich bin Verhaltenstherapeut und Verhaltenstherapie arbeitet eigentlich mit einem Modell. Das ist eigentlich super simpel. Also jeder könnte eigentlich Verhaltenstherapeut oder Therapeutin werden. Es ist so, dass man erstmal die Situation sich anguckt, dann guckt, was denke ich eigentlich in der Situation? Und dann lösen Gedanken in diesem Modell Gefühle aus. Und dementsprechend auch ein Verhalten. Mhm. Diese vier Dinge, die darf man erstmal verstehen lernen und dann im Alltag dann ausprobieren. Dass man dann guckt, ich nehme mal ein Beispiel, Klassiker ist Hausaufgaben, das ist die Situation. Gedanke ist, boah, dauert das lange, ich würde lieber mit meinem Kumpel Fritz rausgehen, spielen. Da habe ich überhaupt keinen Bock drauf, ich check's eh nicht. Das Gefühl ist, ich bin total sauer. Und mein Verhalten ist, ich schmeiß es weg und renn weg oder beschimpf meine Eltern. So, das ist so
0: ein, oder stopfe irgendwas in mich rein.
1: Ja, und dann überlege ich mit den Familien, mit den Kindern, jetzt haben wir hier so vier Punkte, was können wir denn ändern? Und dann fange ich mal gerne an mit der oberen Situation. Wir können ja einfach mal Kultusminister anrufen und sagen, Hausaufgaben lassen wir mal. Ja, Problem gelöst. Ja, lachen alle auch, genau. Geht irgendwie nicht. Okay, was machen wir? Gefühle. Sei doch einfach nie wieder sauer. Sei doch immer fröhlich, wenn es eigentlich blöd ist oder anders. Geht auch nicht. Ja, Verhalten, das ist auch mal schön. Verhalten sowas wie erst die Arbeit, dann das Vergnügen. Jetzt mach doch, dann bist du auch schnell fertig. Ja, und das erinnert dann oft an so Dinge, die auch schon viel gehört haben. Und dann kommt man letztendlich zu den Gedanken und da gucken wir, was kann man selbst sich andere Gedanken machen. Und da ist man wieder bei sich selbst und nicht bei anderen, die einem das sagen. Das dürfen die bei mir lernen, flexibler zu werden.
0: Das ist aber super spannend, weil dahinter steckt dieses Lebensprogramm. Vielleicht können wir darüber gleich nochmal sprechen. Es gibt so Leitsätze, die man gehört hat.
1: Ja.
0: Vielleicht sind das die Ballastmomente, zu denen wir eigentlich kommen müssen, weil die uns da so im Weg stehen. Die sind ja auch nicht immer bewusst. Wie schaffen wir es, familiäre Muster, eigene Macken nicht 1:1 weiterzugeben oder Dinge, die wir gelernt haben? Unser Thema heute bei Quarks und unter 0800 5678 555 hören wir gerne noch Beispiele von Ihnen zu den Tücken der eigenen Macken. 0800 5678 555 oder eine Mail an quarks@wdr.de.

0: 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In My Years, ein Song des kanadischen Trios Men I Trust. Am 11. Juni spielen sie übrigens in Köln. WDR 5 ist hier. Mit dem Blick auf die eigenen Ticks und Macken oder Verhaltensweisen, die wir zwar haben, unseren Kindern aber vielleicht lieber ersparen möchten, kann man davor überhaupt schützen? Wenn ja, wann muss man sich vielleicht auch einfach mal keine Sorgen machen, weil the kids are alright und die Kids sind auf einem guten Weg. Über all das spreche ich hier mit Timo Lindenschmidt, der ist Psychologe und Psychotherapeut für Kinder und Jugendliche. Und wir waren gerade, das fand ich ziemlich spannend, bei diesen Lebensmotti. Also erst die Arbeit, dann das Vergnügen. Da gibt es ja eine ganze Reihe an Dingen, die wir vielleicht unbewusst auch als Muster überall drauflegen. Und natürlich dann auch auf die nächste Generation, auf die Kinder und was die alles machen sollten, was wir vielleicht selber gar nicht so hinkriegen. Wie tief stecken diese Sachen drin?
1: Ach, wir haben es ja gerade, wie ich ganz kurz, es ist immer so, wo man die auch her hat und wenn die so ein bisschen was ankitzeln, also werden ja gerade auch was Humorvolles, ja, dann steckt das schon tief drin. Aber ich glaube, manchmal sind es einfach auch so Geflogenheiten, die auch nicht viel bewirken bei den Kindern. Also gerade das Beispiel vorhin ist jetzt nicht so, dass die Kinder sagen, ah ja, stimmt, hast du recht, Mama, dann mache ich es jetzt. Also eher selten.
0: Ja, was du heute kannst besorgen, das verschiebe nicht auf morgen. Und wir haben gerade während der Musik, hatte ich einen Lehrer zitiert von mir, der sagte, Pünktlichkeit ist eine Zier, doch man lebt auch ohne ihr. Ja. Und natürlich habe ich mir den Satz gemerkt, weil der
1: wirkt noch immer.
0: Genau, weil der das Ganze so wunderbar verdreht. Aber wenn wir über Sorgen sprechen und davon, dass wir unsere Kinder vor etwas bewahren wollen und sei es vor den eigenen Macken, dann frage ich mich, hat das alles nicht vor allen Dingen mit einem Vertrauen auch zu tun?
1: Vertrauen in die Kinder, oder?
0: Ja, ich glaube sogar in was Größeres. Also Vertrauen vielleicht in sowas, dass
1: es wird schon
0: die,
1: gut gehen.
0: Die Kinder erstens vieles selbst hinkriegen. Vielleicht ja. Sogar Dinge, die ich nicht hingekriegt habe. Mhm. Und dass ich nicht alles kontrollieren kann.
1: Ja, also ich finde, so ein Kölner, der hat doch da auch einen schönen Spruch für, oder? Er hätte noch immer Jutti Jange oder wie das heißt. Ja. Ich bin ja kein echter Kölner, aber das hat ja auch sowas, das wird schon.
0: Ja. Und verkennen wir damit die Sorge mancher Eltern? Ich frage mich das gerade, weil es so leichtfüßig ist, wie wir reden, auch über diese Frage nach den eigenen Macken. Also wir haben ja angefangen mit einer Sorge über Gesundheit und so weiter. Und das sind ja auch schon Stressmomente, die man dann selber erlebt. Wenn man an sich selber merkt, so ich male mir Dinge aus. Also das möchte man vielleicht nicht, dass die Kinder sich auch solche Sorgen machen. Also greifen wir an irgendeinem Moment zu kurz, frage ich mich gerade.
1: Definitiv. Also nicht umsonst ist ein Viertel der oder von den Kindern, die wirklich ein Problem haben, sind auch wirklich in Therapie. Mhm. Und bei vielen Problematiken sind es 1-3, 4% der Gesamtbevölkerung, also von den Kindern, die haben auch psychische Probleme. Also wir greifen definitiv zu kurz, die gibt es, die Probleme, aber halt auch oft nicht. Ja, also vielleicht muss man sehr differenziert gucken und mit Beispielen das gut machen. Deswegen ist es mal schön, wenn man auch jemanden hier hört, der noch was ganz Konkretes hat, weil ganz pauschal geht es nie.
0: Mhm. Vielleicht kann man aber pauschal sagen, wann man merkt, dass es wirklich nicht gesund ist und man sich ein bisschen mehr kümmern muss. Also Sie haben vorhin schon gesagt, so wenn Leute nicht mehr zu Besuch kommen, weil man selber Zwänge entwickelt hat oder weil man das nicht mehr möchte oder solche Dinge. Gibt es da, können Sie uns da was an die Hand geben, wo man so ein Gespür dafür entwickelt?
1: Ja, vielleicht sowas ganz Aktuelles, Handynutzung. Mhm. Ja, wenn wir so eine Macke haben wie Erwachsene nutzen das Handy beruflich, ja, oder haben das ständig irgendwie in der Hand, um was zu tun. Das ist ja auch einfach, das ist etwas, was wie ein Phänomen ist der letzten Moment. 19 Jahre, ja, seitdem gibt es, glaube ich, Smartphones. Und das hat sich total verändert. Und das ist etwas, da kann man viel tun, auch für die Kinder. Also als Vorbild im Sinne von, okay, ich habe auch mal freie Zeiten ohne mein Telefon, weil es ist bewiesen, dass es für Kinder einfach nicht gut ist, sich ständig irgendwie online aufzuhalten, mhm. Social Media zu nutzen, im gewissen Alter, Gruppen. Also da können Eltern schon ein gutes Vorbild auch sein.
0: Mhm. Jetzt haben Sie vorhin gesagt, es gibt ja diese drei Punkte, aus denen sich das sozusagen speisen kann. Und eins ist Genetik, da kann man nichts machen. Aber es führt ja auch zu einer Sorge, die manche haben. Also dass es zum Beispiel psychische Belastungen oder Erkrankungen in der Familie gibt. Und dann die Sorge sozusagen ist, dass das weitergegeben würde. Was raten Sie solchen Eltern mit diesen Sorgen?
1: Die sind dann manchmal auch wirklich berechtigt. Es ist aber auch mal, das eine ist die Genetik, das andere ist natürlich auch, dass es dann auch zum Vorschein kommt. Und da gibt es dann therapeutisch, aber auch für sich selber auch viele Mechanismen, um sich weitestgehend auch vor solchen Episoden dann zu schützen. Mhm. Also ich würde sagen, es gibt Möglichkeiten immer. Die darf man sich auch dann suchen. Und ich hoffe auch, dass viele, die das vielleicht auch hören, den Mut entwickeln können, sich auch dann Hilfe zu suchen. Jetzt, man muss auch nicht zum Therapeuten direkt gehen. Es reicht, dass man sich überhaupt mal öffnet Menschen gegenüber und das teilt.
0: Und sagt, das beschäftigt mich.
1: Ja, genau.
0: Also wir hatten das in der Familie und ich wüsste es gerne.
1: Ja. Das ist schon gut.
0: Okay. Also sich selbst dann an der Stelle mit der Sorge auch ernst nehmen und das nicht als Macke vielleicht einfach abtun. Ein Satz, der Kindern vermutlich selten hilft, den habe ich mir ja noch mal notiert, ist, du bist wie dein Vater.
1: Das lässt nicht ganz dran.
0: Oder du bist wie deine Mutter.
1: Ja, das hilft wirklich nicht so gut. Nein, ich glaube, Kinder finden das nicht. Ich glaube nicht, das finden Kinder oftmals doof.
0: Ja, das heißt ja, es ist ja auch was Negatives.
1: Sehr.
0: Ne?
1: Also vor allem, man ist ja auch nicht sich selbst. Ja, also man ist auch keine eigene Person, heißt auch der Satz ja auch.
0: Und es gibt Zahlen irgendwie, dass bestimmte psychologische Kreisläufe sich unterbrechen lassen in so einer schwedischen Studie. Die sagen, 80% der Kinder, die Eltern mit psychischen Problemen hatten, entwickeln selbst keine. Was halten Sie von solchen Zahlen? Also da wurde das bis ins Erwachsenenalter nicht gemessen. Wie würden Sie sagen, ja, okay, also das ist eine schwedische Studie, die eigentlich eher ein bisschen Mut macht, oder?
1: Nochmal, wie war das genau?
0: Es gibt, die sagt, dass 80% der Kinder, die Eltern mit psychischen Problemen hatten, selbst bis ins Erwachsenenalter keine Störungen entwickelt haben.
1: Obwohl, das ist
0: erstmal eine gute Nachricht.
1: Das deckt sich ja auch sehr mit dem, was ich vorhin gesagt hatte. Das heißt einfach nicht automatisch, dass man auch Probleme entwickelt. Mhm. Die Wahrscheinlichkeit ist erhöht, aber man sieht ja 80-20 ist trotzdem noch sehr viel, wie ich finde.
0: Mhm. Okay, also ernst nehmen und das, was wir eben hatten, die Sorge auch dann weiter verfolgen an der Stelle. Würden Sie sagen, der Druck ist auf Eltern gestiegen im Sinne, wir müssen alles richtig machen? Also fördern, fordern, nicht einengen, trotzdem Grenzen setzen, stimulieren, hätte.
1: Ja, da sind wir wieder beim Anfang, bei den Rasenmähern. Ich glaube, das ist so ein Prozess, den Eltern auch durchmachen dürfen. Also das, ich glaube, eine Mischung aus allem ist okay. Ich würde am liebsten, oder ich sage ganz oft Eltern auch, Helikoptereltern ist überhaupt kein Schimpfwort für mich, weil ich sage lieber Eltern, die etwas zu viel machen, sie können noch einen Kaffee mehr trinken oder einen Chai Latte, als anderen Eltern sagen zu müssen, kümmern Sie sich mal. Deswegen ist das etwas, was ich gar nicht so schlimm finde. Mhm. Aber ich glaube, man kann den Kindern ruhig mehr zutrauen. Die sind sehr robust.
0: Das nehme ich mal als Schlusswort. Zur Frage, wie schütze ich meine Kinder vor meinen eigenen Fehlern und Marken? Darüber haben wir gesprochen mit Dr. Timo Lindenschmidt, Psychologe und Psychotherapeut für Kinder und Jugendliche mit eigenem Therapiezentrum in Köln. Sie haben es vorhin schon gesagt, klein und groß heißt es. Vielen Dank für Ihren Besuch hier im Studio.
1: Ja, vielen Dank
0: auch. Hat Spaß gemacht. 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

0: Geld, weil ich eben nicht die erwünschte Leistung bringe oder andere deutlich besser sind, dann wird auch die Motivation weniger. Und langfristiger ist eben dann wirklich diese intrinsische Motivation. Und das gilt übrigens jetzt auch in anderen Bereichen, ne? Also nicht nur beim Sport, sondern auch bei der Ernährung, bei der Gesundheit, mit dem Rauchen aufzuhören und so weiter. Mhm.
1: Dann sprechen wir doch mal darüber, wie sich diese intrinsische Motivation denn stimulieren lässt oder woraus speist sich die überhaupt?
0: Ja, also nach dieser Selbstbestimmungstheorie müssen dafür drei Grundbedürfnisse erfüllt werden. Ne? Erstmal, um eben zu spüren oder erstmal zu spüren, dass ich in etwas besser werde, ne? Bezogen auf die Bundesjugendspiele. Also wenn ich jetzt die Übung eben in dem Ausmaß mache, wie ich sie auch schaffen kann. Dann ist ein weiteres Bedürfnis, dass ich mich eben autonom fühle, also selbst in der Hand habe, was ich da mache und das eben auch alleine schaffen kann. Und das dritte ist meine soziale Eingebundenheit, also eine Zugehörigkeit zum Beispiel in einem Team im Sport oder eben auch zu meiner Klasse bei den Bundesjugendspielen.
1: Mhm. Und das ist naturgemäß weniger gegeben, wenn sich ein Kind ja, vielleicht sogar schämt, weil andere besser sind und es beim Urkundenvergleich, na, wie viel hast du, wie viel mal wieder mal eine Teilnehmerurkunde bekommen hat.
0: Das so, ja, ne? Ganz genau. Ja, und daran merkt man eben schon diese negative Seite von so Sportwettbewerben und übrigens auch von Schulsport, die trifft eben vor allem die, die es mit dem Sport eben nicht so leicht haben.
1: Mhm. Ja, wobei wir hier ja eigentlich vor allem den Bereich Leichtathletik besprechen. Oder entwickeln diejenigen, die da jetzt schlecht abschneiden, generell kein langfristiges Interesse am Sport, kann man das so sagen?
0: Ja, ganz so kann man es nicht sagen, aber eben durch diese sehr, sehr starren Regeln wird genau diese Ungleichheit zwischen den Schülerinnen und Schülern gefördert, ne? Und das sieht eben auch Ina Hunger in ihren Studien und allgemein in der Forschung.
2: Einzelstudien zeigen das ganz deutlich auf, aber man käme auch durch scharfes Nachdenken darauf, dass eben einige mit einer bestimmten Bewegungssozialisation keine Chance haben. Und für die ist es eine öffentliche Demontage, Scham, und andere eben davon sehr wohl profitieren, die aber sowieso schon im Sport involviert sind. Also das liegt ja auf der Hand.
0: Ja, es gibt also bei den Bundesjugendspielen sowohl den einen Effekt, dass sie mich eben in meinem sportlichen Interesse bestärken können, als auch den gegenteiligen Effekt, dass sie wirklich nachhaltig die Lust am Sport nehmen, weil die Sportarten, die da abgeprüft werden, einfach nicht zu mir passen.
1: Echt? Geht da nachhaltig was kaputt, auch wenn es nur das eine Event im Jahr ist?
0: Ja, das passiert ja jedes Jahr wieder, dieses Event, ne? Und es gibt jetzt leider keine Zahlen dazu, wie viele Menschen davon positiv oder negativ beeinflusst werden. Aber genau das wird eben auch von der Deutschen Vereinigung für Sportwissenschaft kritisiert, ne? Da gibt's einfach eine Forschungslücke. Aber dass es so sein kann, das ist ganz klar zu sehen. Und ein Punkt ist eben auch die Bewertung, die eigentlich fair sein soll.
1: Und das ist sie nicht.
0: Nee, alleine schon wegen der unterschiedlichen körperlichen Voraussetzungen, auch der sozialen. Ne? Also ein Kind hat vielleicht Asthma, das andere hat X-Beine und bei dem einen haben die Eltern eben Geld für einen Sportverein, bei dem anderen nicht. Und dann kommt noch dazu, dass eben nach Jahrgangsstufen bewertet wird und Jungs und Mädchen haben auch jeweils noch andere Werte, die sie dann erreichen müssen.
1: Ja, okay, aber das wird ja später bei Olympia zum Beispiel oder egal, bei den Erwachsenen auch so gemacht.
0: Ja, und da ergibt es auch Sinn. Ne? Also Männer haben ja nun mal eine andere Körperzusammensetzung, sind oft größer und schwerer als Frauen. Aber das passt eben ja dann nicht zu dieser unterschiedlichen Entwicklungsreife während der Pubertät. Ne? Da ist ein Junge mit 14 schon 1,80, hat einen Bartansatz und ein anderer ist eben kleiner und noch nicht so weit fortgeschritten. Aber beide müssen dieselben Anforderungen erfüllen, um eben eine entsprechende Bewertung zu bekommen. Mhm. Und bei den Mädchen ist das ja ähnlich. Und außerdem könnte es sein, dass ein Mädchen vielleicht sportlicher ist als ein Junge. Ne? Also ja, das ist so ein bisschen schwierig.
1: Okay. Also schwierig zu messen oder fair zu messen, was die Leistung betrifft und an dem und in dem Alter vor allem schwierig. Das bisherige Muster kann zu Frust führen. Aber was würde denn helfen, um die Lust auf Sport zu wecken oder auch zu steigern?
0: Ach, da hatte Ina Hunger, fand ich, einen ziemlich schönen Vorschlag. So ein großes Event, vielleicht ne, so ein Sportfest, wo die Kinder freier wählen können, was sie machen wollen. Ne? Also wenn sich jemand in einem Wettkampf messen möchte, ist das super. Und aber eine andere fühlt sich vielleicht eben in einer Tanzgruppe wohler. Und so wäre eben die intrinsische Motivation höher und die Freude an Sport und Bewegung auch nachhaltiger.
1: Also Bundesjugendspiele haben ihr Für und Wider, wenn sie wirklich die Motivation zum Sport fördern wollen, sodass möglichst viele Kinder und Jugendliche davon profitieren, könnten sie hier und da schon mal für einen neuen Anstrich, könnten sie den vertragen. Wie in etwa hat Julia Demann erklärt. Danke dafür.
0: Gerne.

0: Das italienische Bahnunternehmen Italo schafft es im Eigenland ziemlich gut, die Leute schnell, pünktlich und mit gutem Service durchs Land zu fahren. Jetzt will Italo auch in Deutschland Expressverbindungen auf die Schiene setzen. Kann das klappen, wenn das in Konkurrenz zur Deutschen Bahn stattfindet? Erste Einschätzungen zu diesen Plänen, die auch Nordrhein-Westfalen betreffen würden, hören Sie gleich im Westblick mit Edda Dammüller. Und wir von Quark sind raus für heute. Wer mehr Wissenschaft für die Ohren will, findet raus für heute. 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Ich bin Maria Backer. Schön, dass Sie mit uns eine Weile durch den Nachmittag gegangen sind und kommen Sie jetzt weiter gut durch den Tag. Auf bald. Tschüss.
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2: Die Nachrichten mit Stefan Passel. Guten Tag. In Deutschland hat es noch nie so große Schäden durch Cyberkriminalität gegeben. Laut Zahlen des Digitalverbands Bitkom waren es im vergangenen Jahr gut 200 Milliarden Euro. Innenminister Dobrindt hat heute ein Lagebild des Bundeskriminalamtes vorgestellt. Markus Sambale, WDR Berlin.
3: Im vergangenen Jahr registrierte die Polizei rund 330.000 Fälle von Cyberkriminalität, vor allem aus dem Ausland. Das ist ein leichter Anstieg, allerdings werden viele Taten gar nicht angezeigt. Weiter steigt die Gefahr durch Hacker, die in IT-Systeme von Unternehmen und Behörden eindringen und dann Lösegeld fordern. Erst dann wollen sie verschlüsselte Daten und lahmgelegte Systeme wieder freigeben. Immer öfter drohen Kriminelle auch damit, sensible Daten zu veröffentlichen. BKA-Vizepräsidentin Martina Link warnt, dass Cyberkriminelle ihre Methoden kontinuierlich anpassen und damit den Druck auf Staat, Wirtschaft und Gesellschaft erhöhen.
2: Der Tankrabatt funktioniert nach Einschätzung von Wirtschaftsexperten weitgehend. Die Spritpreise seien wie erhofft gesunken. Das hat die Monopolkommission mitgeteilt, die die Bundesregierung berät. Nach einer Woche sei es aber noch zu früh für eine abschließende Bilanz. Nadine Michollek für WDR aktuell.
4: Die Bundesregierung hat den Mineralölkonzern fast 17 Cent Steuererleichterungen ermöglicht. Die haben sie offensichtlich an die Kunden weitergegeben. Laut der Bonner Kommission habe der erhebliche mediale und politische Druck dazu beigetragen. Dagegen hat die Regelung, dass Tankstellen nur einmal am Tag die Preise erhöhen dürfen, erst einmal zu Preissteigerungen geführt. Auch das ein Ergebnis der Datenanalyse. Trotz der Preissenkungen ist die Kommission gegen eine Verlängerung des Tankrabatts. Sie kritisiert unter anderem die hohen Kosten für den Staat und die sozial ungleichen Entlastungen.
2: Weitere Meldungen im Überblick. Deutschlands Ärzte fordern eine Verschiebung der Gesundheitsreform. Auf dem Ärztetag in Hannover hieß es, würden die geplanten Kürzungen umgesetzt, sei das schlecht für Patienten und Ärzte. Gesundheitsministerin Warken räumte ein, ihre Pläne seien für viele eine Zumutung. Es gebe wegen des Milliardendefizits bei den Krankenkassen aber keine Alternative. Der Rechtsausschuss des Landtags hat sich mit dem Skandal um Bestechung in der JVA Euskirchen beschäftigt. Im Gefängnis soll es eine Art Abo-System gegeben haben. Gegen monatliche Zahlungen seien Häftlinge von Justizbeamten vor Kontrollen gewarnt worden. Und sie hätten sich Hafterleichterungen erkauft. Jetzt sollen alle Gefängnisse in Nordrhein-Westfalen kontrolliert werden. Die Bundesregierung will bei Integrationskursen für Migranten weniger sparen als bisher geplant. Die Koalition einigte sich darauf, dass Asylbewerber und Geduldete zwar nicht mehr an den Kursen teilnehmen dürfen, unter anderem für ukrainische Flüchtlinge soll es aber eine Ausnahme geben.
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2: Im Autobahnkreuz Kamp-Lindfort steckt seit der Nacht ein Windradtransport fest. Der Spezialtransporter hat sich in einer Kurve zur A59 festgefahren. Janina Amrath für WDR aktuell.
5: Mitten in der Kurve ist Schluss. Der Spezialtransporter mit dem fast 90 Meter langen Rotorblatt wollte von der A42 aus Richtung Dortmund auf die A57 in Richtung Nimwegen wechseln. Die Kurve hat er nicht geschafft. Seitdem kommt er weder vor noch zurück. Um den Transporter zu befreien, muss die Autobahnmeisterei Platz machen. Dafür werden die Leitplanken gelöst und die Kurve wird mit Stahlplatten weiter ausgebaut. Das Rotorblatt ist das erste von dreien für ein neues Windrad im Windpark Alpenfehn.
2: Das war WDR aktuell. Das Wetter in Nordrhein-Westfalen weiter windig mit etwas Sonne und Schauern. In der zweiten Nachthälfte regnet es dann häufiger. Die Temperaturen sinken auf 8

0: bis 2 Grad. Morgen überwiegen die Wolken, wieder viel Wind und besonders am Nachmittag häufig Schauer und einzelne Gewitter. In Hattingen maximal 12 Grad, in Coesfeld 14 und in Köln höchstens 15 Grad. Auch am Donnerstag teils kräftige Schauer und einzelne Graupelgewitter. Die Zeit, es ist 17.04 Uhr. 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A1, Euskirchen Richtung Dortmund, zwischen Köln-Bocklemünd und Kreuz-Leverkusen-West, 5 Kilometer stockender Verkehr, man braucht etwa 10 Minuten länger. A3, Oberhausen Richtung Köln, zwischen Mettmann und Dreieck Langenfeld, 8 Kilometer stockender Verkehr. Hier verlängert sich die Fahrzeit um etwa 15 Minuten. A40, Duisburg Richtung Essen, zwischen Mülheim-Dümpten und Essen-Frillendorf, 7 Kilometer stockender Verkehr, man sollte 15 Minuten mehr einplanen. Und A43, Wuppertal Richtung Recklinghausen, zwischen Bochum-Lahr und Kreuz-Herne, etwa 15 Minuten plus 7 Kilometer stockender Verkehr auch hier. Und zum Schluss die A45 Hagen Richtung Gießen, zwischen Lüdenscheid Süd und Meinertshagen 4 Kilometer Stau. Man braucht etwa eine Viertelstunde länger. Dort ist der rechte Fahrstreifen gesperrt.
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2: Heute mit Edda Dammöder. Willkommen. Wenn der Staatssekretär der Bundesforschungsministerin nach Aachen kommt, dann ist was gebacken. Matthias Hauer hatte heute symbolisch eine Menge Geld dabei, denn
3: wir wollen Strukturwandel fördern, raus aus der Kohle, rein in Schlüsseltechnologien, in Zukunftstechnologien. Und da brauchen wir gerade beim Thema Batterieforschung diese Kompetenz, die auch hier vor Ort vorhanden ist, und die nutzen wir zum Wohle unseres ganzen Landes.
2: Batterieforschung zum Wohle des ganzen Landes, wie das klingt. Was es damit auf sich hat, erzählen wir Ihnen nachher. Außerdem geht's bei uns um Schüler ohne Schule in Erkrath und Beamte ohne Skrupel. Neuigkeiten vom Schmiergeld-Abo in der JVA Euskirchen. Ich freue mich, dass Sie dabei sind. Vor ein paar Jahren bin ich kreuz und quer mit der Bahn durch Italien gefahren. Mailand, Neapel, Venedig. Keine Verspätung, keine kaputte Klimaanlage, die Züge sauber, das Personal gut gelaunt. Es gab sogar ein Fresspaket inklusive. Irgendwas machen sie besser bei der Bahn in Italien und das wollen sie jetzt auch nach Deutschland bringen. Der Konzern Italo hat angekündigt, dass er bei Siemens in Krefeld zig Schnellzüge bestellen möchte, um sie hier bei uns fahren zu lassen. Klingt so verlockend, wird aber wohl nicht ganz so einfach. Tobias Zacher aus der WDR-Landespolitik ist bei mir. Was genau plant Italo?
4: Ja, eine ganze Menge. Insgesamt 56 tägliche Verbindungen in ganz Deutschland will Italo mit seinen Schnellzügen fahren. Darunter so wichtige Strecken wie München, Köln, Dortmund im Stundentakt oder München, Berlin, Hamburg im Zweistundentakt. Ja, und die Züge dafür wollen sie in Krefeld bestellen, im dortigen Werk von Siemens. Da lässt auch die Deutsche Bahn ihre ICE bauen. Im Hintergrund hat Italo schon länger dafür geworben, für diesen Markteintritt. Jetzt seit vergangener Woche wird das auch sehr konkret, auch in schriftlichen Statements wie diesem.
5: Unser Markteintritt wird 2500 Jobs in Betrieb und Service schaffen. Zudem sind rund 5000 Arbeitsplätze in der Zugproduktion involviert, vor allem in Nordrhein-Westfalen.
4: Ja, das sind die möglichen neuen Jobs in Krefeld. Besonders viele wirtschaftliche Erfolgsmeldungen gibt's ja nicht im Moment. Da wäre so ein fettes ausländisches Investment, 3,6 Milliarden Euro, schon eine Abwechslung, eine schöne.
2: Also es deutet sich Großartiges an. Können die das denn?
4: Ja, also das hat der Konzern zumindest in seinem italienischen Heimatmarkt bewiesen. Da hat er das Schnellzug-Fernverkehrs-Business ordentlich aufgemischt. Auch da gab's viele Jahrzehnte einen Monopolisten, die Trenitalia. Und die hat ihr Angebot auch verbessern müssen, nachdem Italo da angefangen hat, Konkurrenz zu machen. Nach Angaben von Italo sind auch die Preise im italienischen Bahnverkehr gesunken um 40%.
2: Wow.
4: Seit dem Markteintritt. Ja. Und mittlerweile verbindet Italo mit seinen roten Schnellzügen da rund 50 italienische Städte.
2: Und wann soll das hier bei uns losgehen in Deutschland?
4: Tja, das ist die große Frage. Italo will ab April 2028, aber um mit Zügen auf den deutschen Schienen zu fahren, da braucht Italo erst eine Genehmigung, eine sogenannte Fahrplantrasse. Und die hat Italo bisher nicht, denn es gibt da ein Problem. Diese Fahrplantrassen werden jedes Jahr aufs Neue vergeben und zwar immer wieder nur für ein Jahr. Und das ist Italo zu kurz. Die sagen sinngemäß, wenn wir 3,5 Milliarden investieren, dann wollen wir auch die Sicherheit haben, dass wir damit langfristig unsere Züge fahren lassen dürfen.
2: Wer vergibt denn diese Genehmigung?
4: Das ist die DB Infrago. Der gehören die Schienen. Und die hatte sogar lange Zeit angeboten, dass sich Bahnunternehmen auch langfristig Fahrplantrassen sichern können. Also genau das, was Italo sich wünscht. Das sind sogenannte Rahmenverträge, diese langfristigen Konstrukte. Die wurden aber abgeschafft. Irgendwann sollen sie wieder eingeführt werden. Wann ist aber unklar, schreibt InfraGo.
6: Die Planung von DB InfraGo sah vor, solche Rahmenverträge ab dem Fahrplanjahr 2029 wieder anzubieten. Ob das tatsächlich passiert, ist derzeit aber noch unklar.
4: Ja, und solange es diese langfristige Perspektive nicht gibt, fährt Italo nicht los, bestellt auch keine Züge in Krefeld. Nochmal kurz zu dieser DB InfraGo. Das ist zwar eine unabhängige AG, aber eben auch eine hundertprozentige Tochter der Deutschen Bahn.
2: Also ist man kein böser Mensch, wenn man jetzt auf den Gedanken kommt, dass sich die InfraGo womöglich nicht diese Konkurrenz auf die Schiene holen will.
4: So viel darf man wohl nicht unterstellen, ja. Und diese Situation, dass da die Tochterfirma des bisherigen Monopolisten über die Markthürden für die neue Konkurrenz entscheidet, das findet der Wirtschaftswissenschaftler Professor Tim Engartner von der Uni Köln problematisch.
7: Insofern, als dass es ein systemisches Diskriminierungspotenzial in sich trägt, wenn die Deutsche Bahn AG darüber entscheidet, wer das Schienennetz, was ihr gehört, nutzt. Geht es um Trassenentgelte, es geht um Timeslots, eine ganze Reihe von Möglichkeiten für die Bahn, andere konkurrierende Vertreibergesellschaften außen vor zu lassen. Plus das Drohpotenzial, was ihr aufbauen kann. Wir werden im Nahverkehr nur noch bedienen in den Regionen, wo wir auch den Fernverkehr machen dürfen.
4: Ja, also insgesamt schon echt hohe Hürden für so einen neuen Marktteilnehmer wie Italo.
2: Wäre denn für diese italienischen Züge, also wir wissen alle, wie eng es ist in Deutschland und viele Schienen fallen aus wegen Baustellen und so weiter. Und jetzt noch italienische Züge, wäre überhaupt genug Platz für alle?
4: Total wichtiger Punkt. Italo müsste natürlich auf denselben maroden Schienen fahren wie aktuell die Deutsche Bahn mit ihren ICE, klar. Das Problem, das wird auch durch Italo nicht gelöst. Es gibt halt die Hoffnung, dass Preise sinken durch mehr Wettbewerb, es vielleicht ein besseres Angebot gibt. Aber das Reparieren von Ausbauen des Schienennetzes, das muss passieren, unabhängig davon, wer da mit den Zügen fährt.
2: Wie geht das weiter jetzt? Was ist der nächste Schritt?
4: Also bis zum Sommer will die InfraGo sagen, ab wann es wieder längere Fahrgenehmigungen gibt über diese Rahmenverträge. Wenn es auf 2029 hinausläuft, dann kann ich mir gut vorstellen, dass Italo sagt, okay, das ist jetzt zwar ein Dreivierteljahr später, als wir wollten, aber damit können wir irgendwie leben, mit einem Markteintritt zum Fahrplanjahr 2029. Wenn es aber auf 31 hinausläuft oder später, dann erwarte ich eine ziemlich lebhafte politische Debatte. Dann wird auch sicherlich die Bundesnetzagentur sich als Aufsicht der DB InfraGo nochmal einschalten. Also dann wird's spannend.
2: Und dann hören wir wieder von Ihnen, nämlich an. Der Bahnkonzern Italo jedenfalls möchte in Deutschland den schnellen Fernverkehr beleben, ja, und auch bereichern. Warum das aber nicht so einfach wird, hat uns Tobias Zacher aus unserer Redaktion Landespolitik erklärt. Im Westblick auf WDR 5. Schönen Dank.

0: Cleo Sol hören wir da verklingen mit einem Song aus ihrem Album Gold. Life Will Be heißt er. Und sie sind hier bei WDR 5. Life Will Be, ganz frei übersetzt, wie das Leben so spielt. Manche Leute landen im Gefängnis, manche arbeiten da. In der Justizvollzugsanstalt Euskirchen ist es da zu einer unheilvollen Verquickung gekommen, wie wir seit ein paar Tagen wissen. Häftlinge sollen durch die Bestechung einer Reihe von Beamten eine Menge Vergünstigungen bekommen haben. Die Rede ist von einem Schmiergeld-Abo. Heute hat sich der Rechtsausschuss des Landtags damit befasst, was wir inzwischen darüber wissen oder die Behörden und Ermittler darüber wissen. Und mein Kollege Fritz Sprengert war da. Dieses Abo-System, Herr Sprengert, wie genau hat das funktioniert?
1: Ja, im Kern ging es darum, gefälschte Arbeitspapiere zu besorgen. Diese Arbeitspapiere haben dann vorgegaukelt, dass es draußen jemanden gibt, der den Insassen gerne einstellen will. Und das ist ja immer die Grundlage dafür, dass man Freigang bekommt. Vorgelagert war dann, dass sie denen nicht nur diese Arbeitspapiere gefälscht haben, sondern auch gefälschte Meldeadressen besorgt haben. Das war notwendig dafür, dass man überhaupt in Euskirchen ins Gefängnis gehen konnte. Also Leute, die das gerne machen wollten mit diesem Schmiergeld-Abo, die mussten dann ja erstmal nach Euskirchen ins Gefängnis kommen und dafür haben sie vor Haftantritt nochmal schnell irgendwie sich da gemeldet. Und auch dafür haben mutmaßlich diese bestechlichen JVA-Mitarbeiter was fingiert. Zum Dritten hat noch dazu gehört, dass sie gewarnt wurden, wenn es eine Durchsuchung in den Zellen gegeben hat. Also auch da gab es einen kleinen Hinweis. Und das alles war dann so ein Komplettpaket, was sie den Insassen angeboten haben.
0: Also wirklich groß orchestriert, muss man vermuten, ne? Was war heute neu im Ausschuss? Was ist da gesagt worden?
1: Ja, man wusste ja bisher schon, dass gegen 8 JVA-Angestellte ermittelt wird. Heute haben wir dann neu erfahren, dass die wohl zusammengearbeitet haben. Die waren eine, wie auch immer, koordinierte Gruppe. Das war neu. Es wird ja darüber hinaus auch gegen 3 Insassen ermittelt, die eben diesen Service in Anspruch genommen haben. Ich sag's mal so, ja. Und zu denen sind jetzt auch Details bekannt geworden. Einer von denen gehört dem Bereich der organisierten Kriminalität an. Der andere kommt wohl aus dem Rocker-Milieu. Der dritte ist Mitglied einer klaren Familie. Also das waren auch nicht irgendwelche Leute, die da unrechtmäßig auf freien Fuß gekommen sind. Und wir haben heute erfahren, dass bereits seit 2022 dieser Verdacht bekannt ist den Ermittlern. Es hat also 4 Jahre gedauert, bis man wirklich zu Razzien und erkennbaren Konsequenzen, zumindest öffentlich erkennbaren Konsequenzen gekommen ist. Und da hat man richtig im Ausschuss auch gemerkt, dass da so ein Erstaunen durch die Abgeordneten ging. Es war fast schon so ein Raunen, das konnte man richtig hören.
0: Dass das schon so ein paar Jahre schlummerte, ja? Und jetzt aber sich immer breiter darstellt den Ermittlern. Wie sind die Ermittler überhaupt dahinter gekommen?
1: Zum einen durch Verkehrskontrollen. Da haben dann Verkehrspolizisten gemerkt, oh, der Typ, der hier hinterm Lenkrad sitzt, der sollte eigentlich jetzt gerade im Gefängnis sitzen. Das ist aber komisch so. Mhm. Das war der eine Punkt. Und der zweite Punkt war, die haben ein Handy durchsucht von einem Insassen. Da ging es um eine ganz andere Geschichte. Haben das Handy geknackt, geguckt, was hat er denn da zu einem vollkommen anderen Fall drauf. Und dabei sind sie eben auf dieses Abo-System gestoßen. Davon war da in verschiedenen Chats immer wieder die Rede. Und das war sozusagen der Initialschuss zu sagen, hier ist irgendwas ganz faul. Das war 2022.
0: Was kostete denn so ein Abo? Das war aber sicherlich nicht ganz billig, ne?
1: Ja, so ganz genau wissen wir das auch nach der Sitzung heute nicht. Es hieß ein dreistelliger Betrag pro Monat. Aber selbst, ich meine, der niedrigste dreistellige Betrag wären jetzt 100 Euro. Selbst das wären, wenn man so ein paar Kunden hat, dann doch ein ordentliches Zubrot.
0: Wenn so ein System in Euskirchen möglich ist, ist es womöglich auch in anderen Gefängnissen im Land möglich. Welche Konsequenzen zieht der Justizminister daraus?
1: Er hat jetzt eine Sondersicherheitsüberprüfung für die JVA in Euskirchen veranlasst. Das heißt, 2 Mitarbeiter aus dem Justizministerium sind abgestellt, um jetzt in Euskirchen jeden Stein umzudrehen und zu gucken, wo sind Schwachstellen im System, was könnte man verbessern, damit sowas nicht nochmal passiert. Das ist natürlich nicht ausgeschlossen, dass jetzt in diesem Prozess dann Indizien gefunden werden oder auch bei den staatsanwaltschaftlichen Ermittlungen, die laufen ja auch noch weiter, Indizien gefunden werden, dass weitere Gefängnisse auch mit drin hängen. Aber man muss sagen, zum jetzigen Zeitpunkt gibt es dafür noch keine konkreten Anhaltspunkte.
0: Wir werden sicherlich auch hierüber nicht das letzte Mal gesprochen haben. Fritz Sprengert hat uns auf den neuesten Stand gebracht in Sachen wie heißt das noch, Schmiergeld-Abo in der Justizvollzugsanstalt in Euskirchen, Mitarbeiter der Redaktion für Landespolitik hier im WDR. Schönen Dank.

0: Runter von der Schule, rein ins Leben. Das ist ohne Schulabschluss nicht ganz so einfach. Im vergangenen Jahr haben in Nordrhein-Westfalen ungewöhnlich viele junge Leute die Schule ohne Abschluss verlassen. Wie Zahlen des Statistischen Landesamtes zeigen, waren es so viele wie lange nicht mehr. Steven Hartig aus der WDR Landespolitik weiß mehr.
1: Im vergangenen Sommer verließen in NRW rund 180.000 Jugendliche die Schule. Davon 7.400 ohne Abschluss. Ein Anteil von 4%, doppelt so viel wie noch vor 10 Jahren. Was auffällig ist, besonders häufig blieben ausländische Schülerinnen und Schüler ohne Abschluss. Von ihnen beendete mehr als jeder Siebte die Schullaufbahn ohne irgendeinen Schulabschluss. Zum Vergleich, unter deutschen Schülerinnen und Schülern liegt der Anteil der Schulabgänger ohne Abschluss nur bei 2%. Besonders betroffen sind ukrainische Jugendliche. Mehr als 30% von ihnen blieben ohne Abschluss. Aus dem NRW-Schulministerium heißt es, einige Ukrainer würden in ihr Heimatland zurückkehren. Außerdem würden viele großen Wert darauf legen, zunächst per Fernunterricht einen ukrainischen Schulabschluss zu erwerben.
0: Keinen Schulabschluss zu haben, ist die eine Sache. Es gibt aber auch Schüler, die haben nicht mal mehr eine Schule. In Erkrath war das so vor einem Jahr, von einem Tag auf den anderen. Das Schulzentrum in Hochdahl ging in Flammen auf, schwarze Rauchsäulen kilometerweit zu sehen. Am Ende war von Realschule und Gymnasium unter einem Dach nicht mehr viel übrig. Mehr als 1000 Schülerinnen und Schüler pendeln seitdem in eine Ausweichschule nach Düsseldorf-Benrath. Jetzt, ein Jahr später, ist eine Rückkehr nach Hochdahl in Sicht. Und Peter Hild hat sich angeguckt, wie die Betroffenen das letzte Jahr erlebt haben und worauf sie sich jetzt freuen.
2: Überall angekokelte Fassaden, abgebröckelter Putz, Baustellenschilder und unzählige Absperrzäune. Marlena Steinhoff und Charlotte Uecker stehen auf ihrem alten Schulhof und schauen auf die Brandruine des Hochdahler Gymnasiums, die ein Jahr später immer noch steht. Für die beiden 13-Jährigen ein bedrückender Anblick, erzählt Marlena.
3: Also ich bin schon etwas traurig und es ist halt irgendwie schon blöd, weil man halt früher hier voll schöne Erinnerungen hatte und man auch tolle Erlebnisse hatte. Und wenn man auch hier so steht, ist es halt schon etwas komisch, weil es halt irgendwie gar nicht mehr aussieht wie die Schule, die man früher hatte.
2: Im Inneren sind einige Kleinbagger zugange, um das Gebäude von Schadstoffen zu befreien. In einigen Wochen sollen dann die Abrissbagger anrücken, um Platz zu schaffen für den geplanten Neubau von Realschule und Gymnasium für zusammen knapp 170 Millionen Euro.
4: Gegen 18 Uhr hatten Zeugen den Notruf gewählt.
2: Rückblick. Ein Kurzschluss in einer Photovoltaikanlage auf dem Dach löst vor einem Jahr einen Großbrand in dem Erkrather Schulzentrum aus. Bis zu 400 Einsatzkräfte kämpfen gegen die Flammen, vergeblich. Ein Großteil des Gymnasiums und der Realschule wird durch das Feuer zerstört. Die Stadt Düsseldorf bietet kurzfristig Hilfe an. 2 Wochen später ist das leerstehende frühere Schlossgymnasium in Benrath bereit als Ausweichschule. Seitdem müssen die rund 1200 Erkrather Schülerinnen und Schüler dorthin pendeln. Jeden Tag rund eine Stunde in vollen Bussen. Für viele eine hohe Belastung, auch für Charlotte und Marlena.
3: Das ist halt auch nicht so richtig gut, weil da auch sehr viel gedrängelt wird. Und teilweise haben sich auch manche schon verletzt, weil die so gedrängelt wurden gegen irgendwelche Türen oder sowas.
2: Doch die Schulgemeinschaft macht trotz viel Stress aus der Notsituation das Beste, berichtet der Leiter der Realschule Uwe Heidelberg. Krisen können wir, sagt er nicht ohne ein wenig Stolz im Rückblick auf das vergangene Jahr. Auch dank unzähliger Spenden, damit im Schulalltag alles laufen kann.
5: Es ist wirklich phänomenal, was es an Spendenbereitschaft gegeben hat. Also es gab Benefizkonzerte, es gab ein Fußballturnier, was für uns veranstaltet wurde, für die Schulen. Ja. Und so viele Aktionen, auch Einzelspenden, Firmen haben sich gemeldet. Die haben einfach von sich aus was gespendet und haben uns dadurch natürlich viele Dinge ermöglicht.
2: Die Pendelei soll nun bald ein Ende haben. Auf dem Sportplatz des Erkrather Schulzentrums wird fleißig am neuen Containerschuldorf für knapp 14 Millionen Euro gebaut. Moderne Toiletten, größere Klassenräume. Ab dem neuen Schuljahr soll hier der Unterricht weitergehen. Auch Erkraths Bürgermeister Christoph Schulz ist bei einer Stippvisite auf der Baustelle recht angetan. Für ihn ist es die beste Übergangslösung bis zu einem Neubau.
6: Ich war positiv überrascht, wie weit das schon fortgeschritten ist und auch wie wenig Unterschied man erkennt in der Qualität, wenn man im Raum ist, zu einem normalen Festbau.
2: Seit Monaten wird an dem Schuldorf gebaut. Problem, es gibt noch keine finale Genehmigung des NRW-Bauministeriums. Ein Knackpunkt, ausgerechnet der Brandschutz. Die entscheidenden Unterlagen eines Gutachters sind erst vor 2 Wochen dem Ministerium zur Prüfung vorgelegt worden. Das Ganze weckt bei manchen Eltern böse Erinnerungen, denn eigentlich sollten die Schüler schon zum Halbjahr in Container nach Erkrath zurückkehren, doch es gab keine Baugenehmigung für bereits benutzte Container aus Bayern. Patricia Klopotek von der Schulpflegschaft des Gymnasiums will sowas nicht nochmal erleben.
7: Dadurch hatten wir schon einen, möchte ich mal sagen, wirklich einen Tiefpunkt im Herbst, als klar wurde, wir ziehen hier nicht ein im Februar. Ne? Also jetzt ist der Sommer der ganz große Lichtblick und man sieht ja auch, das Schuldorf sieht schon toll aus, da steht eine ganze Menge. Aber wir haben ein bisschen Sorge, wir Eltern, dass das ganze Schuldorf steht, aber aus irgendwelchen bürokratischen Dingen nicht in Betrieb genommen werden kann.
2: Bürgermeister Christoph Schulz bleibt aber zuversichtlich, dass es für das Schuldorf rechtzeitig grünes Licht gibt. Marlena Steinhoff und Charlotte Öcker sind unterdessen vom Anblick ihrer künftigen Containerschule noch nicht so wirklich überzeugt, als sie sich die aktuelle Baustelle anschauen. Es ist aber immer noch besser, als weiter zu pendeln, meint Charlotte.
8: Also ich bin schon froh, weil die Bussituation, das war nicht immer schön. Und wir haben jetzt hier auch wieder AGs und Mittagspausen.
2: Anfang Juli soll dann die Rückkehr nach Erkrath mit dem Umzug ins neue Schuldorf beginnen.
0: Ja, und Container halten ganz schön lange, kann ich Ihnen sagen. Ich bin neulich über den Schulhof meines alten Gymnasiums geschlurft und da war anscheinend immer noch der Container im Betrieb, in dem wir damals nach dem Abi eine Übernachtungsparty gemacht haben. 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
1: Um 17.30 Uhr mit Stefan Pössl. Guten Tag. Die Mineralölkonzerne haben den Tankrabatt nach Ansicht der Monopolkommission größtenteils an die Kunden weitergegeben. Die Preise seien gesunken. Für eine endgültige Bilanz ist es nach Ansicht der Wettbewerbsexperten allerdings noch zu früh. Um Autofahrer zu entlasten, hatte die Bundesregierung die Steuer auf Benzin und Diesel um 17 Cent gesenkt. Deutschland steht stark im Fokus von Cyberangriffen. Laut Bundesinnenminister Dobrindt wurden vergangenes Jahr rund 334.000 Fälle registriert, viele davon aus dem Ausland. Das habe die deutsche Wirtschaft über 200 Milliarden Euro gekostet. Die EU-Kommission hat angekündigt, den Beschuss eines deutschen Rettungsschiffs auf dem Mittelmeer untersuchen zu lassen. Die Sea-Watch 5 wurde gestern mutmaßlich angegriffen, nach Angaben der Hilfsorganisation von der libyschen Küstenwache. Die EU unterstützt Libyen unter anderem mit Ausrüstung. Bei der Geburt ihres ersten Kindes sind Männer im Schnitt inzwischen deutlich älter als früher. Laut dem Statistischen Bundesamt waren sie zuletzt etwa 35 Jahre alt. Anfang der 90er waren junge Väter im Schnitt noch fast 4 Jahre jünger. Das war WDR aktuell.
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2: A1, Euskirchen Richtung Dortmund zwischen Köln-Bocklemünd und Kreuz-Leverkusen-West. 20 Minuten dazu, 8 Kilometer stockender Verkehr. A3, Köln Richtung Arnheim zwischen Oberhausen-Lierich und Kreuz-Oberhausen. Viertelstunde obendrauf, 5 Kilometer Stau. A3, Oberhausen Richtung Köln zwischen Mettmann und Dreieck-Langenfeld. Viertelstunde obendrauf, auch hier 7 Kilometer stockt es da. Auf der A40 Duisburg Richtung Essen zwischen Mülheim-Heißen und Essen-Frillendorf planen Sie besser 10 Minuten mehr ein. 4 Kilometer stockender Verkehr. Und A52 Düsseldorf Richtung Essen zwischen Essen-Süd und Dreieck-Essen-Ost. Viertelstunde obendrauf, 3 Kilometer Stau.
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2: Mit Edda Dammöhler. Hallo zusammen.

0: Deutschlands wichtigster Rohstoff war eigentlich immer, was man mit Grips so alles anstellen kann. Und so hat das Land NRW gestern bekannt gegeben, dass es an der TU Dortmund ein Labor zur Materialanalyse fördern wird mit 45 Millionen Euro. Die Dortmunder arbeiten dabei mit der Uni Bochum zusammen. Das gemeinsame Ding heißt Ruhr Innovation Lab, frei übersetzt, zwei Unis, eine Mission. Und in dem neuen Labor sollen in 5 Jahren neuartige Materialien erforscht werden. Beide Unis wollen so an die Weltspitze. Susi Makarewitsch aus der WDR Landespolitik, 45 Millionen für Dortmund. An der Uni Köln gab es vor kurzem 10 Millionen für einen Hochleistungsrechner. Steckt dahinter ein höherer Plan?
1: Ja, das ist der Nordrhein-Westfalen-Plan für gute Infrastruktur. Der besteht zu einem Großteil aus dem Sondervermögen des Bundes. 2,3 Milliarden Euro stehen für die nächsten Jahre bereit, um Hochschulen und Forschung in NRW nach vorne zu bringen. Das Geld wird gezielt in Vorhaben gesteckt, die auf Zukunftsthemen einzahlen, erklärte NRW-Wissenschaftsministerin Ina Brandes von der CDU.
2: Die Projekte sind entweder und teilweise auch und gut im Bereich der Nachhaltigkeit, im Bereich der Digitalisierung, künstliche Intelligenz, aber auch Bekämpfung von Volkskrankheiten. Und in all diesen Bereichen wollen wir uns bewusst darauf konzentrieren, Stärken zu stärken. Also da, wo schon Exzellenz da ist, durch diese herausragende Infrastruktur, die wir zur Verfügung stellen, die bestmöglichen Arbeitsbedingungen für unsere Forschenden und auch für die Industriepartner bekommen.
1: Genau das soll in Dortmund passieren. Gemeinsam mit der Ruhr-Uni Bochum sollen eben Materialien erforscht werden, um zu helfen, neue und hoffentlich dann vielleicht auch nachhaltigere zu entwickeln.
0: Und was ganz genau wird in Dortmund gefördert?
1: Es ist ein Materialanalyselabor. Es soll aus 10 Einzellaboren bestehen. Dort sollen unter anderem Laser und KI zum Einsatz kommen. Manfred Bayer, der Rektor der TU Dortmund, hat erklärt, ein praktischer Anwendungsfall könnte sowas wie Diamantsägen sein.
3: Wir können hiermit dann eben analysieren, unter welchen Bedingungen muss man diese Diamantbeschichtung aufbringen auf das Werkzeug, damit das Werkzeug auch wirklich lange hält und möglichst lang eingesetzt werden kann. Das ist also auch ein Beitrag zur Nachhaltigkeit, dass man eben das Material nicht nach paarmaliger Verwendung wegwerfen muss, sondern es eben über einen langen Zeitraum einsetzen kann.
1: Und das Besondere, in dem neuen Labor soll so eine richtige Kette entstehen. Also der erste Schritt ist, man konstruiert so ein neues Material. Der zweite ist, man stellt es her. Und der dritte ist, dass man es untersucht und dann vielleicht auch lernt, was man besser machen kann. Und diese Erkenntnisse können dann hoffentlich auch noch schneller in die praktische Anwendung in Firmen oder Startups kommen.
0: Wie muss man das einschätzen, dass das Land so viel Geld in ein Projekt dieser beiden Ruhrgebietsunis steckt? Wo liegt da die Bedeutung?
1: Es ist kein Zufall, dass jetzt so viel Geld ausgerechnet in dieses Projekt geht. Beide Unis sind nämlich gemeinsam noch im Rennen um den Exzellenzstatus. Aktuell haben in NRW die RWTH Aachen und die Uni Bonn diesen Status. Im Herbst wird entschieden, welche Unis dazukommen. Hoffnung macht sich auch die Uni Köln. Dort hatte das Land ja, Sie haben es am Anfang gesagt, auch 10 Millionen Euro investiert in einen Hochleistungsrechner.
0: Exzellenz-Uni, das ist ja ein begehrter Titel mit ehrwürdigem Touch. Wie passt das denn zu diesen Arbeiter-Unis aus Waschbeton im Pott?
1: Ja, streng genommen entfernen sich die Unis in Bochum und Dortmund ein bisschen von ihren Wurzeln. Sie sind ja in den 1960er Jahren aus dem Gedanken heraus entstanden, Universitäten zu demokratisieren. Unis sollten nicht länger Einrichtungen für eine kleine Elite sein, sondern breiten Bevölkerungsschichten offen stehen. Bei den Exzellenzunis hingegen ist ja der Gedanke, dass sie vom Bund gezielt mit Millionen Euro gefördert werden. Dennoch findet NRW-Wissenschaftsministerin Brandes, das Ganze zeigt, dass beide Unis eine Riesenerfolgsgeschichte sind.
2: Wir haben hier Rahmenbedingungen, in denen wir unheimlich viele Studierende haben, die aus Nicht-Akademiker-Haushalten kommen, die aus migrantischen Hintergründen kommen, die in vielen anderen Standorten nie studiert hätten. Hier in Dortmund und in Bochum ist das möglich gemacht worden, eine ganz systematische Förderung eines exzellenten Nachwuchses. Und das zahlt sich jetzt aus in der Exzellenzstrategie.
1: Also sollten die Ruhr-Unis den Exzellenzstatus erhalten, werden sie auch eine von den wenigen Unis, die im 20. Jahrhundert überhaupt gegründet wurden.
0: Dankeschön, Susi Makarewitsch, über das Streben von Dortmund und Bochum, Exzellenzunis zu werden und wie das vom Land gefördert wird. 45 Millionen, eine Stange Geld. Noch mehr, nämlich 50 Millionen, fließen ins Rheinische Revier. Geld aus dem Fonds, der Gegend neue Perspektiven eröffnet für die Zeit nach der Braunkohleförderung. 50 Millionen also, das ist mit die größte Einzelförderung, die der Fonds je vergeben hat. Das Geld fließt einer Uni zu, von der eben schon mal die Rede war, die schon länger Exzellenzstatus hat, die RWTH Aachen natürlich. Richard Derichs, mein Kollege, ist im Studio Aachen zugeschaltet jetzt. Um welches Projekt geht es da?
4: Es geht um ein Projekt, das heißt FastBAT und das steht für Fast Battery Customization. Es geht also darum, schnelle, maßgeschneiderte Produktion von Batterien auf die Beine zu stellen. Und wenn man so Richtung China schaut, weiß man, da ist ja auch sehr viel drin im Markt, aber auch sehr, sehr viel aufzuholen. Die 50 Millionen, die jetzt nach Aachen gekommen sind, sind nur 50 Millionen, die der Bund beigesteuert hat.
0: Und Aachen kriegt das Geld natürlich zu guten Händen, weil die auch eh nicht bei Null anfangen.
4: Nein, in Aachen wird ja seit 10 Jahren auch schon an Batterien geforscht mit verschiedenen Instituten. Es wird auch gearbeitet an Forschungsschwerpunkten in Münster, also zusammengearbeitet. Und ohne dieses Know-how, was sie sich in 10 Jahren erarbeitet haben, wäre es auch gar nicht gelungen, an die Summe zu kommen. Aber auch natürlich genauso wenig, also in einem Jahr, so lange hat es nur gedauert, aus der ersten Idee ein richtiges Konzept auf die Beine zu stellen. Und das ist ein sehr ausgefeiltes Konzept, nämlich dieses FastBAT besteht aus 5 sogenannten Centern. Das erste soll dafür sorgen, dass schnell entwickelt wird. Das zweite nennt sich Innovation durch neue Techniken, dass man zum Beispiel sagt, man geht weg von Lithium-Ionen, sondern hin zu Natrium, weil das einfacher zu beschaffen und zu verarbeiten ist. Es geht um Prozessinnovation, das ist das dritte Center. Das heißt also, dass man vielleicht Herstellungsverfahren entwickelt, die weniger Energie verbrauchen. Das vierte Center befasst sich mit Kreislaufwirtschaft. Also wie kann ich dafür sorgen, dass das, was ich da an Batterien herstelle, auch später gut recycelbar ist. Das fünfte nennt sich Implementation, schwieriges Wort, aber es geht im Grunde dafür, darum nur, das Wissen der ersten 4 Center zu sammeln und auch dauerhaft nutzbar zu machen.
0: Welche Produkte sollen denn unterm Strich dabei rauskommen?
4: Also es wird sicher fürs Erste nichts für den Massenmarkt rauskommen, also für Akkuschrauber, für Handys und dergleichen. Da sind auch die Asiaten, vor allem die Chinesen, viel zu weit vorne. In China wird aber auch mit 750 Millionen Dollar Batterieforschung gefördert. Es geht bei dem FastBAT-Projekt eher um feine, spezialisierte Anwendungen. Das weiß der Projektverantwortliche an der Aachener RWTH, Henrik Born.
5: Wir sehen, dass der asiatische Markt gerade dominiert, weil er mit, ich sag mal, einer Standardzelle sehr, sehr gut punkten kann. Die kann ich zu Hunderttausenden produzieren und dadurch sehr, sehr günstige Kosten erreichen. Das ist dann die Zelle, die finden wir in unseren Handys, die finden wir im Elektroauto. Das ist aber eine Feldwald- und Wiesenzelle, sage ich mal. Und ich glaube, wenn wir es schaffen, jetzt Batteriezellen zu entwickeln für Anwendungen, die vielleicht ein Stück weit spezialisiertere Anforderungen haben. Wenn ich mir die Luftfahrt anschaue zum Beispiel, ist das Thema Sicherheit ein ganz, ganz großes Thema.
4: Ja, und Landwirtschaft wäre vielleicht auch ein Gebiet mit Marktchancen oder auch Verteidigung, denn Drohnen benötigen ja auch gute Batterien. Sicher ist aber, es soll sehr, sehr marktnah gearbeitet werden. Oder wie es hier ein Professor heute bei der Eröffnungsveranstaltung sagte, man will sich nicht mit Problemen und Aufgaben befassen, die außerhalb der Uni keinen interessieren, sondern es geht direkt um Anwendungen.
0: Was heißt eigentlich Forschungscluster ganz genau? Dass das alles ineinander greift, was da in den Köpfen vor sich geht.
4: Genau, ein Cluster ist ja eine Traube. Also das heißt, es sind Forscher aus verschiedenen Gebieten dabei, die da die Köpfe zusammenstecken. Da sind Physiker dabei, da sind Materialexperten dabei. Da sind aber auch Entwickler aus der Industrie dabei und die arbeiten dann in Gruppen zusammen an Lösungen. So soll einfach Schwarmwissen entstehen und genutzt werden. Und der Kreislaufgedanke ist dabei wirklich wichtig. Wenig CO2-Verbrauch, am besten wegkommen von seltenen Erden. Alles so entwickeln, dass es recycelbar ist.
0: So, das war jetzt sozusagen der globale Blick. Was hat aber das Rheinische Revier davon, wenn dieses Konzept aufgeht? Eben Stichwort Strukturwandel.
4: Eben, also wir haben ja 14.000 Braunkohlejobs gehabt, die gilt es zu ersetzen bis 2030. Das ist eine Riesenaufgabe und vorher war die Region ja schon Steinkohlerevier und hat einen Strukturwandel seit den 1980ern schon weggesteckt. Die Idee bei FastBAT ist, die ganze Wertschöpfung so stark wie möglich in der Region zu halten. Also Entwicklung, Produktion, alles. Das hilft denen, die einen Industriearbeitsplatz verlieren. aber vielleicht auch ein paar Jungakademikern, die nicht mehr nach dem Abschluss an der Aachener RWTH oder Fachhochschule aus dem Aachener Revier wegziehen, sondern die dann bleiben. Die große Hoffnung ist, dass zu den 50 Millionen jetzt vom Bund nochmal 150 aus der Industrie kommen. Die Förderung vom Bund läuft 3 Jahre, aber danach soll das Ganze dann von alleine laufen.
0: Jetzt geht's erstmal los mit 50 Millionen Euro für den Strukturwandel im Rheinischen Revier. Die RWTH Aachen soll das Geld in die schnellere Entwicklung besserer Batterien stecken. Fast Bat haben wir von Richard Dierichs, meinem Kollegen in Aachen, gehört. Vielen Dank.

0: Emiliana Torini, Black Lion Lane. Hier ist WDR 5. Jede und jeder kann in Deutschland die eigene Meinung sagen, aber nicht alle können es gleich gut. Wie man seine Meinung kompetent, wertschätzend und überzeugend vertritt, kann man im echten Leben wahrscheinlich besser üben als in Social-Media-Kanälen, einfach auch durch den Augenkontakt mit dem Gegenüber. Dafür sind Debattierclubs da, von denen es in Nordrhein-Westfalen gar nicht so wenige gibt. Meinung austauschen nach klaren Regeln in einer vorgegebenen Zeit. So läuft das auch in Münster. Barbara Overbeck war für uns da und sie war nicht allein.
1: Ich habe gerade auch schon das Gleiche gefragt.
2: Der kleine Platz vor dem Uni-Gebäude in Münster ist voll. Rund 60 Studierende stehen in der Abendsonne, darunter auch einige Erstsemester. Sie wissen noch nicht, was auf sie zukommt, haben aber gewisse Erwartungen. So wie Karin. Sie studiert Jura und hat die Einladung auf Instagram gesehen.
3: Ich fand es einfach schön mit dem Debattieren, um halt Redegewandtheit zu lernen. Ich hatte so die Hoffnung, dass vielleicht ein bisschen Rhetorikfähigkeiten und so dann vermittelt werden und dass man einfach dieses selbstbewusste Sprechen ein bisschen authentischer wirkt.
2: Debattiert wird in Münster seit 26 Jahren. Damit gehört der Club zu den ältesten in Deutschland. Mittlerweile, so Viktor Berwotz, liegen Debattierclubs im Trend. Er leitet den Verband aller deutschsprachigen Hochschulclubs in Sachen Debatte. Rund 60 davon gibt es.
4: Also allein im April haben wir 3 Neugründungen in Bielefeld und in Basel zum Beispiel gehabt. Dass jetzt so viele neue dazukommen, liegt sicher, glaube ich, auch einfach an sehr turbulenten innenpolitischen und geopolitischen Ereignissen, wo dann gerade junge Leute, die sich eben mit Beginn eines Studiums anfangen, sich zu politisieren und da dann aktiver diesen gelernten und zivilen Austausch suchen wollen.
5: Und Saya, wenn ihr euch jetzt fragt, wie lange halte ich denn so eine Rede? Ihr habt 7 Minuten Redezeit, davon ist die erste Minute geschützt.
2: Im Hörsaal in Münster übernimmt Katharina Kreso das Mikro und erklärt den neuen Mitgliedern Regelwerk und Abläufe. Der Wunsch nach einer geschliffenen Rhetorik und gekonnter freier Rede sorgt ebenfalls für Nachwuchs.
6: Es sind vor allem viele Juristen, die oft zu uns kommen, die das ja für ihr Staatsexamen sehr nötig haben oder brauchen oft.
2: Doch zum gekonnten Debattieren gehört viel mehr.
6: Ja, es geht gar nicht darum, wie man das sonst vielleicht kennt, einen Kompromiss zu finden, sondern es geht tatsächlich darum, mit seiner Meinung zu überzeugen. Also es gibt da richtige Kriterien, nach denen wir das bewerten. Das wird auch juriert und genau das lernen wir hier und bringen auch den Studentinnen bei.
2: Metaphern und Sprachkraft, Gestik und Mimik sind wichtig. Natürlich achtet die Jury auch auf Argumente und die Struktur der Rede. Seinen Standpunkt kann man sich übrigens nicht aussuchen.
6: Man kriegt seine Position zugelost, ob man pro oder contra ist, und dann muss man dafür die besten Argumente finden.
2: Wer sich fit fühlt, fährt auf Turniere und misst sich mit Studierenden von anderen Hochschulen.
7: Wir verbieten auch nicht Anwendung von KI. Erstmal, wenn die sicher ist, können
2: über KI, Ukraine-Krieg oder Wehrpflicht wird debattiert. Jeder bekommt Thema und Position zugeteilt. Und dann?
6: Dann hat man 15 Minuten Vorbereitungszeit, aber da darf ich auch nicht googeln oder so. Es ist quasi nur das, was ich schon weiß. Wenn ich vielleicht eine Zeitung zufälligerweise dabei habe oder ein Buch, dann darf ich das benutzen, aber keine digitalen Hilfsmittel. Dann bespricht man sich 15 Minuten mit dem Team. Was ist unsere Teamline? Welches Argument wollen wir machen? Ist es irgendwie das Moralische oder eher das Konstruktiv-Politische? Und dann geht man in die Debatte und dann hat jeder 7 Minuten Redezeit, man wechselt sich ab und versucht zwischendrin den anderen noch Fragen zu stellen und dann muss man aus diesen 7 Minuten das Beste rausholen.
2: Außer der geschliffenen Rede stärkt kluges Debattieren die demokratischen Werte, sagt Viktor Berwotz.
4: So eine Debatte und das Format, das lehrt dich mal gut zuzuhören, anderen Argumenten Zeit und Raum zu geben, weil man ja dann auf diese anderen Argumente konstruktiv antworten möchte und muss im Rahmen so einer Debatte. Auch das dann im Nachhinein, nach einer Debatte, so wenn man sein Gegenüber vielleicht auch zum Beispiel mal nicht überzeugt hat, dass man lernt, das auch so stehen lassen zu können und also auch mit diesem Widerspruch so zu leben und auch im Guten auseinanderzugehen, auch wenn man sich jetzt nicht geeinigt hat.
2: Andere Meinungen akzeptieren, zuhören können und tolerieren ist ein hohes Gut in jeder demokratischen Gesellschaft. Sportlich unterwegs sind die Mitglieder eines Debattierclubs auch. Debattieren gilt wie Schach als Sport.
0: Barbara Overbeck hat den Debattierclub in Münster besucht. Falls Sie Interesse verspüren, die nächste Campusdebatte in Münster ist vom 12. bis 14. Juni.

0: Laut sein, unbequem sein, nachfragen oder sogar nachbohren. So wird man preisverdächtig in Aachen. Qualifikationen für den Europäischen Jugendkartspreis, der seit fast 20 Jahren vergeben wird. Auch jetzt wieder.
1: Bevor am Donnerstag im Rathaus der internationale Karlspreis zu Aachen vergeben wird, gehört zwei Tage zuvor der Krönungssaal traditionell den Jüngeren. Der Jugendkarlspreis wird verliehen. Damit werden einmal im Jahr, eben vor dem großen Karlspreis, europäische Projekte ausgezeichnet. Alle Teilnehmer sind angereist. Und da geht's erfahrzeichnet. Alle Teilnehmer sind angereist. Und da geht's erfahrungsgemäß lauter zu. Und auch die Musik klingt anders. Alles live von

0: Athena-Projekt gekommen. Dabei geht es um die politische Teilhabe von jungen Frauen. Sie bekommen bei dem Projekt Schulungen, um sich politisch engagieren zu können. Das Projekt setzt ein Zeichen für Gleichstellung und Demokratie in Europa. Für das Projekt ist Lakshya Raj aus Estland gekommen. Vor Freude tanzt er mit den anderen Teilnehmern.
1: Ich bin ganz demütig, dass wir diesen Preis gewonnen haben. Hier sind so viele tolle Menschen. Ich nehme ganz viel Inspiration von hier mit nach Hause. Und ich bin wirklich glücklich und so stolz auf mein Team, dass wir durch unsere Arbeit hier sein dürfen.
0: Platz 2 hat ein Projekt aus Frankreich bekommen. Dort ist eine App entwickelt worden, in der man über gesellschaftliche Themen und Gesetzesentwürfe abstimmen kann. Den 3. Platz hat Spanien geholt. Unter den Ehrengästen beim Jugend-Karlspreis ist Maria Kalesnikava. Sie hat 2022 in Abwesenheit den internationalen Karlspreis bekommen. Im Dezember vergangenen Jahres wurde sie aus der politischen Haft in Belarus entlassen.
2: Wir haben heute gesehen, wie viele Ideen haben die. Wir müssen die einfach unterstützen, auch diese Vision ins Zukunft auch mit denen teilen. Ja, es ist ganz wichtig, weil die Zukunft gehört auch zu Jungen. Und wenn wir zusammen sind, dann haben wir mehr Chancen, gemeinsame Europa weiterbilden. Und ich bin einfach voll of Inspiration.
0: Auch solche interessanten Menschen wie Maria Kalesnikava lernen die Jugendkarlspreisträger kennen. Seit 2008 werden in Aachen jedes Jahr Projekte ausgezeichnet, die Demokratie und die Zukunft Europas fördern. Eine Jury hat die Gewinner ausgewählt. Sie bekommen insgesamt 15.000 Euro Preisgeld. Und ein Vertreter des Projekts wird zur Aachener Gewinnerwoche eingeladen. Thomas Prefi von der Karlspreis-Stiftung freut das.
3: Wir haben jetzt hier Teilnehmer aus 27 europäischen Ländern. Ich glaube, die waren in der Form so vorher noch nicht zusammen. Und da braucht man sich gar nicht groß kümmern. Die machen ihr Programm selber, die kommen zusammen und sind nach kurzer Zeit ein Team, wie man das jetzt hier eben auch schon sehen konnte.
0: Die jungen Europäer erleben eine gute Zeit, eine Reise, Spaß und gemeinsame Arbeit für die europäische Idee. Sie werden dieses gelebte Europa in ihre Heimatländer zurücktragen, hofft die Karlspreis-Stiftung.
4: Silke Oettershagen war das über den Jugend-Karlspreis und wer ihn in diesem Jahr bekommen hat. Und übermorgen wird dann mit dem internationalen Karlspreis der frühere EZB-Präsident Mario Draghi geehrt. Sie wissen schon, whatever it takes. Wissen Sie nicht? Hat er in der Euro-Krise gesagt. Haben Sie doch schon mal gehört. 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

Wir von den Medien können ja viel über andere reden oder schreiben, die angeblich Politikverdrossenheit schüren. Aber wie viel tragen wir selber dazu bei? Damit beschäftigen sich die Kollegen vom Politikum gleich um kurz nach sechs. Andrea Oster hat den Journalisten und Buchautor Roger de Weck zu Gast. Den Meinungspodcast finden Sie natürlich auch bei uns im Netz. Und wir hoffen sehr, vom Westblick-Team Sie jetzt nicht verdrossen zurückzulassen. Mein Name ist Edda Dammüller. Wir wünschen einen schönen Abend. Tschüss.

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3: Die Nachrichten mit Richard Hucke. Guten Abend. Bundeskanzler Merz ist auf dem Bundeskongress des Deutschen Gewerkschaftsbundes in Berlin ausgepfiffen worden. Er verteidigte dort seine Kürzungs- und Reformpläne. Die Rente, das Gesundheitssystem und die Pflege würden nacheinander saniert.
4: Meine Damen und Herren, das alles ist keine Bösartigkeit von mir oder von der Bundesregierung. Ja, meine Damen und Herren, das ist Demografie und Mathematik.
3: Zum Streit mit der SPD sagte Merz, die schwarz-rote Koalition sei entscheidungswillig. Er sei bereit zu kompromissen. Über die künftige Linie der Regierung wird zur Stunde im Koalitionsausschuss verhandelt. Allerdings liegen die Vorstellungen zum Beispiel zu einer möglichen Steuerreform weit auseinander. Der SPD-Vorsitzende und Bundesfinanzminister Klingbeil hatte sich dazu ebenfalls auf dem DGB-Kongress geäußert.
5: Und für mich ist völlig klar, es kann keine Einkommensteuerreform geben, bei der nicht auch die Spitzenverdiener in diesem Land mehr bezahlen müssen.
3: Das aber lehnt die CDU bislang weitgehend ab. In NRW hat es vergangenes Jahr so viele Schulabgänger ohne Abschluss gegeben wie seit 10 Jahren nicht mehr. Das zeigen Zahlen des Statistischen Landesamts. Demnach hatten vor allem viele ukrainische Schüler keinen Abschluss gemacht. Steven Hartig, WDR-Landespolitik, mit den Hintergründen.
6: Im vergangenen Sommer verließen in NRW rund 180.000 Jugendliche die Schule. Davon 7.400 ohne Abschluss. Ein Anteil von 4%, doppelt so viel wie noch vor 10 Jahren. Was auffällig ist, besonders betroffen sind Jugendliche mit ukrainischer Staatsangehörigkeit. Von ihnen blieben mehr als 30% ohne Abschluss. Aus dem NRW-Schulministerium heißt es, viele Ukrainer würden stattdessen auf ein Berufskolleg wechseln oder in ihr Heimatland zurückkehren. Außerdem würden viele großen Wert darauf legen, zunächst per Fernunterricht einen ukrainischen Schulabschluss zu erwerben.
3: Weitere Meldungen im Überblick. Deutschland steht stark im Fokus von Cyberangriffen. Laut Bundesinnenminister Dobrindt wurden 2025 rund 334.000 Fälle registriert, viele davon aus dem Ausland. Das habe die deutsche Wirtschaft über 200 Milliarden Euro gekostet. Sorge macht Dobrindt auch der Einsatz von KI, weil dadurch viele Cyberangriffe immer einfacher und professioneller werden. Die EU-Kommission hat angekündigt, den Beschuss eines deutschen Rettungsschiffs auf dem Mittelmeer untersuchen zu lassen. Die Sea-Watch 5 wurde gestern mutmaßlich angegriffen, nach Angaben der Hilfsorganisation von der libyschen Küstenwache. Die EU unterstützt Libyen unter anderem mit Ausrüstung. Auf der A45 blockiert zwischen Lüdenscheid Süd und Meinerzhagen ein Bauteil eine Fahrbahn. Richtung Gießen geht es jetzt nur noch einspurig. Noch ist unklar, ob die Reparatur morgen klappt. Falls nicht, drohen auch an Christi Himmelfahrt auf der A45 längere Staus.
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3: Übermorgen wird im Aachener Rathaus der internationale Karlspreis verliehen. Heute wurden dort junge Leute mit dem Jugendkarlspreis für europäische Projekte ausgezeichnet. Silke Oettershagen, WDR Aachen.
7: Auf Platz 1 ist Estland mit dem Athena-Projekt gekommen. Dabei geht's um die politische Teilhabe von jungen Frauen. Sie bekommen bei dem Projekt Schulungen, um sich politisch engagieren zu können. Auf Platz 2 landete Frankreich. Dort ist eine App entwickelt worden, in der man über gesellschaftliche Themen und Gesetzesentwürfe abstimmen kann. Den 3. Platz hat Spanien geholt. Ein Netzwerk soll den Austausch zwischen China und der EU stärken. Es gibt 15.000 Euro Preisgeld, das unter den Siegern verteilt wird.
3: Das war WDR aktuell. Das Wetter in Nordrhein-Westfalen heute Abend ist es wechselhaft und windig mit einzelnen Schauern bei 6 bis 12 Grad. In der Nacht gibt es vor allem in der zweiten Hälfte häufiger Regen bei 8 bis 2 Grad. Morgen überwiegen die Wolken, nachmittags ziehen zahlreiche Schauer und einzelne Gewitter durch, bei starkem bis stürmischem Wind. In Waldbröl 11 Grad, in Bad Salzuflen 13 und in Unna 14 Grad. Auch am Donnerstag teils kräftige Schauer bei 10 bis 13 Grad. Die Zeit 18.04 Uhr. WDR 5, die Verkehrslage A3 Köln Richtung Arnheim zwischen Kreuz Oberhausen West und Kreuz Oberhausen etwa 10 Minuten plus 5 Kilometer stockender Verkehr. A3 Oberhausen Richtung Köln zwischen Mettmann und Dreieck-Langenfeld etwa 10 Minuten plus 4 Kilometer stockender Verkehr. A46 Düsseldorf Richtung Wuppertal zwischen Düsseldorf-Wersten und Kreuzhilden etwa 10 Minuten plus 4 Kilometer stockender Verkehr. A52 Düsseldorf Richtung Essen zwischen Essen-Süd und Dreieck-Essen-Ost etwa 10 Minuten plus 3 Kilometer Stau. Und A57 Krefeld Richtung Köln zwischen Dreieck-Neuss-Süd und Dormagen etwa 10 Minuten plus 3 Kilometer Stau.
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8: Die Medien sind hypernervös. Das ist die These des Journalisten und Autors Roger Devecq. Aus jeder kleinen Auseinandersetzung wird ein großer Streit gemacht. Die Medien nutzen das Mittel der Empörung, um ihrem eigenen Bedeutungsverlust entgegenzuwirken. Seine Argumente gleich. Bundeskanzler Friedrich Merz ist beim Gewerkschaftstag heute ziemlich ausgebuht worden. Da hat er aber wahrscheinlich mit gerechnet. Am Küchentisch hat Ursula Weidenfeld ein paar Anmerkungen zur Haltung der Gewerkschaften in dieser Krise. Zeit. Und zuerst ist mir eine Sache sehr positiv aufgefallen.
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8: Mit Andrea Oster. Ich mag es noch gar nicht so recht glauben, aber die Frauen haben offenbar in der Bundesregierung endlich eine entscheidungswillige Fürsprecherin. Bundesjustizministerin Stefanie Hubig von der SPD. Die hat nicht nur den Fall Colleen Fernandes zum Anlass genommen, einen Gesetzesentwurf gegen sexualisierte Gewalt im Netz vorzustellen, sondern sie hat sich weitere Punkte vorgeknöpft. Stichwort häusliche Gewalt. Die Partnerin oder den Partner schlagen und dann mit den Kindern ein Wochenende verbringen, nicht wenn es nach Stefanie Hubig geht.
9: Das Gesetz ist dafür da, das Kind zu schützen. Es geht um das Kindeswohl, deshalb werden wir dieses Kindeswohl auch in die Mitte des Gesetzes stellen. Und es geht aber wirklich auch ganz stark um das Thema häusliche Gewalt. Wer seinen Partner, seine Partnerin schlägt, muss damit rechnen, dass er auch kein Umgangs- oder Sorgerecht für die Kinder bekommt.
8: Weiteres Thema, Femizide. Die nackten Zahlen haben bisher keine Regierung wirklich zum Handeln motiviert. Dabei sind diese Zahlen fürchterlich. Nehmen wir das Jahr 2024. Laut Innenministerium wurden 308 Frauen und Mädchen gewaltsam getötet. 191 davon durch den Partner, Ex-Partner oder ein anderes Familienmitglied. Ist das Mord? Nur manchmal, denn Mord setzt niedrige Beweggründe voraus. Wenn zum Beispiel der Mann sagt, er habe aus einem Gefühl der Ausweglosigkeit oder Verzweiflung gehandelt, dann reicht das oft nicht. Und die Folge, die Tat wird als Totschlag gewertet. Hubigs Plan, Femizide werden künftig generell als Mord gewertet. Den Tätern droht eine lebenslange Haft.
9: Wenn ein Mann Besitzdenken hat und sagt, weil die Frau sich von mir trennen will, töte ich sie, dann ist es schon von Gerichten als Mord verurteilt worden aus niedrigen Beweggründen. Und das sind auch aus meiner Sicht niedrige Beweggründe.
8: Es ist immer die eine Frage. Wartet man, bis der Druck in der Gesellschaft zu groß wird, weil es besonders schlimme, schockierende Fälle von sexualisierter Gewalt oder Femizide gibt? Oder gibt man per Gesetz die Richtung vor? Die Bundesjustizministerin hat sich für eine Art Mischform entschieden. Sie nutzt die Welle der Empörung nach Fällen wie Gisèle Pelicot oder Colleen Fernandes und holt jetzt die entsprechenden Gesetzesentwürfe aus der Schublade. Und da kann ich nur sagen, endlich.
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8: Die aktuelle Bundesregierung wird viel und deutlich kritisiert im Moment. Laut Deutschlandtrend Anfang Mai sind 5 von 6 befragten Personen mit der Bundesregierung unzufrieden. Das Vertrauen in die Fähigkeiten von Merz und der gesamten Regierung ist bei den Bürgern und Bürgerinnen in den vergangenen Monaten gesunken. Und das wird von den Medien begleitet. Hier einige Beispiele.
10: Ich komme so langsam aus dem Kopfschütteln nicht mehr heraus. Wir schauen vor das Kanzleramt zu unserem politischen Korrespondenten Achim Unser. Achim, vielleicht geht's dir ähnlich, wenn man das alles zusammennimmt, diese Kakophonie an Äußerungen, an immer wieder Kritik. Wollen die bewusst diese Regierungskoalition vor die Wand fahren?
11: Das gilt ja tatsächlich für beide Seiten. Irgendwie haben sich ja beide in den vergangenen Wochen nicht mit Ruhm bekleckert.
12: Gleichzeitig wird bis zur letzten Minute gestritten. Es gibt immer neue Änderungen und eine Kommunikation, die viele Fragen offen lässt. Für die Bürgerinnen und Bürger bedeutet das vor allem eines: Unsicherheit.
8: Jetzt kann man sagen, das holt die Zuschauer und Zuschauerinnen gut ab. Oder man kann, wie der Journalist Roger Deweck sagen, der Journalismus setzt zunehmend auf Alarmismus. Und das führt auch zu Politikverdrossenheit. Roger Deweck war einige Jahre Chefredakteur des Zürcher Tagesanzeigers, dann Chefredakteur der Zeit und Generaldirektor der Schweizer Radio- und Fernsehgesellschaft. Herr Deweck, Sie machen sich Sorgen um die Zukunft der Berichterstattung. Warum?
13: Weil wir einen Strukturwandel der veröffentlichten Meinung erleben, von der Aufmerksamkeitsökonomie, das will ja der Journalismus, Aufmerksamkeit finden, von der Aufmerksamkeitsökonomie zur Aufregungsökonomie. Und viele meinen, Aufregung sei Aufmerksamkeit, dabei ist Aufregung das Gegenteil von Aufmerksamkeit. Wenn ich einen Beitrag verfolge, aufgeregt, dann bin ich nicht konzentriert, dann nur letztlich bin ich nervös und nehme nur die Hälfte auf.
8: Ja, jetzt sagen aber viele Medien, wir versuchen die Befindlichkeit der Bürger und Bürgerinnen aufzugreifen. Was stört Sie daran?
13: Das ist nicht die Aufgabe des Journalismus. Die Aufgabe des Journalismus ist, Fakten zu vermitteln, damit sich die Bürgerinnen und Bürger eine Meinung bilden können, egal welcher Befindlichkeit sie sind. Man kann die Befindlichkeit darstellen, aber sozusagen die Berichterstattung zu tunen, feintunen auf die Befindlichkeit in der Bevölkerung, da hätte der Journalismus keine Distanz mehr zu seinem Publikum. Und guter Journalismus hält Distanz zu den Mächtigen, aber auch zum eigenen Publikum.
8: Aber mein Eindruck ist, die Medien möchten keine Distanz zu ihrem Publikum. Ganz im Gegenteil. Sie haben früher das Publikum gar nicht groß im Blick gehabt und sind dementsprechend auch in der Beliebtheit oder in der Nutzung zurückgegangen. Jetzt schauen alle auf Nutzerbedürfnisse. Das ist der Versuch, die Leute da abzuholen, wo sie stehen. Man könnte auch sagen, das ist auch was zutiefst Demokratisches, oder?
13: Deshalb habe ich meinem jüngsten Buch das Prinzip trotzdem den Untertitel gegeben, warum wir den Journalismus vor den Medien retten müssen. Denn die Gesetze des Medienbetriebs und die des guten Journalismus driften auseinander. Wie Sie sagen, die Medien, die biedern sich an das Publikum. Der Journalismus hält Distanz. Die Medien interessieren sich vorwiegend für Meinungen. Der Journalismus zunächst einmal für die Fakten. Die Medien interessieren sich fast nur für die Nachfrage. Guter Journalismus interessiert sich für das Angebot und seine Qualität.
8: Mhm. Aber wenn Sie jetzt auch die Meinung so als, ich sag mal, negativ klassifizieren, also schauen wir mal auf diesen Kommentar zur Gesundheitsreform. Was ist falsch daran zu sagen, die Regierung kommuniziert nicht gut? Das ist Meinung und das ist auch guter Journalismus, oder?
13: Mich interessiert eigentlich die schnelle Meinung überhaupt nicht mehr. In den sozialen Medien wird Meinung, Meinung und Meinung vertreten von morgen früh bis abends spät in einer Endlosschlaufe, auch wenn es keine neuen Fakten mehr gibt, auch wenn es keine neuen Aspekte mehr gibt. Sie leben von der Meinung. Und ich finde, der Journalismus sollte sich hier nicht anbiedern an die sozialen Medien, sie zu imitieren versuchen, sondern erst recht in Zeiten, die postfaktisch sind, in denen die Fakten, je länger, desto weniger gelten, sich zunächst einmal für die Fakten interessieren. Und die schnelle Meinung, die kriegt man in den sozialen Medien. Mich interessiert im Journalismus, um eine Aussage leicht zu relativieren, die außerordentlich fundierte Meinung, an der man länger hat arbeiten können, von Journalistinnen und Journalisten, die aus dem Vollen schöpfen, weil sie in dem Fachbereich richtig so bewandert sind wie ein Minister.
8: Aber wenn Sie sagen, man darf sich nicht an die sozialen Medien anbiedern, Herr Deweck, das finde ich in diesen Zeiten einen wirklich interessanten Satz, weil die Medienhäuser, und das werden Sie erlebt haben, Sie waren Chefredakteur in einigen, haben das Motto Digital First, also digital zuerst. Und digital heißt auch immer kurz, knackig, Aufmerksamkeit erwecken, Zuspitzung ist da gar nicht zu vermeiden. Und man muss in die sozialen Medien rein, wenn man das Publikum der Zukunft dort gewinnen will. Das kann man doch nicht ignorieren. Man kann doch nicht sagen, nee, die interessieren uns nicht, wir machen was anderes.
13: Da bin ich mit Ihnen einverstanden. Präsenz in den sozialen Medien, ja. Übernahme der Mechanismen der sozialen Medien, Nein, ich meine, es geht um die langfristige Bindung der Nutzerinnen und Nutzer und nicht um die kurzfristige Klickmaximierung. Und dies erst recht bei den Öffentlich-Rechtlichen, die nicht unter kommerziellem Druck stehen. Und wenn die meinen, sie müssen auch noch sich dem Klickmaximierungsgebot der privaten Medien beugen, dann entfernen sie sich von ihrer eigenen Aufgabe.
8: Wir sehen die Personen, die mit Meinung Tausende von Klicks generieren, die den Leuten in ihren Podcasts oder YouTube-Kanälen die Welt erklären. Und die sind super erfolgreich, Herr De Weck. Wie damit umgehen? Interessiert uns nicht. Wir machen weiter Hintergrundrecherche und bieten das an. Ist das der Weg?
13: Das ist der Weg, langfristig dem Journalismus treu zu bleiben. Was ist guter Journalismus? Das ist zunächst einmal Informationen suchen. Sie dann prüfen und überprüfen, sie dann analysieren, in den größeren Zusammenhang stellen. Das ist dann auch die Information gewichten. Wenn ich sie gewichtet habe, muss ich die Information darstellen, erklären. Eventuell, das ist die fakultative Funktion, kann ich sie kommentieren und dann ganz am Schluss einer seriösen Informationsverarbeitungskette kann man die Information aktualisieren oder wichtig, ganz wichtig, korrigieren, wenn man in diesem schnellen Gewerbe einen Fehler gemacht hat. Das ist seriöser Journalismus. In den sozialen Medien haben sie nur die fakultative Funktion, das Kommentieren. Der Journalismus sollte seine ureigenen Funktionen, angefangen bei der Suche von Informationen, die man eigentlich nicht erfahren dürfte, das ist das Wichtigste.
8: Aber wie würden Sie denn dann diesem Trend entgegenwirken, dass viele sich zum Beispiel den Podcastern zuwenden oder Podcasterinnen, die auch ihre eigene Sicht präsentieren? Das ist ja auch personalisiert, das ist ja auch gewollt. Man mag den oder man mag den nicht. Wie geht man damit um? Das ist ja ein Riesentrend.
13: Nichts gegen Personalisierung. Der Journalismus hat ja immer auch davon gelebt, dass da Persönlichkeiten auftreten. Und wenn in einem Podcast zwei Gesprächspartnerinnen und Gesprächspartner sich austauschen, die beide richtig fundiert etwas einordnen, dann finde ich das wunderbar. Aber Gelaber-Podcast, das ist nichts für die Öffentlich-Rechtlichen.
8: Sie sind ja auch der Meinung, Medien reden manchmal die Krisen herbei. Also würden Sie zum Beispiel sagen, wir reden die Bundesregierung schlecht oder die Medien, bestimmte Medien. Welche Medien eigentlich reden die Bundesregierung
13: also
8: schlecht?
13: Also es gibt natürlich Medien, die aus Prinzip, nehmen Sie beispielsweise dieses Portal News, alles schlecht reden, was nicht genau ihrer redaktionellen Meinung entspricht. Und dort haben sich die Fakten der in der Redaktion herrschenden Meinung zu beugen. Und Journalismus ist immer noch da, wenn die Fakten wichtiger sind als die Meinung und wenn sich die Meinung von den Fakten ableitet und nicht die Meinungen über die Fakten herrscht. Ich glaube, dass das Wichtigste überhaupt ist, ruhig, sachlich, nüchtern zu bleiben, und zwar erst recht bei den Öffentlich-Rechtlichen. Wir leben in hypernervösen Zeiten und viele Medien versuchen hypernervös das Publikum bei der Stange zu halten. Und das hat auch einen völlig perversen Effekt. Wir beobachten, wie mehr und mehr Nutzerinnen und Nutzer sich still und leise vom Medienbetrieb entfernen, weil sie diese Hypernervosität gar nicht aushalten. Und dann sinkt die Grundgesamtheit, an die sich die Medien richten. Und die Klickmanager in den Redaktionen wollen es noch reißerischer machen, um trotzdem noch zu der erhofften Anzahl Klicks zu kommen. Ein Teufelskreis, den man durchbrechen muss. Und das ist für mich die ganz große Aufgabe des Journalismus. Je stärker er die sozialen Medien nachahmt, desto mehr schwächt er sich zusätzlich zum Verlust seines Monopols als Gatekeeper, als Vermittler von Informationen. Die Kopie ist immer blasser als das Original.
8: Der Journalist und Autor Roger De Weck, früher war er Chefredakteur des Zürcher Tagesanzeigers und der Zeit und Generaldirektor der Schweizer Radio- und Fernsehgesellschaft. Dankeschön.

0: Wenn man das Land umkrempeln will, dann wird man früher oder später auf Widerstand stoßen. Diese Erfahrung machen ja alle Regierungen und im Moment auch die schwarz-rote Regierung mit Kanzler Merz. Es gibt Termine, da wird man mit offenen Armen empfangen, weil man einer Meinung ist. Und es gibt Termine, da tritt man als Bundeskanzler auf die Bühne und dann klingt das so.
1: Und meine Damen und Herren, das alles ist keine Bösartigkeit von mir oder von der Bundesregierung. Ja, meine Damen und Herren, das ist Demografie und Mathematik.
0: Merz und Bundesarbeitsministerin Bärbel Baas waren heute beim Deutschen Gewerkschaftstag. Der Bundeskanzler hat die Gewerkschafter und Gewerkschafterinnen zu Offenheit für Veränderungen aufgefordert. Wir sind ja am Küchentisch für alles offen, auch für den Battle zwischen Kanzler und Gewerkschaften.
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0: Ursula Weidenfeld hat sich heute an den Küchentisch gesetzt. Hallo Ursula.
3: Hallo Andrea.
0: In Berlin ist Gewerkschaftskongress. Der Kanzler wird ausgebuht. Wo bleibt die Sozialpartnerschaft, fragen sich die Gewerkschaften. Du sagst, das ist eh nur was für wirtschaftlich sonnige Zeiten. Also ist die Sozialpartnerschaft in Deutschland am Ende?
3: Naja, also wenn man sich den Empfang des Kanzlers bei den Gewerkschaften heute angesehen hat, dann kann man den Eindruck schon gewinnen. Merz kam im Frieden, sprach besonnen und freundlich, warb um Gespräche und Beteiligung und er ist wirklich übel ausgepfiffen worden. Die Gewerkschaften schlagen ganz offensichtlich die Einladung, den Reformkurs gemeinsam anzugehen und die Kompromisse dann auch auszuhandeln, den schlagen sie aus.
0: Zu Recht?
3: Ich finde nicht, dass die Kranken-, die Pflege- und die Rentenversicherung mit diesem weiter wie bisher nicht mehr finanzieren sind, das dürfte jedem klar sein, der sich die andauernde wirtschaftliche Schwäche Deutschlands vor Augen führt. Dass im Augenblick Industriearbeitsplätze in Größenordnungen abgebaut werden, die wirklich beunruhigend sind, das kann niemand für ein Zeichen der Stärke halten. Dass die Steuereinnahmen deutlich unter Plan sind, das ist verstörend. Und insofern ist die Diagnose des Kanzlers, alle müssten sich jetzt ändern, schon richtig. Das betrifft ja nicht nur die Arbeitnehmer, sondern umfasst auch die Unternehmer und Unternehmerinnen und ihre Firmen, die Vermögenden und vor allem die Politik selbst, weil alle wissen, wenn die Sache floppt, dann sind wir wirklich ein anderes Land.
0: Inwiefern sind wir ein anderes Land?
3: Naja, weil wir dann nichts von dem verteidigen können, was wirklich wichtig ist und wo sich auch alle einig sind, dass es wichtig ist. Den Wohlstand, die soziale Sicherheit und auch die Art, wie wir politische Kompromisse zustande bringen. Später am Abend ist Koalitionsausschuss und da werden wir erleben, ob Sozial- und Steuerreformen im Konsens noch möglich sind. Wenn CDU und SPD allerdings weiter so regieren wollen wie bisher, dann brauchen sich die Gewerkschaften wirklich keine Sorgen zu machen, demnächst mit Reformvorhaben überrannt zu werden, weil dann wird es außer ein paar Steuererhöhungen gar nichts geben.
0: Aber Ursula, wäre das denn so schlimm? Deutschland hat schließlich viele Reiche, die mehr beitragen könnten. Und Lars Klingbeil hat heute auch die Spitzenverdiener ins Visier genommen.
3: Naja, wenn der Staat nur ein Einnahmeproblem hätte, dann könnte man so argumentieren. Wobei ich auch dann davor warnen würde zu glauben, eine Reichensteuer würde die Probleme lösen. Solche Steuern waren in anderen Ländern nicht furchtbar erfolgreich, weil erstens ein Land, das wirtschaftlich erfolgreich sein will, diejenigen nicht mobben sollte, die erfolgreich sind. Weil zweitens das Aufkommen eigentlich immer unterhalb der Erwartungen bleibt und drittens ziehen die Reichen einfach weg. Aber unsere Probleme im Moment sitzen einfach viel tiefer. Deutschland hat zu hohe Kosten für Unternehmen wie für Privatleute. Es fällt technologisch zurück. Die Sozialkassen sind nicht nachhaltig finanziert. Und gleichzeitig aber müssen neue Aufgaben wie die Verteidigung oder die digitale Infrastruktur aufgebaut und finanziert werden. Und solche Probleme lassen sich mit Steuererhöhungen nicht reparieren. Und wer das glaubt, der riskiert am Ende nur noch mehr politische Polarisierung.
0: Und wie findest du, könnte man das besser machen?
3: Ich glaube schon, dass der Kanzler, die Arbeitsministerin und auch die Gewerkschaften heute eine Chance verpasst haben. Bärbel Baas und Friedrich Merz haben beim DGB gesprochen. Beide hätten hier signalisieren müssen, dass es eine gemeinsame Reise in der Koalition gibt und sie hätten erklären müssen, wohin diese Reise geht. Dann hätte der Koalitionsausschuss heute Abend eine echte Chance sein können, diesen Kurs festzulegen und den anschließend den Sozialpartnern auch zur Beratung vorzulegen. Und Bärbel Baas hat das ja heute versucht. Sie hat neue gemeinsame Gespräche mit den Sozialpartnern angeregt. Weil am Ende führt kein Weg daran vorbei, die Sozialversicherungen zu reformieren. Und ein fairer Weg bei der Rentenversicherung zum Beispiel würde denjenigen mehr zumuten, die hohe Renten erwarten können. Bei der Krankenversicherung sind wir ja schon auf einem halbwegs guten Weg. Und bei der Pflege wird es am Ende darum gehen, sich auf die zu konzentrieren, die wirklich schwer pflegebedürftig sind.
0: Ja, und was ist jetzt mit der Sozialpartnerschaft?
3: Ganz ehrlich, du hast ja angefangen mit den sonnigen Zeiten. Ich würde nicht sagen sonnige Zeiten, aber wirtschaftlich erfolgreiche Zeiten. Die Sozialpartnerschaft lässt sich nur sichern und verteidigen, wenn Deutschland wieder Wirtschaftswachstum zustande bringt. Und dafür die Voraussetzungen zu schaffen, heißt, dass sich Arbeiten mehr lohnen muss als bisher und dass diejenigen, die arbeiten, besser dastehen sollten als diejenigen, die es nicht tun. Es heißt auch, dass Unternehmen, die investieren, besser herauskommen sollen als die, die es unterlassen. Und dazu brauchen wir eine Steuerreform.
0: Ursula Weidenfeld, heute am Küchentisch. Vielen Dank.
3: Danke dir. Tschüss, Andrea.
0: Ich weiß noch ein Thema, neben sexualisierter Gewalt, wo sich wirklich endlich mehr verändern müsste. Und das ist Barrierefreiheit. Unser Thema vergangene Woche und Josef, der selbst eine Gehbehinderung hat, findet einen Aspekt noch ganz wichtig. Individuelle, praktikable Lösungen für den Bedarfsfall. Beispiel. In den Vorschriften für öffentliche Gebäude steht, dass eine Rampe zwischen 6% und 10% steil sein darf. Wenn aus baulichen Gründen eine Rampe aber 11% hätte, dann wird sie nicht gebaut. Eine Rampe von 11% wäre aber für Josef, so schreibt er, und andere immer noch 1000-mal besser als eine Treppe. Am Ende würde häufig gar nichts gemacht, aus Sorge vor dem Haftungsrisiko. Aber Inklusion bräuchte solche individuellen Lösungen. Ja, mit kreativen Lösungen im Umgang mit Vorschriften haben wir es ja hier leider nicht so in Deutschland. Da fehlt uns die Leichtigkeit manch anderer Länder. Leider. Danke für die Rückmeldung. Immer gerne als Mail an politikum@wdr.de oder eine Sprachnachricht an 0172 25 30042. Vor einiger Zeit waren Menschen, die sich um Integration von Geflüchteten und Zuwanderern gekümmert haben, entsetzt. Das Bundesministerium, so die Befürchtung, will bei den Integrationskursen radikal sparen und viel weniger Personen können einen solchen Kurs machen. Das, so der Bundestagsabgeordnete Hakan Demir, Berichterstatter für Integration bei der SPD, wäre an der falschen Stelle gespart.
2: Verfallen wir nicht dem Glauben, dass man bei der Integration sparen und das Zusammenleben in unserem Land besser machen könnte. Es nützt uns allen, wenn Menschen so schnell wie möglich die Sprache lernen. Für Sie sind die Integrationskurse der beste Weg.
0: Es gab sehr viel Aufregung, aber nach Ankündigung kommt Protest, kommt Kompromiss. Die SPD-Bundestagsfraktion und das Innenministerium haben sich jetzt geeinigt. Es wird keinen pauschalen Zulassungsstopp geben, sondern eine Kontingentlösung. Gruppen mit besonderem Integrationsbedarf werden priorisiert. Die Gesamtkosten werden allerdings gedeckelt. Das war ein Zugeständnis an das Innenministerium. Nicht alle werden zufrieden sein, aber der Konflikt ist erstmal durchs Reden miteinander gelöst. Und so soll es sein in einer Demokratie, auch wenn es manchmal länger dauert. Das war Politikum. Mein Name ist Andrea Oster.
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9: Hallo, willkommen bei uns. Ich bin Johannes Döbbelt. Der Eurovision Song Contest startet heute in Wien mit dem ersten Halbfinale. Überschattet wird die Veranstaltung von einem Boykott. Mehrere Länder machen da ja nicht mit, weil auch Israel mit dabei ist. Schauen wir gleich genauer drauf. Außerdem blicken wir nach Großbritannien. Keir Starmer, der Premierminister, will weitermachen in seinem Amt, trotz einer heftigen Wahlschlappe letzte Woche für seine Labour-Partei.
10: Trotz massiver Kritik aus den eigenen Reihen hat Großbritanniens Premierminister Starmer einen Rücktritt erneut abgelehnt.
11: Der Song Contest ist eine der größten Bühnen überhaupt. Medial war immer Politik. Das ist es heute durch den Boykott von 5 Ländern aufgrund der Teilnahme Israels.
12: Es wird durch Sozialeinschränkungen kein Wachstum geben. Es wird durch die Einschränkung des Arbeitszeitgesetzes kein Wachstum geben.
9: Erst am Ende war Jasmin Fahimi, Chefin vom Deutschen Gewerkschaftsbund DGB. Für sie gab es viel Applaus bei ihrer Rede. War jetzt aber auch nicht so schwer, war schließlich ihre eigene Veranstaltung, der Bundeskongress des DGB. Auf deutlich weniger Gegenliebe ist der Kanzler dort gestoßen. Auch er hat eine Rede gehalten. Dabei hat Friedrich Merz vor allem versucht zu erklären, warum Deutschland wirklich große, tiefgreifende Sozialreformen brauche. Zum Beispiel beim Thema Rente. Die Rentenreform hat er das härteste Brett genannt.
1: Und meine Damen und Herren, das alles ist keine Bösartigkeit von mir oder von der Bundesregierung. Ja, meine Damen und Herren, das ist Demografie und Mathematik. Und es übersteigt einfach die Kräfte von 2 Beitragszahlern, wenn sie in Zukunft eine Person in der Rente finanzieren sollen.
9: Pfiffe, Lachen, Buhrufe für den Kanzler beim DGB-Kongress. Merz hat außerdem gesagt, die strukturellen Probleme seien in Deutschland so groß wie lange nicht und deswegen müsse jeder auch bereit sein, was zu verändern.
1: Wir müssen alle mit tun und bereit sein, Verlust und Gewinn mit einem Blick auf das Wohl des Ganzen unseres Landes abzuwägen. Auch wenn es der ein oder andere kritisch sieht, beteiligen Sie sich daran, wo Sie es tun können.
9: Friedrich Merz hatte noch vor kurzem seinen Koalitionspartner SPD ja dafür kritisiert, dass die zu wenig kompromissbereit seien in der Regierung. Das klang heute anders.
1: Die Koalition ist entscheidungswillig und sie ist entscheidungsfähig. Wir können Kompromisse.
9: Nur das mit den Kompromissen und wie man dorthin kommt, ist ja so eine Sache. Beim letzten Mal im April in der Villa Borsig haben sich bei der Kompromissfindung sie sich ja gegenseitig angeschrien, Friedrich Merz und Lars Klingbeil. Heute Abend ist jetzt wieder mal Koalitionsausschuss und da geht's für die Spitzen der Regierung wieder um die Frage, wie man die Bürger in Zeiten hoher Energiepreise ein Stück weit entlasten kann. Aus der ursprünglich geplanten Entlastungsprämie von 1.000 Euro, die Unternehmen ihren Mitarbeitern steuerfrei hätten auszahlen können, aus der wird ja erstmal nichts, denn der Bundesrat hatte die Prämie vor einigen Tagen abgelehnt. Und dann ist da ja auch noch die geplante große Steuerreform, bei der sich Union und SPD aber auch noch nicht so richtig einig sind. Was ist da jetzt also zu erwarten von diesem Treffen, das zur Stunde noch läuft? Sprechen wir drüber mit Georg Schwarte aus unserem Hauptstadtstudio. Georg, wie war denn die Stimmung in der Koalition heute vor diesem Treffen? Wie würdest du die beschreiben?
13: Naja, die stellen sich ein auf eine gruppendynamische und gruppentherapeutische Veranstaltung. Die wollen sich heute Abend tatsächlich nochmal zum wiederholten Male tief in die Augen blicken und sagen, Leute, wir müssen uns zusammenreißen. So wie wir das bisher gemacht haben, geht es nicht. Eigentlich hatte die Koalition mal gesagt, diese Koalitionsausschüsse, das ist nicht High Noon, das ist auch kein Showdown, das ist auch kein Trommelwirbel und Hop oder Top, sondern das ist eine normale Arbeitssitzung. Und genau das wollen sie heute Abend machen, hat jedenfalls Lars Klingbeil heute gesagt.
9: Die sogenannte Entlastungsprämie ist ja vom Tisch. Welche anderen Entlastungen sind denn jetzt noch denkbar und da im Gespräch?
13: Naja, denkbar ist eine Menge. Der Instrumentenkasten ist groß. Man kann die Stromsteuer senken für alle. Man kann die Pendlerpauschale nochmal erhöhen. Man kann eine Anhebung des Arbeitnehmerpauschbetrags machen. Das alles ist denkbar. Aber Lars Klingbeil, der SPD-Co-Vorsitzende und Finanzminister, der ist heute danach gefragt worden und hat dann genau das hier gesagt.
14: Sie verstehen, dass ich jetzt hier nicht spekuliere, was am Ende das Ergebnis sein wird, sondern ich möchte es jetzt gerne am Tisch heute Abend mit den anderen besprechen, ob es Schritte gibt und wenn ja, welche das sind.
13: Also ob und wenn ist noch völlig unklar und die Lernkurve zeigt nach oben. Man möchte es intern besprechen und nicht wie beim letzten Mal schon vorher alle möglichen Vorschläge auf den Markt bringen. Fest steht jedenfalls, sie reden über mögliche Entlastungen, aber ob welche tatsächlich kurzfristiger Art kommen, völlig offen.
9: Auch die angedachte Steuerreform soll ja dazu beitragen, dass die Leute ein bisschen mehr Geld in der Tasche haben, im Zweifel also mehr netto von ihrem Gehalt behalten. Ist die Koalition sich denn da zumindest in dem Ziel einig, dass die viel zitierten kleinen und mittleren Einkommen dabei entlastet werden?
13: Absolut. Das Ziel ist unstrittig. Kleine und mittlere entlasten, sagen alle. Aber, und da fangen die Probleme an, wie finanziert man das? Das kostet eine Menge Geld. Lars Klingbeil hat gestern beim DGB-Kongress nochmal klargestellt, es wird nur gehen, wenn wir die Besserverdienenden, die Oberen und Reichen zur Kasse bitten, wenn es da Steuererhöhungen gibt. Der Kanzler hat eindeutig gesagt, mit mir nicht. Da gibt's Unterschiede. Jens Spahn, der Unionsfraktionschef, hat jetzt eine Variante ins Gespräch gebracht, gesagt, Subventionen und Steuervergünstigungen. Lass uns doch pauschal kürzen. 5%. Die Älteren unter uns erinnern sich vielleicht, die Idee ist nicht ganz neu. 2003 ein gewisser Per Steinbrück, der war Ministerpräsident damals in Nordrhein-Westfalen und Roland Koch, Ministerpräsident in Hessen. Die hatten genau diese Idee schon mal. Rasenmäherplan hieß das damals. Ist danach auch von Per Steinbrück umgesetzt worden als Finanzminister, zumindest in Teilen. Also da gibt's Türchen und Tore, die man aufmachen kann. Genau darüber wollen Sie heute Abend sprechen.
15: Lass uns noch mal so ein bisschen aus der größeren Perspektive drauf schauen. Was kann denn so ein Koalitionsausschuss überhaupt leisten? Also kann man von so einem Treffen jetzt heute wirklich so den nächsten großen Wurf erwarten, eine wirklich größere Reform zum Beispiel bei der Steuer? Oder sind das dann doch eher nur kleine Kompromisse, die realistisch sind?
13: Nein, also ich höre, das wird heute eine Arbeitssitzung. Man möchte in erster Linie mal die Stimmung verbessern. Man möchte Grundzüge der jetzt anstehenden Reformen und Formen und Zeitplan besprechen, ohne dass es große Beschlüsse tatsächlich gibt. Und es soll auch keine Nachtsitzung werden. Und wir werden möglicherweise, jedenfalls ist sie nicht angesetzt und auch nicht geplant, keine Pressekonferenz erleben, weder heute noch morgen. Das deutet ein bisschen darauf hin, dass die alle mal den Stöpsel ziehen, Druck aus dem Kessel lassen und sagen, Leute, jetzt lasst uns bitte in Ruhe arbeiten.
15: Der Koalitionsausschuss tagt. Mal schauen, was am Ende dabei rauskommt. Wir halten Sie auf dem Laufenden. Falls was daraus dringen sollte, dann natürlich auch morgen früh im Morgenecho in WDR 5. Der Job als deutscher Bundeskanzler ist im Moment sicher nicht so einfach, was man auch daran sieht, dass kein Bundeskanzler zuvor so schlechte Umfragewerte hatte wie Friedrich Merz aktuell. Und auch schon bei Olaf Scholz waren die nicht besonders rosig. Die Regierungschefs in Großbritannien muss man aber jetzt auch nicht unbedingt beneiden. Das Amt des Premierministers ist schon fast sowas wie ein Schleudersitz. In den zurückliegenden 5 Jahren gab es 4 verschiedene Premierminister im Vereinigten Königreich. Der aktuelle Keir Starmer hatte letzte Woche die wichtigen Regional- und Kommunalwahlen in Großbritannien krachend verloren, war ein desaströses Ergebnis für seine Labour-Partei. Und anders als viele es dann gefordert hatten, hat Keir Starmer aber heute gesagt, nein, ich trete nicht zurück, ich mache weiter. Meine Kollegin Franziska Hoppen berichtet aus London.
16: Should the Prime Minister resign, Minister? Is it over for Keir Starmer?
17: Wird der Premierminister zurücktreten? Ist es für Keir Starmer aus? Fragen, die sich am Dienstagmorgen nicht nur dieser Journalist in der Londoner 10 Downing Street gestellt hat. Reihenweise warteten dort die Kamerateams auf das Ergebnis einer entscheidenden Kabinettssitzung. Mehr als 70 Abgeordnete hatten den Premier zu diesem Zeitpunkt zum Rücktritt aufgefordert. Doch der schwor drinnen seine Unterstützer auf Zusammenhalt ein. Etwa Staatsministerin für internationale Entwicklung Jenny Chapman, die im Anschluss erklärte, unsere Diskussionen gerade im Kabinett haben allen vor Augen geführt, wie ernst die Probleme sind, die wir angehen müssen. Die Lebenshaltungskostenkrise, die Folgen der Lage an der Straße von Hormuz auf die Lebensmittel- und Kraftstoffpreise, Inflation und Unternehmen. Warum sollten wir einen großen Prozess anstoßen, der davon ablenkt, wenn das Land erwartet, dass wir ihm dienen? Das war die vorherrschende Stimmung am Tisch. Allerdings wohl nicht bei allen. Innenministerin Shabana Mahmood und Außenministerin Yvette Cooper sollen dem Premier nach Medienberichten ans Herz gelegt haben, einen Zeitplan für seinen Rücktritt vorzulegen. Der Eindruck, Labour ist tief gespalten, die Partei wirkt konfus. Bemüht bestimmt klang da das schriftliche Statement Starmers, er werde weiter regieren. Die letzten 48 Stunden hätten die Regierung ins Schwanken gebracht mit wirtschaftlichen Folgen fürs ganze Land. Dabei sei das offizielle Verfahren, um den Parteichef anzufechten, gar nicht in Gang gesetzt worden. Eine Aufforderung an die möglichen Anwärter in der Partei. Put up or shut up, schien Starmer ihnen zu sagen, allen voran Gesundheitsminister Wes Streeting. Tritt endlich vor oder halte den Mund. Bislang scheint es auch nicht so, als könnten Starmers Kritiker sich hinter einem alternativen Kandidaten vereinen, sagt Professor Jonathan Tong von der Universität Liverpool. Die 70 bis 80 Labour-Abgeordneten, die sich bisher geäußert haben, haben sich noch nicht auf einen bestimmten Kandidaten geeinigt, sondern verteilen sich auf verschiedene Optionen. Vorerst scheint sich der Premier also im Sattel halten zu können. Und dann wäre da noch die lange Zeit, die es vom Rücktritt des Premiers bis zur tatsächlichen Wahl eines neuen Parteichefs Impfstoffs dauert. Im Schnitt 111 Tage. Ungewissheit, die das Vereinigte Königreich eigentlich nicht gebrauchen kann.
15: Und die Frage ist ja auch immer, würde es ein neuer Premierminister oder Ministerin wirklich besser machen als der alte? Oder ist der oder die nach ein paar Monaten dann auch wieder super unbeliebt und wird zum Rücktritt aufgefordert? Scheint ja irgendwie System zu haben in Großbritannien in den vergangenen Jahren. Keir Starmer macht jedenfalls weiter in seinem Job in London. Und Valerie Krall, unsere Korrespondentin in Großbritannien, sagt, das ist erstmal keine so schlechte Idee.
18: Meinung. Ein Machtwort sollte es richten. Am Morgen hat sich Keir Starmer gegen seine Kritiker gestellt, gegen die, die seinen Rücktritt fordern. Die klare Ansage des Premiers an sein Kabinett: Ich wurde gewählt, ich bleibe. Die Revolte hat er damit aber nicht gestoppt. Es ist ein Ansatz, den Starmer schon seit Wochen fährt. Kritik adressieren, wenn der Druck zu groß wird, aber ansonsten stur weitermachen. Keep calm and carry on. Und er hat einen Punkt. In den vergangenen 5 Jahren hat Großbritannien 4 Premierminister gehabt. Starmer ist noch nicht mal 2 Jahre im Amt. Ja, die Briten sind extrem unzufrieden mit ihm und seiner Regierung und haben das in den Kommunal- und Regionalwahlen vergangene Woche deutlich gemacht. Aber einfach den Kopf an der Spitze auszutauschen, dürfte die Probleme, die das Land hat, nicht lösen. Eine der größten Sorgen vieler Briten sind die hohen Lebenshaltungskosten. Starmer hat es zwar nicht geschafft, die Wirtschaft richtig anzukurbeln, aber er hat sie stabilisiert. Sollte ein neuer Premier ins Amt kommen, vor allem jemand aus dem linken Flügel der Partei, dürfte das den Finanzmärkten gar nicht gefallen. Die Rendite britischer Staatsanleihen war aus Sorge vor einem Machtwechsel schon heute in die Höhe geschossen. Außerdem sind sich die mehr als 80 Labour-Abgeordneten, die mittlerweile Starmers Rücktritt fordern, gar nicht einig, wer ihm nachfolgen sollte. Wes Streeting, der Gesundheitsminister, will gern, traut sich aber nicht als Erster aus der Deckung. Und der Bürgermeister von Manchester, Andy Burnham, wäre für viele Starmer-Kritiker der favorisierte Kandidat, hat im Moment aber gar keinen Sitz im Parlament und ist damit nicht wählbar. So ist es im Moment ein Putsch ohne Plan. Sollte Starmer sich im Amt halten, wird seine Autorität mehr als angeknackst sein und das Regieren dürfte schwierig werden. Sollte er doch noch zurücktreten, könnte es Monate dauern, bis ein Nachfolger gefunden ist. Und die Partei dürfte währenddessen noch weiter im Streit versinken. Manche Kritiker fordern daher eine geordnete Übergangsphase. Aber auch die würde sich bis in den Herbst ziehen und wohl von parteiinternen Machtkämpfen dominiert werden. Zurzeit leben die Briten also mit einer Regierung im Chaos. Es ist dringend nötig, dass sich die Labour-Partei zusammenreißt und auf eine Lösung einigt. Nur sieht es danach im Moment absolut nicht aus.
15: Die Meinung von Valerie Krall im Echo des Tages in WDR 5, 18.43 Uhr haben wir's. Und nun ein kurzer Radioblick zurück in die Vergangenheit.
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20: Hallo und guten Tag. Herzlich willkommen zur Samstagsausgabe von Sport und Musik.
15: Der Sportjournalist Dietmar Schott, eine ganz wichtige und große Stimme aus dem WDR-Hörfunk, ist gestorben. Dietmar Schott war über 40 Jahre lang beim WDR und hat jahrelang die Bundesliga-Konferenz am Samstagnachmittag moderiert. Er wurde 88 Jahre alt. Und jetzt weitere kurze Meldungen des Tages in WDR 5 mit Richard Hucke.
21: Deutschlands Ärzte fordern eine Verschiebung der Gesundheitsreform. Auf dem Ärztetag in Hannover hieß es, würden die geplanten Kürzungen umgesetzt, sei das schlecht für Patienten und Ärzte. Gesundheitsministerin Warken räumte ein, ihre Pläne seien für viele eine Zumutung. Es gebe wegen des Milliardendefizits bei den Krankenkassen aber keine Alternative. Deutschland steht stark im Fokus von Cyberangriffen. Laut Bundesinnenminister Dobrindt wurden 2025 rund 334.000 Fälle registriert, viele davon aus dem Ausland. Das habe die deutsche Wirtschaft über 200 Milliarden Euro gekostet. Sorge macht Dobrindt auch der Einsatz von KI, weil dadurch viele Cyberangriffe immer einfacher und professioneller werden. Der Rechtsausschuss des Landtags hat sich mit dem Skandal um Bestechung in der JVA Euskirchen beschäftigt. Im Gefängnis soll es eine Art Abo-System gegeben haben. Gegen monatliche Zahlungen seien Häftlinge von Justizbeamten vor Kontrollen gewarnt worden. Und sie hätten sich Hafterleichterungen erkauft. Jetzt sollen alle Gefängnisse in NRW kontrolliert werden. Die EU plant Gespräche mit den Taliban über mögliche Abschiebungen nach Afghanistan. Das Treffen soll in Brüssel stattfinden. Ein Termin steht noch nicht fest. Die EU betonte, dass die Einladung keine Anerkennung der Taliban-Regierung bedeutet.
15: Die Kurzmeldung im WDR 5. Vielen Dank. 70 Jahre Jubiläum, 70 Jahre ESC. Eigentlich beste Voraussetzung in diesem Jahr, um sich selbst und diesen besonderen europäischen Wettbewerb zu feiern. Aber der Eurovision Song Contest wird in diesem Jahr ein Stück weit überschattet von einem Boykott. 5 Länder machen diesmal ja nicht mit beim ESC. Die Niederlande, Spanien, Slowenien, Island und Irland. Sie boykottieren den Wettbewerb, weil auch Israel mit dabei ist. Das ist der ESC-Song vom israelischen Sänger Noam Bettan. Der Hauptgrund für den Boykott: die 5 Länder kritisieren Israels Regierung für ihr militärisches Vorgehen im Gazastreifen und für die hohe Zahl palästinensischer Opfer. Meine Kollegin Katrin Schmidt erklärt am Beispiel Niederlande ein paar Details zu den Hintergründen für diesen Boykott.
2: Dafür werden vor allem 2 Gründe genannt. Zum einen ist es eine Kritik am Vorgehen der israelischen Regierung im Gazakrieg. Und zum anderen stehen eben Vorwürfe im Raum, die israelische Regierung habe im vergangenen Jahr beim ESC versucht, das Voting zugunsten der eigenen Künstlerinnen durch staatlich finanzierte Kampagnen zu beeinflussen. Und für die Verantwortlichen, das ist also der öffentliche Rundfunk in den Niederlanden, passt der Wettbewerb so dann nach eigener Aussage nicht mehr zu den eigenen Werten. Und ähnlich wird auch in Spanien, in Irland, Slowenien und Island argumentiert, wo man in ESC ja diesmal auch boykottiert. In den Niederlanden war es aber schon auch eine schwere Entscheidung. Schließlich gehört man ja zu den traditionsreichsten und auch den erfolgreicheren ESC-Nationen. Deshalb, wir haben uns dort zum Beispiel in Rotterdam umgehört, wo der ESC vor 5 Jahren stattgefunden hat. Da hört man dann schon raus bei den Menschen, der Boykott spaltet. Und laut einer aktuellen Umfrage ist es gut die Hälfte der ESC-Fans, die das befürwortet.
15: Aber trotz des Boykotts dieser 5 Länder sind die anderen 35 Teilnehmer nach wie vor dabei und der ESC startet heute Abend in Wien mit dem ersten Halbfinale. Unser Reporter Daniel Kähler ist für uns dort. Wie sehr beeinflusst denn diese Debatte rund um Israel gerade den ESC?
3: Dass Israel dabei ist, das sorgt schon auch für eine Art Spaltung in der ESC-Welt, kann man sagen. Das merkt man auch daran, dass für das Wochenende hier in Wien eine größere Demonstration gegen die Teilnahme Israels angekündigt ist. Außerdem gab es auch schon andere kleine Protestaktionen. Das soll alles ein Zeichen auch dagegen sein, wie die israelische Armee in Gaza vorgegangen ist. Und das trennen eben viele nicht vom ESC-Auftritt. Der israelische Sänger selbst, Noam Bettan, der rechnet auch damit, dass er während seiner Performance wohl ausgebuht wird. Gleichzeitig haben die Organisatoren des ESC auch einen sehr genauen Blick auf das israelische ESC-Team. Vor ein paar Tagen zum Beispiel ist bekannt geworden, dass es eine unerlaubte Werbekampagne in Social Media für den israelischen Beitrag gab. Das hat die Europäische Rundfunkunion auch der ARD bestätigt. Das israelische ESC-Team hat deswegen auch eine Art Verwarnung bekommen.
15: Und wenn wir nochmal aus der musikalischen Sicht drauf schauen, hat Israel vielleicht sogar eine Chance auf den Sieg beim ESC?
3: Ja, gute Chancen haben sie. Gesetzt ist es aber auf keinen Fall, würde ich sagen. Der Song ist bestens produziert und auf den ESC perfekt zugeschnitten. Stimmlich hat Noam Bettan auch eine fehlerfreie Performance bislang in den Proben hingelegt. Das wird also definitiv bei vielen Zuschauerinnen und Zuschauern gut ankommen. Ob am Ende aber auch die Fachjurys da mitgehen. Die vergeben nämlich die Hälfte der Punkte. Das haben einige Expertinnen und Experten durchaus schon in Frage gestellt, mit denen ich gesprochen habe. Denn eine wirkliche musikalische Innovation ist der Song aus Israel nicht. Das muss man auch ehrlich sagen. Den Sprung vom Halbfinale ins große Finale am Samstag, den wird Israel aber ganz sicher schaffen.
15: Welche der anderen Beiträge sind noch interessant, vielleicht auch irgendwie besonders?
3: Ja, Finnland sollten wir uns unbedingt genauer angucken. Für das Land treten der Sänger Pete Parkkonen und die Violinistin Linda Lampenius an. Die haben einen etwas kitschigen, aber auch sehr dramatischen Popsong, in dem die Violine eine sehr wichtige Rolle spielt und nicht einfach nur eine Requisite ist, kann man sagen. Außerdem darf Linda Lampenius die Violine sogar live spielen. Das ist beim ESC eigentlich nicht erlaubt, da kommen sonst alle Instrumente nur vom Playback. Man kann auch echt sagen, dass die beiden aus Finnland in der ESC-Community einen echt großen Hype ausgelöst haben. Und vielleicht können sie auch alle anderen Zuschauer begeistern.
15: Das entscheidende Finale vom ESC dann am kommenden Samstag läuft ab 21 Uhr im Ersten.
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15: Das hier ist Clara, 19 Jahre alt.
22: Es fühlt sich so ein bisschen an, als würde man in Watte gepackt werden.
15: Und das ist Freddy, 24.
23: Ich erinnere mich dann auch teilweise an Wochen nicht. Das ist irgendwie bei jedem, der so Heavy-Benzos nimmt. Und da war dann irgendwann der Punkt, dass ich ins Koma gefallen bin, ins Wachkoma für knapp eine Woche.
15: Freddy und Clara gehören zu einer wachsenden Zahl von jungen Menschen in Deutschland, die abhängig sind von Medikamenten, zum Beispiel von Benzos, wie Freddy sie nennt. Das sind starke Beruhigungsmittel oder auch von starken Schmerzmitteln wie Tilidin oder Oxycodon. Das alles sind verschreibungspflichtige Medikamente, aber Freddy und Clara und viele andere brauchen gar keinen Arzt, um dran zu kommen, denn die Pillen lassen sich ziemlich einfach illegal im Netz bestellen. Für einen Rausch beim Feiern, um runterzukommen oder um sich einfach besser zu fühlen. Mein Kollege Philipp Wundersee hat dazu recherchiert, hat auch mit Betroffenen gesprochen. Ich habe Philipp zuerst gefragt, was war so dein Eindruck insgesamt bei dieser Recherche?
0: Ja, mich hat diese Recherche schon ziemlich bewegt, weil dieser Zugang zu solchen starken verschreibungspflichtigen Medikamenten, zu diesen Tabletten, ist einfach sehr, sehr einfach. Du kannst es im Netz bestellen, kannst auf der Couch sitzen und einfach per Handy bestellen, wie so einen normalen Online-Einkauf. Mhm. Kannst es dann bezahlen per PayPal und ja, der Missbrauch findet einfach statt bei den jungen Leuten. Das sind Partys, es ist nachher am Nachmittag im Jugendzimmer auf der Couch mit Freunden und am Ende mit wirklich fatalen Folgen. Ja, die Menschen, die werden einfach abhängig, verlieren ihren Freundeskreis, haben Ärger mit ihrer Familie, verlieren teils sogar ihr Leben, wenn es dann zu so einem Herzstillstand kommen kann durch den Konsum, ne?
15: Du hast ja auch mit Betroffenen gesprochen. Freddy und Clara haben wir gerade schon gehört. Wie haben die den Konsum dieser Substanzen denn beschrieben?
0: Ja, das ist mir echt nahe gegangen. In der Recherche haben wir mit diesen beiden gesprochen, haben die getroffen in der Suchtklinik und einmal haben wir die draußen getroffen, sind mit denen durch ihre Heimatstadt gelaufen und haben da beide sehr, sehr eindrücklich die Wirkung, diese Faszination beschrieben. Die junge Frau hat eben gesagt, es fühlt sich an, ja, wie in Watte gepackt. Das hilft einfach den jungen Leuten, die Sorgen haben, die diesen Weltschmerz spüren, wenn man einfach vergessen will. Oder auf Freddy, der eben von dieser Wärme spürt, von einem Abschalten des Kopfes, von so einer Art Pausentaste. Auch in der Suchtklinik in Essen hat er das eben erzählt und hat eben gesagt, diese warme Decke. Und nach dieser warmen Decke hat er sich immer wieder gesehen und wollte dieses Gefühl immer wieder haben. Und die Wirkung, diese Entlastung, die man spürt, die klingt zwar erstmal harmlos, aber ist genau das Problem, weil die Menschen diese Gefahr nicht sehen. Und wenn diese jungen Menschen vergessen wollen, verdrängen wollen und selbstbewusster werden wollen, dann nehmen sie immer mehr diese Tabletten. Und immer wieder.
15: Wie einfach ist es denn für die Leute, an die Tabletten zu kommen? Ich fand das erstmal komplett überraschend. Ich wüsste jetzt nicht, wo ich im Netz nachschauen sollte, um ja sowas zu kaufen.
0: Ja, es wird uns ja 2 Minuten kosten, das zusammen hier im Studio per Handy zu bestellen. Das ist einfach erschreckend einfach. Es gibt da kaum Hürden. Es gibt so Messenger-Diensten, da gibt es Gruppen. Da gehst du rein und da sind dann mit so lustigen Emojis verziert, wie so eine Menükarte im Restaurant, wo man bestellen kann. Und mit dem Handy auf der Couch, da kommt der Paketbote, der dann gar nicht weiß, was er da gerade in seinem Päckchen bei dir an der Haustür abliefert. Mhm. Und manche Jugendliche gehen sogar hin, die fälschen Rezepte. Und zack, haben sie auch die Tabletten.
15: Aber insgesamt, sagst du, spielt das Netz einfach eine sehr wichtige Rolle und weniger jetzt der Dealer, von dem man irgendwie vielleicht noch sein Gras kauft oder so im Park.
0: Genau, es ist eine deutliche Verlagerung. Also dieses Netz ist einfach sehr zentral. Wir haben nicht mehr diesen physischen Drogenmarkt hin. Es passiert alles in digitalen Räumen und haben da eben auch eine Mischung aus legalen und teilweise auch aus gefälschten Medikamenten bei diesen Online-Märkten mit echt großen, erheblichen Risiken, wie die Leute gesagt haben. Da fehlt einfach so eine Trennung zwischen Droge und Arzneimittel, ne? Und das Fatale, die jungen Leute haben dann das Gefühl, das ist ja sauber, das ist ja klinisch, das ist ja medizinisch, aber am Ende geraten sie auch in eine Abhängigkeit. Und wenn man auf die Zahlen schaut, junge Leute, zum Beispiel 16 bis 25, die werden da immer nur in einzelnen Untersuchungen angeschaut. Da gibt es keine deutschlandweiten Zahlen, aber man sagt schon, einzelne Schlaglichter, es ist eine wachsende Gruppe, die missbräuchlich Tilidin und Co. konsumieren. Mhm. Das haben uns auch die Drogenberatung gesagt, die schlagen da Alarm und haben gesagt, jetzt Benzos, Tilidin, Oxycodon, da muss etwas passieren, da muss man endlich hinterher sein. Das ist kein Randphänomen mehr, das nimmt zu.
15: Und wann kippt denn das Ganze vom einmal ausprobieren zu einer Sucht? Also wann wird das bei den Konsumenten dann wirklich zu einem ernsthaften Problem?
0: Ja, das passiert oft schleichend, dass die Leute das auch gar nicht merken. Das haben uns ja die beiden jungen Betroffenen auch erzählt. Ab einem gewissen Punkt steuert man das gar nicht mehr. Man will immer mehr, das passiert dann einfach. Man will immer dieses Gefühl haben und dafür muss man natürlich dann die Dosis erhöhen, am Ende auch stärkere Medikamente.

0: hat sie immer stärkere Medikamente genommen, bis hin am Ende zu Fentanyl. Das ist ja vielfaches wirksamer als Heroin.
1: Ja.
0: Und hat dann so einen Schlüsselmoment beschrieben. Sie stand mit ihrer Schultasche auf dem Rücken an der Ausgabe von Methadon zusammen mit obdachlosen Menschen, mit Menschen mit einer ganz, ganz langen Heroinkarriere und hat dann gefragt, was mache ich hier? Ich bin noch in der Schule, ich muss hier etwas ändern.
1: Wie reagieren Behörden, Fachleute auf dieses Problem des Medikamentenmissbrauchs? Gibt's da Initiativen, irgendwas dagegen zu tun?
0: Ja, da hat so ein Beobachter uns gesagt, das ist, Probleme sind klar, die werden analysiert, aber die Möglichkeiten bei uns in Deutschland sind noch begrenzt, weil die Plattformbetreiber eben nicht gut genug in die Pflicht genommen werden. Wir haben da ja faktisch kaum Strafverfolgungswahrscheinlichkeiten in Deutschland. Die Betreiber von Telegram oder anderen Plattformen sitzen eben im Ausland. Unsere Polizei hat zu wenige Ressourcen, wir haben relativ hohe Anforderungen an Datenschutz, also sind wir da eigentlich machtlos. Und zum Beispiel, wenn jetzt so ein Paket bei dir an der Haustür kommt, kann ja die Polizei nicht ohne konkreten Verdacht das Paket öffnen. Wir haben ja immer noch da den Schutz und haben wir am Ende ein echtes Problem, das mich wirklich hat aufhorchen lassen, weil die Behörden wissen drum, die Kliniken wissen drum, die Politik weiß um dieses Problem, aber zu wenig passiert. Ja, da gab es dann ganz klar eine Forderung nach Präventionsarbeit und Aufklärung an den Schulen, aber auch bei den Eltern zu Hause, dass wir darüber reden und dieses Problem wirklich, ja, dass wir da drauf schauen.
1: Wenn du nochmal am Ende ein Fazit ziehst, was bleibt für dich von dieser Recherche?
0: Ja, so eine Kombination aus drei Faktoren. Es ist einfach ein unglaublich einfacher Zugang, eine extrem starke und faszinierende Wirkung und gleichzeitig haben wir halt bei uns ja ein System, das nicht wirklich hinterherkommt. Und wenn man da einmal drin ist, hat ja auch uns auch der Freddy gesagt, wenn man diese Macht der Tabletten spürt, dann ist es unglaublich schwer, wieder herauszukommen.
1: Eine wachsende Zahl jugendlicher und junger Erwachsener nimmt verschreibungspflichtige, starke Medikamente, die ihnen nie verschrieben wurden, aber süchtig machen. Mein Kollege Philipp Wundersee hat uns von seiner Recherche erzählt, hier in WDR 5. 18.57 Uhr haben wir es jetzt und zum Schluss noch kurz das hier. Vielleicht haben Sie es schon mitbekommen heute bei uns. 1,84 Euro für einen Liter Diesel. Das ist in diesen Tagen wahres Schnäppchen und eigentlich unmöglich. An einigen Shell-Tankstellen hat der Diesel bis heute Mittag aber tatsächlich nur 1,84 gekostet. Und das Kuriose war, die Tankstellen, bei denen das so war, waren sogar die sonst so sündhaft teuren Autobahntankstellen. Zum Beispiel an der A1 oder an der A43. Bei einer Tankstelle in Haltern am See war das gestern so den ersten Autofahrern aufgefallen. Und dann hat sich die Nachricht vom billigen Sprit schnell über eine Facebook-Gruppe verbreitet. Viele sind hingefahren. Dirk Sengstmann aus Remscheid zum Beispiel hat die billigen Preise ausgenutzt.
2: Ich komme aus dem Osten, oben 600 Kilometer und bin jetzt kurz vorm Ziel und war knapp. Und dann habe ich mir gesagt, bevor ich gleich irgendwo stehen bleibe, tanke ich noch mal ein bisschen nach. Völlig verrückt, hätte ich nicht erwartet. Im Gegenteil, da kann ich mit meinem privaten Morgen noch nachtanken.
1: Der Grund für den billigen Diesel war übrigens ein Fehler von Shell, sagt der Konzern. Es sei bei der manuellen Eingabe der Preise für die Autobahntankstellen gestern zu einer Fehleingabe gekommen, wie es heißt. Und wegen der neuen Regel, dass ja nur noch mittags die Preise erhöht werden dürfen, war der Diesel an den Shell-Tankstellen dann noch bis heute Mittag so unschlagbar günstig. Das Team vom Echo des Tages verabschiedet sich für heute. Hier in WDR 5 geht's gleich weiter mit Maus Live. Mein Name ist Johannes Döbbelt. Wünsche Ihnen noch einen schönen Abend. Tschüss.

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1: Die Nachrichten mit Stefan Pössl. Guten Tag.
2: Ich will, dass wir die Flut an Ramschware stoppen, die heute unsere Märkte auch überflutet.
1: Bundesfinanzminister Klingbeil will beim Zoll 1.500

0: 500 neue Stellen schaffen. Das versprach er bei der Vorstellung der Jahresbilanz. Im vergangenen Jahr wurden 790 Millionen Warensendungen nach Deutschland geschickt, so viele wie nie zuvor. Vieles davon waren Päckchen mit Billigware aus China. Silvia Stadler für WDR aktuell.
1: Zum 1. Juli soll deshalb nun die Zollfreigrenze für Waren unter 150 Euro fallen. Die geplante Gebühr von rund 3 Euro pro Warensendung werde sich aber wohl verspäten, so der Minister, und erst ab November gelten. Grund sei, dass man sich EU-weit noch in der Abstimmung befinde. Zur Bilanz des Zolls gehört, dass bundesweit im letzten Jahr knapp 70 Tonnen Drogen beschlagnahmt wurden, 256 Millionen Zigaretten aus dem Verkehr gezogen wurden, ebenso wie Produktfälschungen mit einem geschätzten Gesamtwert von 450 Millionen Euro.
0: Deutschlands Ärzte fordern eine Verschiebung der geplanten Gesundheitsreform. Auf dem Ärztetag in Hannover hieß es, würden die geplanten Milliardenkürzungen umgesetzt, sei das schlecht für Patienten und Ärzte. Bertil Starke für WDR aktuell.
2: Ärztepräsident Reinhardt fand deutliche Worte für die geplante schwarz-rote Gesundheitsreform. Der Umbau im Gesundheitssystem sei keineswegs die größte Sozialreform der letzten Jahrzehnte, sondern ein reines Spargesetz. Dem widersprach Bundesgesundheitsministerin Waken in ihrer Rede nicht. Sie zeigte Verständnis für den Unmut, der in weiten Teilen der Ärzteschaft über die Pläne herrscht. Das Reformpaket sei auch für die Mediziner eine Zumutung, gab Waken zu. Eine Alternative gibt es aus ihrer Sicht aber nicht. Zu dramatisch sei die finanzielle Situation der Krankenkassen. Viele Ärztinnen und Ärzte rechnen durch die Reform mit sinkenden Einnahmen und einer schlechteren Patientenversorgung.
0: Weitere Meldungen im Überblick. Die Mineralölkonzerne haben den Tankrabatt nach Ansicht der Monopolkommission größtenteils an die Kunden weitergegeben. Die Preise seien gesunken. Für eine endgültige Bilanz ist es nach Ansicht der Wettbewerbsexperten allerdings noch zu früh. Um Autofahrer zu entlasten, hatte die Bundesregierung die Steuer auf Benzin und Diesel um 17 Cent gesenkt. Die Bundesregierung will bei Integrationskursen für Migranten weniger sparen als bisher geplant. Die Koalition einigte sich darauf, dass Asylbewerber und Geduldete zwar nicht mehr an den Kursen teilnehmen dürfen, unter anderem für ukrainische Flüchtlinge soll es aber eine Ausnahme geben. In Nordrhein-Westfalen wird heute auf die Erkrankung ME-CFS aufmerksam gemacht. Dazu werden Gebäude blau angestrahlt, zum Beispiel der Landtag in Düsseldorf, der Florianturm in Dortmund und die Kölner Arena. In Deutschland sind schätzungsweise 650.000 Menschen an ME-CFS erkrankt.
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0: Ein mittlerweile verstorbener Pfarrer soll in Düsseldorf mehr jungen Männern sexuelle Gewalt angetan haben als bisher bekannt. Das zeigt eine Studie der evangelischen Kirche. Benjamin Satori, WDR Düsseldorf.
4: Insgesamt haben am Ende 5 Betroffene den Studienmachern von sexualisierten Übergriffen und Gewalt erzählt. Demnach soll der Pfarrer ab den 80ern ausgenutzt haben, dass er als Sexualberater auch für Homosexuelle tätig war. Er habe es geschafft, die Übergriffe als Teil von Männerfreundschaften zu normalisieren. Zweifler wurden als verklemmt abgestempelt. Die evangelische Kirche in Düsseldorf will jetzt ihre Prävention nochmal verbessern. Schon vor einigen Jahren seien verbindliche Regelungen zum Umgang mit Gewalt eingeführt worden.
0: Das war WDR aktuell. Das Wetter in Nordrhein-Westfalen, weiter windig, mit etwas Sonne und Schauern. In der zweiten Nachthälfte regnet es dann häufiger. Die Temperaturen sinken auf 8 bis 2 Grad ab. Morgen überwiegen die Wolken, wieder viel Wind und besonders am Nachmittag häufig Schauer und einzelne Gewitter. In Schleiden höchstens 11 Grad, in Herford bis 13 und in Bonn maximal 14 Grad. Auch am Donnerstag teils kräftige Schauer und einzelne Graupelgewitter. Die Zeit ist 19.04 Uhr. WDR 5, die Verkehrslage mit einer Meldung. Die A535 Wuppertal Richtung Velbert ist zwischen Wuppertal-Dornab und Wülfrath bis morgen früh 5 Uhr gesperrt. In dem Tunnel gibt es zum einen eine Übung der Feuerwehr und zum anderen werden Wartungsarbeiten ausgeführt.
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6: Schön, dass ihr dabei seid. Heute mit Besuch hier bei Maus Live. Dackel und Isabel sind da. Dackel, der erste Hund der Welt, der gut spricht, aber nicht gut hört.
7: Dieses doofe Kommando Platz.
8: Was verstehst du denn daran nicht?
7: Platz. Warum soll ich denn platzen? Findest du mich zu dick?
8: Nein, du sollst doch nicht platzen. Du sollst dich am Platz hinlegen.
7: Na, dann sag das doch so.
6: Dackel und Isabel erleben ja viele Abenteuer bei uns, die kennt ihr bestimmt. Aber sie sind auch Gastgeber und Gastgeberin von tollen Musikkonzerten. Was da genau passiert, das erzählen sie uns heute. Und ihr habt die Möglichkeit, kostenlos Karten von uns geschenkt zu bekommen. Dafür müsst ihr gleich eine mini-kleine Aufgabe lösen, aber das erzähle ich euch gleich. Und wir klären heute im Herzfunk, warum wir erwachsen werden und nicht für immer Kinder bleiben. Erst kann es einem ja gar nicht schnell genug gehen, ne? Ihr kennt das, wenn ihr 7 seid, dann wollt ihr so schnell wie möglich 8 werden. Wenn ihr 10 seid, dann wollt ihr so schnell wie möglich 11, 12, 13 werden. Aber guess what? Viele Erwachsene, die ich kenne, die sagen, sie wären gerne noch mal Kinder. Ja, was denn nun? Warum werden wir erwachsen? Das auch heute in der Sendung. Nicht nur für Erwachsene, sondern für euch, für Kinder. Los geht's.

0: Es gibt ja viele Krankheiten, die hauen uns aus den Latschen. Ne? Am häufigsten ist wahrscheinlich so eine normale Erkältung, habt ihr bestimmt mindestens einmal im Jahr. Das kann uns schon mal eine ganze Woche oder ein bisschen länger schlapp machen. Oder Magen-Darm. Sowas, ne? Das wollen wir alle nicht haben. Da ist 3 Tage flach liegen auf jeden Fall drin. Husten kann auch schon mal 2 Wochen bedeuten, in denen ihr euch schonen müsst, weil ihr vielleicht durch das ständige Husten total müde seid. Es gibt aber auch Krankheiten, da dauert das Schlappsein sehr viel länger. Das Schlappsein ist sozusagen die Krankheit oder ein großer Teil davon. Was das ist, das erzählt euch jetzt unser Nachrichtenteam.
1: 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Heute Abend werden viele große Gebäude blau angestrahlt. Und zwar aus dem gleichen Grund, aus dem sich gerade an vielen Orten Menschen gemeinsam auf den Boden legen. Mitten in der Stadt, mit Plakaten in der Hand. Das machen sie nämlich nicht, um sich mal eben auszuruhen, sondern weil heute der Tag ist, an dem auf eine Krankheit aufmerksam gemacht werden soll, bei der es eben nicht hilft, sich nur auszuruhen. Die Krankheit heißt MECFS.
2: Was ist das?
1: Bei der Krankheit spricht man auch vom chronischen Fatigue-Syndrom. Das bedeutet so viel wie dauerhafte Erschöpfung. Also, dass man wirklich richtig kaputt ist. Und zwar oft so doll, dass die Kranken mitten am Tag kaum mehr die Augen aufhalten können. In Deutschland haben rund 650.000 Menschen MECFS. Auch viele Kinder und Jugendliche.
2: Wie können wir uns das vorstellen?
1: Für Kinder mit MECFS ist ein normaler Alltag mit Schule, Hausaufgaben und Hobbys nicht mehr drin. Selbst sowas wie Zähneputzen oder Duschen kann für sie super anstrengend sein. Und das sind nicht die einzigen Probleme. Die Kinder schlafen zum Beispiel sehr schlecht, können sich schlecht konzentrieren, haben Kopf- oder Bauchschmerzen oder können laute Geräusche und helles Licht nicht ertragen. Aber die Kinder fühlen sich nicht immer gleich. An manchen Tagen geht es ihnen ganz gut. Und dann kommt wieder so ein Tag, an dem gar nichts geht. An dem sie vielleicht sogar nur noch im Dunkeln im Bett liegen und nicht mal auf den Spielplatz gehen oder ein bisschen kicken können. Eigentlich gibt's ja für fast jede Krankheit eine Medizin. Hier aber nicht. Und es ist auch nicht klar, woher genau dieses MECFS kommt. Meistens bekommt man es, wenn man vorher eine andere Krankheit hatte.
2: Und welche bitte?
1: Zum Beispiel Corona, eine ganz schlimme Grippe oder das Pfeiffersche Drüsenfieber. Also nach Viruserkrankungen. Wenn man aber danach immer nur schlapp ist und viel in der Schule fehlt, dann sagen manche, boah, ist die faul. Dabei ist manchmal eben etwas ganz anderes der Grund, nämlich die Krankheit MECFS. Es ist deshalb super wichtig, die Krankheit überhaupt erstmal zu erkennen und dann damit klarzukommen. Gerade weil MECFS so unterschiedlich sein kann, muss jede Familie eigene Lösungen finden.
2: Und zwar?
1: Da gibt es ein paar einfache Dinge. Zum Beispiel besondere Absprachen mit der Schule, damit die Kinder mehr Pausen machen können. Möglich wäre auch, dass die Kinder erstmal nur in Mathe, Englisch und Deutsch mitmachen. Oder sie bekommen mehr Zeit bei Prüfungen. Und vor allem muss den Lehrern klar sein, dass diese Kinder nicht jeden Tag zur Schule kommen können, weil sie einfach krank sind.
2: Und wie geht's weiter?
1: Es wird gerade viel Geld in die Erforschung der Krankheit MECFS gesteckt. Und es muss darüber gesprochen werden. Und zwar nicht nur jetzt, mit den blau angestrahlten Gebäuden und den Menschen, die sich mitten in der Stadt auf den Boden legen. Damit alle wissen, dass es diese Krankheit überhaupt gibt. Und wir sie auch in der Schule und im normalen Leben auf dem Schirm haben.
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0: Danke an Doro vom Zoom über die Krankheit MECFS. Wir denken an alle, die das haben.

0: Adele mit Easy on Me bei Maus Live. Und wenn ihr Lust habt auf noch mehr tolle Musik, auf ein tolles Konzert auch, dann hätte ich was für euch. Dackel und Isabel sind zusammen mit der Big Band vom WDR hier bei uns. Also da, wo Maus Live gemacht wird, im selben Gebäude, nur da, wo die sind, ist noch viel mehr Platz. Das ist der Sendesaal. Da kommt ihr alle unter, wenn ihr Lust habt, am Samstag, 13. Juni. Da gibt's Konzerte. Checkt da jetzt schon mal, ob ihr Zeit habt. Samstag, 13. Juni. Und Isabel ist hier. Hi, Isabel.
1: Hi, Christian.
0: Bei Dackel und Isabel gehören aber eigentlich zwei dazu. Du hast einen Dackel gelassen.
1: Christian, es ist mir total unangenehm. Also ich habe den Dackel heute extra mit zur Arbeit genommen. Ich habe ihn auch noch mal gebadet. Er war auch frisch und alles.
0: Ja.
1: Und als ich jetzt hier ins Studio gelaufen bin, war er nicht mehr da. Und ich habe keine Ahnung, wo er steckt. Es ist mir total unangenehm. Bitte entschuldige.
0: Hast du, können wir den irgendwie erreichen?
1: Ja, du wirst lachen. Mein Handy ist auch weg. Vielleicht versuchst du es einfach
0: Dackel
1: mal.
0: Hat Dackel dein Handy
1: mit? Ja, das nimmt er gerne. Der spielt dann
0: gut.
1: Und so.
0: Aber dann können wir ihn anrufen.
1: Ja.
0: Wenn er rangeht.
1: Gute Idee. Ruf ihn mal an.
0: Warte mal, ich habe ja die Nummer. Ja, hoffentlich geht Dackel ran. Geht das mit der Pfote?
1: Ja, bestimmt.
2: Hallo?
0: Tatsächlich. Er kann ans Telefon rangehen, das ist schon mal cool. Wo bist du denn?
2: Wer ist denn da?
0: Ja, hier ist Christian. Wir wollen eigentlich ein bisschen was über das Konzert mit der Big Band am 13. Juni erzählen, aber Isabel vermisst sich hier schwer.
1: Dackel, wo steckst du? Ich habe dich überall gesucht. Mensch, das geht doch nicht.
2: Das tut mir ganz doll leid, aber ich musste ganz dringend mal weg. Du verstehst schon, was ich meine. Du hast mich einfach in deinem Büro gelassen und da musste ich ganz dringend mal raus und ein bisschen, ich habe ein kleines Geschäft gemacht.
1: Und wo bist du jetzt?
2: Ja, ich weiß nicht. Das ist so ein komischer Raum hier. Irgendwie laufe ich hier so lang und hier sind Leute und habe nicht die geringste Ahnung. Ich glaube, da sind ganz viele Leute, die sind gekleidet wie Astronauten. Ich glaube, ich bin in irgendeinem komischen Institut für Raumfahrt.
1: Wie bitte?
2: Ich weiß nicht, wie ich hier hingekommen bin, aber ich habe mir gedacht, ich werde hier ein Traumhund.
0: Okay, ja, Weltraumhund, ne? Also ihr geht ja in den Weltraum schon. Ich finde das sehr gut, dass du dich vorbereitest. Dackel, bist du denn schwindelfrei? Weißt du, worauf du dich einlässt?
2: Ja klar, ich habe mich noch nie geschwindelt. Also ich habe noch nie geschwindelt. Also ich bin vollkommen, ich habe noch nie geschwindelt. Deswegen bin ich schwindelfrei.
1: Naja.
0: Du weißt schon, dass das nach oben geht, ne? In die Lüfte. Wo war denn das höchste Dackel, wo du schon mal warst?
2: Auf Isabels Kopf. Da hat sie mich nämlich mal, da war ich noch ein kleiner Welpe, hochgehoben.
1: Oh, da war der so süß, Christian. Kannst dir nicht vorstellen, der war ganz anders, der Dackel. Der war
2: ganz
1: lieb.
2: Ich bin
1: und
2: immer
1: brav.
2: Noch süß.
1: Ja, Dackel, ich weiß. Also, aber da warst du noch süßer. Nicht
0: dann
1: so frech.
0: Nehmen wir das jetzt einfach mal 30.000 Millionen und dann bist du so hoch wie im Weltraum. Ja, wenn du da jetzt schon unterwegs bist, wie hast du denn vor, für den Weltraum zu üben?
2: Ja, ganz einfach. Ich halte erstmal die Luft an. Ich glaube, das ist wichtig im Weltraum, weil da bist man ja ganz, ganz lange ist man da und hat überhaupt gar keine Luft, weil man ist ja im luftleeren Raum. So, ich mach das jetzt mal. Ich halte jetzt mal so lange die Luft an, wie ich kann.
1: Zähl mal.
0: Allein, okay. Eins. Zwei,
2: oh, kann ich nicht mehr.
0: Aber wir noch nicht, dass er blau anläuft jetzt.
2: Oh Gott. Oh, ich bin auch schon fertig jetzt. Mann, wie lange war das? Das war doch bestimmt ganz schön lang, oder?
0: Oh, das war ordentlich lang. Aber ich glaube, also du wirst ja gut versorgt, ne? Im Idealfall brauchst du die Luft gar nicht anzuhalten, weil du einen Weltraumanzug oder sowas anhast. Du weißt aber schon, dass dann da sowas wie Kotzen keine Option ist, ne? Im Weltraum mit einem Raumanzug, du hast ja dann so einen Helm.
2: Ja, dann muss man den Helm vorher abziehen und das dann wieder aus der Luft rausessen. Das habe ich auch schon mal gemacht.
1: Oh,
2: habe ich aus
1: danke.
2: Versehen neben den Napf. Und ich esse ja am liebsten Happa Happa. Das ist mein Lieblings-Dackel-Essen. Ja, also, hier ist so eine Dose.
1: Nicht essen, du weißt doch gar nicht, was da drin ist. Aus.
2: Das riecht nicht mehr gut. Nee, das esse ich nicht mehr. Das ist, glaube ich, Aas. Mit Pfützengeschmack.
1: Nein.
0: Mit Pfützengeschmack. Okay, wir haben noch bis 13. Juni Zeit, um Expertinnen und Experten zu fragen, ob das eine gute Idee ist, seine eigene Kotze im Weltraum zu essen.
1: Boah.
0: Aber was würdest du denn am liebsten da oben haben? Gibt es so püriertes Hundefutter irgendwie, was man mitnehmen kann?
2: Hansen. Und ganz viele Würstchen.
0: Ja, okay.
2: Hansenwürstchen,
0: also
2: lecker.
0: Sammeln wir, glaube ich, schon mal deine Lieblingswürstchen, werfen die in einen großen Mixer und dann hast du was Leckereres, auf jeden Fall.
2: Oh ja, du, also Isabel, wann kommst du wieder? Ich habe schon wieder ein kleines Hüngerchen.
1: Ach ja, wenn ich dich mal finden würde, also echt.
0: Ja, wir rappen das hier schnell ab.
1: Ja.
0: Du isst bitte nicht diese Dose. Warte bitte, bis Isabel zu dir kommt. Die bringt dir was Leckeres mit.
1: Nichts anstellen. Ja. Bitte, Dackel.
2: Ja. Okay. Am besten ist, du stellst dich irgendwo hin und wählst mit den Armen. Dann rieche ich dich schon und dann komme ich zu dir.
0: Ja, okay. Okay, der eine wedelt mit dem Schwanz, die andere wedelt mit den Armen. Ihr werdet euch schon wiederfinden. Pass auf dich auf, Dackel, ja. Und dann gute Reise am 13. Juni.
2: Ja, ich freue mich. Ach, ich freue mich so sehr. Worauf nochmal?
0: Ja, es ist das Dackelkonzert mit Isabel und dir.
2: Mhm. Stimmt, da bin ich ja auch.
0: Am Samstag, den 13. Juni. Ja, bis dahin müssen wir dich wiedergefunden haben.
2: Oh, Samstag, der 13., das passt mir gar nicht. Da bin ich beim Hundefriseur. Ich krieg doch jetzt eine Dauerwelle gemacht.
1: Dackel, ja, Mensch, das kriegen wir schon irgendwie hin.
0: Ja, also na gut. Gucken, was es zu essen gibt und die Frisur richten, das schaffen wir. Danke dir, Dackel. Ja, pass auf dich auf.
2: Bis bald.
1: Ja, tschüss. Danke. Bis gleich.
2: Tschüss.
0: So, jetzt mal hier auflegen. Ja, weg ist er. Also 13. Juni 2026. Ihr solltet da Zeit haben. Und jetzt einfach mal gucken, ob ihr da zum Beispiel um 11 Uhr Zeit habt. Es gibt zwei Konzerte, ne, Isabel? Einmal 11 Uhr, einmal 15 Uhr.
1: Genau.
0: Aber für 11 Uhr haben wir jetzt eine tolle Überraschung.
1: Ja, wir verlosen nämlich Karten für das Konzert. Insgesamt 8 Stück, 2x4 Karten.
0: Also ihr könnt auf jeden Fall noch jemanden mitnehmen.
1: Ja, genau, die ganze Familie.
0: Sagt da auch und gerne Freunde. Bescheid, wen ihr da mitnehmen wollt. Und ihr solltet es natürlich irgendwie schaffen, in Köln Umgebung, also da relativ gut hinzukommen. Ne?
1: Ja, das wäre
0: jetzt nicht,
1: schon
0: wenn ihr gerade in Hongkong oder so zuhört, dann wird das wahrscheinlich ein bisschen schwierig. Oder ihr müsst herfliegen. Aber wir wollen das nicht einfach so machen. Ein bisschen müsst ihr schon tun. Es gibt eine kleine Quizfrage und die stelle ich euch jetzt. Passt auf. Wie viele Beine haben Isabel und Dackel zusammen? Jetzt könnt ihr mal überlegen, wie viele Beine hat der Dackel, wie viele Beine hat Isabel, auf wie viel kommen wir da insgesamt? Wenn ihr die Lösung wisst, dann ruft an 0800 220 5555, ist natürlich kostenlos, genauso wie die Karten für das Dackelkonzert mit Dackel und Isabel, die wir euch schenken wollen, mit der Big Band am Samstag, 13. Juni. Also ruft an 0800 220 5555. Wie viele Beine haben Dackel und Isabel zusammen? Danke dir, Isabel. Und
1: sehr gerne.
0: Ich drück dir die Daumen, dass du Dackel findest.
1: Ich gehe den jetzt suchen. Vielen Dank, Christian, dass ich hier sein durfte. Tschüss, bis bald.

0: Golden von Huntrix. In Maus Live, 19.27 Uhr haben wir. Und wir sind unterwegs wieder diese Woche.
1: Mausklasse.
0: Paar Dinge kann ich euch schon mal sagen. Wir wissen, dass unsere Mausklasse aus Waldbröl kommt. Die Kinder da gehen auf die GGS Isengarten. Und unsere Reporterin Christina ist in der ganzen Woche zu Gast bei der 4A. 4A ist auch die Eselklasse. Wir haben uns gestern schon drauf geeinigt. Freunde dürfen sie Eselklasse nennen und das machen wir jetzt mal, weil wer Mausklasse ist, ist Freund. Und in der Eselklasse, da gibt's viel zu berichten, weil in der ganzen GGS ist gerade große Aufregung. Es gibt ein nickelnagelneues Gebäude und da sind alle noch ganz geflasht.
2: Ich fühle mich gerade wie in einer weiterführenden Schule.
3: Es ist in der Mensa sehr hell.
4: Hier sieht es halt auch viel moderner aus.
5: Und es sieht auch viel besser aus als bei uns in der Klasse oder in der anderen Gebäude.
6: Der neue Holzboden gefällt mir richtig.
7: Es riecht hier sehr neu.
8: Ich finde, das ist auch besonders, dass es hier einen Fahrstuhl gibt.
9: Es ist gut, dass man hier auch mit Rollstuhl rein kann, weil dann kann man auch auf höhere Etagen.
10: Hier gibt es einen Chillraum und hier sitzt ein bequemes Sofa.
11: Das Sofa ist unten blau und hat oben eine rote Lehne.
12: Und es ist rund.
13: Und hier gibt's noch ganz viele Sitzkissen.
14: Es gibt für jeden Klassenraum einen Spind.
15: Beim roten Klassenraum gibt es rote Fächerchen und rote Stühle und beim gelben Klassenraum halt auch gelb.
16: Man hat ja auch eine gute Aussicht. Man sieht Bäume, Häuser und die Straße.
17: Man kann aus einem Klassenraum in den anderen Klassenraum gucken. Es gibt Fenster. Da kann man halt durchsehen.
18: Wir werden hier nicht mehr sein, aber aus jedem Jahrgang wird hier eine Klasse sein. Also eine erste Klasse, eine zweite, eine dritte und eine vierte Klasse.
19: Das hat damit zu tun, dass OGS hier stattfindet.
20: Ich finde es auch cool, dass ein neues Gebäude gebaut wurde.
21: Wir haben mitbekommen, wie die Module gebaut worden sind und wie die richtig großen LKWs hier angekommen sind.
22: Wie die Module überall auf der Straße standen.
23: Wir waren noch dabei, als die Bodenplatte gegossen worden ist.
24: Und einmal war ein großes Loch mitten auf dem Schulhof.
25: Es war echt spannend, die Baustelle anzugucken. Man hat so viel Spaß und konnte halt auch viel zugucken, ja.
0: Das Loch ist jetzt geflickt, beziehungsweise da steht der Neubau drauf. Die Mausklasse kriegt viele Radiogeschenke von uns. Wir hören Reportagen von da, auch Nachrichten, Quiz kommt von da und Musikwünsche auch. Hören wir gleich.

0: Maus Live hört ihr. So, und mit wem haben wir es denn überhaupt zu tun in dieser Woche mit der Mausklasse?
1: Hallo, wir sind die Eselklasse, der GGS Isengarten in Waldbröl.
2: Wir sind die coolste Schule, weil wir die coolsten Lehrer haben.
3: In der Pause können wir im Musikraum Spiele spielen.
4: Und bei uns gibt es auch Lesekino, da lesen die Lehrer was vor und dazu kann man dann was basteln oder malen. Das ist wie im echten Kino mit Karten ziehen für die Sitzplätze.
0: Oh, das ist ja eine abgefahrene Idee mit dem Lesekino. Ich habe jetzt aus der Eselklasse von der GGS Isengarten Milena am Telefon. Hi Milena.
5: Hallo.
0: Bist du Links- oder Rechtshänderin?
5: Rechtshänderin.
0: Okay, das heißt, das, was du machst, das erzählen wir gleich, das machst du mit der rechten Hand. Aber gerade nicht, ne?
5: Gerade mache ich es nicht.
0: Gerade telefonieren wir. Also du dudelst gerne. Manche sagen auch dodeln. Das machen ja viele am Telefon, während sie sich konzentrieren. Also so im Sinne von Formen malen, so ein bisschen rumkritzeln. Manchmal sind das auch Figuren. Wie sieht das bei dir aus?
5: Also ich mache so Figuren von meinem Tag. Also was schön war und was nicht schön war. So.
0: Mhm. Wie sieht das dann aus? Ist das so comic-mäßig oder wie muss ich mir das vorstellen?
5: Einfach nur so ein Bild, was nicht so schön ist. Also es muss halt nicht schön sein. Einfach irgendwie gekritzelt.
0: Okay, du erkennst das dann auch wieder dann zum Beispiel. So ein bisschen klingt das wie ein Tagebuch. Ist das so?
5: Ja, so ähnlich.
0: Hebst du die auf?
5: Ja.
0: Ja, auf welchem Material machst du das dann?
5: Einfach auf normalem Papier so.
0: Okay, kommt dann das Datum auch dabei?
5: Nee, wirklich, nicht wirklich.
0: Ja, okay, aber wahrscheinlich erinnerst du dich auch so. Also, jetzt stellen wir uns mal vor, du hattest einen stressigen Tag, kommst dann nach Hause und hast dann Bock, so ein bisschen rumzuskizzieren. Was malst du dann zum Beispiel?
5: Wenn ich so einen stressigen Tag hatte, male ich zum Beispiel einfach irgendwelche Krickelkrackel. So. Weil wenn ich einen stressigen Tag habe, bin ich meist wütend. So ein bisschen so traurig und so. Deswegen kritzle ich dann irgendwas, einfach so Krickelkrackel.
0: Und was passiert dann so in dir drin? Also du kommst voll gestresst nach Hause, setzt dich dann hin, krickelkrackelst und dann?
5: Dann bin ich halt irgendwie entspannter so.
0: Ja, also gegen den Stress ist das auch cool. Aber manchmal sagst du auch, also wenn was besonders Schönes war. Warum auch was besonders Schönes?
5: Wenn was besonders Schönes war, dann... Also manchmal, wenn ich auch was Schönes war, bin ich irgendwie, keine Ahnung, irgendwie gestresst. Und deswegen male ich das an dem Tag und dann komme ich irgendwie auch wieder runter.
0: Also es ist tatsächlich sowas, was dich einfach beschäftigt, ne, im Hirn. Und dann kannst du das auf das Papier übertragen. Wenn wir jetzt hier zu Ende telefoniert haben, dann hoffe ich, dass du nicht gestresst bist oder das blöd fandest, sondern irgendwie schön. Wenn du da jetzt ein Dudel-Dudel machen würdest, wie würde das dann aussehen?
5: Also jetzt zum Telefonieren würde ich ja einfach irgendwie so ähnlich was wie ein Handy malen oder so.
0: Ah, okay, cool. Ja, so kann ich mir das gut vorstellen. Milena, das ist toll, aber wir telefonieren ja auch, damit du den Musikwunsch für die Eselklasse loswerden kannst. Was wünscht ihr euch denn?
5: Prinzessin Susi.
0: Ah, okay. Das machen wir nochmal. Pass auf, du darfst ihn jetzt ansagen, wie so eine Moderatorin, also wer das singt und wie der Song heißt. Und dann drücke ich auf Play, wenn du fertig bist. Okay, machen wir das so?
5: Okay.
0: Dann bitteschön.
5: Also das Lied heißt Prinzessin Susi und das ist von der Bummelkasten.
0: Sehr gut. Danke dir, Milena, und Grüße schon mal nach Waldbröl. Tschüss.
5: Tschüss.
0: Wir hören ja noch mehr voneinander.
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0: Das war der Musikwunsch. Oswald Bröll, Bummelkasten mit Prinzessin Susi in Maus Live. Erst können wir es kaum erwarten, als Kinder endlich erwachsen zu werden. Ich habe es vorhin gesagt, wenn ihr 7 seid, dann wollt ihr so schnell wie möglich 8 werden. Wenn ihr 10 seid, dann hier 11, 12, 13, 14, 18. Aber Erwachsene sagen einem, ach, ich wäre doch so gerne noch Kind. Weil ja, auch Erwachsene wollen nicht immer Erwachsene sein, weil Erwachsensein ist ja manchmal auch unspannend. Die können nicht den ganzen Tag auf dem Spielplatz rumhängen. Die müssen arbeiten gehen, Steuern zahlen, Miete bezahlen, also auch viel Verantwortung übernehmen und auch manchmal langweilige Dinge machen. Und deswegen sagen die, ach, ich bin vielleicht gar nicht so gern erwachsen. Warum ist das so?
1: Warum werden wir Erwachsene und bleiben nicht Kinder? Also der Körper verändert sich und deswegen wird man auch viel größer und ja auch älter.
2: Wir wachsen ja alle und wenn wir Kinder kriegen wollen, müssen wir ja auch irgendwann mal erwachsen werden. Irgendwann sterben wir auch halt.
3: Alle wachsen ja, auch die Tiere und alles. Ich denke, weil die Welt dreht sich. Zum Beispiel in 2023 war ich 140 cm und jetzt bin ich irgendwas mit 150 cm. Und das kann nicht anders sein.
4: Wachsen und erwachsen werden geht eigentlich wie von selbst. Was wir dazu tun müssen, ist gut essen und trinken, nicht zu viel und nicht zu wenig. Außerdem braucht der Körper zum Größerwerden auch Bewegung und Entspannung. Und dann werden Kinder im Laufe von einigen Jahren erwachsen, fast ohne es zu merken.
2: Ich sehe manchmal Fotos, da war ich noch ganz klein. Und jetzt denke ich mir so, jetzt bin ich so riesig. Früher hatte ich noch Schuhgröße 22, sage ich jetzt mal. Und jetzt habe ich zum Beispiel 39.
4: Immer wenn der Turnschuh drückt oder die Socken am dicken Zeh ein Loch haben, sieht man also, man ist wieder ein bisschen größer geworden. Im ersten Jahr ihres Lebens wachsen alle Kinder am meisten. Ein zweiter großer Schub in Richtung Erwachsenwerden kommt dann nochmal in der Pubertät. Und irgendwann wird man nicht mehr größer und ist kein Kind mehr, sondern erwachsen. Ist doch toll, oder?
2: Ich habe mir die Frage auch mal gestellt und ich wollte auch lieber Kind bleiben. Da kann man halt viel besser mit Freunden spielen und so.
3: Also, weil man dann nicht arbeiten muss zum Beispiel. Also, ich würde lieber ein Kind bleiben, weil das cool ist. Du hast nicht viel zu tun, du kannst einfach essen, du musst nichts kaufen. Sie kaufen alles, die Eltern.
2: Nur als Kind kann man eben halt noch nicht alles. Wenn man erwachsener ist, dann kann man eben halt mehr machen. Also als Kind hat man nicht so die komplette Freiheit.
4: Während Kinder also damit beschäftigt sind, zu wachsen und größer zu werden, brauchen sie Erwachsene, meist sind das die Eltern, die gut auf sie aufpassen. Die dafür sorgen, dass es ihren Kindern gut geht. Das ist die Aufgabe von Eltern, denn die sind ja schließlich schon groß.
5: Das macht eigentlich ja gar keinen Sinn. Wie sind die dann Eltern geworden? Das macht ja dann gar keinen Sinn eigentlich.
4: Das stimmt. Kinder entstehen, weil Erwachsene Kinder bekommen haben. Und erst wenn sie selber erwachsen sind und sie es wollen, können diese Kinder später selbst Eltern werden und wieder Kinder bekommen. Man braucht Erwachsene und man braucht Kinder auf der Welt. Schon deshalb müssen wir erwachsen werden und können nicht einfach Kinder bleiben.
6: Wenn wir für immer Kinder bleiben würden, gäbe es ja eigentlich nur Kinder auf der Welt.
3: Dann würden die Kinder immer leben und die könnten nicht sterben. Und immer leben ist auch nicht cool.
2: Wenn man erwachsen ist, lernt man auch viel mehr und weiß viel mehr. Und deswegen sollten wir alle erwachsen werden. Also man sollte die Kindheit genießen und dann später erwachsen werden und viel wissen.
0: Und trotzdem können die Erwachsenen ganz schön viel von Kindern lernen, ne? Ihr wisst Bescheid. Wenn ihr auch eine Frage an den Herzfunk habt, dann schreibt uns das sehr gerne ins Gästebuch auf maus-live.de.

0: Wunderbars Kit-Hit-Fabrik.
1: Nochmal zwei. So, 5 Euro. Das müsste reichen. Otto? Otto!
2: Chef, was gibt's?
1: Ich müsste mal kurz in die Stadt.
2: Ja.
1: Gleich kommt ein Paket. Ich habe hier 5 Euro Trinkgeld hingelegt.
2: Danke.
1: Für den Paketboten, du Otto.
2: Ach so, ist das Paket noch nicht bezahlt?
1: Doch, aber das ist ein Studiogerät, das ist schwer.
2: Ja.
1: Und der Mann, der das bringt, freut sich bestimmt, wenn wir seine Arbeit ein bisschen würdigen.
2: Sie sind aber großzügig heute.
1: Eine Selbstverständlichkeit. Man muss doch harte Arbeit wertschätzen. Okay, dann...
2: Wo Sie gerade so spendabel...
1: Ja?
2: Vielleicht könnten Sie meine wertvolle Arbeit als Ihr Assistent auch würdigen.
1: Oh ja, stimmt. Ich habe dir ja noch gar keine Aufgabe gegeben. Bereite doch mal eine Produktion von diesem Lied vor.
2: Ah, Superbro, kenne ich. Raketeneltern, cooler Song.
1: Das machen wir dann als Ode an die tapferen Paketlieferanten, die uns jeden Tag...
2: Apropos jeden Tag, also mein Gehalt, Chef, könnten wir da auch mal drüber...
1: Auch mal was drüber singen?
2: Keine
1: schlechte Idee.
2: Aber
1: für heute haben wir ja schon eine. Bis später.
2: Ja.

0: Mauslife ist hier. Am Samstag, den 13. Juni, gibt es Konzerte mit Dackel und Isabel hier in Köln im WDR Funkhaus, da wo Mauslife auch gemacht wird. Und da könnte Oliver dabei sein, 9 Jahre aus Neuss, hat angerufen. Ich hatte ja vorhin gefragt, Oliver, wie viele Beine haben Isabel und Dackel insgesamt zusammen? Was würdest du sagen?
1: Also 6.
0: Ja, natürlich.
1: Ich meine Dackel.
0: Ja. Dackel 4, Isabel 2, macht zusammen 6. Damit kriegst du 4 Karten von uns, weil wir wollen ja nicht, dass du da irgendwie alleine hingehst, sondern 4 Stück. Wen nimmst du alles mit?
1: Super. Das weiß ich nicht. Also Papa kann, aber ich weiß noch nicht, wer die anderen sind. Ich habe keine Ahnung.
0: Okay, dann ist das ja jetzt eine gute Zeit, dass die alle ganz lieb zu dir sind, ne? Weil nur die lieb zu dir sind, die kannst du dann mit einladen. Papa ist schon mal sicher dabei, okay. Und die anderen müssen jetzt zu Oliver sehr lieb sein. Bist du schwindelfrei? Wärst du bereit für eine Weltraumstory, wenn das Dackel und Isabel mit der Big Band machen?
1: Ja.
0: Ja, okay. Dann bist du da auf jeden Fall richtig. Herzlichen Glückwunsch dir. Wir erzählen dir gleich noch, wie du das genau dann machen musst, ne? Damit du Bescheid weißt. Am Samstag, 13. Juni. Danke dir, Oliver. Und jetzt Linda ist auch mit der richtigen Antwort durchgekommen, ne? Applaus für Linda. 6 Beine, ganz klar, sagt Linda aus Köln. Wen nimmst du mit? 4 Karten gehen an dich.
2: Meine Eltern und noch eine Freundin.
0: Okay, deine Eltern, deine Freundin.

0: Nur das kaufen.
1: Ja, okay. Was meinst du, ist sein Lieblingsessen?
0: Vielleicht hat er ein Lieblingshundefutter.
1: Ja, das könnte sein, ne? Dann müsste man mit ihm mal durch den Supermarkt gehen und dann alle Sorten durchtesten und dann könnte einem sagen, hey du, ich fand hier Bröbchen Nummer 8, fand ich am leckersten. Das wäre
0: Ja.
1: doch irgendwie ganz fein. Also, wir werden dir auch erklären, wie du dann hinkommst. Bleib noch kurz in der Leitung, dann erklären wir dir alles, was du machen musst am Samstag, 13. Juni. Danke dir schon mal, Linda, und ganz, ganz viel Spaß.
0: Danke. Kann ich noch jemanden
1: Ja,
0: grüßen?
1: auf jeden Fall. Zeit haben wir. Grüße.
0: Dann grüße ich meine Familie, meine Klasse und meine zwei besten Freundinnen, Nela und Mira.
1: Da grüße ich auf jeden Fall mit. Danke dir, Linda. Und ihr, die jetzt kein Glück hatten, ihr könnt natürlich auch ganz normal an Tickets kommen über unsere Seiten, maus-live.de zum Beispiel, alles verlinkt. Am Samstag, 13. Juni, einmal um 11 Uhr, einmal um 15 Uhr, die Dackelkonzerte mit Dackel und Isabel und der WDR Big Band.

0: Drei Abstufungen von Grau hatten wir die letzten Tage. Morgen kommt noch eine ganze Graupalette dazu. Schauen wir mal aufs Wetter.
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0: Ich kann euch sagen, morgen wird's alles zusammen. Hellgrau, dann mittelgrau, dann dunkelgrau. Oder wie es der große deutsche Komiker Loriot ausdrückt.
2: Mausgrau, Staubgrau, Aschgrau, Steingrau, Bleigrau, Zementgrau.
0: Ja, so wird's morgen gehen, weil der Tag erst bedeckt anfängt. Dann kommen noch mehr Wolken dazu. Es kann sogar gewittern, also dann sind wir am Ende bei dunkelgrau, bei Temperaturen so um die 13 Grad. Kommt da bitte trocken durch. Schön, dass ihr dabei wart heute an diesem Dienstag. Kommt gut in den Mittwoch. Tschüss, euer Christian.
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4: Die Nachrichten mit Stefan Pössl. Guten Abend. Die Koalitionspartner im Bund, Union und SPD beraten in Berlin über ihre Reformpläne. Außerdem geht es im Koalitionsausschuss um Entlastungen für die Bürger. Die soll es zum Beispiel bei der Einkommensteuer geben, vor allem für kleine und mittlere Einkommen. Philipp Menn, WDR aktuell, erklärt, warum sich die Partner so schwer mit einer Einigung tun.
5: Wenn man das klassisch macht, das hat das DEW jetzt mal ausgerechnet, dass natürlich auch die höheren Einkommenstarife mit entlastet werden. Und das würde dazu führen, dass bei so einer größeren Steuerreform am Ende mehr als die Hälfte der Entlastung bei den oberen 10% ankommt. Und da sagt eben die SPD, das wollen wir nicht. Da wollen wir dafür dann die Steuersätze erhöhen bei den höchsten Einkommen, bei der Reichensteuer zum Beispiel oder auch beim Spitzensteuersatz. Die Union ist da nicht komplett dagegen, sagt, aber da müsste im Gegenzug bei Sozialabgaben zum Beispiel mal gespart werden zusätzlich. Und es ist auch denkbar, dass am Ende

0: für die Gegenfinanzierung sogar eine Mehrwertsteuer kommt.
1: Deutschlands Ärzte fordern eine Verschiebung der Gesundheitsreform. Auf dem Ärztetag in Hannover hieß es, würden die geplanten Kürzungen umgesetzt, sei das schlecht für Patienten und Ärzte. Gesundheitsministerin Warken räumte ein, dass es wegen des Milliardendefizits bei den Krankenkassen keine Alternative gebe. Nach Deutschland sind im vergangenen Jahr deutlich mehr Pakete geschickt worden als im Jahr davor. Laut der Jahresbilanz des Zolls wurden 790 Millionen Pakete nach Deutschland geliefert. Ein Grund ist laut Zoll, dass Billighändler aus China immer beliebter werden. Auf der A45 ist zwischen Lüdenscheid Süd und Meinerzhagen ein Brückenübergang kaputt. Richtung Frankfurt kann nur noch auf einer Spur gefahren werden. Das könnte an Christi Himmelfahrt zu längeren Staus führen.
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1: In Köln haben Unbekannte an den Gleisen der KVB-Linie 7 Bäume angesägt. Die Polizei ermittelt wegen möglicher Sabotage. Oliver Köhler, WDR Köln.
3: Die Bäume wurden offensichtlich mit einer Motorsäge so angesägt, dass sie bei stärkerem Wind umknicken. Das muss dem Täter bewusst gewesen sein. Einer der Bäume ist tatsächlich auch abgebrochen und dabei auf die Oberleitung der KVB gestürzt. Die wurde heruntergerissen und hat den Stromabnehmer eines vorbeifahrenden Zuges beschädigt. Der Schaden an dem Stromabnehmer hat dazu geführt, dass der Zug in der Kölner Innenstadt wiederum Oberleitungen herabgerissen hat.
1: Das war WDR aktuell. Das Wetter in Nordrhein-Westfalen. Noch gibt es nur vereinzelt Schauer. In der zweiten Nachthälfte regnet es dann öfter. Die Temperaturen sinken auf 8 bis 2 Grad. Morgen überwiegen die Wolken. Besonders am Nachmittag viele Schauer und einzelne Gewitter, wieder viel Wind. In Gummersbach höchstens 11 Grad, in Bielefeld bis 13 und in Oberhausen maximal 14 Grad. Auch am Donnerstag teils kräftige Schauer und einzelne Graupelgewitter. Am Freitag auch wieder trockene Abschnitte bei 11 bis 15 Grad. Die Zeit 20.03 Uhr.
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4: Einen wunderschönen guten Abend, herzlich willkommen hier im NRZP bei der WDR Comedy Kitchen. Schön, dass ihr da seid. Es gibt eine Frage vorab, das ist ungefähr die wichtigste aller Fragen. Ich hoffe, ich muss sie nur einmal stellen. Leute, habt ihr Bock auf eine geile Comedy Show? Sehr gut. Ich moderiere mich einfach selbst an. Ich bin euer Moderator, macht einen Riesenlärm. Hier ist für euch Finn Farino. Leute, habt ihr Bock auf die Show? Yes! Sehr schön. Hallihallo. Hi, wie cool, dass ihr da seid. Herzlich willkommen. Ich bin Finn Farino. Ich bin Stand-Up-Comedian heute Abend in der Rolle des Moderators. Ihr seid das Publikum. Schön, dass ihr da seid. Macht erstmal Applaus für euch selbst, Leute. Komm schon, ja. Ihr habt es hierher geschafft. Cool. Ich freue mich total auf die Show heute Abend. Wir haben eine Mixshow. Wir haben heute 4 fantastische Comedians, die hier nacheinander auf die Bühne kommen werden. Und mich wird einmal direkt vorab interessieren, damit ich euch so ein bisschen kennenlernen, euch abholen kann. Gibt's hier, fangen wir mal so, macht mal Lärm, wenn ihr schon mal bei einer Stand-Up-Comedy-Show wart. Ja? Sehr geil. Gibt's hier auch Neulinge? Für wen ist das Neuland? Wer war noch nie bei einer Stand-Up-Comedy-Show? Okay. Geil, geil. Ihr habt so motiviert applaudiert. Wer bist du?
5: Meinst du mich?
4: Ja.
5: Türkan.
4: Bitte?
5: Türkan.
4: Ja. Schön, dass du da bist. Hast du irgendwelche Erwartungen an heute Abend, Comedy-Show?
5: Ich freue mich.
4: Geil, du bist wie dieses Meme bei Bares für Rares. Wir freuen uns. Schauen wir mal, was wird. Was wird, sehr gut. Ja, dann erkläre ich vielleicht einmal grob, was passiert. Wie gesagt, wir haben 4 Comedians. Ich werde euch den Abend führen. Ich werde zwischen den Acts immer mal wieder auf der Bühne sein, mit euch quatschen. Es gibt vielleicht auch nur 2 kleine Rahmenbedingungen. Wenn die Comedians auf der Bühne sind, dann gerne nicht unterhalten, nicht reinrufen. Das kann in dem Moment den Witz kaputt machen. Zweite Sache, die ist viel wichtiger. Wenn ihr was auf der Bühne seht, hört, was ihr lustig findet, dann lacht. Ja, genau so. Einmal lautes Fake-Lachen auf 3. 1, 2, 3. Ey, Profis, da mache ich mir keine Sorgen. Ich sag's manchmal dazu mit dem Lachen, weil man hat solche und solche Shows. Ich hatte letztens mal eine Show in Paderborn und da saß einfach so ein Herr die ganze Zeit mit so verschränkten Armen da und hat mich so angeguckt mit so einem Blick, so ich hasse dich und die Show. So, und die Show war an sich ganz gut. Und dann habe ich ihn nach der Show angesprochen, meinte so, hey, war alles okay? Und dann meint er so, ja, war eine richtig geile Show. Und dann meinte ich so, aber sie haben ja gar nicht gelacht. Und dann meint er so, ja, ich wollte euch nicht stören. Also seid nicht wie dieser Typ, dann haben wir eine gute Zeit. Sehr schön. Ja, ich finde es total spannend, das ist tatsächlich meine erste Aufzeichnung heute. Und ja, ich bin ein bisschen aufgeregt. Also ich werde bald, wenn das im Radio ausgestrahlt ist, an dem Tag, ich werde mir das genau in den Kalender eintragen und alle meine Freunde, ganze Familie zusammentrommeln. Aber ich werde denen auch nichts davon erzählen. Ich werde einfach sagen, nee, einfach mal abhängen. Dann werde ich so ganz zufällig sagen, einmal so ans Glas hauen, hier, einmal, lass mal einfach mal Radio hören. Und dann merken, fuck, falsches Datum. Und dann wird das so eingehen in die Geschichte im Freundeskreis, als der Tag, als Finn alle zusammengetrommelt hat und einfach WDR 5 angemacht hat. Sehr schön. Ich stelle mich vielleicht nochmal kurz vor. Genau, ich bin Finn, ich wohne seit 8 Jahren hier in Bielefeld. Mich würde auch mal direkt interessieren, wer von wo heute angereist ist. Ich stelle zwischendurch mal Fragen, damit ich von allen die Antwort bekomme. Wenn ihr zustimmt, macht ihr einfach Wuhu. Habt ihr die Regeln verstanden? Wuhu. Wer hat sie verstanden, hatte keinen Bock, Wuhu zu machen? Wuhu. Okay, wer ist heute Abend aus Bielefeld angereist? Wer ist von außerhalb angereist? Weiter als eine halbe Stunde im Auto. Das war so richtig so, wie so eine kleine Hupe. Okay, 45 Minuten. Eine Person, hammermäßig. Wie heißt du, mein Lieber?
6: Lukas.
4: Lukas, von wo bist du angereist?
6: Von Kleve.
4: Kleve? Ist es nicht da, wo hier die, dieses Festival ist? Geil. Er wollte eigentlich Nein sagen, aber wollte auch nett sein. Also, ja, doch, also da wird manchmal Musik gespielt. Also, eine Oma, die dreht ihr Radio immer recht laut. Das nennen wir Festival in Kleve. Nee, war cool. Wie kommt es, dass du heute von Kleve hier nach Bielefeld angereist bist? Extra für die Show?
7: Natürlich.
4: Gut mitgeholfen, ja. Nee, aber der wahre Grund ist, du bist heute da, weil... Du musst wegen der Arbeit hin und her pendeln. Das ist wirklich das komplette Gegenteil von... Und du nimmst gerade seinen Arm. Warte mal. Arbeitest du für sie? Ist sie deine Chefin? Ihr versteht euch super gut. Ihr haltet Händchen. Toll, nee, cool. Aber ihr seid ein... Paar, okay, danke. Ich wusste gerade nicht, ob enge Geschwister... Okay, gut. Das freut mich für euch. Aber toll, du wohnst hier in Bielefeld? Hammermäßig. Und habt ihr euch genau in der Mitte getroffen? Oder beim Festival in Kleve? Oder?
6: Wir haben zusammen angefangen zu studieren in Kleve.
4: In Kleve kann man studieren?
6: Ja.
4: Was habt ihr da gemacht?
6: Wir haben internationale Beziehungen.
4: Es hat so funktioniert. Ihr so... Ihr wart so in so einer Lerngruppe und war so, weißt du, was mich abfuckt? Diese Theorie am Studium, wir müssen mal die Praxis testen. Internationale Beziehung. Du fährst jede Woche 4 Stunden nach Bielefeld, Alter. Respekt, ja, cool, Alter. Ich wünsche euch alles Glück der Welt, weil ich kann ja mal von mir, ich drücke euch die ganze Zeit aus, dann kann ich jetzt auch mal ein bisschen aus dem Nähkästchen plaudern. Ich hatte letztens ein Date und dachte auch so, ne, irgendwie, das wird mal was, 8,5 Jahre mein Ziel. Und dann ist mir beim Date aufgefallen, so, ich habe die ganze Zeit Fragen gestellt, so, sie hat geantwortet und sie hat die ganze Zeit von sich erzählt, was cool ist, aber sie hat einfach keine einzige Frage an mich zurückgestellt. Das war kein Date, das war ja so ein Interview. Und dann habe ich sie einfach drauf angesprochen, meinte so, jo, willst du mich auch mal was fragen? Und dann meinte sie so, okay, was willst du noch von mir wissen? Na gut, deswegen, irgendwann schaffe ich das auch wie ihr. Hammermäßig cool. Ich, genau, ihr habt internationale Beziehungen studiert, jetzt arbeitet ihr beide, oder?
7: Ich mache meinen Master.
4: Du machst deinen Master, geil, genau. Ich habe hier auch an der Uni studiert, ich habe, was tippst du, was habe ich studiert?
7: Nicht Stand-up.
4: Nicht Stand-up! Alter, ihr seid schlagfertig, krass. Du bist viel lustiger als ich. Hier ist unser erster Comedian, macht einmal Applaus. Krass, ich habe halt so ein weinendes und ein lachendes Auge. Es tat weh, aber war auch mega lustig. Ich habe Psychologie studiert, genau, habe meinen Bachelor gemacht und ich mache jetzt so alles rund um Bühnen, mache ich so selbstständig und ich hätte mal Bock heute, weil ich so das aus dem Studium irgendwie gar nicht mehr so brauche, ich hätte mal Bock, Psychologie auf die Bühne zu holen. Ich versuche das mal. Kennt ihr das Konzept der selbsterfüllenden Prophezeiung? Habt ihr davon schon mal gehört? Okay, ich sehe nickende Gesichter, ein paar Fans sogar. Ich erkläre es noch einmal, ihr habt ein Ziel in eurer Zukunft und allein wenn ihr aussprecht, dass ihr dieses Ziel erreichen möchtet, erhöht es die Wahrscheinlichkeit, dass das Ziel eintritt. Das ist ja ganz cool. Ich würde gerne, dass wir einmal gemeinsam selbsterfüllende Prophezeiung machen. Ich sag einen Satz und ihr sprecht mir bitte nach, ja? Okay, ihr habt Bock. So wahr ich hier sitze, bin ich der vollsten Überzeugung, dass ich heute Abend sehr viel Spaß haben werde und sehr viel lachen werde, weil ich es mir wert bin. Und der Moderator Finn, der war schon am lustigsten. Ich werde meinen erstgeborenen Finn nennen. Leute, ihr habt nicht mehr mitgesprochen. Ein paar Leute haben so reingerufen, zu spät. Geil, wäre eine Option gewesen. Sehr schön, cool. Cool, was interessiert mich noch von euch? Mich würde mal so ein bisschen die Altersrange, ich habe das Gefühl, irgendwie bunt gemischt. Macht mal Lärm, wenn ihr hier zwischen... Gibt es hier unter 20-Jährige heute hier? Geil, dann können wir richtig über die Stränge schlagen. Gut, 20 bis 30? Okay, 30 bis 40? Okay, 40 bis 50? Yes! 50 bis 60? Nein, das war ein Spaß, oder? Nein, ich mein's jetzt ernst. Ach krass, ihr seht wirklich jünger aus. Kein Geschleime. Wirklich? Okay, 60 bis 70? Ihr wart laut. Ihr wart echt die lautesten, ja. 60 bis 70? Geil. Da gehen wir rein, hallo. Von wo sind Sie denn gekommen? Das hört sich weit an, ich kenn's nicht. Bad?
8: Das ist da, wo der Drachenfels ist.
4: Ja, mit Sicherheit. Das glaube ich Ihnen. Drachenfels hört sich auch an wie aus einer anderen Zeit. Sind Sie mit Gandalf gekommen? Auf dem Besen. Ja, hallo, schön, dass ihr da seid. Cool, wie alt, darf ich fragen, wie... Okay. Zwischen 60 und 70, okay. Aber wie toll, dass ihr heute hier seid, grandiose Idee. Und was hat euch motiviert? War das wirklich WDR, stand da drauf und dachtet ihr, das wird gut sein?
9: Bildungsurlaub.
4: Bildungsurlaub. Okay, was macht man da?
9: Fahrradfahren.
4: Wo kann man sich anmelden? Ich muss sonntagabends gerade arbeiten. Aber cool, okay, geil, dann fahrt ihr ein bisschen Fahrrad morgen. Klingt Hammer. Ein Applaus für unser wundervolles Pärchen. Hammer. Sehr schön. Hammermäßig, geil. Vielleicht fangen wir gleich direkt an mit der ersten Person auf der Bühne. Ich habe noch eine Sache mitgebracht. Ich bin in Münster aufgewachsen, ist jetzt hier so Wahlheimat für mich in Bielefeld. Und ich war über Weihnachten, habe ich viel Zeit mit meinen Eltern verbracht. Und meine Mutter hat mir ein tolles Weihnachtsgeschenk gemacht. Der Hintergrund ist, sie war im Urlaub und dann hat sie so eine Möwe gesehen und dann hat sie ihr Samsung Galaxy S4 gezückt, rangezoomt an diese Möwe, ein Foto davon gemacht und wollte dann dieses Foto von dieser Möwe auf ein Handtuch drucken lassen. Das ist ja erstmal eine schöne Idee. So, das Problem ist, die Firma, die diese Handtücher bedruckt hat, aus Versehen eine Bestellung von einer anderen Person an meine Mutter geschickt. Und meine Mutter war so, nö, das ist lustig, dann kriegt mein Sohn halt das falsche Handtuch. Es ist so passiert und ich ahne ja gar nichts von dieser Hintergrundgeschichte. Pack einfach das Geschenk aus und sehe das hier. Leute, ich kenne diesen Mann nicht. Kennt jemand diesen Mann? Sind Sie das da hinten? Ich erkenne Sie nicht. Ich will jetzt durch Deutschland reisen, bis ich diesen Typen finde. Aber er sieht auch so, als wenn er mich direkt wegen Datenschutz verklagen würde. So, und das Ding ist, meine Schwester hat ihr Geschenk aufgemacht und sie hatte einfach die Frau von dem. Ja, und ja, ich weiß auch nicht, wie deren Weihnachten war. Die haben jetzt einfach so ein scheiß Möwenhandtuch zu Hause. Ja, ich wohne mittlerweile allein und das ist manchmal nach dem Duschen so das Nächste an körperlicher Nähe. Okay. Gut, Leute, habt ihr Bock auf die erste Person hier auf der Bühne? Seid ihr ready? Yes. Nice. Ich freue mich total auf die erste Person hier auf der Bühne. Vielleicht noch eine Sache, die haben einen weiten Weg bis zur Bühne und man wird auch manchmal bei Shows wird manchmal gesagt, dass der erste Spot, der hat es ein bisschen schwerer, das Publikum ist noch nicht so warm, aber es zeigt dir, dass es nicht der Fall ist. Ich würde gerne einmal in drei Stufen schauen, wie laut wir hier den Laden bekommen. Das wird dann so der Applaus, die Benchmark sein. Angenommen, erste Stufe wäre so, ihr hattet eine gute Zeit, wie würdet ihr es honorieren mit einem Applaus? Einmal jetzt bitte. Okay. Zweite Stufe wäre, ihr habt auch manchmal beim Nebenmann, bei der Nebenfrau, bei der Nebenperson so gemacht, hat sich die Reise aus Bad Drachenhausen aber gelohnt. Einmal bitte jetzt eure Reaktion. Okay. Ja, und die dritte Stufe ist, das war das Schönste, was ihr je gesehen habt. Ihr habt geweint, Freuden, Tränen. Die Person hier ist im Comedy Olymp aufgestiegen. Bitte einmal jetzt ausrasten! Geil. Mega. Den Applaus merken wir uns und dann halt den Applaus gerne einfach noch 3-4 Sekunden länger, lass sie gar nicht zum Reden kommen. Und ja, die erste Person vielleicht kurz als ein paar Hintergrundinfos. Die ist schon viel rumgekommen in ihrem Leben, die ist in Rom aufgewachsen, dann nach New York, hat da Theater studiert, ist dann nach Berlin, hat ihre Liebe für Stand-Up, für Comedy entwickelt und ist mit ihrem Solo Lasagne im Bett durch ganz Deutschland unterwegs. Und all das führt natürlich wohin? Hier heute Abend für euch nach Bielefeld. Also macht bitte einen Riesenlärm. Hier ist für euch Mathilde Keitzer!
9: Danke, Bielefeld! Geil! Cool! Mag es so, eure internationale Beziehung ist Kleve, Bielefeld, also Rom, New York. Ja, aber ich bin auch hier. Cool, ja, Finn hat's gesagt, ich bin in Rom aufgewachsen, ich bin Italienerin und ich weiß, ihr seid gerade alle unfassbar stolz auf mein Deutsch. Ich weiß es. Ihr könnt auch kurz einen Moment für den Stolz nehmen. Danke. Wisst ihr, woran das liegt? Das Deutsche, ihr liebt einfach gut integrierte Ausländer. Liebt ihr das? Ihr seid so, das ist unser Produkt. Also danke dafür. Und es stimmt, ich spreche wirklich gut Deutsch. Aber wisst ihr, was das Schwierige ist? Weil ich akzentfrei Deutsch spreche, werden mir Fehler extrem übel genommen. Ne? Wenn ich so sprechen würde, würdet ihr alle sagen, sie ist so süß, sie versucht. Oh. Aber wenn ich so spreche, wenn ich einen Fehler mache, seid ihr so, bist du dumm? Warum bist du so unfassbar dumm? So, wenn ich etwas sage wie so, oh, das geht mir aber voll auf den Henkel, seid ihr so... Das ist so falsch. Es ist offensichtlich Senkel. Als würde Senkel mehr Sinn ergeben! Aber wisst ihr, wie eigenartig ist es, mit so einem Deutsch nicht wählen zu dürfen? Es ist, als dürfte Mickey Krause nicht mehr zum Ballermann gehen. So, es ist sehr eigenartig. Aber ich bin wirklich, ich bin unfassbar gut integriert. Danke, Deutschland. Und ich merke, ich habe so einen Integrationsschalter, ne, den ich so an- und ausschalten kann. Wenn ich lande zu Hause in Italien und ich bin so Ampeln. Ampeln ist ein Vorschlag, eine Idee, ein bisschen Licht, Dekoration. Und dann lande ich in Deutschland, ich bin so, Ampeln sind das Wichtigste, was es je gab. Wenn du jetzt bei Rot über diese Ampel querst, dann bist du tot, weil ich dich fucking töten werde. Und, aber ich merke auch wirklich, manchmal habe ich Momente, wo ich bin so, boah, ich bin viel zu gut integriert. Ich war letztens in der Sauna und da war ein französisches Pärchen, ugh. Und die sind mit Badesachen in die Sauna gegangen. Ich war empört. Noch nie wollte ich zwei Menschen anschreien, sich komplett nackig zu machen. Ich war so, Ärsche raus, das gehört sich nicht. Habe ich ganz schnell einen Flug nach Italien gebucht, weil man kann es mit der Integration auch zu weit treiben. Und ich sage euch, meine Nachbarin, die hat es viel zu weit getrieben. Sie ist Spanierin, ne? Aber ich höre, wie sie seufzt, wenn ich Plastik in den Restmüll schmeiße. So. Und jedes Mal, wo ich irgendetwas im Flur stehen lasse, kommt sie so und ich so, das ist gegen die Hausordnung. Und dieses Wort möchte nicht so ausgesprochen werden, wisst ihr? So, das Wort möchte Hausordnung ausgesprochen werden. So, bei Hausordnung denke ich an so Chicos und Sangria. So, Hausordnung, der neue Club auf Ibiza. Einmal habe ich mir um 11 Uhr abends Toast gemacht, weil ich weiß, wie man lebt. Und mein Toast ist angebrannt und ich stehe da in Unterhose, ich bin genervt, okay? Ich habe Hunger, ich habe keinen Toast mehr, es war letzte Scheibe. Und dann fängt der Rauchwarnmelder an zu piepen und ich suche einfach den größten Kochlöffel, den ich finden kann, um den Rauchwarnmelder auszumachen. So macht man das halt. Und dann stehe ich halb nackt und versuche, den Rauchwarnmelder auszumachen. Und dann klingelt sie an meiner Tür und ist so, machen Sie das Geräusch aus. Und ich so, Digga, was an dieser Situation lässt dich denken, dass ich das gerade will? Und dann hat sie diesen Moment ausgenutzt, um mir alles vorzuwerfen, was ich über die Jahre falsch gemacht habe. Und sie war so, und die Hausordnung, Hausordnung, Hausordnung. Und am Ende sagt sie einen Satz, den ich einfach nie vergessen werde. Sie war so, und hier kommen Männer rein und raus, rein und raus. Und ich war so, oh mein Gott. Sie denkt, ich führe einen Puff. Und mein zweiter Gedanke war so, oh mein Gott, ich hätte Geld dafür verlangen können. Ich war einfach 30 und horny. Aber es gibt viele Unterschiede, die mir auffallen, natürlich zwischen Italien und Deutschland. Ein Unterschied natürlich ist Politik. Politik ist bei euch was Ernstes und bei uns ist es eher Theater, ne? Wir brauchen so große Charaktere. Wir sind so Bunga Bunga Partys, ist problematisch, aber lustig. So, wir hatten, und das ist jetzt kein Witz, wir hatten 5 Jahre lang eine Pornodarstellerin im Parlament und dann hat sie eine politische Partei gegründet, die Il Partito dell'Amore heißt, also die Partei der Liebe. Und Italiener haben sich gedacht, ey, wenn die einen Pferdeschwanz schafft, ist unsere Partei nichts. Du schaust gerade sowieso, das ist ein Witz, und ich bin so, nee, nee, Maus, das nur Fakten. Und wirklich, und ich frage mich die ganze Zeit, wie weit es Olaf Scholz in Italien geschafft hätte. Wir würden einfach nicht wissen, dass es ihn gibt. Der hat so eine Energie von so einem gekochten Fisch. So, wow, wow, wow, ich war nicht da. Und dann kam Merz, einfach weniger Charakter, aber schlechtere Meinungen. Und das ist, bitte, das ist kein Applaus wert. Aber so, schaut mal, auch bei der letzten Wahl hat Giorgia Meloni gewonnen mit Fratelli d'Italia. Meloni bedeutet auf Italienisch Honigmelonen. Und sie hat ihre Wahlankündigung auf TikTok gemacht und hat sich 2 Melonen vor die Brüste gehalten. Da hat sie gesagt, geht Melonen wählen. Und die Italiener waren so, Melonen, lecker, Brüste, lecker, Faschismus, okay. Und wir kriegen super wenig Beef für den Zweiten Weltkrieg, okay, aber wir waren mit dabei. So, wir hatten Bock. Und Deutschland ist so, ihr habt so Erinnerungskultur, ihr seid so, es tut uns leid, es tut uns leid, wir bauen ein Mahnmal, noch ein Mahnmal, wofür ist es egal, baut ein Mahnmal. Und die Italiener sind so, Krieg. Wir. Oh. Willst du Lasagne? Manchmal glaube ich, wenn Deutschland besseres Essen haben würde, würdet ihr auch weniger Beef für den Krieg kriegen. Das Problem sind Senfeier. Ihr lacht, ich habe das einmal in Dresden gesagt. Ja, gesagt, ich bin gut integriert. Es gibt, noch eine Sache, wie ich noch sagen wollte. Deutsch, es gibt noch einen Unterschied zu, ihr meckert richtig gerne. Boah, meckert ihr gerne. Ihr meckert und meckert und meckert und meckert, bis ihr so klein und blass werdet. So, so kleine beige Rosinen. So, die Bahn! Die Bahn! Die Bahn! Ich kann es total nachvollziehen. So. Ja, so. Also, wir meckern auch viel, aber mit Flair und in der Sonne. Ja, ich bin wirklich gut integriert, aber es gibt eine Sache, da bin ich gar nicht integriert, das ist Autofahren. Ich habe meinen Führerschein in Italien gemacht und ich war die erste Generation, die ihn nicht kaufen durfte. Und da war meine Mutter empört. Sie war so, das Land geht den Bach runter. Was passiert als nächstes? Wir zahlen Steuern. Und ich habe Autofahren in Rom gelernt und wie soll ich Autofahren in Rom beschreiben? Es ist Krieg. Okay? Es gibt Gewinner und es gibt Verlierer. Meine Mutter hat letztens jemanden auf dem Bürgersteig überholt und ich war so, oh mein Gott, was tust du? Sie so, es ist egal, ich habe gewonnen! Und ich habe vor kurzem das Wort Reißverschlussverfahren gelernt. Seid ihr crazy? Ihr dürft auch nie anhalten für ein anderes Auto, so verliert ihr den Krieg. Immer weiterfahren, nie Pause machen. Gott, mein armer Freund, wir waren zusammen im Urlaub in Italien und wir sind sehr viel Auto gefahren und er war sehr überfordert davon, dass keiner Blinker benutzt. Und ich weiß, es geht dich nichts an, wo die hinfahren. Es ist unfassbar creepy, dass du das wissen musst. Vor allen Dingen, du sagst auch in einem Krieg nicht deinen Feinden Bescheid, wenn du rechts abbiegst. So. Und ich finde, deswegen, ich liebe auch Road Rage, ne, so ein bisschen Wut im Verkehr. Ich finde, wir brauchen einen Ort als Menschheit, wo wir einfach alles rauslassen können. Ne? So einfach so, du bist so ein verficktes Arschloch. Wir müssen das sagen dürfen, einmal am Tag. Das Problem ist, in Deutschland ist es unfassbar teuer. Ne? Jemanden auf der Straße Arschloch zu nennen, kostet 1.500 Euro. Ja, rechnet mal zusammen. Und dann stellt euch vor, einfach wie reich Italien wäre. Wir hätten einfach kein Wirtschaftsproblem mehr. Es wär, meine Mutter hat einen Lieblingssatz, der suonat il cazzo. Das bedeutet, hub deinen eigenen Schwanz. Das ist poetisch. Den dürft ihr auch noch haben. Ich glaube, der ist hier umsonst. Ihr werdet so angehalten von der Polizei und ihr seid so, hub deinen eigenen Schwanz. Sie sind so, ja, fahren Sie weiter, alles gut. Es gibt ein paar Regeln übers Autofahren, die ich in Rom gelernt habe, aber die wichtigste Regel überhaupt ist, es gibt keinen Parkplatz, der zu klein ist. Du machst ihn dir so groß, wie du ihn brauchst. Das heißt, ich habe einparken gelernt, indem du dein Auto benutzt, um die anderen Autos aus dem Weg zu fahren. Das habe ich in Deutschland gemacht. Es stellt sich heraus, dass es illegal. Ja. Die Polizei war so, was machen Sie? Ich so, parken? Sie dürfen keine fremden Autos anfahren. Ich war so, wie soll ich sonst parken? Und wir sind doch ein sehr dramatisches Volk und die hatten auch nicht so richtig den Dreh raus, wie sie das jetzt in der Fahrprüfung machen wollen. Wozu sie sich entschieden haben, ist, sie hatten den Führerschein schon ausgedruckt mit dem Auto. Aber die hatten auch eine Schere mit dabei. Das heißt, wenn du den Führerschein nicht geschafft hast, wurde er einfach vor deinen Augen zerschnitten. Das ist einfach viel zu viel Drama. Dann ist das Ende der Fahrprüfung. Ich habe Angst vor der Schere. Ich bin so, nie im Leben haben wir das geschafft. Okay, nie im Leben. Ich bin nicht eingeparkt. Ich war noch nie auf der Autobahn. Ich bin nur so einen kleinen Berg hochgefahren. Ich habe nicht geschaltet. Ich war überfordert. Und dann habe ich im Nachhinein herausgefunden, dass es die ganze Zeit schon Automatikautos gab. Und ich war so, wollt ihr mich verarschen? Ist das ein Witz? Rom ist auf 7 Hügeln mit Kopfsteinpflaster gebaut. Okay, du fährst nur mit Handbremse an, während ein Kreis an Menschen um dich herum steht und schreit, hub deinen eigenen Schwanz! Zumindest Ende der Fahrprüfung. Ich habe Angst vor der Schere. Und dann dreht sich der Fahrprüfer zu mir und ist so, und, hast du einen Freund? Und ich so, oh mein Gott, was ist jetzt die richtige Antwort? Und dann war ich so, nein. Und er war so, schade, er hätte dich rumfahren können. Danke. Ja. Aber da sehe ich so, italienische Frauenleute denken, dass wir was ganz Besonderes sind. Ne? Fuego, das ist Spanisch, aber egal. Aber wir sind der Horror, okay? Weil für uns gibt es die Wahrheit, das ist das, was wir denken. Und das war's, ne? So Happy Wife, Happy Life. Bei uns ist einfach alle Frauen haben immer recht. So das ganze Land, nur die Frauen haben je recht gehabt. Und ich merke, dass es sehr anstrengend ist bei meiner Mutter. Die lernt schon super lange Deutsch. Und wenn sie mich in Berlin, wo ich wohne, besuchen kommt, geht sie in den Dönerladen. Die reden Türkisch, sie redet Italienisch zurück. Und dann kommt sie zu mir und ist so: Ich hatte ein tolles Gespräch auf Deutsch. Aber sein Akkusativ war falsch. Meine Mutter hat mich früher auf Italienisch Ciccia Bomba Cannoniera genannt. Das bedeutet übersetzt fleischige Bombe. Was relativ hart ist, aber das Gute ist, jetzt hat sie mega Schuldgefühle. Das heißt, manchmal schickt sie mir einfach so Geld. Und ich mache das in ein separates Konto und ich nenne das Traumageld. Und alles, was ich davon fresse, schmeckt so geil. Außerdem finde ich, seitdem ich in Deutschland wohne, ist fleischige Bombe ein richtig guter Anmachspruch. So, hey, hast du Bock auf eine fleischige Bombe? Ihr liebt Wurst. Meine Mutter glaubt auch nicht an Navis, das habe ich im Urlaub herausgefunden, weil wir haben Google Maps benutzt und wir mussten alle 100 Meter anhalten, um zu schauen, ob Google auch den richtigen Weg fährt. Und irgendwann mal war ich so, Mama, du kannst doch nicht glauben, dass du mehr weißt als Google. Und sie so, Google nicht in Italien aufgewachsen, ne? Und so ein bisschen muss ich ihr leider recht geben, weil wenn man so ein Navi in einem kleinen italienischen Dorf benutzt, ist die Frau vom Navi komplett überfordert, ne? Die ist dann so, fahr links, fahr links, nordwest, stirb. Ich habe halt so sehr die Hoffnung, dass ich nicht genauso bin wie meine Mutter, aber ich bin es. Ich bin genauso schlimm. Ich hatte letztens eine Haarspange, die kaputt gegangen ist. Hab meinen Freund ein Bild davon geschickt. Ich war so, hey, kannst du die mir kaufen? Ein paar Tage später ist er bei DM und er schickt mir ein Bild. Und er so, Mathilde, meinst du die hier? Und ich so, nein. Und er so, Mathilde, ich hab dir dein eigenes Bild zurückgeschickt. Und ich war nur so, noch nie gesehen. Ich war so, Mathilde, deine Füße sind auf dem Bild. Ich so, ich hab keine Füße. Und das Problem ist, mein Freund ist beruflich Richter. Das heißt, er denkt, er darf Recht haben. Nicht mit mir. Arbeitsverbeamtet, ich bleib in der Beziehung, ne? Wirklich, mein Freund ist ein kleiner deutscher blonder Richter. Ich habe die Integration einfach komplett durchgespielt. Und Richter, es ist so, am Anfang war ich auch so, oh mein Gott, Richter. Oh. Und das erste Mal, wo ich vor Gericht gegangen bin, um zu sehen, wie er verhandelt, war ich so, Mathilde, du bist eine starke, selbstständige Frau. Der Fakt, dass er Macht hat, das wird nichts mit dir tun, nichts. Und dann sehe ich ihn da mit seiner Robe und ich war so. Ja, komm, triff die Entscheidung. Ja. Aber wie ist es in Beziehungen? Alles verliert so ein bisschen die Macht. Weil wenn ihr einmal seht, wie jemand ein Urteil in Boxershorts schreibt, ne, es ist nicht sexy. Und seitdem wir zusammen wohnen, mache ich mir einfach Sorgen für das deutsche Recht, weil ich sehe, wer die Entscheidungen treffen darf. Ich habe gesehen, wie er einen Geschirrspüler einräumt. Ne? Das ist Psycho. Und es passieren auch komische Dinge. Wir haben letztens die Post aufgemacht und da war eine Rechnung drin. Der hat die einfach geöffnet und dann bezahlt. Und ich war so, die war ja nicht mal von einem Inkasso-Unternehmen. So, du hast noch so viel Zeit. Das ist mega peinlich. Und dann hat er die abgeheftet. Und ich glaube, abheften ist so eine komische Form von deutscher Pornografie. So, boah, ihr hört einfach, wie dieser Locher rauskommt und ihr seid so, oh, jetzt wird richtig einer abgeheftet. Oh, ja. Ja, und dann hört ihr, wie dieser Locher durch das Papier geht und ihr seid so, oh, ja. Oh, jetzt macht es einen Leitsordner. Wie ist der geordnet? Nach Jahren? Oh mein Gott, nein, Monaten? Oh mein Gott, nein, Wochen? In dem Moment habe ich zum ersten Mal in meinem Leben Mobbing verstanden. Jedes Mal, wo er einen Leitsordner rausholt, möchte ich ihm einfach seine Unterhose so über den Kopf ziehen. Nee, aber er ist süß. Er versucht, Italienisch zu lernen. Er benutzt auch Duolingo dafür. Benutzt irgendjemand hier Duolingo? Einmal kurzen Applaus. Ihr seid einfach in einer toxischen Beziehung mit einer KI-Eule. Diese Duo, diese Eule ist so toxisch. Wenn man sich 24 Stunden lang nicht meldet, wenn man die Kurse nicht macht, schreibt sie E-Mails wie so eine italienische Mutter, wenn man sich 24 Stunden lang nicht gemeldet hat. Die so, wo bist du? Ich liebe dich, ich vermisse dich, ich würde alles geben, damit du zurückkommst. Warum liebst du Duo nicht mehr? Duo hat dir so viel gegeben. Ich würde alles geben, damit du zurückkommst. Bitte, bitte verlasse mich nicht. Ich gebe dir alles, alles, was du willst, solange du zurückkommst. Ich liebe dich. Warum hast du mich? Warum hast du Duo? Danke. Es ist wirklich so, diese E-Mails sind so toxisch. Und ich finde auch, es kreiert komische Touristen. Das sind Menschen, die können in ein Land gehen und dann können die so Sätze sagen wie so, die Schildkröte ist wütend mit der Kartoffel. Ich weiß auch nicht, welche Beziehungsgrundlage mein Freund mit meiner Mutter haben will, wenn er auf sie zugeht und sagt, ein Hut ist kein Schuh. Was ich am meisten liebe, sind die Menschen, die so um 11.59 Uhr vor der Bar stehen, ne? Weil die dürfen den Streak nicht verlieren. Und die sind dann nur so, hola, hola, oh, fuck, ich lerne Französisch. Andere Leute haben in Beziehungen Angst, dass die Partner fremdgehen. Ich habe Angst, dass mein Freund irgendwann mal ein Latte Macchiato bestellt. Weil Latte Macchiato ist ein unfassbar peinliches Getränk und alle, die jetzt nicht lachen werden, ihr fühlt euch einfach ertappt. Latte Macchiato ist ein Getränk, das wurde in Italien erfunden für Kinder. Okay? Es bedeutet Milch mit einem Fleck. Und es wurde erfunden, damit Kinder sich an den Geschmack von Kaffee gewöhnen. Und Deutschland war so, nee, wir trinken das für immer. Weil, schau mal, wenn ihr auf ein Date gehen würdet mit einer Person und die Person vor euch bestellt sich ein großes Glas warme Milch, werdet ihr so, Psycho, der wird mich töten. So. Aber bei Latte Macchiato habt ihr seitdem ich in Deutschland wohne, das erste Mal, wo ich gesehen habe, wie erwachsene Menschen Latte Macchiato trinken, mein erster Gedanke war so, habt ihr Knochenprobleme? So. Habt ihr Osteoporose? Warum braucht ihr so viel Kalzium? So, wenn ich sehe, wie ein erwachsener Mensch Latte Macchiato trinkt, stelle ich mir nur vor, wie die das bestellen und sind so, hey, ich hätte gerne ein großes Glas warme Milch, aber mit einem Klecks Kaffee drin, dann fühle ich mich ganz groß und erwachsen. Latte Macchiato trinken ist wie wenn du so auf eine erwachsene Person zugehst und sagst so, hey, hast du mal einen Kaugummi? Und die sind so, ja klar, ich hab einen Hubba Bubba. Ja, das ist wirklich so, ja, wirklich. Wirklich, ich hatte noch nie einen erwachsenen Menschen das Trinken gesehen und da gehe ich hier nachmittags raus und ihr seid alle so, lecker Milch. So, nur in Deutschland kann ein Produkt, was so wenig Geschmack hat, so populär sein. Ihr wart so, wie wenig Geschmack kann Kaffee haben und ihr wart so, mehr Kuhmilch. Ich bin in Therapie. Bin schon seit 10 Jahren in Therapie, falls ihr wissen wollt, was das Ergebnis ist. Das! Und an alle, die nicht in Therapie sind, geht hin und in der Therapie redet man ja über die Menschen im Leben, ne? So mein Freund, meine Freundin, mein Vater, meine Mutter. Und ich fänd's irgendwie super cool, wenn man am Ende der Therapie so ein Meet the Cast hätte, wo alle Charaktere reinkommen und sich vorstellen. Und dann kommen die rein und sind so, ich bin der Ex-Freund, ich bin manipulativ, ich bin der Vater, ich war nie da. Und dann so, Vorhang öffnet sich, es ist Zeit für Sie, die Hauptdarstellerin, Konfetti, Kanonen, Trompeten, wir haben alle auf Sie gewartet, die Mutter! Die kommt dann rein und die so, es stimmt! Ja, was wollte ich noch erzählen? Vielleicht zum Schluss noch eine, vielleicht noch eine Geschichte über meine Mutter kommt. Wie gesagt, 10 Jahre Therapie. Meine Mutter ist sehr reich aufgewachsen, ich nicht. Sie hat zwischendurch was verkackt. Mein Vater. Aber weil sie sehr reich aufgewachsen ist, gibt es Dinge, die meine Mutter nicht so richtig versteht. Und wir hatten einen Streit, okay? Das ist ein echter Streit, den ich mit meiner Mutter hatte, darüber, dass ich keine Putzfrau habe. Und als ich ihr gesagt habe, dass ich mir das nicht leisten kann, war sie so, aber Mathilde, was machst du mit Bügeln? Und ich war so, nicht. Sie war so, no, aber Mathilde, was machst du mit Tischdecken oder Servietten? Ich war so, die sind halt nicht gebügelt. Und sie war so, no, aber Mathilde, was sagen deine Freunde, wenn sie kommen und die Servietten sind nicht gebügelt? Ich war so, meine Freunde sagen, Digga, du hast einen Tisch. Zum Abschluss noch eine letzte Sache. Finn hat es erwähnt, ich hab Theater studiert, ich arbeite auch als Schauspielerin. Keine Sorge, ihr kennt mich nicht. Und als Schauspielerin hat man ja unterschiedliche Jobs. Und ich hatte eine Zeit lang einen Job als Sprecherin für eine Meditations-App. Das Problem ist, zu dem Zeitpunkt wurde mir zum ersten Mal in meinem Leben das Herz gebrochen. Und ich saß eigentlich nur den ganzen Tag zu Hause und war so, warum ist er bei dir? Ich liebe ihn immer noch. Warum muss er so gehen? Und währenddessen muss ich diese Meditation aufnehmen. Und ich war so, atme tief ein und aus. Alles ist ruhig. Ja, weil keiner da ist! Denke an das letzte Mal, wo du Schmerz empfunden hast. Jetzt! Lass ihn los. Lass ihn los. Und irgendwann habe ich aufgehört, auf Pause zu drücken und ich habe das alles mit aufgenommen. Ich habe das so hingeschickt und ich habe nichts zurückgehört. Und seitdem habe ich Angst, dass irgendwo in Deutschland so eine super gestresste Mutti ist. Ne? Und sie hat nur 10 Minuten Zeit, um eine Meditation zu machen. Und sie macht es an und alles, was sie hört, ist nur so, warum? Ich kann es nicht, was? Ich liebe dich immer noch. Und dann habe ich mir gedacht, so, boah, ey, ist eigentlich die viel bessere Meditations-App, ne? Weil du machst das an und bist so, jopp, so schlecht geht's mir nicht. Vielen Dank, ich bin Mathilde Kaiser. Riesengroßen Applaus für Finn Farina.
4: Das war für euch Mathilde Kaiser. Sehr schön, cool. Da wurden die Augen aber groß. Ein großes Gesser. Oh, super schön. Mathilde Kaiser ist mit ihrem Solo unterwegs durch ganz Deutschland. Ist genau im Januar 27 zum Beispiel in der Region in Osnabrück, Münster. Schaut da mal vorbei. Genau. Wir machen weiter mit dem nächsten Comedian. Ich freue mich auf alle, auch auf ihn total. Der ist irgendwie seine Wurzeln in Duisburg geschlagen. Hat ganz viel kulturelle und politische Bildungsarbeit gemacht, war auch viel unterwegs und hat seine Wurzeln im Poetry Slam, ist Podcaster, Autor und vor allem Stand-Up-Comedian, sehr, sehr funny. Schenkt ihm bitte ganz viel Liebe, rastet aus. Hier ist für euch Abdulkader Chahi!
10: Dankeschön. Dankeschön. Na, Bielefeld? Wie geht's? Gut? Muss? Warum guckst du weg? Du machst jetzt Beweisfotos oder was? Richtiger Deutscher, Alter.
11: Ja, ja, ja. Auf Knopfdruck. Jederzeit.
10: Geil, Bielefeld, ich hab richtig Bock. Ich hab sehr viel Programm dabei. Ich hoffe, ich kann das reinpressen in meinen Slot. Wer ist alles deutsch? Applaus. Der ganze Saal fast. Bis auf so ein paar Kanacken. Ich möchte mit euch über eure Kultur sprechen. Ja, was denn, Alter? Ich musste mich in diese Gesellschaft integrieren und ihr seid so ehrenlos, Alter. Das ist... Deutsch ist in vielerlei Hinsicht sehr präzise, aber in vielerlei Hinsicht auch sehr sinnlos, finde ich. So, es gibt so kulturelle Sachen wie zum Beispiel spazieren. Überleg mal, du läufst einfach ganz normal. Das hat diverse Wörter, spazieren. So, spazieren hat mehrere Level auch. Müsst euch vorstellen, vor kurzem hat sich ein Kollege bei mir gemeldet, ein Deutscher. Der hat gesagt, Abdul, lass mal spazieren gehen. Und ich habe gesagt, okay, lass spazieren gehen. 15 Kilometer. Ohne reden, Alter. Weißt du, was ich meine? So, in Deutschland ist selbst eine Freizeitaktivität Arbeit, Bruder. Weißt du, was ich meine?
11: Ulrike, los, da muss heute nur wegspaziert werden, bevor die Sonne untergeht.
10: Das ist crazy. Da gibt es so verschiedene Level. Weißt du, wenn du eine Jack-Wolfskin-Jacke anziehst, dann ist das auf einmal Wandern, Alter, weißt du? Schon wieder ein neues Wort, weißt du? Ehrenlos. Dann gibt es auch noch ein anderes Wort, das ist, wenn du ein Gewehr mitnimmst, dann ist das Marschieren auf einmal.
11: Für das deutsche Vaterland.
10: Ich habe auch eine traumatische Erfahrung gemacht mit eurer Kultur. In der 3. Klasse hatte ich die erste Klassenfahrt meines Lebens und ich hatte richtig Bock auf die Scheiße. So, ich habe so ADHS, glaube ich, bis heute, ich lasse das nicht diagnostizieren, dann habe ich das auch nicht. So ist meine Logik. Während Corona war das auch mein Trick. Ich habe nie Corona gehabt, aber ich habe mich auch nie testen lassen. Weißt du, ich meine, so, das ist der Trick. So, und ihr müsst euch vorstellen, ich war richtig gehypt. Ich durfte als Kind nie irgendwas und das war das Erste, was ich durfte. Und jetzt müsst ihr mal ein bisschen raten, was meint ihr? So, ich bin in Duisburg im Marxloh aufgewachsen. Wo ist diese beschissene Klassenfahrt hingegangen? Ratet mal. Nee, Malediven, Schwester. Ich sag dir, eine Schule im Duisburger Norden, Marxloh, Österreich. Totenfelde. Matrosenfelde. Matrotenfelde.
11: Ja, egal, komm. Dass der hier überhaupt ist, das wundert mich ja eh. Das ist.
10: Ich frage mich auch voll oft, die haben mich bei den Abschiebungs-Safe vergessen, Alter. Das ist, obwohl ich nicht klein bin, Alter. Einen nehme ich noch. Ein.
11: Zeche Zollverein. Zeche, oh lala.
10: Du kennst dich aus. Scheißessen, ey. Egal, anderes Thema. Nee, tatsächlich nicht. Das war ein Bauernhof im Duisburger Süden, Alter. Wir sind so 4 Haltestellen mit der Bahn gefahren, so. Dafür hat das Geld gerade so noch gereicht. Und es war aber nicht das Traumatische, das war richtig lustig sogar für mich. Ich habe so kleine Ferkel gejagt mit meinem Bruder den ganzen Tag. So, bei uns sind die Viecher ja haram, so. Wir dürfen die nicht essen. Aber jetzt guck mal, meine dumme Kinderlogik. Mein Nachbar, ne? Deutscher. So ein Harry war das. Jeden Sonntag hat der uns Schokolade gebracht. Und dann gehe ich als Kind Bauernhof, sehe die Viecher rumrennen und ich denke mir, boah, ich werde mich jetzt beim Harry revanchieren. Ich hol den jetzt einen Ferkel einfach. Ich weiß nicht, wie der daraus eine Wurst macht, aber das muss wohl die deutsche Ingenieurskunst sein. Dann habe ich ja nichts mit zu tun. So, das Problem, wo die Traumatisierung stattgefunden hat, das war am 2. Tag. Da sind wir nämlich im Wald wandern gegangen. Das war auch nicht schlimm. Drittklässler mit so einer süßen Weste in 2er-Reihen, da war alles geil bis dahin. Ich war voll gehypt. Da ist eine Sache passiert, eine Mitschülerin von mir, der Anna, und da muss ich kurz einmal ausholen, wie dumm ich bin. Pass auf, in der 3. Klasse war ich, ne? Merkt euch das als Information. Ich dachte früher, dass alle Menschen so einen Pipi-Mann haben, weißt du? Warum? Ich hab keine Schwester, ich konnte mir nichts abgucken. Für mich war das voll logisch. So, und jetzt zurück zu meiner Wandergeschichte. Anna, meine Mitschülerin, hat plötzlich ihre Tage gekriegt und jetzt weiß ich heute, dass das jungen Mädchen auch passieren kann. Mega selten, aber kann passieren. Das Problem ist, die arme Anna wusste nicht, was gerade mit ihr passiert. Ich wusste auch nicht, was mit ihr gerade passiert. Und sie hat sich so ausgezogen, gebückt, war voll am Bluten. Und ich habe dann einfach reingeschrien, Anna, Schwanz ist abgefallen! Ah! Ah! Und alle Kinder waren am Heulen, Alter. Das war die wildeste Schnitzeljagd in der Geschichte Deutschlands. So Drittklässler, die Anna Schwanz suchen, Alter. So, Und ehrlich gesagt glaube ich bis heute daran, dass wir Anna Schwanz irgendwann finden werden. Für mich war das mega logisch. Genauso logisch wie, pass auf, ich glaube, es gibt ein großes historisches Missverständnis. Ich glaube, dass die Wehrmacht damals in Berlin einfach nur spazieren wollte und dann waren die auf einmal in Polen, Alter. Der ist hart. Den schneiden wir auf gar keinen Fall. Der ist richtig gut, den lassen wir drin. Eine Sache, so kulturell, die ich noch mit euch teilen möchte, das ist Stoßlüften. Wer stoßlüftet? Applaus. Wieder alle. Jetzt hör zu, Alter. Pass auf. Ich hab da nichts gegen, frische Luft in die Bude zu lassen, okay? Aber warum müssen deutsche Wörter, die harmlose Sachen beschreiben, immer so aggressiv sein? Stoßlüften. So, das hört sich an wie so ein Anschlag, Alter, weißt du? So, bei uns in Duisburg heißt das wirklich Stoßlüften. Aber wenn du vom Fenster aus einbrichst, weißt du, ist auch eine Win-Win-Situation. Ihr kriegt frische Luft rein, euer Fernseher geht raus. So. Noch eine weitere kulturelle deutsche Sache, die ich mit euch teilen möchte, wurde bereits angesprochen, ich war anwesend. Das ist Meckern, Alter. Das ist auch deutsche Kultur, so eine richtige Meckergesellschaft. Überleg mal, in Deutschland ist das so voll das Kompliment, wenn du sagst, ja, kann man nicht meckern. In so einer Gesellschaft leben wir, weißt du, was ich meine? So richtig, das ist weird. Und ich wollte aber mal mitmachen, weißt du? Weil ich bin ja auch hier in Deutschland. Und so, wenn du nichts zu meckern hast, es gibt immer was zu meckern in Deutschland, und zwar das Wetter, oder nicht? So, ich wollte mitmachen. Bin ich an einem Morgen rausgegangen und hab mich beschwert. Hab gesagt, boah, ist das wieder ein Scheißwetter in Deutschland, ne? Und aus irgendeiner Schimmelecke kommt so ein Rentner raus und sagt original zu mir, ja, da verbiss ich euch in der Heimat, wenn dir das hier nicht gefällt. Und ich denke mir, Bruder, das ist aber sehr schnell eskaliert. Ich habe mich nur über das Wetter beschwert, so. Nicht deine Mutter beleidigt. Wir sind anders aufgewachsen, glaube ich, einfach. Ich find's lustig, ich mache mir einen Spaß draus. Ich kann euch das jetzt erzählen, auf der Bühne ist richtig funny. Aber wir sind anders aufgewachsen. So, ich weiß das auch erst seit kurzem so. Also seit, okay, eigentlich schon sehr lange, seitdem ich super RTL guck. Seitdem weiß ich, Deutsche wachsen ganz anders auf als ich, Alter. So früher in der Werbung bei Super RTL, da hast du immer so Gesellschaftsspiele in der Werbung gehabt. Julia mit ihren blonden Zöpfen, ihr Papa, ihre Mama und ihr hässlicher Bruder Tobias. Wirklich, das war früher so. Die haben so, Mensch, ärger dich nicht gespielt in der Werbung. Da hat Julia gegen ihren Papa einen Zug verloren und hat sich so aufgeregt. Oh Mann! Und ich als Kenneck denke mir, wer regt sich so auf? Auf Ernst. Es gibt nur eine Erklärung dafür. Oh, Papa! Im Spiel verloren, im Leben gewonnen. Und ich denke mir, okay, warte, vor ein paar Jahren habe ich mit meinen Brüdern Monopoly gespielt. Zum Spaß. Ich schwöre auf meine Mutter. Nach einer Viertelstunde hättet ihr eine neue Staffel vor Blocks abdrehen können mit uns. Mein mittlerer Bruder hat auf einmal nach hinten gegelte Haare, so eine Zigarre im Maul und sagt so zu meinem jüngsten Bruder, wir machen mit dem Bastard keine Geschäfte. Und ich bin der Älteste. Ich habe erst mal eine Schlägerei angezettelt. Die Schlossstraße ist meine Hunde. Keiner kauft die. Na, ist die Julia von der Werbung. Ich bin so glücklich. Vater, Vater. Das sind ja auch dieselben Kinder, die immer zum Super Toys Club gehen durften. Kennt ihr die Scheiße von früher? Für die, die nicht wissen, wovon ich rede, pass auf. Jungen spielen gegen Mädchen und die Gewinnermannschaft darf 3 Minuten im Toys R Us alles mitnehmen, was in die Einkaufswagen passt. Und jetzt hört mir gut zu, Bielefeld. Ich habe sehr viel in Deutschland erlebt. Nichts hat mich so traumatisiert, wie deutschen Kindern im deutschen Fernsehen dabei zuzuschauen, wie die eine beschissene Fehlentscheidung nach der anderen treffen. Das hat mich so gefickt. Ich saß jedes Mal mit der Horde Kanacken vor diesem Röhrenfernsehen und hab so dabei zugeschaut, wie dieser komische Tobias mit seiner Igel-Gel-Frisur, Alter, wie so ein Hamster auf Pep war der so. Und wir dachten uns, für was brennt dieses Kind? Für was entscheidet sich dieses Kind? Und dann rennt der Bruder um sein Leben. zur Lego-Abteilung und haut dort Legos rein. Und da hört der Spaß bei mir auf. Legos ist wie Dating in Berlin. Du befasst dich einmal 3 Stunden damit, danach nie wieder in deinem Leben. Schlimmer ist aber seine Schwester mit den blonden Peitschen, Alter. Die rennt durch die Flure. Und wir denken uns, für was brennt dieses Kind? Und dann haut die da Puzzle rein. Auf Ernst, Puzzle. Da hört's auf bei mir. Das ist die Endstufe der Wohlstandsverwahrlosung. Du weißt doch schon, was da... Da ist doch kein Überraschungsmoment mehr. Du kennst das Bild, du Missgeburt. Das hat mich getötet innerlich jedes Mal. Wirklich, ich finde, du kannst puzzeln, wenn du in der Klapse bist. Wenn so die Alternative Menschen abstechen ist, dann geh bitte puzzeln, Bruder. Aber du bist 12, Julia. Geh, kiff dir die Psychose ran oder so, verdien dir dein Puzzle. Wir machen weiter. Ich habe nämlich auch Träume und Ambitionen. Bis heute, mir geht's finanziell richtig gut, läuft gut mit Comedy, aber ich will diese Super Toys Club Scheiße immer noch. Mein größter Traum war, dass ich mit meinen Kanacken diesen scheiß Super Toys Club auseinandernehme. Ich schwöre, ich habe bis heute noch diesen Marshallplan im Kopf. Ich würde das aufziehen wie Haus des Geldes, Alter. Ich wäre so dieser Professor. Die würden von mir auch so Städtenamen kriegen, aber so asoziale Städte, so Marxloh, Neukölln, Gelsenkirchen, ganze Stadt, weil da kannst du gar nichts mehr retten, so, weißt du? Würde ich mir so diese... Bleib ruhig, entspann, ich bin auch aufgeregt, Bruder, aber... Der will auch mitmachen, der hört Super Toys Club, der ist so, ich bin dabei, Bruder. Let's go, ich nehm dich mit, Bruder, bleib locker. Marxloh ist immer so aufgeregt, ey. Das ist crazy. Auf jeden Fall würde ich mir so diesen ganzen Plan vom Toys R Us holen, damit ich jede Ecke studiere vorher, Alter. Und dann würde ich so eine Traineransprache machen, ich schwör's euch bei Gott. Kein Fußballtrainer auf der Welt würde so viel Leidenschaft in diese Ansprache halten wie ich. Die wird folgendermaßen ablaufen. Männer! Jahrelang haben wir auf diesen Moment gewartet. Und heute ist der Tag gekommen. Heute sind wir hier. Ihr müsst jetzt Aruhu machen, Alter. Magst du nur herkommen? Konzentrier dich, Junge! Du lässt kein Fernsehen in diesem Laden, hast du mich verstanden, du Hund? Dankeschön. Sehr gut. Neukölln, herkommen! Konzentrier dich, Junge! Du nimmst die ganze Europalette PlayStation 5 auf deinen Schultern und marschierst wie ein Mann! Dankeschön. Dann würde ich mich persönlich um diese beschissene Kasse kümmern, Bruder. Jedes Mal, wenn Tobias mit seiner hässlichen Igel-Gill-Frisur an diese Kasse vorbeigerannt ist, ich habe die Krise gekriegt. Bruder, diese Bewegung sorgt dafür, dass du nie wieder nach Taschengeld fragen musst, Bruder. Was soll denn passieren? Wir sind minderjährig. Außerdem habe ich immer eine Gefängnisfreikarte von Monopoly dabei. Der Staat kann mir gar nichts, Alter. Das Ding ist, diese Kinder wachsen ja weiter auf vom Super Toys Club und haben dann so komische Hobbys irgendwann. Die nennen das aber nicht Hobbys, sondern Lifestyle, weil die mal in Australien waren 2 Wochen. Und deren Lifestyle ist dann einfach so Techno-Partys besuchen. Da bin ich raus, wirklich. Also ich werde regelmäßig auf Festivals gebucht, um Comedy zu machen. Das Schmerzensgeld nehme ich auch immer gerne an. Aber ich komme von wo ganz anders, Alter. Hunderttausende gefühlt Deutsche, die nebeneinander zelten, freiwillig. Das habe ich hinter mir, ich sag euch ehrlich. Ohne Scheiß, meine deutschen Freunde, die haben mich jahrelang überredet. Abdul, Techno heißt Freiheit. Lass dich mal darauf ein, mach doch mal mitten. Das habe ich vor 2,5 Jahren gemacht. Da habe ich gesagt, okay, weißt du was, ich bin dabei. War ich richtig euphorisch, habe meinen Eltern davon erzählt. Ich so, Tippfestival und dies und jenes. Meine Mutter hat auf einmal angefangen zu weinen, die Arme. Und ich verstehe es, was habe ich dir erzählt? 100.000 Menschen, die in einem Mann zelten, nebeneinander zelten. Umringt von Polizei, Hubschrauber, hast nicht gesehen. Wenn du kacken willst, musst du stundenlang anstehen. Wenn du was essen willst, genauso die Arme, dachte ich, trete auf Moria auf. Und genau hier bleiben wir drin. Stellt euch mal so ein Poetry Slam auf Moria vor. Vielen Dank, Abdul, für den Text. One day, baby, werden wir deutsch sein? Werden wir deutsch sein? Und jetzt bitte einmal die Wertung. Eine 3, eine 2, eine 2 und ein abgelehnter Asylbescheid. Alles Gute, Abdul. Verpiss dich in die Heimat. Ich habe tatsächlich auch vor... Ja, das ist so eine Stelle. Ah, nee, das will ich jetzt aber dem Künstler vorne nicht bestätigen. Das macht euch nicht zu besseren Menschen. Ich habe die AfD-Quote gesehen. Ich habe Poetry Slam gemacht. Ich frage mich das bis heute, wie ich das gemacht habe. Ich kann euch sagen, wie das passiert. Ich habe eine Verhaltenstherapie gemacht. Ich habe eine richtig gute Verhaltenstherapeutin gehabt. Die hat zu mir gesagt, Herr Schein, wir müssen nach

0: auch, ich verkaufe denen am Ende aber Drogen. Einfach, einfach für den Vibe. Weißt du, was ich meine? Und das ist crazy, als ich meinen Jungs davon erzählt habe, dass ich mit Poetry Slam angefangen habe, dachten die, das wäre eine neue Maßnahme vom Jobcenter, Alter. Haben die gesagt, boah, bist du dreimal nicht bei den Terminen gewesen, du Opfer. Muss ich jetzt so vor deutschen Gedichte vorlesen? Boah, bist du dumm, Junge, Alter. Und ich habe auch seitdem einen Knacks, Alter. Ich habe wirklich einen Knacks seitdem. So, meine Engel, dieser gute und böse Engel, die man auf Schultern hat, ich hatte immer nur einen, das war Haftbefehl. Seitdem ich mit Poetry Slam angefangen habe, ist so ein Richard David Precht dazugekommen. Für die, die nicht wissen, wer Richard David Precht ist, ist nicht schlimm. Ich kannte den auch nicht. Ich habe gegoogelt einfach, dieser eine Bastard, der sich bei Markus Lanz immer an den Haaren spielt, Alter. Weißt du? Oh, haben wir Richard David Precht-Fans hier. Geil, Alter. Der eine ist nur am Koksen. Und der andere schreibt mir den ganzen Tag in mein Ohr, Chabos, wissen wer der Babo ist? Den ganzen Tag geht das so. Vielen Dank, Bielefeld, das war's von mir. Dankeschön.
1: Das war für euch Abdul Kader Chai.
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1: Die Nachrichten mit Stefan Passel. Guten Abend. Die Regierungsparteien CDU, CSU und SPD versuchen sich in Berlin bei einigen umstrittenen Punkten zu einigen. Ein Thema im Koalitionsausschuss ist eine Entlastung der Bürger durch eine Reform der Einkommensteuer. Markus Preis, WDR Berlin, erklärt, welche Fragen dabei geklärt werden müssen.
2: Die Regierung hat ja angekündigt, dass sie kleinere und mittlere Einkommen bis 3.000, 4.000 Euro entlasten will. Das kostet richtig viel Geld. Die Rede ist von 10 bis 20 Milliarden Euro. Und man wird heute Abend überlegen, wozu sind wir denn bereit, um das gegen zu finanzieren? Wollen wir eine höhere Reichensteuer doch machen oder vielleicht eine Mehrwertsteueranhebung? Ein Punkt, der heute in die Debatte gekommen ist, ist von Jens Spahn, Unionsfraktionschef, der hat gesagt, statt Einzelmaßnahmen zu diskutieren, 5% pauschal die Subventionen in Deutschland kürzen. Das würde 3 bis 4 Milliarden Euro bringen. Der Finanzminister ist auf jeden Fall aufgeschlossen.
1: Bundesinnenminister Dobrindt warnt vor zunehmenden Cyberangriffen auf Bürger, Unternehmen und staatliche Stellen. Bei der Vorstellung des Lagebilds Cybercrime kündigte der CSU-Politiker mehr Befugnisse für die Sicherheitsbehörden an. Der Schaden für die deutsche Wirtschaft durch Hackerangriffe beträgt nach einer Schätzung des BKA mehr als 200 Milliarden Euro pro Jahr. Der Drahtzieher im Cum-Ex-Steuerskandal Hanno Berger muss für 10 Jahre ins Gefängnis. Er war bereits von den Landgerichten Bonn und Wiesbaden verurteilt worden und ist seit 4 Jahren in Haft. Beide Urteile wurden nun zu einer Gesamtstrafe von 10 Jahren zusammengezogen. Nach Auffassung der Gerichte

0: hat sich Berger durch Steuerbetrug rund 15 Millionen Euro angeeignet. Die EU-Kommission hat angekündigt, den Beschuss eines deutschen Rettungsschiffs auf dem Mittelmeer untersuchen zu lassen. Die Sea-Watch 5 wurde gestern mutmaßlich angegriffen, nach Angaben der Hilfsorganisation von der libyschen Küstenwache.
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0: Der Pflegepreis NRW geht in diesem Jahr in den Kreis Höxter. Andreas Fuhrmann aus Marienmünster wurde am Abend in Düsseldorf mit dem ersten Platz in der Kategorie politische Haltung ausgezeichnet. Auch die Zweitplatzierte kommt aus Ostwestfalen-Lippe. Jana Hafer für WDR aktuell.
2: Andreas Fuhrmann gibt Pflegenden im Kreis Höxter eine Stimme. Im Netzwerk Pflege vertritt er die Interessen der Pflegenden gegenüber der Politik und setzt sich unter anderem für bessere Arbeitsbedingungen ein. Dafür wurde er jetzt in Düsseldorf mit dem Pflegepreis für politische Haltung ausgezeichnet. Der Pflegepreis in der Kategorie Newcomer ging an Jessica Ankremer aus Hamm. Sie ist Auszubildende bei der Caritas und hat dort ein Ampelsystem für die Bewohner und Bewohnerinnen entwickelt.
0: Das war WDR aktuell. Das Wetter in Nordrhein-Westfalen. Noch gibt es nur vereinzelt Schauer. In der zweiten Nachthälfte regnet es dann öfter. Die Temperaturen sinken auf 8 bis 2 Grad. Morgen überwiegen die Wolken, besonders am Nachmittag, viele Schauer und einzelne Gewitter. In Hattingen höchstens 12 Grad, in Paderborn 13 und in Aachen maximal 14 Grad. Die Zeit 21.03 Uhr.
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3: Hallihallo, Sebastian Wellendorf ist mein Name. Herzlich willkommen zu Westart, zu einem Puppenspiel in einem Amazon-Logistiklager, nehmen wir sie heute mit. Und am Handlungsort merken Sie schon, dass es sich wahrscheinlich nicht um ein Kasperle-Stück für Kinder handelt. Sowieso hält sich die Verknüpfung Puppenspiel und Kindertheater in Deutschland nach wie vor ziemlich beharrlich. Dieses Verknüpfungsklischee durchbricht das internationale Figurentheater der Nationen in Bochum. Nehmen wir sie gleich mit hin. Aber zuerst muss die Abendrobe sitzen. Heute Abend ruft der rote Teppich in Cannes und unser Filmfestspielreporter ist schon da. Gleich mehr hier in Westart.
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0: Sprich mit mir über Liebe, Parlami d'amore, italienischer, ja, man kann schon Smooth Jazz Musiker sagen, Alessandro Pitoni haben wir gehört hier im Westart. Im WDR. Garderobentechnisch wird im Vergleich zur Met Gala eine Schrilligkeitsstufe runtergeschaltet werden heute Abend in Cannes. Es wird sicher keine Steinstatuenkleider oder Gesichtsverdeckklappen à la Katy Perry geben. Was die Stardichte betrifft, da können die internationalen Festspiele aber definitiv mithalten. Scarlett Johansson, Penelope Cruz, Glenn Close, Bill Murray, Dustin Hoffmann aus Deutschland, dann Lars Eidinger, Volker Schlöndorff, Sandra Hüller, die ja mittlerweile auch als internationaler Star durchgeht. Cannes ist aber auch ein Festival für hochwertige Autorenfilme, das sollten wir nicht vergessen. Und es ist ein Ort, an dem die Branche traditionell über sich selbst nachdenkt und debattiert. Über all das spreche ich jetzt mit unserem Kinokorri in Cannes, Patrick Welinski. Hallo Patrick.
1: Hallo, hallo.
0: Wir beginnen ganz oben in der Hierarchie. Festivalchef Thierry Frémaux ist seit 25 Jahren Leiter in Cannes, der längste amtierende Filmfestivalleiter der Welt. Wie hat sich das Festival unter seiner Leitung verändert?
1: Ja, er hat das Festival vor allem geöffnet, wirklich stärker in Richtung amerikanisches Kino, große Studios, große Prestige-Premieren. Cannes ist unter ihm nicht nur so ein Ort für den kleinen, geheimen Autorenfilm geblieben, es ist ein Ort geworden, an dem Hollywood schon sehr selbstbewusst nebeneinander steht, neben dem Weltkino, dem Autorenfilm.
0: Jetzt ist beim Thema Festival aber natürlich vielen zum Beispiel die Berlinale in Erinnerung. Da war die Stimmung ziemlich stark aufgeheizt, vor allem rund ums Thema Politik, politische Stellungnahmen von Filmschaffenden. Wird das Thema Politik, Gaza etc. in Cannes auch eine Rolle spielen?
1: Also nicht in der Form wie auf der Berlinale. Also Cannes ist ein Festival, das darauf achtet, dass hier nichts eskaliert. Es gibt Demonstrationsverbote, alles ist hier viel strenger und professioneller organisiert. Es gibt zwar eine Linie, jeder darf über Politik sprechen, aber bitte nicht als Aktionismus. Also die Debatten wie auf der Berlinale, die erwarte ich hier nicht. Aber es gibt schon Diskussionen über russische Regisseure, die plötzlich eingeladen worden sind. Zwar sind das Filmschaffende aus dem Exil, aber ich denke, ukrainische Künstler werden das bestimmt nicht unkommentiert lassen. Also weniger offene Eskalation als in Berlin. Aber politische Spannungen, die werden wir trotzdem mitbekommen.
0: Nähern wir uns dem Programm. Ich habe gesehen, dass dieses Jahr auffällig wenig US-Filme im Programm sind. Ist das eine Momentaufnahme oder vielleicht auch ein Zeichen für eine tiefere Krise?
1: Naja, Hollywood ist immer in Wellen präsent. Es gab Jahre, wo sie sehr präsent waren, dann weniger. Also es ist keine historische Zäsur. Aber man kann jetzt nicht ignorieren, dass die Studios heute kritischer auf Festivalpremieren schauen. Also Cannes ist glamourös, aber eben auch unkontrollierbar. Und wenn hier ein millionenschweres Projekt ausgebuht wird und die Reaktionen kippen, dann kann das die ganze Kampagne beschädigen. Mhm. Und die Studios liegen dann auf mehreren Multimillionen Dollar Schulden drauf. Also das kann man sich nicht erlauben. Aber auch der US-Indie-Kinomarkt steht unter Druck. Also ich würde sagen, diese geringe US-Präsenz ist jetzt keine einfache Absage an Hollywood, durch Hollywood an Cannes. Die Stars kommen ja alle, aber eben nicht mit den ganz großen Projekten.
0: Ganz zum Schluss noch einen Blick auf die Filme selbst. Es gibt ja viele Themen, die gerade das Kino prägen, also KI, Virtual Reality, alle Innovationen und auch Produktionen, die das Kino prägen. Welche Art von Kino dürfte in den kommenden Tagen in Cannes denn eigentlich gefeiert werden?
1: Ja, schon ein politisch waches und vor allem historisch bewusstes Kino. Was auffällt, vor allem die französischen Filme, von denen es ja immer sehr viele gibt, die beschäftigen sich fast alle mit der Zeit der Résistance und Vichy, der Geschichte der Republik. Und das in einem Land, wo nächstes Jahr der Präsident gewählt wird, der vielleicht ja von der extremen Rechten kommen wird, ist das bestimmt kein Zufall. Und ich bin sehr gespannt, was für Debatten dieses politisch wache, historisch aktuelle Kino auch machen wird hier in Cannes.
0: Da werden wir uns widersprechen. Wenn die Leitung dann steht, du kannst das Fenster wieder zumachen, das du wahrscheinlich wegen der besseren Leitung geöffnet. Ja. Als Patrick Welinski, wir haben über Cannes gesprochen. Heute Abend beginnt das Filmfestival. Und dir viel Spaß schon mal, Patrick.
1: Danke.

0: The one and only Amy Winehouse. Ich finde, da hört man ihrer Stimme noch eine gewisse Jugend an. Ist von ihrem Debütalbum dieses Stück, was wir gehört haben. I Heard Love is Blind aus dem Jahr 2003. Hier ist Westart, Aktuelles aus der Kultur in WDR 5. Woran denken Sie, wenn Sie den Inselnamen Hormus hören? Ja, ziemlich sicher wird es etwas mit Öltankern und Krieg zu tun haben. Vielleicht auch was mit irren Donald-Trump-Aussagen oder Autoschlangen vor Tankstellen. Seit Wochen ist der Name Straße von Hormus in den Medien auch zum sprachlichen Nadelöhr dieses Krieges im Iran geworden. Dabei ist diese Straße, diese Region viel mehr als nur eine Ölroute und wirtschaftspolitische Kampfregion. Sie ist auch ein Kulturraum am Persischen Golf, wo sich seit Jahrhunderten afrikanische, indische und arabische Einflüsse mischen. Armin Fasanefar nimmt uns mit.
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2: Hamid Said singt in einem seiner Klassiker des iranischen Südens von seinem Bad Chance, dem schlechten Glück. Der Text klingt nach dem Bad Luck des Blues und die Reggae-Harmonien gar nicht wie die fein ziselierte persische klassische Musik. Tatsächlich mischen sich in die Musik des persischen Golfes karibisches und afrikanisches Flair, manches klingt wie New Orleans Jazz. Dies rührt von der besonderen Lage und Historie her. Handelsrouten verknüpften den Südiran mit der gegenüberliegenden arabischen Halbinsel, mit Ostafrika, Indien und brachten darüber verschiedenste Einflüsse mit sich. Kulinarischer, kultureller und auch kultischer Art. Ende des 16. Jahrhunderts unter portugiesischer Herrschaft war die Stadt Hormus eine der reichsten Handelsstädte der Welt. Handel und Wandel nun waren abhängig von den Winden und Winde spielten in der Golfregion eine besondere Rolle. Sie tragen Namen wie Djinn, Saar, Dingomaro und sind personifizierte Mächte, die unterschiedliche Sprachen sprechen und von einem Menschen Besitz ergreifen, was dieser erst in einem Gemeinschaftsritual bewältigen kann. Ziel ist allerdings nicht die Austreibung, also der Exorzismus, sondern die Aussöhnung, die Integration des Geistes in die Person seiner Trägerin bzw. Trägers in besonderen Saar-Ritualen. Im Iran wurde die mythologisch komplexe und über mehrere Kontinente verbreitete Saar-Kultur lange Zeit als rückständig angesehen und marginalisiert. Schon unter dem Schah war sie teilweise verboten. Nach der Revolution von 1979 galt sie als unislamisch, sodass die Praktizierenden ihre Rituale, bei denen auch Blut getrunken wurde, heimlich in alten Zisternen abhalten mussten. Die Afrikanistin Sara Zawari, die sich in ihrem Dissertationsprojekt mit den Geisterritualen der Region auseinandersetzt, berichtet, dass sich diese Marginalisierung und Kriminalisierung verändert hat.
3: Gerade unter Leute, die so ein bisschen keine Lust mehr haben auf islamische Doktrinen, überdrüssig sind der Regierung und einfach was anderes wollen, bietet Saar einen Möglichkeitsraum, sozusagen sich spirituell neu inspirieren zu lassen, sich spirituell neu auszuprobieren.
2: Mittlerweile zieht der faszinierende Süden mit seinen Trance-Kulturen, bunten Farben, seiner Musik, seinen unglaublichen Landschaften und Naturreservaten den Nachhaltigkeitstourismus der Teheranerinnen und Teheraner an. Doch der persische Golf inspiriert schon seit Jahrzehnten Popkultur, Musik und natürlich das iranische Kino, wie vor wenigen Jahren zwei Berlinale-Beiträge zeigten. Das anrührende Teenager-Drama um die Liebe von Hendi und Hormos und der faszinierende A Dragon Arrives, ein in den 1960ern handelnder Mystery-Thriller, der bewusst mit surrealen Elementen spielt. Ein in einem mysteriösen Mordfall angereister junger Ermittler aus Teheran verliert sich schnell in einem Nebel aus falschen Fährten und Trance-Ritualen. Der Fall mit politischen Implikationen wird nie ganz gelöst. A Dragon Arrives, gedreht auf der Insel Reschem, mit ihren spektakulären Felsformationen, Salzgebirgen, Lagunen und riesigen Mangrovenwäldern, verbindet lokales Kolorit mit einem gewissen psychedelischen Schick. Diese Faszination für Folklore und Exotik mischt sich auch im Iran mit Vorurteilen. Viele der am Persischen Golf lebenden Menschen sind Schwarze. Die Winde brachten nicht nur Gewürze als Handelsgut, sondern auch Menschen. Immer noch mit Sklaverei und Verschleppung verbunden, lange rassistisch ausgegrenzt, lehnen die Menschen der Provinz Hormuzgan eine Selbstzuschreibung als schwarz ab. Doch Sora Savory berichtet, dass sich auch hier einiges verändert.
3: Ich habe sehr klar beobachtet, dass gerade eine junge Generation von schwarzen Iranerinnen neue Begriffe für sich sucht und findet und mit großem neu gewonnenem Selbstbewusstsein Schwarzsein für sich selbst markiert. Das trifft nicht auf alle älteren Generationen zu.
2: Diese schwarze Kultur des Südens führt dann wieder zu dem Blues von Hamid Said und seinem Bad Chance. Und weit weg von aktuellen Kriegen und Krisen und vom Bild eines finsteren schiitischen Irans. Der Blick auf die am Golf gelegenen Provinzen Hormuzgan, Sistan und Baluchistan öffnet einen Iran, in dem das dynamische Nebeneinander von Kulturen schon seit Jahrtausenden beheimatet ist. Ach ja, und die Meerenge, die uns gerade in Atem hält, hat ihren Namen von der kleinen Insel Hormuz, die bekannt ist für den blutroten Feroxidstaub, der das sie umgebende blaue Meer in verschiedensten Nuancen färbt und als Pigment, Gewürz, aber auch als Heilerde dient. In besseren Zeiten fanden hier auch internationale Landart-Kunstaktionen statt, bei denen riesige Mandalas mit mythologischen Motiven in den Strand gelegt wurden. Hormuz bedeutet Hafen, klingt friedlich und faszinierend.
0: Die Meerenge von Hormuz, Dreh- und Angelpunkt nicht nur für weltpolitische Konflikte, sondern eben auch eine Insel und eine ganze Kulturregion, in der Menschen leben. Das kann man ja auch mal im Blick behalten. Armin Fasanefar war das für Westart. Und jetzt haben wir Musik des griechischen Produzenten Drips Zakir. Hopeless Romantic heißt das Stück.

0: Wir sprechen über die spanische Schriftstellerin Cristina Morales, die Mitglied einer feministischen Tanztruppe ist und einer Punkband. Vielleicht kennen Sie ihren Roman Leichte Sprache, in dem sie über die Benachteiligung von Menschen mit Behinderung geschrieben hat. War auch hier in Deutschland ein sehr großer Erfolg. Für ihr neues Buch hat sie sich in graue Vorzeit allerdings begeben. Sie porträtiert nämlich eine Frau, die im 16. Jahrhundert als Nonne gegen die Autorität der katholischen Hierarchie rebelliert hat. Letzte Tage mit Teresa von Avila heißt das Buch und Dirk Fuhrig stellt es vor.
1: Teresa von Avila war die erste Frau, die der Papst, damals Paul VI., 1970 zur Kirchenlehrerin ernannte. Fast 400 Jahre nach ihrem Tod, 1582. So lange hat es gedauert, bis die offizielle Kirche das intellektuelle und literarische Talent dieser Schutzheiligen von Spanien erkannte und würdigte. Teresa trat mit 20 Jahren bei den Karmeliterinnen ein. Später reformierte sie den Orden erheblich. Sie gründete neue Klöster und die Gruppe der unbeschuhten Karmeliterinnen, die nur offene Sandalen trugen und ein Leben in Ruhe und großer Abgeschiedenheit pflegten. Dabei war Teresa selbst das Gegenteil einer zurückhaltenden, braven Nonne. Sie mischte sich gehörig in die innerkirchlichen Debatten jener Zeit ein, zum Unmut der Männer in der Hierarchie. Doch wenn sie schrieb, musste sie aufpassen.
2: Weil ich nicht will, dass mir die Inquisition den Prozess macht, nur weil ich eine Frau bin und über Gott schreibe. Und mehr noch, weil ich eine Frau bin und schreibe, weil ich eine Frau bin und lese, weil ich eine Frau bin und spreche.
1: Mehrere Male wurde sie tatsächlich vor die heilige Inquisition zitiert. Sie war jedoch so geschickt in der Verteidigung, dass sie dem Scheiterhaufen oder einer anderen brutalen Strafe stets entging. Teresa von Avila vertraute ihre Gedanken tagebuchartigen Aufzeichnungen an, die eigentlich nur für sie selbst bestimmt waren. Ihr Hauptwerk ist eine Form der Autobiografie. Auch das war für eine Frau in jener Epoche sensationell. Das Buch meines Lebens hieß es im spanischen Original schlicht Vida. Die Schriftstellerin Cristina Morales versetzt sich in diese Frau des 16. Jahrhunderts hinein und lässt sie einen inneren Monolog abspulen. Das Problem dabei ist, dass sie auch den Sprachduktus jener Zeit zu imitieren versucht, was die Lektüre doch recht schwerfällig macht. Der Text ist eine Ansammlung von Andeutungen und Abschweifungen und altertümlichen rhetorischen Windungen. Interessant sind Passagen, in denen Morales ihre Teresa davon berichten lässt, wie sie als junges Mädchen überhaupt die Lust am Lesen und Schreiben entwickelt hat.
2: Meine Mutter las immer hinter dem Rücken meines Vaters, heimlich wie ein Kind, das ein paar Kichererbsen gestohlen hat.
1: Teresas Mutter war es auch, so stellt Morales es dar, die ihr immer wieder einschärfte, wie wichtig Bildung ist, wie bereichernd das Lesen und Schreiben von Literatur, auch und gerade für eine Frau. In ihrem Testament vermacht die Mutter alles Schriftliche ihrer Lieblingstochter.
2: Es ist mein Wille, dass Doña Teresa, meine Tochter, all meine Bücher und Briefe und von mir verfassten Schriftstücke bekomme, ohne Ausnahme, alle Titel und all ihren Inhalt, damit sie darüber verfüge, wie es ihr gefällt.
1: Die Berichte über das Schicksal ihrer Mutter, so wie Morales sie hier imaginiert, zählen zu den erschütterndsten Abschnitten in diesem Buch. Sie musste Kinder am laufenden Band gebären und ihrem Ehemann allzeit gefügig sein.
2: Ich werde es euch sagen. Sie unterwerfen, das will er. Sie bis zum letzten Atemzug daran erinnern, dass sie sein ist. Sein in Gesundheit und in Krankheit. Sein sind ihre Güter und sein sind ihre Kinder. Sie steht zu seiner Verfügung, wann immer er will. Gleich zu welcher Stunde. Gleich, ob sie zustimmt oder nicht. Sie ihrerseits stimmt immer zu, denn man hat ihr beigebracht, sich nicht zu verteidigen und daran zu glauben.
1: Indem sie ins Kloster geht, entzieht sich Teresa den Herrschaftsansprüchen der Männer. Die totale Abhängigkeit der Frauen, auch und gerade in adligen Kreisen, aus denen die Nonne stammt, wird von Morales alias Teresa wortreich und plastisch geschildert. Die sexuellen Demütigungen, Gewalt und Unterwerfung in jener von heuchlerischer Moral und Bigotterie geprägten Epoche. Das Buch ist kein historischer und auch kein biografischer Roman. Leben und Wirken der ja wirklich so tatkräftigen und einflussreichen Karmeliterin werden von Cristina Morales praktisch nicht beleuchtet. Das ist schade. Die ausschließliche Fokussierung auf den inneren Monolog zusammen mit der historisierend manierierten Sprache machen diesen Roman zu einem schwer zu durchdringenden Dickicht. Die Bedeutung der Teresa de Avila als frühe Vorkämpferin für die Rechte von Frauen kommt darin nur ansatzweise zur Geltung.
0: Ja, aber vielleicht ist es dennoch was. Christina Morales, Letzte Tage mit Teresa von Avila, ist erschienen bei Matthes und Seitz. Und nur 230 Seiten dick, sehe ich gerade. Das kann man doch schnell am Feiertag weglesen oder vorlesen. Zum Beispiel der Herrenwandergruppe beim Vatertag.

0: Wolfgang Haffner, Schlagzeuger, Kultschlagzeuger, der in diesem Jahr auch großes Bühnenjubiläum feiert, nämlich 40-jähriges. Das Stück, was wir gehört haben, hieß Jojo.
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2: Mit Richard Hucke, guten Tag. Der Musiker Christopher Annen hat die Forderung der Musikbranche nach einer Regelung für den Weiterverkauf von Konzerttickets bekräftigt. Dem WDR sagte der Gitarrist der Band Annen Mal Kantereit, der Handel mit überteuerten Tickets sei unfair gegenüber den Fans, zudem profitiere niemand aus der Branche von den zu viel gezahlten Preisen. Zahlreiche deutsche Musikacts und Verbände hatten gemeinsam einen offenen Brief verfasst. Daran fordern sie die Bundesregierung auf, den Weiterverkauf von Tickets zu regulieren. Die Regierung hat sich das im Koalitionsvertrag zum Ziel gesetzt. Bislang ist jedoch nichts in diese Richtung passiert. Die nicht-binäre Person Wavy Boy wird die Punkte der deutschen Jury beim Finale des Eurovision Song Contest verkünden. Dafür soll Wavy Boy am Samstag live aus dem SWR-Studio in Baden-Baden zugeschaltet werden. Wavy Boy stammt aus Liechtenstein und hatte beim Vorentscheid im Februar knapp gegen Sarah Engels verloren. Dem SWR sagte Wavy Boy, sie freue sich darauf, den eigenen Rock'n'Roll auf diese Weise nach Wien zu bringen. Der ESC findet in diesem Jahr in der österreichischen Hauptstadt statt. Heute Abend startet dort das erste Halbfinale, in dem sich 15 Acts um die ersten 10 Tickets für das Finale bewerben. Der frühere Sänger der bayerischen Schlagerband Relax, Peter Volkmann, ist mit 74 Jahren gestorben. Das teilte seine ehemalige Band auf Facebook mit. Nähere Umstände wurden nicht genannt. Peter Volkmann prägte in den 80er Jahren mit seiner Stimme den Mix aus neuer deutscher Welle und Schlager. Bekannt wurde Relax mit Mundart-Hits wie Wally die Morg. Die Single wurde in Westdeutschland, Österreich und der Schweiz zum Erfolg. Die Gruppe war Stammgast in der ZDF-Hitparade und trat bei deutschen ESC-Vorentscheiden an. Die Musikerin und Produzentin Annette Humpe wird mit dem Kulturpreis Deutsche Sprache für ihr Lebenswerk ausgezeichnet. Die Jury lobte die gebürtige Hagenerin dafür, dass sie die deutsche Sprache im Pop cool, direkt und emotional gemacht habe. Als Sängerin der Band Ideal sei sie eine prägende Figur der neuen deutschen Welle gewesen. Später feierte sie mit dem Duo Ich und Ich Erfolge. Der Kulturpreis Deutsche Sprache wird in diesem Jahr zum 25. Mal verliehen und ist mit 30.000 Euro dotiert. In der Vergangenheit wurden unter anderem Udo Lindenberg, Cornelia Funke und Harpe Kerkeling damit ausgezeichnet.

0: Ich mag's, diesen Brasilo-Reggae-Mix. Seu war das, brasilianische Sängerin mit dem Stück Sonambulo, gehört hier in Westart. Puppen sind Kulturgut und ich meine jetzt nicht Käthe-Kruse-Puppen oder die Puppen im Hennesschen-Theater oder das Inventar der Augsburger Puppenkiste. Ich präzisiere, es geht ums Puppenspiel, ums Figurentheater der Nationen in Bochum, nämlich kurz Fidena genannt. Das ist eins der ältesten internationalen Figurentheaterfestivals. Morgen beginnt es und, Stichwort Kulturgut, es zeigt in rund 30 Stücken, dass die zumindest in meinem Kopf doch recht feste Verbindung Puppen und Kindertheater eine sehr verkürzte Wahrnehmung ist. Die Uraufführung zum Beispiel spielt nicht in einem Märchensetting, sondern in einem Amazon-Warenlager. Dorothea Markus hat sich die Proben angesehen.
1: In der riesigen Salzlagerhalle im UNESCO-Welterbe Zollverein Essen sitzt ein kleines Häuflein Zuschauer auf Stühlen. Vor ihnen eine schlafende Performerin. Nur ihre Stimme kommt aus großen Lautsprechern und gibt uns Anweisungen.
2: At some distance from you, there are some bound pages on a chair. Pick it up, but don't open it. And then sit down, get comfortable, with the book still closed.
1: Jeder Zuschauer nimmt eins der ausgelegten Bücher, hält es erst geschlossen und öffnet es dann auf den Seiten, die sie uns vorgibt. Zuerst fällt der Blick auf ein Foto. Zuschauer auf Stühlen in einer grauen Winterlandschaft. Sie sitzen vor einem jener geisterhaften Logistikzentren, die seit rund 25 Jahren aus den Landschaften schießen. Warenlager der digitalen Lieferunternehmen. Je stärker der Onlinehandel boomt, desto mehr werden es. Einblicke in die gesichtslosen Komplexe sind fast unmöglich. Doch dem Künstler Ant Hampton ist es scheinbar gelungen. Auf rund 100 Fotos mit Timecodes sehen wir, wie das Publikum es schafft, Zutritt zum Warenlager zu erhalten. Mit der Stimme der Performerin blättern wir vor und zurück. Das Buch selbst ist die Performance, mit der wir durch das geheime Innenleben eines Digitalkonzerns reisen und sehen auf den Fotos, wie eine Mitarbeiterin auszusteigen scheint. Eine Art Revolution anzettelt in einem Ort, der zwar Fulfillment Center heißt, aber eher für ausbeuterische Arbeitsbedingungen steht.
2: To speed us up.
3: I think of it as an audiovisual experience.
4: Ich betrachte es als ein audiovisuelles Erlebnis. Es ist ein bisschen so, als würde man einen Film zwischen den Händen sehen. Es passiert immer etwas auf der Seite und etwas in den Ohren. Mein Stück ist eine Mischung aus Ton, Bild und Fantasie im Kopf. Das sorgt für eine sehr intensive Aufmerksamkeit beim Publikum.
3: Concentration in the audience.
1: Erzählt der britische Performance-Künstler Ant Hampton, der in Brüssel lebt, über seine Arbeit. Als Figurentheatermacher hat er sich selbst noch nie definiert. Seine Spezialität ist, das Publikum in ungeprobten Bühnensituationen selbst zum Handeln zu bringen.
4: Es ist das erste Mal, dass ich meine Arbeit auf einer Art Puppentheaterfestival zeige. Das überrascht mich selbst ein wenig, denn schließlich habe ich die letzten 25 Jahre damit verbracht, Menschen in meiner Kunst zu manipulieren, indem ich sie dazu gebracht habe, bestimmte Dinge zu tun. In gewisser Weise wird man hier als Zuschauer selbst zum Puppenspieler.
1: Dass der Zuschauer im Salzlager Essen selbst zur Figur des Regisseurs wird und Darsteller auf der Bühne ersetzt, das hat hier sogar noch einen tieferen Sinn. Denn in Zeiten von KI verschwinden auch die menschlichen Mitarbeiter der großen Warenhäuser mehr und mehr. Ant Hampton interessiert in Every Second of Downtime auch, was die KI-betriebene Jagd nach noch mehr Effizienz überhaupt mit dem Menschen macht.
3: This idea that we have to kind of accumulate goods.
4: Diese Vorstellung, dass wir Güter, Macht, Geld, Wissen, Daten, was auch immer, für eine imaginäre Zukunft anhäufen müssen, um diese Zukunft zu kontrollieren. Das Ergebnis ist, dass wir nie wirklich in der Gegenwart leben, was zu einer Krise der Aufmerksamkeit, der Besinnung, der Spiritualität und zu all den anderen Krisen führt, mit denen wir gerade konfrontiert sind.
2: Look around. This is beyond logical. It has become pathological. Predatory. Accumulation for profit with no limit. No end. That's the vision.
1: Immer unheimlicher wird die Atmosphäre im Salzlager, wo die Zuschauer das Performancebuch durchblättern. Wir sehen, wie auf einmal der Strom im Logistikcenter ausfällt, wie sich die Mitarbeiterin Uskita mit dem Publikum gegen die gnadenlosen Mechanismen des Kapitalismus verbündet. Wie genau das geschieht und ob das gelingt, will Ant Hampton aber noch nicht verraten. Das Figurentheater an seine experimentellen Grenzen zu treiben, das ist die Spezialität des Fidena-Festivals. 28 Stücke sind zu sehen, Workshops laden zum Mitmachen ein. In diesem Jahr kommen legendäre Ensembles aus Litauen, Estland oder Polen. Gespielt wird mit winzigen 3D-Figuren oder menschengroßen Stabpuppen. Es geht um Großes und Kleines, von Kohlekäfern im Ruhrgebiet bis zum Weltraumtourismus. Und um den Gedanken, dass man mit Objekten im Theater manchmal mehr über die Welt entdecken kann als mit Menschen.
0: Also noch was, was es zu tun gibt in Sachen Kultur in den nächsten Tagen. Das Figurentheater der Nationen, unter anderem in Bochum, kurz Fidena, beginnt morgen. Und Dorothea Markus hat uns schon mal eines der Stücke vorgestellt, und zwar hier in Westart im WDR.

0: John Vanderslice war das, amerikanischer Singer-Songwriter. The Parade, das Stück, was wir gehört haben in Westart. Gleichschaltung auf Linie bringen, deutsche Werte und Ideale. Für das Nazi-Regime war es von essentieller Bedeutung, dass die Bevölkerung nicht aus der Reihe tanzen würde, dass sie Propaganda und den angeblichen Volkswillen in Frage stellen und das Regime hinterfragen würde. Wer das nämlich tat, dem drohte Schlimmes. Insofern ist es eigentlich schon klar, dass die Vertreter des Dadaismus im Nationalsozialismus verfolgt wurden, denn sie standen mit ihren Arbeiten für Regimekritik, für Pazifismus und freien Willen. Dem haben sie mit Collagen und Gedichten und Aktionen Ausdruck verliehen. Das Zentrum für verfolgte Künste in Solingen erinnert nun an Künstlerinnen und Künstler dieser Strömung, und zwar unter dem Ausstellungstitel »Sperren Sie endlich Ihren Kopf auf«. Sabine Oelzel war schon da. Sabine, vielleicht fangen wir mal mit dem Historischen an, mit der Einordnung. Denn Dada entsteht, soweit ich weiß, mitten im Ersten Weltkrieg in Zürich. Wie kam es dazu?
1: Genau, du hast auch gerade einen Zusatz vergessen. Es geht nämlich um Dada als politische Kunst.
0: Ah, okay, ja, natürlich.
1: Genau, und um diese politische Dimension des Dadaismus überhaupt zu verstehen, muss man eben noch mal gucken, welche Rolle spielte Zürich eigentlich 1916. Damals war die Schweiz neutral im Ersten Weltkrieg, wird sie deshalb zu einem Treffpunkt für exilanten Pazifisten und Künstlern aus ganz Europa. Und die treffen sich unter anderem im Cabaret Voltaire. Und das waren eben Tristan Tzara, ein rumänischer Jude, Hugo Ball, der nach dem Frontbesuch total traumatisiert war und auf keinen Fall mit dem Ersten Weltkrieg irgendetwas zu tun haben wollte. Und auch Hans Arp, der den Kriegsdienst verweigert hatte und dem die Todesstrafe im Deutschen Reich drohte. Und die trafen sich da alle und wollten eben eine neue Kunst schaffen, und das war eben eine Antikunst. Und die europäische Kultur hatte in ihren Augen komplett versagt. Fortschritt, Vernunft, Nationalismus, Feudalismus, alles hat eben nicht in eine bessere Zukunft geführt, sondern eben in den Schützengraben. Und Dada war sozusagen eine Reaktion auf diesen Schock des Krieges und wollte ankämpfen gegen alles Bürgerliche. Und ja, der Begriff Dada ist eigentlich so ein Nonsensbegriff, kann man sagen, aber er bedeutet auch im Französischen Steckenpferd. Aber es ist eigentlich ein bewusst sinnloses Wort.
0: Um vielleicht auch die Sinnlosigkeit des Krieges, in dem Fall des Ersten Weltkrieges, darzustellen. Wie, alles das, was du jetzt beschreibst, bin ich gespannt, wie sich das in der Ausstellung bildlich oder künstlerisch darstellt.
1: Genau, es geht, Dada hatte viele Zentren. Zürich war eben eins, und wenn man da jetzt nochmal sozusagen in die Urzeit des Dadaismus zurückschaut, dann sieht man im Cabaret Voltaire, da werden Bühnenperformances, das gab es ja vorher gar nicht, als Kunst aufgeführt. Sophie Teuber-Arp, da sind zum Beispiel Originalpuppen, hatten wir auch gerade schon einen Beitrag zu sehen. Gerhard Preis, auch ein Dadaist, der sich sozusagen im puppenartigen Posen darstellt, also eigentlich eher so Antiposen, verkleidet im Chaplin-Kostüm. Aber es gab eben auch, und das war auch sehr, sehr wichtig für diese Zeit, diese Lautgedichte, Simultangedichte, da sind dann Originalmanuskripte an der Wand zu sehen. Und es gibt auch so Hörduschen, das ist sehr schön, und da können wir jetzt vielleicht auch mal ein kleines Beispiel hören. Und zwar ist das ein Gedicht, Cherchez une maison à louer, also wir suchen ein Haus zur Miete, von Tristan Tzara, Richard Hülsenbeck und Marcel Janko. Da sprechen mehrere Menschen gleichzeitig Deutsch, Französisch und Englisch. Und das können wir ja mal kurz einspielen.
0: Also Sounddusche heißt, das kommt dann so von oben runter, dieser Klang.
1: Genau, es gibt überall so so kleine Lautsprecher, die hängen von der Decke. Es gibt auch unterschiedliche Stationen, da kann man auch eben diese dekonstruierte Musik hören. Aber angefangen hat es eben vor allem eben auch mit diesen Simultangedichten, von denen wir gerade eins gehört haben. Und das zeigt eben, man versteht nichts, es ist eigentlich nur noch Krach. Die Sprache hat in den Augen der Dadaisten versagt. Sprache war sozusagen durch Propaganda beschädigt, und man wollte die Sprache dekonstruieren, man wollte etwas Neues schaffen. Und dazu sagt Kuratorin Katharina Günther:
2: In Sprache wird mir jetzt gesagt, wir wissen eigentlich, dass für Deutschland der Krieg verloren ist, aber wir sagen jetzt allen nochmal, nein, nein, ihr müsst unbedingt weiterkämpfen, wir dürfen nicht kapitulieren, das geht auf gar keinen Fall. Und es sagt aber auch keiner was dagegen, ne? Und ich finde, da zeigt sich auch so ein bisschen dieses Dada ist halt Nonsens oder es ist sperrig oder wir können es nicht verstehen. Aber ich finde, da spricht eben auch so eine gewisse Verzweiflung über diese Zeit raus. Ich kann jetzt Sprache überhaupt nicht mehr anwenden. Was ist denn das jetzt hier überhaupt noch?
1: Genau, also neue Sprache, und da gibt es eben einige Manuskripte zu lesen, die das verdeutlichen. Also es wichtig war ja auch zum Beispiel Kurt Schwitters, das kennt man ja auch, diese Märzgedichte, die auch dann einfach nur noch lautmalerisch waren. Also eine neue Sprache sollte her.
0: Jetzt sind wir, glaube ich, schon in den 20er Jahren, also sperren Sie endlich Ihren Kopf auf, heißt ja die Ausstellung. Also Stichwort nach dem Ersten Weltkrieg, vor der Machtergreifung der sogenannten, da wird Dada dann auch richtig politisch, habe ich den Eindruck.
1: Genau, 1920, der Erste Weltkrieg ist vorbei und in Berlin schließen sich die Berliner Dadaisten zusammen. Dazu gehören Richard Hülsenbeck, aber auch George Gross, Heinrich Hörle, Anna Höch und andere, Otto Dix, und die kritisieren ganz, ganz explizit den Ersten Weltkrieg und auch die fordern. Also die Demokratie war zwar neu für sie, aber sie haben verstanden, die Machtstrukturen waren es eben nicht. In Justiz, Militär und Verwaltung sitzen eben damals immer noch dieselben Eliten wie vorher. Und da gibt es einige wirklich sehr, sehr eindrucksvolle Werke. An einer Wand sieht man Grafiken von Heinrich Hörle, die heißen Krüppelbilder und darauf zu sehen sind kriegsversehrte Prothesen, deformierte Körper. Dann ein ganz großes, menschengroßes Bild zeigt einen Mensch, der so dargestellt ist wie eine Maschine und eine Prothese als Hand hat. Also der Körper hat, der Krieg hat den Körper buchstäblich zerlegt.
0: War denn, weil du die ganzen oder einige der Künstler gerade angesprochen hast, war denn Dada eine reine Männerbewegung? Also oder spielten Frauen damals auch eine Rolle?
1: Ja, das zeigt die Ausstellung auch. Es gibt da so eine kleine Abteilung, die zeigt, welche Frauen damals eine Rolle spielen. Also es gab zum Beispiel Elsa von Freytag-Loringhofen, von der sind Fotos zu sehen. Das war eine deutsche Baroness, die dann später nach New York gegangen ist, die sozusagen schon damals Crossdressing betrieben hat. Die hat BHs aus Tomatendosen gebastelt. Also es war so eine Art lebende Performance. Sehr schön ist auch die Kölnerin Martha Hegemann, von der sind Zeichnungen zu sehen. Also in Köln gab es ja auch eine Dadaistengruppe von Max Ernst gegründet. Und da geht es eben sozusagen darum, dass die Frau sich emanzipiert und ein ganz neues Rollenbild verkörpert. Vielleicht können wir da auch noch mal ganz kurz einen O-Ton hören.
2: Dada ist aber auch auf eine subtilere Art und Weise politisch. Zum Beispiel zerstören die ganz gerne und spielen mit Körper und Rollenbildern, auch mit der Rolle der Frau. Emanzipation ist ein ganz wichtiges Thema. Martha Hegemann zum Beispiel, eine Kölner Dadaistin, die zeigt hier zum Beispiel Insignien, sagen wir mal, so einer typischen Hausfrau mit Kinderspielzeugen und einer Kaffeekanne und einer Katze. Aber die barbusige Kapitänin, die steuert hier ganz alleine ihr Schiff. Ja? Die lässt sich von keinem was sagen.
1: Also genau, ein Gegenbild zur traditionellen Frauenrolle damals.
0: Ja, da knüpfe ich direkt an. Brauchen wir denn vielleicht mehr Dada in heutigen Zeiten wieder aus deiner Sicht?
1: Ja, also ich finde, dass gerade jetzt, also Sprache ist auch wieder von Propaganda und Fake News geprägt, Nationalismus, Faschismus. Eigentlich bewundere ich wirklich den Mut, den die Künstler damals hatten, denn viele wurden ja auch verfolgt und im Nationalsozialismus als entartet, diffamiert. Aber natürlich gibt es Künstler auch heute, die daran anknüpfen, an dieses Performative vor allem. Ich musste jetzt an die Holzinger denken auf der Biennale.
0: Sehenswert, so entnehme ich es deinen Beschreibungen. Sabina Oelze hat im Zentrum für verfolgte Künste in Solingen sich die Ausstellung Sperren Sie endlich Ihren Kopf auf. Es geht um den politischen Dadaismus angesehen. Sabine, danke schön.
1: Gerne.

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1: Die Nachrichten mit Stefan Pöstl. Guten Abend. Der Rechtsausschuss des Landtags hat sich mit dem Bestechungsskandal in der JVA Euskirchen beschäftigt. Es gibt massive Vorwürfe gegen 8 Bedienstete des Gefängnisses. Was bislang bekannt ist, fasst Wolfgang Luck WDR aktuell zusammen.
2: Seit heute weiß man, dass es im Gefängnis wohl eine Art Abo-System gegeben hat. Also Häftlinge sollen monatlich Schmiergeld an ihre Wärter gezahlt haben. Dafür gab es dann offenbar Hafterleichterungen und Warnungen vor Zellenkontrollen. Und sagt die Staatsanwaltschaft, die Beschäftigten der JVA hätten sogar Scheinimmobilien angemietet, damit Gefangene leichter in den offenen Vollzug kommen. Die spannende Frage: gab und gibt solche skandalösen Zustände nur an der JVA Euskirchen? Deswegen sollen jetzt alle Gefängnisse in NRW genau kontrolliert werden.
1: CDU, CSU und SPD versuchen sich in Berlin bei wichtigen Regierungsvorhaben zu einigen. Im Koalitionsausschuss geht es unter anderem um eine mögliche Entlastung der Bürger bei der Einkommensteuer. Es soll vor allem geklärt werden, wie der Staat die dann fehlenden Steuereinnahmen ausgleichen kann. Der britische Premierminister Starmer will trotz Rücktrittsforderungen aus seiner Partei im Amt bleiben. Starmer sagte bei einer Kabinettssitzung in London, er wolle weiter regieren. Nach dem Debakel bei den Kommunal- und Regionalwahlen in der vergangenen Woche wächst der Druck auf Starmer. Die Filmfestspiele von Cannes sind eröffnet. Zahlreiche Stars werden in den 11 Tagen an der französischen Mittelmeerküste erwartet. Im Wettbewerb um den Hauptpreis, die Goldene Palme, werden 22 Filme gezeigt. Die Goldene Ehrenpalme erhielt zu Beginn Herr der Ringe-Regisseur Peter Jackson.
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1: In Köln hat der Stadtrat am Abend den umstrittenen Bau des Suchthilfezentrums im Pantaleonsviertel beschlossen. Anwohner fürchten, dass ihr Viertel ein Kriminalitätsschwerpunkt und Angstraum wird. Sabine Büttner, WDR Köln.
3: Es war keine leichte Entscheidung, das haben viele Ratsmitglieder deutlich gemacht. Doch am Ende stimmte eine große Mehrheit für den Bau des Suchthilfezentrums. Drogenabhängige sollen dort rund um die Uhr eine Anlaufstelle

0: haben, mit einem Konsumraum und Beratungsangeboten. Wie genau der Betrieb laufen soll, ist bislang offen. Der Rat hat die Verwaltung jetzt beauftragt, bis zur nächsten Sitzung ein konkreteres Rahmenkonzept vorzulegen. Geplant ist, dass das neue Kölner Suchthilfezentrum im Sommer nächsten Jahres steht.
1: Das war WDR aktuell. Das Wetter in Nordrhein-Westfalen, noch gibt es nur vereinzelt Schauer. In der zweiten Nachthälfte regnet es dann öfter. Die Temperaturen sinken auf 8 bis 2 Grad. Morgen überwiegen die Wolken, besonders am Nachmittag. Viele Schauer und einzelne Gewitter, wieder viel Wind. In Bad Münstereifel höchstens 11 Grad, in Solingen bis 12 und in Steinfurt maximal 14 Grad. Auch am Donnerstag teils kräftige Schauer und einzelne Graupelgewitter. Am Freitag auch wieder trockene Abschnitte bei 11 bis 15 Grad. Die Zeit, es ist 22.03 Uhr.
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3: Der startet mit der Autobahn 1 Lübeck-Hamburg. Auf der Norderelbbrücke staut es sich gerade in beiden Richtungen. Grund ist ein Schwertransport. Die A2 Berlin Richtung Hannover ist zwischen Peine-Ost und Lehrte-Ost wegen Bergungsarbeiten gesperrt. Es gibt gerade 8 Kilometer Stau. Bitte weichen Sie über die A39 zur A7 in Richtung Hannover aus. A3 Frankfurt Richtung Würzburg zwischen Helmstadt und Würzburg-Heidingsfeld 5 Kilometer Stau. Die Autobahn 8 Luxemburg Richtung Saarlouis ist zwischen Perlborg und Merzig-Wellingen wegen einer Baustelle noch bis 5.30 Uhr gesperrt. Die A70 Bamberg Richtung Schweinfurt-Werneck ist zwischen Bamberg und Bamberghafen wegen Bauarbeiten ebenfalls gesperrt, an dieser Stelle bis 6 Uhr. Die A96 Lindau Richtung München ist zwischen Landsberg, Lerch-Ost und Schöffelding nach einem PKW-Brand gesperrt. Und die Autobahn 535 Wuppertal Richtung Velbert ist zwischen Dornab und Wülfrath bis 5 Uhr gesperrt. Dort gibt es im Tunnel eine Übung der Feuerwehr mit anschließenden Wartungsarbeiten. Das war's. Ich wünsche da, wo es geht, eine gute Fahrt.
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3: Die kommt aus Hamburg. Am Mikrofon ist Nikolas Golsch. Herzlich willkommen. 12. Mai, heute vor genau 206 Jahren, wurde Florence Nightingale geboren, Krankenschwester, Reformerin und Begründerin dessen, was wir heute schlicht und einfach als Pflege bezeichnen. So, warum erzähle ich das? Nicht, weil wir irgendwie zur Geschichtsstunde verabredet wären, sondern weil ihr Geburtstag mittlerweile weltweit als Tag der Pflege begangen wird. Die Pflege, ein Thema, das immer wieder hinten überfällt, auch weil die Probleme, vor denen die Pflege hierzulande steht, so groß sind, dass sie einen glatt erschlagen können. Sprechen wir also drüber in dieser ARD-Infonacht. Unter anderem fehlt es ja an Fachkräften, das ist eins der großen Probleme. Schon jetzt kommt jede fünfte Pflegekraft aus dem Ausland. Und weil immer weniger Deutsche diese Arbeit machen möchten, sind natürlich Migranten gefragt in diesem Bereich. Welche Herausforderung bringt das mit sich? Janina Werner berichtet aus dem Klinikalltag.
4: Gentiane Tiku schaut auf das Telemetriegerät. Damit werden Herzrhythmusstörungen überwacht. Auf der Station 7a der Kardiologie in Köln-Kalk bimmeln manchmal die 8 Geräte gleichzeitig. Die Pflegerin aus dem Kosovo ist seit 5 Jahren in Deutschland und hat auch hier erst die Sprache gelernt.
5: Erstmal die Sprache ist eine sehr große Herausforderung, weil Pflege ist Kommunikation. Hier muss man schnell arbeiten. Man muss ja auch klar sprechen können. Und ja, wenn es auch viel zu tun ist, ist das ein bisschen schwierig. Man hat ja auch ein bisschen Angst, ob das nicht gut rüberkommt oder ob es Missverständnisse gibt.
4: Gentiane Tiku hat in ihrem Heimatland ihre Ausbildung zur Pflegefachkraft gemacht. 1,5 Jahre hat es gedauert, bis ihre Ausbildung hier anerkannt wurde. Dafür ist die Landesbehörde des jeweiligen Bundeslandes zuständig, in dem die Tätigkeit ausgeübt werden soll. Die 32-Jährige findet das Verfahren sinnvoll, weil der Pflegeberuf in ihrer Heimat anders aussieht.
5: Ich war hier geschockt, als ich hier kam, dachte ich, das ist ein Sprachfehler. Ich habe es nicht verstanden. Wie soll ich jemanden waschen? Also, es kann ja nicht sein. Und da war ich im Schock. Ja.
4: Aber mittlerweile ist das Alltag für sie. Und seit 2 Jahren ist sie die stellvertretende Stationsleiterin. Ein paar Stockwerke weiter oben sitzt ihre Kollegin Nora Holstein. Sie ist die Pflegedirektorin im Krankenhaus in Köln-Kalk. Rund 20 Personen begleitet aktuell Nora Holstein, die sich im Anerkennungsverfahren befinden. Und das bedeutet viel Bürokratie.
6: Also der größte Unterschied liegt darin, ob Sie aus der EU kommen oder nicht. Es gibt sowas wie eine Direktanerkennung, da brauchen Sie einen Sprachniveau-Nachweis und dann ist es sozusagen schon geschehen. Wenn Sie jetzt aus Nicht-EU-Ländern kommen, dann ist es deutlich schwieriger, weil Sie viel mehr Unterlagen einreichen müssen, viel mehr Nachweise, weil wir auf die Behörden angewiesen sind, dass diejenigen ein Visum bekommen, dass die eine Zulassung bekommen zu diesem Verfahren und es durchaus viel Zeit in Anspruch nimmt.
4: Auch bei Omar Al-Habi hat es lange gedauert, bis seine Ausbildung und sein Studium in Deutschland anerkannt wurden. Er hat bereits in Syrien als Krankenpfleger gearbeitet. Seit 5 Jahren arbeitet er jetzt als Pflegefachmann in Herne.
7: Hier in Deutschland am Anfang war für mich schwierig, dass die ganze Ablauf zu lernen. Manche Sachen in Syrien dürfen wir machen als Pflegekräfte. Hier in Deutschland darf man nicht machen. Das hat von mir zu viel Zeit übernommen, so knapp 1,5 Jahre, bis ich mal alles gelernt habe.
4: Wenn der 37-Jährige heute von seinem Job erzählt, dann strahlt er übers ganze Gesicht.
7: Die Patienten sind einfach zufrieden. Genau gestern hatte ich einen Patienten, der war sehr stolz auf mich. Der hat mich gefragt, aus welchem Land kommst du? Ich habe gesagt, aus Syrien. Ach ja, gut, die Syrer sind so gut.
4: Einfach machen, das ist Omar Al-Habis Motto. Und mit dem geht er jeden Tag gut gelaunt zur Arbeit.
3: Migranten also in der Pflege, ein Bericht war das von Janina Werner. Ja, es braucht nicht sehr viel Fantasie, um sich vorzustellen, wie hart der Job in der Pflege ist. Wir haben es gerade gehört im Bericht. Pflegekräfte haben im Schnitt doppelt so viele Fehltage wie der Durchschnitt aller Arbeitnehmer. Da sind wir bei einem weiteren Problem. Wir wollen das Thema Pflege vertiefen in der ARD-Infonacht. Und Lars Stuckenberg ist der Frage nachgegangen, woher diese hohe Zahl an Fehltagen kommt.
8: Der Job in der Pflege ist hart. Schweres Heben von Patienten, tägliche Konfrontation mit Krankheit und Tod sowie chronischer Personalmangel. All das führt laut der Techniker Krankenkasse dazu, dass Pflegekräfte häufiger erkranken. Zum Beispiel am Muskel-Skelett-System, an den Atemwegen oder auch psychisch. Vor allem Altenpflegekräfte weisen mit rund 33 Fehltagen eine besonders hohe Ausfallquote auf. Aber auch in der Krankenpflege liegt die Zahl mit 26 Fehltagen deutlich über dem Durchschnitt aller Berufstätigen. Thomas Ballast, Vorstandsvize der Techniker Krankenkasse, betont, dass die Gesundheit der Pflegekräfte unbedingt berücksichtigt werden muss, wenn man über die Zukunft der Pflege spricht. Und diese Zukunft erscheint jedoch, zumindest in personeller Hinsicht, besorgniserregend. Nach Angabe der Bundesagentur für Arbeit sind derzeit bundesweit rund 33.000 Stellen unbesetzt.
3: Informationen von Lars Stuckenberg. Pflegenotstand also auch durch Personalmangel. Damit müssen Kliniken umgehen, Wohneinrichtungen und Pflegedienste. Und meine WDR-Kollegin Ulrike Römer hat darüber mit Klaus Böckmann gesprochen. Er ist Pflegedirektor an der Knappschaftklinik in Westfalen. Und die erste Frage an ihn war, ob Mangelverwaltung eigentlich zu seinem Berufsbild gehört.
9: Ich glaube, insgesamt deutschlandweit gehört Mangelverwaltung in der Pflege aktuell und auch in den nächsten Jahren zum Berufsbild. Ja, das ist richtig. Wenn man sich anschaut und die Zahlen liest, wie viel Pflegekräfte in den nächsten Jahren benötigt werden, aufgrund des demografischen Wandels, dann werden wir das so im Moment nicht hinbekommen mit den Ausbildungszahlen, die wir derzeit haben und mit den Babyboomern, die Pflege in den nächsten Jahren verlassen werden. Das ist richtig.
10: Wir haben uns ja mit Ihnen verabredet, weil Sie an den Knappschaftskliniken versuchen, diesem Mangel zu begegnen. Wie machen Sie das?
9: Wir haben unterschiedliche Maßnahmen. Eins der, glaube ich, interessantesten Modelle ist ein Arbeitszeitmodell, was wir eingeführt haben. Da ging es dann darum, dass wir uns Gedanken gemacht haben, was wäre bezüglich Beruf und Familie tatsächlich die größte Errungenschaft für Mitarbeiter der Knappschaftskliniken, die wir zur Verfügung stellen könnten. Und dafür war es nötig, einen Perspektivwechsel einzunehmen, also nicht von Arbeitgeberseite zu schauen. Das ist dann manchmal sehr einseitig, wenn man das macht, sondern wirklich aus Mitarbeiterseite sich zu schauen, was wäre denn eine Begehrlichkeit, die quasi fast keiner ausschlagen möchte.
10: Aha, und auf was sind Sie gekommen? Auf was für ein Ergebnis?
9: Wir sind auf Ferienfreizeit gekommen. Also das Arbeitszeitmodell FFZ nennen wir das. Ferienfreizeit beinhaltet die Mitarbeiterin für ein Kalenderjahr die Möglichkeit zu geben, alle Schulferien in Nordrhein-Westfalen komplett frei zu haben. Das heißt, die Mitarbeiter nehmen einmal ihre 30 Tage Tarifurlaub und benötigen insgesamt dann noch 34 Tage Freistellung, um alle Ferienzeiten in Nordrhein-Westfalen plus die Brückentage komplett frei zu haben. Wir haben aus Mitarbeitersicht überlegt, was sind denn so Begehrlichkeiten? Und die größten Begehrlichkeiten, die es eigentlich gibt, ist Kinderbetreuung sicher zu haben. Darüber sind wir auf diesen Gedanken gekommen, das zu machen, das anzubieten.
10: Und wie wird dieser Gedanke an dieses Angebot angenommen?
9: Super. Wir haben das jetzt im dritten Jahr. Wir haben ungefähr 100 Mitarbeiter, die in diesem Modell schon waren oder aktuell sind. Und die Mitarbeiter, die in diesem Programm sind, sind damit total zufrieden.
10: Ist denn die Voraussetzung, um dieses Angebot annehmen zu können, das Vorhandensein einer Familie? Oder kann das jeder Pflegende bei Ihnen machen?
9: Das kann bei uns jeder Pflegende machen. Und wir haben auch Mitarbeiter, die keine Kinder haben, wo aber der Partner zum Beispiel im Schuldienst tätig ist, wo die natürlich immer Probleme haben, gemeinsam Urlaub zu nehmen.
10: Sie haben eben gesagt, es läuft seit einigen Jahren. Können Sie schon sagen, ob das wirklich zu mehr Arbeitszufriedenheit führt und damit letztlich auch die Leute an die Knappschaftskliniken bindet?
9: Ja, auf jeden Fall. Das sehen wir in Bewerbungsgesprächen. Das sehen wir dadurch, dass wir eine große mediale Öffentlichkeit bekommen haben. Immer mehr Menschen bekommen das mit, dass bei den Knappschaftskliniken viel für Beruf und Familie gemacht wird. Und wir erleben gerade in unterschiedlichen Bewerbungsgesprächen, besonders aber auf Führungspositionen, Menschen, die in den Gesprächen mitteilen, dass sie davon gelesen haben und gerne beim Arbeitgeber anfangen wollen, die diese Kreativität haben, obwohl das Arbeitszeitmodell für die womöglich gar nicht passt. Wir haben insgesamt mehrere Arbeitszeitmodelle, aber wir erleben das immer wieder. Wir haben aber auch Bewerbungen gezielt auf dieses Arbeitszeitmodell Ferienfreizeit gehabt.
10: Nun lassen Sie uns mal praktisch auf die Flure und die Stationen gucken. Wer steht denn dann im Sommer am Bett? Also wie bekommen Sie die Lücken geschlossen, die dadurch im Dienstplan entstehen?
9: Also grundsätzlich ist das so, als wir Ferienfreizeit eingeführt haben, da ist uns ja viel entgegengebracht worden. Und das, was wir sehr häufig gehört haben, war, das ist irgendwie aber gefährlich, weil das wollen dann alle machen. Und wir haben sehr früh festgestellt, wenn wir ein Arbeitszeitmodell haben, wo uns gesagt wird, das wollen aber alle machen, dann sind wir erstmal schon mal auf dem richtigen Weg. Und wir haben das einmal von vorne bis zum Ende durchgedacht. Und wir haben gesagt, das werden niemals alle Mitarbeiter machen, weil die Mitarbeiter für diese 34 Tage Freistellung insgesamt auf 13% ihres Gehaltes verzichten müssen. Das können in der Pflege nicht alle. Oder man überlegt sich, das alle paar Jahre zu machen. Wir haben das in unsere Urlaubsplanung mit eingepreist. Das heißt, wir haben ein gewisses Kontingent, was wir jedes Jahr zur Verfügung stellen für Mitarbeiter, um daran teilnehmen zu können. Ungefähr 35, 40 Plätze auf den Stationen, auf die Mitarbeiter sich nicht bewerben, aber einen Antrag stellen können, dass sie daran teilnehmen möchten. Und das kriegen wir im Moment eigentlich sehr gut hin. Mhm. Häufig erleben wir aber, dass die Mitarbeiter sich untereinander vorher schon absprechen. Und die sagen zum Beispiel, in 2 Jahren kommt mein Sohn in die Schule, dann würde ich das gerne machen. Oder der andere sagt, ich möchte das noch 1 Jahr ansparen, das ist mir jetzt aktuell zu teuer, ich möchte das im nächsten Jahr machen. Und so sprechen sich viele Mitarbeiter untereinander.
3: So sagt es Klaus Böckmann, Pflegedirektor an den Knappschaftskliniken in Westfalen. Im Gespräch hier mit der Kollegin Ulrike Römer vom Westdeutschen Rundfunk heute am Tag der Pflege. Der Blick auf die Zeit, es ist 22.15 Uhr.
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3: Umfragen sind so flüchtig wie die Stimmung, die sie abbilden. Das wissen wir natürlich. Trotzdem sind Umfragen mittlerweile zur Leitwährung im politischen Betrieb geworden. Und da die Umfrageergebnisse für Schwarz-Rot derzeit desaströs sind, 86% der Deutschen sind laut ARD-Deutschland-Trend weniger oder gar nicht zufrieden mit der Arbeit der Bundesregierung, steigt natürlich auch der Druck auf die 3 regierenden Parteien, Maßnahmen zu präsentieren. An diesem Abend gab es ein Treffen des Koalitionsausschusses im Bundeskanzleramt. Und mein Kollege Christopher Gaube hat Georg Schwarze im ARD-Hauptstadtstudio gefragt, worauf es denn da jetzt ankommt, um dieses schlechte Bild eben wieder zu drehen.
11: Ja, Sie wissen alle, nicht nur die Stimmung ist mies, auch die Performance dieser Koalition untereinander. Das Erscheinungsbild, das hat nicht gestimmt. Das haben Sie alle unisono eingeräumt und auch gesagt, da müssen wir besser werden. Insofern ist das auch, höre ich jedenfalls, so eine Art gruppendynamische und gruppentherapeutische Veranstaltung. Die werden sich tief in die Augen gucken und sich noch einmal, ist nicht das erste Mal, in die Hand versprechen, ab jetzt machen wir es besser. Markus Söder, der hat das wie immer, der ist ja ein Wortakrobat, ein mentales Aufräumen genannt, was da jetzt stattfinden muss. Denn das letzte Treffen in der Villa Borsig ist nicht gut gelaufen, das wissen alle. Sie hatten eigentlich gesagt, das soll der Big Bang werden. Da wollte man die großen Sozialreformen auf die Schiene setzen. Insofern erst einmal ein gegenseitiges Versichern. Leute, wir sind nicht so schlecht, wie wir im Augenblick das Bild nach außen auch darstellen.
12: Sie sprechen es an. Da gibt es viel Streit in der Koalition Schwarz-Rot. Man hat auch viele Reformen versprochen. Nach einem Jahr Regierungszeit ist da noch gar nicht so viel passiert. Aber sind wir vielleicht zu empfindlich? Also man muss sich auch mal streiten können in der Demokratie. Oder sind Differenzen in so einer Koalition von CDU, CSU und SPD von Haus aus auch groß?
11: Die sind groß und Bärbel Baas, die Arbeitsministerin und Co-Vorsitzende der SPD, die hat noch bei dem DGB-Kongress gesprochen, beim Bundeskongress des Deutschen Gewerkschaftsbundes. Und die hat das tatsächlich auch noch genau so formuliert.
13: Die Unterschiede zwischen der Union und auch uns waren selten so deutlich spürbar wie heute.
11: Da haben sich manche gefragt, ist das klug, in dieser Situation die Koalition so zerstritten, das jetzt auch noch wieder beim DGB nach vorne zu stellen? Warum tritt diese Arbeitsministerin nicht auf als Teil einer gemeinsamen Bundesregierung? Und das ist, glaube ich, das handwerkliche Problem im Augenblick. Das erste Problem, die Kommunikation, Erwartungshaltungen werden geweckt und nicht erfüllt. Das zweite Problem, handwerklich, Stichwort Entlastungsprämie beispielsweise. Da läuft vieles falsch, auch im Kanzleramt. Und das dritte Problem, die Außendarstellung, wie jemand die Unterschiede betont und nicht das Gemeinsame. All das soll sich jetzt ändern. Und Sie haben gefragt, sind wir vielleicht auch zu empfindlich? Ja, nicht alles, was eine Diskussion ist und nicht alles, was ein Streit ist, ist gleich ein Untergang einer Regierung. Aber in Reihe betrachtet war das letzte Jahr, auch das sagen alle Koalitionäre unisono, nicht gerade hitverdächtig.
12: Man kann auch sagen, jedes Team ist nur so gut wie sein Kapitän. Muss der Kanzler auch vielleicht was an seinem Stil ändern?
11: Der muss was an seinem Stil ändern, das hat er selber auch gesagt. Markus Söder übrigens, der hat auch schon mal gesagt, wohin die Reise gehen soll. Zuletzt bei uns im ARD-Bericht aus Berlin. Das klang ein bisschen nach... Kanzler, du hast die Richtlinienkompetenz, du musst sie auch wahrnehmen. Hören wir rein.
14: In der Ruhe liegt die Kraft und die Kraft ist dringend notwendig jetzt, die Dinge zu ordnen und auch klar zu führen in der Frage.
11: Klar zu führen, das geht Richtung Friedrich Merz. Der ehemalige Kanzleramtsminister Altmaier, der hat gerade öffentlich gesagt, genau das stimmt, Friedrich Merz muss da auch führen.
3: Einschätzungen und Informationen aus Berlin waren das von Georg Schwarte aus dem ARD-Hauptstadtstudio. Der Koalitionsausschuss hat also getagt am Abend. Noch ist nichts nach außen gedrungen. Das kann auch noch ein paar Stunden so bleiben. Ergebnisse dann möglicherweise erst morgen früh. Gucken wir auf ein Thema, bei dem wir zumindest Zahlen und Daten vorliegen haben. Der Bundesinnenminister Alexander Dobrindt hat heute seinen Jahresbericht zur Cyberkriminalität vorgestellt. Das sogenannte Bundeslagebild Cybercrime 2025, also Zahlen für das vergangene Jahr. Demnach bleibt es bei einer unverändert großen Bedrohung durch Cyberangriffe in Deutschland. Gerade auch, weil künstliche Intelligenz verstärkt zum Einsatz kommt. Kriminelle würden die Technologie nutzen, so Dobrindt, um ihre Angriffe wirksamer zu gestalten. Bitte Sönnigsen berichtet und beginnt mit einem Erpressungsfall aus NRW, um das Ganze ein bisschen zu veranschaulichen.
15: An einem Montag im Februar geht im Franz-Sales-Haus in Essen digital nichts mehr. Ein Hackerangriff legt die soziale Einrichtung aus Nordrhein-Westfalen lahm. Die Erpresser haben Daten verschlüsselt und drohen, diese zu veröffentlichen, wenn die Einrichtung kein Lösegeld zahlt, sagt der Vorstandsvorsitzende Holger Giert.
16: Die Erpresser haben uns wissen lassen, dass sie einen höheren sechsstelligen Betrag von uns erwarten für ihre in Anführungsstrichen Dienstleistungen, dass die Daten dann hinterher nicht weiter Verwendung finden.
15: So wie dem Franz-Sales-Haus ist es vielen Kommunen, Stadtwerken oder Unternehmen ergangen. Im letzten Jahr haben die Behörden mehr als 330.000 Fälle von Cyberkriminalität erfasst. Viele Taten werden gar nicht erst gemeldet und landen nicht in der Statistik. Das Dunkelfeld ist hoch.
17: Cyberkriminalität ist eine der größten Herausforderungen für die öffentliche Sicherheit in Deutschland,
15: sagt Bundesinnenminister Alexander Dobrindt. Im vergangenen Jahr haben vor allem die sogenannten Ransomware-Angriffe zugenommen, wie sie auch das Franz-Sales-Haus erlebt hat.
17: Nach den USA, Kanada ist Deutschland auf der Rangliste an Top 3, was die Angriffsziele anbelangt.
15: Es trifft vor allem kleine und mittelständische Unternehmen. Nur die wenigsten haben tatsächlich Lösegeld bezahlt. Wenn, dann wurde im Schnitt aber eine 500.000 Euro fällig. Zumindest in den Fällen, die überhaupt in der Statistik landen.
17: Im Dunkelfeld kann man ja davon ausgehen, dass Lösegeld ein stärker genutztes Mittel der Konfliktbewältigung dann auch ist.
15: Der Schaden durch Erpressung, Sabotage oder Hackerangriffe ist riesig. Er wird auf mehr als 200 Milliarden Euro im Jahr geschätzt. Das hat Folgen, sagt die Vizepräsidentin des Bundeskriminalamtes, Martina Link.
18: Das zeigt eben, dass Cyberangriffe eine erhebliche volkswirtschaftliche Dimension haben. Und dabei ist besonders hervorzuheben die deutliche Zunahme schwerer Cybercrime-Delikte.
15: Innenminister Dobrindt will deshalb stärker als bisher gegen die Angreifer vorgehen. Er nennt das aktive Cyberabwehr.
17: Wir wollen uns auch zur Wehr setzen und die Infrastruktur der Angreifer stören und zerstören können. Technisch sind wir dazu heute in der Lage. Die rechtlichen Rahmenbedingungen, die müssen wir dazu erreichen.
15: Dobrindt will deshalb in diesem Monat ein Gesetz durchs Kabinett bringen. Das soll den deutschen Sicherheitsbehörden wie dem BKA mehr Möglichkeiten geben, gegen Täter im Ausland vorzugehen. Ein Problem ist aber, dass man in vielen Fällen gar nicht weiß, wer tatsächlich hinter den Angriffen steckt. Cyberattacken laufen häufig über gehackte Server. Daher gibt es die Befürchtung, dass Unbeteiligte getroffen werden könnten. Der Innenminister findet diese Sorge unbegründet.
17: Wir gehen nicht wahllos in das Netz und versuchen irgendwo Angriffe abzuwehren, sondern es geht ganz gezielt darum, dass man kriminelle Netzwerke erkennt, diejenigen, die dahinter steht, identifiziert und dann dagegen vorgeht.
15: Auch BKA-Vizepräsidentin Link will Bedenken zerstreuen. Es könnte zum Beispiel versehentlich durch deutsche Behörden ein Krankenhaus im Ausland getroffen werden.
18: Da erfolgen natürlich umfangreiche Abklärungsmaßnahmen, auch mit Hilfe von IT-Dienstleistern und in der internationalen Zusammenarbeit, um eben das zu verhindern.
15: Ohne internationale Zusammenarbeit wird es nicht gelingen, mehr Tätern das Handwerk zu legen. Es wird aber auch in Zukunft Länder geben, die dabei nicht mitmachen und Tätern weiter ein Schlupfloch für ihre kriminellen Machenschaften bieten. Daran wird wohl auch Dobrindts geplante Gesetzesänderung nichts ändern.
3: Bitte Sönnigsen über das Bundeslagebild Cyberkriminalität, das der Bundesinnenminister Alexander Dobrindt heute vorgestellt hat. Es gibt nur wenige Insekten, denen unsere menschliche Gattung hohe Sympathiewerte beimisst. Der Maikäfer ist allerdings ein solches Insekt, das sich sehr großer Beliebtheit erfreut. Vielleicht liegt es an der Geschichte von Herrn Sumsemann, die viele von uns als Kind erzählt bekommen haben. Oder es liegt schlicht daran, dass sich dieser Käfer so rar macht. Dieses Jahr, 2026, gibt es deutlich mehr Maikäfer als üblich. Wir befinden uns nämlich in einem sogenannten Massenflugjahr, das es nur alle 4 Jahre gibt. Wer sich das aus nächster Nähe anschauen möchte, ist unter anderem im Stadtwald von Griesheim bei Darmstadt richtig.
19: Also wenn Sie jetzt mal nach oben schauen, dieser Bergahorn, der jetzt so vielleicht 15 Jahre alt ist, der ist ganz stark von den Maikäfern angeflogen worden. Der muss sich erstmal richtig satt fressen. Und das ist so ein typisches Beispiel hier, wo die das machen.
20: Revierförster Michael Göbel hat ein geschärftes Auge für die Maikäfer, die da in den Bäumen sitzen. Sie fliegen noch nicht, denn es ist zu kalt. Aber es sind viele, die sich da an den Blättern satt fressen. Michael Göbel erklärt, warum die Tiere in diesem Jahr gerade so häufig auftreten.
19: Hier bei uns im Stadtwald sind die Zahlen sehr hoch. Und das macht uns große Sorgen, denn ab einer Engerlingszahl von ungefähr 5 Engerlingen pro Quadratmeter ist die Gefahr sehr groß, dass wieder so viele Maikäfer auf die Welt kommen und so viel Eiablage stattfinden und die Engerlinge dann die Feinwurzeln der Bäume fressen. Und das ist der Hauptschaden, den die Tiere machen.
20: Der Grund liegt im Lebenszyklus der Tiere. Die Larven, sogenannte Engerlinge, leben 3 Jahre lang im Boden. Im 4. Jahr schlüpfen dann die fertigen Käfer. Deshalb kommt es nur alle 4 Jahre zu diesen besonders starken Flugzeiten. Die Teilnehmer der Maikäferführung hatten in diesem Jahr schon erste Kontakte mit den fliegenden Maikäfern.
21: Wir haben spät abends im Garten gesessen und dann kam so ein Schwarm und da ist mir aufgefallen, das müssen die Maikäfer sein. Und heute bin ich da, ich will mir das mal angucken, ob es wirklich die Maikäfer waren.
22: Ich mache die ganz gern, wenn wir auf dem Balkon sind und die da rumfliegen. Beim ersten Mal, wenn man sie lange nicht mehr gehört hat, habe ich mich erst mal erschrocken, plötzlich am Ohr, da dachte ich, eine Wespe wäre da um mich rum. Nee, aber ich mache die ganz gern, die tun einem ja nichts.
23: Also ich grusel mich nicht vor denen, aber es ist natürlich jetzt nicht unbedingt nur ein schöner Anblick, aber eine gewisse Faszination ist schon auch dabei.
20: Für den Wald bringen die Tiere allerdings kaum Vorteile mit sich. Vor allem die Larven können zum Problem werden, denn sie fressen Pflanzenwurzeln an und schwächen dadurch junge Bäume. Das ist auch in Griesheim ein Problem, vor allem weil der Wald hier schon durch die letzten sehr heißen und trockenen Sommer geschwächt ist. Bei der Führung geht es deshalb nicht nur um mögliche Schäden, sondern auch darum, die Tiere und ihren Lebensraum besser kennenzulernen.
3: Und diese Führung hat Helene Wilke begleitet in Griesheim bei Darmstadt. Es ist 22.26 Uhr.
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3: In der Basketball-Bundesliga steht ein weiterer Playoff-Teilnehmer fest. Moritz Knorr weiß, wer es geworden ist.
0: Ja, völlig richtig. Es ist das Team aus Vechta geworden. Und zwar durch einen deutlichen Sieg gegen Trier in den Play-Ins. Das ist sozusagen die Vorrunde vor den Playoffs, in denen dann 8 Mannschaften um die Meisterschaft spielen. Mit Vechta steht jetzt der 7. Playoff-Teilnehmer auch fest. Tide Tedinger, ist der Sieg der Niedersachsen denn auch verdient?
1: Ja, zumindest wenn wir das letzte Viertel nehmen. Hier wird gerade eine große Playoff-Party gefeiert. 35 Punkte hat Vechta da aufgelegt und das Spiel innerhalb weniger Minuten für sich entschieden. Aber auf der anderen Seite müssen wir auch festhalten, dass die Gladiators Trier hier ein Stück weit unter Wert geschlagen worden ist. Die Trierer Fans, die ihr Team hier fantastisch unterstützt haben, die haben ihre Fahnen eingerollt. Da sehe ich viele enttäuschte Gesichter, die machen sich so langsam auf den Heimweg. Aber der ein oder andere lächelt auch. Denn die Mannschaft hat hier wirklich einen tollen Kampf geliefert, ist gut reingekommen, hat die Gastgeber durchaus ein bisschen verunsichern können. Aber im vierten Viertel, da gelang Vechta dann alles. So typisch für diese Mannschaft und für diese Halle. Und Trier ganz schnell auf verlorenen Posten. Bekommt aber noch eine zweite Chance, Donnerstag gegen Rostock.
0: Völlig richtig, denn der Playoff-Traum für Trier ist noch nicht ausgeträumt. Dann nämlich das Duell gegen die Rostock Seawolves, die schon vorher am Abend gegen Ludwigsburg gewonnen haben. Es tut sich was in der Männerdomäne Männerfußball. Nach Union Berlins Marie-Luise Ether als erster Cheftrainerin gibt es ab Sommer auch eine erste Sportvorständin. Kathleen Krüger übernimmt den Job beim Hamburger SV und kommt vom FC Bayern aus München in den Norden. Lars Pegelow.
5: 17 Jahre hat Kathleen Krüger bei Bayern München gearbeitet. Jetzt wechselt sie als Verantwortliche für den sportlichen Gesamtbereich zum HSV. Der Aufsichtsrat hat sich nach monatelanger Suche auf die 40-jährige Managerin geeinigt. Wir gewinnen eine profilierte Persönlichkeit, die bereits auf höchstem internationalen Niveau Erfahrungen gesammelt hat, sagt Michael Papenfuß, der Vorsitzende des HSV-Aufsichtsrates, zur neuen Sportvorständin. Kathleen Krüger soll vor allem Strategie und Organisation leiten, an der Seite von Finanzvorstand Erik Huber. Fürs Transfergeschäft wird sie die Verantwortung tragen, aber mit einem starken Sportdirektor Klaus Costa an ihrer Seite. Offiziell startet Kathleen Krüger am 1. Juli beim HSV. Sie ist nach Katja Kraus 2003 die zweite Frau, die der HSV in seinen Vorstand holt. Und sie ist die Nachfolgerin von Stefan Kunz, von dem sich der Club zum Jahreswechsel wegen, wie es damals hieß, mehrfachen schwerwiegenden Fehlverhaltens getrennt hatte.
0: Im Halbfinale der Handball Champions League kommt es zu einem deutschen Duell. Das hat die Auslosung ergeben. Der Titelverteidiger SC Magdeburg trifft nämlich auf die Füchse Berlin, Holger Dahl.
6: Das deutsche Duell im Halbfinale der Champions League sorgt dafür, dass eine Bundesligamannschaft auch in Köln um den Titel spielt. Ausgelost wurde das in Wien. Beim Final Four in der großen Arena bestreiten Barcelona und das Team von Nationalspieler Juri Knorr aus Aalborg das andere Halbfinale. Das Endspiel findet am 14. Juni statt. Die Teilnehmer werden am Tag davor ermittelt. Magdeburg geht als Titelverteidiger ins Finalturnier und ist in der Bundesliga auf Kurs Deutsche Meisterschaft. Im Vorjahr war Magdeburg gegen Berlin das Endspiel in der Champions League. Die Füchse aus Berlin haben erst kürzlich in Köln den nationalen Pokal gewonnen.
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24: Um 22.30 Uhr mit Kevin Bieler. Im Berliner Kanzleramt berät seit dem frühen Abend der Koalitionsausschuss. Aus Union und SPD hieß es bereits vor dem Treffen der Partei- und Fraktionsspitzen übereinstimmend, es seien keine wegweisenden Beschlüsse zu erwarten. Ein Thema dürfte die geplante Reform der Einkommensteuer sein. Der SPD-Co-Vorsitzende Klingbeil sprach von einer Arbeitssitzung, von der er sich zumindest einen Fahrplan für die anstehenden Vorhaben der Regierung verspreche. Union und SPD haben den Streit über den Zugang zu Integrationskursen beigelegt. Bundesinnenminister Dobrindt bestätigte Berichte, wonach der Staat die freiwillige Teilnahme auch künftig kostenfrei möglich machen möchte. Aus Köln, Palina Milling.
25: Es geht dabei vor allem um Menschen ohne gesicherte Bleibeperspektive. Einige könnten schon ab Juni wieder an Integrationskursen teilnehmen, auf staatliche Kosten. Der Kompromiss sieht demnach ein Kontingent von freiwilligen Teilnehmern vor, bei dem die Kosten übernommen werden. Priorität sollen Gruppen mit besonderem Integrationsbedarf haben, sowie EU-Bürger, die für den deutschen Arbeitsmarkt von Bedeutung Bedeutung sind. Im Februar hatte das Bundesinnenministerium den Zugang zu kostenfreien Integrationskursen stark reduziert. Daraufhin war ein Streit mit der SPD entbrannt.
24: Der britische Premierminister Starmer will im Amt bleiben. Nach einer schweren Wahlschlappe seiner Labour-Partei bei den Kommunal- und Regionalwahlen hatte es zahlreiche Rücktrittsforderungen auch aus den eigenen Reihen gegeben. Aus London, Franziska Hoppen.
4: Mehr als 80 Abgeordnete der Labour-Partei hatten den Rücktritt ihres Parteichefs gefordert. Laut den Regularien müssten sich 81 Abgeordnete hinter einem konkreten Gegenkandidaten versammeln. Doch bislang sind Starmers Kritiker uneins, wer dafür in Frage käme. Vorerst scheint sich der britische Premier also halten zu können. Doch die Lage bleibt volatil. Mehrere Staatssekretärinnen kündigten aus Protest ihren Rücktritt an. Bei den Kommunal- und Regionalwahlen vergangene Woche hatte Labour zahlreiche Sitze verloren. Wählerinnen und Wähler werfen Starmer und seiner Labour-Partei unter anderem vor, orientierungslos zu sein und für keine klaren Ziele zu stehen.
24: Universitäten in Deutschland sind unter ausländischen Studierenden weiterhin beliebt. Laut einer Befragung der UNESCO waren sie an vierter Stelle unter den Zielen, die internationale Studierende auswählten. Vor Deutschland lagen die USA, Großbritannien und Australien. Innerhalb Europas gelten demnach auch Frankreich und die Niederlande als attraktiv. Das Wetter in Deutschland, in der Nacht im Süden gebietsweise Regen, im Verlauf von der Nordsee her neue Schauer, teils Graupel. Tiefstwerte 7 bis minus 2 Grad. Morgen ein Wechsel aus Sonne und dichten Wolken mit Schauern oder Gewittern, im Südosten und Norden freundlicher. Höchstwerte 10 bis 15 Grad. Am Donnerstag wechselhaft mit Schauern 9 bis 17 Grad. Am Freitag Schauer, teils mit Graupel, örtlich Gewitter 9 bis 18 Grad. Das waren die Nachrichten.
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3: Um 22.33 Uhr. A1 Lübeck-Hamburg. Auf der Norderelbbrücke staute sich in beiden Richtungen weiterhin wegen eines Schwertransportes. Die A2 Berlin Richtung Hannover ist zwischen Peine Ost und Lehrte Ost wegen Bergungsarbeiten gesperrt. Es gibt derzeit Stau auf 8 Kilometern. Bitte weichen Sie aus über die A39 zur A7 Richtung Hannover. A3 Frankfurt Richtung Würzburg, zwischen Helmstadt und Würzburg-Heidingsfeld 3 Kilometer Stau. Die A8 Luxemburg Richtung Saarlouis ist weiterhin gesperrt, zwischen Perlbock und Merzig-Wellingen wegen einer Baustelle noch bis 5.30 Uhr. Eine Sperrung auch auf der A70 Bamberg Richtung Schweinfurt-Werneck, zwischen Bamberg und Bamberghafen wegen Bauarbeiten ebenfalls bis 6 Uhr. Die A96 Lindau Richtung München ist zwischen Landsberg am Lech Ost und Schöffelding nach einem PKW-Brand gesperrt. Und die Autobahn 535 Wuppertal Richtung Felbert zwischen Dornab und Wülfrath bis 5 Uhr gesperrt. Im Tunnel gibt es derzeit eine Übung der Feuerwehr und anschließend gibt es noch Wartungsarbeiten.
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3: Herzlich willkommen, guten Abend, sagt Nicolas Golsch. Es waren einmal mehr die ganz großen Fragen, die beim Treffen der EU-Verteidigungsminister heute auf dem Tisch lagen. Fragen nach der Bedeutung Europas, der Bedrohung Europas, nach der Sicherheit von außen und von innen und wie die Europäische Union darauf reagieren kann und soll. Unter anderem geht es ja auch um die Fähigkeitslücke bei Mittelstreckenraketen. Braucht es dafür vielleicht ein Sofortprogramm? Also, die EU-Verteidigungsminister haben beraten und Thomas Spekhofen berichtet.
7: Es ist ein ganz neues Gefühl für die europäische Außen- und Verteidigungspolitik in diesen Tagen. Der 90 Milliarden Kredit für die Ukraine ist auf dem Weg, das 20. Sanktionspaket gegen Russland verabschiedet, gestern dann noch die Sanktionen gegen extremistische israelische Siedler. Alles Themen und Entscheidungen, die über Monate hinweg durch Ungarn blockiert wurden. Nach dem Regierungswechsel in Budapest herrscht nun ungewohnte Einigkeit in Brüssel oder, wie es Sebastian Hartmann formuliert, der deutsche Staatssekretär, der Verteidigungsminister Boris Pistorius, vertritt.
8: Wichtig ist auch, dass Europa nunmehr mit einer Stimme spricht, dass wir deutlich gemacht haben, auch was die finanzielle Unterstützung angeht, mit dem Support Loan nun auch Möglichkeiten bestehen.
7: Trotzdem liegen noch genug Probleme auf dem Tisch. Die europäischen Verteidigungsfähigkeiten zum Beispiel, die noch längst nicht da sind, wo sie zum Beispiel Kaja Kallas, die Außenbeauftragte, gern hätte. Wir haben zu viele Projekte in den Mitgliedstaaten, die nicht miteinander funktionieren, sagt Kallas.
9: We have too many projects in different member states that are not interoperable.
7: Man müsse dringend zu mehr gemeinsamer Beschaffung kommen, fügt Kallas hinzu. Aber es liege nicht nur an den Regierungen, auch die Industrie müsse vorankommen. Deshalb ist heute auch die Europäische Verteidigungsagentur EDA dabei.
9: Wir sehen, dass die Verteidigungsminister zu mehr Produktion drängen. Es liegt viel Finanzierung auf dem Tisch. Aber die Verteidigungsindustrie kommt mit dem Aufbau und dem Tempo nicht nach. Wir müssen also mal sehen, was das Problem ist.
7: Auch die Lage im Nahen Osten wird ein Thema sein. Mehrere europäische Länder haben ihre Unterstützung bei der Sicherung der Straße von Hormuz versprochen. Kallas würde dazu am liebsten die bereits bestehende Mission Aspides nutzen, mit der die EU die internationale Schifffahrt im Roten Meer sichert, auf der anderen Seite der arabischen Halbinsel. Da sei doch praktisch die ganze Logistik schon vor Ort, findet Kallas.
9: Wir müssen nur den Operationsplan des Mandats ändern. Auf der Basis können wir dann gut weitermachen, wenn die Mitgliedsländer das noch verstärken und zum Beispiel mehr Schiffe geben. Alle Struktur ist schon da.
7: Die Bundesregierung sei bereit, sich an der Sicherung zu beteiligen, wiederholt Staatssekretär Hartmann, unter zwei Voraussetzungen. Die Waffen müssen schweigen und es muss ein völkerrechtliches Mandat geben. Wie das konkret aussehen könnte, werde noch diskutiert, sagt Hartmann, auch heute. Die Aspides-Mission erwähnt der Vertreter des deutschen Verteidigungsministeriums dabei erstmal nicht.
8: Wir verlegen mit unserem Minenjagdboot und dem Tender auch schon in den Raum des Mittelmeers, dort auch unter Unterstellung der entsprechenden NATO-Mission.
7: Ob Deutschland bei einer Ausweitung des Aspides-Mandats mitgehen würde, hat Hartmanns Chef, Verteidigungsminister Pistorius, erstmal noch offen gelassen.
3: Aus Brüssel war das der Bericht von Thomas Speckhofen.
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3: In Frankfurt haben sich die Aktionäre der Lufthansa getroffen zu ihrer Hauptversammlung. Es ging unter anderem um die aktuelle Situation der Airline vor dem Hintergrund stark steigender Kerosinpreise. Die Lufthansa möchte ja bis zu 20.000 Flüge vorbeugend streichen. Auch der Airport Bremen zum Beispiel ist davon betroffen. Im Bundesland wird gerade darüber diskutiert, dass die Lufthansa sämtliche Zubringerflüge nach Frankfurt streichen möchte. Roman Warschauer berichtet über die Versammlung der Aktionäre.
10: Erstmals seit 2019 findet die Hauptversammlung wieder in Präsenz und nicht nur rein online statt. Das hatten Aktionärsvertreter schon lange gefordert. Thomas Hechtfischer von der Deutschen Schutzvereinigung für Wertpapierbesitz ist deswegen auch sehr zufrieden und zeigt auf die vielen Aktionäre im Foyer.
11: Es ist ein ganz anderes Format, ein ganz anderes Feeling. Präsenzhauptversammlung ist das einzig Wahre.
10: Die Lufthansa schaut insgesamt auf ein wirtschaftlich recht erfolgreiches Jahr zurück. Rekordumsatz und teils deutlich gestiegene Gewinne. Doch aktuell steht auch Europas größter Airline-Konzern angesichts der Auswirkungen des Iran-Kriegs vor Herausforderungen. Lufthansa-Vorstandschef Carsten Spohr ist sich aber sicher.
12: Trotz aller Herausforderungen und Wandel, wir müssen die Luftfahrt weiterhin als Brücke in die Welt erhalten.
10: Aktionärsschützer Hechtfischer fragt sich aber, wie es etwa beim Thema Kerosin weitergeht.
11: Man ist bei der Lufthansa zwar gut aufgestellt, weil man abgesichert ist, was den Preis angeht, aber wenn es eben kein Kerosin gibt, dann hilft mir auch die Absicherung nicht weiter.
10: Vor der Messehalle versammeln sich am Morgen einige Piloten und Flugbegleiter der Lufthansa Cityline. Der Betrieb der Tochter Airline wurde Anfang April sehr kurzfristig eingestellt, auch als Reaktion auf die Streiks. Die Beschäftigten wollen mit den Aktionären ins Gespräch kommen. Harry Jäger von der Flugbegleitergewerkschaft UFO.
13: Das Motto des heutigen Tages ist, der Cityline eine Stimme geben. Das muss keine laute und aufgebrachte sein. Wir wollen Sichtbarkeit erzeugen. Weil nicht, dass das einfach untergeht, dass da in der Kabine 800 und insgesamt über 2000 Menschen mit so einem Federstrich fast nichts gestellt werden.
10: Bei den Aktionären, die gerade auf dem Weg zur Hauptversammlung sind und an den Demonstrierenden vorbeikommen, stößt das Vorgehen der Lufthansa und das Thema Streiks auf unterschiedliche Reaktionen.
14: Natürlich muss man schauen, dass man in der jetzigen Zeit die Lufthansa in ruhigere Gefilde auch bringt. Aber um jeden Preis sehe ich ein bisschen kritisch.
26: Die Bediensteten, die Angestellten, die Mitarbeiter der Lufthansa haben dafür gesorgt, dass die Lufthansa da ist, wo sie jetzt ist, nämlich unten.
27: Die Verhandlungen ziehen sich zu lang hin. Die Streiks sind sehr geschäftsschädigend. Das könnte weniger werden.
10: In der Messehalle spricht Konzernchef Spohr von einer nötigen Konsolidierung auf dem deutschen Markt. Nur so könne man konkurrenzfähig bleiben. Gleichzeitig sei die Strategie, mehrere Drehkreuze und mehrere Airlines mit unterschiedlichen Profilen zu betreiben, richtig und zahle sich am Ende aus.
12: So konnten und so können wir in Deutschland unseren historischen und geografischen Nachteil ausgleichen, eben kein Einzugsgebiet von der Größe Londons oder Paris unser eigen nennen zu können. Das ist unsere Strategie, das ist unser Erfolgsrezept und das ist unser Weg in die Zukunft.
10: Die Aktionäre dürfen sich am Ende des Hauptversammlungstages über eine gestiegene Dividende freuen. 10% mehr, jetzt 33 Cent gibt es pro Aktie.
3: Die Nase ist ein Riechorgan, natürlich, aber die Nase ist auch eine Fischart, die in Bayern vom Aussterben bedroht ist. Dieser Fisch ist unter anderem wichtig, weil er als Nahrung dient für Raubfische und weil er mit seinem Rüsselmaul den Kies der Flüsse von Algen befreit und nur dadurch können andere Fische dort erfolgreich ihre Eier ablegen. Mitarbeiter des schwäbischen Fischereihofs in Salgen haben es sich zur Aufgabe gemacht, die Art künstlich zu vermehren und dafür legen sie sich früh morgens auf die Lauer an der Grüns, wo die Nase noch relativ zahlreich vorkommt. Florian Regensburger hat sie bei ihrer Aktion begleitet.
15: Im Morgengrauen wartet das Team des schwäbischen Fischereihofs auf die Nasen. Einmal im Jahr sammeln sie sich an diesem Platz in der Günz, um zu laichen. Nach wenigen Stunden wird das Schauspiel vorbei sein. Die Fischer dürfen den Moment auf keinen Fall verpassen, wollen sie mit ihrer Mission Erfolg haben. Fische fangen, um die Art zu retten. 2 Stunden später nähern sich endlich die ersten Nasen dem Laichplatz. Das Wasser brodelt regelrecht. Mit Strom werden die Fische betäubt, um sie einzufangen.
16: Alle zurücksetzen hier.
17: Ja, lass die Köcher damit trinken, das ist wichtiger.
15: Isabel Schwiegel und Mathis Schumann streifen die Eier ab, wie es in der Fachsprache heißt.
16: Hier ist echt ein Traum.
15: Direkt am Fluss werden die Eier befruchtet.
18: Die sind tatsächlich sehr ergiebig und sehr schön.
17: Dann weiter rauf.
15: Die Nasen dürfen wieder schwimmen. Die Fischer hoffen, dass die künstliche Befruchtung klappt. Einen Monat später. Freude beim schwäbischen Fischereifachberater Oliver Born im Bruthaus im Fischereihof in Salgen.
19: Wir haben hier die immer noch sogenannten Augenpunkteier im letzten Stadium und die schlüpfenden Brütlinge, die aus dem Ei sich sozusagen rauspellen.
15: Winzige Nasen, kaum einen Zentimeter groß, tummeln sich in einem Glasgefäß. Wenn sie größer sind, werden sie ausgewildert in Flüssen, wo sie vom Aussterben bedroht sind.
19: Wir müssen für diese Fische die Lebensräume in den Gewässern herstellen, damit die sich selber draußen wieder vermehren, selber wieder eigene Populationen bilden können, damit das Ganze wirklich nachhaltig und dauerhaft ist.
15: Denn die meisten Bäche und Flüsse bieten diesen Lebensraum heute nicht mehr, sind begradigt und kanalisiert, die Wanderwege der Fische durch Wehre und Wasserkraftwerke abgeschnitten. Der Geschäftsführer des Schwäbischen Fischereiverbands, Stefan Zott, sieht dringenden Handlungsbedarf.
21: Mehr investieren in den Rückbau der zerstörten und begradigten Gewässer und vor allem auch mehr Investition und politischer Wille zum Erhalt der Natur im gesamten Lebensraum im und am Gewässer.
15: Dann könnte das Wasser auch an vielen anderen Flüssen wieder so brodeln wie an der Günz.
3: Florian Regensburger hat berichtet über eine Aktion von Artenschützern an der Günz, die versuchen dort die Nasen wieder anzusiedeln.

0: Der Blick auf die Zeit, es ist 22.45 Uhr.
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0: Es ist eine Erkrankung, die immer noch relativ wenig bekannt ist, obwohl sie sehr viele Menschen betrifft. MECFS. Sie wird oft als chronisches Erschöpfungssyndrom bezeichnet. Viele Betroffene empfinden diesen Begriff allerdings als verharmlosend, weil die Krankheit den Alltag dann doch massiv einschränken kann. Die Krankheit gilt als komplex, verläuft unterschiedlich und hat vor allem seit der Corona-Pandemie deutlich zugenommen. Schätzungen zufolge sind in Deutschland inzwischen rund 650.000 Menschen betroffen. 650.000. Karin Münster und Anina Pomerenke haben in Hamburg Menschen getroffen, die mit dieser Krankheit leben.
2: Nora hat bessere und schlechtere Phasen. Die 41-jährige Gynäkologin ist im Oktober 2024 an MECFS erkrankt, direkt infolge einer Corona-Infektion. Seither ist sie arbeitsunfähig und im Alltag stark eingeschränkt. Sie hat oft große Probleme zu schlafen, zu viel Lärm erschöpft sie schnell und nach 20 Minuten Konzentration braucht sie schon eine Pause. Ihr Zustand eine große Herausforderung für sie und ihre Familie.
3: Ich kann an ganz vielen Alltagsgeschichten nicht mehr teilnehmen. So als Beispiel, mein kleiner Sohn, der ist jetzt 4,5 und der fährt, seitdem er 3 und ein bisschen ist, alleine mit dem Fahrrad zum Kindergarten. Und ich habe das noch nie erlebt, noch nie gesehen. Ich bin eher so ein Beiwerk oft im Alltag und liege hier auf dem Sofa und gucke zu.
2: Ihr Glück, als Ärztin konnte sie viele Informationen über die Erkrankung selbst zusammentragen und wurde von den Kollegen ernster genommen. Immer wieder berichten Patienten, dass bei ihnen psychosomatische Ursachen vermutet wurden. So dauert es nicht selten jahrelang bis zur richtigen Diagnose. Viele Untersuchungen und Therapien müssten die Betroffenen außerdem erst einmal selbst bezahlen, erzählt Nora.
3: Man muss sich vorstellen, man kriegt eine Krebsdiagnose und man geht zum Arzt und der Arzt sagt, die kenne ich nicht. Ich weiß auch nicht, wie man das behandelt, ich weiß auch nicht, wie man es diagnostiziert. Und wenn Sie was finden im Internet, womit man es behandeln könnte, kann ich Ihnen das vielleicht aufschreiben, wenn ich Lust dazu habe. Aber bezahlen müssen Sie es selber und ob es wirkt, weiß man auch nicht. So fühlt sich das an mit dieser Erkrankung und das ist ja kein Zustand.
2: So war es auch bei Caroline Steinbeck. Schon seit 21 Jahren hat sie infolge einer Infektion mit dem Epstein-Barr-Virus Symptome von MECFS. Die Diagnose erhielt sie eher zufällig 2024, nachdem sie selbst durch eine Internetsuche auf die Krankheit gestoßen war. Ihr Zustand hat sich immer weiter verschlechtert, auch weil sie Sport machte, was ihr gegen die Erschöpfung empfohlen wurde. Auch während ihrer beiden Schwangerschaften wusste sie noch nichts von der richtigen Diagnose. Heute liegt sie fast ausschließlich im Bett. Sie steht nur auf, um zur Toilette zu gehen. Alle paar Wochen ist sie für einen Moment draußen. Ihr Ehemann betreut sie.
4: Ich kann meine Kinder eigentlich kaum noch aufwachsen sehen. Ich sehe sie an einigen Tagen gar nicht. Und an anderen Tagen mal eine Viertelstunde. Und meine Kinder leiden da sehr drunter. Meine Große hat am Wochenende sehr geweint, weil sie Mama vermisst. Und sie will aber nicht weinen, weil sie das so traurig macht.
2: Jörg Heideck ist Geschäftsführer der MECFS Research Foundation und selbst Vater eines betroffenen Sohnes. Der Unternehmer setzt sich vor allem dafür ein, die biomedizinische und klinische Forschung der Erkrankung zu fördern, von der Frauen 3-mal häufiger betroffen sind als Männer. Jahrzehntelang sei kaum geforscht worden, obwohl die WHO MECFS schon 1969 in die internationale Klassifikation der Krankheiten aufgenommen hat, so Heideck. Die Stiftung unterstützt Forschungsprojekte, zum Beispiel an der Berliner Charité, und vernetzt Wissenschaftler.
5: Jeden Tag, jede Woche, die wir später anfangen, Forschung in diesem Bereich zu fördern, und jede Million Euro, die wir weniger reinstecken, wird die Therapiefindung für diese Krankheit verzögern. Und die Krankheit ist heilbar, davon sind die meisten Forschenden und ich überzeugt. Und somit wird eben Forschung dazu führen, dass wir eines Tages diese Krankheit behandeln können, wie andere Krankheiten auch.
2: Ein Hoffnungsschimmer für Menschen wie Nora aus Hamburg. Sie fordert Aufklärung in der Gesellschaft, insbesondere auch bei Ärzten, Wahrnehmung in der Politik und damit Geld für die Forschung.
3: Ich habe einen ganz festen Glauben daran, dass ich wieder gesund werde. Den brauche ich auch, sonst schaffe ich diese ganze Zeit nicht durchzustehen. Es wird noch lange dauern, das habe ich im Gefühl, aber irgendwie arbeiten werde ich wieder.
0: Hintergründe also zur Krankheit MECFS und wir Betroffene aus Hamburg darüber berichten waren das von Anina Pomarenke und Karin Münster. Anderes Thema. Wir haben schon öfter berichtet über sogenannte Geisternetze in den Meeren, die dort zur Gefahr für Meeressäuger vor allem werden. Aber die Gefahr, die von diesen Geisternetzen ausgeht, ist noch viel größer und davor warnen nun gerade Naturschützer. Um zu sehen, was Fischereimüll anrichten kann, reicht eigentlich ein Tagesausflug nach Helgoland. Dort brüten jetzt gerade die Basstölpel und die benutzen unter anderem Reste von Netzen für ihre Nester. Das wird dann zur Gefahr für die Küken. So warnt unter anderem der Verein Jordsand, der sich dort seit mehr als 100 Jahren für den Schutz der Seevögel einsetzt. Er macht darauf aufmerksam, dass die Fischerei aus seiner Sicht andere Materialien nutzen könnte. Katharina Nicolait war auf Helgoland und berichtet.
6: Der Vogelfelsen auf Helgoland ist voll besetzt. In den dicht an dicht gebauten Nestern sperren die Küken ihre Schnäbel auf, wenn die Elterntiere angeflattert kommen. Bei all dem Betrieb sieht man erst auf den zweiten Blick, dass an den Nestern etwas nicht stimmt. Sie bestehen nicht nur aus organischem Material, sondern auch aus Plastik.
7: Solche synthetischen Fasern, wie jetzt zum Beispiel Rückstände aus der Fischerei, die haben halt strukturell eine Ähnlichkeit mit dem, was der Basstölpel eigentlich benutzt, und zwar den Großalgen. Die sammeln sie treibend auf der Wasseroberfläche und das machen sie mit dem Plastikmüll auch.
6: Bestätigt Elmar Ballstedt vom Verein Jordsand die Beobachtung. Der Ornithologe hat die Wirkung von Müll auf die Basstölpel erforscht und die Nester auf Helgoland untersucht. Das Ergebnis? Mehr als 95% bestehen zu kleineren oder größeren Teilen aus Fischereimüll. Für die Tiere ist das gefährlich.
7: Wenn dieses Plastik da drin ist, das zersetzt sich nicht. Das macht die Alge schon. Wenn sich also so ein Vogel zum Beispiel mit dem Fuß, mit dem Flügel oder mit dem Hals dann darin verheddert, kann er sich teilweise nicht mehr selbstständig befreien. Und in den meisten Fällen führt das tatsächlich dann zum Tod.
6: Die Vögel von ihren Fesseln zu befreien, ist keine Option. Viele Nester sind so in den steilen Felsen gebaut, dass sie für Menschen unerreichbar sind. Aber auch den Tieren, an die man vom Rundweg über die Insel aus gut herankommt, kann man längst nicht immer helfen.
7: Man muss da immer sehr, sehr, sehr gut abwägen. Ist der Schaden, den man verursacht, dadurch, dass man so ein Tohuwabohu in der Kolonie verursacht, wenn man ein Jungtier entnimmt, rettet und wieder zurücksetzt und dadurch vielleicht viele andere Jungtiere gefährdet werden, ist dieser Schaden höher als der Nutzen, den man mit der Rettung erreicht?
6: Für Elmar Ballstedt gibt es deshalb nur eine Lösung. Die Menge an Fischereimüll in der Nordsee muss drastisch reduziert werden. Einen besonders großen Anteil daran haben die Dolly Ropes. Das sind Besen, die unter die Schleppnetze montiert werden. Sie stellen die Netze quasi auf Stelzen und verhindern, dass sie an Steinen hängen bleiben und zerreißen. Dabei reißen die Borsten ab und werden zu Plastikmüll. Die Lösung ist eigentlich ganz einfach.
8: Dass man diese Fäden da unten aus dem Material macht, das weniger schädlich ist. Im Augenblick sind die aus Polyethylen gemacht. Man kann also irgendwas Bioabbaubares nehmen, man kann natürliche Fasern nehmen, die dann, wenn sie in die Meeresumwelt gelangen, sich abbauen oder halt irgendwie keinen negativen Einfluss auf die Meeresumwelt haben.
6: Daniel Steputis leitet am Thünen-Institut die Arbeitsgruppe Fischerei und Surveytechnik. Fischereigerät macht etwa 60% des Plastikmülls in der Nordsee aus. Dolly Ropes sind ein Problem, verloren gegangene Netze ein anderes. Wäre es möglich, Netze mit Sendern auszustatten, sodass sie gefunden und geborgen werden können? Gehen würde das schon.
8: Aber das ist relativ kompliziert und auch wahnsinnig teuer. Am Ende ist es nicht so einfach zu sagen, wir bauen an jedes Netz so ein kompliziertes Gerät für viele, viele tausend Euro an.
6: Aber auch Neuentwicklungen, die weit weniger teuer sind, werden nicht ohne weiteres akzeptiert. Auch bei den Dolly Ropes aus Naturfasern verweist die Fischerei auf die höheren Kosten.
8: Und das kann aus meiner Sicht am Ende nicht die Hauptfrage sein. Wenn wir einen aktuellen Stand haben, der zwar billig und effizient ist, aber zu Umweltschäden führen, können Lösungen, die etwas teurer sind, nicht von vornherein ausgeschlossen werden. Sondern da muss man genau gucken, wie können wir, wenn etwas teurer ist, dann trotzdem das einführen, im Zweifelsfall auch durch Förderung und durch Unterstützung der Fischerei.
6: Auf dem Vogelfelsen von Helgoland landet gerade schon wieder ein Basstölpel, der einen orangenfarbenen Dollyrope-Faden im Schnabel hat, um damit sein Nest auszubessern. Damit gefährdet er nicht nur den eigenen Nachwuchs, sondern die ganze Population. Jedes Jahr sterben 5% der Küken an dem Fischereimüll, hat Elmar Ballstedt errechnet.
7: Kann man sagen, nur 5%. Aber gerade bei so einem langlebigen Vogel wie dem Basstölpel, der ungefähr 20 Jahre im Durchschnitt alt wird, wo man erst mit 5 Jahren geschlechtsreif wird. Da ist 5% einer Brutpopulation schon sehr viel.
6: Bastölpel sind nur eine von vielen marinen Tierarten, denen der Fischereimüll zu schaffen macht. Neben Seevögeln sind auch Robben, Delfine und Wale betroffen. Das sind nur die sichtbaren Schäden. Wie die Plastikpartikel auf die Organe wirken, ist noch gar nicht erforscht.
0: Fischereimüll und seine Folgen auf Helgoland. Informationen und Eindrücke waren das von Katharina Nikolait.
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0: Ein Name, mit dem eigentlich jeder irgendetwas verbindet, ist Daniel Liebeskind. Er zählt zu den wichtigsten Architekten der Gegenwart. Seine bekanntesten Werke sind unter anderem das Jüdische Museum in Berlin. Es ist der Masterplan samt Gedenkstätte für den Wiederaufbau von Ground Zero in New York nach den Anschlägen vom 11. September 2001. Und auch in Deutschland hat er natürlich weitere Spuren hinterlassen. Das Felix-Nussbaum-Haus in Osnabrück oder das Zentralgebäude der Universität in Lüneburg unter anderem von ihm. Heute nun wird genau dieser Daniel Liebeskind 80 Jahre alt. Unser New York-Korrespondent Martin Ganselmeier hat ihn kurz vor seinem Geburtstag nochmal besucht in seinem Atelier im Süden Manhattans.
9: In seinem Studio inmitten berühmter Architekturmodelle und neuer Entwürfe wirkt Daniel Liebeskind nicht wie ein 80-Jähriger. Ob er die Arbeit nun etwas ruhiger angehen lässt? Liebeskind muss lachen. Danach sieht es wirklich nicht aus, sagt er. Bei all den Projekten, die immer noch dazukommen, steht Entschleunigung nicht auf meiner Agenda.
10: It doesn't look like it. With projects accumulating more and more, I don't think it's on my agenda to slow down.
9: Unter seinen aktuellen Projekten befinden sich unter anderem das Albert Einstein Discovery Center in Ulm und ein neues Eingangsportal für das Tennisstadion der US Open im New Yorker Stadtteil Queens. Weitere Gebäude entstehen in Paris, Prag, Antwerpen und im finnischen Tampere. Geboren wurde Liebeskind als Kind von Holocaust-Überlebenden in einem Flüchtlingslager im polnischen Lodz. Über Israel wanderte seine Familie nach New York aus.

0: Welch ein Glück, dass das jüdische Museum mein erstes Gebäude wurde. Die Zickzackform des jüdischen Museums erinnert von oben an einen Blitz oder einen zerbrochenen Davidstern. Leere Betonschluchten im Gebäude vermitteln einen Eindruck der Leere nach der Vernichtung jüdischen Lebens. Der hohe, nur durch einen schmalen Schlitz belichtete Holocaust-Turm ist ein beklemmender Ort. Auch 25 Jahre nach Eröffnung des Museums hat es für Liebeskind nichts von seiner Wirkung verloren. Es ist nicht gealtert, es fühlt sich immer noch frisch und radikal an, so wie es die Schönheit und die Katastrophe von Berlin vermittelt, von Deutschland und von 2000 Jahren jüdischer Geschichte. Für den Bau des jüdischen Museums zog Liebeskind mit seiner Frau noch vor dem Mauerfall nach Berlin, was in seiner jüdischen Familie zunächst für Empörung sorgte. Eine der schicksalhaften Wendungen in seinem Leben kam am 11. September 2001. An diesem Tag sollte das jüdische Museum eröffnet werden, was die Terroranschläge vom 11. September verhinderten. Für Liebeskind war klar, er muss zurück in seine Wahlheimatstadt New York. Dort gewann er 2003 den Wettbewerb für den Wiederaufbau von Ground Zero. Und erneut dient Liebeskinds Architektur der Erinnerung. Niemand hatte die Stätte für heilig erklärt, aber ich war ethisch überzeugt, du kannst nicht bauen, wo so viele Menschen gestorben sind. Ich kämpfte dafür, die Fundamente der beiden Türme unbebaut zu lassen und einen Gedenkort mit Wasserfällen zu gestalten, sodass man an diesem Ort eine spirituelle Erfahrung hat. Die Gedenkstätte am Ground Zero gehört heute zu den meistbesuchten Orten in New York. Noch wichtiger ist Liebeskind jedoch, dass ihm auch heute noch Familienangehörige der Terroropfer dankbar sind für einen ebenso würdevollen wie ergreifenden Ort der Erinnerung.
1: Martin Ganselmeier war das zum 80.
2: Es ist 23 Uhr. 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
3: Die Nachrichten mit Stefan Pössl. Guten Abend. Die Regierungsparteien CDU, CSU und SPD versuchen sich in Berlin bei einigen umstrittenen Punkten zu einigen. Ein Thema im Koalitionsausschuss ist eine Entlastung der Bürger durch eine Reform der Einkommenssteuer. Markus Preis, WDR Berlin, erklärt, welche Punkte dabei geklärt werden müssen.
4: Die Regierung hat ja angekündigt, dass sie kleinere und mittlere Einkommen bis 3.000, 4.000 Euro entlasten will. Das kostet richtig viel Geld. Die Rede ist von 10 bis 20 Milliarden Euro. Und man wird heute Abend überlegen, wozu sind wir denn bereit, um das gegen zu finanzieren? Wollen wir eine höhere Reichensteuer doch machen? Oder vielleicht eine Mehrwertsteueranhebung? Ein Punkt, der heute in die Debatte gekommen ist, ist von Jens Spahn, Unionsfraktionschef, der hat gesagt, statt Einzelmaßnahmen zu diskutieren, 5% pauschal die Subventionen in Deutschland kürzen. Das würde 3 bis 4 Milliarden Euro bringen. Der Finanzminister ist auf jeden Fall aufgeschlossen.
3: Die EU plant Gespräche mit den Taliban über mögliche Abschiebungen nach Afghanistan. Das Treffen soll in Brüssel stattfinden. Ein Termin steht noch nicht fest. Die EU betonte, dass die Einladung keine Anerkennung der Taliban-Regierung bedeute. Die Mineralölkonzerne haben den Tankrabatt nach Ansicht der Monopolkommission größtenteils an die Kunden weitergegeben. Die Preise seien gesunken. Für eine endgültige Bilanz ist es nach Ansicht der Wettbewerbsexperten allerdings noch zu früh. Um Autofahrer zu entlasten, hatte die Bundesregierung die Steuer auf Benzin und Diesel um 17 Cent gesenkt. Der langjährige WDR-Sportchef Dietmar Schott ist tot. Er starb gestern im Alter von 88 Jahren. Schott war über 40 Jahre im Westdeutschen Rundfunk und moderierte jahrelang die Bundesliga-Konferenz am Samstagnachmittag auf WDR 2.
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3: Gegen den Kölner Kardinal Wölki liegt wieder eine Anzeige vor. Ihm wird vorgeworfen, einen Priester befördert zu haben, obwohl gegen den Mann mehrere Hinweise auf übergriffiges Verhalten vorlagen. Christina Zülke, WDR Köln.
5: In der Anzeige, die dem WDR vorliegt, heißt es, dass Wölki die geplante Beförderung eines Priesters nicht habe gefährden wollen und mehrere Meldungen zu sexuellen Übergriffen ignoriert habe. Damit habe Wölki gegen die kirchliche Meldepflicht verstoßen. Die von Wölki selbst ernannte Kölner Aufarbeitungskommission hatte die Vorwürfe öffentlich gemacht. Der betroffenen Beirat, der nun Anzeige erstattet, sagt, die aktuellen Vorgänge fügten sich in eine Reihe bereits dokumentierter Fälle ein. Es gäbe erhebliche Zweifel daran, dass Wölki Fälle sexualisierter Gewalt angemessen aufarbeite.
3: Das Wetter in Nordrhein-Westfalen. Noch gibt es nur vereinzelt

0: Schauer. In der zweiten Nachthälfte regnet es dann öfter. Die Temperaturen sinken auf 8 bis 2 Grad. Morgen überwiegen die Wolken, besonders am Nachmittag. Viele Schauer und einzelne Gewitter, wieder viel Wind. In Remscheid höchstens 11 Grad, in Kleve bis 13 und in Euskirchen maximal 14 Grad. Auch am Donnerstag teils kräftige Schauer und einzelne Graupelgewitter. Das war WDR aktuell.
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2: A1 Lübeck-Hamburg. Auf der Norderelbbrücke staut es sich weiterhin in beiden Richtungen. Grund ist ein Schwertransport. Die A2 Berlin Richtung Hannover ist zwischen Peine Ost und Lehrte Ost wegen Bergungsarbeiten gesperrt. Es gibt gerade Stau auf 8 Kilometern und es gibt die Bitte, über die A39 zur A7 Richtung Hannover auszuweichen. Autobahn 3, Frankfurt Richtung Würzburg, zwischen Helmstadt und Würzburg-Heidingsfeld 3 Kilometer Stau. Die A8, Luxemburg Richtung Saarlouis, ist zwischen Perlborg und Merzig-Wellingen wegen einer Baustelle noch bis 5.30 Uhr gesperrt. Bis 6 Uhr gesperrt ist die A70, Bamberg Richtung Schweinfurt-Werneck, zwischen Bamberg und Bamberg-Hafen wegen Bauarbeiten bis 6 Uhr, wie gesagt. Und die Autobahn 535, Wuppertal Richtung Velbert, zwischen Dornab und Wülfrath gesperrt bis 5 Uhr. Dort gibt es eine Übung der Feuerwehr im Tunnel und anschließend Wartungsarbeiten. Gute Fahrt, da wo es geht.
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2: Die kommt aus Hamburg vom NDR. Im Studio ist Nicolas Golsch. Guten Abend. Union und SPD haben die Erwartungen sehr bewusst schon im Vorhinein gedämpft, damit ja niemand auf die Idee kommt, das Treffen des Koalitionsausschusses heute zu überhöhen. Beschlüsse seien nicht zu erwarten, hieß es vorher von allen Beteiligten. Es solle lediglich ein Fahrplan für die kommenden Projekte festgelegt werden. Aber auch das wäre immerhin ein Ergebnis dieser Fahrplan. Ob der aber nun steht oder nicht, werden wir wahrscheinlich erst morgen früh erfahren, denn noch ist nichts über die Gespräche nach draußen gedrungen. Meine NDR-Kollegin Birgit Langhammer hat mit dem Politikwissenschaftler und Parteienforscher Uwe Jun gesprochen und sie hat ihn gefragt, ob das Nicht-Funktionieren der versprochenen Entlastung der Knackpunkt der aktuellen schwarz-roten Regierungskrise ist, aus seiner Sicht.
3: Naja, die Bürger erwarten natürlich Entlastungen schon seit einiger Zeit. Das haben sie auch schon von der Ampelkoalition sich erhofft und es am Ende nicht bekommen. Jedenfalls nicht in ausreichendem Maße aus ihrer Sicht. Und nun ist eben die schwarz-rote Koalition gefragt, diese Entlastungen hinzukriegen. Und die sind natürlich noch mal mehr notwendig, weil eben infolge des Iran-Kriegs auch die Preise gestiegen sind. Wir sehen ja, dass die Inflationsrate nach oben geht. Und nun muss man halt sehen, wie kann man sich verständigen? Und da sehen wir halt die Differenzen zwischen den Koalitionären, während die SPD eben sagt, wir müssen gegenfinanzieren durch höhere Einnahmen, sagt die CDU, wir müssen gegenfinanzieren durch geringere Ausgaben. Und am Ende hat der Finanzminister ja durchaus dafür zu sorgen, dass sein ohnehin schon rot gefärbter Haushalt nicht noch mehr in die negativen Zahlen abrutscht.
4: Aber ist dieser Streit und so, wie Sie es gerade auch umrissen haben, ist das für Sie jetzt ein Zeichen von Sachkonflikten oder doch auch schon von struktureller Erschöpfung dieser Koalition?
3: Naja, wir sehen halt zwei oder drei Parteien mit sehr unterschiedlichen Vorstellungen und Zielen. Das war von Anfang an klar, dass CDU, CSU auf der einen Seite und die SPD auf der anderen Seite unterschiedliche politische Ziele haben, unterschiedliche politische Instrumente bevorzugen, unterschiedliche politische Wege gehen wollen. Und dann ist es halt immer schwierig, in jeder Frage zu einem Kompromiss zu kommen. Das hat sich eben in den letzten Monaten immer wieder herauskristallisiert, dass sie sich schwer tun mit einem Kompromiss und dass dann die Kontroverse relativ schnell gesucht wird, auch öffentlich gesucht wird, statt sich halt hinter verschlossenen Türen zu einer gemeinsamen Lösung zu verständigen.
4: Aber kann das überhaupt geräuschloser funktionieren? Hat das jemals schon besser funktioniert oder ist auch unser Blick heute vielleicht nochmal ein geschärfter, ein anderer, die Erregung darüber größer?
3: Na, wir können durchaus sehen, dass wir natürlich in den Medien mehr Erregung verspüren, dass die sozialen Netzwerke dazu beitragen, dass eben schneller und dynamischer kommuniziert wird, dass wir eine breitere Meinungsvielfalt haben und dass eben insbesondere hier auch sehr viele Informationen sehr schnell verbreitet werden und dass eben auch hier Stimmungen und Emotionen eine Rolle spielen. Und das ist dann etwas, was sich auch bei den Koalitionären abspielt, wo dann ja auch die Enttäuschungen da sind, wo man sich auf beiden Seiten mehr erhofft hatte von dieser Regierungstätigkeit. Und dann führt das eben dazu, dass man häufig dafür, dass man nicht zufrieden ist, dann die Ursache beim Koalitionspartner sucht und hier eben dann den Kompromiss zu wenig in den Vordergrund stellt.
4: Und wo sehen Sie Kompromisslinien? Welche Entlastungen halten Sie inhaltlich gesehen jetzt für realistischer? Prämien, Zuschüsse, eine Reichensteuer, zu der selbst Markus Söder von der CSU inzwischen Ja sagt, oder doch die große generelle Einkommenssteuerreform, die aber wieder länger dauert? Wie kommt man raus aus der Nummer?
3: Naja, erstmal gilt es natürlich, beide Seiten zu berücksichtigen, wenn man zu einem Kompromiss kommen will. Also sowohl die Einkommensseite des Haushalts, und da wäre die Reichensteuer eine Möglichkeit. Aber das ist am Ende natürlich eine politische Frage, auf die man sich verständigen muss. Aber eben auch die Ausgabenseite. Und da geht es ja um Subventionskürzungen und andere Dinge, die eben auf der Ausgabenseite stehen. Und es gilt ja insbesondere, die kleinen und mittleren Einkommen zu entlasten. Das hat man sich jedenfalls im Koalitionsvertrag versprochen. Also muss man eben dann gucken, wo man diejenigen, die hier dann doch etwas mehr Geld zur Verfügung haben, dass diejenigen dann am Ende auch etwas mehr einbringen, so die Forderung der SPD. Aber auf der anderen Seite versucht die CDU ja eben auch, die Wettbewerbsfähigkeit der deutschen Volkswirtschaft zu stärken, und hat die Sorge, dass, wenn man Erbschaftssteuer beispielsweise oder eine höhere Einkommensteuer für Gutverdienende, was dann häufig auch bei Selbstständigen oder bei Unternehmern, die der Einkommenssteuer unterliegen, dann deren Investitionstätigkeit hemmen würde. Also Sie sehen, es ist immer wieder ein Austarieren, aber beide Seiten hätten die Möglichkeit, weil sie eben dann doch so weit programmatisch nicht auseinanderliegen.
4: Wobei wir aber ja noch mal hören von Finanzminister und Vizekanzler Klingbeil, dass er eben diese kleinen und mittleren Einkommen entlasten möchte. Auf der anderen Seite aber Kanzler Friedrich Merz ja dann auch in Interviews wirklich noch mal sehr klar sagt, eine höhere Besteuerung für Besserverdienende wird es mit ihm nicht geben, Punkt und aus. Also liegt es dann doch an Protagonisten?
3: Das sind unterschiedliche Parteien. Die SPD bevorzugt halt es, den kleinen und mittleren Einkommen etwas zu erleichtern. Das ist schon immer in der SPD der Fall gewesen, dass das eben in ihrer Programmatik eine wichtige Rolle spielt. Während es der CDU doch in erster Linie darum geht, eben die Wettbewerbsfähigkeit der deutschen Volkswirtschaft zu stimulieren, und sie dann eben die Sorge hat, dass diejenigen, die eben hier die Investitionen tätigen können, dann zu sehr mit Steuerlasten belastet werden. Also es ist am Ende die Frage auch zwischen Staat und Markt, während eben doch die SPD eher staatliche Maßnahmen bevorzugt, versucht eben hier die Union eher angebotsorientierte Marktmaßnahmen stärker wirken zu lassen. Und dann bleibt am Ende eben, dass man sich nur entgegenkommt und beide Seiten dann hier zum Zuge kommen können.
4: Also was muss, Herr Professor Jun, passieren, damit die Handlungsfähigkeit der Koalition bewiesen wird? Weil wir wollen sie nicht runterreden, aber man hat ja durchaus auch beim Kanzler schon den einen oder anderen müden Moment gehört, wo er auch schon sagte, keine Koalition hält für ewig. Er kann dafür auch nicht die Hand ins Feuer legen. Man hat noch 3 Jahre.
3: In der Tat gilt es, Kompromisse zu finden. Kompromisse, die eben im Sinne der Bürger auf Unterstützung stoßen. Wir sehen ja, dass die Bundesregierung derzeit ganz schlechte Zustimmungswerte hat, dass auch der Bundeskanzler ganz schlechte Zustimmungswerte hat. Und das liegt eben daran, dass die Bevölkerung offenkundig mit der Regierungspolitik zu weiten Teilen unzufrieden ist. Und die Regierung hat nun dafür zu sorgen, das ist ja die Aufgabe einer Regierung, hier eben Kompromisse in einer Koalitionsregierung zu finden, die am Ende auf breite Akzeptanz der Bevölkerung stoßen.
4: Aber damit sind Sie ja gestartet. Also Sie haben die Ampel abgelöst, weil es da so oft Knatsch gab und man wollte eben eine Arbeitskoalition sein. Also eigentlich die Idee davon hatten Sie doch von Anfang an sich schon ins Stammbuch geschrieben. An welcher Ecke sind die dann das erste Mal schon falsch abgebogen? Oder war das für Sie tatsächlich auch absehbar, dass es knallen muss, früher oder später?
3: Es war eben absehbar, weil ich ja, wie schon sagte, die Ziele, Mittel und Instrumente der Politik zwischen SPD auf der einen und CDU, CSU auf der anderen Seite an vielen Stellen unterschiedlich sind. Und dann kommt es halt immer wieder zu Auseinandersetzungen. Das begann schon im Sommer, im Frühsommer nach der Bundestagswahl, und das hat sich bis heute fortgesetzt. Und das liegt eben daran, dass beispielsweise auch für die Sozialdemokraten Sozialpolitik immer eine höhere Bedeutung hat als Wirtschaftspolitik. Die Sozialpolitik und der soziale Ausgleich ihnen mehr bedeutet, während eben die Wettbewerbsfähigkeit der deutschen Volkswirtschaft den Christdemokraten wichtig ist, also Wirtschaftskompetenz hier auszustrahlen. Und das ist eben nicht immer leicht unter einem Hut zu bringen. Das ist nur möglich, wenn beide Seiten eine entsprechende Kompromissfähigkeit an den Tag legen, sowohl die Union wie die SPD. Und gerade auch hier ist die SPD dann gefordert bei den Sozialstaatsreformen, denn die stehen ja auch noch an. Aufgrund der demografischen Struktur Deutschlands ist in der Gesundheits- und in der Rentenpolitik hier eine Veränderung gefragt, eine Modernisierung. Und da wird man dann sehen, ob die Sozialdemokraten hier an der einen oder anderen Stelle zu Kompromissen bereit sein werden.
4: Und keiner möchte in die Glaskugel gucken, aber trotzdem an Sie, Herr Jun, wenn Sie sich festlegen müssten, die Frage, glauben Sie, das hält noch eine ganze Weile in dieser Konstellation in der Koalition?
3: Es ist ja so, dass es aufgrund dessen, dass hier die beiden, die zusammen regieren, die einzigen politisch gewollten von beiden Mehrheitskonstellation ist. Sie haben ja alle anderen Konstellationen ausgeschlossen oder Sie finden keine Mehrheit. Friedrich Merz hat selbst gesagt, das sei eine Koalition ohne Alternative. Das führt am Ende dann dazu, dass diese Zweckehe ja kaum durch etwas anderes, zumindest nach dem Willen der derzeit regierenden Parteien, ersetzt werden kann. Denn eine Minderheitsregierung dürfte schwierig zu realisieren sein, auch gerade angesichts der außen- und innenpolitischen Herausforderungen. Und eine Neuwahl dürfte er beide Parteien oder alle drei Regierungsparteien schwächen, wenn wir den derzeitigen Umfragewerten trauen dürfen.
2: Das sagt der Politikwissenschaftler und Parteienforscher Uwe Jun von der Universität Trier im Gespräch mit Birgit Langhammer vom NDR. Der Koalitionsausschuss von Union und SPD tagt also noch immer in Berlin und noch ist nichts nach außen gedrungen. Das kann, wie gesagt, noch ein paar Stunden dauern. Sobald es da irgendwelche Meldungen gibt, hören Sie das natürlich hier bei uns in der ARD-Infonacht.

0: Der Blick auf die Zeit, es ist 23.15 Uhr.
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0: Seit heute tagen Deutschlands Ärzte 4 Tage lang in Hannover. Bei ihrem großen Kongress gibt es vor allem ein Thema. Und das ist eins, das auch die Bundesregierung derzeit umtreibt. Das sogenannte GKV-Beitragsstabilisierungsgesetz. Das klingt nun sehr förmlich. Man könnte auch einfach sagen, es ist die Gesundheitsreform. Bertil Starke berichtet.
2: Immerhin höflichen Applaus gab es zu Beginn des Ärztetages für Gesundheitsministerin Waken in der Tagungshalle in Hannover. Liebesbekundungen hatte die CDU-Politikerin ohnehin nicht erwartet.
3: Neulich hat auch mal jemand gesagt, dass jetzt mein Honeymoon mit der Ärzteschaft vorbei sei. Ich fand den Ausdruck ein bisschen komisch, aber vielleicht ist er sogar ganz passend, weil es ja immer so ist, dass man zuerst die Flitterwochen hat und dann danach schauen muss und zeigen muss, wie ernst einem tatsächlich auch ist mit der gemeinsamen Beziehung, die ja immer durch Höhen und Tiefen geht.
2: Im Moment befindet sich die Beziehung zwischen der Ärzteschaft und der Gesundheitsministerin eindeutig in einem Tief. Dass die Gesundheitsreform bei vielen Medizinerinnen und Medizinern nicht gut ankommt, war Nina Waken bewusst. Die fürchten geringere Einnahmen und eine schlechtere Patientenversorgung. Dutzende Ärzte demonstrierten deshalb heute vor der Halle.
4: Na, ich bin Augenarzt. Meine Praxis ist voll, die Wartezeiten sind lang. Und ich kann mir ausrechnen, wie das in ein paar Monaten bei uns aussieht.
5: Ich erlebe jeden Tag die Unterversorgung. Und wenn das Ganze jetzt noch weiter budgetiert wird und gedeckelt wird und einfach weniger Leute in die Situation kommen, sich niederzulassen und Versorgung anzubieten, wird die Situation sich für die Patienten immer weiter verschlechtern.
4: Also ich sag mal zum Beispiel, die Radiologen oder die HNO-Ärzte, Gynäkologen sind besonders hart betroffen. Das heißt, wir haben einen Verlust eben nicht von diesen geforderten 8% oder 9%, sondern wir liegen bei über 20% Honorarverlust, was dazu führt, dass wir unser Personal dann auch nicht mehr bezahlen können und natürlich dann auch die Versorgung runterfahren müssen.
2: Ministerin Waken war in Hannover bemüht, Klartext zu sprechen. Die Reform sei auch für die Mediziner eine Zumutung, sagte sie. Aber die dramatische finanzielle Lage der Krankenkassen machte die Reform mit all ihren Einschnitten alternativlos.
3: Die Entwicklung der vergangenen Jahre hält kein System der Welt aus. Und deshalb geht es bei der nachhaltigen finanziellen Stabilisierung unseres Gesundheitssystems auch um nicht weniger als seine eigene Zukunft.
2: Die schlechte Lage der Kassen bestreitet auch Ärztepräsident Reinhardt nicht. Er wirft der Bundesregierung allerdings vor, schwarz-rot gehe es überhaupt nicht um neue, effizientere Strukturen im Gesundheitssystem.
6: Und an dieser Stelle muss ich leider dem Bundeskanzler deutlich widersprechen. Das vorliegende GKV-Beitragssatzstabilisierungsgesetz ist ein reines Spargesetz und sicher nicht eine der größten Reformen der letzten Jahrzehnte.
2: Reinhardt rief die Bundesregierung dazu auf, die Reform einzufrieren und einen runden Tisch einzurichten, um über die Einsparungen mit allen Beteiligten aus der Patientenversorgung zu sprechen. Auf diesen Vorschlag ging Ministerin Waken in Hannover heute allerdings nicht ein.
0: Der Ärztetag in Hannover und ein erster Bericht von Bertil Starke. So, noch ein Kongress. Ab heute wird Würzburg zur größten katholischen Begegnungsstätte Deutschlands. 30.000 Menschen, rund 900 Veranstaltungen und 5 Tage Programm werden erwartet beim Katholikentag. Mit dabei unter anderem Bundespräsident Frank-Walter Steinmeier. Es gibt Diskussionen, Gottesdienste und Konzerte. Über die letzten Vorbereitungen berichtet Pirim Brennick.
7: Also es ist auf jeden Fall, geht über die Brücke hinaus, ein ganzes Stück.
8: Für Sabrina Frenkel und ihr Team geht es in die heiße Phase. Am Mainufer in Würzburg entsteht einer der zentralen Veranstaltungsorte des 104. Deutschen Katholikentags, die sogenannte Kirchenmeile.
7: Zuerst wird erstmal eingemessen und markiert und dann kommen die Dienstleister. Das heißt, der Zeltbauer kommt, bringt sein ganzes Material mit, der Elektriker kommt, stellt die Stromkästen auf, verlegt die Leitungen, wir haben auch natürlich Toiletten und das läuft alles parallel und wird innerhalb von ein paar Tagen wird hier im Prinzip so eine ganze Zeltstadt hochgezogen.
8: Sabrina Frenkel ist stellvertretende Geschäftsführerin des Katholikentags. In der Zeltstadt entlang des Mains wollen sich rund 300 kirchliche und zivilgesellschaftliche Organisationen präsentieren. Seit 1,5 Jahren laufen die Planungen für die Veranstaltungen hier und an rund 40 weiteren Orten in der Innenstadt. Zum Beispiel soll die Würzburger Residenz, das UNESCO-Welterbe, zur Kulisse für Konzerte und Freiluftgottesdienste werden. Um all das zu planen, hat das hauptamtliche Team des Katholikentags vor mehr als einem Jahr Büroräume in Würzburg bezogen. An den Veranstaltungstagen kommen mehr als 1000 ehrenamtliche Helfer hinzu. Sie reisen aus ganz Deutschland an, genauso wie rund 400 Einsatzkräfte der Malteser.
9: Wir sind zum großen Teil eingebunden in den Sanitätsdienst und werden dort an drei festen Sanitätsstationen im Bereich der Innenstadt tätig sein und dann auch noch, das nennt sich Erstversorgungstrupps, in die Innenstadt schicken, die dann zu zweit, zu dritt unterwegs sein werden.
8: Sagt Christina Gold, Sprecherin der Malteser Unterfranken. Zum Katholikentag werden nicht nur mehrere 10.000 Besucher erwartet, sondern auch eine ganze Reihe deutscher Spitzenpolitiker, darunter Bundespräsident Steinmeier und Bundeskanzler Merz. Eine Großveranstaltung, wie es sie in der Universitätsstadt am Main lange nicht gab, weshalb sich auch Ordnungsamt und Polizei seit Monaten vorbereiten. Die Würzburger Polizei wird von Beamten aus zahlreichen anderen Dienststellen unterstützt. Die Stadtverwaltung will entlang der Zufahrten zu Veranstaltungsorten Beton- und Stahlsperren aufstellen, sagt Uwe Zimmermann, Leiter des Ordnungsamtes.
10: Nicht, weil wir Erkenntnisse hätten über konkrete Gefahren oder über Lagen, sondern es ist einfach ein prophylaktisches, vorsorgliches Herangehen.
8: Wobei die Katholikentage in der Regel als sichere Veranstaltungen gelten, ein friedliches Fest, das Sabrina Frenkel und ihr Team kaum mehr erwarten können.
7: Wir merken alle bei uns, dass der Stresspegel enorm hoch ist. Es macht aber immer noch ganz, ganz viel Spaß.
8: Zumal die Organisatoren betonen, wie gut sie in Würzburg aufgenommen wurden, wie groß die Gastfreundschaft ist. Zum Beispiel bieten mehr als 600 Haushalte kostenlose Schlafplätze an, weil viele Hotels schon vor Monaten ausgelastet waren. Viel Aufwand also, aber auch viel Vorfreude im Vorfeld des 104. Deutschen Katholikentags.
0: Die Stasi ist eigentlich lange Geschichte, aber trotzdem beschäftigt sie weiterhin die Landespolitik in Brandenburg. Die Frage ist, ob Abgeordnete offiziell oder inoffiziell für die Stasi gearbeitet haben. Das wird überprüft von einer Kommission. Und heute wurde der Bericht zur aktuellen Besetzung des Landtags veröffentlicht. Bei 5 Abgeordneten ist die Kommission fündig geworden und ein Fall ist besonders brisant, wie uns Pauline Pieper berichtet.
11: Der AfD-Abgeordnete Jean-René Adam war laut Bericht inoffiziell für den Arbeitsbereich 1 der Kriminalpolizei tätig, der eng mit dem Ministerium für Staatssicherheit zusammenarbeitete. Somit war Adam laut Bericht inoffizieller Mitarbeiter der Stasi. Maria Noke, Vorsitzende der Prüfkommission und Brandenburgs Aufarbeitungsbeauftragte.
12: Von Anfang an wurde er befragt zu Jugendlichen, die im Visier der Stadtsicherheit und der Kriminalpolizei waren und zu Ausreiseantragstellern. Er hat detaillierte Informationen mit Namen zu bestimmten Personen weitergegeben, zu Westkontakten.
11: Für Noke könnte diese Tätigkeit ein Rücktrittsgrund sein. Adam betont, ihm sei nicht bewusst gewesen, dass er für die Stasi gearbeitet hatte. Er habe als 18-Jähriger lediglich Interesse an der Polizeiarbeit gehabt.
13: Ich habe Informationen geliefert, die im Prinzip in Sachen Kriminalität wichtig waren. Und da würde ich nicht von Ansperzen reden. Also ein Polizist sperzt ja auch keinen an, der verfolgt eine Straftat. Und das war auch mein Ansinnen.
11: Etwa nach einem halben Jahr hätten seine Aufträge zunehmend eine politische Dimension bekommen, woraufhin er die Mitarbeit nach insgesamt 15 Monaten beendete.
13: Es war ganz klar offensichtlich, welche Leute dann dahinter standen. Das war eben nicht mein Ansinn. Ich wollte Kriminalist werden und kein Agent.
11: Konsequenzen befürchte er nun nicht. Er habe sich nichts vorzuwerfen. Auch die AfD-Abgeordneten Peter Drenzke und Falk Janke werden in dem Bericht als Mitarbeiter der Stasi aufgeführt, für 3 Jahre, in denen sie ihren Wehrdienst beim Wachregiment Felix Dzerzhinski leisteten. Drenzke sagte laut Bericht, er habe sich schon nach 4 Wochen entpflichten wollen und anschließend nur als Koch gearbeitet. Janke betonte, mehrere Überprüfungen hätten gezeigt, dass er nie Personen oder Institutionen ausgespitzelt habe. Ein weiterer AfD-Abgeordneter, Roman Kuffert, war laut Bericht für 4 Wochen inoffiziell für die Stasi tätig, bevor er wenig später aus der DDR floh. In seiner Stellungnahme vor der Kommission betonte er, nie mit der Stasi kooperiert und nur wertlose Informationen weitergegeben zu haben. Der parlamentarische Geschäftsführer der AfD-Fraktion, Dennis Holoch, kannte den Bericht am Vormittag noch nicht, kündigte aber zunächst keine Konsequenzen an.
14: Bis jetzt haben wir die Aussagen unserer Kollegen und wir sind auch sehr dankbar dafür, dass unsere Kollegen sehr offen in der Fraktion auch darüber gesprochen haben und uns rechtzeitig informiert haben. Und wir werden uns den Bericht natürlich durchlesen und aufgrund dieser Tatsachen dann beraten. Aber zum jetzigen Zeitpunkt ergibt sich für uns aufgrund dieser Tatsachendarstellung eben kein weiterer Beratungsbedarf.
11: Auch der fraktionslose und ehemalige BSW-Abgeordnete André Fonosowski wird im Prüfbericht erwähnt. Er sei namentlich auf Karteikarten aus der Abteilung der Auslandsaufklärung registriert. Fonosowski erklärt in einer Stellungnahme, er habe in keiner Weise und zu keiner Zeit mit der Stasi zusammengearbeitet.
0: Informationen aus Potsdam waren das von Pauline Pieper.
1: Sport.
15: Mit Moritz Kasserlet. Nicht nur die Fußball-Bundesliga ist kurz vor dem Saisonende, auch im Basketball wird es jetzt ernst. Am Wochenende beginnen die Playoffs um die deutsche Meisterschaft. Mit Rasa Vechta hat sich am Abend das 7. Team dafür qualifiziert, durch einen Erfolg gegen Trier. Die Trierer bekommen aber noch eine zweite Chance. Sie spielen in den sogenannten Play-Ins nun gegen Rostock. Die Seawolves haben ihr Spiel gegen Ludwigsburg gewonnen. Aus Rostock berichtet Steffen Baxalari.
16: Die Rostock Seawolves haben den ersten Schritt gemacht, um doch noch in die Play-Offs der Basketball-Bundesliga einzuziehen. Das Play-In-Spiel gegen die Riesen Ludwigsburg haben die Rostocker mit 91-71 gewonnen. Nach einer ausgeglichenen ersten Halbzeit haben die Seawolves das Kommando übernommen. Das dritte Viertel wurde mit 25-9 gewonnen und der Vorsprung wuchs auf 20 Punkte. Im Schlussabschnitt hat Rostock vor 2800 Fans nichts mehr anbrennen lassen. Deshaun Schwartz war mit 24 Punkten erfolgreichster Werfer des Spiels. Schon am Donnerstag müssen die Rostocker dann wieder ran gegen Trier und der Sieger dieses Duells trifft dann in den Playoffs auf den Titelverteidiger Bayern München.
15: Knapp zwei Wochen noch bis zum Beginn der French Open und der Hamburger Tennisprofi Alexander Zverev hat in der Vorbereitung einen heftigen Rückschlag erlitten. Beim Masters-Turnier in Rom ist er schon im Achtelfinale ausgeschieden, nach einem dramatischen Match gegen einen Italiener. Tim Brockmeier berichtet.
17: Es sah zunächst nach einer sehr schnellen und kurzen Nummer aus, 30 Minuten, und der erste Satz ging mit 6-1 an Zverev. Der Deutsche aber spielt im zweiten Durchgang nicht mehr ganz so dominant, immer noch gut genug, lag mit zwei Breaks vor, konnte die nicht nutzen, hatte im Tiebreak dann Matchbälle, die er nicht verwandeln konnte, und so ging der zweite Satz tatsächlich mit 7-6 an den Italiener. Was Zverev offenbar komplett den Stecker zog. Im dritten Durchgang war der Deutsche nur noch Zuschauer. Ein toll kämpfender und spielender Daderi machte mit einem völlig desillusionierten Zverev, der am Ende auch nicht mehr 100% fit wirkte, kurzen Prozess. Mit 6-0 ging der dritte Satz und damit der Sieg an den Italiener. Erster Erfolg gegen einen Top-10-Spieler in der Karriere von Daderi. Zverev beim Masters in Rom damit ausgeschieden.
15: Hansi Flick, früher mal Trainer der deutschen Fußballnationalmannschaft und bei Bayern München, bleibt in Barcelona. Er hat seinen Vertrag dort bis 2028 verlängert. Am Wochenende ist Flick mit Barca zum zweiten Mal spanischer Meister geworden. Jetzt sind wir beim Radsport. Seit dem Wochenende läuft die erste große dreiwöchige Rundfahrt des Jahres, der Giro d'Italia. Und nach dem Auftakt in Bulgarien ist das Rennen in Italien angekommen, ganz im Süden, im Stiefel. Holger Gersker.
18: Aus deutscher Sicht war es eine spannende Etappe, denn Florian Storck hat hart um das rosa Spitzenreiter-Trikot gekämpft. Letztlich hat es für den Radprofi aus dem Schweizer Tudor-Team nicht ganz gereicht. Als Gesamtzweiter ging Florian Storck in diese vierte Etappe. Der Führende, Thomas Silva aus Uruguay, konnte an der einzigen Bergwertung ebenso wie die Topsprinter dem kleinen Hauptfeld nicht mehr folgen. Also war die Tür offen für seine Verfolger. Bonussekunden gab es bei einem Sprint unterwegs und dann vor allem im Ziel. Und damit schaffte es Giulio Ciccone vorbei an Florian Storck an die Spitze der Gesamtwertung. Der Italiener wurde Tagesdritter hinter zwei Südamerikanern, hinter Jonathan Narváez aus Ecuador und hinter Orluis Aula aus Venezuela. Die Gesamtwertung sieht nach dieser Etappe in Kalabrien nun so aus. Giulio Ciccone führt mit 4 Sekunden vor dem Schweizer Jan Christen und ebenfalls mit 4 Sekunden vor Florian Storck auf Platz 3.
15: Eine deutsche Handballmannschaft wird das Champions League Endspiel in jedem Fall erreichen, denn beim Final Four Turnier in Köln gibt es ein deutsches Halbfinale. Titelverteidiger SC Magdeburg gegen die Füchse Berlin. Das hat die Auslosung ergeben. Im zweiten Halbfinale spielt Aalborg aus Dänemark gegen den FC Barcelona. Das Finalturnier der Handball-Champions League findet Mitte Juni statt.
0: Informationen aus dem Sport waren das, zusammengestellt von Moritz Kasserlet. Gleich die Nachrichten um 23.30 Uhr und danach gucken wir nach Großbritannien. Ein weiterer turbulenter Tag heute in London. Der britische Premierminister Keir Starmer ringt um sein politisches Überleben. Aktuelle Informationen zu dem, was heute passiert ist, gleich in wenigen Minuten nach den Nachrichten und nach ein paar Takten Musik.

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1: Um 23.30 Uhr mit Wolfgang Berger. Im Berliner Kanzleramt berät seit dem frühen Abend der Koalitionsausschuss. Aus Union und SPD hieß es bereits vor dem Treffen der Partei- und Fraktionsspitzen übereinstimmend, es seien keine wegweisenden Beschlüsse zu erwarten. Ein Thema dürfte die geplante Reform der Einkommensteuer sein. Der SPD-Co-Vorsitzende Klingbeil sprach von einer Arbeitssitzung, von der er sich zumindest einen Fahrplan für die anstehenden Vorhaben der Regierung verspreche. Union und SPD haben den Streit über den Zugang zu Integrationskursen beigelegt. Bundesinnenminister Dobrindt bestätigte Berichte, wonach der Staat die freiwillige Teilnahme auch künftig kostenfrei möglich machen möchte. Aus Köln, Paulina Milling.
2: Es geht dabei vor allem um Menschen ohne gesicherte Bleibeperspektive. Einige könnten schon ab Juni wieder an Integrationskursen teilnehmen, auf staatliche Kosten. Der Kompromiss sieht demnach ein Kontingent von freiwilligen Teilnehmern vor, bei dem die Kosten übernommen werden. Priorität sollen Gruppen mit besonderem Integrationsbedarf haben, sowie EU-Bürger, die für den deutschen Arbeitsmarkt von Bedeutung sind. Im Februar hatte das Bundesinnenministerium den Zugang zu kostenfreien Integrationskursen stark reduziert. Daraufhin war ein Streit mit der SPD entbrannt.
1: In Ungarn ist das neue Kabinett von Ministerpräsident Motyor vereidigt worden. Anschließend erklärte Motyor im ungarischen Parlament in Budapest, die nun gebildete Regierung werde die Regierung aller Ungarn sein. Sie werde der Nation dienen, nicht dem Ministerpräsidenten. Motyors bürgerliche Partei Tiso hatte bei der Wahl im vergangenen Monat einen klaren Sieg gegen die bisher regierende Fidesz-Partei von Regierungschef Orbán errungen. Beim zweitägigen Gipfel von Frankreich und afrikanischen Staaten in Kenia hat Präsident Macron Milliardeninvestitionen angekündigt. Insgesamt 23 Milliarden Euro sollen demnach in grüne Energie, Digitalisierung und Landwirtschaft in Afrika fließen. Aus Nairobi, Karin Bensch.
3: 14 Milliarden Euro sollen von französischen Geldgebern kommen. 9 Milliarden von Investoren aus afrikanischen Ländern. Afrika sei auf dem Erfolgsweg und brauche Investitionen statt Entwicklungshilfe, um eigenständig zu sein, sagte Macron. Mithilfe der zugesagten Finanzmittel könnten mehr als 250.000 neue Arbeitsplätze geschaffen werden, in Frankreich und Afrika. Der kenianische Präsident Ruto begrüßte die neue Partnerschaft mit Frankreich. Ruto sagte zum Abschluss des Gipfels, Afrika brauche keine Wohltätigkeit, sondern Investitionen.
1: Das Wetter in Deutschland. In der Nacht im

0: ist zwischen Perlbrock und Merzig-Wellingen wegen einer Baustelle bis 5.30 Uhr gesperrt. Die A70 Bamberg Richtung Schweinfurt-Werneck ist zwischen Bamberg und Bamberg-Hafen wegen Bauarbeiten bis 6 Uhr gesperrt. Die Autobahn 535 Wuppertal Richtung Velbert ist ebenfalls gesperrt zwischen Dornab und Wülfrath bis 5 Uhr. Im Tunnel gibt es eine Übung der Feuerwehr und anschließend sind Wartungsarbeiten angekündigt. Und jetzt kommt gerade noch eine Meldung über einen Falschfahrer rein. Vorsicht bitte einmal auf der A81 B33 zwischen dem Kreuz Hegenau und Allensbach West Markelfingen. Ein Falschfahrer dort unterwegs. Fahren Sie bitte rechts, überholen Sie nicht. Auf der Autobahn 81 B33 zwischen Kreuz Hegau und Allensbach West Markelfingen. Ein Falschfahrer. Vorsicht dort bitte in beiden Richtungen. Wir melden natürlich, wenn die Gefahr vorüber ist.
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0: Aus Hamburg mit Nicolas Golsch am Mikrofon. Guten Abend. Es war heute ein weiterer turbulenter Tag in London. Der britische Premierminister Keir Starmer wehrt sich gegen einen Rücktritt, aber der Widerstand in den eigenen Reihen wächst nahezu täglich. Grund dafür ist natürlich das schlechte Abschneiden der Labour Party bei den Kommunal- und Regionalwahlen in der vergangenen Woche. Das hatte den Druck auf den politisch bereits angeschlagenen Premierminister deutlich erhöht. Mittlerweile stellen sich mindestens 80 der über 400 Labour-Abgeordneten offen gegen den Premierminister und heute haben dann auch noch enge Mitarbeiterinnen gekündigt. Franziska Hoppen berichtet aus London.
2: Should the Prime Minister resign, Minister? Is it over for Keir Starmer?
3: Wird der Premierminister zurücktreten? Ist es für Keir Starmer aus? Fragen, die sich am Dienstagmorgen nicht nur dieser Journalist in der Londoner 10 Downing Street gestellt hat. Reihenweise warteten dort die Kamerateams auf das Ergebnis einer entscheidenden Kabinettssitzung. Mehr als 70 Abgeordnete hatten den Premier zu diesem Zeitpunkt zum Rücktritt aufgefordert. Doch der schwor drinnen seine Unterstützer auf Zusammenhalt ein. Etwa Staatsministerin für internationale Entwicklung Jenny Chapman, die im Anschluss erklärte, unsere Diskussionen gerade im Kabinett haben allen vor Augen geführt, wie ernst die Probleme sind, die wir angehen müssen. Die Lebenshaltungskostenkrise, die Folgen der Lage an der Straße von Hormuz auf die Lebensmittel- und Kraftstoffpreise, Inflation und Unternehmen. Warum sollten wir einen großen Prozess anstoßen, der davon ablenkt, wenn das Land erwartet, dass wir ihm dienen? Das war die vorherrschende Stimmung am Tisch. Allerdings wohl nicht bei allen. Innenministerin Shabana Mahmood und Außenministerin Yvette Cooper sollen dem Premier nach Medienberichten ans Herz gelegt haben, einen Zeitplan für seinen Rücktritt vorzulegen. Der Eindruck, Labour ist tief gespalten, die Partei wirkt konfus. Bemüht bestimmt klang da das schriftliche Statement Starmers, er werde weiter regieren. Die letzten 48 Stunden hätten die Regierung ins Schwanken gebracht mit wirtschaftlichen Folgen fürs ganze Land. Dabei sei das offizielle Verfahren, um den Parteichef anzufechten, gar nicht in Gang gesetzt worden. Eine Aufforderung an die möglichen Anwärter in der Partei. Put up or shut up, schien Starmer ihnen zu sagen, allen voran Gesundheitsminister Wes Streeting. Tritt endlich vor oder halte den Mund. Bislang scheint es auch nicht so, als könnten Starmers Kritiker sich hinter einem alternativen Kandidaten vereinen, sagt Professor Jonathan Tong von der Universität Liverpool. Die 70 bis 80 Labour-Abgeordneten, die sich bisher geäußert haben, haben sich noch nicht auf einen bestimmten Kandidaten geeinigt, sondern verteilen sich auf verschiedene Optionen. Vorerst scheint sich der Premier also im Sattel halten zu können. Allerdings wirft Andy Burnham einen langen Schatten, der beliebte Bürgermeister von Greater Manchester. Der kann Starmer erst anfechten, wenn er durch eine Nachwahl zum Beispiel als Abgeordneter ins Parlament käme. Wenn man sich Umfragen unter Fraktions- und Parteimitgliedern anschaut, die über den nächsten Parteichef entscheiden werden, wird ziemlich deutlich, dass sie Andy Burnham gegenüber Wes Streeting bevorzugen. Ein Wahlkampf ohne Burnham würde also seltsam anmuten. Es besteht die Gefahr, dass selbst wenn Streeting antreten und gewinnen sollte, die ganze Angelegenheit damit noch nicht erledigt wäre. Und dann wäre da noch die lange Zeit, die es vom Rücktritt des Premiers bis zur tatsächlichen Wahl eines neuen Parteichefs dauert. Im Schnitt 111 Tage. Ungewissheit, die das Vereinigte Königreich eigentlich nicht gebrauchen kann. Doch noch ist Starmer nicht über den Berg. Die Kritik und die Rücktritte eigener Regierungsmitarbeiter halten vorerst an.
0: Informationen aus London waren das von Franziska Hoppen. Ein Thema, das uns mutmaßlich auch in den kommenden Tagen und Wochen noch begleiten wird.
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0: Zur Frage, was macht eigentlich der Zoll? Natürlich kontrolliert er Waren, aber er macht noch sehr viel mehr. Unter anderem geht es da auch um das Thema Schwarzarbeit, Drogenschmuggel, dazu Verbraucher und Tierschutz. Die Aufgabenliste ist sehr, sehr lang. Und die Bundesbehörde mit ihren knapp 50.000 Beschäftigten

0: Beteiligten hat nun ihre Bilanz für das vergangene Jahr 2025 vorgelegt. Sylvia Stadler berichtet.
1: Benjamin Weyer darf im Beisein des Ministers ein Cuttermesser zücken. Er demonstriert beim Zoll in der Kontrolleinheit Flughafenüberwachung, wie verdächtige Pakete geöffnet werden.
2: Also da, wo wir wirklich ein Gefühl haben, die Sendungsauswahl erfolgt ja je nach Risikoanalyse. Und dann je nach Röntgenbild, wenn wir irgendwelche Auffälligkeiten haben oder Unstimmigkeiten auf dem Röntgengerät, dann werden zusätzlich Löcher gemacht.
1: Was als Geschenksendung aus Hongkong deklariert war, enthält auf den ersten Blick helle Duftkerzen. In Wahrheit aber steckt in den vielen kleinen Packungen gepresstes Ketamin, eine neue Partydroge. An einem anderen Tisch zeigt der Zoll ein Fundstück aus dem letzten Monat, aus einem Paket aus Frankreich.
3: Dabei handelt es sich um ein Hornfragment von einem Nashorn. Wir gehen davon aus, dass es auch irgendwann mal von Afrika nach Europa gekommen ist, um dann eben von hier weiter nach Asien geliefert zu werden.
1: Der Zoll muss nicht nur weiter einen Sinn für ungewöhnliche Versteckideen krimineller Händler rund um den Globus behalten. Seine Arbeit nimmt auch enorm zu, sagte der Präsident der Generalzolldirektion Armin Rohlfink bei der Vorstellung der Jahresbilanz am DHL-Luftfrachtdrehkreuz Leipzig-Halle.
4: Besonders deutlich zeigt sich das im grenzüberschreitenden Onlinehandel, besser bekannt als E-Commerce. Hier hat der Zoll im letzten Jahr, und hier würde ich ganz gerne eine Zahl nennen, rund 192 Millionen Warenpositionen mehr bearbeitet. Das entspricht im Vergleich zum letzten Jahr einem Plus von 80%.
1: Bundesweit wurden dabei rund 69 Tonnen Drogen sichergestellt, außerdem 7.500 illegale Waffen und Produktfälschungen mit einem geschätzten Wert von 450 Millionen Euro. Vor allem gegen die Zunahme von Billigimporten aus China will die EU nun vorgehen. Bundesfinanzminister Lars Klingbeil.
5: Ich will, dass wir die Flut an Ramschware stoppen, die heute unsere Märkte auch überflutet. Es geht um fairen Wettbewerb, es geht aber auch um Sicherheit von Verbraucherinnen und Verbrauchern, es geht um Umweltschutz.
1: Zum 1. Juli soll nun die Zollfreigrenze für Waren unter 150 Euro fallen. Die geplante Gebühr von ca. 3 Euro pro Warensendung wird sich aber wohl noch verzögern, so Lars Klingbeil.
5: Die Gebühr hat damit zu tun, dass wir im Kreise auch der europäischen Länder uns abstimmen. Wir haben als Deutschland immer darauf gedrungen, dass wir das gemeinsam in Europa machen. Und ich sage hier sehr klar, so schnell wie möglich, aber spätestens im November wird es der Fall sein.
1: Um der Zunahme des Arbeitsvolumens beim Zoll Rechnung zu tragen, wurde angekündigt, dass noch in diesem Jahr 1.500 weitere Stellen bei der Behörde geschaffen werden.
0: Sylvia Stadler über die Zollbilanz für das vergangene Jahr, die unter anderem Bundesfinanzminister Lars Klingbeil heute vorgestellt hat. Die Allianz Arena in München war unterdessen Schauplatz einer großen Einsatzübung des Bayerischen Roten Kreuzes. Hunderte Einsatzkräfte haben dort den Ernstfall geprobt unter sehr realistischen Bedingungen. Und dabei ging es dem Roten Kreuz vor allem um eine politische Botschaft, nämlich die, das Ehrenamt zu stärken. Anita Fünfinger.
6: Etwa 20 Menschen liegen auf dem Boden, einige scheinen schwer verletzt zu sein. Ein kleiner Bus ist in eine Menschenmenge gefahren, ein unbekannter giftiger Stoff ist dabei freigesetzt worden. Rettungskräfte sind auf dem Weg, ein Hubschrauber kreist in der Luft. Noch gibt es keine genaue Übersicht, was auf dem Gelände der Allianz Arena in München genau passiert sein könnte. Klar ist nur, das wird ein Großeinsatz. Nur eine Übung, aber es soll täuschend echt wirken. Die Verletzten haben Kunstblut am ganzen Körper. Sie schreien vor Schmerzen.
7: Soll ich mal hinsetzen kurz? Ja, genau. Ganz ruhig. Wir sind jetzt für Sie da.
6: Julia Sicklinger ist bei dieser Übung des Bayerischen Roten Kreuzes dabei. Sie ist gelernte Apothekerin. Heute ist sie für die Erstversorgung zuständig.
7: Von daher habe ich dann mit meinem Arbeitgeber abgesprochen, ob es in Ordnung wäre, auf Überstunden früher zu gehen und das ja so durchführen zu können heute.
6: Das Bayerische Rote Kreuz will mit dieser Übung auf ein Problem aufmerksam machen. Denn Helfer beim THW, bei der Feuerwehr oder eben beim BRK werden bei solchen Übungen nicht gleich behandelt. Aber genau das will der bayerische BRK-Präsident Hans-Michael Weisky erreichen. Eine Helfergleichstellung.
8: Helfergleichstellung bedeutet, dass wir genauso wie die Feuerwehr, Mitglieder des THWs, dass die auch für Übungen wie diese heute freigestellt werden. Und heute sind einige Kameradinnen und Kameraden dabei, die Urlaub nehmen müssen.
6: Von der Tribüne aus beobachten Politiker den Großeinsatz. Bundesinnenminister Alexander Dobrindt ist mit Staatssekretärin Daniela Ludwig da. Bayerns Innenminister Joachim Herrmann und Justizminister Georg Eisenreich stehen an der Seite von Ministerpräsident Markus Söder. Das BRK hat sie alle zu diesem Termin eingeladen, auch um Druck zu machen. Dass das Ehrenamt wichtig ist und von all diesen Politikern auch viel gelobt wird, das weiß das Rote Kreuz. Sie wollen aber endlich auch rechtlich Bewegung in der Sache sehen. Markus Söder verspricht Einsatz.
9: Ich glaube, dass wir bei dem Thema Gleichstellung und Ausgleich natürlich noch einen Schritt vorankommen müssen. Wir werden uns dafür größtmöglichst einsetzen.
6: Dafür müsse man aber auch mit der Wirtschaft sprechen, sagt Söder. Schließlich müssten die Firmen, die die Helfer freistellen müssen, auch mitmachen. Im Bayerischen Landtag ist über diese sogenannte Helfergleichstellung schon öfter diskutiert worden. Es gab einen Gesetzentwurf der Grünen, den CSU und Freie Wähler abgelehnt haben.
0: Aus München der Bericht von Anita Fünfinger. Der Blick auf die Zeit, es ist 23.44 Uhr.
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0: Schauen wir auf die Hunter-Virus-Fälle, die es ja gegeben hatte auf dem Kreuzfahrtschiff Hondius. Inzwischen sind alle diese Fälle bzw. die Menschen, die dahinter stecken, hinter diesen Fällen isoliert und stehen unter medizinischer Beobachtung. Alle Passagiere sind in ihre Heimatländer zurückgebracht worden. Die meisten sind in Quarantäne, mancherorts sogar in Kliniken. So ist das ja auch in Deutschland. Die Frage bleibt, ob dennoch eine Ansteckungsgefahr besteht. Niklas Beck hat darüber mit dem Hamburger Virologen Jonas Schmidt-Schanasit gesprochen und ihn gefragt, wie hoch denn die Gefahr ist.
11: Nach dem Ausbruch eines Hunter-Virus auf der Hondius sind mittlerweile alle Passagiere von Bord geholt worden. In der Nacht zum Montag landeten 4 deutsche Urlauber aus Berlin, Baden-Württemberg, Bayern und Sachsen mit einem Sonderflug am Frankfurter Flughafen. Ein Teil der mehr als 140 Personen an Bord hatte sich mit einem speziellen Hunter-Typus infiziert, dem Andes-Virus. Der Virologe Schmidt-Schanasit vom Bernhard-Nocht-Institut für Tropenmedizin in Hamburg erklärt.
12: Das Besondere am Andes-Virus ist es, dass es nochmal von Mensch zu Mensch übertragen werden kann, was bei allen anderen Hunter-Viren eben nicht der Fall ist. Beim Andes-Virus beträgt diese Fallsterblichkeit bis zu 50%. Das heißt, 50% der Erkrankten können versterben. Und dadurch ist es erst zu diesem Ausbruch natürlich auf dem Kreuzfahrtschiff gekommen.
11: Die Weltgesundheitsorganisation spricht aktuell von 11 bestätigten Fällen, darunter 3 Todesopfer. Bereits vergangene Woche verkündete die Epidemiologin Maria van Kerkhove von der WHO in Genf, welche Maßnahmen die Passagiere sowie die lokalen Behörden der Betroffenen nun befolgen sollten.
13: So our recommendations. Wir empfehlen den Passagieren und der Besatzung an Bord, sich einer Überwachung und Nachsorge zu unterziehen. Das bedeutet tägliche Gesundheitschecks, entweder zu Hause oder in einer spezialisierten Einrichtung. Wir überlassen es den Ländern, hierfür ihre eigenen Richtlinien zu entwickeln. Unsere Empfehlungen sind jedoch eindeutig.
11: Laut dem deutschen Gesundheitsministerium bedeutet dies eine häusliche Quarantäne von bis zu mehr als 6 Wochen für die deutschen Urlauber. Hintergrund der Entscheidung ist die lange Inkubationszeit des Virus von 2 bis 4 Wochen. Diese Isolation gilt auch für einen Passagier aus Niedersachsen, der sich nach Angaben des Landesgesundheitsamtes noch im Ausland befindet. Der Präsident Fabian Feil gibt grundsätzlich vorerst Entwarnung.
14: Die Gefahr für die niedersächsische Bevölkerung sehe ich überhaupt nicht aufgrund dieses Geschehens. Erstens ist es gut unter Kontrolle und die Ansteckungsfähigkeit ist doch nur gegeben bei engem Kontakt, sodass es sich nicht rasant ausbreitet.
11: Sofern diese Maßnahmen konsequent umgesetzt werden. Denn bei den deutschen Passagieren lasse sich auch nach den negativen PCR-Testergebnissen nicht mit absoluter Sicherheit ausschließen, dass sie infiziert seien, sagt Virologe Schmidt-Schanasit.
12: Das heißt, die Kreuzfahrtpassagiere müssen ja Masken tragen, müssen sich in Quarantäne begeben und somit ist eine Übertragung ausgeschlossen. Wenn sie jetzt ohne entsprechende Schutzmaßnahmen einfach durch die Stadt laufen würden und sich noch in der Inkubationszeit befinden und dann eben erkranken, dann könnten sie es theoretisch übertragen. Und dadurch, dass das alles eben nicht stattfindet, sondern sie eben in Quarantäne gehen, kann keine Übertragung stattfinden.
11: Für WHO-Chef Ghebreyesus ist die Arbeit noch nicht vorbei. Er rief heute in Madrid alle betroffenen Länder dazu auf, sich an den vorgeschlagenen Maßnahmen zu beteiligen. Denn die kommenden Wochen könnten entscheidend sein.
0: Niklas Beckert berichtet. Wie wichtig dem französischen Präsidenten Emmanuel Macron der Frankreich-Afrika-Gipfel war, das war sogar in den sozialen Medien zu sehen. Der französische Präsident betritt bei einer Podiumsdiskussion in Nairobi über Kultur die Bühne. Und weil Störenfriede im Publikum zurecht, sei respektlos, die Diskussion durch Gespräche zu stören, so hat es Macron gesagt und dafür vor Ort sehr viel Applaus geerntet. Am Ende des Gipfels bleibt aber nicht nur diese Situation hängen, sondern auch ein Versprechen. Und da geht es um Investitionen in Milliardenhöhe. Karin Bensch.
15: Der Afrika-Frankreich-Gipfel in Nairobi, er endet mit vielen Zahlen. Der französische Präsident Macron hat Investitionen in Höhe von 23 Milliarden Euro für afrikanische Länder angekündigt. Das Geld soll vor allem in grüne Energie, Digitalisierung und Landwirtschaft fließen. 14 Milliarden Euro sollen von französischen Geldgebern kommen, 9 Milliarden von Investoren aus afrikanischen Ländern. Afrika sei auf dem Erfolgsweg und brauche Investitionen statt Entwicklungshilfe, um eigenständig zu sein, sagte Macron. Mithilfe der zugesagten Finanzmittel könnten mehr als 250.000 neue Arbeitsplätze geschaffen werden, in Frankreich und Afrika. Der kenianische Präsident Ruto begrüßte die neue Partnerschaft mit Frankreich. Ruto sagte zum Abschluss des Gipfels, Afrika brauche keine Wohltätigkeit, sondern Investitionen. Beim Afrika-Frankreich-Gipfel waren rund 30 Staats- und Regierungschefs afrikanischer Länder anwesend. Darunter Äthiopiens Ministerpräsident Abiy Ahmed, Nigerias Präsident Bola Tinubu sowie Ruandas langjähriger Machthaber Paul Kagame. Für Macron hatte dieser Gipfel einen hohen Symbolwert. Es ging darum, Frankreich und Afrika als neue Partner zu präsentieren, nach dem Scheitern in Westafrika. Dort ist die ehemalige Kolonialmacht Frankreich in Ländern wie Mali, Niger und Burkina Faso politisch und militärisch nicht mehr erwünscht. Beim Gipfel ging es um einen Paradigmenwechsel in Frankreichs Afrikapolitik. Weg von kolonial geprägten Beziehungen hin zu einer neuen Partnerschaft auf Augenhöhe. Auch um anderen Wirtschaftsmächten wie China, den USA und den Golfstaaten nicht allein den Kontinent und seine wertvollen Rohstoffe und Ressourcen zu überlassen. In Kenia dagegen werden auch kritische Stimmen laut. Das Land ist eine ehemalige britische Kolonie. Rund um den Gipfel gab es Proteste, Demonstrierende wurden in Gewahrsam genommen. Die Kritiker sorgen sich um den Ausverkauf Afrikas. Manche fürchten sogar eine neue Art der Kolonialisierung.
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0: Gerade hat der Autor Nils Mohl den katholischen Kinder- und Jugendbuchpreis erhalten für seinen Jugendroman Engel der letzten Nacht. Darin erzählt er von einem jungen Mann, der sich nach dem Abitur keine Zukunft mehr vorstellen kann und der noch eine letzte Nacht auf St. Pauli erleben möchte. Jetzt ist Mohls neuer Jugendroman erschienen. Er heißt Pepper und Katja Weise hat ihn gelesen und mit dem Autor gesprochen.
16: Pepper ist 17 und wächst bei ihrer Mutter Jasmin, einer grünen Politikerin, in der Hamburger Hafencity auf.
17: Wo die Wellen an die Kaimauern klatschen und der Wind sich ständig eins pfeift.
16: Von ihrem Vater kennt sie nicht einmal den Namen. Dabei hat sie viele Fragen an ihn und sucht ihn über die Jahre an den absurdesten Orten, als kleines Mädchen sogar im Fundbüro. Bis Jasmin ihr ein rotes Notizbuch schenkt, in dem Pepper die Fragen sammeln kann und ihrer Tochter ein Versprechen gibt. Sie werde den Namen eines Tages verraten. Und sie hält Wort.
17: Ich gebe ihr meinen Feinliner. Jasmin nimmt ihn, schreibt einen Namen auf meine Hand. Deinen Namen. Ich starre. Im Kopf völlige Leere. Der Name sagt mir nichts. Rein gar nichts. Aber ich habe Jahre darauf gewartet, ihn zu lesen. Uli Kimme. Beschützend lege ich meine Hand auf die Buchstaben.
16: Pepper beginnt zu recherchieren und findet bald heraus, ihr Vater war früher Sänger der legendären, inzwischen in Vergessenheit geratenen Band Kimme und Popcorn. Jetzt lebt er mit seinen Bandkollegen in einer Altherren-WG in Hamburg-Wilhelmsburg. Nils Mohl hat für die fiktive Band poetische Songs getextet, jeweils zu finden am Anfang der Kapitel. Einer ist sogar vertont.
18: Ich habe schon für die Schülerzeitung die Plattenkritiken geschrieben, Charts aufgestellt und so weiter und so weiter. Das war immer eine große Sache, aber ich bin musikalisch nicht so begabt. Also schon meine Schuldirektorin an der Grundschule hat mir ins erste Zeugnis geschrieben, Nils hat kein Rhythmusgefühl.
16: In der Band WG ist gerade ein Zimmer frei geworden. Pepper zieht ein, ohne sich jedoch als Tochter erkennen zu geben. Der Vater soll ihr unvoreingenommen begegnen.
18: Das fand ich ganz wichtig für die Geschichte. Es ist ja letztlich auch an der Stelle eine Art Liebesgeschichte, ganz besondere Art und Weise.
16: Das Kennenlernen verläuft keineswegs harmonisch. Uli Kimme gibt sich oft unnahbar und brüsk.
17: Leicht dandyhaft siehst du aus. Ein bisschen aus der Zeit gefallen, aber den ehemaligen Popstar ahnt man sofort. Die Silberringe. der dezente Kajal.
16: Pepper ist frustriert. Wie soll sie Antworten bekommen auf Fragen wie:
17: Was wolltest du niemals werden, als du noch jung warst?
16: Doch einige Bewohnerinnen und Bewohner des Seniorenstifts, in dem sie jobbt, machen ihr Mut, kommen sogar zur WG-Party, eine ziemlich coole Gang. Die Idee, jung und alt zusammenzuspannen, ist nicht neu, aber wie Nils Mohl hier von Reibung und Miteinander der Generationen erzählt, ist mitreißend und wirklich witzig.
18: Hier sind es ja tatsächlich nochmal ältere Menschen, die dann wieder als Freunde taugen, als Ideengeber und Ratgeber. Und das fand ich eigentlich auch mal ganz schön, also diese versöhnliche Seite zwischen den Generationen zu zeigen. Das ist vielleicht auch gerade so eine momentane Sehnsucht bei der aktuellen Welt- und Gesellschaftslage.
16: In Pepper geht es um den Umgang mit einer großen Leerstelle, um Liebe, Freundschaft, die ganz existenziellen Fragen.
19: Du bist die Zukunft,
16: sagt Kimmel irgendwann zu Pepper.
20: Ein Happy End fühlt sich immer so an, als würde man ein Puzzle mit dem Hammer lösen,
16: findet ihre Mutter. Zwischen diesen beiden Polen balanciert der Roman, der sich in einem fulminanten Revival-Auftritt von Kimme und Popcorn entlädt. Nils Mohl erzählt anders als sonst chronologisch, mit Lust am schrägen Humor und Tiefgang. Pepper ist berührend, traurig, spannend, lustig, kurz eine tolle Geschichte.
0: Unsere Rezensentin Katja Weise über Pepper, den neuen Jugendroman von Nils Mohl, der bei Rotfuchs erschienen ist und knapp 18 Euro kostet. Die Zeit ist es 23.55 Uhr.
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0: Der Bundeskanzler hat auf dem Bundeskongress des Deutschen Gewerkschaftsbundes gesprochen. Er hat dort für tiefgreifende Sozialreformen geworben und er hat unmissverständliches Feedback bekommen. Unsere Gastautorin ist heute Beatrice Achterberg, Politikredakteurin der Neuen Zürcher Zeitung. Und sie kommentiert Buhrufe, Pfiffe, Gelächter für den Kanzler. Als Merz da gesprochen hat beim DGB-Kongress über die Rente, sei die Stimmung endgültig gekippt.
21: Das alles ist keine Bösartigkeit von mir oder der Bundesregierung. Das ist Demografie und Mathematik, sagte Merz den Anwesenden und wurde dafür ausgepfiffen. Dabei hat der Kanzler nur das ausgesprochen, was seit Jahren bekannt ist. Immer weniger Beitragszahler finanzieren immer mehr Rentner. Ja, auch Merz eigene Partei, die CDU, hat das Problem über Jahre verdrängt. Aber die Reaktion im Saal zeigt vor allem, wie weit sich die Gewerkschaftsfunktionäre inzwischen von der Realität entkoppelt haben. Früher ging es beim DGB um soziale Verantwortung, um Kompromisse. Heute geht es vielen Funktionären offenbar nur noch darum, die eigene Klientel bei Laune zu halten und den eigenen Apparat zu sichern. Wer schon zu pfeifen anfängt, sobald jemand unbequeme Reformen auch nur anspricht, hat rein gar nichts verstanden. Der Sozialstaat wird sich verändern müssen, egal wer regiert. Und Merz sollte aus diesem Auftritt vor allem eines mitnehmen. Mit Gewerkschaften, die jede notwendige Reform reflexhaft niederbrüllen, ist keine Politik zu machen.
0: Die Stimmung von Beatrice Achterberg von der NZZ. Die Frankfurter Rundschau räumt ein, dass der Kanzler die unangenehme Rolle hat, einschneidende und zum Teil auch schmerzhafte Reformpläne verkaufen zu müssen.
22: Sein größtes Problem ist aber die Art, wie er das tut. Zu oft negativ und anklagend, statt motivierend und um Ausgleich bemüht zu sein. Merz fehlt mitunter das Feingefühl, um den richtigen Ton anzuschlagen und die Gesellschaft von der Notwendigkeit großer Umbrüche zu überzeugen. Und der Kanzler hat es versäumt, die Gewerkschaften früh einzubinden, sie mit Arbeitgebern an einen Tisch zu holen, um gemeinsam über diese riesigen Reformen zu reden.
0: Die Glocke aus Oelde betont, Merz habe lediglich Selbstverständliches ausgesprochen, aber das Angebot sei von den Delegierten schnöde abgelehnt worden.
22: Stattdessen gab es Klassenkampfrhetorik und dumpfe Blockadehaltung. Wie will der Kanzler Reformen gemeinsam mit der SPD durchsetzen, wenn der DGB solche Töne anschlägt? Welche künftigen demokratischen Mehrheiten gefährdet die Gewerkschaft, wenn sie eine Koalition der Mitte daran hindert, notwendige Reformen anzugehen? Immer mehr Arbeiter ziehen frustriert Konsequenzen und wählen die AfD. Es ist eine brandgefährliche Entwicklung.
0: Umgekehrt argumentiert die Taz aus Berlin. Die DGB-Vorsitzende Fahimi habe betont, die Gewerkschaften sehen sich nicht in der Rolle des Verhinderers und seien offen für den Dialog.
22: Es müsse aber auch eine gerechte Lastenverteilung in der Sozialpolitik geben. So plädierte Fahimi auch dafür, bei den Reformplänen für die Rente die Ergebnisse der Expertenkommission nicht zu hektisch in Gesetze zu überführen, sondern sie vorher mit den Gewerkschaften abzugleichen. Die Hand der ArbeitnehmerInnen ist also ausgestreckt. Offen ist, ob die Regierung sie auch tatsächlich ergreift.
0: Die Pforzheimer Zeitung unterstreicht, der Kanzler habe dazu aufgerufen, Deutschland gemeinsam wieder flott zu machen.
22: An diesem gemeinsam jedoch ist ein erheblicher Teil der Gewerkschaftsfunktionäre offensichtlich gar nicht interessiert. Statt sich neuen Herausforderungen in krisenhaften Zeiten zu stellen, wird weiter ein erbitterter Abwehrkampf etwa gegen ein modernes Arbeitszeitgesetz geführt. Arbeitgeber werden per se in die Kapitalistenecke gestellt, kaum als Sozialpartner gesehen.
0: Und das waren unsere Standpunkte. Zusammengestellt hat sie Ulrike Ufer. Gleich die Nachrichten um Mitternacht. Danach geht es um den Tag der Pflege. Dieser 12. Mai, der jetzt noch ein paar Sekunden andauert, ist. Wir berichten unter anderem über die Rolle der Migranten derzeit im Pflegesystem.

0: ist 0 Uhr. 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
1: Die Nachrichten mit Michael Dreis. Guten Abend. Deutschlands Ärzte fordern eine Verschiebung der geplanten Gesundheitsreform. Auf dem Ärztetag in Hannover hieß es, wenn die geplanten Milliardenkürzungen umgesetzt würden, sei das schlecht für Patienten und Ärzte. Aus Hannover Bertil Starke für WDR aktuell.
2: Ärztepräsident Reinhardt fand deutliche Worte für die geplante schwarz-rote Gesundheitsreform. Der Umbau im Gesundheitssystem sei keineswegs die größte Sozialreform der letzten Jahrzehnte, sondern ein reines Spargesetz. Dem widersprach Bundesgesundheitsministerin Waken in ihrer Rede nicht. Sie zeigte Verständnis für den Unmut, der in weiten Teilen der Ärzteschaft über die Pläne herrscht. Das Reformpaket sei auch für die Mediziner eine Zumutung, gab Waken zu. Eine Alternative gibt es aus ihrer Sicht aber nicht. Zu dramatisch sei die finanzielle Situation der Krankenkassen. Viele Ärztinnen und Ärzte rechnen durch die Reform mit sinkenden Einnahmen und einer schlechteren Patientenversorgung.
1: CDU, CSU und SPD versuchen sich in Berlin bei wichtigen Regierungsvorhaben zu einigen. Im Koalitionsausschuss geht es unter anderem um eine mögliche Entlastung der Bürger bei der Einkommenssteuer. Es soll vor allem geklärt werden, wie der Staat die dann fehlenden Steuereinnahmen ausgleichen kann. Der britische Premierminister Starmer will trotz Rücktrittsforderungen aus seiner Partei im Amt bleiben. Starmer sagte bei einer Kabinettssitzung in London, er wolle weiter regieren. Nach dem Debakel bei den Kommunal- und Regionalwahlen in der vergangenen Woche wächst der Druck auf Starmer. Am Montag hatten ihm mehr als 60 der gut 400 Labour-Abgeordneten öffentlich ihre Unterstützung entzogen. Die Filmfestspiele von Cannes sind eröffnet. Sie gehören zu den wichtigsten Filmfestivals der Welt. Zahlreiche Stars werden in den kommenden 11 Tagen an der französischen Mittelmeerküste erwartet. Im Wettbewerb um den Hauptpreis, die Goldene Palme, werden 22 Filme gezeigt. Die Goldene Ehrenpalme erhielt zu Beginn Herr der Ringe-Regisseur Peter Jackson.
0: WDR aktuell aus der Region.
1: Straßen-NRW hat Anzeige erstattet wegen einer Diebstahlserie im Kreis Steinfurt. Dort sind mindestens 180 Straßenschilder geklaut worden, zum Beispiel in Ebenbüren, Recke und Westerkappeln. Markus Holtrichter, WDR Münster.
3: Es geht beispielsweise auch um Schilder, die Vorfahrt regeln. Und wenn diese fehlen, kann es halt zu gefährlichen Situationen oder auch Unfällen kommen. Menschen könnten also verletzt werden, auch lebensgefährlich. Die Polizei sucht daher dringend Zeugen und bittet Autofahrer, besonders vorsichtig zu fahren. Straßen-NRW im Münsterland sagt, es seien inzwischen so viele Schilder, die könnten nicht mal schnell ersetzt werden. Das dauert und es kostet viel Geld.
1: Und das Wetter in Nordrhein-Westfalen. In der Nacht fällt oft Regen bei Tiefstwerten zwischen 8 und 2 Grad. Tagsüber gibt es dann viele Wolken und vor allem am Nachmittag Schauer oder einzelne Gewitter. Dazu gibt es starken bis stürmischen Wind. In Schleiden maximal 11 Grad, in Minden 13 Grad, in Steinfurt bis 14 Grad. Das war WDR aktuell.
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4: Der startet mit einer Entwarnung für die Autobahn 81 und die Bundesstraße 33. Dort ist kein Falschfahrer mehr unterwegs. Dann A1 Lübeck-Hamburg. Auf der Norderelbbrücke staute sich weiter in beiden Richtungen. Grund ist ein Schwertransport. Die A2 Berlin Richtung Hannover ist zwischen Peine Ost und Lierte Ost wegen Bergungsarbeiten gesperrt. Es gibt 7 Kilometer Stau. Bitte weichen Sie aus über die A39 zur A7 in Richtung Hannover. Die A7 Hannover Richtung Kassel ist zwischen Hildesheim und Sterneburg-Salzgitter nach einem Unfall derzeit gesperrt. Die Autobahn 8 Luxemburg Richtung Saarlouis ist zwischen Perlborg und Merzig-Wellingen wegen einer Baustelle noch bis 5.30 Uhr gesperrt. Eine Sperrung auch auf der A70 Bamberg Richtung Schweinfurt-Werneck zwischen Bamberg und Bamberg-Hafen wegen Bauarbeiten bis 6 Uhr. Und die Autobahn 535 Wuppertal Richtung Velbert ist zwischen Dornab und Wülfrath bis 5 Uhr gesperrt. Im Tunnel gibt es eine Übung der Feuerwehr und anschließend Wartungsarbeiten. Gute Fahrt da, wo es geht.
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4: Die kommt aus Hamburg vom NDR. Am Mikrofon ist Nicolas Golsch. Gestern war der 12. Mai und gestern vor 206 Jahren wurde Florence Nightingale geboren. Krankenschwester, Reformerin, Begründerin dessen, was wir heute schlicht und einfach als Pflege bezeichnen. Warum erzähle ich das? Nicht, weil wir hier zur Geschichtsstunde verabredet wären, sondern weil ihr Geburtstag mittlerweile weltweit als Tag der Pflege begangen wird. Die Pflege ist ein Thema, das immer wieder hinten überfällt. Auch weil die Probleme, vor denen die Pflege hierzulande steht, so groß sind, dass sie einen glatt erschlagen könnten. Sprechen wir also drüber in der ARD-Infonacht. Es fehlt ja unter anderem an Fachkräften. Das ist eins der Themen, wenn wir über Pflege reden. Schon jetzt kommt jede fünfte Pflegekraft in Deutschland aus dem Ausland, weil natürlich immer weniger Deutsche diese Arbeit machen möchten. Welche Herausforderung bringt das mit sich? Janina Werner berichtet aus dem Klinikalltag.
5: Gentiane Tiku schaut auf das Telemetriegerät. Damit werden Herzrhythmusstörungen überwacht. Auf der Station 7a der Kardiologie in Köln-Kalk bimmeln manchmal die 8 Geräte gleichzeitig. Die Pflegerin aus dem Kosovo ist seit 5 Jahren in Deutschland und hat auch hier erst die Sprache gelernt.
6: Erstmal die Sprache ist eine sehr große Herausforderung, weil Pflege ist Kommunikation. Hier muss man schnell arbeiten. Man muss ja auch klar sprechen können. Und ja, wenn es auch viel zu tun ist, ist das ein bisschen schwierig. Man hat ja auch ein bisschen Angst, ob das nicht gut rüberkommt oder ob es Missverständnisse gibt.
5: Gentiane Tiku hat in ihrem Heimatland ihre Ausbildung zur Pflegefachkraft gemacht. 1,5 Jahre hat es gedauert, bis ihre Ausbildung hier anerkannt wurde. Dafür ist die Landesbehörde des jeweiligen Bundeslandes zuständig, in dem die Tätigkeit ausgeübt werden soll. Die 32-Jährige findet das Verfahren sinnvoll, weil der Pflegeberuf in ihrer Heimat anders aussieht.
6: Ich war hier geschockt, als ich hier kam, dachte ich, das ist ein Sprachfehler. Ich habe es nicht verstanden. Wie soll ich jemanden waschen? Also es kann ja nicht sein. Und da war ich im Schock. Ja.
5: Aber mittlerweile ist das Alltag für sie. Und seit 2 Jahren ist sie die stellvertretende Stationsleiterin. Ein paar Stockwerke weiter oben sitzt ihre Kollegin Nora Holstein. Sie ist die Pflegedirektorin im Krankenhaus in Köln-Kalk. Rund 20 Personen begleitet aktuell Nora Holstein, die sich im Anerkennungsverfahren befinden. Und das bedeutet viel Bürokratie.
7: Also der größte Unterschied liegt darin, ob Sie aus der EU kommen oder nicht. Es gibt sowas wie eine Direktanerkennung, da brauchen Sie einen Sprachniveau-Nachweis und dann ist es sozusagen schon geschehen. Wenn Sie jetzt aus Nicht-EU-Ländern kommen, dann ist es deutlich schwieriger, weil Sie viel mehr Unterlagen einreichen müssen, viel mehr Nachweise, weil wir auf die Behörden angewiesen sind, dass diejenigen ein Visum bekommen, dass die eine Zulassung bekommen zu diesem Verfahren und es durchaus viel Zeit in Anspruch nimmt.
5: Auch bei Omar Al-Habi hat es lange gedauert, bis seine Ausbildung und sein Studium in Deutschland anerkannt wurden. Er hat bereits in Syrien als Krankenpfleger gearbeitet. Seit 5 Jahren arbeitet er jetzt als Pflegefachmann in Herne.
8: Hier in Deutschland am Anfang war für mich schwierig, das die ganze Ablauf zu lernen. Manche Sachen in Syrien dürfen wir machen als Pflegekräfte. Hier in Deutschland darf man nicht machen. Das hat von mir zu viel Zeit übernommen, so knapp 1,5 Jahre, bis ich mal alles gelernt habe.
5: Wenn der 37-Jährige heute von seinem Job erzählt, dann strahlt er übers ganze Gesicht.
8: Die Patienten sind einfach zufrieden. Genau gestern hatte ich einen Patienten, der war sehr stolz auf mich. Der hat mich gefragt, aus welchem Land kommst du? Ich habe gesagt, aus Syrien. Ach ja, gut, die Syrer sind so gut.
5: Einfach machen, das ist Omar Al-Habis Motto. Und mit dem geht er jeden Tag gut gelaunt zur Arbeit.
4: Migranten also in der Pflege, der Bericht von Janina Werner. Ja, ein Job in der Pflege, es braucht nicht sehr viel Fantasie, um sich vorzustellen, wie hart diese Arbeit sein kann. Auch das ist gerade ja schon angeklungen. Da sind wir direkt bei einem nächsten Problem, wenn wir über die Pflege reden. Pflegekräfte haben im Schnitt doppelt so viele Fehltage wie der Durchschnitt aller Arbeitnehmer. Lars Stuckenberg zu der Frage, woran das liegt.
9: Der Job in der Pflege ist hart. Schweres Heben von Patienten, tägliche Konfrontation mit Krankheit und Tod sowie chronischer Personalmangel, all das führt laut der Techniker Krankenkasse dazu, dass Pflegekräfte häufiger erkranken. Zum Beispiel am Muskel-Skelett-System, an den Atemwegen oder auch psychisch. Vor allem Altenpflegekräfte weisen mit rund 33 Fehltagen eine besonders hohe Ausfallquote auf. Aber auch in der Krankenpflege liegt die Zahl mit 26 Fehltagen deutlich über dem Durchschnitt aller Berufstätigen. Thomas Ballast, Vorstandsvize der Techniker Krankenkasse, betont, dass die Gesundheit der Pflegekräfte unbedingt berücksichtigt werden muss, wenn man über die Zukunft der Pflege spricht. Und diese Zukunft erscheint jedoch, zumindest in personeller Hinsicht, besorgniserregend. Nach Angabe der Bundesagentur für Arbeit sind derzeit bundesweit rund 33.000 Stellen unbesetzt.
4: Informationen von Lars Stuckenberg. Pflegenotstand also durch Personalmangel. Damit müssen Kliniken umgehen, Wohneinrichtungen und Pflegedienste. Und das Thema wollen wir nochmal vertiefen in der ARD-Infonacht. Meine WDR-Kollegin Ulrike Römer hat mit Klaus Böckermann darüber gesprochen, Pflegedirektor an den Knappschaftskliniken in Westfalen. Die erste Frage an ihn war, ob Mangelverwaltung eigentlich zu seinem Berufsbild dazugehört.
10: Ich glaube, insgesamt deutschlandweit gehört Mangelverwaltung in der Pflege aktuell und auch in den nächsten Jahren zum Berufsbild. Ja, das ist richtig. Wenn man sich anschaut und die Zahlen liest, wie viel Pflegekräfte in den nächsten Jahren benötigt werden, aufgrund des demografischen Wandels, dann werden wir das so im Moment nicht hinbekommen mit den Ausbildungszahlen, die wir derzeit haben und mit den Babyboomern, die Pflege in den nächsten Jahren verlassen werden. Das ist richtig.
11: Wir haben uns ja mit Ihnen verabredet, weil Sie an den Knappschaftskliniken versuchen, diesem Mangel zu begegnen. Wie machen Sie das?
10: Wir haben unterschiedliche Maßnahmen. Eins der, glaube ich, interessantesten Modelle ist ein Arbeitszeitmodell, was wir eingeführt haben. Da ging es dann darum, dass wir uns Gedanken gemacht haben, was wäre bezüglich Beruf und Familie tatsächlich die größte Errungenschaft für Mitarbeiter der Knappschaftskliniken, die wir zur Verfügung stellen könnten. Und dafür war es nötig, einen Perspektivwechsel einzunehmen, also nicht von Arbeitgeberseite zu schauen. Das ist dann manchmal sehr einseitig, wenn man das macht, sondern wirklich aus Mitarbeiterseite sich zu schauen, was wäre denn eine Begehrlichkeit, die quasi fast keiner ausschlagen möchte.
11: Aha, und auf was sind Sie gekommen? Auf was für ein Ergebnis?
10: Wir sind auf Ferienfreizeit gekommen. Also das Arbeitszeitmodell FFZ nennen wir das. Ferienfreizeit beinhaltet, die Mitarbeiterinnen für ein Kalenderjahr die Möglichkeit zu geben, alle Schulferien in Nordrhein-Westfalen komplett frei zu haben. Das heißt, die Mitarbeiter nehmen einmal ihre 30 Tage Tarifurlaub und benötigen insgesamt dann noch 34 Tage Freistellung, um alle Ferienzeiten in Nordrhein-Westfalen plus die Brückentage komplett frei zu haben. Wir haben aus Mitarbeitersicht überlegt, was sind denn so Begehrlichkeiten? Und die größten Begehrlichkeiten, die es eigentlich gibt, ist Kinderbetreuung sicher zu haben. Darüber sind wir auf diesen Gedanken gekommen, das zu machen, das anzubieten.
11: Und wie wird dieser Gedanke, dieses Angebot angenommen?
10: Super. Wir haben das jetzt im dritten Jahr. Wir haben ungefähr 100 Mitarbeiter, die in diesem Modell schon waren oder aktuell sind. Und die Mitarbeiter, die in diesem Programm sind, sind damit total zufrieden.
11: Ist denn die Voraussetzung, um dieses Angebot annehmen zu können, das Vorhandensein einer Familie? Oder kann das jeder Pflegende bei Ihnen machen?
10: Das kann bei uns jeder Pflegende machen. Und wir haben auch Mitarbeiter, die keine Kinder haben, wo aber der Partner zum Beispiel im Schuldienst tätig ist, wo die natürlich immer Probleme haben, gemeinsam Urlaub zu nehmen.
11: Sie haben eben gesagt, es läuft seit einigen Jahren. Können Sie schon sagen, ob das wirklich zu mehr Arbeitszufriedenheit führt und damit letztlich auch die Leute an die Knappschaftskliniken bindet?
10: Ja, auf jeden Fall. Das sehen wir in Bewerbungsgesprächen. Das sehen wir dadurch, dass wir eine große mediale Öffentlichkeit bekommen haben. Immer mehr Menschen bekommen das mit, dass bei den Knappschaftskliniken viel für Beruf und Familie gemacht wird. Und wir erleben gerade in unterschiedlichen Bewerbungsgesprächen, besonders aber auf Führungspositionen, Menschen, die in den Gesprächen mitteilen, dass sie davon gelesen haben und gerne beim Arbeitgeber anfangen wollen, die diese Kreativität haben, obwohl das Arbeitszeitmodell für die womöglich gar nicht passt. Wir haben insgesamt mehrere Arbeitszeitmodelle, aber wir erleben das immer wieder. Wir haben aber auch Bewerbungen gezielt auf dieses Arbeitszeitmodell Ferienfreizeit gehabt.
11: Nun lassen Sie uns mal praktisch auf die Flure und die Stationen gucken. Wer steht denn dann im Sommer am Bett? Also wie bekommen Sie die Lücken geschlossen, die dadurch im Dienstplan entstehen?
10: Also grundsätzlich ist das so, als wir Ferienfreizeit eingeführt haben, da ist uns ja viel entgegengebracht worden. Und das, was wir sehr häufig gehört haben, war, das ist irgendwie aber gefährlich, weil das wollen dann alle machen. Und wir haben sehr früh festgestellt, wenn wir ein Arbeitszeitmodell haben, wo uns gesagt wird, das wollen aber alle machen, dann sind wir erstmal schon mal auf dem richtigen Weg. Und wir haben das einmal von vorne bis zum Ende durchgedacht. Und wir haben gesagt, das werden niemals alle Mitarbeiter machen, weil die Mitarbeiter für diese 34 Tage Freistellung insgesamt auf 13% ihres Gehaltes verzichten müssen. Das können in der Pflege nicht alle. Oder man überlegt sich, das alle paar Jahre zu machen. Wir haben das in unsere Urlaubsplanung mit eingepreist. Das heißt, wir haben ein gewisses Kontingent, was wir jedes Jahr zur Verfügung stellen für Mitarbeiter, um daran teilnehmen zu können. Ungefähr 35, 40 Plätze auf den Stationen, auf die Mitarbeiter sich nicht bewerben, aber einen Antrag stellen können, dass sie daran teilnehmen möchten. Und das kriegen wir im Moment eigentlich sehr gut hin. Häufig erleben wir aber, dass die Mitarbeiter sich untereinander vorher schon absprechen. Und die sagen, zum Beispiel in 2 Jahren kommt mein Sohn in die Schule, dann würde ich das gerne machen. Oder der andere sagt, ich möchte das noch 1 Jahr ansparen, das ist mir jetzt aktuell zu teuer, ich möchte das im nächsten Jahr machen. Und so sprechen sich viele Mitarbeiter untereinander ab.
4: Das sagt Klaus Böckmann, Pflegedirektor an den Knappschaftskliniken in Westfalen, mit dem Ulrike Römer gesprochen hat. Das war unser Schwerpunkt zum Tag der Pflege. Der Blick auf die Zeit, es ist gleich 0.15 Uhr.
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4: Umfragen sind so flüchtig wie die Stimmung, die sie abbilden, das wissen wir natürlich. Aber trotzdem sind Umfragen mittlerweile zur Leitwährung im politischen Betrieb geworden. Und da die Umfrageergebnisse für Schwarz-Rot derzeit desaströs sind, 86% der Deutschen sind laut ARD-Deutschland-Trend weniger oder gar nicht zufrieden mit der Arbeit der Bundesregierung, steigt natürlich der Druck auf die 3 regierenden Parteien, Maßnahmen zu präsentieren. Am Abend gab es ein Treffen der Koalition im Bundeskanzleramt. Ergebnisse sind noch nicht bekannt und mein Kollege Christopher Gaube hat mit Georg Schwarte im ARD-Hauptstadtstudio darüber gesprochen, worauf es jetzt ankommt, um das schlechte Bild, das die Koalition derzeit abgibt, wieder zu drehen.
12: Ja, Sie wissen alle, nicht nur die Stimmung ist mies, auch die Performance dieser Koalition untereinander. Das Erscheinungsbild, das hat nicht gestimmt. Das haben Sie alle unisono eingeräumt und auch gesagt, da müssen wir besser werden. Insofern ist das auch, höre ich jedenfalls, so eine Art gruppendynamische und gruppentherapeutische Veranstaltung. Die werden sich tief in die Augen gucken und sich noch einmal, ist nicht das erste Mal, in die Hand versprechen, ab jetzt machen wir es besser. Markus Söder, der hat das wie immer, der ist ja ein Wortakrobat, ein mentales Aufräumen genannt, was da jetzt stattfinden muss. Denn das letzte Treffen in der Villa Borsig ist nicht gut gelaufen, das wissen alle. Sie hatten eigentlich gesagt, das soll der Big Bang werden. Da wollte man die großen Sozialreformen auf die Schiene setzen. Insofern erst einmal ein gegenseitiges Versichern. Leute, wir sind nicht so schlecht, wie wir im Augenblick das Bild nach außen auch darstellen.
13: Sie sprechen es an. Da gibt es viel Streit in der Koalition Schwarz-Rot. Man hat auch viele Reformen versprochen. Nach einem Jahr Regierungszeit ist da noch gar nicht so viel passiert. Aber sind wir vielleicht zu empfindlich? Also man muss sich auch mal streiten können in der Demokratie. Oder sind Differenzen in so einer Koalition von CDU, CSU und SPD von Haus aus auch groß?
12: Die sind groß und Bärbel Baas, die Arbeitsministerin und Co-Vorsitzende der SPD, die hat noch bei dem DGB-Kongress gesprochen, beim Bundeskongress des Deutschen Gewerkschaftsbundes. Und die hat das tatsächlich auch noch genau so formuliert.
14: Die Unterschiede zwischen der Union und auch uns waren selten so deutlich spürbar wie heute.
12: Da haben sich manche gefragt, ist das klug, in dieser Situation die Koalition so zerstritten, das jetzt auch noch wieder beim DGB nach vorne zu stellen? Warum tritt diese Arbeitsministerin nicht auf als Teil einer gemeinsamen Bundesregierung? Und das ist, glaube ich, das handwerkliche Problem im Augenblick. Das erste Problem, die Kommunikation, Erwartungshaltungen werden geweckt und nicht erfüllt. Das zweite Problem, handwerklich, Stichwort Entlastungsprämie beispielsweise. Da läuft vieles falsch, auch im Kanzleramt. Und das dritte Problem, die Außendarstellung, wie jemand die Unterschiede betont und nicht das Gemeinsame. All das soll sich jetzt ändern. Und Sie haben gefragt, sind wir vielleicht auch zu empfindlich? Ja, nicht alles, was eine Diskussion ist und nicht alles, was ein Streit ist, ist gleich ein Untergang einer Regierung. Aber in Reihe betrachtet war das letzte Jahr, auch das sagen alle Koalitionäre unisono, nicht gerade hitverdächtig.
13: Man kann auch sagen, jedes Team ist nur so gut wie sein Kapitän. Muss der Kanzler auch vielleicht was an seinem Stil ändern?
12: Der muss was an seinem Stil ändern, das hat er selber auch gesagt. Markus Söder übrigens, der hat auch schon mal gesagt, wohin die Reise gehen soll. Zuletzt bei uns im ARD-Bericht aus Berlin. Das klang ein bisschen nach... Kanzler, du hast die Richtlinienkompetenz, du musst sie auch wahrnehmen. Hören wir rein.
15: In der Ruhe liegt die Kraft und die Kraft ist dringend notwendig jetzt, die Dinge zu ordnen und auch klar zu führen in der Frage.
12: Klar zu führen, das geht Richtung Friedrich Merz. Der ehemalige Kanzleramtsminister Altmaier, der hat gerade öffentlich gesagt, genau das stimmt, Friedrich Merz muss da auch führen.
4: Information aus Berlin von Georg Schwarte. Sobald es etwas Neues gibt in Sachen Koalitionsausschuss, möglicherweise Ergebnisse und so weiter, hören Sie es natürlich hier bei uns in der ARD-Infonacht. Reden wir über etwas, wozu wir Zahlen vorliegen haben. Denn gestern hat Bundesinnenminister Alexander Dobrindt den Jahresbericht zur Cyberkriminalität vorgestellt. Das sogenannte Bundeslagebericht Cybercrime 2025, also Zahlen für das vergangene Jahr. Demnach bleibt es bei einer unverändert großen Bedrohung durch Cyberangriffe, gerade natürlich auch, weil künstliche Intelligenz verstärkt zum Einsatz kommt. Birte Sönnigsen berichtet über den Bericht und beginnt ihn mit einem Erpressungsfall aus NRW.
16: An einem Montag im Februar geht im Franz-Sales-Haus in Essen digital nichts mehr. Ein Hackerangriff legt die soziale Einrichtung aus Nordrhein-Westfalen lahm. Die Erpresser haben Daten verschlüsselt und drohen, diese zu veröffentlichen, wenn die Einrichtung kein Lösegeld zahlt, sagt der Vorstandsvorsitzende Holger Giert.
17: Die Erpresser haben uns wissen lassen, dass sie einen höheren sechsstelligen Betrag von uns erwarten für ihre in Anführungsstrichen Dienstleistungen, dass die Daten dann hinterher nicht weiter Verwendung finden.
16: So wie dem Franz-Sales-Haus ist es vielen Kommunen, Stadtwerken oder Unternehmen ergangen. Im letzten Jahr haben die Behörden mehr als 330.000 Fälle von Cyberkriminalität erfasst. Viele Taten werden gar nicht erst gemeldet und landen nicht in der Statistik. Das Dunkelfeld ist hoch.
18: Cyberkriminalität ist eine der größten Herausforderungen für die öffentliche Sicherheit in Deutschland,
16: sagt Bundesinnenminister Alexander Dobrindt. Im vergangenen Jahr haben vor allem die sogenannten Ransomware-Angriffe zugenommen, wie sie auch das Franz-Sales-Haus erlebt hat.
18: Nach den USA, Kanada ist Deutschland auf der Rangliste an Top 3, was die Angriffsziele anbelangt.
16: Es trifft vor allem kleine und mittelständische Unternehmen. Nur die wenigsten haben tatsächlich Lösegeld bezahlt. Wenn, dann wurde im Schnitt aber eine 500.000 Euro fällig. Zumindest in den Fällen, die überhaupt in der Statistik landen.
18: Im Dunkelfeld kann man ja davon ausgehen, dass Lösegeld ein stärker genutztes Mittel der Konfliktbewältigung dann auch ist.
16: Der Schaden durch Erpressung, Sabotage oder Hackerangriffe ist riesig. Er wird auf mehr als 200 Milliarden Euro im Jahr geschätzt. Das hat Folgen, sagt die Vizepräsidentin des Bundeskriminalamtes, Martina Link.
19: Das zeigt eben, dass Cyberangriffe eine erhebliche volkswirtschaftliche Dimension haben. Und dabei ist besonders hervorzuheben die deutliche Zunahme schwerer Cybercrime-Delikte.
16: Innenminister Dobrindt will deshalb stärker als bisher gegen die Angreifer vorgehen. Er nennt das aktive Cyberabwehr.
18: Wir wollen uns auch zur Wehr setzen und die Infrastruktur der Angreifer stören und zerstören können. Technisch sind wir dazu heute in der Lage. Die rechtlichen Rahmenbedingungen, die müssen wir dazu erreichen.
16: Dobrindt will deshalb in diesem Monat ein Gesetz durchs Kabinett bringen. Das soll den deutschen Sicherheitsbehörden wie dem BKA mehr Möglichkeiten geben, gegen Täter im Ausland vorzugehen. Ein Problem ist aber, dass man in vielen Fällen gar nicht weiß, wer tatsächlich hinter den Angriffen steckt. Cyberattacken laufen häufig über gehackte Server. Daher gibt es die Befürchtung, dass Unbeteiligte getroffen werden könnten.
4: Bitte Sönnigsen über das Bundeslagebild zur Cyberkriminalität, das der Bundesinnenminister Alexander Dobrindt gestern vorgestellt hat. Es gibt nur wenige Insekten, denen unsere menschliche Gattung hohe Sympathiewerte beimisst. Der Maikäfer ist allerdings ein solches Insekt, das sich sehr großer Beliebtheit erfreut. Vielleicht liegt es an der Geschichte von Herrn Sumsemann, die viele von uns als Kind erzählt bekommen haben, oder es liegt schlicht daran, dass er sich so rar macht. Dieses Jahr, 2026, gibt es deutlich mehr Maikäfer als üblich. Wir befinden uns nämlich in einem sogenannten Massenflugjahr, das es nur alle 4 Jahre gibt. Wer sich das nun aus nächster Nähe anschauen möchte, ist unter anderem im Stadtwald von Griesheim bei Darmstadt richtig.
20: Also wenn Sie jetzt mal nach oben schauen, dieser Bergahorn, der jetzt so vielleicht 15 Jahre alt ist, der ist ganz stark von den Maikäfern angeflogen worden. Der muss sich erstmal richtig satt fressen. Und das ist so ein typisches Beispiel hier, wo die das machen.
21: Revierförster Michael Göbel hat ein geschärftes Auge für die Maikäfer, die da in den Bäumen sitzen. Sie fliegen noch nicht, denn es ist zu kalt. Aber es sind viele, die sich da an den Blättern satt fressen. Michael Göbel erklärt, warum die Tiere in diesem Jahr gerade so häufig auftreten.
20: Hier bei uns im Stadtwald sind die Zahlen sehr hoch. Und das macht uns große Sorgen, denn ab einer Engerlingszahl von ungefähr 5 Engerlingen pro Quadratmeter ist die Gefahr sehr groß, dass wieder so viele Maikäfer auf die Welt kommen und so viel Eiablage stattfinden und die Engerlinge dann die Feinwurzeln der Bäume fressen. Und das ist der Hauptschaden, den die Tiere machen.
21: Der Grund liegt im Lebenszyklus der Tiere. Die Larven, sogenannte Engerlinge, leben 3 Jahre lang im Boden. Im 4. Jahr schlüpfen dann die fertigen Käfer. Deshalb kommt es nur alle 4 Jahre zu diesen besonders starken Flugzeiten. Die Teilnehmer der Maikäferführung hatten in diesem Jahr schon erste Kontakte mit den fliegenden Maikäfern.
22: Wir haben spät abends im Garten gesessen und dann kam so ein Schwarm und da ist mir aufgefallen, das müssen die Maikäfer sein. Und heute bin ich da, ich will mir das mal angucken, ob es wirklich die Maikäfer waren.
1: Ich mache die ganz gern, wenn wir auf dem Balkon sind und die da rumfliegen. Beim ersten Mal, wenn man sie lange nicht mehr gehört hat, habe ich mir erstmal erschrocken, plötzlich am Ohr, da dachte ich, eine Wespe wäre da auf mich rum. Nee, aber ich mache die ganz gern. Die tun einem ja nichts.
2: Also ich grusel mich nicht vor denen, aber es ist natürlich jetzt nicht unbedingt nur ein schöner Anblick, aber eine gewisse Faszination ist schon auch dabei.
21: Für den Wald bringen die Tiere allerdings kaum Vorteile mit sich. Vor allem die Larven können zum Problem werden, denn sie fressen Pflanzenwurzeln an und schwächen dadurch junge Bäume. Das ist auch in Griesheim ein Problem, vor allem weil der Wald hier schon durch die letzten sehr heißen und trockenen Sommer geschwächt ist. Bei der Führung geht es deshalb nicht nur um mögliche Schäden, sondern auch darum, die Tiere und ihren Lebensraum besser kennenzulernen. Sie fliegen nicht viel an diesem kühlen Abend und brummen auch nicht, denn Maikäfer brauchen warme Temperaturen zum Starten. Aber an den Bäumen hängen sie sehr sichtbar und fressen die Blätter auf. So ein Kahlschlag bedeutet aber übrigens nicht immer das Ende für die Bäume, gibt Michael Göbel den Gästen zum Abschluss noch mit.
20: Also die Knospen werden nicht mitgefressen. Das heißt, die Bäume treiben wieder aus, machen einen Nottrieb und dann überleben die Bäume diesen Fraß.
4: Eindrücke also von einer Maikäferwanderung in Griesheim bei Darmstadt waren das von Helene Wilke.
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9: Mit Moritz Knorr. In der Basketball-Bundesliga steht der 7. Playoff-Teilnehmer fest. In den sogenannten Play-Ins konnte Vechta einen deutlichen Sieg gegen Trier feiern. Die Play-Ins sind sozusagen die Vorrunde vor den Playoffs, in denen dann 8 Mannschaften um die Meisterschaft spielen. Zu diesen 8 Teams gehört jetzt auch Vechta. Tide Tedinger.
3: Rasta Vechta feiert eine große Playoff-Party. Das klare Ergebnis täuscht aber über den wirklichen Spielverlauf ein gutes Stück weit hinweg. Die Gladiators Trier sind unter Wert geschlagen worden. Der Aufsteiger begann gut, selbstbewusst, legte schnell eine 8:0-Führung vor. Aber beide Teams agierten sehr, sehr nervös, dem Anlass angemessen. Und so blieb die Tür für Rasta Vechta jederzeit auf. Mit guter Verteidigung arbeitete sich das Team von Trainer Christian Held zunehmend in die Partie, die aber bis ins 4. Viertel offen blieb. Triers Offensive litt vor allen Dingen unter den Foulproblemen von Topwerfer Jordan Rowland, der immer wieder auf die Bank musste. Im Schlussabschnitt dominierte Vechta dann und markierte 35 Punkte. Innerhalb von wenigen Minuten fiel die Entscheidung. Vechta trifft jetzt im Viertelfinale auf Berlin. Trier dagegen bekommt eine weitere Chance in den Play-Ins gegen Rostock.
9: Am Donnerstag gibt es eine letzte Chance. Dann trifft Trier auf die Rostock Seawolves, die sich schon vorher am Abend gegen Ludwigsburg durchgesetzt hatten. Es tut sich was in der Männerdomäne Männerfußball. Nach Union Berlins Marie-Luise Ether als erster Cheftrainerin gibt es ab Sommer auch eine erste Sportvorständin. Kathleen Krüger übernimmt den Job beim Hamburger SV und kommt vom FC Bayern aus München in den Norden. Lars Pegelow.
23: 17 Jahre hat Kathleen Krüger bei Bayern München gearbeitet. Jetzt wechselt sie als Verantwortliche für den sportlichen Gesamtbereich zum HSV. Der Aufsichtsrat hat sich nach monatelanger Suche auf die 40-jährige Managerin geeinigt. Wir gewinnen eine profilierte Persönlichkeit, die bereits auf höchstem internationalen Niveau Erfahrungen gesammelt hat, sagt Michael Papenfuß, der Vorsitzende des HSV-Aufsichtsrates, zur neuen Sportvorständin. Kathleen Krüger soll vor allem Strategie und Organisation leiten, an der Seite von Finanzvorstand Erik Huber. Fürs Transfergeschäft wird sie die Verantwortung tragen, aber mit einem starken Sportdirektor Klaus Koster an ihrer Seite. Offiziell startet Kathleen Krüger am 1. Juli beim HSV. Sie ist nach Katja Kraus 2003 die zweite Frau, die der HSV in seinen Vorstand holt. Und sie ist die Nachfolgerin von Stefan Kunz, von dem sich der Club zum Jahreswechsel wegen, wie es damals hieß, mehrfachen schwerwiegenden Fehlverhaltens getrennt hatte.
9: Im Halbfinale der Handball-Champions League kommt es zu einem deutschen Duell. Das ergab die Auslosung am gestrigen Nachmittag. Der Titelverteidiger SC Magdeburg trifft nämlich auf die Füchse Berlin. Holger Dahl.
24: Das deutsche Duell im Halbfinale der Champions League sorgt dafür, dass eine Bundesligamannschaft auch in Köln um den Titel spielt. Ausgelost wurde das in Wien. Beim Final Four in der großen Arena bestreiten Barcelona und das Team von Nationalspieler Juri Knorr aus Aalborg das andere Halbfinale. Das Endspiel findet am 14. Juni statt. Die Teilnehmer werden am Tag davor ermittelt. Magdeburg geht als Titelverteidiger ins Finalturnier und ist in der Bundesliga auf Kurs Deutsche Meisterschaft. Im Vorjahr war Magdeburg gegen Berlin das Endspiel in der Champions League. Die Füchse aus Berlin haben erst kürzlich in Köln den nationalen Pokal gewonnen.
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4: Und diese Informationen hatte Moritz Knorr für uns zusammengestellt.

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1: Um 0.30 Uhr mit Wolfgang Berger. Im Berliner Kanzleramt hat eine Sitzung des Koalitionsausschusses begonnen. Bei den Beratungen der Spitzen von Union und SPD soll es unter anderem um die geplante Reform der Einkommensteuer gehen. Konkrete Beschlüsse werden aber nicht erwartet. Nach Einschätzung des Politikwissenschaftlers Uwe Jun erhoffen sich viele Bürger von der Bundesregierung Entlastungen. Aktuell umso mehr, weil infolge des Iran-Kriegs die Preise steigen.
2: Wir sehen ja, dass die Inflationsrate nach oben geht. Und nun muss man halt sehen, wie kann man sich verständigen? Und da sehen wir halt die Differenzen zwischen den Koalitionären, während die SPD eben sagt, wir müssen gegenfinanzieren durch höhere Einnahmen, sagt die CDU, wir müssen gegenfinanzieren durch geringere Ausgaben. Und am Ende hat der Finanzminister ja durchaus dafür zu sorgen, dass sein ohnehin schon rot gefärbter Haushalt nicht noch mehr in die negativen Zahlen abrutscht.
1: Der Politikwissenschaftler Uwe Jun auf NDR Info. US-Präsident Trump hat seine erste China-Reise seit 2017 angetreten. Kurz vor dem Abflug sagte Trump, er werde mit Staatschef Xi auch über den Iran-Krieg sprechen. Das sei jemand, mit dem er sehr gut auskomme. Hauptsächlich werde es bei seinem Besuch in Peking um die Themen Handel und Zölle gehen. Begleitet wird der US-Präsident von einer Wirtschaftsdelegation, der unter anderem SpaceX-Chef Musk, Apple-CEO Cook und Boeing-Vorstand Ortberg angehören. Zuletzt hatte es zwischen den USA und China Spannungen gegeben. In Ungarn ist das neue Kabinett von Ministerpräsident Motyar vereidigt worden. Anschließend erklärte Motyar im ungarischen Parlament in Budapest, die nun gebildete Regierung werde die Regierung aller Ungarn sein. Sie werde der Nation dienen, nicht dem Ministerpräsidenten. Motyars bürgerliche Partei Tiso hatte bei der Wahl im vergangenen Monat einen klaren Sieg gegen die bisher regierende Fidesz-Partei von Regierungschef Orbán errungen. In Cannes hat das diesjährige internationale Filmfestival begonnen. Die chinesische Schauspielerin Gong Li und US-Schauspielerin Jane Fonda erklärten das 11-tägige Festival am Abend für eröffnet. Insgesamt 22 Filme treten im Wettbewerb um den Hauptpreis, die Goldene Palme, an. Zum Auftakt erhielt der neuseeländische Hollywood-Regisseur Peter Jackson eine Ehrenpalme. Er schuf mit Der Herr der Ringe einen der größten Kinoerfolge weltweit. Und hier noch das Wetter in Deutschland. Im Süden gebietsweise Regen, im Verlauf von der Nordsee her neue Schauer, teils Graupel. Tiefstwerte 7 bis minus 2 Grad. Tagsüber ein Wechsel aus Sonne und dichten Wolken mit Schauern oder Gewittern. Im Südosten und Norden freundlicher, Höchstwerte 10 bis 15 Grad. Donnerstag wechselhaft mit Schauern 9 bis 17 Grad. Am Freitag Schauer, teils mit Graupel örtlich, auch Gewitter bei 9 bis 18 Grad. Das waren die Nachrichten.
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3: Um jetzt 0.33 Uhr. A1 Lübeck-Hamburg. Auf der Norderelbbrücke staute sich in beiden Richtungen wegen eines Schwertransportes. Die A2 Berlin Richtung Hannover ist zwischen Peine Ost und Lehrte Ost wegen Bergungsarbeiten gesperrt. Bitte weichen Sie aus über die A39 zur A7 in Richtung Hannover. Die A7 Hannover Richtung Kassel ist zwischen Hildesheim und Derneburg-Salzgitter nach einem Unfall gesperrt. Autobahn 8, Luxemburg Richtung Saarlouis. Auch dort eine Sperrung zwischen Perlborg und Merzig-Wellingen wegen einer Baustelle noch

0: waren die großen Linien. Es ging um die Frage nach einer europäischen Position zu beidem. Also alles wie immer, könnte man denken. Aber nicht ganz. Thomas Spickhofen berichtet.
1: Es ist ein ganz neues Gefühl für die europäische Außen- und Verteidigungspolitik in diesen Tagen. Der 90-Milliarden-Kredit für die Ukraine ist auf dem Weg, das 20. Sanktionspaket gegen Russland verabschiedet, gestern dann noch die Sanktionen gegen extremistische israelische Siedler. Alles Themen und Entscheidungen, die über Monate hinweg durch Ungarn blockiert wurden. Nach dem Regierungswechsel in Budapest herrscht nun ungewohnte Einigkeit in Brüssel oder, wie es Sebastian Hartmann formuliert, der deutsche Staatssekretär, der Verteidigungsminister Boris Pistorius, vertritt.
2: Wichtig ist auch, dass Europa nunmehr mit einer Stimme spricht, dass wir deutlich gemacht haben, auch was die finanzielle Unterstützung angeht, mit dem Support Loan nun auch Möglichkeiten bestehen.
1: Trotzdem liegen noch genug Probleme auf dem Tisch. Die europäischen Verteidigungsfähigkeiten zum Beispiel, die noch längst nicht da sind, wo sie zum Beispiel Kaja Kallas, die Außenbeauftragte, gern hätte. Wir haben zu viele Projekte in den Mitgliedstaaten, die nicht miteinander funktionieren, sagt Kallas.
3: We have too many, projects in different member states that are not interoperable.
1: Man müsse dringend zu mehr gemeinsamer Beschaffung kommen, fügt Kallas hinzu. Aber es liege nicht nur an den Regierungen, auch die Industrie müsse vorankommen. Deshalb ist heute auch die Europäische Verteidigungsagentur EDA dabei.
4: Wir sehen, dass die Verteidigungsminister zu mehr Produktion drängen. Es liegt viel Finanzierung auf dem Tisch. Aber die Verteidigungsindustrie kommt mit dem Aufbau und dem Tempo nicht nach. Wir müssen also mal sehen, was das Problem ist.
1: Auch die Lage im Nahen Osten wird ein Thema sein. Mehrere europäische Länder haben ihre Unterstützung bei der Sicherung der Straße von Hormus versprochen. Kallas würde dazu am liebsten die bereits bestehende Mission Aspides nutzen, mit der die EU die internationale Schifffahrt im Roten Meer sichert, auf der anderen Seite der arabischen Halbinsel. Da sei doch praktisch die ganze Logistik schon vor Ort, findet Kallas.
4: Wir müssen nur den Operationsplan des Mandats ändern. Auf der Basis können wir dann gut weitermachen, wenn die Mitgliedsländer das noch verstehen. Stärken und zum Beispiel mehr Schiffe geben. Alle Struktur ist schon da.
1: Die Bundesregierung sei bereit, sich an der Sicherung zu beteiligen, wiederholt Staatssekretär Hartmann, unter zwei Voraussetzungen. Die Waffen müssen schweigen und es muss ein völkerrechtliches Mandat geben. Wie das konkret aussehen könnte, werde noch diskutiert, sagt Hartmann, auch heute. Die Aspides-Mission erwähnt der Vertreter des deutschen Verteidigungsministeriums dabei erstmal nicht.
2: Wir verlegen mit unserem Minenjagdboot und dem Tender auch schon in den Raum des Mittelmeers, dort auch unter Unterstellung der entsprechenden NATO-Mission.
1: Ob Deutschland bei einer Ausweitung des Aspides-Mandats mitgehen würde, hat Hartmanns Chef, Verteidigungsminister Pistorius, erstmal noch offen gelassen.
5: Wirtschaft.
0: Wir leben in einer angespannten wirtschaftlichen Zeit und viele Unternehmen suchen deswegen nach verlässlicheren Absatzmärkten. Mehr als 5000 deutsche Firmen sind unter anderem schon in China aktiv. Und eine neue Umfrage der Deutschen Auslandshandelskammer in Peking zeigt, dass viele dieses Land, also China, als verlässlichen Absatzmarkt sehen. Viele wollen verstärkt auf das China-Geschäft setzen, Maximilian Seib.
6: Mehr China wagen, das ist der Plan vieler deutscher Unternehmen, die in der Volksrepublik Geschäfte machen. Rund 60% der befragten Firmen erklärten in der AHK-Umfrage, sie wollen ihre Investitionen in China weiter hochfahren. AHK-China-Geschäftsführer Oliver Oehms.
7: Das ist eine Entwicklung, die wir in den letzten zwei Jahren bereits gesehen haben. Deutsche Unternehmen vertiefen ihren Fußabdruck hier in China. Häufig aufgrund des sehr harten Wettbewerbs im chinesischen Markt, der hohen Geschwindigkeit, auch Innovationsgeschwindigkeit im chinesischen Markt, sehen sich viele gezwungen, die Wertschöpfung hier in China zu erweitern und zu vertiefen, beispielsweise indem man Forschungstätigkeiten hier aufbaut.
6: Die kommunistische Regierung in Peking drängt auf solche Investitionen. Allerdings gehen viele deutsche Firmen laut der Umfrage auch davon aus, dass sich die wirtschaftliche Lage in China verbessert und das schon im kommenden halben Jahr. Sie hoffen auf mehr Umsatz und Gewinn als zuletzt erwartet und das trotz der aktuellen Wirtschaftskrise in China. Probleme macht weiterhin das Thema seltene Erden. Diese kritischen Rohstoffe werden unter anderem bei E-Autos, in Smartphones, der Windkraft und auch in der Rüstung benötigt. China hat hier ein Quasi-Monopol. Eigentlich hatte Peking bereits vor mehr als einem halben Jahr angekündigt, die Exportkontrollen bei seltenen Erden auszusetzen. Doch in der Praxis hakt es. Genehmigungen brauchen zu lange, sagt AHK-China-Geschäftsführer Oehms.
7: Wir würden uns wünschen, natürlich vor allem mit Blick auf die vielen kleinen, mittleren Unternehmen in Deutschland, die auf sichere Lieferketten angewiesen sind, dass es an dieser Stelle mehr Bewegung auf der chinesischen Seite gäbe.
6: Die internationalen Handelskonflikte, gerade zwischen China und den USA, machen

0: deutschen Unternehmen in der Volksrepublik zu schaffen. Laut der AHK-Umfrage leiden mehr als 2/3 unter dem Handelskrieg zwischen den beiden Großmächten. Mit Spannung erwartet deswegen ein Treffen von Chinas Staats- und Parteichef Xi Jinping und US-Präsident Donald Trump in dieser Woche. Die beiden wollen am Donnerstag und Freitag in Peking über verschiedene Themen verhandeln, darunter neben dem Iran-Krieg vor allem über Handelsfragen.
1: Also deutsche Unternehmen wollen sich verstärkt auf China konzentrieren. Informationen waren das von Maximilian Seib.
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1: Da wollen wir Ihnen die Initiative Keinheit vorstellen. Eine Initiative aus Ostdeutschland, die jungen Menschen eine Perspektive geben soll und dafür sorgen soll, dass eben diese jungen Menschen, vor allem aus der Generation Z, ihre Stimme in gesellschaftliche Debatten einbringen können. Die Initiative ist dafür mit dem Europäischen Jugend-Karls-Preis ausgezeichnet worden. Und meine WDR-Kollegin Elif Senel hat darüber mit der Mitgründerin Lisa Trebs gesprochen und sie zuerst gefragt, wofür die Initiative Keinheit überhaupt steht.
3: Keinheit ist eine Initiative für die Generation Z, also die Generation, die ungefähr zwischen 1997 und 2012 geboren wurde, in Ostdeutschland für Menschen dort. Und wir wollen jungen Stimmen einen Raum geben, um gehört zu werden und nutzen dafür ganz viele unterschiedliche Formate. Wir haben mit einem Film gestartet, machen jetzt aber auch Workshops und Panels und es geht immer darum, genau, die jungen Perspektiven auf Themen wie Wende, Erinnerungskultur, deutsche Einheit, aber eben auch den Blick nach vorne in Ostdeutschland zu zeigen.
4: Und Sie haben das gerade gesagt, in dem Videoprojekt unter anderem getan. Da sind verschiedene Interviews geführt worden von Ihnen und ich habe einen Ausschnitt aus einem Ihrer Videoprojekte. Da erzählt eine junge Frau, da denkt sie nach über die Frage nach ostdeutscher Identität und erzählt von dem Moment, als sie sich zum ersten Mal da so richtig Gedanken darüber gemacht hat, als sie nämlich zum Studium ins Ausland gegangen ist. Wir hören mal rein.
5: Bin dort in eine Wohngemeinschaft gekommen, wo ich ausschließlich mit anderen Deutschen zusammengelebt habe. Und die waren aber ausschließlich westdeutsch. Und das war auch dann das erste Mal, dass ich so stark empfunden habe, dass viele Dinge ungerecht sind und zu einem ungerechten Maß ungleich verteilt sind. Dass sich herausgestellt hat, viele Menschen in meinem Alter haben ganz andere Möglichkeiten finanziell, weil in den Familien ganz andere finanzielle Mittel zur Verfügung stehen und man sich natürlich fragt, ja, warum ist das so?
4: Lisa Trebs, wenn Sie das so hören, Sie haben ja mit ganz vielen jungen Menschen in Ostdeutschland natürlich Kontakt und sprechen miteinander. Mhm. Wie sehr stellvertretend ist diese Stimme?
3: Also schon auch sehr. Ich glaube, die Frage von bleibe ich in der Region oder gehe ich spielt immer eine Rolle und die Stimme, die wir jetzt gehört haben, ist dann ja auch weggezogen und das ist eben auch eine Option, die viele junge Menschen in Ostdeutschland haben, weil es einfach weniger Chancen gibt und dieser Prozess, sich auch mit der eigenen ostdeutschen Identität und Herkunft zu beschäftigen, kommt aber häufig auch erst mit dem Wegzug. Mir ging es tatsächlich sehr ähnlich. Ich bin nach dem Abi auch weggezogen und dann ins Ausland gezogen. Ich habe meinen Bachelor in Dänemark gemacht, aber da war ich tatsächlich eine der wenigen, die das gemacht haben. Einfach, weil es mir auch nicht so vorgelebt wurde, weil vielleicht auch das System von, welche Stiftungen sind auch in Ostdeutschland zur Verfügung, welche Vermögen gibt es auch in der Familie. Da spiegeln sich ja schon immer noch sehr starke Unterschiede zwischen Ost und West wider. Und das beeinflusst dann natürlich auch Lebensentscheidungen von jungen Menschen. Genau.
4: Und würden Sie sagen, dass das Selbstverständnis von jungen Menschen in Ost und West auch unterschiedlich ist? Also so die ungleichen Voraussetzungen, hat ja diese junge Frau erst spät wahrgenommen. Sie erzählt in diesem Interview auch an anderer Stelle, wie sie aufgewachsen ist, in welcher Kindertagesstätte und wie ihre Schulzeit so gewesen ist. Und dass es aber erst diesen Moment ganz später als junge Erwachsene im Prinzip gab, wo sie sich da so ganz aktiv darüber Gedanken gemacht hat. Würden Sie sagen, also nochmal die Frage, haben junge Menschen in Ostdeutschland ein anderes Selbstverständnis, als es vielleicht Westdeutschen manchmal in die Wiege gelegt ist?
3: In gewisser Art und Weise schon. Und das hat ja auch was damit zu tun, dass Ostdeutschland als Raum auch ein Raum von Umbruch ist. Also viele unserer Familien oder Menschen, mit denen wir aufgewachsen sind, auch im Schulsystem und so weiter, haben ja größtenteils auch die DDR und Wendezeit miterlebt. Und das wirkt natürlich auch weiter auf eine junge Generation.
4: Was sind die Nachwirkungen?
3: Also ganz konkret, wenn man sich strukturelle Unterschiede zwischen Ost und West anschaut, wir haben jetzt schon das Thema Vermögen angesprochen, aber genauso ist es eben auch immer noch so, dass es Lohnunterschiede ist, wenn man sich die Demografie zwischen Ost und West anschaut, also inwieweit es auch einen Altersunterschied gibt, merkt man auch, der Osten altert. Genau, also es gibt einfach, wenn man sich Statistiken und Karten anschaut von Deutschland, meist immer noch so eine Grenze, die man sieht zwischen Ost und West. Und dementsprechend merkt man das als junger Mensch. Aber ich glaube eben auch erst spät im Leben, weil mir ging es auch ähnlich. Als ich aufgewachsen bin, hatten alle Kinder irgendwie eine ähnliche Geschichte um mich herum. Also viele kamen aus Arbeiterfamilien und genau, hatten das irgendwie auch immer präsent, dass es irgendwie so eine DDR-Geschichte gab. Bei mir in der Familie wurde da auch immer sehr offen drüber gesprochen.
4: Ich finde das sehr nachvollziehbar, aber ich glaube, ich finde es nochmal wichtig zu sagen, warum diese negativen Erfahrungen auch noch für die Gen Z, also für die Generation Z, die zwischen 97 und 2010 Geborenen, warum das immer noch für sie so relevant auch ist in ihrem Leben, in ihrem Lebensgefühl. Weil der Blick von außen könnte ja auch sein, ihr habt das alles nicht mitbekommen. Ihr habt nur noch eigentlich davon profitiert, dass die Mauer gefallen ist. Ich spitze das jetzt mal so zu.
3: Mhm. Also durchaus auch, weil sich Strukturen fortsetzen. Also wenn man sich zum Beispiel auch anschaut, wer in Führungspositionen sitzt und das auch in ganz unterschiedlichen Sektoren. Aber wenn wir uns jetzt zum Beispiel Universitäten anschauen und wer die führt, dann sind es häufig bis heute noch Westdeutsche. Und dadurch entsteht eben auch ein anderes Selbstverständnis von, was kann ich in meinem Leben irgendwie erreichen und wo bin ich auch, also genau, was mache ich irgendwie, wer sind meine Vorbilder? Und gleichzeitig genau, hat es auch viel mit Narrativen zu tun. Also der Blick auf Ostdeutschland, der auch schon lange irgendwie negativ geprägt ist, gerade auch für uns als junge Generation nochmal seit 2015 mit Pegida und den rechten Dynamiken oder rechten Strukturen, die sich in Ostdeutschland ja auch verfestigen. Aber da wird eben dann häufig auch der Blick auf Gesamtdeutschland oder auch auf Europa, der fehlt da. Und wir als junge Generation oder auch einer der Antriebe für uns Keinheit als Organisation oder als Initiative zu gründen war, dass wir ein diverseres Bild von Ostdeutschland zeigen wollten und auch aus einer jungen Perspektive, weil gerade die Perspektiven häufig fehlen.
4: Also es geht Ihnen ja um den Austausch und kein, also die Einheit sehen Sie ja auch quasi als Selbstdefinition, als Prozess, also noch nicht als etwas Abgeschlossenes, was man zu den Akten legen kann. Inwiefern würde das auch eben zu einer Einheit, zu einer besseren Einheit, zu einem besseren Verständnis führen, diese Bilder, also diese Stimmen, mit denen Sie tagtäglich in Ihrer Initiative zu tun haben, hörbar zu machen, wenn davon viel mehr mitbekommen wird? Was würde das ändern?
3: Ich glaube, das wäre total wichtig, einfach um ein Bewusstsein zu haben über die Geschichte unseres Landes, die eben auch genauso vielfältig ist. Und es macht ja auch schon was damit, wenn sich Menschen gehört fühlen und als Teil einer Gesellschaft fühlen. Und wir haben vor allem auch beispielsweise gemerkt, dass migrantische Stimmen oder auch Kinder von VertragsarbeiterInnen in der DDR, dass die Stimmen zum Beispiel auch bis heute immer noch nicht so stark gehört werden. Und dadurch verfestigen sich ja, wie gesagt, auch Stereotype. Also für uns ist dieser Austausch ganz wichtig, um gemeinsames Verständnis zu schaffen und so eben auch Zukunft mitzugestalten.
4: Die Landtagswahlen, die sind jetzt ja ein großes Thema. Im September Sachsen-Anhalt, Mecklenburg-Vorpommern wählen neue Landtage. Die AfD und der Rechtsextremismus, das ist jetzt ein großes Thema, was besprochen wird. Wie schauen Sie auf diese Wahlen, die da jetzt kommen, auch mit Blick auf all die Menschen, mit denen Sie im Rahmen dieser Initiative gesprochen haben und sprechen?
3: Also in gewisser Art und Weise natürlich auch besorgt, aber gleichzeitig schaue ich schon auch hoffnungsvoll in die Zukunft, was wir mit Keinheit auch immer wieder gemerkt haben ist. Und auch dadurch, dass wir junge Stimmen und vielfältige Stimmen zeigen und auch gehört haben, dass es eben auch super viele Menschen in Ostdeutschland gibt, gerade auch im ländlichen Raum, die sich super engagieren für die Demokratie und das häufig eben mit weniger Mitteln. Aber dass da auch ein Wille da ist, was zu verändern und Strukturen mitzugestalten. Und das macht mir gleichzeitig auch Hoffnung, dass es da eine starke Zivilgesellschaft gibt, die da irgendwie was tun will. Aber genau, die muss eben genauso auch gesehen werden und auch unterstützt werden.
4: Genau, und wenn wir die Berichterstattung dann, wir beamen uns jetzt mal ein paar Monate nach vorne Richtung September, wenn wir dann die Berichterstattung sehen, was würden Sie sich wünschen, was dann eben berichtet wird? Wie sollte über diese Wahlen berichtet werden? Was würden Sie sich wünschen?
3: Also ich finde das Thema Berichterstattung über Ostdeutschland immer sehr spannend, weil es so bestimmte Momente gibt, wann über Ostdeutschland gesprochen wird. Und das ist meistens nach Wahlen oder zum 3. Oktober oder 9. November, aber quasi zu den Jahrestagen. Und ich würde mir tatsächlich wünschen, dass wir nicht nur auf Ostdeutschland schauen, wenn es quasi brenzlig wird oder wenn es bestimmte Tage gibt, die relevant sind, sondern Ostdeutschland auch ganz selbstverständlich als Teil unserer Gesellschaft sehen und da auch öfter hinschauen, also dass man einfach schon eher anfängt, sich mit Ostdeutschland zu beschäftigen. Was ich auch immer wieder merke, ist, dass man überrascht ist über bestimmte Ergebnisse. Und ich glaube, wenn man sich ein bisschen länger mit Ostdeutschland beschäftigt oder auch mit bestimmten Bundesländern, Städten und so weiter, dann ist es keine Überraschung. Und ich würde mir auch wünschen, dass es in der Berichterstattung mehr Stimmen aus Ostdeutschland über Ostdeutschland gibt, weil man da einfach nochmal ein anderes Verständnis vielleicht für den Raum hat, in dem man agiert.
1: Das Interview, das Elif Senel vom WDR geführt hat mit Lisa Trebs, Mitgründerin der Initiative Keinheit. Die Organisation ist der deutsche nationale Gewinner des Europäischen Jugendkarlspreises.
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1: Gestern war der Bundeskanzler, gestern war Friedrich Merz zu Gast auf dem Bundeskongress des Deutschen Gewerkschaftsbundes. Er hat dort geworben für tiefgreifende Sozialreformen und er hat ein unmissverständliches Feedback bekommen. Es gab Buhrufe, es gab Pfiffe und es gab Gelächter für den Kanzler. Unsere Gastautorin ist heute Beatrice Achterberg, Politikredakteurin bei der Neuen Zürcher Zeitung. Sie kommentiert, die Stimmung sei dort endgültig gekippt.
6: Das alles ist keine Bösartigkeit von mir oder der Bundesregierung. Das ist Demografie und Mathematik, sagte Merz den Anwesenden und wurde dafür ausgepfiffen. Dabei hat der Kanzler nur das ausgesprochen, was seit Jahren bekannt ist. Immer weniger Beitragszahler finanzieren immer mehr Rentner. Ja, auch Merz' eigene Partei, die CDU, hat das Problem über Jahre verdrängt. Aber die Reaktion im Saal zeigt vor allem, wie weit sich die Gewerkschaftsfunktionäre inzwischen von der Realität entkoppelt haben. Früher ging es beim DGB um soziale Verantwortung, um Kompromisse. Heute geht es vielen Funktionären offenbar nur noch darum, die eigene Klientel bei Laune zu halten und den eigenen Apparat zu sichern. Wer schon zu pfeifen anfängt, sobald jemand unbequeme Reformen auch nur anspricht, hat rein gar nichts verstanden. Der Sozialstaat wird sich verändern müssen. Egal wer regiert. Und Merz sollte aus diesem Auftritt vor allem eines mitnehmen. Mit Gewerkschaften, die jede notwendige Reform reflexhaft niederbrüllen, ist keine Politik zu machen.
1: Die Meinung von Beatrice Achterberg, Politikredakteurin der Neuen Zürcher Zeitung, die heute unsere Gastkommentatorin ist. Die Frankfurter Rundschau räumt ein, dass der Kanzler die unangenehme Rolle hat, einschneidende und zum Teil auch schmerzhafte Reformpläne verkaufen zu müssen.
7: Sein größtes Problem ist aber die Art, wie er das tut. Zu oft negativ und anklagend, statt motivierend und um Ausgleich bemüht zu sein. Merz fehlt mitunter das Feingefühl, um den richtigen Ton anzuschlagen und die Gesellschaft von der Notwendigkeit großer Umbrüche zu überzeugen. Und der Kanzler hat es versäumt, die Gewerkschaften früh einzubinden, sie mit Arbeitgebern an einen Tisch zu holen, um gemeinsam über diese riesigen Reformen zu reden.
1: Die Glocke aus Oelde betont, Merz habe lediglich Selbstverständliches ausgesprochen, aber das Angebot sei von den Delegierten schnöde abgelehnt worden.
7: Stattdessen gab es Klassenkampfrhetorik und dumpfe Blockadehaltung. Wie will der Kanzler Reformen gemeinsam mit der SPD durchsetzen, wenn der DGB solche Töne anschlägt? Welche künftigen demokratischen Mehrheiten gefährdet die Gewerkschaft, wenn sie eine Koalition der Mitte daran hindert, notwendige Reformen anzugehen? Immer mehr Arbeiter ziehen frustriert Konsequenzen und wählen die AfD. Es ist eine brandgefährliche Entwicklung.
1: Umgekehrt argumentiert die Taz aus Berlin. Die DGB-Vorsitzende Jasmin Fahimi habe betont, die Gewerkschaften sehen sich nicht in der Rolle des Verhinderers und seien offen für den Dialog.
7: Es müsse aber auch eine gerechte Lastenverteilung in der Sozialpolitik geben. So plädierte Fahimi auch dafür, bei den Reformplänen für die Rente die Ergebnisse der Expertenkommission nicht zu hektisch in Gesetze zu überführen, sondern sie vorher mit den Gewerkschaften abzugleichen. Die Hand der ArbeitnehmerInnen ist also ausgestreckt. Offen ist, ob die Regierung sie auch tatsächlich ergreift.
1: Die Pforzheimer Zeitung unterstreicht, der Kanzler habe dazu aufgerufen, Deutschland gemeinsam wieder flott zu machen.
7: An diesem Gemeinsam jedoch ist ein erheblicher Teil der Gewerkschaftsfunktionäre offensichtlich gar nicht interessiert. Statt sich neuen Herausforderungen in krisenhaften Zeiten zu stellen, wird weiter ein erbitterter Abwehrkampf etwa gegen ein modernes Arbeitszeitgesetz geführt. Arbeitgeber werden per se in die Kapitalistenecke gestellt, kaum als Sozialpartner gesehen.
1: Das waren unsere Standpunkte, zusammengestellt von Ulrike Ufer.
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1: So, denken wir an Popmusik aus Neuseeland. Wer fällt Ihnen da ein? Wahrscheinlich nicht so viele. Vielleicht denkt der ein oder andere an die Sängerin Lord oder an die Reggae-Band The Black Seeds. Aber man muss schon ein bisschen überlegen. Eine Neuseeländerin, die sich in den vergangenen Jahren hierzulande einen Namen gemacht hat, ist Aldis Harding. Und das nicht nur mit ihrem originellen Folk-Pop, sondern auch durch ihre Auftritte, denn bei ihren Konzerten zieht sie meist Grimassen und spielt da mit ihrem Körper Ausdruck. Das irritiert auf eine gute Art, findet unsere Popkritikerin Vanessa Wohlrath, die sich das neue Album von Aldis Harding angehört hat. Train on the Island heißt es und es ist ihr 5. Album.
8: 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Ein schlichtes, sich wiederholendes Motiv aus 4 Noten, das direkt Spannung aufbaut. Ah!

Der Song One Stop, mit dem Aldous Harding vor einigen Monaten ihr neues Album Train on the Island angekündigt hat, entwickelt einen richtigen Sog. Er rockt, obwohl hier neben Klavier und Akustikgitarre nur wenig Elektronik involviert ist. Die 36-jährige Sängerin aus der neuseeländischen Hafenstadt Lyttelton ist 2014 mit schwermütigem Gothic Folk und zerbrechlichem Gesang bekannt geworden. Mittlerweile findet sie aber Gefallen daran, musikalisch möglichst viel auszuprobieren. Ob Popballade, Blues oder Postpunk, das beweist sie auch auf Train on the Island, das erneut von John Parrish produziert worden ist und worauf sie einmal wieder mit ihrer Stimmvielfalt glänzt.

0: geradezu clownshaft, aber kontrolliert wechselt Hardings Stimmlage von lieblich zu ernst, dann wieder traurig. Gesichter, die Aldous Harding auch live auf der Bühne zeigt, immer etwas entgegengesetzt zur Musik. So verdreht sie beispielsweise ihre Augen und lacht während eines düsteren Songs. Es ist ein Spiel mit Identitäten. Auf ihrem 5. Album schlägt sich das auch textlich nieder.
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0: In fragmentierten Kindheitserinnerungen erzählt der Song I Ate the Most vom Gefühl zum eigenen Körper, wie dieser sich schwer oder fremd anfühlen kann. Der streckenweise zweistimmige Gesang unterstreicht diese Entfremdung und Neuorientierung, klingt dabei seltsam intim und warm.
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0: Es sind diese kuriosen, poetischen, manchmal auch komischen Geschichten und die sehr fein ausgearbeiteten Folk-Pop-Songs von Aldous Harding, die einen, ähnlich wie auch schon auf den vorangegangenen Alben Warm Chris oder Designer, in ihren Bann ziehen. Verglichen mit diesen früheren Werken wirkt Train on the Island lockerer, aber immer noch genauso schwer greifbar.

0: Der Krieg der USA und Israels gegen den Handelspartner droht der chinesischen Wirtschaft zu schaden. Der langjährige WDR-Sportchef Dietmar Schott ist tot. Er starb im Alter von 88 Jahren. Schott war über 40 Jahre lang im Westdeutschen Rundfunk und moderierte jahrelang die Bundesliga-Konferenz am Samstagnachmittag auf WDR 2.
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0: In Köln hat der Stadtrat am Abend den Bau des Suchthilfezentrums im Pantaleonsviertel beschlossen. Trotz massiver Proteste der Bevölkerung soll das Angebot kommen. Anwohner fürchten, dass ihr Viertel ein Kriminalitätssperrpunkt und Angstraum wird. Sabine Büttner, WDR Köln.
2: Es war keine leichte Entscheidung. Das haben viele Ratsmitglieder deutlich gemacht. Doch am Ende stimmte eine große Mehrheit für den Bau des Suchthilfezentrums. Drogenabhängige sollen dort rund um die Uhr eine Anlaufstelle haben. Mit einem Konsumraum und Beratungsangeboten. Wie genau der Betrieb laufen soll, ist bislang offen. Der Rat hat die Verwaltung jetzt beauftragt, bis zur nächsten Sitzung ein konkreteres Rahmenkonzept vorzulegen. Geplant ist, dass das neue Kölner Suchthilfezentrum im Sommer nächsten Jahres steht.
0: Das Wetter in Nordrhein-Westfalen. In der Nacht fällt oft Regen bei Tiefstwerten zwischen 8 und 2 Grad. Tagsüber gibt es dann viele Wolken und vor allem am Nachmittag Schauer oder einzelne Gewitter. Dazu auch starken bis stürmischen Wind. In Lüdenscheid maximal 11 Grad, in Ebenbüren 13, in Aachen bis 14 Grad. Und auch am Donnerstag teils kräftige Schauer oder Graupelgewitter und es bleibt kühl. 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
3: Autobahn 1 Lübeck-Hamburg. Auf der Norderelbbrücke staut es sich weiterhin in beiden Richtungen. Der Grund ist ein Schwertransport. Die A2 Berlin Richtung Hannover ist zwischen Peine Ost und Lehrte Ost wegen Bergungsarbeiten gesperrt. Bitte weichen Sie aus über die A39 zur A7 in Richtung Hannover. Die Autobahn 8 Luxemburg Richtung Saarlouis ist zwischen Perlborg und Merzig-Wellingen wegen einer Baustelle noch bis 5.30 Uhr gesperrt. Die A70 Bamberg Richtung Schweinfurt-Werneck ist zwischen Bamberg und Bamberghafen wegen Bauarbeiten noch bis 6 Uhr gesperrt. Und die A535 Wuppertal Richtung Velbert zwischen Dornab und Wülfrath ebenfalls eine Sperrung bis 5 Uhr in der Früh. Es gibt weiter eine Übung im Tunnel. Die Feuerwehr führt sie durch und anschließend sind Wartungsarbeiten angekündigt. Ich wünsche eine gute Fahrt.
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3: Die kommt aus Hamburg vom Norddeutschen Rundfunk. Im Studio ist Nikolas Golsch. Herzlich willkommen. Union und SPD hatten ja die Erwartungen sehr bewusst schon im Vorhinein gedämpft, damit ja niemand auf die Idee kommt, das Treffen des Koalitionsausschusses zu überhöhen. Beschlüsse seien nicht zu erwarten, hieß es vorher von allen Beteiligten. Es solle lediglich ein Fahrplan für die kommenden Projekte festgelegt werden. Auch das wäre aber immerhin ein Ergebnis dieses Treffens. Ob dieser Fahrplan nun steht oder nicht, werden wir wahrscheinlich erst in den Morgenstunden erfahren. Das Treffen ist zwar mittlerweile beendet nach 6 Stunden, wie wir erfahren haben, aber noch ist nichts über die Inhalte nach außen gedrungen. Meine Kollegin Birgit Langhammer vom NDR hat mit dem Politikwissenschaftler und Parteienforscher Uwe Jun gesprochen und sie hat ihn gefragt, ob das Nichtfunktionieren der versprochenen Entlastungen der Knackpunkt bei der aktuellen Regierungskrise ist.
4: Naja, die Bürger erwarten natürlich Entlastungen schon seit einiger Zeit. Das haben sie auch schon von der Ampelkoalition sich erhofft und es am Ende nicht bekommen. Jedenfalls nicht in ausreichendem Maße aus ihrer Sicht. Und nun ist eben die schwarz-rote Koalition gefragt, diese Entlastungen hinzukriegen. Und die sind natürlich noch mal mehr notwendig, weil eben infolge des Iran-Kriegs auch die Preise gestiegen sind. Wir sehen ja, dass die Inflationsrate nach oben geht. Und nun muss man halt sehen, wie kann man sich verständigen? Und da sehen wir halt die Differenzen zwischen den Koalitionären, während die SPD eben sagt, wir müssen gegenfinanzieren durch höhere Einnahmen, sagt die CDU, wir müssen gegenfinanzieren durch geringere Ausgaben. Und am Ende hat der Finanzminister ja durchaus dafür zu sorgen, dass sein ohnehin schon rot gefärbter Haushalt nicht noch mehr in die negativen Zahlen abrutscht.
5: Aber ist dieser Streit und so, wie Sie es gerade auch umrissen haben, ist das für Sie jetzt ein Zeichen von Sachkonflikten oder doch auch schon von struktureller Erschöpfung dieser Koalition?
4: Naja, wir sehen halt 2 oder 3 Parteien mit sehr unterschiedlichen Vorstellungen und Zielen. Das war von Anfang an klar, dass CDU, CSU auf der einen Seite und die SPD auf der anderen Seite unterschiedliche politische Ziele haben, unterschiedliche politische Instrumente bevorzugen, unterschiedliche politische Wege gehen wollen. Und dann ist es halt immer schwierig, in jeder Frage zu einem Kompromiss zu kommen. Das hat sich eben in den letzten Monaten immer wieder herauskristallisiert, dass sie sich schwer tun mit einem Kompromiss und dass dann die Kontroverse relativ schnell gesucht wird, auch öffentlich gesucht.

0: versucht wird, statt sich halt hinter verschlossenen Türen zu einer gemeinsamen Lösung zu verständigen.
1: Aber kann das überhaupt geräuschloser funktionieren? Hat das jemals schon besser funktioniert oder ist auch unser Blick heute vielleicht noch mal ein geschärfter, ein anderer, die Erregung darüber größer?
0: Na, wir können durchaus sehen, dass wir natürlich in den Medien mehr Erregung verspüren, dass die sozialen Netzwerke dazu beitragen, dass eben schneller und dynamischer kommuniziert wird, dass wir eine breitere Meinungsvielfalt haben und dass eben insbesondere hier auch sehr viele Informationen sehr schnell verbreitet werden und dass eben auch hier Stimmungen und Emotionen eine Rolle spielen. Und das ist dann etwas, was sich auch bei den Koalitionären abspielt, wo dann ja auch die Enttäuschungen da sind, wo man sich auf beiden Seiten mehr erhofft hatte von dieser Regierungstätigkeit. Und dann führt das eben dazu, dass man häufig dafür, dass man nicht zufrieden ist, dann die Ursache beim Koalitionspartner sucht und hier eben dann den Kompromiss zu wenig in den Vordergrund stellt.
1: Und wo sehen Sie Kompromisslinien? Welche Entlastungen halten Sie inhaltlich gesehen jetzt für realistischer? Prämien, Zuschüsse, eine Reichensteuer, zu der selbst Markus Söder von der CSU inzwischen Ja sagt, oder doch die große generelle Einkommenssteuerreform, die aber wieder länger dauert? Wie kommt man raus aus der Nummer?
0: Naja, erstmal gilt es natürlich, beide Seiten zu berücksichtigen, wenn man zu einem Kompromiss kommen will, also sowohl die Einkommensseite des Haushalts, und da wäre die Reichensteuer eine Möglichkeit. Aber das ist am Ende natürlich eine politische Frage, auf die man sich verständigen muss. Aber eben auch die Ausgabenseite. Und da geht es ja um Subventionskürzungen und andere Dinge, die eben auf der Ausgabenseite stehen. Und es gilt ja insbesondere, die kleinen und mittleren Einkommen zu entlasten. Das hat man sich jedenfalls im Koalitionsvertrag versprochen. Also muss man eben dann gucken, wo man diejenigen, die hier dann doch etwas mehr Geld zur Verfügung haben, dass diejenigen dann am Ende auch etwas mehr einbringen, so die Forderung der SPD. Aber auf der anderen Seite versucht die CDU ja eben auch, die Wettbewerbsfähigkeit der deutschen Volkswirtschaft zu stärken und hat die Sorge, dass, wenn man Erbschaftssteuer beispielsweise oder eine höhere Einkommensteuer für Gutverdienende, was dann häufig auch bei Selbstständigen oder bei Unternehmern, die der Einkommensteuer unterliegen, dann deren Investitionstätigkeit hemmen würde. Also Sie sehen, es ist immer wieder ein Austarieren, aber beide Seiten hätten die Möglichkeit, weil sie eben dann doch so weit programmatisch nicht auseinanderliegen.
1: Wobei wir aber ja noch mal hören von Finanzminister und Vizekanzler Klingbeil, dass er eben diese kleinen und mittleren Einkommen entlasten möchte. Auf der anderen Seite aber Kanzler Friedrich Merz ja dann auch in Interviews wirklich noch mal sehr klar sagt, eine höhere Besteuerung für Besserverdienende wird es mit ihm nicht geben, Punkt und aus. Also liegt es dann doch an Protagonisten?
0: Das sind unterschiedliche Parteien. Die SPD bevorzugt halt es, den kleinen und mittleren Einkommen etwas zu erleichtern. Das ist schon immer in der SPD der Fall gewesen, dass das eben in ihrer Programmatik eine wichtige Rolle spielt, während es der CDU doch in erster Linie darum geht, eben die Wettbewerbsfähigkeit der deutschen Volkswirtschaft zu stimulieren und sie dann eben die Sorge hat, dass diejenigen, die eben hier die Investitionen tätigen können, dann zu sehr mit Steuerlasten belastet werden. Also es ist am Ende die Frage auch zwischen Staat und Markt, während eben doch die SPD eher staatliche Maßnahmen bevorzugt, versucht eben hier die Union eher angebotsorientierte Marktmaßnahmen stärker wirken zu lassen. Und dann bleibt am Ende eben, dass man sich nur entgegenkommt und beide Seiten dann hier zum Zuge kommen können.
1: Also was muss, Herr Professor Jun, passieren, damit die Handlungsfähigkeit der Koalition bewiesen wird? Weil wir wollen sie nicht runterreden, aber man hat ja durchaus auch beim Kanzler schon den einen oder anderen müden Moment gehört, wo er auch schon sagte, keine Koalition hält für ewig, er kann dafür auch nicht die Hand ins Feuer legen. Man hat noch 3 Jahre.
0: In der Tat gilt es, Kompromisse zu finden. Kompromisse, die eben im Sinne der Bürger auf Unterstützung stoßen. Wir sehen ja, dass die Bundesregierung derzeit ganz schlechte Zustimmungswerte hat, dass auch der Bundeskanzler ganz schlechte Zustimmungswerte hat. Und das liegt eben daran, dass die Bevölkerung offenkundig mit der Regierungspolitik zu weiten Teilen unzufrieden ist. Und die Regierung hat nun dafür zu sorgen, das ist ja die Aufgabe einer Regierung, hier eben Kompromisse in einer Koalitionsregierung zu finden, die am Ende auf breite Akzeptanz der Bevölkerung stoßen.
1: Aber damit sind Sie ja gestartet. Also Sie haben die Ampel abgelöst, weil es da so oft Knatsch gab und man wollte eben eine Arbeitskoalition sein. Also eigentlich die Idee davon hatten Sie doch von Anfang an sich schon ins Stammbuch geschrieben. An welcher Ecke sind die dann das erste Mal schon falsch abgebogen? Oder war das für Sie tatsächlich auch absehbar, dass es knallen muss, früher oder später?
0: Es war eben absehbar, weil ich ja, wie schon sagte, die Ziele, Mittel und Instrumente der Politik zwischen SPD auf der einen und CDU, CSU auf der anderen Seite an vielen Stellen unterschiedlich sind. Und dann kommt es halt immer wieder zu Auseinandersetzungen. Das begann schon im Sommer, im Frühsommer nach der Bundestagswahl und das hat sich bis heute fortgesetzt. Und das liegt eben daran, dass beispielsweise auch für die Sozialdemokraten Sozialpolitik immer eine höhere Bedeutung hat als Wirtschaftspolitik. Die Sozialpolitik und der soziale Ausgleich ihnen mehr bedeutet, während eben die Wettbewerbsfähigkeit der deutschen Volkswirtschaft den Christdemokraten wichtig ist, also Wirtschaftskompetenz hier auszustrahlen. Und das ist eben nicht immer leicht unter einem Hut zu bringen. Das ist nur möglich, wenn beide Seiten eine entsprechende Kompromissfähigkeit an den Tag legen, sowohl die Union wie die SPD. Und gerade auch hier ist die SPD dann gefordert bei den Sozialstaatsreformen, denn die stehen ja auch noch an. Aufgrund der demografischen Struktur Deutschlands ist in der Gesundheits- und in der Rentenpolitik hier eine Veränderung gefragt, eine Modernisierung. Und da wird man dann sehen, ob die Sozialdemokraten hier an der einen oder anderen Stelle zu Kompromissen bereit sein werden.
1: Und keiner möchte in die Glaskugel gucken, aber trotzdem an Sie, Herr Jung, wenn Sie sich festlegen müssten, die Frage, glauben Sie, das hält noch eine ganze Weile in dieser Konstellation in der Koalition?
0: Es ist ja so, dass es aufgrund dessen, dass hier die beiden, die zusammen regieren, die einzigen politisch gewollten von beiden Mehrheitskonstellation ist. Sie haben ja alle anderen Konstellationen ausgeschlossen oder Sie finden keine Mehrheit. Friedrich Merz hat selbst gesagt, das sei eine Koalition ohne Alternative. Das führt am Ende dann dazu, dass diese Zweckehe ja kaum durch etwas anderes, zumindest nach dem Willen der derzeit regierenden Parteien, ersetzt werden kann. Denn eine Minderheitsregierung dürfte schwierig zu realisieren sein, auch gerade angesichts der außen- und innenpolitischen Herausforderungen. Und eine Neuwahl dürfte er beide Parteien oder alle drei Regierungsparteien schwächen, wenn wir den derzeitigen Umfragewerten trauen dürfen.
2: Die Einschätzung des Politikwissenschaftlers und Parteienforschers Uwe Jun von der Universität Trier, mit dem Birgit Langhammer gesprochen hat. Es ist 1.13 Uhr.
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2: Seit gestern tagen Deutschlands Ärzte 4 Tage lang in Hannover. Im Fokus steht das sogenannte GKV-Beitragsstabilisierungsgesetz. Ein Wortungetüm, das wir alle besser als Gesundheitsreform kennen. Bertil Starke berichtet.
4: Immerhin höflichen Applaus gab es zu Beginn des Ärztetages für Gesundheitsministerin Waken in der Tagungshalle in Hannover. Liebesbekundungen hatte die CDU-Politikerin ohnehin nicht erwartet.
5: Neulich hat auch mal jemand gesagt, dass jetzt mein Honeymoon mit der Ärzteschaft vorbei sei. Ich fand den Ausdruck ein bisschen komisch, aber vielleicht ist er sogar ganz passend, weil es ja immer so ist, dass man zuerst die Flitterwochen hat und dann danach schauen muss und zeigen muss, wie ernst einem tatsächlich auch ist mit der gemeinsamen Beziehung, die ja immer durch Höhen und Tiefen geht.
4: Im Moment befindet sich die Beziehung zwischen der Ärzteschaft und der Gesundheitsministerin eindeutig in einem Tief. Dass die Gesundheitsreform bei vielen Medizinerinnen und Medizinern nicht gut ankommt, war Nina Waken bewusst. Die fürchten geringere Einnahmen und eine schlechtere Patientenversorgung. Dutzende Ärzte demonstrierten deshalb heute vor der Halle.
6: Na, ich bin Augenarzt. Meine Praxis ist voll, die Wartezeiten sind lang. Und ich kann mir ausrechnen, wie das in ein paar Monaten bei uns aussieht.
7: Ich erlebe jeden Tag die Unterversorgung. Und wenn das Ganze jetzt noch weiter budgetiert wird und gedeckelt wird und einfach weniger Leute in die Situation kommen, sich niederzulassen und Versorgung anzubieten, wird die Situation sich für die Patienten immer weiter verschlechtern.
6: Also ich sag mal, zum Beispiel die Radiologen oder die HNO-Ärzte, Gynäkologen sind besonders hart betroffen. Das heißt, wir haben einen Verlust eben nicht von diesen geforderten 8% oder 9%, sondern wir liegen bei über 20% Honorarverlust, was dazu führt, dass wir unser Personal dann auch nicht mehr bezahlen können und natürlich dann auch die Versorgung runterfahren müssen.
4: Ministerin Waken war in Hannover bemüht, Klartext zu sprechen. Die Reform sei auch für die Mediziner eine Zumutung, sagte sie. Aber die dramatische finanzielle Lage der Krankenkassen machte die Reform mit all ihren Einschnitten alternativlos.
5: Die Entwicklung der vergangenen Jahre hält kein System der Welt aus. Und deshalb geht es bei der nachhaltigen finanziellen Stabilisierung unseres Gesundheitssystems auch um nicht weniger als seine eigene Zukunft.
4: Die schlechte Lage der Kassen bestreitet auch Ärztepräsident Reinhardt nicht. Er wirft der Bundesregierung allerdings vor, schwarz-rot gehe es überhaupt nicht um neue, effizientere Strukturen im Gesundheitssystem.
8: Und an dieser Stelle muss ich leider dem Bundeskanzler deutlich widersprechen. Das vorliegende GKV-Beitragssatzstabilisierungsgesetz ist ein reines Spargesetz und sicher nicht eine der größten Reformen der letzten Jahrzehnte.
4: Reinhardt rief die Bundesregierung dazu auf, die Reform einzufrieren und einen runden Tisch einzurichten, um über die Einsparungen mit allen Beteiligten aus der Patientenversorgung zu sprechen. Auf diesen Vorschlag ging Ministerin Waken in Hannover heute allerdings nicht ein.
2: Informationen und Eindrücke von Bertil Starke aus Hannover, wo gerade der 130. Deutsche Ärztetag stattfindet. Die Stasi ist lange Geschichte in diesem Land, aber in Brandenburg ist sie trotzdem gerade Thema. Es gibt dort eine Kommission, die jeden, der in den Brandenburger Landtag gewählt wird und bis Januar 1990 18 Jahre alt war, überprüft. Gestern wurde der Bericht zur aktuellen Besetzung des Landesparlaments veröffentlicht. Und das ist durchaus spannend, denn bei 5 Abgeordneten ist die Kommission fündig geworden. Ein Fall ist besonders brisant, Pauline Pieper.
9: Der AfD-Abgeordnete Jean-René Adam war laut Bericht inoffiziell für den Arbeitsbereich 1 der Kriminalpolizei tätig, der eng mit dem Ministerium für Staatssicherheit zusammenarbeitete. Somit war Adam laut Bericht inoffizieller Mitarbeiter der Stasi. Maria Noke, Vorsitzende der Prüfkommission und Brandenburgs Aufarbeitungsbeauftragte.
10: Von Anfang an wurde er befragt zu Jugendlichen, die im Visier der Stadtsicherheit und der Kriminalpolizei waren und zu Ausreiseantragstellern. Er hat detaillierte Informationen mit Namen zu bestimmten Personen weitergegeben, zu Westkontakten.
9: Für Noke könnte diese Tätigkeit ein Rücktrittsgrund sein. Adam betont, ihm sei nicht bewusst gewesen, dass er für die Stasi gearbeitet hatte. Er habe als 18-Jähriger lediglich Interesse an der Polizeiarbeit gehabt.
11: Ich habe Informationen geliefert, die im Prinzip in Sachen Kriminalität wichtig waren. Und da würde ich nicht von Einsperzen reden. Also ein Polizist sperzt ja auch keinen an, der verfolgt eine Straftat. Und das war auch mein Ansinnen.
9: Etwa nach einem halben Jahr hätten seine Aufträge zunehmend eine politische Dimension bekommen, woraufhin er die Mitarbeit nach insgesamt 15 Monaten beendete.
11: Es war ganz klar offensichtlich, welche Leute dann dahinter standen, und das war eben nicht mein Ansinn. Ich wollte Kriminalist werden und kein Agent.
9: Konsequenzen befürchte er nun nicht. Er habe sich nichts vorzuwerfen. Auch die AfD-Abgeordneten Peter Drenzke und Falk Janke werden in dem Bericht als Mitarbeiter der Stasi aufgeführt, für 3 Jahre, in denen sie ihren Wehrdienst beim Wachregiment Felix Dzerzhinski leisteten. Drenzke sagte laut Bericht, er habe sich schon nach 4 Wochen entpflichten wollen und anschließend nur als Koch gearbeitet. Janke betonte, mehrere Überprüfungen hätten gezeigt, dass er nie Personen oder Institutionen ausgespitzelt habe. Ein weiterer AfD-Abgeordneter, Roman Kuffert, war laut Bericht für 4 Wochen inoffiziell für die Stasi tätig, bevor er wenig später aus der DDR floh. In seiner Stellungnahme vor der Kommission betonte er, nie mit der Stasi kooperiert und nur wertlose Informationen weitergegeben zu haben. Der parlamentarische Geschäftsführer der AfD-Fraktion, Dennis Holoch, kannte den Bericht am Vormittag noch nicht, kündigte aber zunächst keine Konsequenzen an.
12: Bis jetzt haben wir die Aussagen unserer Kollegen, und wir sind auch sehr dankbar dafür, dass unsere Kollegen sehr offen in der Fraktion auch darüber gesprochen haben und uns rechtzeitig informiert haben. Und wir werden uns den Bericht natürlich durchlesen und aufgrund dieser Tatsachen dann beraten. Aber zum jetzigen Zeitpunkt ergibt sich für uns aufgrund dieser Tatsachendarstellung eben kein weiterer Beratungsbedarf.
9: Auch der fraktionslose und ehemalige BSW-Abgeordnete André Fonosowski wird im Prüfbericht erwähnt. Er sei namentlich auf Karteikarten aus der Abteilung der Auslandsaufklärung registriert. Fonosowski erklärt in einer Stellungnahme, er habe in keiner Weise und zu keiner Zeit mit der Stasi zusammengearbeitet.
2: Warum die Stasi also gerade Thema in der brandenburgischen Landespolitik ist, hat uns Pauline Pieper erzählt. Es ist Mittwoch, der 13. Mai 2026, 1.20 Uhr.
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2: Heute vor 40 Jahren ging ein Mammutprozess gegen die Mitglieder der Rockergruppe Hells Angels in Hamburg zu Ende. Die Urteile blieben allerdings hinter den Erwartungen mancher Beobachter zurück. Steffen Hudemann.
13: Es sind illustre Gestalten, die an diesem Morgen auf dem Flur des Hamburger Strafjustizgebäudes warten. Männer in Jeanskutten und Lederjacken, mit Sonnenbrillen und Augenklappen, Stirnbändern und Hüten, langen Haaren, zahlreichen Tattoos.
14: Viele Freunde der angeklagten Rocker waren gekommen, um das Urteil zu hören. Nach 18 Monaten Verhandlungen im Hells Angels-Prozess. eines der größten Verfahren, die je von der Hamburger Strafjustiz geführt wurden.
13: 13 Männer sind angeklagt. Ihnen wird unter anderem räuberische Erpressung, Zuhälterei, Körperverletzung und die Bildung einer kriminellen Vereinigung vorgeworfen. Zu Beginn der 80er Jahre haben die Hells Angels den Hamburger Kiez fest im Griff. Männer wie der berüchtigte Klaus-Peter Grabe, genannt Jesus oder der Vollstrecker. Sie treiben Schutzgeld ein, beuten Frauen aus, handeln mit Drogen. Im August 1983 greift die Polizei ein.
15: Die Hamburger Polizei hatte gestern Nacht Großeinsatz. Bei ihrer bislang wohl umfangreichsten Aktion wurden 24 Mitglieder der weltweit operierenden Hells Angels verhaftet. Diese Rockergruppe sei gar keine Gemeinschaft Motorradbesessener, sondern eine kriminelle Vereinigung, so die Hamburger Polizei.
13: Neben der Vereinskneipe Angels Place durchsucht die Polizei 80 weitere Lokale, Wohnungen und Bordelle. Hamburgs Innensenator Alfons Pawelczyk will die Rocker ein für alle Mal vom Kiez vertreiben.
16: Wir haben einen Antrag eingereicht an das Bundesinnenministerium, diese Gruppe zu verbieten als kriminelle Organisation.
13: Gegründet werden die Hells Angels kurz nach dem Zweiten Weltkrieg in Kalifornien. Die motorradbegeisterten Kriegsveteranen benennen sich nach einer legendären Bomberstaffel der US Air Force, Hells Angels. Outlaws sind sie von Anfang an. Exzessive Feiern, Gewalt und Zusammenstöße mit der Polizei gehören dazu. In den 60er und 70er Jahren steigen die Hells Angels zunehmend ins Drogengeschäft ein. 1973 gründet sich das Hamburger Charter, das erste in Deutschland. Und es dauert nicht lange, bis die Höllenengel auf dem Kiez für Angst und Schrecken sorgen. Nach langwierigen Ermittlungen eines eigenen Sonderdezernats für organisierte Kriminalität schlagen die Beamten dann 1983 zu. 3 Jahre später fällt das Hamburger Landgericht ein Urteil.
14: 7 Jahre für Peter Grabe, genannt Jesus, wegen räuberischer Erpressung, Zuhälterei und Körperverletzung. 5 Jahre, 6 Monate.
13: Und das Gericht spricht weitere Haftstrafen aus, doch viele Angeklagte kommen mit Bewährungs- oder Geldstrafen glimpflich davon. Denn
14: den Hauptvorwurf kriminelle Vereinigung ließen die Staatsanwälte fallen, um den Prozess zu einem Ende zu bringen.
13: Und trotzdem, die Vorherrschaft der Angels auf dem Kiez ist gebrochen. Zumal das Bundesinnenministerium die Hells Angels mittlerweile in Hamburg verboten hat und anschließend in anderen Städten Verbote folgen. Verschwunden sind sie damit nicht, aber an Sichtbarkeit und Dominanz haben sie eingebüßt seit dem Hells Angels Prozess, der am 13. Mai 1986 zu Ende ging. Heute vor 40 Jahren.
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17: Mit Moritz Kasserlet. Nicht nur die Fußball-Bundesliga ist kurz vor dem Saisonende, auch im Basketball wird es jetzt ernst. Am Wochenende beginnen die Playoffs um die deutsche Meisterschaft. Mit Rasa Vechta hat sich am Abend das 7. Team dafür qualifiziert, durch einen Erfolg gegen Trier. Die Trierer bekommen aber noch eine zweite Chance. Sie spielen in den sogenannten Play-Ins nun gegen Rostock. Die Seawolves haben ihr Spiel gegen Ludwigsburg gewonnen. Aus Rostock berichtet Steffen Baxalari.
18: Die Rostock Seawolves haben den ersten Schritt gemacht, um doch noch in die Play-Offs der Basketball-Bundesliga einzuziehen. Das Play-In-Spiel gegen die Riesen Ludwigsburg haben die Rostocker mit 91-71 gewonnen. Nach einer ausgeglichenen ersten Halbzeit haben die Seawolves das Kommando übernommen. Das dritte Viertel wurde mit 25-9 gewonnen und der Vorsprung wuchs auf 20 Punkte. Im Schlussabschnitt hat Rostock vor 2800 Fans nichts mehr anbrennen lassen. Die Sean Schwartz war mit 24 Punkten erfolgreichster Werfer des Spiels. Schon am Donnerstag müssen die Rostocker dann wieder ran gegen Trier und der Sieger dieses Duells trifft dann in den Playoffs auf den Titelverteidiger Bayern München.
17: Knapp 2 Wochen noch bis zum Beginn der French Open und der Hamburger Tennisprofi Alexander Zverev hat in der Vorbereitung einen heftigen Rückschlag erlitten. Beim Masters-Turnier in Rom ist er schon im Achtelfinale ausgeschieden, nach einem dramatischen Match gegen einen Italiener. Tim Brockmeier berichtet.
19: Es sah zunächst nach einer sehr schnellen und kurzen Nummer aus, 30 Minuten, und der erste Satz ging mit 6:1 an Zverev. Der Deutsche aber spielt im zweiten Durchgang nicht mehr ganz so dominant, immer noch gut genug, lag mit 2 Breaks vor, konnte die nicht nutzen, hatte im Tiebreak dann Matchbälle, die er nicht verwandeln konnte, und so ging der zweite Satz tatsächlich mit 7:6 an den Italiener. Was Zverev offenbar komplett den Stecker zog. Im dritten Durchgang war der Deutsche nur noch Zuschauer. Ein toll kämpfender und spielender Daderi machte mit einem völlig desillusionierten Zverev, der am Ende auch nicht mehr 100% fit wirkte, kurzen Prozess. Mit 6:0 ging der dritte Satz und damit der Sieg an den Italiener. Erster Erfolg gegen einen Top-10-Spieler in der Karriere von Daderi. Zverev beim Masters in Rom damit ausgeschieden.
17: Hansi Flick, früher mal Trainer der deutschen Fußballnationalmannschaft und bei Bayern München, bleibt in Barcelona. Er hat seinen Vertrag dort bis 2028 verlängert. Am Wochenende ist Flick mit Barca zum zweiten Mal spanischer Meister geworden. Jetzt sind wir beim Radsport. Seit dem Wochenende läuft die erste große dreiwöchige Rundfahrt des Jahres, der Giro d'Italia. Und nach dem Auftakt in Bulgarien ist das Rennen in Italien angekommen, ganz im Süden, im Stiefel. Holger Gersker.
20: Aus deutscher Sicht war es eine spannende Etappe, denn Florian Storck hat hart um das rosa Spitzenreiter-Trikot gekämpft. Letztlich hat es für den Radprofi aus dem Schweizer Tudor-Team nicht ganz gereicht. Als Gesamtzweiter ging Florian Storck in diese vierte Etappe. Der Führende, Thomas Silva aus Uruguay, konnte an der einzigen Bergwertung ebenso wie die Topsprinter dem kleinen Hauptfeld nicht mehr folgen. Also war die Tür offen für seine Verfolger. Bonussekunden gab es bei einem Sprint unterwegs und dann vor allem im Ziel. Und damit schaffte es Giulio Ciccone vorbei an Florian Storck an die Spitze der Gesamtwertung. Der Italiener wurde Tagesdritter hinter 2 Südamerikanern, hinter Jonathan Narváez aus Ecuador und hinter Luis Aulard aus Venezuela. Die Gesamtwertung sieht nach dieser Etappe in Kalabrien nun so aus. Giulio Ciccone führt mit 4 Sekunden vor dem Schweizer Jan Christen und ebenfalls mit 4 Sekunden vor Florian Storck auf Platz 3.
17: Eine deutsche Handballmannschaft wird das Champions-League-Endspiel in jedem Fall erreichen, denn beim Final Four-Turnier in Köln gibt es ein deutsches Halbfinale. Titelverteidiger SC Magdeburg gegen die Füchse Berlin. Das hat die Auslosung ergeben. Im zweiten Halbfinale spielt Aalborg aus Dänemark gegen den FC Barcelona. Das Finalturnier der Handball Champions League findet Mitte Juni statt.
2: Informationen aus der Welt des Sports waren das von Moritz Kasserlet zusammengestellt. Nicht nur in Deutschland hat es die Regierung aktuell schwer, auch in Großbritannien sogar noch ungleich schwerer. Dort steckt die Labour Party in einer tiefen Krise und der Premierminister Keir Starmer ringt um sein politisches Überleben. Gestern hat es Rücktritte gegeben und neue Rücktrittsforderungen gegen den Premierminister. Darüber berichten wir gleich nach den Nachrichten um 1:30 Uhr und nach ein paar Takten Musik.

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1: Um 1.30 Uhr mit Wolfgang Berger. Nach rund 6 Stunden im Koalitionsausschuss haben die Spitzen von Union und SPD kurz vor Mitternacht ihre Beratungen beendet. Über Ergebnisse wurde bislang nichts bekannt. Offenbar ist auch keine gemeinsame Pressekonferenz am Morgen geplant. Es soll aber eine schriftliche Information geben. Auf der Agenda standen mögliche Entlastungen wegen der hohen Energiepreise, der weitere Reformplan sowie Beratungen über den Haushalt 2027. Die Regierungsparteien hatten bereits vor dem Treffen die Erwartungen gedämpft. Es seien keine wegweisenden Beschlüsse zu erwarten, hieß es. Im Landtag von Baden-Württemberg soll der Grünen-Politiker Cem Özdemir heute zum neuen Ministerpräsidenten gewählt werden. Der 60-Jährige tritt die Nachfolge seines Parteifreundes Winfried Kretschmann an. Aus Stuttgart Knut Bauer.
2: Nach wochenlangen Verhandlungen hatten Grüne und CDU Anfang der Woche ihren Koalitionsvertrag unterzeichnet und damit den Weg freigemacht für eine Neuauflage des grün-schwarzen Bündnisses, das seit 10 Jahren in Baden-Württemberg regiert. Die Grünen hatten mit ihrem Spitzenkandidaten Özdemir die Landtagswahl am 8. März nach einer Aufholjagd knapp vor der CDU gewonnen. Mit der Wahl von Cem Özdemir wird zum zweiten Mal ein Grünen-Politiker Regierungschef in Baden-Württemberg. Er ist der erste Ministerpräsident mit türkischen Wurzeln.
1: Die deutschen Autohersteller werden in den nächsten Jahren vermutlich weiter Arbeitsplätze abbauen. Der Lobbyverband VDA geht davon aus, dass bis 2035 nochmal mehr als 225.000 Stellen gestrichen werden. Das sind nochmal 35.000 mehr als in der letzten Schätzung. VDA-Chefin Müller sagte dem Redaktionsnetzwerk Deutschland, dass es vor allem Zulieferbetriebe treffen werde. Hauptgrund sei die technologische Entwicklung vom Verbrenner zum Elektromotor. Müller beklagte schlechte Standortbedingungen in Deutschland wie hohe Steuern, Löhne und Energiepreise. 100.000 Autojobs sind dem Verband der Automobilindustrie zufolge seit 2019 schon verloren gegangen. In Cannes hat das diesjährige internationale Filmfestival begonnen. Die chinesische Schauspielerin Gong Li und US-Schauspielerin Jane Fonda erklärten das 11-tägige Festival am Abend für eröffnet. Insgesamt 22 Filme treten im Wettbewerb um den Hauptpreis, die Goldene Palme, an. Zum Auftakt erhielt der neuseeländische Hollywood-Regisseur Peter Jackson einen Ehrenpalme. Er schuf mit der Herr der Ringe-Trilogie einen der größten Kinoerfolge weltweit. Und das Wetter in Deutschland. Im Süden gebietsweise Regen, im Verlauf von der Nordsee her neue Schauer, teils Graupel, Tiefstwerte 7 bis minus 2 Grad. Tagsüber ein Wechsel aus Sonne und dichten Wolken mit Schauern oder Gewittern. Im Südosten und Norden freundlicher, Höchstwerte 10 bis 15 Grad. Am Donnerstag wechselhaft mit Schauern 9 bis 17 Grad. Am Freitag Schauer, teils mit Graupel, örtlich Gewitter bei 9 bis 18 Grad. Das waren die Nachrichten.
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3: Um jetzt 1.33 Uhr. A1 Lübeck-Hamburg. Auf der Norderelbbrücke staute sich in beiden Richtungen wegen eines Schwertransportes. Die Autobahn 8 Luxemburg Richtung Saarlouis ist zwischen Perlborg und Merzig-Wellingen wegen einer Baustelle bis 5.30 Uhr gesperrt. Die A70 Bamberg Richtung Schweinfurt-Werneck ist zwischen Bamberg und Bamberg-Hafen weiter gesperrt wegen Bauarbeiten bis 6 Uhr. Und bis 5 Uhr gesperrt die Autobahn 535 Wuppertal Richtung Velbert zwischen Dornab und Wülfrath. Im Tunnel gibt es eine Übung der Feuerwehr und anschließend Wartungsarbeiten. Gute Fahrt.
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3: Mit Nikolaus Goldscher Mikrofon herzlich willkommen. Es war gestern ein weiterer turbulenter Tag in London. Der britische Premierminister Keir Starmer wehrt sich gegen seinen Rücktritt, doch der Widerstand in den eigenen Reihen wächst nahezu täglich. Das schlechte Abschneiden der Labour-Partei bei den Kommunal- und Regionalwahlen vergangene Woche hatte natürlich den Druck erhöht und der Druck wächst täglich auf Starmer. Es stellen sich mittlerweile 80 der 403 Labour-Abgeordneten offen gegen den Premierminister und jetzt haben auch noch enge Mitarbeiterinnen gekündigt. Franziska Hoppen über die aktuellen Entwicklungen und die aktuellen Stimmen.
4: Minister resign, Minister! Is it over for Keir Starmer?
5: Wird der Premierminister zurücktreten, ist es für Keir Starmer aus? Fragen, die sich am Dienstagmorgen nicht nur dieser Journalist in der Londoner 10 Downing Street gestellt hat. Reihenweise warteten dort die Kamerateams auf das Ergebnis einer entscheidenden Kabinettssitzung. Mehr als 70 Abgeordnete hatten den Premier zu diesem Zeitpunkt zum Rücktritt aufgefordert, doch der schwor drinnen seine Unterstützer auf Zusammenhalt ein. Etwa Staatsministerin für internationale Entwicklung Jenny Chapman, die im Anschluss erklärte: Unsere Diskussionen gerade im Kabinett haben allen vor Augen geführt, wie ernst die Probleme sind, die wir angehen müssen. Die Lebenshaltungskostenkrise, die Folgen der Lage an der Straße von Hormus auf die Lebensmittel- und Kraftstoffpreise, Inflation und Unternehmen. Warum sollten wir einen großen Prozess anstoßen, der davon ablenkt, wenn das Land erwartet, dass wir ihm dienen? Das war die vorherrschende Stimmung am Tisch. Allerdings wohl nicht bei allen. Innenministerin Shabana Mahmood und Außenministerin Yvette Cooper sollen dem Premier nach Medienberichten ans Herz gelegt haben, einen Zeitplan für seinen Rücktritt vorzulegen. Der Eindruck, Labour ist tief gespalten, die Partei wirkt konfus. Bemüht bestimmt klang da das schriftliche Statement Starmers, er werde weiter regieren. Die letzten 48 Stunden hätten die Regierung ins Schwanken gebracht mit wirtschaftlichen Folgen fürs ganze Land. Dabei sei das offizielle Verfahren, um den Parteichef anzufechten, gar nicht in Gang gesetzt worden. Eine Aufforderung an die möglichen Anwärter in der Partei. Put up or shut up, schien Starmer ihnen zu sagen, allen voran Gesundheitsminister Wes Streeting. Tritt endlich vor oder halte den Mund. Bislang scheint es auch nicht so, als könnten Starmers Kritiker sich hinter einem alternativen Kandidaten vereinen, sagt Professor Jonathan Tong von der Universität Liverpool. Die 70 bis 80 Labour-Abgeordneten, die sich bisher geäußert haben, haben sich noch nicht auf einen bestimmten Kandidaten geeinigt, sondern verteilen sich auf verschiedene Optionen. Vorerst scheint sich der Premier also im Sattel halten zu können. Allerdings wirft Andy Burnham einen langen Schatten, der beliebte Bürgermeister von Greater Manchester. Der kann Starmer erst anfechten, wenn er durch eine Nachwahl zum Beispiel als Abgeordneter ins Parlament käme. Wenn man sich Umfragen unter Fraktions- und Parteimitgliedern anschaut, die über den nächsten Parteichef entscheiden werden, wird ziemlich deutlich, dass sie Andy Burnham gegenüber Wes Streeting bevorzugen. Ein Wahlkampf ohne Burnham würde also seltsam anmuten. Es besteht die Gefahr, dass selbst wenn Streeting antreten und gewinnen sollte, die ganze Angelegenheit damit noch nicht erledigt wäre. Und dann wäre da noch die lange Zeit, die es vom Rücktritt des Premiers bis zur tatsächlichen Wahl eines neuen Parteichefs dauert. Im Schnitt 111 Tage. Ungewissheit, die das Vereinigte Königreich eigentlich nicht gebrauchen kann. Doch noch ist Starmer nicht über den Berg. Die Kritik und die Rücktritte eigener Regierungsmitarbeiter halten vorerst an.
3: Informationen aus London waren das von Franziska Hoppen.
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3: Der Zoll hat eine breite Aufgabenpalette, die breiter ist, als man es vielleicht denkt. Es geht natürlich um die Kontrolle von Waren an Flughäfen, aber es geht auch um die Bekämpfung von Schwarzarbeit und Drogenschmuggel. Dazu kommen Verbraucher und Tierschutz. Jetzt hat der Zoll seine Bilanz des vergangenen Jahres vorgestellt. Der Zoll hat ja knapp 50.000 Beschäftigte. Und der Bundesfinanzminister Lars Klingbeil hat vorbeigeschaut bei der Vorstellung der Bilanz und eine Nachricht mitgebracht. Es werden nämlich 1.500 zusätzliche Stellen geschaffen. Silvia Stadler.
6: Benjamin Bayer darf im Beisein des Ministers ein Cuttermesser zücken. Er demonstriert beim Zoll in der Kontrolleinheit Flughafenüberwachung, wie verdächtige Pakete geöffnet werden.
7: Also da, wo wir wirklich ein Gefühl haben, die Sendungsauswahl erfolgt ja eh nach Risikoanalyse. Und dann je nach Röntgenbild, wenn wir irgendwelche Auffälligkeiten haben oder Unstimmigkeiten auf dem Röntgengerät, dann werden zusätzlich Löcher gemacht.
6: Was als Geschenksendung aus Hongkong deklariert war, enthält auf den ersten Blick helle Duftkerzen. In Wahrheit aber steckt in den vielen kleinen Packungen gepresstes Ketamin, eine neue Partydroge. An einem anderen Tisch zeigt der Zoll ein Fundstück aus dem letzten Monat, aus einem Paket aus Frankreich.
8: Dabei handelt es sich um ein Hornfragment von einem Nashorn. Wir gehen davon aus, dass es auch irgendwann mal von Afrika nach Europa gekommen ist, um dann eben von hier weiter nach Asien geliefert zu werden.
6: Der Zoll muss nicht nur weiter einen Sinn für ungewöhnliche Versteckideen krimineller Händler rund um den Globus behalten. Seine Arbeit nimmt auch enorm zu, sagte der Präsident der Generalzolldirektion Armin Rohlfink bei der Vorstellung der Jahresbilanz am DHL-Luftfrachtdrehkreuz Leipzig-Halle.
9: Besonders deutlich zeigt sich das im grenzüberschreitenden Onlinehandel, besser bekannt als E-Commerce. Hier hat der Zoll im letzten Jahr, und hier würde ich ganz gerne eine Zahl nennen, rund 192 Millionen Warenpositionen mehr bearbeitet. Das entspricht im Vergleich zum letzten Jahr einem Plus von 80%.
6: Bundesweit wurden dabei rund 69 Tonnen Drogen sichergestellt, außerdem 7.500 illegale Waffen und Produktfälschungen mit einem geschätzten Wert von 450 Millionen Euro. Vor allem gegen die Zunahme von Billigimporten aus China will die EU nun vorgehen. Bundesfinanzminister Lars Klingbeil:
10: Ich will, dass wir die Flut an Ramschware stoppen, die heute unsere Märkte auch überflutet. Es geht um fairen Wettbewerb, es geht aber auch um Sicherheit von Verbraucherinnen und Verbrauchern, es geht um Umweltschutz.
6: Zum 1. Juli soll nun die Zollfreigrenze für Waren unter 150 Euro fallen. Die geplante Gebühr von ca. 3 Euro pro Warensendung wird sich aber wohl noch verzögern, so Lars Klingbeil.
10: Die Gebühr hat damit zu tun, dass wir im Kreise auch der europäischen Länder uns abstimmen. Wir haben als Deutschland immer darauf gedrungen, dass wir das gemeinsam in Europa machen. Und ich sage hier sehr klar, so schnell wie möglich, aber spätestens im November wird es der Fall sein.
6: Um der Zunahme des Arbeitsvolumens beim Zoll Rechnung zu tragen, wurde angekündigt, dass noch in diesem Jahr 1.500 weitere Stellen bei der Behörde geschaffen werden.
3: Silvia Stadler über die Zollbilanz, die gestern vorgestellt worden ist. Die Allianz Arena in München war gestern Schauplatz einer groß angelegten Einsatzübung des Bayerischen Roten Kreuzes. Hunderte Einsatzkräfte haben dort den Ernstfall unter realistischen Bedingungen geprobt. Das BRK wollte vor allem eine politische Botschaft senden, nämlich die, das Ehrenamt mehr zu stärken. Anita Fünfinger.
11: Etwa 20 Menschen liegen auf dem Boden, einige scheinen schwer verletzt zu sein. Ein kleiner Bus ist in eine Menschenmenge gefahren, ein unbekannter giftiger Stoff ist dabei freigesetzt worden. Rettungskräfte sind auf dem Weg, ein Hubschrauber kreist in der Luft. Noch gibt es keine genaue Übersicht, was auf dem Gelände der Allianz Arena in München genau passiert sein könnte. Klar ist nur, das wird ein Großeinsatz. Nur eine Übung, aber es soll täuschend echt wirken. Die Verletzten haben Kunstblut am ganzen Körper. Sie schreien vor Schmerzen.
12: Könnt ihr euch mal hinsetzen kurz? Ja, genau. Ganz ruhig. Wir sind jetzt für Sie da.
11: Julia Sicklinger ist bei dieser Übung des Bayerischen Roten Kreuzes dabei. Sie ist gelernte Apothekerin. Heute ist sie für die Erstversorgung zuständig.
12: Von daher habe ich dann mit meinem Arbeitgeber abgesprochen, ob es in Ordnung wäre, auf Überstunden früher zu gehen und das ja so durchführen zu können heute.
11: Das Bayerische Rote Kreuz will mit dieser Übung auf ein Problem aufmerksam machen. Denn Helfer beim THW, bei der Feuerwehr oder eben beim BRK werden bei solchen Übungen nicht gleich behandelt. Aber genau das will der bayerische BRK-Präsident Hans-Michael Weisky erreichen. Eine Helfergleichstellung.
13: Helfergleichstellung bedeutet, dass wir genauso wie die Feuerwehr, Mitglieder des THWs, dass die auch für Übungen wie diese heute freigestellt werden. Und heute sind einige Kameradinnen und Kameraden dabei, die Urlaub nehmen müssen.
11: Von der Tribüne aus beobachten Politiker den Großeinsatz. Bundesinnenminister Alexander Dobrindt ist mit Staatssekretärin Daniela Ludwig da. Bayerns Innenminister Joachim Herrmann und Justizminister Georg Eisenreich stehen an der Seite von Ministerpräsident Markus Söder. Das BRK hat sie alle zu diesem Termin eingeladen, auch um Druck zu machen. Dass das Ehrenamt wichtig ist und von all diesen Politikern auch viel gelobt wird, das weiß das Rote Kreuz. Sie wollen aber endlich auch rechtlich Bewegung in der Sache sehen. Markus Söder verspricht Einsatz.
14: Ich glaube, dass wir bei dem Thema Gleichstellung und Ausgleich natürlich noch einen Schritt vorankommen müssen. Wir werden uns dafür größtmöglichst einsetzen.
11: Dafür müsse man aber auch mit der Wirtschaft sprechen, sagt Söder. Schließlich müssten die Firmen, die die Helfer freistellen müssen, auch mitmachen. Im Bayerischen Landtag ist über diese sogenannte Helfergleichstellung schon öfter diskutiert worden. Es gab einen Gesetzentwurf der Grünen, den CSU und Freie Wähler abgelehnt haben.
3: Aus München der Bericht von Anita Fünfinger. Es ist 1 Uhr und gleich 44 Minuten.
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3: Stichwort Hantavirus. Mittlerweile sind alle Patienten nach WHO-Angaben isoliert und stehen unter medizinischer Beobachtung, also die Passagiere des Kreuzfahrtschiffes Hondius. Die Passagiere sind in ihre Heimatländer gebracht worden, die meisten von ihnen in Quarantäne, mancherorts sogar in Kliniken. Aktuelle Informationen zum Stand der Dinge von Niklas Beck.
15: Nach dem Ausbruch eines Hunter-Virus auf der Hondius sind mittlerweile alle Passagiere von Bord geholt worden. In der Nacht zum Montag landeten 4 deutsche Urlauber aus Berlin, Baden-Württemberg, Bayern und Sachsen mit einem Sonderflug am Frankfurter Flughafen. Ein Teil der mehr als 140 Personen an Bord hatte sich mit einem speziellen Hunter-Typus infiziert, dem Andes-Virus. Der Virologe Schmidt-Schanasit vom Bernhard-Nocht-Institut für Tropenmedizin in Hamburg erklärt.
16: Das Besondere am Andes-Virus ist es, dass es nochmal von Mensch zu Mensch übertragen werden kann, was bei allen anderen Hunter-Viren eben nicht der Fall ist. Beim Andes-Virus beträgt diese Fallsterblichkeit bis zu 50%. Das heißt, 50% der Erkrankten können versterben. Und dadurch ist es erst zu diesem Ausbruch natürlich auf dem Kreuzfahrtschiff gekommen.
15: Die Weltgesundheitsorganisation spricht aktuell von 11 bestätigten Fällen, darunter 3 Todesopfer. Bereits vergangene Woche verkündete die Epidemiologin Maria van Kerkhove von der WHO in Genf, welche Maßnahmen die Passagiere sowie die lokalen Behörden der Betroffenen nun befolgen sollten.
17: So our recommendations. Wir empfehlen den Passagieren und der Besatzung an Bord, sich einer Überwachung und Nachsorge zu unterziehen. Das bedeutet tägliche Gesundheitschecks, entweder zu Hause oder in einer spezialisierten Einrichtung. Wir überlassen es den Ländern, hierfür ihre eigenen Richtlinien zu entwickeln. Unsere Empfehlungen sind jedoch eindeutig.
15: Laut dem deutschen Gesundheitsministerium bedeutet dies eine häusliche Quarantäne von bis zu mehr als 6 Wochen für die deutschen Urlauber. Hintergrund der Entscheidung ist die lange Inkubationszeit des Virus von 2 bis 4 Wochen. Diese Isolation gilt auch für einen Passagier aus Niedersachsen, der sich nach Angaben des Landesgesundheitsamtes noch im Ausland befindet. Der Präsident Fabian Feil gibt grundsätzlich vorerst Entwarnung.
18: Die Gefahr für die niedersächsische Bevölkerung sehe ich überhaupt nicht aufgrund dieses Geschehens. Erstens ist es gut unter Kontrolle und die Ansteckungsfähigkeit ist doch nur gegeben bei engem Kontakt, sodass es sich nicht rasant ausbreitet.
15: Sofern diese Maßnahmen konsequent umgesetzt werden. Denn bei den deutschen Passagieren lasse sich auch nach den negativen PCR-Testergebnissen nicht mit absoluter Sicherheit ausschließen, dass sie infiziert seien, sagt Virologe Schmidt-Schanasit.
16: Das heißt, die Kreuzfahrtpassagiere müssen ja Masken tragen, müssen sich in Quarantäne begeben und somit ist eine Übertragung ausgeschlossen. Wenn sie jetzt ohne entsprechende Schutzmaßnahmen einfach durch die Stadt laufen würden und sich noch in der Inkubationszeit befinden und dann eben erkranken, dann könnten sie es theoretisch übertragen. Und dadurch, dass das alles eben nicht stattfindet, sondern sie eben in Quarantäne gehen, kann keine Übertragung stattfinden.
15: Für WHO-Chef Ghebreyesus ist die Arbeit noch nicht vorbei. Er rief heute in Madrid alle betroffenen Länder dazu auf, sich an den vorgeschlagenen Maßnahmen zu beteiligen. Denn die kommenden Wochen könnten entscheidend sein.
3: Der neueste Stand in Sachen Hunter-Virus war das von Niklas Beck. Wie wichtig dem französischen Präsidenten Emmanuel Macron der Frankreich-Afrika-Gipfel war, das war sogar in den sozialen Medien zu sehen. Macron betritt bei einer Podiumsdiskussion in Nairobi über Kultur die Bühne und weist dort Störenfriede im Publikum zurecht. Das sei respektlos, die Diskussion durch Gespräche zu stören, so sagte es Macron dort und erntete dafür Applaus. Am Ende des Gipfels bleibt aber nicht nur diese Szene hängen, sondern auch ein Versprechen. Und dabei geht es um Investitionen in Milliardenhöhe. Karin Bensch.
19: Der Afrika-Frankreich-Gipfel in Nairobi, er endet mit vielen Zahlen. Der französische Präsident Macron hat Investitionen in Höhe von 23 Milliarden Euro für afrikanische Länder angekündigt. Das Geld soll vor allem in grüne Energie, Digitalisierung und Landwirtschaft fließen. 14 Milliarden Euro sollen von französischen Geldgebern kommen, 9 Milliarden von Investoren aus afrikanischen Ländern. Afrika sei auf dem Erfolgsweg und brauche Investitionen statt Entwicklungshilfe, um eigenständig zu sein, sagte Macron. Mithilfe der zugesagten Finanzmittel könnten mehr als 250.000 neue Arbeitsplätze geschaffen werden, in Frankreich und Afrika. Der kenianische Präsident Ruto begrüßte die neue Partnerschaft mit Frankreich. Ruto sagte zum Abschluss des Gipfels, Afrika brauche keine Wohltätigkeit, sondern Investitionen. Beim Afrika-Frankreich-Gipfel waren rund 30 Staats- und Regierungschefs afrikanischer Länder anwesend. Darunter Äthiopiens Ministerpräsident Abiy Ahmed, Nigerias Präsident Bola Tinubu sowie Ruandas langjähriger Machthaber Paul Kagame. Für Macron hatte dieser Gipfel einen hohen Symbolwert. Es ging darum, Frankreich und Afrika als neue Partner zu präsentieren, nach dem Scheitern in Westafrika. Dort ist die ehemalige Kolonialmacht Frankreich in Ländern wie Mali, Niger und Burkina Faso politisch und militärisch nicht mehr erwünscht. Beim Gipfel ging es um einen Paradigmenwechsel in Frankreichs Afrikapolitik. Weg von kolonial geprägten Beziehungen hin zu einer neuen Partnerschaft auf Augenhöhe. Auch um anderen Wirtschaftsmächten wie China, den USA und den Golfstaaten nicht allein den Kontinent und seine wertvollen Rohstoffe und Ressourcen zu überlassen. In Kenia dagegen werden auch kritische Stimmen laut. Das Land ist eine ehemalige britische Kolonie. Rund um den Gipfel gab es Proteste, Demonstrierende wurden in Gewahrsam genommen. Die Kritiker sorgen sich um den Ausverkauf Afrikas. Manche fürchten sogar eine neue Art der Kolonialisierung.
20: Kultur.
3: Dem einen oder anderen von Ihnen ist vielleicht der Name Nils Mohl ein Begriff. Der hat gerade erst den katholischen Kinder- und Jugendbuchpreis bekommen für seinen Jugendroman Engel der letzten Nacht. Darin erzählt er von einem jungen Mann, der für sich nach dem Abitur keine Zukunft sieht und noch eine letzte Nacht auf St. Pauli erleben möchte. Jetzt ist ein neuer Jugendroman von Mohl erschienen. Er heißt Pepper und Katja Weise stellt ihn vor.
21: Pepper ist 17 und wächst bei ihrer Mutter Jasmin, einer grünen Politikerin, in der Hamburger Hafencity auf.
22: Wo die Wellen an die Kaimauern klatschen und der Wind sich ständig eins pfeift.
21: Von ihrem Vater kennt sie nicht einmal den Namen. Dabei hat sie viele Fragen an ihn und sucht ihn über die Jahre an den absurdesten Orten, als kleines Mädchen sogar im Fundbüro. Bis Jasmin ihr ein rotes Notizbuch schenkt, in dem Pepper die Fragen sammeln kann und ihrer Tochter ein Versprechen gibt. Sie werde den Namen eines Tages verraten. Und sie hält Wort.
22: Ich gebe ihr meinen Feinliner. Jasmin nimmt ihn, schreibt einen Namen auf meine Hand. Deinen Namen. Ich starre. Im Kopf völlige Leere. Der Name sagt mir nichts. Rein gar nichts. Aber ich habe Jahre darauf gewartet, ihn zu lesen. Uli Kimme. Beschützend lege ich meine Hand auf die Buchstaben.
21: Pepper beginnt zu recherchieren und findet bald heraus, ihr Vater war früher Sänger der legendären, inzwischen in Vergessenheit geratenen Band Kimme und Popcorn. Jetzt lebt er mit seinen Bandkollegen in einer Altherren-WG in Hamburg-Wilhelmsburg. Nils Mohl hat für die fiktive Band poetische Songs getextet, jeweils zu finden am Anfang der Kapitel. Einer ist sogar vertont.
23: Ich habe schon für die Schülerzeitung die Plattenkritiken geschrieben, Charts aufgestellt und so weiter und so weiter. Das war immer eine große Sache, aber ich bin musikalisch nicht so begabt. Also schon meine Schuldirektorin an der Grundschule hat mir ins erste Zeugnis geschrieben, Nils hat kein Rhythmusgefühl.
21: In der Band WG ist gerade ein Zimmer frei geworden. Pepper zieht ein, ohne sich jedoch als Tochter erkennen zu geben. Der Vater soll ihr unvoreingenommen begegnen.
23: Das fand ich ganz wichtig für die Geschichte. Es ist ja letztlich auch an der Stelle eine Art Liebesgeschichte, ganz besondere Art und Weise.
21: Das Kennenlernen verläuft keineswegs harmonisch. Uli Kimme gibt sich oft unnahbar und brüsk.
22: Leicht dandyhaft siehst du aus. Ein bisschen aus der Zeit gefallen, aber den ehemaligen Popstar ahnt man sofort. Die Silberringe. Der dezente Kajal.
21: Pepper ist frustriert. Wie soll sie Antworten bekommen auf Fragen wie:
22: Was wolltest du niemals werden, als du noch jung warst?
21: Doch einige Bewohnerinnen und Bewohner des Seniorenstifts, in dem sie jobbt, machen ihr Mut, kommen sogar zur WG-Party, eine ziemlich coole Gang. Die Idee, jung und alt zusammenzuspannen, ist nicht neu, aber wie Nils Mohl hier von Reibung und Miteinander der Generationen erzählt, ist mitreißend und wirklich witzig.
23: Hier sind es ja tatsächlich nochmal ältere Menschen, die dann wieder als Freunde taugen, als Ideengeber und Ratgeber. Und das fand ich eigentlich auch mal ganz schön, also diese versöhnliche Seite zwischen den Generationen zu zeigen. Das ist vielleicht auch gerade so eine momentane Sehnsucht bei der aktuellen Welt- und Gesellschaftslage.
21: In Pepper geht es um den Umgang mit einer großen Leerstelle, um Liebe, Freundschaft, die ganz existenziellen Fragen.
24: Du bist die Zukunft,
21: sagt Kimme irgendwann zu Pepper.
25: Ein Happy End fühlt sich immer so an, als würde man ein Puzzle mit dem Hammer lösen,
21: findet ihre Mutter. Zwischen diesen beiden Polen balanciert der Roman, der sich in einem fulminanten Revival-Auftritt von Kimme und Popcorn entlädt. Nils Mohl erzählt anders als sonst chronologisch, mit Lust am schrägen Humor und Tiefgang. Pepper ist berührend, traurig, spannend, lustig. Kurz, eine tolle Geschichte.
3: Also eindeutiges Fazit unserer Rezensentin Katja Weise über Pepper, den neuen Jugendroman von Nils Muhl. Bei Rotfuchs erschienen zum Preis von ungefähr 18 Euro. 1.54 Uhr.
1: Standpunkte.
3: Der Bundeskanzler Friedrich Merz war gestern zu Gast auf dem Bundeskongress des Deutschen Gewerkschaftsbundes. Er hat dort geworben für tiefgreifende Sozialreformen und er hat ein unmissverständliches Feedback bekommen. Es gab Buhrufe, es gab Pfiffe, es gab Gelächter für den Kanzler. Unsere Gastautorin ist heute Beatrice Achterberg, Politikredakteurin der Neuen Zürcher Zeitung. Sie kommentiert, die Stimmung sei endgültig gekippt.
2: Das alles ist keine Bösartigkeit von mir oder der Bundesregierung. Das ist Demografie und Mathematik, sagte Merz den Anwesenden und wurde dafür ausgepfiffen. Dabei hat der Kanzler nur das ausgesprochen, was seit Jahren bekannt ist. Immer weniger Beitragszahler finanzieren immer mehr Rentner. Ja, auch Merz' eigene Partei, die CDU, hat das Problem über Jahre verdrängt. Aber die Reaktion im Saal zeigt vor allem, wie weit sich die Gewerkschaftsfunktionäre inzwischen von der Realität entkoppelt haben. Früher ging es beim DGB um soziale Verantwortung, um Kompromisse. Heute geht es vielen Funktionären offenbar nur noch darum, die eigene Klientel bei Laune zu halten und den eigenen Apparat zu sichern. Wer schon zu pfeifen anfängt, sobald jemand unbequeme Reformen auch nur anspricht, hat rein gar nichts verstanden. Der Sozialstaat wird sich verändern müssen, egal wer regiert. Und Merz sollte aus diesem Auftritt vor allem eines mitnehmen. Mit Gewerkschaften, die jede notwendige Reform reflexhaft niederbrüllen, ist keine Politik zu machen.
3: Die Meinung von Beatrice Achterberg, Politikredakteurin bei der Neuen Zürcher Zeitung. Die Frankfurter Rundschau räumt ein, dass der Kanzler die unangenehme Rolle hat, einschneidende und zum Teil auch schmerzhafte Reformpläne verkaufen zu müssen.
4: Sein größtes Problem ist aber die Art, wie er das tut. Zu oft negativ und anklagend, statt motivierend und um Ausgleich bemüht zu sein. Merz fehlt mitunter das Feingefühl, um den richtigen Ton anzuschlagen und die Gesellschaft von der Notwendigkeit großer Umbrüche zu überzeugen. Und der Kanzler hat es versäumt, die Gewerkschaften früh einzubinden, sie mit Arbeitgebern an einen Tisch zu holen, um gemeinsam über diese riesigen Reformen zu reden.
3: Die Glocke aus Oelde betont, Merz habe lediglich Selbstverständliches ausgesprochen, aber das Angebot sei von den Delegierten schnöde abgelehnt worden.
4: Stattdessen gab es Klassenkampfrhetorik und dumpfe Blockadehaltung. Wie will der Kanzler Reformen gemeinsam mit der SPD durchsetzen, wenn der DGB solche Töne anschlägt? Welche künftigen demokratischen Mehrheiten gefährdet die Gewerkschaft, wenn sie eine Koalition der Mitte daran hindert, notwendige Reformen anzugehen? Immer mehr Arbeiter ziehen frustriert Konsequenzen und wählen die AfD. Es ist eine brandgefährliche Entwicklung.
3: Umgekehrt argumentiert die Taz aus Berlin. Die DGB-Vorsitzende Fahimi habe betont, die Gewerkschaften sähen sich nicht in der Rolle des Verhinderers und seien offen für den Dialog.
4: Es müsse aber auch eine gerechte Lastenverteilung in der Sozialpolitik geben. So plädierte Fahimi auch dafür, bei den Reformplänen für die Rente die Ergebnisse der Expertenkommission nicht zu hektisch in Gesetze zu überführen, sondern sie vorher mit den Gewerkschaften abzugleichen. Die Hand der ArbeitnehmerInnen ist also ausgestreckt. Offen ist, ob die Regierung sie auch tatsächlich ergreift.
3: Die Pforzheimer Zeitung unterstreicht, der Kanzler habe dazu aufgerufen, Deutschland gemeinsam wieder flott zu machen.
4: An diesem Gemeinsam jedoch ist ein erheblicher Teil der Gewerkschaftsfunktionäre offensichtlich gar nicht interessiert. Statt sich neuen Herausforderungen in krisenhaften Zeiten zu stellen, wird weiter ein erbitterter Abwehrkampf etwa gegen ein modernes Arbeitszeitgesetz geführt. Arbeitgeber werden per se in die Kapitalistenecke gestellt, kaum als Sozialpartner gesehen.
3: Das waren unsere Standpunkte, zusammengestellt heute von Ulrike Ufer. Und das war der erste Teil der ARD Infonacht. Sven Hasenclever machte weiter. Ich wünsche eine angenehme Nacht. Bis hierhin am Mikrofon war Nicolas Golsch. Tschüss.

0: Es ist 2 Uhr. 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
1: Die Nachrichten mit Michael Treis. Guten Morgen. Die Führung der Regierungskoalition von Union und SPD hat bis kurz vor Mitternacht in Berlin über ihre Reformpläne beraten. Im Koalitionsausschuss ging es unter anderem um mögliche Steuerentlastungen für die Bürger, vor allem für kleine und mittlere Einkommen. Über Ergebnisse der Beratungen ist bisher nichts bekannt. Bundesfinanzminister Klingbeil will beim Zoll 1500 neue Stellen schaffen. Das versprach er bei der Jahresbilanz der Behörde. Im vergangenen Jahr wurden 790 Millionen Warensendungen nach Deutschland geschickt, so viele wie noch nie zuvor. Vieles davon waren Päckchen mit Billigware aus China. Silvia Stadler für WDR aktuell.
2: Zum 1. Juli soll deshalb nun die Zollfreigrenze für Waren unter 150 Euro fallen. Die geplante Gebühr von rund 3 Euro pro Warensendung werde sich aber wohl verspäten, so der Minister, und erst ab November gelten. Grund sei, dass man sich EU-weit noch in der Abstimmung befinde. Zur Bilanz des Zolls gehört, dass bundesweit im letzten Jahr knapp 70 Tonnen Drogen beschlagnahmt wurden, 256 Millionen Zigaretten aus dem Verkehr gezogen wurden, ebenso wie Produktfälschungen mit einem geschätzten Gesamtwert von 450 Millionen Euro.
1: Der britische Premierminister Starmer will trotz Rücktrittsforderungen aus seiner Partei im Amt bleiben. Starmer sagte bei einer